0: Die A7 Erfurt Richtung Schweinfurt ist zwischen Oberhof und Suhl-Zellamelis wegen Tunnelwartungsarbeiten bis ca. 6 Uhr gesperrt. Das war's vom Verkehr. Ihnen eine gute Fahrt.
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0: Und die kommt aus Hamburg vom Norddeutschen Rundfunk. Im Studio ist heute Detlef Karg. Willkommen. Noch 4 Wochen, dann sollen alle Sozialreformen in Deutschland zumindest als Kabinettsentwürfe stehen. Kann das gelingen? In seiner Regierungserklärung gestern im Bundestag rief Bundeskanzler Merz jedenfalls alle Bürger auf, bereit für diese Reformen zu sein. Im Ton blieb Merz dabei verbindlich und eindringlich. Aus dem Bundestag Jasper Ruppert.
2: Das geht ja gut los, werden sich einige gedacht haben. Kanzler Merz tritt um kurz nach 9 ans Mikro im Bundestag und möchte in seiner Regierungserklärung zunächst über Erfolgsgeschichten aus der Wirtschaft sprechen.
3: Gestern habe ich hier in Berlin die internationale Luft- und Raumfahrtausstellung eröffnet.
2: Doch er klingt irgendwie gedämpft. Im Saal versteht man ihn nur schwer. Und dann, bitte nicht erschrecken, gibt es dieses laute Geräusch.
3: Ja.
2: Irgendetwas funktioniert mit der Tonanlage nicht. Merz setzt mehrfach neu an, aber Teile der AfD-Fraktion rufen dazwischen oder klatschen höhnisch, bis Bundestagspräsidentin Julia Klöckner dazwischen geht.
4: Also jetzt zu den Kollegen der AfD. Also Entschuldigung, es geht hier jetzt gerade um Technik und da muss man jetzt auch keine Inszenierung machen.
2: Merz also nochmal von vorn. Anlass der Rede ist das Treffen der EU-Staats- und Regierungschefs kommende Woche. Aber es geht zunächst vor allem um Innenpolitik. Der Kanzler lobt das gestrige Treffen mit Gewerkschaften und Arbeitgebern, bei dem es um mögliche Reformen ging.
5: Dieses lange Gespräch hat in ausgesprochen guter, sehr konstruktiver Atmosphäre stattgefunden. Und wir werden es zu einzelnen Themen auch weiter fortsetzen.
2: Richtig laut wird es beim Thema Ukraine. Merz betont, dass man Kiew unterstützen werde, solange es notwendig sei. Und dann sagt er diesen Satz und ein AfD-Abgeordneter aus der 6. Reihe antwortet mit lautem Gelächter.
5: Die Ukraine verteidigt seit mehr als 4 Jahren ihre Freiheit.
2: Als Reaktion geht Merz aus dem Sattel, weicht von seinem Manuskript ab und ruft der AfD entgegen.
5: Ja, dass Sie darüber lachen, das ist ein bezeichnendes Zeichen, meine Damen und Herren. Das ist ein bezeichnendes Zeichen. Sie lachen darüber, über das Schicksal von Millionen Menschen in diesem Land und reisen nach Moskau zu ihren Champagnerempfängen. Gute Reise!
2: Es ist der Teil seiner Rede, für den er am meisten Applaus bekommt. Nicht nur die Regierungsfraktionen klatschen, auch die Grünen stimmen mit ein. Über die EU spricht Merz auch noch. Bei seiner letzten Regierungserklärung äußerte er auch deutliche Kritik an Brüssel. Diesmal bemüht sich Merz um einen positiveren Blick.
5: Ohne Europa geht es nicht. Mit Europa haben wir eine gute Chance.
2: Nach dem Kanzler tritt AfD-Chefin Alice Weidel ans Podium. Sie zeichnet im Gegensatz zu Merz ein durch die Bank düsteres Bild von Deutschland.
6: Hohe Steuern und Energiekosten, Bürokratie und Planwirtschaft strangulieren die Basis unserer Wirtschaft, während der Staatsapparat immer weiter wächst. Der Exodus der Industrie ins Ausland grenzt an eine Massenflucht.
2: Immer wieder gibt es auch bei ihr Zwischenrufe. Mehrere Abgeordnete von Union und AfD wild gestikulierend brüllen in Richtung der anderen Fraktion. Auch hier, als es wieder um die Ukraine ging.
6: Milliarden um Milliarden schicken sie in die Ukraine und finanzieren damit die Verlängerung eines Krieges, der längst hätte beendet werden müssen.
2: Der Weidel-Auftritt ist bei den folgenden Rednern großes Thema. Grünen-Fraktionsvorsitzende Britta Hasselmann wirft ihr vor.
7: Hass, Hetze. Die Erniedrigung von Menschen, Menschenfeindlichkeit, um sich selbst darüber zu stellen, das ist ihr Prinzip.
2: Aber auch für die Regierung hat Hasselmann, die nicht für derbe Wortwahl bekannt ist, eine Ansage. Finanzminister Lars Klingbeil wirft sie Finanztricks vor und sagt,
7: wissen Sie was? Die Leute fühlen sich verarscht.
2: Es ist der hitzige Auftakt eines langen Tages.
0: Soweit Jasper Ruppert über die gestrige Bundestagssitzung. Dieser vorausgegangen war am Mittwochabend ein Treffen im Kanzleramt mit Gewerkschaften und Arbeitgebern, um mit diesen gesellschaftlich wichtigen Gruppen den Reformkurs abzustecken. Mit einem der Teilnehmer des Treffens hat mein NDR-Kollege Markus Schubert gesprochen, mit dem Präsidenten des Zentralverbands des Deutschen Handwerks ZDH, Jörg Dietrich. Und die erste Frage an Jörg Dietrich war, ob alle Teilnehmer sich zumindest beim Zeitdruck und Handlungsbedarf einig waren.
8: Die Wirtschaftsdaten sind eindeutig. Es muss gehandelt werden. Und allen Teilnehmern der Runde ist die Notwendigkeit deutlich. In den Maßnahmen an sich gibt es natürlich dann größere Unterschiede zwischen den Arbeitgeberverbänden, den Gewerkschaften und vielleicht auch der Koalition. Aber dass etwas passieren muss, das ist geeint und auch sicher kein Geheimnis, das so zu verkünden.
9: Haben Sie es so wahrgenommen im Gespräch, dass alle in der Koalition aber eine gemeinsame Vorstellung von Reformen und ihren Zielen haben?
8: Wenn das schon geeint wäre, dann brauchte man diese Gespräche nicht mehr führen. Es gibt unterschiedliche Schlussfolgerungen aus der Notwendigkeit der Veränderung. Und dort muss die Koalition natürlich liefern. Sie hat den Werkzeugkasten in der Hand, um Gesetze zu machen. Es ist gut und richtig, miteinander zu sprechen in so einem Kreis. Aber die Koalition hat die Verantwortung, jetzt Maßnahmen zu ergreifen, die Deutschland wieder wettbewerbsfähig machen und Wachstum bringen.
9: Herr Dietrich, für das Handwerk spielen ohne Zweifel die Beschäftigten eine besonders wichtige Rolle für den Erfolg. Blicken Sie also etwas stärker als etwa die Kollegen der Industrie neben Ihnen an so einem Tisch auf Lohnkosten und Lohnnebenkosten?
8: Die Lohnkosten würde ja bedeuten, dass wir jemanden das Geld neiden. Das ist ganz bestimmt kein Blick, aber die Lohnzusatzkosten, auf die müssen wir schauen. Und es gibt keine Unterschiede zwischen Industrie, Handel oder Handwerk. Es ist ein allgemeiner Punkt, dass wir es bei diesen Kosten inzwischen zu stark übertrieben haben. Wir müssen dort hinschauen. Deswegen gilt es ja, dass die Koalition als erstes sich einigen müsste, mit welchen Maßnahmen gedenkt sie die Wettbewerbsfähigkeit hinzubekommen. Wenn wir die Kaufkraft schwächen, wird es nicht besser. Also steigende Sozialkosten werden Menschen ärmer machen und Betrieben Geld entziehen. Und deswegen ist einer der wichtigen Punkte die Senkung der Lohnzusatzkosten. Und dann, wenn man sich auf dieses Ziel geeinigt hat, muss man darüber sprechen, wie man das finanziert, wie das gerecht sein kann und wie man das möglichst ohne soziale Härten umsetzen kann.
9: Dann machen wir es eine Runde konkreter. Wenn das Ziel ist, dass sowohl Beschäftigte als auch Arbeitgeber im Handwerk nicht immer höhere Beiträge leisten müssen, was heißt das dann übersetzt in eine Rentenreform oder in die Gesundheits- und
8: Das heißt, dass wir auf Nachhaltigkeit und Generationengerechtigkeit schauen müssen. Wir müssen aber auch darauf schauen, dass starke Schultern mehr tragen. Aber zuerst muss die Frage stehen, ob die Maßnahmen, über die wir sprechen, Wirtschaftswachstum auslösen. Es geht nicht nur um die Frage, wie wir etwas finanzieren, sondern es geht vielmehr um die Frage, wovon wollen wir es finanzieren? Und das heißt, den Betrieben muss es gut gehen, damit sie gute Arbeit geben können. Deswegen mein starkes Votum für die Absenkung der Lohnzusatzkosten, weil das Arbeitgebern und Arbeitnehmern etwas bringen würde. Und wenn das große Anstrengungen bedeutet, dann muss man das Gesamtpaket betrachten aus Steuersystem, aus Eigenverantwortung, aus starken Schultern, die mehr einbringen müssen. Aber zuerst muss festgelegt werden, wie soll Deutschland wieder wachsen.
9: Sie haben mit Vertretern der Union und der SPD gesprochen. Beide Parteien stehen unter starkem Druck, weil Wähler zur AfD abwandern. Die gibt sich arbeitgeberfreundlich. Aber was würde mit Handwerksunternehmen geschehen, wenn unter einer AfD-Regierung Fremdenfeindlichkeit der Grundton ist? Kann man im 21. Jahrhundert Fachkräfte gewinnen, wenn die Politik sich Herkunft und Hautfarbe aussuchen will?
8: Ich darf hier im Norddeutschen Rundfunk sprechen und die Zuhörer sollten wissen, dass ich in der ehemaligen DDR groß geworden bin. Und ich kann Ihnen sagen, dass die alte Bundesrepublik eine starke Wirtschaftsnation geworden ist, weil sie auf Vielfalt, Weltoffenheit, Innovation, Fleiß und Mut gesetzt hat. Abschottung oder Schuldzuweisung, warum ein Problem besteht, hilft nicht weiter. Das Handwerk ist keine Partei, sondern eine Gesellschaftsgruppe. Und wir stehen für Werte wie Fleiß und Leistungsgerechtigkeit und Weltoffenheit. Wir haben ganz viele Menschen auch aus verschiedenen Nationen im Handwerk. Für uns ist es wichtig, nicht nur für das Handwerk, sondern für Deutschland, dass wir ein Miteinander organisieren.
0: sagt der Präsident des Zentralverbands des Deutschen Handwerks, Jörg Dittrich, im Gespräch mit meinem NDR-Kollegen Markus Schubert.
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0: Papst Leo XIV. Hat seine Spanienreise fortgesetzt. Auf Gran Canaria traf er in einem Hafen mit Migranten zusammen. Franka Welz berichtet.
10: Eingerahmt von zwei jungen Afrikanern steht Papst Leo am Kai des Hafens von Arginegin im Süden Gran Canarias. In seinen Händen hält er ein Blumengebinde. Und übergibt es an den Ozean, als Würdigung derer, die die Überfahrt nicht überlebt haben. Es folgt eine von Musik untermalte Schweigeminute, an deren Ende segnet der Papst die beiden jungen Migranten und danach ein Holzkreuz, gefertigt aus den Resten eines der Flüchtlingsboote, die hier angekommen sind.
11: Señor Padre Santo.
10: Auch wenn die Ankunftszahlen über den Seeweg sich laut spanischem Innenministerium im Vergleich zum vergangenen Jahr fast halbiert haben, sterben immer noch jedes Jahr hunderte Menschen im Atlantik. Nach Angaben der spanischen NGO Caminando Fronteras, Grenzgänger, in diesem Jahr schon mindestens 635 Personen. Bevor er selbst das Wort ergreift, hört Papst Leo aufmerksam zu. Zum Beispiel Tito Villarmea, Kapitän eines Seenotrettungsschiffs. In seinen 18 Jahren bei der spanischen Seenotrettung habe er gemeinsam mit seiner Crew mehr als 20.000 Menschenleben gerettet. Diese Zahl schmerze und bleibe unvergesslich, sagt Tito.
12: Es una cifra que duele, que no se olvida.
10: Ich werde nie eine Mutter vergessen, die mit ihrem Sohn auf einem kleinen Boot unterwegs war, umgeben von Verletzten und Leichen. Als sie bereits sicher an Bord waren, ging die Frau zu dem etwa 14-jährigen Jungen, nahm ihm die Mütze und die Jacke ab und holte goldene Ohrringe hervor, um sie ihm anzustecken. Es war ein Mädchen. Sie weinte und ich weinte, denn ich bin Vater von zwei Teenagern. Es hätten meine Töchter sein können.
12: Lloró ella y lloré yo, porque soy padre de dos adolescentes.
10: Oder einer Freiwilligen, die für eine Frau aus Nigeria spricht, die aus Sicherheitsgründen nicht selbst hier sein kann. Sie habe ihr Land mit 22 Jahren nicht freiwillig verlassen, sondern weil es keinen anderen Ausweg gegeben habe und sei in die Hände von Menschenschmugglern geraten. Sie sagten mir, ich hätte eine Schuld von 25.000 Euro, die ich begleichen müsse, sobald ich in Europa ankomme. So begann meine Gefangenschaft. Gott sei Dank erreichte das Boot, mit dem ich reiste, das andere Ufer. Zuvor wurde ich von einem Mann aus der Mafia schwanger. Als wir in Spanien ankamen, nahmen sie mir mein Baby weg, um mich zur Prostitution zu zwingen. Mein Sohn war 11 Monate alt, als die Polizei diejenigen festnahm, die mich gefangen hielten und ich ihn endlich bei mir haben konnte. Als er selbst das Wort ergreift, wird Papst Leo deutlich. Jedes Boot bringe nicht nur Migranten, sondern auch die Frage, was für eine Welt wir geschaffen haben, wenn so viele auf der Suche nach Leben den Tod riskieren müssten.
11: ¿Qué mundo hemos construido si tantos hermanos tienen que arriesgar la muerte para buscar vida?
10: Es war vielleicht die entschlossenste Ansprache des Papstes während dieser Spanienreise. Immer wieder erhob er die Stimme. Für die Kirche dürfe die Aufnahme von Migranten weder eine Nebensache sein, noch allein Freiwilligen überlassen werden, forderte er. An die internationale Gemeinschaft gerichtet, sagte der Papst, die Menschenwürde verlange nach sicheren Migrationswegen. Rettung und Hilfe, echte Zusammenarbeit gegen Menschenhändler, wirksamer Schutz der Opfer, ernsthafte Aufnahme- und Integrationsprozesse sowie politische Maßnahmen, die es jedem Menschen ermöglichen, in seiner Heimat in Würde zu leben. Die Menschenwürde hat keinen Pass und verliert nicht an Wert, wenn sie eine Grenze überschreitet.
11: La dignidad humana no tiene pasaporte, ni pierde valor a cruzar una frontera.
10: Migranten aus afrikanischen Ländern machen insgesamt mit rund 17% einen vergleichsweise kleinen Anteil der Menschen aus, die nach Spanien kommen. Fast 40% und damit die größte Gruppe kommen aus Lateinamerika.
0: Franka Welz informierte. Unser Thema jetzt ist das schwere Erdbeben auf den Philippinen vom vergangenen Montag. Die Folgen dauern weiter an. Die Rede ist vom weltweit bislang stärksten Erdbeben in diesem Jahr und die Zahl der Opfer steigt. Mittlerweile sind mindestens über 50 Tote geborgen worden und mehr als 600 Menschen wurden verletzt. Außerdem gibt es auch Nachbeben in der Region. Die Menschen leben also weiterhin in Angst. Thorsten Iffland schildert, wie es in der Erdbebenregion aussieht.
13: Tiefe Risse an den Wänden, umgestürzte Möbel, eingeknickte Dachstützen, kollabierte Mauern. Ralph Bontigau steht vor seinem Apartment in der Stadt General Santos. Er muss damit rechnen, dass sein Zuhause jeden Moment komplett einstürzt. Es fühlt sich an, als wären wir wirklich wieder bei Null angekommen. Deshalb kommen mir die Tränen. Alles, wofür wir gearbeitet haben, all unsere Träume, die meiner Frau, meines Kindes und meiner eigenen, das ist nun draus geworden. Wir stehen wirklich wieder ganz am Anfang. So wie ihm geht es mehr als 40.000 Menschen im Süden der Philippinen. Sie alle können nicht zurück in die Häuser, weil sie entweder durch das schwerste Erdbeben seit einem halben Jahrhundert zerstört wurden oder stark einsturzgefährdet sind. Die meisten von ihnen wurden in provisorische Lager unter freiem Himmel gebracht, wie Ronalyn Tulin der Nachrichtenagentur Reuters berichtet. Wir sind hier, weil alle unsere Häuser eingestürzt sind und wir hier bleiben müssen, um uns auszuruhen. Die Turnhallen sind gefährlich, falls es ein weiteres Erdbeben gibt. Das philippinische Institut für Vulkanologie und Seismologie hat erklärt, dass wir möglicherweise noch einen Monat lang weitere Nachbeben erleben werden. Deshalb bleiben wir hier draußen, wo es sicher ist. Die starken Nachbeben erschweren die Aufräumarbeiten massiv. Seit dem schweren Beben am Montag hat die Erde noch über 2200 Mal gewackelt. Eine große Gefahr, vor allem für die Rettungskräfte. Über 3000 Gebäude wurden beschädigt, darunter auch Krankenhäuser. Die Menschen werden auf offener Straße versorgt. Felsstürze und Erdrutsche sorgen in ländlicheren Gebieten für Probleme. Der philippinische Präsident Ferdinand Marcos Jr. reiste gestern ins Katastrophengebiet, um sich ein Bild der Lage zu machen.
14: Now we are also working very quickly open lahat ng mga daanan.
13: Wir arbeiten jetzt auch daran, sehr schnell alle Zufahrtswege zu öffnen, damit unsere Fahrzeuge überall hineinkommen können, um Hilfe zu bringen, die Stromversorgung und die Wassersysteme zu reparieren und diese Dienstleistungen schnell bereitzustellen. Viele Orte sind aktuell nur per Hubschrauber erreichbar. Wasser und Nahrungsmittel werden knapp. Verkäuferinnen wie Alisa Lejaso versuchen trotzdem, ihr Geschäft am Laufen zu halten.
15: The calamity was so terrible, but for us as a vendor.
13: Die Katastrophe war verheerend, aber für uns als Händler ist es wichtig, unseren Stand geöffnet zu halten, weil die Menschen auf uns angewiesen sind. Sie brauchen die Früchte für ihren täglichen Bedarf. Gleichzeitig gibt es immer noch Nachbeben, dennoch müssen wir ruhig bleiben. Denn wenn wir in Panik geraten, können viele schlimme Dinge passieren. Ruhe bewahren, trotz der fatalen Folgen des weltweit stärksten Erdbebens des Jahres. Viele Menschen im Süden der Philippinen stehen vor den Trümmern ihrer Existenz. Und die Angst bleibt. Noch immer kommt die Erde nicht zur Ruhe.
16: Thorsten Iffland informierte. In Deutschland liegt der Vereinssport weiter voll im Trend. Mehr als 29 Millionen Vereinsmitglieder zählt der Deutsche Olympische Sportbund derzeit. Das ist ein neuer Höchstwert. Mehr als eine halbe Million Mitglieder, mehr als im Vorjahr. Vor allem Kinder und Jugendliche strömen wieder in die Vereine. Bundesweit sind vor allem die Mitgliederzahlen bei Fußball, Tennis und Turnen stark angestiegen. Aber auch Basketball wird immer beliebter. Tim Diedrichs war beim Kindertraining der Hamburg Towers dabei.
17: Körbe werfen, schwitzen, dribbeln. In der Basketballhalle der Hamburg Towers nutzt das Kinderteam jede Sekunde. Und das müssen sie auch. Denn freie Zeiten in der Halle gibt es nicht. Sie ist an jedem Tag in der Woche voll besetzt. Keine Ausnahme. Der Grund, immer mehr Menschen haben Lust auf Vereinssport. Mittendrin auf dem Basketballcourt auch die 9-jährige Coco.
18: Ich finde, Sport macht Spaß und es bringt Freude. Und manchmal, wenn man eine Pause braucht, kann man das auch ganz gut machen.
19: Ja, und man kann halt mit einem Team zusammenspielen.
17: Klingt ja eigentlich erstmal einfach. Das Problem nur, besonders Kids müssen überhaupt erstmal reinkommen in einen Sportverein. Kinder, die bei den Hamburg Towers Basketball spielen wollen, brauchen Geduld. Richtig viel Geduld. Aktuell warten rund 400 Mädchen und Jungs darauf, mit trainieren zu dürfen. Der Sohn von Lina Weinschenk, der hat das schon hinter sich. Er steht inzwischen für die Towers auf dem Feld.
20: Ich weiß auch von Freunden von meinem Sohn, dass die auch immer versucht hatten und dass das total schwierig ist. Und dann natürlich auch die Leute sich schon überlegt haben, was soll man sonst machen.
17: Ein paar Meter weiter rechts, den Blick fest auf das Spielfeld gerichtet, sitzt Osman Aydogandemir. Der Vater verpasst kaum ein Basketballtraining seines Sohns. Er weiß selbst, Wartelisten im Hamburger Jugendsport sind absolut keine Ausnahme.
3: Ich bin auch bei einem Fußballverein als Trainer. Wir werden überrannt von Anfragen von den Eltern, haben eine ellenlange Warteliste, wo dann wirklich immer wieder gewartet werden muss, ob die Kinder sich dann anderweitig entscheiden und dann die nächsten nachrutschen können.
17: Solche Berichte sind absoluter Alltag für Pia Wilke. Sie ist die Geschäftsführerin der Hamburger Sportjugend. Die langen Wartelisten, für sie ein Dilemma.
21: Zum einen freut es mich natürlich, dass es so viele Kinder gibt, die sich bewegen wollen. Zum anderen ist es natürlich auch sehr frustrierend zu sehen, wie hoch die Zahl in den einzelnen Sportarten teilweise dann auch ist.
17: Das Problem: in Hamburg kämpfen viele Clubs um wenige Trainingszeiten. Die Infrastruktur seit Jahren an ihrer Auslastungsgrenze. Und das bei fast allen Sportarten. Egal ob beim Tennis, beim Turnen, beim Basketball oder auch beim Fußball.
21: Zusätzliche Bauten werden in einer Stadt wie Hamburg, die sowieso schon wenig Platz zur Verfügung noch hat, immer schwieriger. Da dann Plätze zu finden, um eine neue Halle zu bauen oder einen neuen Fußballplatz, das ist kaum bis gar nicht mehr möglich. Was aber möglich wäre, ist auf jeden Fall beispielsweise Fußballplätze von Rasen zu Kunstrasenplätzen umzubauen, weil sie dann natürlich übers Jahr hinweg viel intensiver bespielt werden können.
17: Aber sogar dann gibt es noch das Nadelöhr der Trainerinnen und Trainer. Die Arbeit mit Kids, in den meisten Sportvereinen eine Sache der Ehrenamtler. Und die fehlen an allen Ecken und Enden. Damit sich da was tut, müsste sich der Stellenwert vom Ehrenamt komplett ändern, sagt Pia Wilke.
21: Dass Arbeitgeber oder auch die Uni dafür auch Zeit zur Verfügung stellt, damit halt ehrenamtliches Engagement umgesetzt werden kann. Und das wiederum hilft ja der ganzen Gesellschaft am Ende des Tages.
17: Zurück in der Basketballhalle. Yannick Amoikon leitet die Jugendabteilung der Hamburg Towers. Der Ex-Profi hat inzwischen einen Weg gefunden, wie er immer mehr helfende Hände findet.
22: Oft warten Eltern auch einfach darauf, gefragt zu werden. Das darf man auch nicht vergessen, dass man auch manchmal einfach ein bisschen offensiver drauf auf Eltern zugehen muss und sagen muss, hey, kannst du mir bei der oder der Sache helfen?
17: Dennoch fehlen auch bei Hamburgs größten Basketballclub immer noch Trainerinnen und Trainer, wie bei so vielen Sportvereinen in ganz Norddeutschland.
16: Tim Dietrichs informierte und wir bleiben sportlich.
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24: Mit Christina Schröder.
25: Sind jetzt schon am Strafraum. Chance! Tor! Julian Quiñones macht die WM-Party auf in Mexiko. 1-0 für El Tri.
24: Sie hören es, die Fußball-Weltmeisterschaft ist gestartet. Co-Gastgeber Mexiko traf noch ein weiteres Mal und feierte ein 2-0 gegen Südafrika zum Auftakt, bei dem es allerdings mehr rote Karten als Tore gab. Holger Dahl berichtet.
26: Der glanzvollen, kompakten Eröffnungsfeier folgte ein eher glanzloses Fußballspiel, in dem Gastgeber Mexiko im Aztekenstadion verdient mit 2-0 gegen Südafrika gewinnt. Frühes Tor durch Julian Quiñones in der 9. Spielminute, 67. Das 2-0, ein Kopfballtor von Raúl Jiménez. Dazu war es auch farbig, 2 rote Karten gegen Südafrika in der 50. und 83. Spielminute. Bitter die mexikanische rote Karte in der Nachspielzeit gegen den Kapitän, gegen César Montes. Aber insgesamt Mexiko klar die bessere Mannschaft und verdienter Sieger beim 2-0 gegen Südafrika.
24: Ja, und vielleicht hat dieser WM-Start ja den ein oder die andere so langsam in Stimmung gebracht. Noch 2 Tage, dann können die deutschen Fans Deutschland anfeuern. Was sich Innenverteidiger Jonathan Tah von den deutschen Anhängern wünscht und wovor sein Kollege Nico Schlotterbeck zum Auftakt warnt, berichtet Anne van Eickels.
27: Das Auftaktspiel gegen Curaçao rückt näher und geht es nach Verteidiger Jonathan Tah, dann darf die Vorfreude der Mannschaft von Amerika jetzt auch langsam mal nach Deutschland überschwappen. Er wünsche sich, dass die Leute die Deutschlandflaggen ans Auto packen, damit das richtige WM-Feeling aufkomme, so Tah. Das Team weiß allerdings auch, dass es selbst für ein gutes Gefühl bei den Fans sorgen kann, mit einem guten Spiel. Und wie wichtig die Auftaktpartie einer WM ist, bestätigt auch Nico Schlotterbeck. In Katar habe man gesehen, wie das erste Spiel ablaufen kann, warnt der Innenverteidiger des BVB. Vor 4 Jahren verlor die deutsche Mannschaft gegen Japan mit 1-2. Insgesamt hat der DFB allerdings eine gute Auftaktbilanz mit 13 Siegen, 4 Unentschieden und nur 3 Niederlagen zum Turnierstart.
24: Es ist zwar Sommer, aber wir schauen jetzt auf den Wintersport, genauer zum Ski und einem Wechsel beim höchsten Funktionär. Die Einzelheiten von Kilian Medele.
2: Der Ski-Weltverband FIS hat einen neuen Präsidenten. Der Kongress in Belgrad wählte den umstrittenen Johann Eliasch ab und bestimmte Alexander Ospel zum Nachfolger. Der Liechtensteiner Rechtsanwalt bekam 50,39% der Stimmen und steht somit für mindestens 4 Jahre an der Spitze der FIS. Das Ergebnis lautet 65-64. Es gab also nur eine Stimme Unterschied. Eliasch zeigte sich auf dem Podium als fairer Verlierer. Ich habe immer gesagt, dass dies eine Win-Win-Entscheidung für mich ist. Entweder bekomme ich mein Leben zurück oder ich gewinne die Wahl. Mit beiden bin ich sehr glücklich. Ospel bedankte sich für die Wahl und das Vertrauen. Wir sind alle die FIS. Ich werde der Präsident für Sie alle sein. Lassen Sie uns vereint sein für unseren Sport. Eliasch machte nach seiner Abwahl dem Internationalen Olympischen Komitee Vorwürfe. Er habe von vielen gehört, dass das IOC versucht hätte, die heutige Wahl zu beeinflussen. Der schwedisch-britische Milliardär und Geschäftsmann hatte die FIS 2021 übernommen, aber schnell große Skinationen wie Österreich, Deutschland und die Schweiz gegen sich aufgebracht.
24: Und zum Schluss noch eine traurige Meldung. Der Extremsegler Charlie Dalin ist tot. Der Franzose ist im Alter von 42 Jahren einem Krebsleiden erlegen. Dalin hatte Anfang vergangenen Jahres die prestigereiche Solo-Regatta Vendée Globe gewonnen. Im vergangenen Herbst war dann bekannt geworden, dass der Segelstar schon während der Weltumsegelung an einer seltenen Krebsform litt.
16: Christina Schröder war das mit dem Sport.
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4: Um 2.30 Uhr mit Wolfgang Berger. Die vor 2 Jahren beschlossene Reform des gemeinsamen europäischen Asylsystems ist um Mitternacht in Kraft getreten. Die Europäische Union will damit Asylverfahren stärker vereinheitlichen, die Kontrolle der Außengrenzen verschärfen und die Verteilung von Schutzsuchenden innerhalb der EU neu regeln. Aus Brüssel Katrin Schmid.
5: Kernelement der Asylreform ist, dass alle Personen, die irregulär, also ohne Aufenthaltstitel, in die EU einreisen, künftig einheitlich registriert und überprüft werden, im sogenannten Screening direkt an den EU-Außengrenzen. Zuständig für die Asylverfahren bleiben die Staaten, in die zuerst eingereist wurde. Ein Solidaritätsmechanismus im Asylpakt soll aber für ihre Entlastung sorgen. Darin wird geregelt, in welchem Maße die anderen EU-Staaten mit finanziellen Beiträgen, Sachleistungen oder der Übernahme von Asylsuchenden einspringen.
4: US-Präsident Trump hat die angekündigten neuen Angriffe auf den Iran abgesagt. Als Grund gab er auf seiner Plattform Truth Social an, nach Gesprächen mit der höchsten Ebene der iranischen Führung zeichne sich eine Verhandlungslösung ab. Abschließende Punkte seien von allen beteiligten Parteien genehmigt worden, darunter auch Israel und Saudi-Arabien. Irans Führung hat einem Medienbericht zufolge allerdings eine Einigung mit den USA dementiert. Wenige Stunden zuvor hatte der US-Präsident dem Iran mit sehr heftigen Angriffen gedroht. Im Bundestag zeichnet sich ab, dass die übliche Erhöhung der Abgeordnetendiäten in diesem Jahr ausfällt. Bei der ersten Lesung des Gesetzentwurfs der schwarz-roten Koalition dazu signalisierten auch die Oppositionsfraktionen von AfD, Grünen und Linken am Abend ihre Unterstützung. Die Abstimmung findet voraussichtlich übernächste Woche statt. Laut Abgeordnetengesetz steigen die Diäten eigentlich immer zum 1. Juli. In diesem Jahr wären es fast 500 Euro pro Monat mehr gewesen. Diese Erhöhung soll aber wegen der schwierigen Wirtschafts- und Haushaltslage ausgesetzt werden. Bei der Fußball-Weltmeisterschaft hat Gastgeber Mexiko das Eröffnungsspiel gewonnen. Die Partie in Mexiko-Stadt gegen Südafrika endete 2-0. Im Laufe des Spiels gab es 2 rote Karten für südafrikanische und 1 rote Karte für einen mexikanischen Spieler. Zuvor war die Fußball-Weltmeisterschaft mit einer bunten Feier im Aztekenstadion in Mexiko-Stadt vor 80.000 Zuschauern eröffnet worden. Das Wetter in Deutschland. Gebietsweise Schauer, vereinzelt Gewitter, im Osten meist trocken, Tiefstwerte 13 bis 6 Grad. Tagsüber ziehen Schauer von West nach Ost, auch einzelne Gewitter, teilweise längere trockene Abschnitte, Höchstwerte 15 Grad im Fichtelgebirge bis 22 Grad am Oberrhein. Am Samstag im Nordosten Schauer und einzelne Gewitter, im Südwesten zeitweise freundlich, 16 bis 28 Grad. Am Sonntag oft unbeständiges Wetter, im Südwesten meist heiter bei 15 bis 28 Grad. Das waren die Nachrichten.
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16: Die A9 Halle Leipzig Richtung Nürnberg ist zwischen Plech und Hormersdorf wegen Bergungsarbeiten gesperrt. Dann haben wir noch die A13, Schönefelder Kreuz Richtung Dresden. Da ist die Fahrbahn zwischen Landesgrenze und Schönborn nach einem Unfall in beiden Richtungen weiter gesperrt. Und die A38, Göttingen Richtung Leipzig, ist zwischen Altstädt und Eisleben nach einem LKW-Unfall ebenfalls weiterhin gesperrt. Das war's aktuell vom Verkehr. Ihnen eine gute und sichere Fahrt.
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16: Und im Studio ist Detlef Karg. Willkommen. Das erste Spiel dieser Fußball-WM ist gelaufen. Sie haben es vielleicht in den Nachrichten gehört. Gastgeber Mexiko besiegte Südafrika mit 2:0. Auch die große Eröffnungsshow ist damit schon Geschichte. Und schon bald, in 1,5 Stunden, beginnt das nächste Spiel Südkorea gegen Tschechien. Wir wollen jetzt aber noch einmal auf die politische Dimension dieser Veranstaltung eingehen. Denn ganz klar, eine solche Veranstaltung, sie ist politisch. Allen voran möchte zum Beispiel der US-Präsident von einer gelungenen WM in seinem Land profitieren. In 11KM, dem Tagesschau-Podcast, nimmt uns Nadja Mitzkat mit auf die politische Ebene dieses Fußballturniers oder wie der FIFA-Boss Gianni Infantino die nächsten Wochen bezeichnet.
6: Das größte Sportereignis in der Geschichte unserer Welt.
7: Of our world.
6: So bescheiden bezeichnet zumindest FIFA-Boss Gianni Infantino die FIFA-Fußball-Weltmeisterschaft der Männer 2026. Gemeinsam ausgetragen von den USA, Kanada und Mexiko. Drei Länder, deren Verhältnis in den letzten Monaten stark angespannt ist. Was passiert also, wenn eine Fußball-WM auf ein politisch aufgeladenes Nordamerika trifft? Torben Börgers aus dem ARD-Studio Washington erzählt uns von Interessen, Geld und Macht. Davon, wie US-Präsident Donald Trump das Turnier für sich nutzen möchte. Und warum ihm das Turnier aber auch auf die Füße fallen könnte. 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Ein Thema in aller Tiefe. Mein Name ist Nadja Mitzkat. Torben, die US-Amerikaner sind ja jetzt nicht so als die allergrößten Fußballfans bekannt. Wie ist denn da in den letzten Wochen die WM-Stimmung so gewesen im Land?
8: Na, ich muss schon sagen, die Vorfreude in den vergangenen Wochen vor diesem WM-Start, die war dann doch eher verhalten. Also ich würde da jetzt nicht von einem WM-Fieber sprechen, maximal von einer leicht erhöhten Temperatur. Vor allem in den Austragungsorten, da kann man und konnte man tatsächlich schon ein bisschen was erahnen, was da kommen könnte. Also Los Angeles und New York vor allen Dingen, da wurden große Fanfeste aufgebaut. Und ich war auch in Los Angeles vor einigen Wochen, da sah man dann auch hier und da mal Plakate so auf 3 Metern Höhe an Laternenpfählen. Aber da musste man auch genau hingucken, um zu sehen, dass das FIFA-Plakate sind. Und man sieht so im Supermarkt mal die ersten Fanartikel, da ist dann mal so ein FIFA-Logo auf einer Cola-Dose oder so etwas. Was aber zum Beispiel fehlt, das sind beispielsweise Werbespots im Fernsehen, wo man tatsächlich in Stimmung gebracht wird. Das ist ganz anders bei Olympischen Spielen, da sind die Amerikaner schon sehr viel früher begeistert. Aber das kann sich ganz schnell ändern und hängt sehr vom Turnierverlauf ab.
6: Und wie sieht's in den anderen beiden Gastgeberländern aus? Kanada, Mexiko, wie ist da die Stimmung?
8: Ich würde sagen, Kanada ist so ein bisschen ähnlich wie die USA. Da sind es zwar nicht so Sportarten wie Football, Baseball oder Basketball, die im Mittelpunkt stehen, sondern eher Eishockey. Da ist Fußball jetzt auch nicht an Nummer 1, auch wenn Thomas Müller mittlerweile bei den Vancouver Whitecaps spielt und da auch tatsächlich für Furore sorgt. Ganz, ganz anders würde ich sagen, ist es in Mexiko gewesen in den letzten Wochen. Da hat der Fußball ja eine Riesentradition und da fieberten die Menschen auch jetzt diesen Turnierstart entgegen. Und da ist tatsächlich auch so ein Ausnahmezustand. Und zwischenzeitlich sah es ja tatsächlich sogar so aus, als könnte es schulfrei geben. Die Präsidentin des Landes, Claudia Sheinbaum, die hat in Aussicht gestellt, dass die Ferien vorgezogen werden könnten.
9: Nos gusta el fútbol. Estamos pendientes del Mundial. Entonces hizo esta propuesta que se adelantaran las vacaciones.
8: Sie hat gesagt, naja, wir sind ein Land, das mit dem Fußball lebt. Die Mexikaner, die lieben den Fußball. Und deswegen denken wir auch darüber nach, die Ferien vorzuziehen, damit die Schulkinder tatsächlich an der WM teilnehmen können oder die WM verfolgen können. Das war eine Idee, die am Ende dann verworfen wurde, aber sie zeigt, wie fußballverrückt Mexiko ist, im Vergleich auch vor allen Dingen zu den anderen beiden Gastgebern.
0: Und jetzt haben wir ja drei Gastgeberländer. Wird sich dann diese WM gleichmäßig auf alle verteilen oder gibt es da irgendwie doch einen Schwerpunkt, obwohl es drei Länder sind, die da beteiligt sind?
8: Na, die drei Länder sind auf gar keinen Fall gleichberechtigte Gastgeber, sondern da sind große Unterschiede. Es gibt ja insgesamt 16 Spielorte, 11 davon liegen in den USA, nur 3 in Mexiko und 2 in Kanada. Dementsprechend sind auch die Spiele verteilt, also ein Großteil der 104 Partien, die wird in den Vereinigten Staaten stattfinden.
0: Die US-Bürger, du hast es ja gerade schon gesagt, sind gerade noch ein bisschen zurückhaltend, was diese WM angeht. Aber sagen wir mal, zumindest den Präsidenten scheint dieses WM-Fieber ja schon gepackt zu haben. Donald Trump, der wurde ja auch ziemlich erfolgreich von FIFA-Präsident Gianni Infantino umgarnt. Kannst du uns mal ein bisschen aufdröseln, wer verfolgt da eigentlich welche Interessen?
8: Das ist auf jeden Fall ein sehr, sehr, sehr spannendes Duo, wenn man sich die beiden anschaut. Die haben sich ja jetzt so ein bisschen als Best Buddies inszeniert. Da ist eine echte Bromance entstanden. Infantino war mehrfach im Oval Office zu Gast. Er war auch in Mar-a-Lago in Florida bei Trumps Anwesen. Er war Ehrengast bei Trumps zweiter Amtseinführung. Die haben sich zusammen einen UFC-Kampf in Miami angeschaut. Also da ist eine enge Verbindung entstanden. Und das ist interessant, weil eigentlich sieht ja der Ethikcode der FIFA vor, dass die Organisation neutral sein soll. Und für Trump ist diese WM eine perfekte Bühne zur Selbstinszenierung. Das ist unvergessen bei der Pokalübergabe im vergangenen Jahr bei der FIFA Club WM, also quasi dem Vorlauf der Generalprobe für diese Weltmeisterschaft. Da ist der Trump einfach mal nicht vom Podium gegangen. Er hat den Pokal überreicht an den Kapitän von Chelsea, den Sieger, und ist dann im Konfettiregen stehen geblieben, neben den verdutzten Spielern. Also man sieht, Trump nutzt diese Bühne, er liebt ja auch Goldbrokat und war natürlich mächtig stolz, als Infantino ihm den WM-Pokal mit ins Oval Office gebracht hat.
10: The last one who lifted that is Leo Messi, Lionel Messi of Argentina. And here it is, in the Oval Office, in the White House.
8: Und hat dann auch gleich gefragt, ob er ihn behalten darf.
10: Can I keep it for you? Well, you can keep it.
0: Was ist mit Infantino? Also, was ist sein Interesse? Geht es da darum, sich einen neuen Markt zu erschließen? Gerade wenn du sagst, Fußball spielt in den USA noch nicht so eine Rolle? Oder was für Überlegungen stehen da dahinter von Seiten der FIFA?
8: Das ist ein ganz großer Teil der Strategie und des Interesses der FIFA, diese WM auch in die Vereinigten Staaten zu geben, weil Fußball ist ein globaler Markt und in den Vereinigten Staaten ist da noch Wachstumspotenzial. Es gibt andere Sportarten, die hier populärer sind, in die auch mehr Geld investiert wird, durch Sponsoren und auch durch Werbeeinnahmen im Fernsehen. Und beim Fußball kann man da noch was holen. Deswegen ist das schon strategisch eine große Überlegung. Und ich glaube, Gianni Infantino ist Profi genug, mit egal welchem Präsidenten, der jetzt gerade eben zum WM-Turnier im Amt ist, ein gutes Verhältnis aufzubauen, weil er will ja auch was von dem Gastgeber. Er will eine perfekte Inszenierung, eine perfekte Veranstaltung und die zahlt ja dann am Ende vor allem auf das Konto der FIFA ein.
0: Und Trump möchte natürlich, dass es auch auf sein persönliches Konto einzahlt. Wie genau will er aus dieser WM politisches Kapital schlagen?
8: Na, für Trump ist das eine willkommene Ablenkung, vor allem von seinen innenpolitischen Problemen. Er hat im Moment ja den Iran-Krieg an der Backe, da ist keine Lösung so wirklich in Sicht. Die Preise für Lebensmittel und Benzin, die steigen, die Menschen sind unzufrieden. Und im Herbst, da sind Kongresswahlen, da droht den Republikanern der Verlust der Mehrheiten in Repräsentantenhaus und Senat. Und die Zustimmungswerte des Präsidenten, die sind im Keller. Da möchte er natürlich gerne mit positiven Nachrichten punkten und da trifft es sich ganz gut, dass dieses Fußballturnier jetzt auch noch in das 250. Jahr der Staatsgründung fällt. Und dieses Jubiläum, das am 4. Juli ja gefeiert wird, das fällt mitten in die Mitte des Turniers Und das gibt ihm natürlich auch nochmal Gelegenheit für eine patriotische Inszenierung. Man sieht sie in Washington D.C. ganz gut, in der Hauptstadt. Da gibt es ja in der Mitte der Stadt die Mall, also einen Grünstreifen, der da entlang geht, der Monumente und der Museen. Und da wird im Moment eine große Feier geplant für die 250 Jahre. Und das Fanfest für die WM, das ist ein Teil davon, das ist quasi eingebettet in die 250-Jahr-Feiern.
27: Solche Fußballweltmeisterschaften, ob jetzt für Männer oder für Frauen, die werden ja oft als ein Event inszeniert, wo Menschen aus aller Welt zusammenkommen. In Deutschland erinnern sich wahrscheinlich noch viele auch an die Heim-WM 2006, ja, die wir so mit dem Schlagwort Sommermärchen abgespeichert haben. Da war das Motto zum Beispiel die Welt zu Gast bei Freunden. Wie passt das, also eigentlich dieser Anspruch von diesem Event, zusammen mit einer US-Politik, die, naja, vorsichtig ausgedrückt, auf internationale Regeln wenig gibt, zu einem Präsidenten, der aus internationalen Organisationen austritt und auch andere Länder gerne mal als so Shithole Countries, Zitat, bezeichnet?
8: Ja, das passt überhaupt nicht zusammen. Das ist ein klarer Widerspruch. Die FIFA sagt ja, der Fußball verbindet die Welt und kann Frieden schaffen.
11: Mr. President, this is your prize, this is your peace prize. There is also a beautiful medal for you that you can wear everywhere you want to go.
8: Und hat jetzt dem Gastgeber, dem US-Präsidenten, einen eigens kreierten Friedenspreis verliehen.
12: This is truly one of the great honors of my life and beyond awards. Johnny and I were discussing this. We saved millions and millions of lives.
8: Also einem Gastgeber, der gleichzeitig einen Krieg gegen ein Gastland vom Zaun gebrochen hat, nämlich dem Iran.
27: Und was heißt denn das mit Blick auf die Spiele des Iran in den USA? Kann da die ganze iranische Mannschaft und der Betreuerstab in die USA einreisen?
8: Das ist ein großes Problem. Also die iranischen Fans, um damit mal anzufangen, denen wurde schon mitgeteilt, dass sie keine Visa bekommen. Aber natürlich sollen Spieler, Trainer und auch Betreuer einreisen dürfen. Allerdings niemand, der eine Verbindung hat zum iranischen Militär. Und da wird natürlich dann auch ganz genau hingeschaut. Deswegen hat die iranische Nationalmannschaft auch bis zuletzt auf ihr Visum warten müssen.
13: Mehrere Funktionäre des iranischen Fußballverbandes werden laut Medienberichten für die Fußballweltmeisterschaft keine Visa zur Einreise in die USA erhalten. Dazu gehört auch der iranische Verbandspräsident Mehdi Tadj. Alle Spieler hatten zuvor ein Visum zur Einreise in die USA erhalten.
8: Und im Dezember, da hätte die iranische Delegation auch beinahe die Auslosung für diese WM hier in DC boykottiert. Damals gab es nämlich nur 4 von 9 beantragten Visa, die anderen wurden abgelehnt.
27: Und gibt es Sicherheitsvorkehrungen mit Blick auf iranische Spiele da drumherum?
8: Na, das wird vor allen Dingen dann zum Tragen kommen, sollten der Iran und die USA aufeinandertreffen. Was ja denkbar ist. Je nachdem, wie die beiden ihre Vorrundenspiele bestreiten, kann es sein, dass sie in der K.O.-Runde aufeinandertreffen. Und das wäre dann natürlich ein absolutes Hochrisikospiel. Denn auch das darf man nicht vergessen. Es gibt in den USA sowohl Befürworter als auch Gegner dieses Krieges. Es gab durchaus auch Demonstrationen, wo die Exil-Iraner dem Präsidenten Trump gedankt haben für seinen Einsatz gegen das Regime in Teheran, weil sie möchten, dass das verschwindet. Jetzt sind die enttäuscht, dass der Trump das gar nicht geschafft hat, was er ihnen ursprünglich mal versprochen hat. Und es gibt natürlich auch die anderen, die gegen diesen Krieg sind. Also sollte es zu einem Aufeinandertreffen der USA und des Iran kommen, wäre das ein hochpolitisches Fußballspiel.
27: Donald Trumps Außenpolitik könnte also direkte Auswirkungen auf das Turnier haben. Wie sieht's mit seinen innenpolitischen Entscheidungen aus? Anfang des Jahres hat ja die Migrationsbehörde ICE Schlagzeilen gemacht, weil ICE-Beamte mit massiver Gewalt gegen mutmaßlich illegale Immigranten vorgegangen sind. Wie schauen vor diesem Hintergrund die Mitglieder der Latino-Communities der USA auf diese WM?
8: Die machen sich große Sorgen. Viele Fans machen sich auch große Sorgen, eben genau davor, dass es zu Schwerpunkt Einsätzen, zu Razzien, zu Festnahmen am helllichten Tag kommen kann, rund um WM-Stadien. Das ist eine Sorge, die schon seit Monaten kursiert hat. Die ist nie offiziell von der Regierung als Strategie oder so verkündet worden, aber trotzdem ist die Sorge groß.
3: Of course, everybody is welcome to come and see this incredible event.
8: Das heißt, diese Willkommenskultur, die nach außen hin vorgetragen wird, die wird von vielen im Land ganz anders empfunden. Und da passt dann auch dazu, was der Vizepräsident gesagt hat, J.D. Vance.
3: Now we'll have visitors probably from close to 100 countries. We want them to come, we want them to celebrate, we want them to watch the game.
8: Er hat gesagt, wir wollen schon, dass die Fans kommen. Wir wollen auch, dass die feiern und wir wollen auch, dass die sich die Spiele angucken.
3: But when the time is up, they'll have to go home.
8: Aber wenn die rum sind, dann müssen alle ganz schnell wieder nach Hause. Ansonsten kriegen sie es mit dem Heimatschutzministerium zu tun.
0: Besonders gastfreundlich hört sich das ja erstmal alles nicht an.
8: Nee, das stimmt. Und aus Sicht von einem normalen Durchschnittsfan gibt es, wenn man genau hinschaut, eigentlich zwei große Hindernisse, die einem, sagen wir mal, Vergnügen bei dieser WM im Wege stehen. Das eine ist tatsächlich die Visavergabe. Anfang des Jahres haben die USA Einreisebeschränkungen verhängt für 75 Länder, darunter auch solche, die an der WM teilnehmen, Brasilien oder auch afrikanische Länder. Südafrika zum Beispiel, das musste seine Anreise verschieben, weil die Visaproblematik nicht geklärt war. Und das andere sind halt eben die Preise für diese Tickets.
14: Die günstigsten Vorrundentickets, die zwischen 300 und 600 Dollar kosten, waren schnell vergeben. Mittlerweile kostet ein Ticket mehr als 1000 Dollar. Für Halbfinalspiele und das Endspiel muss man mehrere 1000 Dollar zahlen.
8: Wenn man Wucherpreise bezahlen muss, muss man sich das erstmal leisten können. Und nur wer beides in der Hand hält, ein Visum und ein Ticket, der kann uneingeschränkt diese WM verfolgen.
0: Du hast vorhin die Kongresswahlen, die sogenannten Midterms, angesprochen. Wie positionieren sich eigentlich die US-Demokraten zu dieser WM? Also gerade vor dem Hintergrund, dass Trump versucht, diesem Event so sehr seinen eigenen Stempel aufzudrücken und das so sehr zu seinem Erfolg zu machen, wenn es denn einer wird.
8: Na, die Demokraten sind gerade in einer sehr, sehr schwierigen Lage. Auf der einen Seite wollen sie natürlich keine Spielverderber sein, wenn schon mal ein solches Weltereignis in den Vereinigten Staaten stattfindet. Gleichzeitig sehen sie aber all diese Probleme, beispielsweise die Abschreckung der Fans durch die aggressive Einwanderungspolitik des Präsidenten oder die ausufernden Ticketpreise und gleichzeitigen Rekordgewinne der FIFA. Und das kritisieren sie auch.
15: FIFA is set to rake in $11 billion in revenue from this World Cup, $11 billion. The organization is already charging fans a fortune for the tickets.
8: Der demokratische Minderheitsführer im US-Senat, Chuck Schumer, der sagt zum Beispiel, die FIFA nimmt 11 Milliarden Dollar ein durch dieses Turnier und gleichzeitig verlangt sie von den Fans ein Vermögen für die Tickets. Das sei Wucher.
15: That's a rip-off, plain and simple.
0: Einige Demokraten nehmen also die Kritik auf, die gegen die FIFA gerichtet ist. Aber du hast ja gerade gesagt, dass sie auch nicht als Spielverderber dastehen wollen. Wie wollen sie das verhindern?
8: Naja, eine besondere Rolle spielt ja der neue Bürgermeister von New York City, Soran Mamdani. Der ist selbst Fußballfan vom FC Arsenal. Der ist aber auch gleichzeitig mit dem Versprechen angetreten, New York bezahlbar zu machen. Und jetzt hat er da viele fußballinteressierte Bürger, die würden gerne ein Spiel anschauen.
18: There are countless New Yorkers desperate to attend a World Cup match, but who simply cannot afford to go.
8: Müssen aber da eine Unsumme für das Ticket ausgeben und das konnte er natürlich nicht auf sich sitzen lassen. Jetzt hat er immerhin einen Kompromiss ausgehandelt.
18: We are making sure that working people will not be priced out of the game that they helped to create. Tickets will cost only $50.
8: Es soll jetzt für bestimmte Partien bis zu 1000 Tickets geben, die nur in Anführungsstrichen $50 kosten. Und die sollen dann verlost werden unter Interessierten. Das ist natürlich ein Tropfen auf den heißen Stein, aber zeigt immerhin, für was der Mamdani da kämpft, dass der normale Fan, wie er es sagt, the working people, also die Arbeiter von New York, dass die nicht durch den Preis ausgeschlossen werden von dieser WM und für diese $50, dann müsste das doch funktionieren. Also da sieht man auch hier, beide Seiten sind auch absolute Profis in der Inszenierung und sind auch nie darum verlegen, eine Gelegenheit auszunutzen, sich einer Situation zunutze zu machen, will ich mal sagen.
0: Wir haben jetzt sehr ausführlich über die USA gesprochen und die politische Gemengelage mit Blick auf die WM. Es gibt ja aber mit Kanada und Mexiko eben noch zwei weitere Gastgeberländer. Und mit diesen beiden Ländern hat Trump in den letzten Monaten immer wieder offene Differenzen ausgetragen. Und ich habe mich schon gefragt, wie kommt das eigentlich, dass diese drei gemeinsam als WM-Gastgeber auftreten? Und kann das funktionieren?
8: Na, ursprünglich war ja mal die Idee zu zeigen, dass der Fußball Menschen und Länder verbinden kann und dass die Grenzen zwischen den USA und Kanada im Norden und den USA und Mexiko im Süden gar nicht mehr so groß sind und eigentlich gar nicht mehr vorhanden sind. Dass das quasi schon so etwas ist wie ein gemeinsamer Wirtschafts- und Kulturraum. Diese Idee, die vielleicht bei der Bewerbung auf die Austragung noch im Vordergrund stand, die hat Donald Trump ad absurdum geführt, indem er zum Beispiel sagt, dass er Kanada zum 51. Bundesstaat der USA machen will und wo er den Regierungschef dann als Gouverneur bezeichnet, so als wäre er halt also ihm, Donald Trump, als Präsidenten untergeben. Und Mexiko setzt Trump unter Druck und sagt, die müssen mehr tun gegen Drogenkartelle, die müssen Militäreinsätze auch der USA zulassen. Und dann gibt's noch den großen Handelskonflikt. Zölle sowohl nach Kanada als auch nach Mexiko, die Trump erhöhen wollte und erhöht hat. Also man sieht, die drei Länder sind gerade eher weiter auseinandergerückt als näher zueinander. Und deswegen ist diese Ursprungsidee im Moment, glaube ich, eher auf dem Papier vorhanden als in der Realität.
0: Und wie treten die dann auf, wenn es da diese Spannung im Hintergrund gibt?
8: Ich würde sagen, im Moment mit so einem respektvollen Nebeneinander, also mehr als jetzt einem herzlichen Miteinander. Auch da sind wieder Profis am Werk. Mark Carney, der kanadische Premierminister, wenn der mit Donald Trump spricht, dann äußert er sich im Anschluss dann durchaus auch freundlich über die Gespräche und auch Trump lässt sozusagen nichts auf ihn kommen.
12: We had a great meeting today actually with the new prime minister, who's a terrific guy. And we had a very long session with JD and Marco and everybody. And
8: er sagt, wir haben gute Gespräche mit den Kanadiern, respektieren uns gegenseitig und wir können zusammen hier eine ganz tolle WM machen. Also nach außen wird da auf jeden Fall gute Miene zum bösen Spiel gemacht.
0: Hat sich denn Trump im Vorfeld der WM auch zum Verhältnis zu Mexiko geäußert?
8: Ja, Trump ist ja nie um einen Superlativ verlegen und er kann auch immer mit großen Worten Dinge schönreden und er sagt, das Verhältnis zu Mexiko, das ist sehr, sehr gut und auch sein Verhältnis zur Präsidentin von Mexiko und deswegen dürfte es auch gar keine Probleme geben.
12: I think the relationship is really very good with the president of Mexico, as you know, you probably heard. And we're going to have a very good relationship with regard to FIFA. I have no doubt about it.
0: Und was erhofft sich Mexiko im Speziellen von dieser WM?
8: Für Mexiko ist das tatsächlich ein Ereignis, was die Menschen mal für ein paar Wochen aus den Problemen herausholt, die das Land ja unbestritten hat. Also es gibt große wirtschaftliche Sorgen, es gibt Probleme mit organisierter Kriminalität und mit Gewalt in den Straßen. Und jetzt ist natürlich die Hoffnung groß, dass während dieser Fußball-Weltmeisterschaft eben die Freude im Mittelpunkt steht. Und auch da wird es natürlich so sein, mit jedem Tor, was die Nationalmannschaft von Mexiko schießt, mit jedem Spiel, was sie gewinnt und mit jeder Runde, die sie weiterkommt, wird die Euphorie im Land ins Unermessliche steigen.
0: Wenn ich das mal einmal so ein bisschen zusammenfasse, dann zeigt sich ja, dass alle drei Länder, die eben Gastgeberländer sind, für diese WM konkrete politische Interessen haben, die mit diesem Turnier verknüpft sind, die sie da versuchen zu verfolgen. Was denkst du, wer hat bei dieser WM politisch am meisten zu gewinnen und zu verlieren?
8: Ich würde sagen, in beiden Fällen gewinnen und verlieren Donald Trump. Er hat sehr viel zu gewinnen, wenn das Turnier reibungslos läuft, wenn eine Begeisterungswelle durch das Land schwappt und er sich für 4, 5 oder gar 6 Wochen im Licht dieses Großereignisses, des größten Ereignisses der Weltgeschichte, wie Gianni Infantino, der FIFA-Chef, immer sagt, wenn er das also alles nutzen kann, dann ist das für Donald Trump ein Riesenerfolg. Und gleichzeitig, wenn dieses Turnier schief geht, weil entweder keine Stimmung aufkommt oder weil irgendwas tatsächlich so richtig in die Hose geht, dann wird es auch ihm angeheftet werden. Wobei ich mir sicher bin, dass Donald Trump diesen schwarzen Peter dann nahtlos weiterreicht, nämlich an die Veranstaltungsorte. an die Städte und an die Gemeinden, die ja für die Durchführung vor Ort zuständig sind. Und die sind, bis auf zwei Ausnahmen, alle von Demokraten regiert.
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0: endete 2:0 aus dem ARD-WM-Team Jakob Rüger.
1: Nach dem Eröffnungsspiel zwischen Mexiko und Südafrika steht der brasilianische Schiedsrichter Wilton Pereira Sampaio im Mittelpunkt. Er verteilte gleich 3 Platzverweise. So viele gab es zuletzt in einem WM-Spiel beim Turnier 2006. Julian Quiñones und Raúl Jiménez bescherten dem Co-Gastgeber Mexiko einen 2:0 Auftaktsieg. Der wurde von Ausschreitungen überschattet. Rund 2000 Demonstranten versuchten gewaltsam in das Aztekenstadion zu kommen. Sie warfen Leuchtraketen und Steine auf Sicherheitskräfte. Die mexikanische Polizei setzte Tränengas ein. Lokale Medien berichten, dass ein Polizist verletzt und mehrere Randalierer festgenommen wurden.
0: Seit Mitternacht gilt in der EU das gemeinsame europäische Asylsystem, kurz GEAS. Es soll das Asylverfahren vereinheitlichen, schneller und verlässlicher machen. In Deutschland muss das BAMF, also das Bundesamt für Migration und Flüchtlinge, die neuen Regeln umsetzen. Aus Nürnberg, Stanislaus Kosakowski.
2: Die Nürnberger Flüchtlingsbehörde mit ihren mehr als 50 Außenstellen hat nun verschiedene Formen von Asylverfahren durchzuführen. Von zentraler Bedeutung sind Asylgrenzverfahren an deutschen Flughäfen. Dort ankommende Flüchtlinge werden zuerst einem umfangreichen Screening unterzogen. Erfasst werden zum Beispiel biometrische Daten, der Gesundheitszustand und mögliche Sicherheitsrisiken. Das BAMF entscheidet dann, ob ein Geflüchteter einreisen darf, ein Schnellverfahren am Flughafen bekommt oder zurückgeführt wird.
0: Die geplante Reform der gesetzlichen Krankenkassen ist heute Thema im Bundestag. Die Abgeordneten debattieren in erster Lesung über den Gesetzentwurf aus dem Bundesgesundheitsministerium. Ziel der Reform ist eine finanzielle Entlastung der Krankenkassen, um höhere Beitragssätze zu verhindern. Auf Patienten kommen höhere Zuzahlungen für Medikamente und Einschränkungen bei der kostenlosen Mitversicherung von Ehepartnern zu. In den USA will der Raumfahrtkonzern SpaceX von Milliardär Elon Musk heute den größten Börsengang der Geschichte feiern. Nach Angaben der US-Börsenaufsicht soll der Konzern mehr als 555 Millionen Aktien zum Einheitspreis von $135 ausgeben. Weil die Nachfrage so groß ist, gibt es für bestimmte Banken die Option, bis zu 83 Millionen zusätzliche Wertpapiere zu kaufen. Damit könnte SpaceX insgesamt $86 Milliarden einsammeln. Das waren die Nachrichten. Das Wetter in Deutschland. Tagsüber ziehen Schauer von West nach Ost, auch einzelne Gewitter, teilweise längere trockene Abschnitte, Höchstwerte 15 Grad im Fichtelgebirge bis 22 Grad am Oberrhein. Am Samstag im Nordosten Schauer und einzelne Gewitter, im Südwesten zeitweise freundlich. Es ist 3:03 Uhr.
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4: Die A1 Osnabrück Richtung Bremen ist zwischen Dreieck Ahlhorner Heide und Wildeshausen West wegen Bauarbeiten bis 6 Uhr gesperrt. Die Umleitung führt über die A29 und Ahlhorn. Die A9 Halle Leipzig Richtung Nürnberg ist zwischen Plech und Hormersdorf wegen Bergungsarbeiten gesperrt. Die A12 Frankfurt-Oder Richtung Berliner Ring ist zwischen Briesen und Fürstenwalde Ost bis 5 Uhr gesperrt. Eine Umleitung ist ausgeschildert. Die A31 Meppen-Leer ist zwischen Jemgum und Leer West wegen Tunnelwartungsarbeiten bis ca. 6 Uhr in beiden Richtungen gesperrt. Die A38 Göttingen Richtung Leipzig ist zwischen Altstädt und Eisleben nach einem LKW-Unfall weiterhin gesperrt. Die A44 Essen Richtung Düsseldorf ist zwischen Kreuz Düsseldorf Nord und Düsseldorf Flughafen wegen Bauarbeiten bis Montag früh gesperrt. Der Flughafen ist ab dem Kreuz Meerbusch in Richtung Essen erreichbar. A61 Ludwigshafen Richtung Hockenheim, da ist die Fahrbahn zwischen Kreuz Speyer und Dreieck Hockenheim wegen Bauarbeiten bis zum 14. Juni 5 Uhr früh gesperrt. Die A7 Erfurt Richtung Schweinfurt ist zwischen Oberhof und Suhl-Zellermeles wegen Tunnelwartungsarbeiten bis ca. 6 Uhr gesperrt. Soweit der Verkehr, Ihnen eine gute Fahrt.
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4: Wie immer vom Norddeutschen Rundfunk in Hamburg, heute mit Detlef Karg im Studio und unseren Informationen und Hintergründen für Sie hier noch bis 6 Uhr. Darf man Kanzler Merz Lügenfritz nennen oder sollte das unter Strafe stehen? Die aktuelle Fassung des Paragraphen 188 Strafgesetzbuch gilt seit 2021 und richtet sich gegen Politikerbeleidigung. Anwaltskanzleien und auch Staatsanwaltschaften

0: Gesellschaften durchforsten das Netz nach solchen Begriffen. Manchmal steht dann auch ein Sondereinsatzkommando der Polizei morgens in einer Wohnung. Schwer zu verstehen, wenn dann von einer Überlastung von Justiz und Polizei die Rede ist, die Bemerkungen strafrechtlich verfolgen, die einst als Bagatellen galten. Darum soll der Paragraph auch wieder abgeschafft werden, wenn es nach dem Willen etlicher Politiker geht. Im Bundestag wurde darüber am gestrigen Abend unter anderem auf Antrag der AfD debattiert. Benjamin Großkopf berichtet.
1: Für AfD-Justiziar Stefan Brandner ist es eigentlich ganz einfach.
2: Man muss den Polit-Schwachkopf in Deutschland Schwachkopf nennen dürfen und den Polit-Lügner auch Lügner nennen dürfen. Alles andere ist einer freiheitlichen Demokratie absolut unwürdig.
1: Seine Argumentation, deutsche Gerichte haben schon genug zu tun.
2: Und die ohnehin schon überlastete Justiz leidet natürlich darunter, wenn darüber entschieden werden muss, ob Strack-Zimmermann, in Anführungsstrichen, also Zitat, dreckige Kriegstreiberin, Zitat Ende, oder Baerbock, die dümmste Außenministerin, Zitat Ende, genannt werden darf. Es gibt ganz andere Probleme in diesem Land.
1: Was Brandner nicht sagt, auch AfD-Politiker haben viele Verfahren wegen Beleidigungen im Netz angestrengt, und zwar genau nach dem Paragraphen 188, dessen Abschaffung sie nun zum wiederholten Male fordern. Etwa 5000 Verstöße dagegen wurden im vergangenen Jahr insgesamt erfasst, Tendenz steigend. CSU-Mann Christian Moser fühlt sich damit nicht wohl.
3: Die Debatte, die wir heute führen und in den nächsten Wochen führen werden, ist berechtigt. Denn es gehört zur Wahrheit dazu, dass viele Menschen in diesem Land den Eindruck haben, dass hier etwas aus dem Gleichgewicht geraten ist.
1: Doch wie damit umgehen? Wie ein Gleichgewicht schaffen zwischen der Meinungsfreiheit einerseits und dem Schutz von Menschen, die sich politisch engagieren, auf die das Land angewiesen ist und die eher weniger als mehr werden? Der grünen Politikerin Lena Gumnior geht es um sie.
4: Menschen, die sich im Ehrenamt politisch engagieren, ohne üppige Diät und ein Büro voller Mitarbeitenden. Menschen, die vor Ort Politik machen und besonders leicht zum Ziel persönlicher Anfeindungen werden, aber schon oft in Behörden daran scheitern, ihre Meldeadresse sperren zu lassen.
1: Und zeigt damit eine mögliche Kompromisslinie für einen neuen Paragraphen 188 auf. Denn auch Regierungspolitikerinnen wie die SPD-Frau Carmen Wegge sind auf dieser Linie.
5: Es geht um die, die nach Feierabend noch im Stadtrat sitzen, sich im Kreistag engagieren oder als Bürgermeisterin Verantwortung übernehmen. Wer so tut, als ginge es hier um ein elitäres Privileg, verschweigt bewusst, dass rund 200.000 Menschen in Deutschland ehrenamtlich in kommunalen Räten und Rathäusern tätig sind.
1: Also eine Veränderung des Paragraphen 188. Vielleicht mit besonderem Bezug auf Kommunalpolitiker, vielleicht auch mit Blick darauf, wer eigentlich eine Ermittlung auslösen muss. Im Fall von Kanzler Lügenfritz war es nämlich nicht etwa Friedrich Merz selbst, sondern die Staatsanwaltschaft, die von sich aus tätig wurde. Der AfD-Antrag zur ersatzlosen Streichung bekommt keine Mehrheit. Der linke Luke Hoss nutzt die Debatte für einen Rundumschlag gegen die Konkurrenz.
6: Kürzungen für die arbeitenden Leute, mehr Geld für ihre reichen Freunde und Rassismus, um davon abzulenken. Das sind Gründe, aus denen Menschen beleidigend werden. Und ehrlich gesagt, es gibt 1000 Gründe, auf Friedrich Merz und Alice Weidel wütend zu sein.
1: Sind Politiker also doch einfach selbst schuld, müssen sich das nun mal gefallen lassen? Was ist in Ordnung und was geht definitiv zu weit? Es ist eine Debatte, die etwas ratlos macht und die ganz sicher nicht das letzte Mal im Bundestag geführt wird.
0: Benjamin Großkopf über die Debatte im Bundestag um den Paragraphen 188. Wir bleiben noch bei diesem Thema und blicken dazu einmal nach Sachsen. Die dortige Justizministerin Constanze Geyert von der CDU fordert Klarheit, was das Thema Beleidigungen von Politikern angeht, und sie setzt sich für einen besseren Schutz der Meinungsfreiheit ein. Robin Hartmann berichtet.
7: Schwachkopf, Pinocchio, Lügenfritz. Alles keine feine politische Sprache. Aber ist das noch zugespitzte Kritik oder schon strafbar? Sachsens Justizministerin Constanze Geyert will genau diese Grenze klarer fassen. Der Beleidigungsparagraf 185 Strafgesetzbuch sei zu schwer verständlich.
8: Naja, es ist für den Menschen schwer nachvollziehbar, wann ist wirklich eine Beleidigung da, wann habe ich eine Äußerung, die dazu geeignet ist, den anderen in seiner Persönlichkeit so herabzuwürdigen, dass es tatsächlich ein Straftatbestand ist. Deshalb wäre es gut, wenn man es direkt aus dem Gesetz lesen könnte.
7: Der brisantere Teil ihres Vorschlags betrifft aber Paragraf 188. Der schützt Personen des politischen Lebens besonders, also auch Bürgermeister, Gemeinderäte und andere Kommunalpolitiker. Geiert hält diesen Sondertatbestand für nicht mehr nötig.
8: Also aus meiner Sicht braucht es den Paragraphen 188 StGB tatsächlich nicht. Und es gibt auch andere Gruppen in der Bevölkerung, die ähnlich schutzwürdig sind. Das ist das medizinische Rettungspersonal, das sind die Zugbegleiter, wo wir wissen, dass die ähnlichen Anfeindungen heutzutage ausgesetzt sind. Und deshalb hätte ich gern einen klaren Paragraphen 185, der für alle, auch für Politiker gilt.
7: Heißt, Beleidigung, üble Nachrede und Verleumdung wären weiter strafbar. Aber Politiker hätten keinen eigenen Sonderparagraphen mehr. Ministerin Geiert betont, die Idee sei schon älter und nicht durch die AfD-Debatte entstanden. Der Rechtspolitiker der sächsischen AfD-Landtagsfraktion, Joachim Keiler, sieht sich durch Geierts Vorstoß grundsätzlich bestätigt. Aber er ist etwas zurückhaltender als die AfD-Bundestagsfraktion.
9: Unsere Bundestagsfraktion hat damals gesagt, komplett streichen. Soweit würde ich jetzt nicht unbedingt gehen. Ja, also ich glaube, dass eine Herausnahme dieser Beleidigungen ausreichen würde.
7: Also nicht zwingend den ganzen Paragraph 188 streichen. Effektiver gegen Beleidigung seien aus seiner Sicht andere Mittel. Weniger Anonymität im Netz könnte laut Keiler die Zahl der Beleidigungen senken, auch ohne Sonderstrafrecht für Politiker.
9: Ich hätte jetzt kein Problem, im Netz eine Klarnamenpflicht einzuführen. Ja, dann glaube ich, würde das schon deutlich reduzieren, die sogenannten vorgehaltenen Taten. Dann ist es ein Unterschied, ob ich unter meinem Klarnamen irgendjemand, was weiß ich jetzt, diffamiere, beleidige oder sonst was, oder unter irgendwie heinzelmann97, googlemail.com oder was. Ja, macht schon einen Unterschied.
7: Zahlen der sächsischen Generalstaatsanwaltschaft zeigen, seit Anfang 2024 wurden 317 Ermittlungsverfahren nach Paragraph 188 eingeleitet. Wie oft es dabei um Kommunalpolitiker ging, wird allerdings nicht erfasst. Gerade sie sollten durch Paragraph 188 eigentlich besser geschützt werden. Trotzdem unterstützt auch der Sächsische Städte- und Gemeindetag den Vorstoß der Ministerin. Präsident Mischa Wojcik sagt, Kommunalpolitiker wollen keine Sonderstellung, brauchen aber Hilfe, ob Äußerungen strafbar sind.
10: Da hat der Freistaat Sachsen schon mit der Zora Staatsanwaltsgruppe die Möglichkeit geschaffen, das einzuordnen. Und zum Zweiten, dass das Verfahren auch schnell dann durchgeführt wird und nicht erst Jahre später dann zu einer Entscheidung kommt. Das wären so die hilfreichen Unterstützungen, die notwendig sind, um die Kommunalpolitiker zu schützen.
7: In der Bevölkerung ist der Vorstoß von Ministerin Geiert offenbar nicht mehrheitsfähig. Eine aktuelle Forsa-Umfrage kommt zu dem Ergebnis, 58% wollen den besonderen Schutz für Politiker behalten, 38% wollen ihn abschaffen.
0: Robin Hartmann war das mit seinem Bericht. Spätestens seit Australiens Regierung diesen Schritt gegangen ist, wird auch in Deutschland und Europa ein Verbot von Social Media für Kinder und Jugendliche diskutiert. Die SPD hat sich dafür ausgesprochen, auch Kanzler Merz zeigte sich offen, aber nicht alle in der Union folgen ihm da. Nun hat sich der Deutsche Ethikrat gründlich und aus vielen Perspektiven mit dem Thema befasst und rät von einem pauschalen Verbot von Social Media für junge Menschen ab. Mehr dazu von Nicole Markwald aus Berlin.
11: Fake News, durch künstliche Intelligenz gefälschte Bilder und Videos, die Gefahr einer potenziellen Bildschirmsucht. Nein, digitale Räume sind nicht ohne Risiken für Kinder und Jugendliche. Dennoch ist der Deutsche Ethikrat gegen eine Altersgrenze für Instagram und Co. Die stellvertretende Vorsitzende Judith Simon erklärt:
12: Ein pauschales Verbot sozialer Medien greift gleichzeitig zu kurz und zu weit.
11: Was meint sie damit?
12: Zu kurz, weil es andere Dienste wie insbesondere KI-Chatbots ignoriert. Zu weit, weil es Befähigung und Teilhabe übermäßig beschneidet.
11: Auch junge Menschen haben Kommunikations- und Informationsbedürfnisse, betont der Ethikrat. Diese müssen mit dem notwendigen Schutz in Einklang gebracht werden. Ein gesetzliches Mindestalter für soziale Medien sei allerdings das falsche Instrument. In der ethischen Analyse sei eben auch wichtig,
13: dass digitale Räume nicht nur Erwachsenen, sondern auch Kindern und Jugendlichen neue Formen gesellschaftlicher Teilhabe ermöglichen, die durchaus positiv zu bewerten sind,
11: sagt der Vorsitzende Helmut Frister. Über Messenger-Dienste kommunizieren, sich kreativ ausleben, mit sozialen Medien Freundschaften pflegen und Zugehörigkeit fühlen. Für junge Menschen sei das enorm wichtig. Der Erwerb digitaler Medienkompetenz sei heutzutage nicht verhandelbar, betont Frister. Statt eines pauschalen Verbots empfiehlt der Ethikrat eine Art Stufenmodell. Eine gute Grundlage bietet die Regulierung von Online-Plattformen im Digital Services Act der Europäischen Union. Dieser müsse aber konsequenter umgesetzt werden. Angebote, die Kindern zugänglich sind, sollten auf schädliche Funktionen und Mechanismen konsequent verzichten. Judith Simon erklärt,
12: ferner sollten Angebote für Kinder und Jugendliche auf Profiling und Tracking verzichten, Kontaktaufnahme durch Fremde verhindern und über bessere Möglichkeiten verfügen, problematische Inhalte und Interaktionen zu blockieren und zu melden.
11: Für Eltern soll es bessere und einfachere Werkzeuge geben, mit denen sie die Internetnutzung ihrer Kinder kontrollieren und gegebenenfalls einschränken können. Ein Schutzkonzept müsse auch andere digitale Angebote wie KI-Anwendungen wie Chatbots oder Bildgeneratoren einbeziehen. Bundestagspräsidentin Julia Klöckner hatte die Stellungnahme des Ethikrats in Auftrag gegeben. Sie fügte hinzu,
14: natürlich sind Eltern die ersten Bezugs- und Erziehungspunkte für Kinder, aber wir können nicht alle Verantwortung nur bei Eltern und dem Staat abladen. Wir müssen die Plattformen stärker in den Blick auch nehmen. Viele Risiken entstehen ja gar nicht zufällig, sondern durch Gestaltung digitaler Plattformen, durch Geschäftsmodelle, die auf maximale auch Aufmerksamkeit ausgerichtet sind.
11: Parallel zum Ethikrat erarbeitet derzeit die unabhängige Expertenkommission Kinder- und Jugendschutz in der digitalen Welt einen Bericht für das Bundesfamilienministerium. Der Bericht soll Ende Juni vorgelegt werden.
0: Nicole Markwald informierte. Und wie immer, wenn etwas verboten ist, dann ist es natürlich besonders attraktiv. Und Recherchen aus Australien zeigen, dass Jugendliche dort massenhaft etwa über VPN-Zugänge die Social-Media-Sperren umgehen.
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0: Bei der Luft- und Raumfahrtausstellung ILA in Berlin, da werden regelmäßig natürlich die neuesten Trends und Technologien aus der Luftfahrt- und Verteidigungsbranche gezeigt. Passend also, dass sich am Rande der ILA gestern auch die Regierungschefs der ostdeutschen Bundesländer getroffen haben. Denn bei ihrem Treffen ging es diesmal um das Thema Investitionen und Infrastruktur in Ostdeutschland. Mit dabei war auch Bundesverkehrsminister Patrick Schnieder, der sich auch gefallen lassen musste. Martin Adam berichtet.
16: Kannst du mir mal helfen, Kai? Sagt Dietmar Woidke und hieft ein Foto hinter dem Rednerpult hervor. Kai Wegner, Berlins regierender Bürgermeister, ist kurz überrascht, hält dann aber eine Seite des Bilderrahmens, den ihm Brandenburgs Ministerpräsident in die Hand gedrückt hat.
17: Und ich habe Ihnen heute mal ein Bild mitgebracht. Das habe ich vorhin auch dem Bundesverkehrsminister gezeigt. Und dieses Bild zeigt die Brücke in Küstrin-Kietz.
16: Knapp 100 Millionen Euro habe die Brücke über die Oder ins polnische Kostrzyn gekostet. Sie habe sogar Preise gewonnen und sei von polnischer Seite zweigleisig und elektrifiziert angebunden. In Deutschland immer noch nicht, obwohl Brandenburg seit Jahren darauf wartet.
17: Es ist blamabel für uns, dass in jeder deutsch-polnischen Konferenz, in der ich sitze, uns von der polnischen Seite vorgehalten wird, dass wir in Deutschland mit dem Ausbau der Infrastruktur, die nötig ist, nicht hinterherkommen.
16: Woidke ist sauer. Polen werde bald Frankreich als Handelspartner für Deutschland überholen. Aber an der Grenze sei im Vergleich zum Vorkriegsniveau nur jede fünfte Brücke brauchbar. Das habe er dem Bundesverkehrsminister gesagt. Der komme ja aus Rheinland-Pfalz. Sowas müsse er sich mal an der deutsch-französischen Grenze vorstellen. Und die Bahn ist erst der Anfang. Immerhin haben sich die Ministerpräsidenten der Ostbundesländer, Manuela Schwesig hatte abgesagt, bewusst am Rande der Luft- und Raumfahrtmesse ILA auf dem Flughafen BER getroffen. Die Flugverkehrsbranche soll ausgebaut werden, sagt Kai Wegener, im Einklang mit der Ankündigung des Bundeskanzlers bei seinem ILA-Besuch. Aber für den Osten müsse dabei mehr abfallen.
18: So wie es zurzeit in Deutschland aufgeteilt, so darf es nicht bleiben. Wir haben hier eine klare Bevorzugung von zwei Bundesländern, von Bayern und Hessen, von Frankfurt und München. Und das ist so nicht in Ordnung. Wenn wir eine wirtschaftliche Entwicklung noch stärker in Ostdeutschland wollen, dann brauchen wir eine bessere Flugverbindung.
16: Protektionismus und Benachteiligung nennt es Dietmar Woidke. Tatsächlich gibt es knapp 200 Fernflug- und Interkontinentalverbindungen zu westdeutschen Flughäfen. In den Osten sind es weniger als 10. Als für das Sondervermögen 500 Milliarden Euro beschlossen wurden, sei den Ländern eine faire Verteilung versprochen worden, damit sie im Bundesrat zustimmen. Jetzt gäbe es regionalen Protektionismus, den sich angesichts der Wirtschaftslage niemand leisten könne. Der Osten dürfe nicht hinten runterfallen, sagt auch die Ostbeauftragte der Bundesregierung Elisabeth Kaiser.
19: Denn Investitionen in ostdeutsche Verkehrsprojekte, die sind natürlich auch im gesamtdeutschen Interesse. Wir haben es gerade gehört, Ostdeutschland ist für ganz Deutschland, die Brückenregion für Polen, für Tschechien, für das Baltikum. Und deshalb setze ich mich auch dafür ein und bin auch froh, dass der Bundeskanzler hier auch seine Unterstützung zugesagt hat.
16: Ob davon auch der Bundesverkehrsminister weiß, blieb offen. Patrick Schnieder war schon vor Ende der Konferenz wieder abgereist.
0: Martin Adam berichtete. Der Sommer, er kommt momentan in Deutschland nicht so richtig in Gang. Es ist kühl, die Tage, die Nächte ebenso und es gibt etliche Niederschläge. Dennoch gibt es auch in diesen Tagen, man höre und staune, immer wieder auch Hitzeaktionstage. Die sind vor einiger Zeit dann schon geplant worden. Sowas gab es jetzt auch kürzlich in der südpfälzischen Stadt Landau und unsere Autorin war dort unterwegs.
20: Da, wo das Unkraut ist, wo der Löwenzahn ist, ist es sehr viel dunkler als drumherum. Wir sehen also die Verdunstung. Diese Pflanze lebt und atmet und kühlt damit.
11: Bettina Niestrath kniet mit einer kleinen Wärmebildkamera in der Hand auf dem Landauer Rathausplatz. Mit Hilfe der Kamera will sie zeigen, welche Stellen sich auf dem zentralen Platz aufheizen und welche nicht.
20: Diese Pflastersteine sind leuchtend orange, die sind viel heißer.
11: Bettina Niestrath ist Meteorologin und arbeitet für die Verbraucherzentrale Rheinland-Pfalz. Sie ist mit ihrer Wärmebildkamera an diesem Tag ins südpfälzische Landau gekommen, denn die Klimastabstelle der Stadt veranstaltet einen Hitzeaktionstag mitten auf dem Rathausplatz, der sich bei Sonne besonders schnell aufheizt. Eine Passantin schaut neugierig auf die Wärmebildkamera und bestätigt, was die Kamera da in knalligem Orange anzeigt.
21: An heißen Tagen erscheint es mir wie eine Steinwüste. Es ist zwar schön rundum begrünt, aber in der Mitte des Platzes ist es ja wirklich nicht auszuhalten an heißen Tagen.
11: Das ist das eine Ziel beim Landauer Hitzeaktionstag. Ins Gespräch kommen, warum eine Stadt sich aufheizt. Und das zweite Ziel, aufklären, wie die Menschen in der Stadt sich und ihre Angehörigen schützen können. Zum Beispiel Alte, Kranke und Kinder. Deswegen hat die Stadtverwaltung unter anderem einen Vortrag mit einem Kinderarzt organisiert und einen mit einem Apotheker. Für Lukas Hartmann von den Grünen, Bürgermeister in Landau und Klimadezernent, ist dieser Aktionstag wichtig.
22: Wir laufen in Landau auf so eine Situation zu, dass es ganz viele Tropennächte hintereinander gibt, also wo es einfach nicht mehr abkühlt nachts in der Stadt. Und das ist eine Situation, die kennen wir kulturell gar nicht. Darauf müssen wir uns einstellen, da müssen wir uns anpassen.
11: Die Stadt Landau im Süden von Rheinland-Pfalz liegt in der Oberrheinebene. Das ist einer der Klima-Hotspots in Deutschland. Auch deswegen wirbt Landaus grüner Bürgermeister Hartmann für mehr Bäume und für den Wegfall von Parkplätzen.
22: Baum oder Parkplatz, das braucht ungefähr gleich viel Fläche. Aber zusätzliche Bäume, ihre Verdunstungskühle und die Verschattung im öffentlichen Raum, die können einfach einen Unterschied machen von gefühlter Temperatur 15, 20, 25, 30 Grad.
11: Auf den Landauer Rathausplatz knallt die Sonne, von unten strahlt der Boden die Wärme zurück. Die politischen Parteien in der Stadt und die Stadtverwaltung können sich seit Jahren nicht darauf einigen, wie dieser zentrale Platz besser an die Folgen des Klimawandels angepasst werden kann. Die Landauerinnen und Landauer hätten da so ein paar Ideen.
23: Man könnte ein bisschen auf die Steine verzichten.
24: Man könnte jetzt so ein Quadrat auf dem Rathausplatz mit Schirmen zustellen, dass man so eine Schirmfläche hat, ein Viertel. Die könnte man auch wieder wegräumen, wenn Markt ist, weil hier sind ja auch immer Aktionen.
21: Irgendwie mit Wasser arbeiten wäre nicht schlecht. Einen Brunnen installieren.
23: Die ganzen Fassaden sind nicht begrünt. Da könnte man viel Innenstadthitze rausnehmen.
11: Und auch Bettina Niestrath, die für die Verbraucherzentrale schon in etlichen Städten in Rheinland-Pfalz mit ihrer Wärmebildkamera unterwegs war, sagt ganz klar, gegen aufgehitzte Städte hilft, entsiegeln und Flächen schaffen für mehr Wasser und vor allem für mehr Grün.
20: Dann ist es eben kühler. Und gerade jetzt, wo es heißer wird, aber eben auch längere Hitzephasen zu erwarten sind, ist es noch wichtiger, dass wir ganz viele Ecken haben, wo es einfach kühl ist. Und da sind Pflanzen genial.
0: Soweit dieser Bericht aus Landau in der Pfalz.
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25: Der siebenjährige Krieg hat das Königreich Großbritannien fast ruiniert. Rund 20 Milliarden Euro Schulden. Die müssen wieder reingeholt werden. Klar, durch neue Steuern. In den nordamerikanischen Kolonien. Darüber wächst die Wut der rund 2 Millionen Kolonisten. Steuern nach Übersee zahlen, no taxation without representation, wird zur Kampfparole des Protests.
26: Besteuert zu werden, ohne parlamentarisch vertreten zu sein, ist Tyrannei!
25: Die Sache eskaliert. George III. Schickt Truppen über den Atlantik. Und die Nordamerikaner stellen eigene Milizen auf und greifen zu robusten Maßnahmen gegen königliche Steuer- und Zollbeamte. Ein Augenzeuge in Boston.
1: Am Abend versammelte sich eine Anzahl hübscher Leute. Sie kamen bald zu einem Gebäude, welches als Behältnis des gestempelten Papiers erbaut wurde. Sie machten es dem Boden gleich.
25: Anfang 1776 haben viele Kolonien britische Gouverneure verjagt. Neue Gesetze und Personen sind gesucht. In Virginia beschließt man im Juni eine Grundrechteerklärung, die als Präambel einer zukünftigen amerikanischen Verfassung gedacht ist. Hier geht es um viel mehr als die Loslösung vom Mutterland.
2: Alle Menschen sind von Natur aus in gleicher Weise frei und unabhängig und besitzen angeborene Rechte. Alle Macht ruht im Volke und leitet sich folglich von ihm her.
25: Gewaltenteilung, Presse- und Religionsfreiheit werden hier dezidiert formuliert. Ein junger Anwalt namens Thomas Jefferson, später der dritte US-Präsident, ist von diesen Zeilen begeistert. Er hat gerade von einer Versammlung aller Kolonien den Auftrag erhalten, eine Unabhängigkeitserklärung zu verfassen, die dann verabschiedet wird, wenige Wochen später am 4. Juli. Doch stark beeinflusst war diese amerikanische Unabhängigkeitserklärung durch ihren direkten Vorläufer, die Virginia Declaration of Rights, die am 12. Juni 1776 beschlossen wurde, heute vor 250 Jahren.
0: Das war der Stichtag von Peter Meyer-Hüsing über die Virginia Declaration of Rights.
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3: Mit Christina Schröder und dem Start der Fußball-Weltmeisterschaft 2026. Zum Auftakt feierte Co-Gastgeber Mexiko vor 80.000 Fans ein 2:0 gegen Südafrika. Holger Dahl hat die Partie in Mexiko-Stadt verfolgt.
4: Die begeisterungsfähigen Zuschauer im Aztekenstadion hätten ein besseres WM-Eröffnungsspiel verdient gehabt. Aber der kompakt glanzvollen Eröffnungsfeier folgte ein einseitiges Spiel, in dem Gastgeber Mexiko nicht mehr tat als nötig. Quiñones traf schon in der 9. Spielminute zum 1:0, Jiménez in der 67. zum 2:0. Davor und danach gab es je eine rote Karte für Südafrika und in der Nachspielzeit noch eine ärgerliche und umstrittene rote Karte gegen Mexikos Kapitän César Montes. Für Südafrika dürfte selbst der Einzug ins Sechzehntelfinale schwierig werden. Mexiko feiert einen Pflichterfolg.
3: Ja, und in 2 Tagen, da geht es dann auch endlich für die deutsche Nationalmannschaft los. In Houston in Texas geht's gegen Curaçao, ein Land, das ungefähr so viele Einwohner hat wie Paderborn. Als Team wolle die DFB-Auswahl gegen Curaçao das erste Mal zeigen, wie gut sie seien. Das sagte Innenverteidiger Nico Schlotterbeck.
5: Ich sehe jetzt aber gerade in der Mannschaft einfach sehr, sehr viele Spieler, die sehr talentiert sind, die sich noch gar nicht den Kopf machen, wie groß eine WM sind. Viele Spieler, die auf ihrem Peak sind und 2, 3, 4 Spieler, die ihre letzte WM spielen. So, das heißt, du hast eine gewisse Mischung in der Mannschaft, die einfach brutal wichtig ist, brutal gut ist. Es sind unglaubliche Fußballer und so wie ich die Jungs gerade kennenlerne, wie sie mental in das Turnier gehen, freut sich einfach nur jeder unheimlich drauf.
3: Bis Sonntag hat Schlotterbeck ja noch Zeit, den Gegner zu studieren, ehe die WM auch für das DFB-Team startet. Ja, und wenige Minuten vor Beginn der Weltmeisterschaft hatte Real Madrid auch noch Großes zu verkünden. Der spanische Rekordmeister holt Startrainer José Mourinho 13 Jahre nach dessen Abschied zurück. Wie die Königlichen mitteilten, erhält der Portugiese einen 3-Jahres-Vertrag. Anfang vergangenen Jahres hatte Extremsegler Charlie Dalin die prestigereiche Soloregatta Vendée Globe gewonnen. Jetzt ist der französische Segelstar gestorben. Im Alter von 42 Jahren erlag er den Folgen einer Krebserkrankung. Caroline Diller berichtet.
6: Es war der größte Erfolg in der Karriere des französischen Extremseglers Charlie Dalin und sein letztes großes Rennen. Nach 64 Tagen, 19 Stunden und 22 Minuten auf See war Dalin Mitte Januar 2025 wieder in den Hafen von Les Sables d'Olonne eingelaufen. Damit gewann er den prestigereichen Vendée Globe, der als die härteste Einhandregatta der Welt gilt, in neuer Rekordzeit. Charlie Dalin war trotz seiner Krebserkrankung in die Weltumsegelung Vendée Globe gestartet, mit Einverständnis seiner Ärzte und einer speziell angepassten Behandlung. Im Oktober letzten Jahres hatte Charlie Dalin ein Buch über seine Erfahrung mit der Krankheit veröffentlicht, um anderen Betroffenen Mut zu machen. Alain Leboeuf, der Präsident des Vendée Globe, würdigte in einer schriftlichen Mitteilung Dalins Talent und seinen Kampfgeist. Diese hätten das Rennen für immer geprägt.
3: Es ist zwar Sommer, aber es gibt jetzt noch eine Meldung aus dem Wintersport. Die Ära des umstrittenen FIS-Präsidenten Johann Iliasch ist nach 5 Jahren Geschichte. Iliasch verlor auf dem Kongress des Internationalen Ski- und Snowboardverbandes die Wahl um das höchste Amt mit einer Stimme Unterschied gegen Alexander Ospelt, den einzigen Gegenkandidaten. Iliasch wurde unter anderem von Verbänden und Athleten Misswirtschaft vorgeworfen.
0: Das war Christina Schröder mit dem Sport.
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7: Um 3.30 Uhr mit Wolfgang Berger. Um Mitternacht ist die Reform des gemeinsamen europäischen Asylsystems in Kraft getreten. Dadurch sollen Asylsuchende künftig Schnellverfahren in Lagern an Flughäfen und EU-Außengrenzen durchlaufen. Bianca Schwarz in Berlin erklärt, was das für Deutschland bedeutet.
8: Zum Beispiel werden in Deutschland in Zukunft mehr Asylbewerber direkt an Flughäfen untergebracht und festgehalten werden. Zurzeit existieren solche Lager schon an den Flughäfen in Frankfurt, München und Berlin-Brandenburg. Neu gebaut werden sollen solche Einrichtungen in Düsseldorf und Hamburg. Das Lager in Stuttgart ist schon fast einsatzbereit. Der Sinn dahinter: Solange Menschen noch in der Transitzone sind, gelten sie juristisch als nicht eingereist. Die Asylschnellverfahren an den Transitzonen sollen höchstens 12 Wochen dauern. So lange dürfen die Antragsteller auch in den Flughafenlagern festgehalten werden.
7: US-Präsident Trump hat angekündigte Angriffe auf den Iran wieder abgesagt. Als Grund gab er auf seinem Online-Kanal Fortschritte bei den Verhandlungen an. Aus der Nachrichtenredaktion Johannes Zuber.
9: Trump zufolge haben die Gespräche über ein Ende des Krieges die höchste Ebene des iranischen Regimes erreicht und stehen kurz vor einem Durchbruch. Weiter schreibt er, dass alle beteiligten Parteien den endgültigen Punkten zugestimmt hätten, darunter Israel, Saudi-Arabien und die Vereinigten Arabischen Emirate. Die politische Führung des Irans hat die angeblichen Fortschritte dementiert, das berichtet die Nachrichtenagentur Fars. Dem US-Sender CNN zufolge ist es bereits das 39. Mal, dass Trump ein unmittelbar bevorstehendes Friedensabkommen mit dem Iran verkündet.
7: Der Ebola-Ausbruch in der Demokratischen Republik Kongo hat sich ausgeweitet. Wie der Gesundheitsminister des Landes mitteilte, gibt es bislang 676 bestätigte Infektionen, davon 136 Todesfälle. Einem Regierungsbericht zufolge sind nun außerdem 3 weitere Gebiete im Kongo betroffen, auch mehrere Provinzen, die von bewaffneten Konflikten geprägt sind. Bei der Fußball-Weltmeisterschaft hat Gastgeber Mexiko das Eröffnungsspiel gewonnen. Die Partie in Mexiko-Stadt gegen Südafrika endete 2:0. Während des Spiels sahen gleich 3 Fußballer die rote Karte. Das hat es in einem WM-Auftaktspiel noch nie gegeben. Zuvor war die Fußball-Weltmeisterschaft mit einer bunten Feier im Aztekenstadion in Mexiko-Stadt vor 80.000 Zuschauern eröffnet worden. Rund um das Stadion setzte die mexikanische Polizei Tränengas und Schlagstöcke ein. Etwa 2000 Demonstranten wollten sich mit Gewalt Zugang zum Eröffnungsspiel verschaffen. Und das Wetter in Deutschland. Tagsüber ziehen Schauer von West nach Ost, auch einzelne Gewitter, teilweise längere trockene Abschnitte. Höchstwerte 15 Grad im Fichtelgebirge bis 22 Grad am Oberrhein. Am Samstag im Nordosten Schauer und einzelne Gewitter, im Südwesten zeitweise freundlich, 16 bis 28 Grad. Am Sonntag oft unbeständiges Wetter, im Südwesten meist heiter bei 15 bis 28 Grad. Das waren die Nachrichten.
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0: Die A9 Halle Leipzig Richtung Nürnberg ist zwischen Plech und Hormersdorf wegen Bergungsarbeiten weiterhin gesperrt. Und dann haben wir noch die A38 Göttingen Richtung Leipzig. Da ist die Fahrbahn zwischen Altstädt und Eisleben nach einem LKW-Unfall ebenfalls weiterhin gesperrt. Das war's aktuell vom Verkehr. Ihnen eine gute und freie Fahrt.
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0: Und im Studio ist weiter Detlef Karg. Willkommen. Etliche KI-Firmen streben an die Börse, so zum Beispiel OpenAI. Was heißt das für die Zukunft, wenn sie bald börsennotiert sind? Verändert das vielleicht auch die Branche? Und welche Rolle spielt der heute anstehende Superbörsengang von SpaceX in diesem Zusammenhang? Darum geht es jetzt ausführlich im KI-Podcast mit Fritz Espenlaub und Marie Kilk.
10: Was heißt das denn überhaupt, wenn wir sagen, die KI-Firmen streben Börsengänge an? Sie machen Initial Public Offerings, IPOs.
12: IPOs, genau. Initial Public Offering nennt man Börsengang im Englischen. Also das ist sozusagen das erste Mal, dass der Öffentlichkeit, also der Public, Aktien angeboten werden zum Kauf und zum Handel. Und Anthropic und OpenAI sind ja vor gar nicht allzu langer Zeit noch Startups gewesen. Und bisher war das eben so, dass man, wenn man sich an diesem Unternehmen beteiligen wollte, an Anthropic oder an OpenAI oder an anderen KI-Startups, dann ging das nur in den sogenannten Private Markets, nennt man das im Englischen, also über eben direkte Investitionen, wo man dann quasi direkt über einen Anwalt oder irgendeinen Dealmaker zu der Firma hingeht und sagt, hey, ich gebe euch so und so viel Geld, dafür irgendwie wird dann direkt verhandelt, wie viel Anteile man bekommt. Und das war's. So, das heißt, es war so ein bisschen so ein exklusiver Club, wo nicht jeder Zugang hatte.
10: Das heißt, du und ich und deine Mama und Bob, wir alle hatten noch keine Möglichkeit, uns bei einer von diesen großen KI-Firmen einzukaufen bislang.
12: Ja, genau, der arme Bob und wir alle mussten da so ein bisschen von außen zugucken. Jetzt ist es so, wenn diese Firmen tatsächlich dann an die Börse gehen, also bei OpenAI und Anthropic, soll das im Herbst passieren. Dann ist es nicht mehr so, dass ich erstmal mich mit der Firma hinsetze und wir irgendwie verhandeln, wie viel Anteile ist jetzt wie viel Geld wert, sondern dann haben die halt einfach einen Börsenkurs, der halt klar notiert ist, klar transparent ist, der ergibt sich einfach aus dem Markt, also wie viele Leute wollen das, wie viele Leute wollen das verkaufen, Angebot und Nachfrage macht so ein bisschen den Preis.
10: Da leuchten deine Augen, wenn du über Angebot und Nachfrage sprichst.
12: Märkte sind schon was Cooles, da können wir nachher nochmal drüber reden. Mhm. Für uns Normalos bedeutet das erstmal, dass wir die Möglichkeit haben, in diese Firmen zu investieren. Und für die Firmen bedeutet es, dass sie plötzlich viel mehr und viel leichter Geld generieren können an den Kapitalmärkten, eben indem sie ihre Unternehmensanteile nicht mehr nur an irgendwelche Silicon Valley-Investoren verkaufen, sondern halt an die ganze Welt.
10: Okay, also gehen wir mal Schritt für Schritt durch. Was wissen wir, wer geht an die Börse? Die KI-Firma, die schon am weitesten ist mit diesem Börsengang, wo es jetzt wirklich konkret wird, das ist SpaceX. SpaceX, du hast es gerade schon kurz gesagt, war jetzt eigentlich die letzten paar Jahre nicht als KI-Firma bekannt, aber ist so ein bisschen so ein Firmen-Frankenstein geworden, wo Elon Musk alle möglichen Sachen reingemischt hat, die er sonst so macht. Und die jetzt eine Story erzählt, die schon viele Leute beeindruckt und quasi so eine ganze Infrastrukturkette aufmacht. Von wir schießen Satelliten ins All, über vielleicht sind dann da auch Datencenter im Weltraum dabei, bis hin zu natürlich durch xAI haben wir ganz viel Daten von der ganzen Welt aus einem großen sozialen Netzwerk, die dann auch wiederum unsere KI trainieren kann.
12: Es ist ein ziemlich interessanter Börsengang, weil er so groß ist. Also der bisher größte Börsengang in der Geschichte der Menschheit war Saudi Aramco, also die Ölfirma in Saudi-Arabien, die am ersten Tag, ich glaube, 25 Milliarden Dollar eingenommen hat durch ihre Aktienverkäufe. Und das angepeilte Ziel jetzt von SpaceX ist Berichten zufolge dreimal so viel, nämlich 75 Milliarden durch diesen Börsengang. Wenn man sich SpaceX nur anguckt als Raketenfirma, dann ist das schon eine sehr, sehr gute Firma. Also die bauen wirklich gute Raketen.
10: Die Starlink ist auch ein Teil davon. Starlink. Und Starlink macht Profite. Starlink ist ein gutes Geschäft gewesen.
12: Genau.
10: Zumindest bis 2025.
12: Und man kann wirklich Elon Musk wirklich viele Vorwürfe machen, aber nicht, dass er keine Ahnung hätte von Hardware und von eben tatsächlich physischer Infrastruktur und von Raketen. Irgendwie scheint das zumindest bei SpaceX ziemlich gut zu funktionieren. Also auch da gibt's natürlich immer Kritiker. Aber wenn man sich einfach die reinen Zahlen anguckt, die schießen enorm viele Raketenstarts pro Jahr ab. Die sind enorm zuverlässig. Das große Starship, das explodiert zwar aktuell noch sehr viel, aber das liegt einfach daran, dass es noch in der Entwicklung ist. Die anderen Raketen, die sie so haben, die landen auch selber wieder und sind wiederverwertbar und sind wirklich, also technische Wunderwerke, kann man schon sagen. Nur, das ist halt nicht mehr die Firma, die das ist, sondern es ist mittlerweile eben auch noch ein bisschen KI. Es gehört irgendwie so xAI, was ja so ein bisschen so von allen KI-Firmen die vielleicht auch am wenigsten gut funktioniert hat, wenn man so will, in mancherlei Hinsicht, ist da jetzt irgendwie mit drin. Und dieser ganze Plan von Elon Musk, wo er dann davon redet, man könnte ja jetzt Datencenter in der Erdumlaufbahn bauen, das ist alles Also ich würde das alles einsortieren unter Frankenstein-Zeug. Was natürlich jetzt gerade dazu führt, dass Leute so ein bisschen auf diesen ganz großen Börsengang durchaus auch ein bisschen mit Nervosität blicken.
10: Ja, was andererseits aber Elon Musk bekanntlich gut kann, was auch bei Tesla sehr gut funktioniert hat, ist, er kann das Internet beeinflussen, er kann mega gut Stories erzählen, er hat einfach echt viele Fans. Und manchmal ist es ja auch gar nicht so sehr das Langfristige, wie wirklich werden die Geschäftszahlen aussehen für dieses Business, sondern einfach glauben genug Leute dran, dass diese Aktie nächsten Monat mehr sein wird als diesen Monat. Und also ich finde auch die Zahlen teilweise, die da reingeschrieben haben in dieses Paper, ist so absurd. Also da steht hier zum Beispiel drin, der Total Addressable Market, also das Marktpotenzial, das die für SpaceX sehen, haben sie als 28,5 Billionen Dollar angegeben, deutsche Billionen. Das ist mehr als das ganze Bruttoinlandsprodukt der USA. Also du, Fritz, als studierter Ökonom und als Weltraumexperte, von welchem Planeten kommt diese Mathe?
12: Ja, wahrscheinlich von mehreren Planeten, wenn man so will. Ich will da jetzt gar nicht so sehr in die Tiefe gehen an dieser Stelle, weil dazu gibt's ja Weltraumpodcasts. Aber die Logik von jetzt den SpaceX-Bullen, also den Leuten, die wirklich der Meinung sind, das ist die größte Firma, die es gerade gibt, völlig zu Recht, die wäre halt zu sagen, naja, alles, was bisher war, hat sich halt auf der Erde abgespielt. Mhm. Und das ganze Sonnensystem und alle Bodenschätze, die es dort so gibt und den Mars und so, das ist ja was, was quasi komplett noch unberührt da liegt und ein gigantisches, enormes wirtschaftliches Potenzial auch hat. Und das stimmt ja auch. Die Frage ist halt, ne, und das ist ja ein bisschen auch die Frage bei der KI-Revolution selber, nur weil es das Potenzial auf dem Papier gibt, ist das dann auch was, wo wir davon ausgehen können, dass jetzt diese spezielle Firma am Ende die sein wird, die dieses Potenzial dann irgendwie auch zur Realität macht?
10: Okay, dann kommen wir mal zu den anderen KI-Firmen, weil da ist es vielleicht ein bisschen leichter auch für uns jetzt wirklich einzuschätzen, was das Potenzial ist, weil es nicht um irgendwelche Kunden auf dem Mars geht, sondern weil es um konkrete KI geht, die schon da ist, die wir schon benutzen können. Anthropic hat OpenAI überholt, würde ich sagen. Anthropic hat ihre Einreichung bei den US-Finanzaufsichtsbehörden gemacht. OpenAI hat das noch nicht gemacht. Beide haben schon seit Monaten darüber geredet, dass sie an die Börse wollen. Und die Gerüchte haben sich immer mehr verdichtet, dass es dieses Jahr passieren soll, vermutlich diesen Herbst. Aber bei Anthropic wissen wir jetzt ein paar konkretere Dinge. Wahrscheinlich sollen sie an den Nasdaq kommen, wahrscheinlich Oktober, November. In dieser KI-WM sozusagen, da steht Anthropic gerade ziemlich gut da. Anthropic gibt es viel kürzer als OpenAI, seit ungefähr 5 Jahren. OpenAI ist über 10 Jahre alt. Und trotzdem haben die jetzt einfach so den ordentlichen Aufstieg hingelegt, dass sie jetzt sagen, zack, wir sind sogar bald profitabel.
12: Lass uns doch einmal kurz rauszoomen und diese zwei Firmen beide betrachten und die Frage uns stellen, ist das denn jetzt, okay, schön und gut, die gehen an die Börse, ist das jetzt was Gutes oder was Schlechtes?
10: Und ein Weg, wie ich da gerne drauf gucke, meine Lieblingswebseite zurzeit, ist die Seite isaiprofitable.com.
12: Ja, ich habe die Seite gerade geladen und es geht direkt so ein kleiner Timer los, wie viel 100.000 Dollar, seit ich auf diese Seite gegangen bin, bereits ausgegeben wurden für Datencenter.
10: Genau, also man muss fairerweise sagen, also die Seite ist sehr negativ. Die Seite listet einige große Tech-Firmen auf. Da sind die großen Amazon, Microsoft, Google dabei und eben aber auch OpenAI, Anthropic, xAI, über die wir gerade schon gesprochen haben. Und es stellt quasi gegenüber, wie viel Einnahmen haben die und wie viel Ausgaben verbraten sie.
12: Es ist so, wenn man jetzt erstmal drauf guckt, denkt man sich, oh mein Gott, die werfen alle ihr Geld zum Fenster raus.
10: Außer Nvidia, die einen sehr großen grünen Balken haben, ganz unten auf der Seite.
12: Nvidia, das ist ja genau. Das ist die eine Firma, die aber ja schon längst an der Börse ist. Es kann natürlich viele, viele Gründe geben, dass Firmen Geld verlieren. Also zum Beispiel, es kann sein, dass du so früh in deiner Unternehmensgeschichte bist, dass du noch total am Investieren bist und dass du noch erstmal in R&D, also in Forschung und Entwicklung und den Aufbau von Infrastruktur und in zum Beispiel das Trainieren von großen, kapitalintensiven, sehr teuren Foundation-KI-Modellen erstmal investierst und dass du dann, wenn du das gemacht hast, in Zukunft dein Geld verdienen wirst. Und das ist natürlich die Wette, die alle bisherigen Investitionen in diese KI-Firmen so ein bisschen erklärt. Und das ist auch nichts, was irgendwie exklusiv in der KI-Branche ist. Das hast du ja in der Autobranche genauso, wenn ein neues Auto entwickelt wird oder wenn du eine Chemiefabrik eröffnen möchtest oder was auch immer. Dann musst du natürlich immer erstmal irgendwas aufbauen, bevor du dann damit anfangen kannst, Geld zu verdienen.
10: Ja, der Punkt ist aber, also noch kostet KI wirklich die Firmen mehr, als sie einnehmen. Aber, also ein Grund, der diskutiert wird zumindest, warum es vielleicht jetzt auch langsam mal so ein bisschen dringlicher wirkt mit dem Börsengang, ist, dass sie weiterhin mehr Geld brauchen und eine größere Hoffnung haben, das eben auf dem öffentlichen Markt zu bekommen, als nochmal in einer weiteren Runde ihre VCs in San Francisco anzuzapfen.
12: Man kann das natürlich auch andersrum framen. Man kann auch sagen, es ist eine Technologie und die Leute, die hinter dieser Technologie stehen, sind einfach inzwischen überzeugt genug davon, dass ihre Technologie gut ist, dass das ein Investment ist, das sich auch lohnt, dass sie guten Gewissens, sage ich mal, an die Börse gehen können. Und dahinter steht, egal welches Framing man jetzt nimmt, natürlich diese große Frage, und das ist genau die gerade diskutiert wird, naja, ist das denn so? Hat diese Technologie denn das Potenzial, dass die Investitionen, die jetzt gerade gemacht werden und die dann eben in Zukunft auch an der Börse gemacht werden können, dass die sich rechnen?
10: Ja, und da sind wir beide, glaube ich, im Vorgespräch ein bisschen dran verzweifelt an der Frage. Ich finde, das ist eine der interessantesten Fragen unserer Zeit. Und es gibt
12: wenn wir das wüssten, dann glaube ich, dann hätten wir eine sehr, sehr gute...
10: Dann hätten wir morgen einen Investment-Podcast mindestens, genau. Nee, aber ich finde, es gibt saugute Argumente, sowohl auf der Seite, die sagt, nee, das ist alles komplett aufgeblasen, die roten Balken sind zu lang, investiert bloß nicht rein. Und es gibt aber auch sehr gute Argumente zu sagen, nee, Moment mal, guckt euch die Zahlen an, guckt euch an, was KI schon jeden Tag macht. Das ist ein solides Business, das ist alles rechtmäßig und normal und regt euch nicht so auf.
12: Marie, und ich weiß nicht, wie es dir geht, aber ich finde es auffällig, wie wir gerade gefühlt, möglicherweise eben auch aufgrund dieser Börsengänge, aber gefühlt gehen die Takes immer noch weiter auseinander. Mhm. Also es gibt Leute, die immer noch extremer und noch krasser darüber reden, wie gigantisch das alles noch werden wird. Und auf der anderen Seite eben Leute, die sagen, es ist eigentlich alles ein großer Scam und dieser Börsengang ist sozusagen der letzte Versuch jetzt auf Kosten irgendwelcher Rentenfonds und unbedarfter Kleinanleger, denen einmal nochmal so den schwarzen Peter zuzuschieben, diese Anteile irgendwie teuer zu verkaufen und sich aus dem Staub zu machen. Und wenn dann in ein paar Jahren sich rausstellt, dass das alles kein nachhaltiges Geschäftsmodell war, dann sind sozusagen die Leute, die jetzt am Börsengang das gekauft haben, so ein bisschen die Dullis. Auf der anderen Seite hat zum Beispiel Anthropic selber halt gerade einen Blogpost veröffentlicht, wo sie gesagt haben, hey, das, worüber wir seit Jahren in der KI-Welt reden, nämlich dieses Szenario, dass KI irgendwann anfangen kann, sich selber zu verbessern, das bemerken wir jetzt langsam. Wir sehen, dass immer mehr von der Arbeit, die wir bisher geleistet haben als menschliche Programmierer, wir auch an die Modelle abgeben können.
10: Oder zumindest schon extrem beschleunigt wird dadurch, dass die KIs immer besser darin werden, die Menschen zu unterstützen.
12: Und diesen Produktivitätsgewinn, den wenden wir an auf die Verbesserung dieser Technologie, die für die Produktivitätsgewinne verantwortlich ist. Was dann natürlich, wenn das sich selbst verstärkt, dann irgendwann zu wirklich einer exponentiellen Verbesserung noch führen könnte. Jetzt muss man dazu sagen, okay, Anthropic sagt das selber in ihrem eigenen Blogpost, der irgendwie zufälligerweise auch genau zu dem Zeitpunkt rauskommt, wo man über den Börsengang redet. Aber einfach nur, um das mal zu zeigen, die sind ja nicht die einzigen, die diese Takes haben. Also das ist quasi, es gibt eine große Bandbreite an total unterschiedlichen Texten.
10: Ja, ich muss sagen, ich bin ja auch jemand, der eigentlich normalerweise solche Blogposts immer liest und dann erstmal versucht, anti zu sein und sehr kritisch zu sein und zu sagen, ja klar, was ist die Marketingbotschaft dahinter? Warum profitieren sie davon, genau jetzt diese Botschaft zu bringen? Aber der Blogpost war nicht unrealistisch. Also Anthropic hat das, finde ich, ganz gut gemacht, dass sie schon dargestellt haben, was wissen wir eigentlich wirklich? Wir wissen ganz vieles nicht. Wir haben auch keine Sicherheit, dass wir irgendwie diese selbstverbessernde AI jemals erreichen werden. Aber hier sind die belegbaren Fortschritte, die wir schon sehen. Und das ist natürlich eine extrem starke Story. Das ist was, wo man total versteht, dass viele Leute dann halt sagen, ja, okay, wenn das funktioniert, wenn das wirklich ein sich selbst verstärkendes System ist, dann möchte ich ein Teil davon sein. Anthropic ist auch selber ehrlich, was diese Risiken angeht. Also die erwähnen dann teilweise selber in ihren Papieren, die sie vorgelegt haben und in ihren Blogposts, dass sie viel Unsicherheit haben, wie das weitergeht. Dass sie sagen, wir werden weiterhin große Investitionen brauchen. Wir werden weiterhin extrem viel Compute brauchen, extrem viel Rechenleistung. Können wir sicher sein, dass wir die immer kriegen? Können wir sicher sein, dass genug Datencenter gebaut werden, die unsere Nachfrage bedienen? Nein. Können wir sicher sein, was die Konkurrenz macht? Auch nein. Auch in China werden tolle KIs gebaut. Das ist auch ein Risiko, das Anthropic offen anspricht, dass sie sagen, wir sind auch nicht die Einzigen auf dem Markt, die hier sowas machen. Wir haben durchaus Konkurrenz. Und ich würde noch hinzufügen, abgesehen von den Investitionen, es gibt natürlich auch eine große regulatorische Unsicherheit. Was die Trump-Regierung regulieren will oder nicht, das ändert sich gefühlt jede Woche. Und ich persönlich habe gerade, wenn ich darauf gucke, wie Firmen KI anwenden, auch noch eine große Unsicherheit. Also wir hatten jetzt so lange eine Phase, wo es irgendwie klar war, jede Firma will KI ausprobieren und alle wollen irgendwelche Chatbot-Accounts haben und alle wollen das irgendwie nutzen. Aber die Frage, ob du das wirklich integriert bekommst in deine Systeme, ist natürlich eine andere. Und ob wie viel du investieren musst, damit du wirklich die Früchte ernten kannst, die deine Produktivität verbessert in der KI, da finde ich, da kommen auch regelmäßig aus den großen Beratungsfirmen unterschiedliche Berichte raus, die dann sagen, ah ja, so und so viel Prozent der Firmen sehen eigentlich noch keine großen Kostenersparnisse und so viel Prozent der Projekte werden wieder eingestampft. Und das muss man natürlich alles auch immer mit einer Prise Salz betrachten, diese ganzen Takes. Aber ich glaube, da sind wir uns einig, es hat jetzt noch niemand so dieses wasserdichte Argument geliefert, dass auf die Art kannst du KI in deine Firma einbauen und dann ganz sicher wird sich die Investition lohnen. Sondern da ist einfach noch viel in Bewegung und viel hin und her.
12: Ja, absolut. Also das wäre sozusagen auch ein Argument, wenn man das nochmal ins Extrem weiterdenkt. Hey, diese ganze komplette KI-Revolution, in Anführungszeichen, die wir bisher gesehen haben, ist eigentlich nur FOMO, also nur Fear of Missing Out von Unternehmen, die jetzt irgendwie denken, oh mein Gott, alle machen was mit KI, wir müssen auch was mit KI machen.
10: Token Maxing,
12: also ganz viel unlimited irgendwelche Abos abschließen bei Anthropic oder bei OpenAI und ihren Leuten sagen, bitte benutzt den ganzen Tag KI. Und am Ende wird aber niemand wirklich produktiver dadurch, sondern man hat einfach nur eine riesige Rechnung von Anthropic. Und in ein paar Monaten werden all diese Firmen feststellen, hey, diese Rechnung können wir uns gar nicht leisten. Wir können gar nicht wissen, was wir damit jetzt eigentlich erreicht haben. Und jetzt kündigen wir das wieder. Und dann wird sich zeigen, dass das alles quasi eine große Blase war. Ich halte das, und ich glaube du auch, für übertrieben in dieser Extremität. Weil du hast ja gerade gesagt, es ist eben...
10: Übertrieben würde ich mitgehen, ja.
12: Genau.
10: Nicht also, komplett hanebüchen, aber ja, extrem.
12: Es mag sicherlich in manchen Fällen so sein, aber am Ende, das ist so meine Herangehensweise, wenn ich diese verschiedenen Takes angucke, dann lohnt es sich immer zu wissen, dass es die Takes gibt, auch in den Extremen, auch die Science-Fiction-Geschichten mit selbstverbessernder KI und Singularität auf der einen Seite oder diese andere, meines Erachtens eigentlich genauso extreme und falsche oder spekulative Ansicht, dass quasi die gesamte Welt sich gerade selber in die Tasche lügt und jeder weiß eigentlich so des Königs neue Kleider mäßig, dass KI eigentlich nichts bringt und alle tun nur so, als ob sie was bringt. Also ich glaube, das ist auch falsch. Und dann ist die interessante Frage, wo in diesem Gewusel, in diesem Dschungel an verschiedenen Ansichten liegt die Wahrheit? Und das ist was natürlich am Ende auch dann die Frage bestimmt. Wäre das jetzt eine sinnvolle Investition? Die ganze Idee von Aktiengeschäften und von Rendite ist, dass es eine Belohnung ist für eine Wette, die man abschließt, für eine Wette auf die Zukunft, die man halt nicht hundertprozentig sicher sagen kann. Vielleicht sehen wir das jetzt in den nächsten Monaten und über das nächste Jahr hinweg noch mal besser als bisher.
10: Es gibt Argumente, die sagen, naja, selbst du und deine Mama und Bob, die müssen sich mindestens ein bisschen dafür interessieren, was da passiert, weil das, was auf dem KI-Markt passiert, auch die ganze Börse und auch vielleicht die ganze Weltwirtschaft beeinflussen kann. Und eine Sache, die Leute da nervös macht, ist zum Beispiel auch, dass sich ein bisschen die Börsenregeln ändern für diese KI-Firmen.
12: Zumindest für SpaceX, ja.
10: Zumindest für SpaceX, genau. Im Nasdaq ist es normalerweise so, dass um in diesen Nasdaq 100-Index zu kommen, das ist sowas ähnliches wie der DAX, dass man normalerweise als neue Firma an der Börse sich erstmal 90 Handelstage beweisen muss. Das ist dazu da, damit einfach auch der ganze Markt sich ein bisschen beruhigen kann und damit so die normalen auch ETF-Anleger nicht einfach so mitgerissen werden von eben diesen ganzen spekulativen Ups und Downs, sondern dass ich das ein bisschen abkühlen kann. Diese Regel wurde jetzt für SpaceX aber geändert und SpaceX wird aller Wahrscheinlichkeit nach nur 15 Handelstagen dann im Nasdaq 100 drin sein und damit auch in den entsprechenden ETFs. Und das finden manche Leute wahrscheinlich gut, weil sie sagen, ja klar, wenn es dann steil nach oben geht, natürlich will ich dann dabei sein und sonst würde ich mich aber beschweren.
12: Wenn das dann so ist.
10: Ja. Und andere Leute sagen, das ist ein bisschen wie kurz vor der WM jetzt plötzlich nochmal die Abseitsregel ändern und irgendwie sagen, manche Mannschaften dürfen hier plötzlich mit irgendwie 13 Leuten auflaufen. Die Regeln sind aus einem Grund da und das macht mich nervös, wenn die kurz vorher geändert werden.
12: Ohne jetzt da nochmal auch tief eintauchen zu wollen in SpaceX, aber die große Kritik konkret an SpaceX ist eben, dass es gibt eine Kultur von, du hast es ja schon gesagt, von Hype und Memes und Mythos rund um Elon Musk. Es gibt sehr, sehr viele Leute, die auch sehr begeistert sind von Elon Musk und teilweise vielleicht auch ein bisschen, ja, muss jeder selber beurteilen können, aber möglicherweise auch nicht immer hundertprozentig differenziert sind. Es gibt sicherlich auch viele Leute, die undifferenzierte Anti-Elon Musk-Leute sind. Am Ende liegt auch da wieder die Wahrheit wahrscheinlich irgendwo in der Mitte. Aber die große Kritik ist eben, ist das nicht bedenklich, wenn jetzt Leuten, Privatanlegern ermöglicht wird, da ohne weiteres reinzugehen, ohne dass sie vielleicht sozusagen irgendwie in der Lage sind, das jetzt genauer, diese Analysen zu machen. Oder wenn es eben zum Beispiel sehr, sehr schnell in den Nasdaq 100, also das ist ein Aktienindex, reingeht und Leute, die dann in diesen Aktienindex investieren möchten, Rentenfonds, einfach Privatanleger, die eben in Aktienindizes investieren statt in Einzelaktien, dann wird das denen sozusagen so ein bisschen untergejubelt und vielleicht ist das eine riskante Aktie, die haben, gar nicht haben wollen. Ich glaube, man muss dazu, also wir sind kein Finanzpodcast, am Ende ist das nicht in so einem gigantischen Ausmaß, was das da reinkommt, wenn ich das richtig verstehe. Also der Anteil ist relativ gering, aber da ist noch sehr, sehr viel, sehr, sehr viele Fragezeichen.
0: Das war der KI-Podcast mit Fritz Espenlaub und Marie Kilig. 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
0: Kaum hat Herr Bundeskanzler Merz in seiner gestrigen Regierungserklärung zu mehr Mut im Reformprozess aufgerufen, da kam die nächste kalte Dusche für die Wirtschaft. Die EZB hat den Leitzins erhöht. Die freie Autorin Wiebke Hollersen meint dazu:
13: Na wunderbar. Am Vormittag hält Friedrich Merz eine Rede im Bundestag, die er als Ruckrede verstanden wissen will. Er sagt, dass die Lage in Deutschland doch so schlecht nicht sei und wir uns alle ein bisschen zusammenreißen müssen, damit sie besser wird. Ist nicht seine erste Rede dieser Art. Einen Ruck verspürt man auch diesmal nicht. Aber am Nachmittag dann einen Dämpfer, einen Ruck in die falsche Richtung, wenn man so will. Die Europäische Zentralbank erhöht den Leitzins. Für die deutsche Wirtschaft könnte die Lage damit nun noch schwieriger werden. Die EZB will Inflation dämpfen, die in Europa um sich greift. In normalen Zeiten funktioniert das so. Wenn die Zinsen steigen, lohnt es sich eher, Geld zu sparen als auszugeben. Und es wird teurer, sich Geld zu leihen. Also kommt weniger Geld auf den Markt, es wird weniger eingekauft, die Nachfrage sinkt und die Inflation beruhigt sich. Mit der Nachfrage gehen auch Investitionen zurück, weil das Geld ja teurer wird. Beides kann die deutsche Wirtschaft nun gerade überhaupt nicht gebrauchen.
0: Kommentiert die freie Autorin Wiebke Hollersen. Der Wiesbadener Kurier räumt ein, Leitzinserhöhungen kämen eigentlich immer ungelegen.
14: Höhere Zinsen dämpfen Investitionsbereitschaft und Konsumlust, sind also gerade pures Gift. Und die Finanzierung staatlicher Schulden verteuert sich auch. Die Währungshüter hatten jedoch keine Wahl. Sie mussten dem jüngsten Inflationsschub rasch etwas entgegensetzen. Nach dem Beginn des russischen Angriffskriegs gegen die Ukraine ließ die EZB wertvolle Monate verstreichen, bevor sie auf die steigenden Preise reagierte. Die Folge war die schlimmste Inflation seit Jahrzehnten.
0: Die Rhein-Neckar-Zeitung aus Heidelberg findet, Merz habe im Rahmen seiner Regierungserklärung den Ton vernehmlich gemildert.
14: Es geht nicht mehr um arbeitsunwillige Aufschwungverweigerer, sondern um die Finanzierbarkeit der Sozialsysteme. Es geht um Investitionsbedingungen, die sich seit der Ampelphase, Strompreis, Bürokratiezuwachs, deutlich verschlechtert haben. Und dass sich nun die Industrie auf den Kriegsmarkt stürzt, ist ebenfalls kein gutes Zeichen. Der volkswirtschaftliche Mehrwert läuft gegen Null. Das Geschäft ist bald bedient. Es sei denn, es gibt Krieg, was das Schlimmste wäre.
0: Die Neue Osnabrücker Zeitung unterstreicht ebenfalls, dass die Reformen vielen Menschen etwas abverlangen werden.
14: Das kann nur gelingen, wenn die Leute sehen können, warum Veränderungen notwendig sind. Dass die Anstrengungen dazu dienen, eine gute Zukunft zu ermöglichen, auch für junge Menschen. Merz rief uns alle im Bundestag auf, zu prüfen, was wir zum Gelingen des Ganzen beitragen können. Und wenn es die Bereitschaft sei, wohlwollend mitzudiskutieren, statt verächtlich abzuwinken. Das wäre nicht zu viel verlangt, oder?
0: Der Kölner Stadtanzeiger betont, Merz habe sich spät, aber immerhin davon überzeugen lassen, Gewerkschaften und Arbeitgeber deutlicher in den geplanten Reformprozess einzubinden.
14: Schwierige Lagen lassen sich besser zusammen überstehen als allein. Der Kanzler und seine Koalition dürfen allerdings nicht davon absehen, dass alles Wohlwollen nichts bringt, wenn die Regierung weiter vor sich hin stolpert und wenn die Kompromissbereitschaft immer nur von den anderen gefordert wird.
0: Das waren unsere Standpunkte heute, zusammengestellt von Ulrike Ufer.

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1: Um 4 Uhr mit Wolfgang Berger. Am Abend hat im Aztekenstadion in Mexiko-Stadt die Fußball-Weltmeisterschaft begonnen. Mit Gastgeber Mexiko

0: kam zu Festnahmen.
1: Seit Mitternacht gilt in der EU das gemeinsame europäische Asylsystem, kurz GEAS. Es soll die Asylverfahren vereinheitlichen, schneller und verlässlicher machen. In Deutschland muss das BAMF, also das Bundesamt für Migration und Flüchtlinge, die neuen Regeln umsetzen. Aus Nürnberg Stanislaus Kosakowski.
2: Die Nürnberger Flüchtlingsbehörde mit ihren mehr als 50 Außenstellen hat nun verschiedene Formen von Asylverfahren durchzuführen. Von zentraler Bedeutung sind Asylgrenzverfahren an deutschen Flughäfen. Dort ankommende Flüchtlinge werden zuerst einem umfangreichen Screening unterzogen. Erfasst werden zum Beispiel biometrische Daten, der Gesundheitszustand und mögliche Sicherheitsrisiken. Das BAMF entscheidet dann, ob ein Geflüchteter einreisen darf, ein Schnellverfahren am Flughafen bekommt oder zurückgeführt wird.
1: Die geplante Reform der gesetzlichen Krankenkassen ist heute Thema im Bundestag. Die Abgeordneten debattieren in erster Lesung über den Gesetzentwurf aus dem Bundesgesundheitsministerium. Ziel der Reform ist eine finanzielle Entlastung der Krankenkassen, um höhere Beitragssätze zu verhindern. Auf Patienten kommen höhere Zuzahlungen für Medikamente und Einschränkungen bei der kostenlosen Mitversicherung von Ehepartnern zu. Abgestimmt werden soll im Bundestag heute über einen Gesetzentwurf der Koalition, der missbräuchliche Vaterschaftsanerkennungen von Kindern ausländischer Frauen verhindern soll. Damit will die Regierung gegen eine Betrugsmasche vorgehen. In den USA will der Raumfahrtkonzern SpaceX von Milliardär Elon Musk heute den größten Börsengang der Geschichte feiern. Nach Angaben der US-Börsenaufsicht soll der Konzern mehr als 555 Millionen Aktien zum Einheitspreis von $135 ausgeben. SpaceX wird voraussichtlich eine Konzernbewertung von mehr als $1,7 Billionen erreichen. Das waren die Nachrichten. Das Wetter in Deutschland. Tagsüber ziehen Schauer von West nach Ost, auch einzelne Gewitter, teilweise längere trockene Abschnitte. Höchstwerte 15 Grad im Fichtelgebirge bis 22 Grad am Oberrhein. Es ist 4.03 Uhr.
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4: Die A1 Osnabrück Richtung Bremen ist zwischen Dreieck Ahlhorner Heide und Wildeshausen West wegen Bauarbeiten bis 6 Uhr gesperrt. Die Umleitung führt über die A29 und Ahlhorn. Die A9 Halle-Leipzig Richtung Nürnberg ist zwischen Plech und Hormersdorf wegen Bergungsarbeiten weiterhin gesperrt. Die A12 Frankfurt-Oder Richtung Berliner Ring ist zwischen Briesen und Fürstenwalde Ost bis 5 Uhr früh gesperrt. Eine Umleitung ist ausgeschildert. Die A31 Meppen-Leer ist zwischen Jemgum und Leer West wegen Tunnelwartungsarbeiten bis ca. 6 Uhr in beiden Richtungen gesperrt. Die A38 Göttingen Richtung Leipzig ist zwischen Altstädt und Eisleben nach einem LKW-Unfall weiterhin gesperrt. Die A44 Essen Richtung Düsseldorf ist zwischen Kreuz Düsseldorf Nord und Flughafen wegen Bauarbeiten bis Montag früh gesperrt. Der Flughafen ist ab dem Kreuz Meerbusch in Richtung Essen erreichbar. A61 Ludwigshafen Richtung Hockenheim, da ist die Fahrbahn zwischen Kreuz Speyer und Dreieck Hockenheim wegen Bauarbeiten bis 14. Juni 5 Uhr gesperrt. Die A7 Erfurt Richtung Schweinfurt ist zwischen Oberhof und Suhl-Zeller-Mehlis wegen Tunnelwartungsarbeiten bis ca. 6 Uhr gesperrt. Und dann noch eine längerfristige Sperrung, die A565 Bonn-Meckenheim ist zwischen Bonn-Beuel und Bonn-Auerberg in beiden Richtungen wegen der gesperrten Bonner Nordbrücke nicht befahrbar. Das war's vom Verkehr. Ihnen eine gute und sichere Fahrt.
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4: Und ihr kommt aus Hamburg vom Norddeutschen Rundfunk. Im Studio ist Detlef Karg. Willkommen. Noch 4 Wochen, dann sollen alle Sozialreformen in Deutschland zumindest als Kabinettsentwürfe stehen. Kann das gelingen? Ende dieser Woche, also morgen, eigentlich heute schon, wir haben ja schon den frühen Freitagmorgen, da wird unter anderem die Gesundheitsreform von Minister Wagen im Bundestag zur Abstimmung stehen. In seiner Regierungserklärung im Bundestag gestern, da hat Bundeskanzler Merz alle Bürger aufgerufen, bereit für diese Reformen zu sein. Er blieb dabei verbindlich und eindringlich. Allerdings entwickelte sich in der Sitzung schnell dann ein Schlagabtausch zwischen den verschiedenen Fraktionen, der dann auch ein wenig lauter wurde. Jasper Ruppert berichtet.
5: Das geht ja gut los, werden sich einige gedacht haben. Kanzler Merz tritt um kurz

0: nach 9 ans Mikro im Bundestag und möchte in seiner Regierungserklärung zunächst über Erfolgsgeschichten aus der Wirtschaft sprechen.
1: Gestern habe ich hier in Berlin die internationale Luft- und Raumfahrtausstellung eröffnet.
0: Doch er klingt irgendwie gedämpft. Im Saal versteht man ihn nur schwer. Und dann, bitte nicht erschrecken, gibt es dieses laute Geräusch.
1: Ja.
0: Irgendetwas funktioniert mit der Tonanlage nicht. Merz setzt mehrfach neu an, aber Teile der AfD-Fraktion rufen dazwischen oder klatschen höhnisch, bis Bundestagspräsidentin Julia Klöckner dazwischen geht.
2: Also jetzt zu den Kollegen der AfD. Also Entschuldigung, es geht hier jetzt gerade um Technik und da muss man jetzt auch keine Inszenierung machen.
0: Merz also nochmal von vorn. Anlass der Rede ist das Treffen der EU-Staats- und Regierungschefs kommende Woche. Aber es geht zunächst vor allem um Innenpolitik. Der Kanzler lobt das gestrige Treffen mit Gewerkschaften und Arbeitgebern, bei dem es um mögliche Reformen ging.
3: Dieses lange Gespräch hat in ausgesprochen guter, sehr konstruktiver Atmosphäre stattgefunden. Und wir werden es zu einzelnen Themen auch weiter fortsetzen.
0: Richtig laut wird es beim Thema Ukraine. Merz betont, dass man Kiew unterstützen werde, solange es notwendig sei. Und dann sagt er diesen Satz und ein AfD-Abgeordneter aus der 6. Reihe antwortet mit lautem Gelächter.
3: Die Ukraine verteidigt seit mehr als 4 Jahren ihre Freiheit.
0: Als Reaktion geht Merz aus dem Sattel, weicht von seinem Manuskript ab und ruft der AfD entgegen.
3: Ja, dass Sie darüber lachen, das ist ein bezeichnendes Zeichen, meine Damen und Herren. Das ist ein bezeichnendes Zeichen. Sie lachen darüber, über das Schicksal von Millionen Menschen in diesem Land und reisen nach Moskau zu ihren Champagnerempfängen. Gute Reise!
0: Es ist der Teil seiner Rede, für den er am meisten Applaus bekommt. Nicht nur die Regierungsfraktionen klatschen, auch die Grünen stimmen mit ein. Über die EU spricht Merz auch noch. Bei seiner letzten Regierungserklärung äußerte er auch deutliche Kritik an Brüssel. Diesmal bemüht sich Merz um einen positiveren Blick.
3: Ohne Europa geht es nicht. Mit Europa haben wir eine gute Chance.
0: Nach dem Kanzler tritt AfD-Chefin Alice Weidel ans Podium. Sie zeichnet im Gegensatz zu Merz ein durch die Bank düsteres Bild von Deutschland.
4: Hohe Steuern und Energiekosten, Bürokratie und Planwirtschaft strangulieren die Basis unserer Wirtschaft, während der Staatsapparat immer weiter wächst. Der Exodus der Industrie ins Ausland grenzt an eine Massenflucht.
0: Immer wieder gibt es auch bei ihr Zwischenrufe. Mehrere Abgeordnete von Union und AfD wild gestikulierend brüllen in Richtung der anderen Fraktion. Auch hier, als es wieder um die Ukraine ging.
4: Milliarden um Milliarden schicken sie in die Ukraine und finanzieren damit die Verlängerung eines Krieges, der längst hätte beendet werden müssen.
0: Der Weidel-Auftritt ist bei den folgenden Rednern großes Thema. Grünen-Fraktionsvorsitzende Britta Hasselmann wirft ihr vor.
5: Hass, Hetze. Die Erniedrigung von Menschen, Menschenfeindlichkeit, um sich selbst darüber zu stellen, das ist ihr Prinzip.
0: Aber auch für die Regierung hat Hasselmann, die nicht für derbe Wortwahl bekannt ist, eine Ansage. Finanzminister Lars Klingbeil wirft sie Finanztricks vor und sagt,
5: wissen Sie was? Die Leute fühlen sich verarscht.
0: Es ist der hitzige Auftakt eines langen Tages.
6: Jasper Ruppert aus dem Deutschen Bundestag. Und dieser Sitzung vorausgegangen war ja am Mittwochabend ein vielbeachtetes Treffen im Kanzleramt mit Gewerkschaften und Arbeitgebern, um mit diesen gesellschaftlich wichtigen Gruppen den Reformkurs abzustecken. Mit einem der Teilnehmer des Treffens hat mein NDR-Kollege Markus Schubert gesprochen, mit dem Präsidenten des Zentralverbands des Deutschen Handwerks ZDH, Jörg Dittrich. Und die erste Frage an ihn war, ob alle Teilnehmer am Mittwochabend sich zumindest beim Zeitdruck und Handlungsbedarf einig waren.
7: Die Wirtschaftsdaten sind eindeutig. Es muss gehandelt werden. Und allen Teilnehmern der Runde ist die Notwendigkeit deutlich. In den Maßnahmen an sich gibt es natürlich dann größere Unterschiede zwischen den Arbeitgeberverbänden, den Gewerkschaften und vielleicht auch der Koalition. Aber dass etwas passieren muss, das ist geeint und auch sicher kein Geheimnis, das so zu verkünden.
8: Haben Sie es so wahrgenommen im Gespräch, dass alle in der Koalition aber eine gemeinsame Vorstellung von Reformen und ihren Zielen haben?
7: Wenn das schon geeint wäre, dann brauchte man diese Gespräche nicht mehr führen. Es gibt unterschiedliche Schlussfolgerungen aus der Notwendigkeit der Veränderung und dort muss die Koalition natürlich liefern. sie hat den Werkzeugkasten in der Hand, um Gesetze zu machen. Es ist gut und richtig, miteinander zu sprechen in so einem Kreis. Aber die Koalition hat die Verantwortung, jetzt Maßnahmen zu ergreifen, die Deutschland wieder wettbewerbsfähig machen und Wachstum bringen.
8: Herr Dieterich, für das Handwerk spielen ohne Zweifel die Beschäftigten eine besonders wichtige Rolle für den Erfolg. Blicken Sie also etwas stärker als etwa die Kollegen der Industrie neben Ihnen an so einem Tisch auf Lohnkosten und Lohnnebenkosten?
7: Die Lohnkosten würde ja bedeuten, dass wir jemanden das Geld neiden. Das ist ganz bestimmt kein Blick, aber die Lohnzusatzkosten, auf die müssen wir schauen. Und es gibt keine Unterschiede zwischen Industrie, Handel oder Handwerk. Es ist ein allgemeiner Punkt, dass wir es bei diesen Kosten inzwischen zu stark übertrieben haben. Wir müssen dorthin schauen. Deswegen gilt es ja, dass die Koalition als erstes sich einigen müsste, mit welchen Maßnahmen gedenkt sie die Wettbewerbsfähigkeit hinzubekommen. Wenn wir die Kaufkraft schwächen, wird es nicht besser. Also steigende Sozialkosten werden Menschen ärmer machen und Betrieben Geld entziehen. Und deswegen ist einer der wichtigen Punkte die Senkung der Lohnzusatzkosten. Und dann, wenn man sich auf dieses Ziel geeinigt hat, muss man darüber sprechen, wie man das finanziert, wie das gerecht sein kann und wie man das möglichst ohne soziale Härten umsetzen kann.
8: Dann machen wir es eine Runde konkreter. Wenn das Ziel ist, dass sowohl Beschäftigte als auch Arbeitgeber im Handwerk nicht immer höhere Beiträge leisten müssen, was heißt das dann übersetzt in eine Rentenreform oder in die Gesundheits- und
7: Pflege? Das heißt, dass wir auf Nachhaltigkeit und Generationengerechtigkeit schauen müssen. Wir müssen aber auch darauf schauen, dass starke Schultern mehr tragen. Aber zuerst muss die Frage stehen, ob die Maßnahmen, über die wir sprechen, Wirtschaftswachstum auslösen. Es geht nicht nur um die Frage, wie wir etwas finanzieren, sondern es geht vielmehr um die Frage, wovon wollen wir es finanzieren? Und das heißt, den Betrieben muss es gut gehen, damit sie gute Arbeit geben können. Deswegen mein starkes Votum für die Absenkung der Lohnzusatzkosten, weil das Arbeitgebern und Arbeitnehmern etwas bringen würde. Und wenn das große Anstrengungen bedeutet, dann muss man das Gesamtpaket betrachten aus Steuersystem, aus Eigenverantwortung, aus starken Schultern, die mehr einbringen müssen. Aber zuerst muss festgelegt werden, wie soll Deutschland wieder wachsen.
8: Sie haben mit Vertretern der Union und der SPD gesprochen. Beide Parteien stehen unter starkem Druck, weil Wähler zur AfD abwandern. Die gibt sich arbeitgeberfreundlich. Aber was würde mit Handwerksunternehmen geschehen, wenn unter einer AfD-Regierung Fremdenfeindlichkeit der Grundton ist? Kann man im 21. Jahrhundert Fachkräfte gewinnen, wenn die Politik sich Herkunft und Hautfarbe aussuchen will?
7: Ich darf hier im Norddeutschen Rundfunk sprechen und die Zuhörer sollten wissen, dass ich in der ehemaligen DDR groß geworden bin. Und ich kann Ihnen sagen, dass die alte Bundesrepublik eine starke Wirtschaftsnation geworden ist, weil sie auf Vielfalt, Weltoffenheit, Innovation, Fleiß und Mut gesetzt hat. Abschottung oder Schuldzuweisung, warum ein Problem besteht, hilft nicht weiter. Das Handwerk ist keine Partei, sondern eine Gesellschaftsgruppe. Und wir stehen für Werte wie Fleiß und Leistungsgerechtigkeit und Weltoffenheit. Wir haben ganz viele Menschen auch aus verschiedenen Nationen im Handwerk. Für uns ist es wichtig, nicht nur für das Handwerk, sondern für Deutschland, dass wir ein Miteinander organisieren.
6: Sagt der Präsident des Zentralverbands des Deutschen Handwerks, Jörg Dietrich, im Gespräch mit meinem NDR-Kollegen Markus Schubert. Und hier schon mal ein ganz kurzer Blick auf das zweite Spiel der Fußball-Weltmeisterschaft. Südkorea spielt derzeit gegen Tschechien. Die Partie läuft nun schon seit ungefähr einer Viertelstunde. Derzeit steht es noch 0:0. Und mehr über dieses Spiel natürlich auch im Verlauf dieser ARD-Infonacht. Wir kommen jetzt zum Wetter für heute Freitag, den 12. Juni. Es gibt viele Wolken und von Westen zeitweise auch Regen. Am Alpenrand hält der teils länger an. Östlich der Elbe am Vormittag noch weitgehend trocken, am Nachmittag dann wie im Südwesten Schauer. Höchstwerte 15 bis 23 Grad. Mäßiger, küstennah und im Bergland auch böig, auffrischender Westwind. Und die Temperaturen in deutschen Städten zur Stunde. Es ist weiterhin recht frisch in Deutschland. Kiel 11 Grad, Hamburg 12 Grad, Rostock nur 8 Grad. Hannover, Berlin und Kassel melden 11 Grad, Münster 12 Grad, Köln 13 Grad. In Frankfurt Frankfurt am Main 12 Grad, Erfurt 11 Grad, Saarbrücken 12 Grad, Nürnberg 12 Grad, Dresden 10 Grad, Stuttgart 13 Grad, Freiburg relativ warm 15 Grad und München meldet 12 Grad. Und die Zeit, es ist 4.16 Uhr.
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6: Wir blicken an dieser Stelle noch einmal in den Bundestag gestern, wo dort das geänderte Gebäudeenergiegesetz debattiert wurde. Viel Ärger und Debatten hatte das vom grünen Wirtschaftsminister Habeck eingeführte Gesetz in Deutschland verursacht. Viele Menschen fragen, was hat der Staat im Heizungskeller zu suchen? Und warum gibt es in Deutschland, das für 1,5% CO2-Ausstoß in der Welt steht, die strengsten Regeln für Verbraucher, während zahlreiche Staaten derzeit die Kohleverstromung massiv ausbauen, allen voran China und auch die Vereinigten Staaten. Frank Eichmann fasst die Debatte im Parlament zusammen.
10: Nur sanft hat die Bundesregierung das künftige Heizungsgesetz umgetauft. Offiziell soll es nicht mehr Gebäudeenergie, sondern Gebäudemodernisierungsgesetz heißen. Aber die Abkehr vom Vorgänger der früheren Ampelkoalition ist riesig. Die zuständige Bundeswirtschaftsministerin Katharina Reiche sprach von einem Neustart der Wärmewende und einem Schlussstrich unter die Politik des Misstrauens.
11: Wir ersetzen Heizungszwänge durch Technologieoffenheit, Detailvorgaben durch Eigenverantwortung. Wir geben den Menschen die Freiheit zurück, selbst zu entscheiden, mit welchen Systemen sie ihr Haus beheizen und wie sie ihr Haus modernisieren wollen.
10: Die Ampelkoalition hatte deutlich eingeschränkt, welche Neubauheizungen noch eingebaut werden dürfen. Die mussten zumindest 65% mit erneuerbarer Energie betrieben werden. Eine bewusste Riesenhürde für neue Öl- und Erdgasheizungen, die es ab 2045 gar nicht mehr geben sollte. Dieses Enddatum entfällt mit dem neuen Gesetz. Und das führte zu heftiger Kritik. Katharina Dröge, Fraktionsvorsitzende der Grünen im Bundestag, bemängelte nicht nur die Abkehr vom Klimaschutz.
12: Mitten in der größten Ölkrise, die die Welt jemals erlebt hat, während die Öltanker in der Straße von Hormuz alle feststecken und wir wissen, dass das auch noch lange so bleiben wird, machen Sie ein Gesetz, wo Sie den Leuten sagen, kauft wieder alte Gasheizungen, als gäbe es diese Krise einfach nicht.
10: Die linken Fraktion im Bundestag prüft eine Klage gegen das neue Heizungsgesetz, kündigte Violetta Bock an. Sie ist Sprecherin für Klimagerechtigkeit in ihrer Fraktion. Und sie zitierte heftige Kritik am geplanten Gesetz.
13: Der Normenkontrollrat, eins der handwerklich schlechtesten Gesetze. Der Bundesrat, rückwärtsgewandt. DGB, kontraproduktiv und weitgehend konzeptlos. Der Städtebund, ein Wirrwarr und finanzielle Überforderung für Bürger und Kommunen. Selbst die Chemieindustrie befürchtet Marktknappheit und höhere Preise für Grüngase.
10: Neu im Heizungsgesetz die Biotreppe. Seltsamer Name, die Idee dahinter, ab Januar 2029 darf kein rein fossiles Öl und Gas mehr verheizt werden. Ein Teil muss klimafreundlich sein und dieser Teil steigt über die Jahre stufenweise, daher Treppe. Zunächst sind es mindestens 10% Biomethan oder Bioöl, 2030 15% und ab 2040 müssen mindestens 60% beigemischt werden. Das ist Habecks Heizungshammer durch die Hintertür, schimpfte der AfD-Abgeordnete Marc Bernhard und sprach von einer Biotreppe ins Nichts. Denn, so zitierte auch er Experten und Verbände,
14: der Verband der Elektroindustrie erklärt klar und deutlich, dass Biogas nicht in ausreichenden Mengen verfügbar ist. Das Institut für Zukunftsenergie hält eine flächendeckende Versorgung von Millionen Gasheizungen weder mengenmäßig für möglich noch für ökonomisch sinnvoll.
10: Die SPD lieferte in der Bundestagsdebatte Selbstkritik, hatte sie doch das Heizungsgesetz der Ampel mitverhandelt, das nun deutlich verändert wird. Verena Huberts, SPD-Abgeordnete und Bundesbauministerin.
15: Das alte Heizungsgesetz, ich habe persönlich mitverhandelt, es war ein Bauplan, und da müssen wir uns doch ehrlich machen, der in der Praxis nicht aufging. Wir haben diesen Plan jetzt neu gezeichnet.
10: Beschlossen ist noch nichts. Nach der ersten Debatte des Regierungsentwurfs wird der Bundestag das Heizungsgesetz zunächst weiter beraten. Es soll noch in diesem Jahr in Kraft treten.
6: Frank Eichmann informierte. Und wir bleiben noch bei der Innenpolitik bundesweit. Da machen ja Gewerkschaften, Praxen und auch Krankenhäuser gegen die Sparpläne von Gesundheitsministerin Wagen mobil. Etwa in Hannover, da haben in den vergangenen Tagen die Gesundheitsminister der Länder getagt. Und auch ihre Konferenz wurde von Protesten begleitet. Bertil Starke berichtet.
16: Eine Panne auf dem Podium der Pressekonferenz steht sinnbildlich für die Atmosphäre im Gesundheitswesen. Ein schriller Alarm aus dem Handy von Niedersachsens Gesundheitsminister Philippi, dem Gastgeber des Treffens. Alarmstimmung herrscht unter anderem auch bei Ärzten, Pflegekräften und Therapeuten. Sie hatten gestern zu Tausenden nur wenige Kilometer vom Tagungsort in Hannover gegen die Reformpläne von Bundesministerin Wagen protestiert. Auch die Länderminister sind besorgt. Sie fürchten ein Krankenhaussterben durch den Gesetzentwurf.
17: Diese Krankenhausfrage ist die schwierigste, weil unsere Krankenhäuser schlicht und ergreifend schon jetzt nicht auf Rosen gebettet sind. Es ist nun mal die Wahrheit, dass heute schon die Mehrheit der Krankenhäuser, so wie es jetzt ist, keine schwarzen Zahlen mehr schreibt.
16: Nordrhein-Westfalens CDU-Gesundheitsminister Laumann spricht in Hannover aus, was seine Amtskollegen in den Ländern ebenfalls fürchten. Und diese Botschaft ist bei seiner Parteifreundin Bundesgesundheitsministerin Wagen angekommen.
18: Natürlich weiß ich auch um die wirtschaftliche Situation vieler Krankenhäuser im Land. Und insofern habe ich da schon eine gewisse Fantasie, dass wir, was bürokratische Vorgaben und Kostenlasten auch angeht, da durchaus miteinander ins Gespräch kommen und auch ganz konkret Lösungen finden können und werden.
16: Wagen zeigt Verständnis. Von ihren grundsätzlichen Sparplänen auch im Krankenhausbereich rückt sie aber nicht ab. Ganz im Gegenteil, denn das Defizit bei den Kassen ist noch größer als gedacht. Unterm Strich müssen mehr als 2 Milliarden Euro eingespart werden. Zusätzlich. Davon zeigen sich die Länder um Niedersachsens Gesundheitsminister Philippi unbeeindruckt. Der SPD-Mann kündigt an,
19: dass morgen im Bundesrat die Länder, und da kann man eigentlich davon ausgehen, und das können wir auch hier so sagen, geeint mit einem Antrag antreten werden, wo wir natürlich auch anerkennen, dass gespart werden muss, dass wir Reformen brauchen, dass der Sparzwang momentan ein bisschen größer ist und die Nase vorn hat vor der Reform, aber wir auch sehr stark priorisiert haben und da sind wir uns auch alle einig gewesen, dass wir unbedingt auch noch was für die Krankenhäuser in diesem Fall tun müssen.
16: Die Reformpläne dominierten die 99. Gesundheitsministerkonferenz in Hannover. Auf der Tagesordnung standen aber auch andere Themen. Die Ressortchefs der Länder einigten sich unter anderem auf den digitalen Impfpass, den Abbau von Bürokratie und den Start des Primärarztsystems. Mit den in Hannover getroffenen Beschlüssen und einem schrillen Alarmton aus dem Handy von Gastgeber Philippi gibt Niedersachsen den Vorsitz der Gesundheitsministerkonferenz ab. Das nächste Treffen findet dann im kommenden Jahr in Hessen statt.
6: Bertil Starke informierte. Bei der Kollision von zwei Bussen ist in Oberbayern ein Kind getötet worden. Ein Reisebus mit Schulkindern war vorgestern zur Mittagszeit bei Hebertshausen im Landkreis Dachau mit einem Linienbus zusammengestoßen. Zwei Kinder wurden schwer verletzt, auch eine Lehrerin. Nun ist die Trauer in dem kleinen Ort groß. Birgit Grundner berichtet.
20: Der Verkehr rollt wieder auf der Stadtstraße zwischen Ampermoching und Ottershausen. Aber viele fahren unwillkürlich langsamer, wenn sie die Unfallstelle passieren. Die Warnbaken und Farbmarkierungen. An einigen Stellen haben die Menschen kleine Plüschtiere niedergelegt und Blumen. Auch diese beiden Anwohner bringen einen Strauß Rosen.
21: Das ist einfach eine Tragödie und deswegen ist es unserem Beileid ja auch für Familie und für alle.
20: In Heimhausen wurde die Kirche St. Nikolaus geöffnet. An die 40 Menschen sind gekommen, haben gemeinsam gebetet, geschwiegen, getrauert und Kerzen angezündet. Diese stehen auch jetzt noch vor dem Altar. Ein Kind hat einen Brief daneben gelegt, offenbar für einen Freund im Schulbus. Ich hoffe, es geht dir gut, hat das Kind geschrieben und kleine Bilder von Rettungsfahrzeugen dazugeklebt. Man habe den Menschen in dieser schwierigen Situation einfach einen Raum geben wollen, sagt Gemeindereferentin Mandy Adam.
22: Man ist erstmal ohnmächtig. Was macht man? Gell? Dann kam der Anruf von der Gemeinde und es war auch für uns eigentlich, man kommt einfach ins Machen. Man kann jetzt was tun, man kann für die Menschen da sein. Das ist jetzt das Allerwichtigste. Da sein, zuhören, trösten. Es waren auch von der Feuerwehr Einsatzkräfte da. Es war natürlich auch kein leichter Einsatz, weil die Feuerwehr einfach auch aus den Menschen der Gemeinde besteht. Auch aus den umliegenden Gemeinden. Da hat man auch einfach angemerkt, dass die auch unter Schock stehen, einfach alle noch.
20: Die Kirche befindet sich gegenüber der Grundschule, die auch der verstorbene Bub besucht hatte. Zumindest gibt es inzwischen auch eine gute Nachricht. Die Lehrerin und die beiden Kinder, die ebenfalls schwerste Verletzungen erlitten hatten, sind laut Polizei nicht mehr in akuter Lebensgefahr. Unterdessen versuchen Gutachter weiter herauszufinden, warum die beiden Busse kollidiert sind. Der Unfall hat sich bei Hebertshausen ereignet. Bürgermeister Hans-Jürgen Schreier war zufällig in der Nähe.
1: Ich war keine 100 Meter weg von der Unfallstelle. Und als ich dann das Aufgebot gesehen habe, ja, ich habe mal Bus gehört. Und dann ist das natürlich gleich eine Kategorie, wo man eigentlich Angst hat, dass mehr passiert ist, was sich ja dann leider auch bestätigt hat. Ja.
20: Zum Zusammenstoß der beiden Busse kam es in einer Kurve. Ein neuralgischer Punkt auf der Staatsstraße?
1: Die ist sicher etwas scharf und eng über die Brücke. Aber solange keine Erkenntnisse über den Unfallhergang sind, gebietet es sich hier keinerlei Spekulationen anzustellen. Und es ist Tempo 60 seit einem Jahr, glaube ich. Aber man sollte hier nicht spekulieren, bevor man nicht genauere Infos hat.
6: Birgit Gründner war das mit dem Bericht über den Busunfall im Landkreis Dachau. Willkommen zum Sport.
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3: Sind jetzt schon am Strafraum. Chance! Tor! Julian Quiñones macht die WM-Party auf in Mexiko. 1-0 für El Tri.
2: Sie hören es, die Fußball-Weltmeisterschaft ist gestartet. Co-Gastgeber Mexiko traf noch ein weiteres Mal und feierte ein 2-0 gegen Südafrika zum Auftakt, bei dem es allerdings mehr rote Karten als Tore gab. Holger Dahl berichtet.
23: Der glanzvollen, kompakten Eröffnungsfeier folgte ein eher glanzloses Fußballspiel, in dem Gastgeber Mexiko im Aztekenstadion verdient mit 2-0 gegen Südafrika gewinnt. Frühes Tor durch Julian Quiñones in der 9. Spielminute, 67. Das 2-0, ein Kopfballtor von Raúl Jiménez. Dazu war es auch farbig, 2 rote Karten gegen Südafrika in der 50. und 83. Spielminute. Bitter die mexikanische rote Karte in der Nachspielzeit gegen den Kapitän, gegen César Montes. Aber insgesamt Mexiko klar die bessere Mannschaft und verdienter Sieger beim 2-0 gegen Südafrika.
2: Ja, und vielleicht hat dieser WM-Start ja den ein oder die andere so langsam in Stimmung gebracht. Noch 2 Tage, dann können die deutschen Fans Deutschland anfeuern. Was sich Innenverteidiger Jonathan Tah von den deutschen Anhängern wünscht und wovor sein Kollege Nico Schlotterbeck zum Auftakt warnt, berichtet Anne van Eickels.
24: Das Auftaktspiel gegen Curaçao rückt näher und geht es nach Verteidiger Jonathan Tah, dann darf die Vorfreude der Mannschaft von Amerika jetzt auch langsam mal nach Deutschland überschwappen. Er wünsche sich, dass die Leute die Deutschlandflaggen ans Auto packen, damit das richtige WM-Feeling aufkomme, so Tah. Das Team weiß allerdings auch, dass es selbst für ein gutes Gefühl bei den Fans sorgen kann, mit einem guten Spiel. Und wie wichtig die Auftaktpartie einer WM ist, bestätigt auch Nico Schlotterbeck. In Katar habe man gesehen, wie das erste Spiel ablaufen kann, warnt der Innenverteidiger des BVB. Vor 4 Jahren verlor die deutsche Mannschaft gegen Japan mit 1-2. Insgesamt hat der DFB allerdings eine gute Auftaktbilanz mit 13 Siegen, 4 Unentschieden und nur 3 Niederlagen zum Turnierstart.
2: Es ist zwar Sommer, aber wir schauen jetzt auf den Wintersport, genauer zum Ski und einem Wechsel beim höchsten Funktionär. Die Einzelheiten von Kilian Medele.
25: Der Ski-Weltverband FIS hat einen neuen Präsidenten. Der Kongress in Belgrad wählte den umstrittenen Johann Eliasch ab und bestimmte Alexander Ospel zum Nachfolger. Der Liechtensteiner Rechtsanwalt bekam 50,39% der Stimmen und steht somit für mindestens 4 Jahre an der Spitze der FIS. Das Ergebnis lautet 65-64. Es gab also nur eine Stimme Unterschied. Eliasch zeigte sich auf dem Podium als fairer Verlierer. Ich habe immer gesagt, dass dies eine Win-Win-Entscheidung für mich ist. Entweder bekomme ich mein Leben zurück oder ich gewinne die Wahl. Mit beiden bin ich sehr glücklich. Ospel bedankte sich für die Wahl und das Vertrauen. Wir sind alle die FIS. Ich werde der Präsident für Sie alle sein. Lassen Sie uns vereint sein für unseren Sport. Eliasch machte nach seiner Abwahl dem Internationalen Olympischen Komitee Vorwürfe. Er habe von vielen gehört, dass das IOC versucht hätte, die heutige Wahl zu beeinflussen. Der schwedisch-britische Milliardär und Geschäftsmann hatte die FIS 2021 übernommen, aber schnell große Skinationen wie Österreich, Deutschland und die Schweiz gegen sich aufgebracht.
2: Und zum Schluss noch eine traurige Meldung. Der Extremsegler Charlie Dalin ist tot. Der Franzose ist im Alter von 42 Jahren einem Krebsleiden erlegen. Dalin hatte Anfang vergangenen Jahres die prestigereiche Solo-Regatta Vendée Globe gewonnen. Im vergangenen Herbst war dann bekannt geworden, dass der Segelstar schon während der Weltumsegelung an einer seltenen Krebsform litt.
6: Das war Christina Schröder mit dem Sport und ganz kurz der Blick nach Guadalajara. Da steht es immer noch 0:0 zwischen Tschechien und Südkorea.
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4: Um 4.30 Uhr mit Wolfgang Berger. Heute ist die Reform des europäischen Asylsystems in Kraft getreten. Sie soll Einwanderung begrenzen und verhindern, dass Flüchtlinge innerhalb der EU weiterziehen. Aus Brüssel, Katrin Schmid.
5: Alle, die in die EU einreisen wollen, aber keinen Aufenthaltstitel haben, die werden einheitlich registriert und überprüft. Und das geschieht direkt an den Außengrenzen, also zum Beispiel an der italienischen oder griechischen Küste. Und nach diesem Screening wird eben entschieden, handelt es sich hier um eine Person, die wenig Chancen auf Asyl in Europa hat, also zum Beispiel aus Marokko, Tunesien, Algerien. Dann bekommen diese Menschen ein schnelles Asylverfahren direkt an der Grenze innerhalb von 12 Wochen. Und wird ihr Antrag abgelehnt, sollen sie auch innerhalb von weiteren 12 Wochen direkt abgeschoben werden.
4: Der Bundestag befasst sich heute erstmals mit den Sparplänen für die gesetzlichen Krankenkassen. Gesundheitsministerin Warken bringt einen Gesetzentwurf ein, der die Kassen entlasten und höhere Zusatzbeiträge für die Versicherten verhindern soll. Aus Berlin Birte Sönnigsen.
7: Mit dem Gesetz will die Bundesregierung dafür sorgen, dass die Krankenkassenbeiträge im kommenden Jahr nicht weiter steigen. So sollen Versicherte und Arbeitgeber entlastet werden. Um dieses Ziel zu erreichen, muss die Regierung allerdings noch mehr sparen als bisher gedacht. Das Gesundheitsministerium rechnet damit, dass alleine im nächsten Jahr rund 2,5 Milliarden Euro mehr fehlen als bisher eingeplant. Strittig sind unter anderem Kürzungen bei den Krankenhäusern, bei Ärztehonoraren und der Pharmaindustrie.
4: Wegen der Krise in der Stahlindustrie will die IG Metall den Druck auf die Bundesregierung erhöhen. Die Gewerkschaft hat für heute Vormittag in Berlin zu einem Demonstrationszug aufgerufen, der vom Brandenburger Tor zum Bundeswirtschaftsministerium ziehen soll. Die Kundgebung, zu etwa 1000 Stahlarbeiter erwartet werden, soll auf die Bedeutung einer starken und wettbewerbsfähigen Stahlindustrie in Deutschland aufmerksam machen. Parallel findet im saarländischen Völklingen eine Kundgebung statt, zu der mehrere tausend Teilnehmer erwartet werden. Bei der Fußball-Weltmeisterschaft hat Gastgeber Mexiko das Eröffnungsspiel gewonnen. Die Partie in Mexiko-Stadt gegen Südafrika endete 2:0. Zuvor war die Fußball-Weltmeisterschaft mit einer bunten Feier im Aztekenstadion in Mexiko-Stadt vor 80.000 Zuschauern eröffnet worden. Rund um das Stadion setzte die mexikanische Polizei Tränengas und Schlagstöcke ein. Etwa 2000 Demonstranten wollten sich mit Gewalt Zugang zum Eröffnungsspiel verschaffen. Aktuell läuft das zweite WM-Spiel Südkorea gegen Tschechien. Und das Wetter in Deutschland. Tagsüber ziehen Schauer von West nach Ost, auch einzelne Gewitter, teilweise längere trockene Abschnitte. Höchstwerte 15 Grad im Fichtelgebirge bis 22 Grad am Oberrhein. Am Samstag im Nordosten Schauer und einzelne Gewitter, im Südwesten zeitweise freundlich, 16 bis 28 Grad. Am Sonntag oft unbeständiges Wetter, im Südwesten meist heiter bei 15 bis 28 Grad. Das waren die Nachrichten.
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6: Aktuell noch mit einer Unfallsperrung. Die A38 Göttingen Richtung Leipzig ist zwischen Altstädt und Eisleben nach einem LKW-Unfall weiterhin gesperrt. Das war's aktuell vom Verkehr. Ihnen eine gute und sichere Fahrt.
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6: Im Studio ist Detlef Karg. Guten Morgen. Seit fast 6 Jahren läuft in Israel der Strafprozess gegen Ministerpräsident Benjamin Netanyahu. Eine ungewöhnliche Sache. Genau genommen sind es 3 Verfahren. Bestechlichkeit, Betrug und Untreue werden ihm vorgeworfen. Das Ganze zieht sich nun schon seit sechs Jahren, wie gesagt. Und dahinter steht natürlich auch der Konflikt in Nahost und die Sicherheitsbedenken. Immer wieder kann Netanyahu eine Verschiebung Beschleunigung der Prozesse erzwingen. Und die Forderung nach einer Begnadigung liegt auf Eis. Julio Segador schildert jetzt, wie es in dem ganzen Verfahren gerade steht. Und er ist auch der Frage nachgegangen, ob der Prozess möglicherweise mit einem Deal zu Ende gehen könnte.
8: Von Montag bis Mittwoch fast jede Woche ein gewohntes Bild. Eine Kolonne mit gepanzerten Fahrzeugen fährt in die Tiefgarage des Gerichtsgebäudes im Zentrum von Tel Aviv. In einem der Fahrzeuge sitzt Israels Regierungschef Benjamin Netanyahu, der Mann, gegen den auf der anderen Seite des Justizgebäudes unmittelbar vor dem Haupteingang lautstark die Menschen protestieren. Schuldig, schuldig, skandieren die Demonstranten, die fast alle ganz in Orange gekleidet sind. Auch Ilana Barziali. Sie ist bei der Demo an den Verhandlungstagen Stammgast.
9: We've been coming here almost once a week.
11: Wir kommen fast jede Woche hierher, um zu zeigen, dass wir mit dem Verfahren unzufrieden sind. Er soll seine Verbrechen gestehen, seine Schuld und Verantwortung.
8: Der Prozess gegen Netanyahu gilt als beispiellos. Zum ersten Mal in der Geschichte des Staates Israel steht ein amtierender Ministerpräsident wegen Straftaten vor Gericht. Betrug, Untreue und Bestechlichkeit sind die Vorwürfe in insgesamt 3 Fällen. Und einer davon, der sogenannte Fall 1000, ist für Strafrechtsprofessorin Noya Riemald ziemlich klar.
11: Ihm wird vorgeworfen, sehr teure Geschenke angenommen zu haben. Zigarren, Champagner und Schmuck für seine Frau. Der Gesamtwert dieser Geschenke liegt bei umgerechnet 160.000 US-Dollar. Dieser Fall gegen ihn, bei dem es um Betrug und Untreue geht, scheint mir als erwiesen.
8: Premier Netanyahu hat sich seit Beginn des Strafprozesses kaum zu dem Verfahren geäußert. Ganz zu Beginn im Jahr 2020 zeigte er sich angesichts des Medienandrangs im Gerichtsgebäude kämpferisch. Ich bin heute hier als euer Premierminister mit aufrechtem Rücken und erhobenem Haupt, Medienvertreter. Ich weiß, warum ihr hier seid. Ihr wollt mich im Gerichtssaal filmen als Teil eures Propagandavorhabens. Aber Bibi macht da nicht mit. Aktuell muss Netanyahu im Kreuzverhör aussagen, doch der Prozess wird immer wieder unterbrochen wegen des Kriegers oder wegen wichtiger Staatsgeschäfte, wie es heißt. Strafrechtsprofessorin Noya Riemald übt massive Kritik.
11: Er macht aus dem Prozess einen Zirkus. Die Richter haben keine Kontrolle mehr über den Prozess. Er bestimmt den Zeitplan. Er entscheidet selbst, wann er erscheint und wann nicht. Es geht ihm darum, das Gericht und das System zu untergraben.
8: Beobachter sind sich einig, dass Netanyahu den Prozess verzögern möchte, soweit es geht. Denn solange kein rechtskräftiges Urteil vorliegt, kann er als Premier legal im Amt bleiben. Bei einer Verurteilung wegen Bestechlichkeit droht ihm dagegen eine Gefängnisstrafe und das automatische Ende seiner politischen Karriere. Und auch die anstehenden Wahlen spielen eine Rolle. Verzögert sich das Urteil bis nach dem Wahltermin, kann Netanyahu erneut als Spitzenkandidat antreten. Im November vergangenen Jahres bat Netanyahu offiziell um eine Begnadigung. Doch das dürfte schwierig werden, meint Juristin Noya Riemald.
9: This is not a pardon request.
11: Es handelt sich hierbei nicht um ein Gnadengesuch, denn nach israelischem Recht muss eine Person verurteilt worden sein, damit ihr Begnadigung gewährt werden kann. Formell gesehen kann Herzog ihm also keine Begnadigung im eigentlichen Sinne gewähren.
9: Under the title pardon.
8: Auch deshalb rechnen Prozessbeobachter mit einem Deal. Denn ein Ende des Mammutverfahrens ist nicht absehbar. Doch wie ein solcher Deal aussehen könnte, also eine Abmilderung der Anklagepunkte, ein teilweises Schuldeingeständnis oder gar ein Rückzug aus der Politik, ist völlig unklar.
6: Julio Segador informierte.
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6: Tja, eine der Fragen dieser Wochen, Monate, vielleicht der künftigen Jahre, lässt sich die wirtschaftliche Flaute mit Rüstungsproduktion überwinden, zumindest teilweise. Denn die geplanten Milliardenausgaben des Bundes für Verteidigung führen bei zahlreichen Unternehmen zum Umdenken, die bisher nur zivil unterwegs gewesen sind. Bei der Luftfahrtausstellung ILA etwa in Berlin am Rande des Flughafens Schönefeld, da werben bisher zivile Unternehmen vermehrt um Kunden aus dem Verteidigungsbereich. Mehr dazu von Johannes Frevel.
10: Für das börsennotierte Unternehmen Heidelberger Druckmaschinen läuft das schon länger nicht mehr rund. In den vergangenen 5 Jahren hat sich der Aktienkurs etwa halbiert. Nun folgt ein radikaler Umbau. Teile der Produktion des wachstumsschwachen Kerngeschäfts mit Maschinen, etwa für Zeitungs- und Buchdruck, gehen nach China. Das Rüstungsgeschäft wird als neues Standbein erschlossen, um wieder profitabler zu werden. In der Produktion in Brandenburg an der Havel plant der Druckmaschinenspezialist im Venture Onberg mit dem US-israelischen Technologieunternehmen Ondas den Bau von Abwehrsystemen. Sie sollen Drohnen etwa über Industrieanlagen oder Flughäfen vom Himmel holen. Standortleiter Matthias Rössling resümiert im Defense Park der Luftfahrtmesse ILA.
12: Wir suchen uns ein zweites Standbein. Wir brauchen etwas, um weiter zu wachsen in den Defense-Markt. Es gibt israelische Technik, die erprobt ist. In Israel, in USA, in Dubai. Es gibt auch an deutschen Flughäfen, mittlerweile ist es im Einsatz. Die Idee war dann, dass wir ein Produkt industrialisieren und skalieren können. Und da denken wir gerade an kritische Infrastrukturen, die permanent überwacht werden müssen.
10: Die deutsche Tochter des britischen Unternehmens Rolls-Royce entwickelt, baut und wertet in Oberursel im Taunus sowie vor allem in Dahlewitz bei Berlin mit insgesamt 3600 Beschäftigten zivile Flugzeugtriebwerke. Frank Möster ist Strategiechef in Dahlewitz. Er plant, die Zahl der dort 2500 Beschäftigten durch den Einstieg ins militärische Triebwerksgeschäft zu verdoppeln, kündigt er auf der ILA an.
13: Um den Standort noch weiterzuentwickeln, wollen wir auch im großen Stil jetzt in militärische Triebwerke investieren. Wir wollen den Standort eben auch vergrößern und wir wollen jetzt eben auch unseren militärischen Footprint in Deutschland vergrößern.
10: Also etwa Triebwerke für militärische Drohnen. Es summt laut auf der ILA. Doch in diesem Jahr geht es nicht mehr um Geschicklichkeitsparcours mit Sportdrohnen, sondern um den Ernstfall. Das Unternehmen Quantum Systems aus Bayern startete vor 10 Jahren mit zivilen Überwachungsdrohnen. Inzwischen ist es gemeinsam mit einem ukrainischen Partner längst etabliert im Verteidigungsgeschäft. Quantum Frontline Geschäftsführer Matthias Lehner macht auf der ILA deutlich, man hoffe auf wachsende Aufträge etwa der Bundeswehr.
14: Wir haben auch Beschaffungen, die Bundeswehr von unseren Drohnen durchführt. Allerdings ist bei uns noch die Wahrnehmung, dass das Verhältnis von wie viel aus diesen 100 Milliarden in neue Technologien geht, immer noch so, dass wir glauben, dass da ein Missverhältnis besteht. Wir glauben auch, dass noch mehr kommen müsste.
10: So wie Quantum, Rolls-Royce oder Heidelberger Druck machen sich zivile Unternehmen auf den Weg, ihr Geschäftsmodell mit Rüstungsprodukten zu erweitern, weil sie ein lukratives Geschäft wittern.
15: Johannes Frevel informierte.
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15: Die Fußballweltmeisterschaft in Kanada, Mexiko und den USA ist eröffnet und sicher sind viele von Ihnen auch schon im Fußballfieber. Richtige Fans reagieren mitunter auch körperlich darauf, wenn die eigene Mannschaft gewinnt oder verliert. Wie genau, das hat ein Team der Universität Bielefeld sogar wissenschaftlich untersucht. Meine Kollegin Anja Backhaus vom Westdeutschen Rundfunk hat darüber mit der Professorin Christiane Fuchs gesprochen. Sie ist Co-Autorin dieser Bielefelder Fußballfieberstudie. Und die erste Frage an Sie war, wie es zu der Idee kam, körperliche Reaktionen auf Fußballspiele medizinisch zu untersuchen.
17: Die Idee dafür, die ist vor einem Jahr entstanden. Da ist ja Arminia Bielefeld erwartet oder unerwartet in das Finale des DFB-Pokals eingezogen. Und da hat sich in der Stadt etwas breit gemacht, wo wir gesagt haben, wow, das kann man doch fast spüren, das muss man doch irgendwie messen können. So kam die Idee auf.
26: Das war aber auch wirklich ein historischer Moment. Ich würde jetzt eher sagen, eher unerwartet. Ich meine, Drittligist Arminia Bielefeld stand zum ersten Mal im Endspiel des DFB-Pokals. Das waren wahrscheinlich Gefühle, die in keinem Verhältnis mehr standen. Was war denn dann das Ziel der Forschungsstudie?
17: Ziel war zu verfolgen, einmal im Vorlauf des Finales, also über die Wochentage hinweg, ob man sehen kann, wie die Spannung in der Stadt ansteigt und dann eben auch während des Spiels, ob man das an den Herzfrequenzdaten der Fans ablesen kann, wie spannend ein Spiel gerade ist oder als wie spannend es empfunden wird.
26: Mhm. Ich meine, was können Sie wissenschaftlich belegen, was man nicht schon sieht, sage ich mal? Also es fällt ein Tor, die Fans jubeln. Da ist ja schon sehr offensichtlich, dass da was passiert. Welche weiteren Erkenntnisse können Sie daraus noch für die Wissenschaft ziehen?
17: Ja, Sie haben völlig recht. Das ist etwas, wo man denkt, ach, das weiß man doch sowieso. Mhm. Das muss man nicht wissenschaftlich untersuchen. Aber wir möchten das eben auf eine Datengrundlage stellen. Denn manchmal ist so Allgemeinwissen dann ja vielleicht doch gar nicht wahr. Und auch wenn das jetzt so klingt wie ein Spaßprojekt, und das macht auch tatsächlich Spaß, aber da hat es dann doch wichtige Bezüge auch zur Medizin, zu den Gesundheitswissenschaften, auch zu Gesellschaftswissenschaften. Ja, zum Beispiel zur Psychologie. Wie geht man um mit Stress, mit Unsicherheit?
26: Ah, das heißt, die Fußballfanstudie ist ein Forschungsfeld, an dem sich viele verschiedene Fachbereiche beteiligen können. Also sehr interdisziplinär.
17: Ja, genau. Und das ist auch etwas, wofür die Uni Bielefeld steht, für unsere interdisziplinäre Kooperation. Das ist jetzt ein Projekt, das ist aus der Data Science, den Wirtschaftswissenschaften und den Sportwissenschaften hervorgegangen. Aber trotzdem hat das unmittelbare Anknüpfungspunkte an viele andere Bereiche.
26: Was haben Sie denn genau untersucht? Sie haben gesagt Herzschlag. Also wie genau sind Sie vorgegangen bei der Forschung?
17: Also erst haben wir versucht, Personen zu rekrutieren, also Personen dafür zu gewinnen, dass sie ihre Daten mit uns teilen. Mhm. Und die Idee dabei war, dass wir jetzt nicht Personen neu mit Geräten ausstatten, sondern dass viele Fans ja sowieso eine Smartwatch am Handgelenk tragen und dass wir diejenigen dann bitten, die Daten mit uns zu teilen, natürlich in anonymisierter Form. Also wir sehen nur die Herzfrequenzdaten, aber wir können jetzt nicht das Personen genau zurückverfolgen. Und für die Person haben wir eben die Daten über einen Zeitraum von 12 Wochen hinweg und können dann eben schauen, wie hat sich die Spannung am Tag auch gesteigert und dann während dieser 90 Minuten.
26: Ah, weil um zu erkennen, ob sich körperlich bei jemandem was ändert, brauchen Sie ja Vergleichswerte. Also mit welchen Situationen haben Sie dann die Reaktionen der Fans im Stadion verglichen?
17: Also wir können das einerseits pro Person, also pro uns unbekannter Person einmal normalisieren, denn jetzt kann es ja auch sein, dass jemand, der eine solche Sportuhr trägt, besonders sportlich ist und dann gar nicht repräsentativ für die Bevölkerung oder für die Fangemeinschaft steht. Mhm. Aber da können wir das dann eben, wir können uns die Veränderungen ansehen. Und dann eben auch, wir haben uns den Wochentagseffekt angeschaut, Tag und Nacht. Und dann gab es in dem Zeitraum, den wir erfasst haben, 3 bedeutende Spiele von Arminia Bielefeld. Also DFB-Pokalfinale war natürlich das Wichtigste. Aber dann gab es auch noch das Finale vom Westfalen-Pokal und auch das letzte Spiel in der 3. Bundesliga, wo sie aufgestiegen sind.
26: Also wann wird's für Sie denn spannend als Forscherin?
17: Also ich finde spannend, wenn insbesondere die subjektive und die objektive Unsicherheit auseinandergeht. Wir haben uns bei dem Arminia-Spiel zum Beispiel auch die Wettquoten angeschaut. Und die Wettquoten, die sind ja etwas Objektives. Also man könnte denken, dass jemand nur dann richtig viel Geld setzt, wenn man auch wirklich daran glaubt, dass das Spiel noch so und so ausgehen kann. Aber jetzt eben im Arminia-Spiel, also kurz vor Ende in der 82. und 85. Minute sind noch 2 Tore gefallen, und aber trotzdem eigentlich realistisch. Also rational hätte man jetzt sagen können, das Spiel kann nicht mehr gedreht werden. Arminia lag immer noch 2-4 zurück. Mhm. Aber nichtsdestotrotz, also die Wettquoten blieben im Keller, aber die Aufregung, also die Herzrate, die ist enorm in die Höhe gestellt.
26: Was bedeutet das? Was sind dann so? Ich hatte eben schon mal so eine Zahl, 108 Schläge pro Minute. Das ist ja schon sehr hoch, ne?
17: Ja, genau, das ist sehr hoch. Wir haben insgesamt gesehen, also das sind jetzt ja natürlich Durchschnittswerte, das ist nicht pro Person, aber also 108, das ist schon ein sehr deutlich erhöhter Wert, der schon irgendwie darauf schließen lässt, dass da etwas sehr Aufregendes passiert ist.
26: Das ist interessant. Und wenn wir das jetzt zusammenführen, bedeutet das aber, was Sie meinten, dass so ein Tor nicht immer die gleichen Reaktionen auslöst. Das heißt, es ist auch noch ein Unterschied, ob es das Siegtor ist, es ist ein Unterschied, ob es bei Arminia Bielefeld im Pokalfinale vielleicht einfach nur noch mal so ein Zeichen ist, wir sind noch da oder wir können hier was leisten. Also es ist gar nicht so, dass man sagen kann, immer beim Tor gehen die Herzfrequenzen so hoch.
17: Ja, genau. Also ist es jetzt ein entscheidendes Tor, dann natürlich auch, wenn jetzt ein Elfmeter gegeben wird oder wenn man sich im Elfmeterschießen schon befindet, da ist die Spannung ja quasi mit Ansage auf einen Punkt konzentriert. Und da hat es auch schon früher Studien dazu gegeben, nicht von der Uni Bielefeld, aber da gab es Studien, wo dann eben auch die Anzahl an kardiologischen Notfällen hochgeschnellt ist während solcher Events.
26: Auf jeden Fall. Das ist bei mir auch so, beim Elfmeter. Ich kann es gar nicht aushalten. Und wenn ich im Stadion bin, Frau Fuchs, und die Mannschaft spielt nicht so gut, also jetzt meine Bundesliga-Mannschaft, dann brüllen um mich herum teilweise vor allen Dingen Männer lauthals und sie fluchen und schimpfen. Und ich denke dann immer, wo gibt es eigentlich den Raum, wo diese Männer das tun können, so laut schreien und so laut schimpfen? Die Frage ist nur, ist das gesund, weil sie da was rauslassen, oder ist das eher ungesund, zum Beispiel fürs Herz-Kreislauf-System?
17: Ich bin keine Medizinerin, deswegen kann ich die Frage nicht wirklich beantworten. Aber ich glaube, also auch der gesunde Menschenverstand sagt ja, wenn es zu aufregend ist, wenn man auch merkt, es geht irgendwie ans Wohlbefinden, dass man dann versucht, sich irgendwie ein bisschen zurückzunehmen und vielleicht auch die Reize wegnehmen. Wir haben auch festgestellt, dass im Stadion der Herzschlag deutlich erhöht war im Vergleich zum Public Viewing oder auch im Vergleich dazu, wenn man zu Hause vorm Fernseher das Spiel verfolgt. Und ich glaube, es ist immer gut, auf sich zu achten.
26: Ja, also weil mir erscheint das manchmal ein bisschen paradox. Also ein Fußballspiel lebt ja von einem Faktor, nämlich dem Faktor Unsicherheit. Und genau dieses Gefühl stresst die Menschen aktuell bezogen auf gesellschaftliche, auf politische und wirtschaftliche Entwicklung. Beim Fußball scheint das okay zu sein, beziehungsweise scheint es sogar eine Anziehungskraft zu haben. Die Menschen gehen ja freiwillig ins Stadion.
17: Ja, ganz genau. Und das ist eben auch, das war auch einer der Ausgangspunkte, weshalb wir diese Studie gestartet haben, dass Unsicherheit häufig negativ besetzt ist. Sie haben gerade schon Beispiele genannt. Aber ins Stadion geht man eben, weil man nicht weiß, wie das Spiel ausgeht. Und das ist gerade der Mehrwert.
26: Jetzt ist das natürlich quantitativ so eine Bielefeld-Fanstudie begrenzt, würde ich sagen. Also vielleicht hätte die Nationalmannschaft noch mehr Fans. Führen Sie die Studie jetzt auch im Rahmen der Weltmeisterschaft weiter?
17: Ja, genau. Das ist das, was wir jetzt machen. Wir weiten die Studie jetzt aus oder beziehungsweise wir haben sie neu aufgesetzt. Und wir möchten jetzt international Fans rekrutieren. Also egal, wo auf der Welt sie sich befinden und egal, wo sie ein Spiel verfolgen oder mit wem sie mitfiebern. Wir fragen die Fans wiederum die Daten ihrer Smartwatches mit uns zu teilen. Und dadurch ergeben sich dann eben neue Fragen, also auch wie fiebern die unterschiedlichen Nationen mit. Da könnte man natürlich daran denken, ob man jetzt Stereotype bedienen oder vielleicht auch widerlegen möchte. Also irgendwie, ob die Brasilianer wirklich so viel heißeres Temperament haben als die Deutschen. Man könnte vielleicht auch für ein und dasselbe Spiel die beiden Fanlager untersuchen und hat dann auch den Verlauf über das Turnier hinweg. Also das Finale ist sicherlich nochmal spannender oder emotional mitnehmender als jetzt die Vorrunde.
26: Mhm. Tatsächlich auch gesellschaftspolitisch können da wirklich ganz spannende Ergebnisse bei rauskommen.
17: Ja, genau. Also einerseits, wenn man an kollektive Emotionen denkt, also und das geht dann auch wieder so darauf zurück im Stadion, da ist man so in der Masse und lässt sich mitreißen. Man könnte auch sagen, beim Public Viewing ist man ja irgendwie auch in der Masse, aber wir hatten gesehen, vielleicht ist man beim Public Viewing irgendwie abgelenkter, also auf jeden Fall der Puls war vorm Fernseher höher. Vielleicht, wenn man da genauer schauen kann. Genau, aber es ist auch Fragen wie, wie steht es um die Emotionen von Personen, die einen Migrationshintergrund haben und vielleicht gar nicht jetzt nicht nur mit der Mannschaft mitfiebern, wo sie wohnen, sondern wo die Familie auch herstammt.
15: Sagt Christiane Fuchs von der Universität Bielefeld, die mit ihrem Team Emotionen bei Fußballfans wissenschaftlich untersucht.
1: Kultur.
15: Kindheitserinnerungen sind oft bruchstückhaft. Farben, Gerüche und Bilder bleiben. Manches verschwindet. Der französisch-belgische Animationsfilm Die kleine Amélie oder Der Charakter des Regens versucht genau diese Welt einzufangen. Anna Wollner hat ihn für uns gesehen.
16: Ich will im Regen bleiben. Das wundert mich gar nicht, denn du bist der Regen.
18: Japan, Ende der 1960er Jahre. Die kleine Amélie wächst als Tochter belgischer Eltern in Kobe auf. Für sie ist die Welt zunächst ein Paradies, ein Garten voller Blumen und Tiere, ein Haus voller Geheimnisse. An ihrer Seite Nishio San, die junge Haushälterin, die schnell zu ihrer wichtigsten Bezugsperson wird. Doch die kleine Amélie oder der Charakter des Regens erzählt keine gewöhnliche Kindheitsgeschichte. Der Film handelt von den ersten Erfahrungen mit Verlust, Abschied und Vergänglichkeit. Von dem Moment, in dem ein Kind begreift, dass die Welt größer ist als es selbst.
16: Öffnet euch alle! Es war der erste Frühling meines Lebens. Die Natur wandelte sich vor meinen Augen.
18: Die Vorlage stammt von der belgischen Schriftstellerin Amélie Nothomb. Ihr Roman Die Metaphysik der Röhren gilt im französischsprachigen Raum als moderner Klassiker. Darin blickt Nothomb auf ihre ersten drei Lebensjahre zurück und auf ein Kind, das sich zunächst für den Mittelpunkt des Universums hält. Die größte Herausforderung bestand darin, diese Perspektive eines sehr jungen Kindes filmisch erfahrbar zu machen. Nicht nur inhaltlich, sondern vor allem auch visuell. Die Kamera bleibt konsequent auf Augenhöhe der kleinen Amelie. Blumen, Insekten oder Lichtreflexe erscheinen riesig. Erwachsene dagegen bleiben oft rätselhaft. Die Welt wird nicht gezeigt, wie sie ist, sondern wie sie sich für eine Dreijährige anfühlt, meint Regisseurin Maëlys Wallat.
1: Es ging nicht nur darum, aus dem Blick eines Kindes zu erzählen. Wir wollten auch seine Sprache und seine Wahrnehmung finden. Dieses Mädchen hat keine Superkräfte, aber sehr starke Emotionen. Manchmal erscheinen ihre Gefühle völlig übergroß. Manchmal sieht sie die Welt mit erstaunlichem Realismus.
18: Diese Perspektive bestimmt die gesamte Bildgestaltung. Die Animation verzichtet auf harte Konturen. Die Farben verändern sich mit Amelies Gefühlswelt. Wenn sie die Schönheit ihrer Umgebung entdeckt, leuchten die Bilder. Als ihre vertraute Welt langsam auseinanderbricht, werden die Farben gedeckter.
16: War das also das Ende der Welt? Und war meine Oma dort?
18: Dabei steckt hinter der märchenhaften Oberfläche ein erstaunlich ernster Film. Immer wieder tauchen die Nachwirkungen des Zweiten Weltkriegs auf. Der Film betrachtet die ersten Lebensjahre nicht als niedliche Kindheitsepisode, sondern als Zeit existenzieller Erfahrungen. Als ein Moment, in dem Fragen nach Identität, Verlust und Zugehörigkeit zum ersten Mal auftauchen, wie Regisseur Lien Cho Han meint.
3: The message of our movie is the opposite of the message of the book.
19: Die Botschaft unseres Films ist eigentlich das Gegenteil der Botschaft des Buches. Unser Film erzählt davon, dass alles einmal endet. Aber auch davon, dass das Leben trotz Enttäuschungen, Verlusten und sogar dem Tod lebenswert bleibt.
3: Life is still worth living.
18: Die kleine Amelie oder der Charakter des Regens ist weit mehr als ein Kinderfilm. Er ist ein Film über Erinnerungen und darüber, wie wir lernen, Abschied zu nehmen. Mit seinen poetischen Bildern und seiner emotionalen Ehrlichkeit gehört er zu den bemerkenswertesten europäischen Animationsfilmen des Jahres.
15: Anna Wollner über den Animationsfilm Die kleine Amelie oder der Charakter des Regens, der seit gestern in den Kinos läuft.
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15: Ja, kaum hatte Kanzler Merz in seiner Regierungserklärung zu mehr Mut im Reformprozess aufgerufen, da kam die nächste kalte Dusche für die Wirtschaft. Die EZB hat die Leitzinsen erhöht. Die freie Autorin Wiebke Hollersen meint dazu:
20: Na wunderbar. Am Vormittag hält Friedrich Merz eine Rede im Bundestag, die er als Ruckrede verstanden wissen will. Er sagt, dass die Lage in Deutschland doch so schlecht nicht sei und wir uns alle ein bisschen zusammenreißen müssen, damit sie besser wird. Ist nicht seine erste Rede dieser Art. Einen Ruck verspürt man auch diesmal nicht. Aber am Nachmittag dann einen Dämpfer, einen Ruck in die falsche Richtung, wenn man so will. Die Europäische Zentralbank erhöht den Leitzins. Für die deutsche Wirtschaft könnte die Lage damit nun noch schwieriger werden. Die EZB will Inflation dämpfen, die in Europa um sich greift. In normalen Zeiten funktioniert das so. Wenn die Zinsen steigen, lohnt es sich eher, Geld zu sparen als auszugeben. Und es wird teurer, sich Geld zu leihen. Also kommt weniger Geld auf den Markt, es wird weniger eingekauft, die Nachfrage sinkt und die Inflation beruhigt sich. Mit der Nachfrage gehen auch Investitionen zurück, weil das Geld ja teurer wird. Beides kann die deutsche Wirtschaft nun gerade überhaupt nicht gebrauchen.
15: Das war die Meinung von Wiebke Hollersen. Der Wiesbadener Kurier räumt ein, Leitzinserhöhungen kämen immer ungelegen.
21: Höhere Zinsen dämpfen Investitionsbereitschaft und Konsumlust, sind also gerade pures Gift. Und die Finanzierung staatlicher Schulden verteuert sich auch. Die Währungshüter hatten jedoch keine Wahl. Sie mussten dem jüngsten Inflationsschub rasch etwas entgegensetzen. Nach dem Beginn des russischen Angriffskriegs gegen die Ukraine ließ die EZB wertvolle Monate verstreichen, bevor sie auf die steigenden Preise reagierte. Die Folge war die schlimmste Inflation seit Jahrzehnten.
15: Die Rhein-Neckar-Zeitung aus Heidelberg findet, Kanzler Merz habe im Rahmen seiner Regierungserklärung den Ton vernehmlich gemildert.
21: Es geht nicht mehr um arbeitsunwillige Aufschwungverweigerer, sondern um die Finanzierbarkeit der Sozialsysteme. Es geht um Investitionsbedingungen, die sich seit der Ampelphase, Strompreis, Bürokratiezuwachs, deutlich verschlechtert haben. Und dass sich nun die Industrie auf den Kriegsmarkt stürzt, ist ebenfalls kein gutes Zeichen. Der volkswirtschaftliche Mehrwert läuft gegen Null. Das Geschäft ist bald bedient. Es sei denn, es gibt Krieg, was das Schlimmste wäre.
15: Die Neue Osnabrücker Zeitung unterstreicht ebenfalls, dass die Reformen vielen etwas abverlangen werden.
21: Das kann nur gelingen, wenn die Leute sehen können, warum Veränderungen notwendig sind. Dass die Anstrengungen dazu dienen, eine gute Zukunft zu ermöglichen, auch für junge Menschen. Merz rief uns alle im Bundestag auf, zu prüfen, was wir zum Gelingen des Ganzen beitragen können. Und wenn es die Bereitschaft sei, wohlwollend mitzudiskutieren, statt verächtlich abzuwinken. Das wäre nicht zu viel verlangt, oder?
15: Der Kölner Stadtanzeiger betont, Merz habe sich spät aber immerhin davon überzeugen lassen, Gewerkschaften und Arbeitgeber deutlicher in den geplanten Reformprozess einzubinden.
21: Schwierige Lagen lassen sich besser zusammen überstehen als allein. Der Kanzler und seine Koalition dürfen allerdings nicht davon absehen, dass alles Wohlwollen nichts bringt, wenn die Regierung weiter vor sich hin stolpert und wenn die Kompromissbereitschaft immer nur von den anderen gefordert wird.
15: Und das waren unsere Standpunkte, heute zusammengestellt von Ulrike Ufer.

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1: Um 5 Uhr mit Wolfgang Berger. Am Abend hat im Aztekenstadion in Mexiko-Stadt die Fußball-Weltmeisterschaft begonnen. Mitgastgeber Mexiko hat das Eröffnungsspiel gegen Südafrika mit 2:0 gewonnen. Aktuell läuft das zweite WM-Spiel Südkorea gegen Tschechien. Aus dem ARD-WM-Team Jakob Rüger.
2: Die Tschechen sind erstmals seit 2006 wieder bei einem WM-Turnier dabei. Südkorea ist mit 12 Weltmeisterschaften Asiens Rekordteilnehmer. Beim Eröffnungsspiel der Weltmeisterschaft hat die mexikanische Polizei rund um das Aztekenstadion Tränengas und Schlagstöcke eingesetzt. Rund 2000 Demonstranten hatten versucht, sich gewaltsam Zugang zum Eröffnungsspiel zu verschaffen. Sie warfen Steine und Leuchtraketen auf Sicherheitskräfte, es kam zu Festen.

0: Geflüchteter einreisen darf, ein Schnellverfahren am Flughafen bekommt oder zurückgeführt wird. Kirchen und Menschenrechtler kritisieren die Reform. Sie befürchten, dass die Rechte von Geflüchteten eingeschränkt werden. Der Bundesrat befasst sich heute mit mehreren Gesetzesvorhaben, die bereits den Bundestag passiert haben. Dazu gehört mehr Schutz für Betroffene von häuslicher Gewalt. Besonders gefährliche Täter sollen künftig eine elektronische Fußfessel bekommen können. Außerdem beschäftigt sich der Bundesrat mit der Apothekenreform, wonach Patienten künftig mehr Leistungen wie Impfungen, Vorsorge und Tests in Apotheken bekommen können. In den USA geht der Raumfahrtkonzern SpaceX von Milliardär Elon Musk heute an die Börse. Finanzexperten rechnen mit einem Rekordstart an der Technologiebörse Nasdaq. Aus New York, Giselle Uccar.
1: Ausgegeben wurden die Aktien für einen festgelegten Preis von 135 US-Dollar. Der tatsächliche Handelspreis könnte diesen Wert bei großem Interesse von Investoren und Tradern aber noch deutlich übersteigen. Das wäre ein großer Erfolg für Zukunftsvisionär Elon Musk. Er wird mit seinem Unternehmen in die Geschichtsbücher eingehen und den größten Börsengang jemals hinlegen. Falls das gelingt, könnte Musk auch zum ersten Billionär der Welt werden.
0: Das waren die Nachrichten. Das Wetter in Deutschland. Tagsüber ziehen Schauer von West nach Ost, auch einzelne Gewitter, teilweise längere trockene Abschnitte. Höchstwerte 15 Grad am Fichtelgebirge bis 22 Grad am Oberrhein. Es ist 5.03 Uhr.
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3: Aktuell die A1 Osnabrück Richtung Bremen. Da ist die Fahrbahn zwischen Dreieck Ahlhorner Heide und Wildeshausen West wegen Bauarbeiten bis 6 Uhr gesperrt. Die Umleitung führt über die A29 und Ahlhorn. Die A7 Kassel Richtung Hannover ist zwischen Echte und Seesen wegen eines brennenden LKW gesperrt. Die A31 Meppen-Leer ist zwischen Jemgum und Leer West wegen Tunnelwartungsarbeiten bis ca. 6 Uhr in beiden Richtungen gesperrt. Die A38 Göttingen Richtung Leipzig ist zwischen Altstädt und Eisleben nach einem LKW-Unfall weiterhin gesperrt. Die A44 Essen Richtung Düsseldorf ist zwischen Kreuz Düsseldorf Nord und Flughafen wegen Bauarbeiten bis Montag früh gesperrt. Der Flughafen ist ab dem Kreuz Meerbusch in Richtung Essen erreichbar. Die A61 Ludwigshafen Richtung Hockenheim ist zwischen Kreuz Speyer und Dreieck Hockenheim wegen Bauarbeiten bis zum 14. Juni 5 Uhr früh gesperrt. Und die A7 Erfurt Richtung Schweinfurt ist zwischen Oberhof und Suhl Zellermeles wegen Tunnelwartungsarbeiten bis ca. 6 Uhr gesperrt. Soweit der Verkehr, Ihnen eine gute Fahrt.
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3: Vom Norddeutschen Rundfunk in Hamburg mit Detlef Karg im Studio. Guten Morgen. Startschuss für Europas Asylreform. Was bringen die neuen Migrationsregeln? Das neue Asylsystem GEAS ist von heute an geltendes Recht. Kernelemente sind schnelle Asylverfahren an den europäischen Außengrenzen und ein sogenannter Solidaritätsmechanismus, um die Flüchtlinge besser zu verteilen. Viele politische Diskussionen gehen aber schon längst über GEAS hinaus, wie etwa über die neuen Abschieberegeln und Abschiebelager. Aus Brüssel, Katrin Schmidt.
4: Rund 10 Jahre hat Europa verhandelt über den neuen Migrationspakt, der die Einwanderung begrenzen, ordnen und fairer gestalten soll und damit auch Frieden bringen soll in einem Politikfeld, das die EU-Staaten seit der Migrationskrise 2015 entzweit und Rechtspopulisten in Europa mit zum Aufstieg verholfen hat. Große Ziele. Sind alle bereit?
5: Die Mitgliedstaaten sind auf sehr gutem Weg. Wird am ersten Tag gleich alles 100% perfekt funktionieren? Nein, natürlich nicht. Die letzten paar Zentimeter oder Prozentpunkte sind immer die schwersten.
4: Sagt EU-Innenkommissar Magnus Brunner. Laut dessen jüngsten Zahlen ist die irreguläre Migration in die EU in den vergangenen 2 Jahren um mehr als die Hälfte zurückgegangen. Und die Asylreform werde den Trend jetzt verstärken, so Kommissar Brunner.
5: Die wichtigsten Teile von GEAS sind, dass der Außengrenzschutz besser wird, dass die Asylverfahren an den Außengrenzen effizienter umgesetzt werden.
4: Denn die EU-Staaten haben sich im Asylpakt verpflichtet, insgesamt rund 30.000 Plätze zu schaffen, um in schnellen Verfahren an den EU-Grenzen den Asylanspruch der Geflüchteten zu prüfen. Also etwa an der italienischen und griechischen Mittelmeerküste, in Bulgarien, an der Balkanroute oder auch an einem deutschen Flughafen. Das betrifft dann vor allem Menschen mit wenig Chancen auf Asyl, etwa aus Bangladesch,

0: Indien, Pakistan, Marokko und Algerien. Sie könnten bei negativem Asylbescheid quasi direkt in ihr Heimatland zurückgeführt werden, so die Theorie. In der Praxis sieht zum Beispiel der Migrationsexperte von Save the Children Deutschland, Carsten Dietze, erhebliche Probleme.
1: Im Grenzverfahren wird so getan, als wären Personen, die in die EU eingereist sind, nicht eingereist. Und um diese Fiktion aufrechtzuerhalten, dürfen die Betroffenen die Einrichtungen in dieser Zeit nicht verlassen. Und das für eine Dauer von bis zu 6 Monaten. Die Lebensbedingungen in diesen Unterkünften widersprechen aus unserer Sicht daher ganz klar der UN-Kinderrechtskonvention und zentralen Kinderrechten wie dem Recht auf Schutz, Entwicklung und Gesundheit.
0: Der Asylpakt wiederum formuliert zumindest den Anspruch, alle Schutzrechte einzuhalten. Ein wichtiger Teil des Pakts ist auch der Solidaritätspool. Er sieht vor, dass pro Jahr 30.000 Geflüchtete aus den Hauptankunftsländern umgesiedelt werden in weniger belastete EU-Staaten oder aber diese leisten verstärkt finanzielle Hilfe. Hier aber ducken sich die meisten Länder bisher weg. Auch Deutschland winkt ab mit Verweis auf die bisherigen Belastungen. Bundesinnenminister Alexander Dobrindt will vor allem einen Trend bestätigen.
2: Die Migrationswende, sie wirkt in Deutschland und sie wirkt auch auf europäischer Ebene. Und wir sind fest entschlossen, dass wir mit unseren Partnerländern weitergehen.
0: Heißt im Klartext, die politischen Diskussionen, wie Europa die Migration künftig weiter begrenzt und deutlich konsequenter abschiebt, gehen längst über den heute in Kraft tretenden Asylpakt hinaus. Zum Beispiel die Abschiebezentren in Drittstaaten, also außerhalb der EU, scheinen das Thema der Stunde.
2: Ich halte das System der Return Hubs für ein notwendiges, um die Schleuserkriminalität zu unterbinden. Ziel ist es, dass wir in diesem Jahr Vereinbarungen zum Aufbau von Return Hubs mit Drittstaaten treffen können.
0: Im Gespräch sind da häufig Staaten wie Uganda, Ruanda, Libyen, Mauretanien oder Äthiopien. Bestätigt ist noch nichts. Aber so oder so, die Return Hubs sind quasi schon jetzt das Symbol dafür, dass Europa gewillt ist, die Herausforderung Migration immer weiter auszulagern und wegzuschieben.
3: Das war Katrin Schmidt mit der Brüsseler Perspektive und wir bleiben beim Thema GEAS. Was erhofft sich Deutschland, einer der größten Magneten für Migranten auf der Welt, von dieser neuen Regelung? Dazu mehr nun von Jasper Ruppert.
4: Führende Unionspolitiker betonen diese Woche erneut, wie wichtig die GEAS-Reform sei. Kanzler Merz sagt bei seiner Regierungserklärung über gesunkene Asylzahlen:
5: Der Trend wird sich fortsetzen, wenn jetzt die GEAS-Reform in allen Mitgliedstaaten der Europäischen Union auch effektiv umgesetzt wird.
4: Und Außenminister Wadefuhl hält die Reform
6: wirklich für einen Meilenstein in der europäischen Politik.
4: Im Februar, als der Bundestag die Reform beschließt, erklärt der für Migration zuständige Bundesinnenminister Alexander Dobrindt die Vorteile und das mit vielen Begriffen, die mit K beginnen.
7: Was wir auf nationaler Ebene mit Kontrolle, Kurs und klarer Kante vorangetrieben haben, setzen wir jetzt auf europäischer Ebene mit Kooperation, Konsequenz und Klarheit weiter fort.
4: Sehr viel Lob, sehr viele Hoffnungen auf Seiten der Union. Das Ziel: Mit der heute in Kraft tretenden GEAS-Reform sollen die Asylzahlen weiter sinken. Wie genau das gelingen soll, das erklärt der Migrationsexperte Daniel Thüm von der Universität Konstanz so.
8: Es gibt 3 Punkte. Das erste ist, dass an den europäischen Außengrenzen zentrale Asylverfahren stattfinden sollen für Leute mit einer schlechten Bleibeperspektive. Das zweite ist, dass die innereuropäische Verteilung etwas anders geregelt wird, aber nur ein bisschen anders. Und das dritte ist, dass man im Bereich der Rückführung strenger sein will.
4: Weniger Asylsuchende, die nach Europa kommen, und 2 Begriffe, die Befürworter häufig nennen. Mehr Ordnung und Sicherheit. Ist das realistisch?
8: Ja und nein. Zum einen ist Ordnung und Sicherheit immer nicht nur eine Frage der Gesetzgebung, sondern eine Frage der Umsetzung. Und da liegt viel im Argen. Überall in Europa, aber auch in Deutschland. Und die Gesetze, die ermöglichen jetzt neue Optionen. Und das wird eine der zentralen Fragen in den kommenden Wochen, auch Monaten sein. Gelingt es, die neuen Regeln anzuwenden oder versandet da viel und scheitert in der Praxis?
4: Migrationsforscher Thüm schätzt die Chancen, dass das gelingt, auf 50% ein. An der GEAS-Reform gibt es viel Kritik, von links wie rechts. Maximilian Krah von der AfD moniert bei der Bundestagsdebatte im Februar beispielsweise:
9: Wenn Sie glauben, dass Sie mit der GEAS und dem Umsetzungsgesetz diese Mutter aller Probleme zu einer Lösung bringen, dann irren Sie sich. Die GEAS ist too little, too late. Es wird nicht reichen, was Sie bringen, und es wird an dem Problem einer unkontrollierten Zuwanderung durch faktisch offene Grenzen nichts ändern.
4: Für Clara Bünger von den Linken ist die GEAS-Reform aus einem ganz anderen Grund problematisch. Die Situation für Asylsuchende verschlechtere sich dramatisch.
10: Wir haben es mit der krassesten Verschärfung im Asylrecht seit den 90er Jahren zu tun. Und ein Großteil der Geflüchteten wird künftig mit Schnellverfahren abgespeist und die Behörden bekommen etliche Möglichkeiten, die Bewegungsfreiheit von Schutzsuchenden einzuschränken.
4: Auch Organisationen wie Pro Asyl sehen die Menschenrechte durch GEAS verletzt. Laut Migrationsforscher Daniel Thüm von der Uni Konstanz bleibe es dabei, dass jeder Asylantrag geprüft werde, aber er gibt zu bedenken:
8: Die entscheidende Frage wird sein, ob all die Verfahrensgarantie, Rechtsanwälte, Zugang zu Übersetzung, ob das auch überall in Europa funktioniert.
4: In Deutschland sei das meistens der Fall. Aber bezüglich der europäischen Außengrenzen bestehe die Sorge, dass Schutzgarantien nur auf dem Papier bestehen. Darüber hinaus hat Thüm zwei Empfehlungen in der Asylpolitik. Verwaltungsstrukturen müssten reformiert und komplizierte Gesetze vereinfacht werden. Denn die Asylzahlen, so der Migrationsforscher, könnten früher oder später wieder nach oben gehen.
3: Jasper Ruppert informierte. Wir bleiben weiter beim Thema GEAS. Abschiebezentren in Drittstaaten, beschleunigte Asylverfahren an den Außengrenzen. Vieles, was zur EU-Regel geworden ist, das wurde von Italien bereits erprobt. Auch die harten Maßnahmen gegen Seenotretter. Aus Rom dazu Tilman Kleinjung.
11: Die Flüchtlingspolitik von Giorgia Meloni wirkt wie eine Blaupause für die Reform des gemeinsamen europäischen Asylsystems, kurz GEAS. In Albanien hat ihre Regierung Ende 2024 ein Aufnahme- und ein Abschiebezentrum eröffnet für mehr als 1000 Personen. Geschätzte Kosten für Errichtung und Betrieb 670 Millionen Euro. Die EU hat nun den Weg freigemacht für solche Abschiebezentren in Drittstaaten und Meloni feiert sich im italienischen Parlament als Trendsetterin. Eine innovative Lösung, die von vielen bekämpft wurde, die aber dank dieser Regierung heute zu einem Instrument geworden ist, das ganz Europa zur Verfügung steht. Italienische Gerichte hatten Schnellverfahren in Albanien gestoppt und die von der Küstenwache auf See aufgegriffenen und nach Albanien verfrachteten Migranten mussten für ihr Asylverfahren nach Italien zurück. Aktuell wird das Zentrum nur für Abschiebungen genutzt, für rund 80 abgewiesene Asylbewerber. Fast ein Jahr lang standen diese Zentren leer, obwohl der italienische Staat viel Geld dafür ausgegeben hat, was man mit diesem Geld alles für die Betreuung von Migranten hätte tun können, sagt Andrea Costa von der römischen Flüchtlingshilfe Baobab. Er fürchtet, dass Italien mit Inkrafttreten des neuen Asylsystems zum ursprünglichen Plan zurückkehren wird. Nicht nur Abschiebungen aus Albanien, auch beschleunigte Asylverfahren für Migranten mit geringer Bleibeperspektive aus vermeintlich sicheren Herkunftsländern wie Ägypten oder Tunesien. Ich würde gerne darüber sprechen, ob Tunesien wirklich ein sicheres Land ist. Fragen wir doch mal die jungen Tunesier, die vor 15 Jahren im arabischen Frühling auf die Straße gegangen sind. Meloni geht neue Wege. 2023 schließt sie im Namen der EU ein Abkommen mit Tunesien. Der Deal: Wir unterstützen euch finanziell und ihr verpflichtet euch, die Abfahrten von Tunesiens Küsten zu stoppen. Das ist ein wichtiger erster Schritt hin zur Schaffung einer echten Partnerschaft mit der Europäischen Union, die die Migrationskrise bewältigen kann. Meloni testet die Grenzen des rechtlich Möglichen, nicht nur in Albanien, auch bei der privaten Seenotrettung. Schiffe werden am Auslaufen gehindert. Seit die Regierung Meloni am Ruder ist, waren Schiffe von privaten Seenotrettern mehr als 1000 Tage in Häfen festgesetzt, meldet die Organisation SOS Humanity. Andrea De Petris, wissenschaftlicher Direktor am Zentrum für europäische Politik in Rom. Die NGOs können die Migranten in Lebensgefahr nicht mehr mit der gleichen Intensität retten, weil die Dekrete sie dazu zwingen, die Migranten zum Beispiel nicht mehr in den nächstgelegenen sicheren Hafen zu bringen, sondern 300, 400 oder 500 Seemeilen vom Rettungsort entfernt. Ausgebremste Seenotretter, beschleunigte Asylverfahren, Abschiebezentren in Drittstaaten. Giorgia Meloni setzt neue Standards in Italien und in der EU. Dabei sind die Ergebnisse für sie eher nebensächlich. Sie setzt auf das Image als Trendsetterin in der europäischen Migrationspolitik.
3: Aus Rom war das der Bericht von Tilman Kleinjung. Und wir kommen zur Wettervorhersage für heute Freitag, dem 12. Juni. Es gibt viele Wolken und von Westen dann zeitweise Regen, am Alpenrand teils länger anhaltend. Östlich der Elbe am Vormittag noch weitgehend trocken. Am Nachmittag wird es dann auch im Südwesten wieder ruhiger. Höchstwerte 15 bis 23 Grad. Und die Temperaturen deutscher Städte zur Stunde. In Kiel 12 Grad, Hamburg ebenfalls 12 Grad, Rostock frische 7 Grad, Hannover, Berlin und Kassel melden 11 Grad, Münster 12 und Köln 13 Grad. In Frankfurt am Main 12 Grad, Erfurt 11 Grad, Saarbrücken und Nürnberg 12 Grad, Dresden 10 Grad, Stuttgart 13 Grad, Freiburg 16 und München 12 Grad. Und der Blick auf die Uhr sagt uns 5.17 Uhr, 17 nach 5.
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3: Und jetzt geht's hier weiter mit dem Fußball.
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3: Ja, seit gestern rollt der Ball bei der Fußball-WM. Im ersten Spiel des Turniers hat Mexiko den Gegner Südafrika mit 2:0 besiegt. Derzeit läuft die Partie Südkorea gegen Tschechien und da steht es gerade jetzt in dieser Minute 0:1, weil die Koreaner die Heimmannschaft sind. Die Tschechen haben also das erste Tor erzielt. Gespielt sind knapp 60 Minuten und wir bleiben natürlich in der ARD-Infonacht auch an dieser Partie für Sie dran. Und obwohl das Turnier nun begonnen hat, will der Funke vielleicht nicht bei allen Menschen überspringen. Umfragen zeigen, dass sich zumindest in Deutschland nur ein kleiner Teil der Fans derzeit wirklich auf die WM freut. Das hat verschiedene Gründe, unter anderem auch die Einreisepolitik der USA, die kolportierten hohen Ticketpreise und natürlich dann etliche Anstoßzeiten sind wegen der Zeitverschiebung eher ungünstig, wie jetzt etwa gerade das Tschechien-Spiel, das sicherlich sehr wenige Menschen in Deutschland gerade schauen. Das wurde auch in unserer Sendung Mitreden Deutschland diskutiert deutlich. Ivo Maruschik fasst zusammen.
13: Von Euphorie ist noch nichts zu spüren. Im Gegenteil, viele Anrufer sind wütend, vor allem auf WM-Mitgastgeber Trump und auf den FIFA-Chef.
14: Das hat mit Fußball auch nichts mehr zu tun. Da werden Leute gezwungen und dann dieses aufgeblähte Feld von unserem Obermafiosi Infantino.
15: Keine Spiele gucke ich mir an, weil das überhaupt nichts mit Sport zu tun hat. Das ist völlige Kommerz.
16: Ich werde mir das wahrscheinlich auch nicht anschauen. Jetzt sind wir hier in einem System, die Schiedsrichter ausladen, die Funktionäre ausladen, die Fans ausladen. Und ein Völler sagt, ja, wir können ja nichts tun, so richtig phlegmatisch.
13: Viele Hörerinnen und Hörer von Mitreden, Deutschland diskutiert, klingen regelrecht verbittert, weil sie das Turnier mit 12 Gruppen und 48 Mannschaften für aufgebläht halten, weil die USA sich als schwieriger Gastgeber erweisen und Fans aus einzelnen Staaten oder Afrikas besten Schiedsrichter gar nicht einreisen lassen.
17: Ein Land, das das so praktiziert, dürfte eigentlich eine Fußball-WM nicht ausrichten.
13: Aber auch der Deutsche Fußballbund steht in der Kritik, weil er nicht gegen solche Missstände Stellung bezieht und, anders als zuletzt in Katar, jetzt nach Beginn der WM keine Kritik mehr erwünscht ist. Mohammed Abu Daboud aus Hamburg ist ziemlich enttäuscht.
18: Aber das, was hier in der WM passiert, das ist also unglaublich und ich bin auch sehr schockiert, also sehr enttäuscht darüber, dass es in Deutschland keine Diskussion darüber gibt, diese WM zu boykottieren. Ich meine, wo ist denn unser Rückgrat hier in Deutschland?
13: Was auch der Fanforscher Harald Lange von der Uni Würzburg kritisiert.
19: Man verhält sich im DFB einfach opportunistisch. Also man biedert sich der FIFA bzw. der FIFA-Leitung an.
13: Und auch BR-Fußballreporterin Sina Wende sagt, der DFB enttäusche viele Fans.
20: Ja, man sieht ja, was das ausmacht, also welche Folge das hat. Wenn sich der DFB nicht äußert, führt es dazu, dass die Fans und die Anhänger dieses Sports wahrscheinlich enttäuscht sind. Und auch das könnte die Reaktion sein, warum eben die WM-Euphorie nicht wirklich aufkommt.
13: Es gibt aber auch Hörer, die die Diskussionen für übertrieben halten. Man müsse jetzt versuchen, Sport und Politik zu trennen, sagen etwa Christian Dudenhausen aus Münster und Thomas Schickert aus Berlin.
21: Wenn der Ball mit dem Anpfiff rollt, dann hat der Sport das Wort.
1: Wir müssen es trennen. Beim Basketball spielen Israelis mit, beim Fußball spielen türkische Mannschaften mit. Und wenn man wirklich böse ist, dann kann man sagen, in den ganzen Ländern ist irgendwas, was uns nicht passt. So, mir passt das, was Trump macht, auch nicht. Gegen eine Mannschaft führen sie Krieg und die anderen lassen sie alle nicht rein. Finde ich schrecklich, ist furchtbar. Infantino ist ein, Entschuldigung, geldgeiler Machtmensch. Aber ich möchte bitte diese ganzen politischen Dinge komplett raushaben, weil es geht um die Sportler. Lasst doch die Leute bitte Fußball spielen.
13: Und André Jakobs aus Berlin lässt sich von den Debatten die Vorfreude auf die WM nicht verderben.
21: Flug nach New York ist gebucht. Tickets fürs Finale stehen. Freuen uns, mein Sohn und ich.
3: Trump-Kommerz und Titeltraum, freuen Sie sich auf die FIFA-WM? Das war die Frage im ARD-Dialogformat gestern. Mitreden Deutschland diskutiert und Ivo Maruschik hat das Ganze zusammengefasst. Und wir bleiben beim Thema Fußball-Weltmeisterschaft. Wir blicken nach Toronto. Da ist mein Kollege Martin Ganselmeier vor Ort. Da wird das Spiel Kanada gegen Bosnien-Herzegowina heute stattfinden. Und es ist das erste WM-Spiel auf kanadischem Boden. Herr Ganselmeier, wie ist denn die Stimmung in Toronto?
22: Also hier ist überwiegend Freude zu spüren. Die meisten, mit denen ich in Toronto hier gesprochen habe, die sind wirklich stolz, dass solch ein großes Sportereignis wie die WM zum ersten Mal nach Kanada kommt. Und Toronto ist ja wirklich eine Multikulti-Metropole. Da wollen sich die Menschen auch anders präsentieren. Die sind hier sehr gastfreundlich, sehr weltoffen. Einreiseverbote für Fans wie in den USA, das käme hier nicht in Frage. Und die Kanadier, man muss wissen, hier Toronto, da gibt es Menschen aus 200 Ländern, die sprechen 150 Sprachen. Also ich sag immer, das Motto der WM 2006 in Deutschland war ja die Welt zu Gast bei Freunden. Hier in Toronto kann man wirklich sagen, die Welt zu Gast bei der Welt.
3: Also keine Negativschlagzeilen aus Kanada. Alle, die dahin wollen, die dürfen auch einreisen. Sowas würde man ja eigentlich auch erwarten bei einer Fußballweltmeisterschaft, dass etwa keine Fans wie von der Elfenbeinküste oder aus dem Iran ausgeschlossen werden. Herr Ganselmeier, traditionell ist ja Kanada keine Fußballnation. Hat sich da mit oder vor der WM etwas geändert in dem Land der Eishockeyspieler?
22: Ja, schon. Traditionell tatsächlich war Soccer in Kanada ja eher eine Frauensportart. Es gab lange Zeit auch kaum Rasenplätze. Kinder und Jugendliche, die mussten eher in Hallen spielen. Der Winter dauert hier 6 bis 7 Monate. Die riesigen Entfernungen, all das waren schwierige Hürden für den Fußball. Aber die Einwanderer haben wirklich die Liebe zum Fußball mitgebracht. Und bei Kindern und Jugendlichen ist Fußball hier wirklich der am schnellsten wachsende Sport. Und von der WM verspricht man sich natürlich nochmal einen besonderen Push. Die kanadische Nationalelf hat 2024, vor 2 Jahren, sensationell das Halbfinale der Copa America erreicht. Und diesmal will man es unbedingt zum ersten Mal über die Vorrunde hinaus schaffen.
3: Es werden ja sicherlich auch US-Fans dort erwartet. Sind die eigentlich im Nachbarland jetzt ganz generell nicht mehr gerne gesehen wegen der politischen Spannungen? Oder sind die Kanadier da im persönlichen Umgang eher entspannt?
22: Entspannt. Die Kanadier sind weiterhin sehr gastfreundlich und auch Gäste aus den USA, die werden hier freundlich empfangen. Es sind ja auch nicht alle Amerikaner Trump-Anhänger, das muss man immer wieder sagen und das wissen die Kanadier. Aber umgekehrt, und das ist interessant, umgekehrt, die Kanadier reisen im Moment nicht in die USA oder die meisten. Sie boykottieren weiter amerikanische Produkte. Trumps Forderung, 51. US-Bundesstaat aus Kanada zu machen, das ist nicht vergessen. Und ich habe mit kanadischen Fans gesprochen, die diskutieren jetzt schon, wenn wir weiterkommen, und das wünschen wir uns natürlich, wenn wir dann aber in Los Angeles spielen müssen oder in Atlanta, was machen wir dann? Man hat gesagt, wir reisen dann zwar hin, aber wir kaufen kein amerikanisches Bier und keine amerikanischen Produkte.
3: So kann man natürlich auch Patriotismus zeigen. Herr Ganselmeier, vielen Dank für diese Schilderungen nach Toronto. Und bei uns geht's hier natürlich noch ein wenig weiter mit dem Sport.
23: Zum Auftakt feierte Co-Gastgeber Mexiko vor 80.000 Fans ein 2:0 gegen Südafrika.
3: Holger Dahl
23: hat die Partie in Mexiko-Stadt verfolgt.
24: Die begeisterungsfähigen Zuschauer im Aztekenstadion hätten ein besseres WM-Eröffnungsspiel verdient gehabt. Aber der kompakt glanzvollen Eröffnungsfeier folgte ein einseitiges Spiel, in dem Gastgeber Mexiko nicht mehr tat als nötig. Quiñones traf schon in der 9. Spielminute zum 1:0, Jiménez in der 67. zum 2:0. Davor und danach Danach gab es je eine rote Karte für Südafrika und in der Nachspielzeit noch eine ärgerliche und umstrittene rote Karte gegen Mexikos Kapitän César Montes. Für Südafrika dürfte selbst der Einzug ins Sechzehntelfinale schwierig werden. Mexiko feiert einen Pflichterfolg.
23: Ja, und in 2 Tagen, da geht es dann auch endlich für die deutsche Nationalmannschaft los. In Houston in Texas geht's gegen Curaçao, ein Land, das ungefähr so viele Einwohner hat wie Paderborn. Als Team wolle die DFB-Auswahl gegen Curaçao das erste Mal zeigen, wie gut sie seien. Das sagte Innenverteidiger Nico Schlotterbeck.
0: Ich sehe jetzt aber gerade in der Mannschaft einfach sehr, sehr viele Spieler, die sehr talentiert sind, die sich noch gar nicht den Kopf machen, wie groß eine WM sind. Viele Spieler, die auf ihrem Peak sind und 2, 3, 4 Spieler, die ihre letzte WM spielen. So, das heißt, du hast eine gewisse Mischung in der Mannschaft, die einfach brutal wichtig ist, brutal gut ist. Es sind unglaubliche Fußballer und so wie ich die Jungs gerade kennenlerne, wie sie mental in das Turnier gehen, freut sich einfach nur jeder unheimlich drauf.
23: Bis Sonntag hat Schlotterbeck ja noch Zeit, den Gegner zu studieren, ehe die WM auch für das DFB-Team startet. Ja, und wenige Minuten vor Beginn der Weltmeisterschaft hatte Real Madrid auch noch Großes zu verkünden. Der spanische Rekordmeister holt Startrainer José Mourinho 13 Jahre nach dessen Abschied zurück. Wie die Königlichen mitteilten, erhält der Portugiese einen 3-Jahres-Vertrag. Anfang vergangenen Jahres hatte Extremsegler Charlie Dalin die prestigereiche Soloregatta Vendée Globe gewonnen. Jetzt ist der französische Segelstar gestorben. Im Alter von 42 Jahren erlag er den Folgen einer Krebserkrankung. Caroline Diller berichtet.
2: Es war der größte Erfolg in der Karriere des französischen Extremseglers Charlie Dalin und sein letztes großes Rennen. Nach 64 Tagen, 19 Stunden und 22 Minuten auf See war Dalin Mitte Januar 2025 wieder in den Hafen von Les Sables d'Olonne eingelaufen. Damit gewann er den prestigereichen Vendée Globe, der als die härteste Einhandregatta der Welt gilt, in neuer Rekordzeit. Charlie Dalin war trotz seiner Krebserkrankung in die Weltumsegelung Vendée Globe gestartet, mit Einverständnis seiner Ärzte und einer speziell angepassten Behandlung. Im Oktober letzten Jahres hatte Charlie Dalin ein Buch über seine Erfahrung mit der Krankheit veröffentlicht, um anderen Betroffenen Mut zu machen. Alain Leboeuf, der Präsident des Vendée Globe, würdigte in einer schriftlichen Mitteilung Dalins Talent und seinen Kampfgeist. Diese hätten das Rennen für immer geprägt.
23: Es ist zwar Sommer, aber es gibt jetzt noch eine Meldung aus dem Wintersport. Die Ära des umstrittenen FIS-Präsidenten Johan Iliasch ist nach 5 Jahren Geschichte. Iliasch verlor auf dem Kongress des Internationalen Ski- und Snowboardverbandes die Wahl um das höchste Amt mit 1 Stimme Unterschied gegen Alexander Ospelt, den einzigen Gegenkandidaten. Iliasch wurde unter anderem von Verbänden und Athleten Misswirtschaft vorgeworfen.
3: Das war Christina Schröder mit dem Sport. Und wir bleiben sportlich. Gerade hat Südkorea den Ausgleich erzielt. Im Spiel gegen Tschechien steht es jetzt 1:1. Gerade läuft die Trinkpause im Stadion von Guadalajara in Mexiko. 20 Minuten plus eine Verlängerung sind noch zu spielen. Wir bleiben für Sie hier natürlich dran.

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1: Um 5.30 Uhr mit Wolfgang Berger. Um Mitternacht ist die Reform des gemeinsamen europäischen Asylsystems in Kraft getreten. Dadurch sollen Asylsuchende künftig Schnellverfahren in Lagern an Flughäfen und EU-Außengrenzen durchlaufen. Bianca Schwarz in Berlin erklärt, was das für Deutschland bedeutet.
2: Zum Beispiel werden in Deutschland in Zukunft mehr Asylbewerber direkt an Flughäfen untergebracht und festgehalten werden. Zurzeit existieren solche Lager schon an den Flughäfen in Frankfurt, München und Berlin-Brandenburg. Neu gebaut werden sollen solche Einrichtungen in Düsseldorf und Hamburg. Das Lager in Stuttgart ist schon fast einsatzbereit. Der Sinn dahinter: Solange Menschen noch in der Transitzone sind, gelten sie juristisch als nicht eingereist. Die Asylschnellverfahren an den Transitzonen sollen höchstens 12 Wochen dauern. So lange dürfen die Antragsteller auch in den Flughafenlagern festgehalten werden.
1: Zum Stand der Verhandlungen zwischen den USA und dem Iran gibt es erneut unterschiedliche Angaben. US-Präsident Trump sagte neue Angriffe auf Ziele im Iran ab und erklärte zur Begründung, nach Gesprächen mit der iranischen Führung zeichne sich eine Verhandlungslösung ab. Abschließende Punkte seien von allen beteiligten Parteien genehmigt worden, darunter auch Israel und Saudi-Arabien. Irans Führung dementierte umgehend, dass es Fortschritte bei den Verhandlungen mit den USA gebe. Der Bundestag diskutiert heute über Einsparungen bei den gesetzlichen Krankenkassen. Die Bundesregierung will mit dem geplanten Gesetz die Beiträge der Versicherten stabil halten. Aus Berlin, Isabel Karas.
3: Wer zum Beispiel Medikamente aus der Apotheke holt oder im Krankenhaus behandelt wird, soll in Zukunft mehr selbst dazu bezahlen. Auch beim Zahnersatz würden die Krankenkassen weniger Kosten übernehmen als bisher. Und diskutiert wird außerdem, die kostenlose Mitversicherung vieler Ehepartnerinnen und Ehepartner einzuschränken. Arztpraxen sollen für bestimmte Leistungen weniger oder kein Geld mehr bekommen, zum Beispiel für offene Sprechstunden. Bei Krankenhäusern will die Regierung auch sparen. Genau dagegen gibt es allerdings viel Widerstand. Auch heute streiken wieder einige Kliniken und Arztpraxen.
1: Bei der Fußball-Weltmeisterschaft hat Gastgeber Mexiko das Eröffnungsspiel gewonnen. Die Partie in Mexiko-Stadt gegen Südafrika endete 2:0. Zuvor war die Fußball-Weltmeisterschaft mit einer bunten Feier im Aztekenstadion in Mexiko-Stadt vor 80.000 Zuschauern eröffnet worden. Rund um das Stadion setzte die mexikanische Polizei Tränengas und Schlagstöcke ein. Etwa 2.000 Demonstranten wollten sich mit Gewalt Zugang zum Eröffnungsspiel verschaffen. Das Wetter in Deutschland. Tagsüber ziehen Schauer von West nach Ost, auch einzelne Gewitter, teilweise längere trockene Abschnitte. Höchstwerte 15 Grad im Fichtelgebirge bis 22 Grad am Oberrhein. Am Samstag im Nordosten Schauer und einzelne Gewitter, im Südwesten zeitweise freundlich, 16 bis 28 Grad. Am Sonntag oft unbeständiges Wetter, im Südwesten meist heiter. Das waren die Nachrichten.
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4: Aktuell die A7 Kassel Richtung Hannover ist zwischen Echte und Seesen wegen eines brennenden LKW gesperrt. Die A38 Göttingen-Leipzig ist zwischen Altstädt und Eisleben wegen Bergungs- und Reinigungsarbeiten weiter in beiden Richtungen gesperrt. Dadurch Stau auch auf der Umfahrung über Altstädt und Klein-Osterhausen. Das war's aktuell vom Verkehr. Ihnen eine gute und sichere Fahrt.
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4: Vom NDR in Hamburg im Studio ist Detlef Karg. Guten Morgen. Mit gezielten Luftangriffen beschießt die Ukraine Brücken und Straßen, über die Russland die besetzte Krim-Halbinsel versorgt. Dadurch ist unter anderem ein Engpass bei Benzin entstanden. Menschen dürfen dort nur noch 20 Liter auf einmal tanken und vor den Tankstellen bilden sich Schlangen. Über diese Lage berichtet nun Florian Kellermann aus dem ARD-Studio in Kiew.
5: Anastasia, 32 Jahre alt, ist derzeit viel zu Fuß unterwegs oder wenn nötig mit öffentlichen Verkehrsmitteln. Ihr Auto steht still, schon seit einer Woche. Alle seien derzeit wütend über die Benzinkrise auf der Halbinsel Krim, erzählt sie. Vor allem diejenigen, die nicht aufs Auto verzichten können.
6: Meine Leute,
5: Meine Bekannten sind gezwungen, jeden Abend nach einer Tankstelle zu suchen, sich in die Warteschlange zu stellen und 3 bis 4 Stunden, manchmal bis Mitternacht zu warten, damit sie am nächsten Tag arbeiten können, weil sie bei der Arbeit aufs Auto angewiesen sind und fast ständig am Steuer sitzen. Anastasia ist in einem Logistikunternehmen angestellt und lebt schon immer auf der Krim. Ihre Nachnamen möchte sie nicht veröffentlicht sehen. Wer endlich an der Zapfsäule angekommen ist, dürfe maximal 20 Liter tanken, sagt sie. So war es zumindest in den vergangenen Tagen, denn die Lage spitzt sich laufend zu. Aus Sewastopol an der südwestlichen Spitze der Krim hieß es am Donnerstag, es gebe gar kein Benzin mehr. Einige Firmen bekommen Wertmarken für Benzin zugeteilt, die, so berichten Medien, zum Teil auf dem Schwarzmarkt weiterverkauft würden. Viele fahren jetzt auf das russische Festland, um dort zu tanken. Denn über die Krimbrücke darf man 100 Liter Flüssigkeit transportieren, darunter auch Benzin. Manche fahren da sehr oft hin und her, um das Benzin hier zu verkaufen. Wenn man von der Krimbrücke Richtung Kertsch fährt, sieht man diese Leute mit ihrer Ware am Seitenstreifen stehen. Die Polizei versucht, das zu unterbinden, weil das verboten ist. Der Benzinengpass auf der Krim ist ein Nebeneffekt des Kriegs. Die Ukraine greift mit Drohnen immer erfolgreicher die Straße an, die Russland mit den besetzten Gebieten im Süden der Ukraine verbindet, vor allem mit dem Gebiet Cherson. Ihre Hauptziele sind Militärfahrzeuge und Tanklastwagen, die russische Truppen dort beliefern. Über diese Straße und das Gebiet Cherson versorgt Russland auch die Krim maßgeblich, also von Norden her. Vor 2022 konnte Russland die Halbinsel auch von Osten her versorgen, über die Brücke, die es von seinem Festland aus illegal gebaut hatte. Aber die Ukraine hat diese Brücke mehrfach angegriffen und beschädigt. Der Güterverkehr dort ist stark eingeschränkt. Nun arbeitet die Ukraine zusätzlich darauf hin, dass umgekehrt von der Krim nach Norden auch keine Güter mehr in die besetzten Gebiete der Ukraine gelangen. Sie beschoss die Landverbindung und Brücken mit Marschflugkörpern. Der ukrainische Militärexperte Andriy Kramarov im Radiosender NV. Die Krim befindet sich in der völligen logistischen Isolation. Und damit befindet sich eine große Menge an Militärgerät und Munition in der Isolation. Die Russen können das im Krieg jetzt nicht einsetzen. Für das russische Militär ist das eine gefährliche Situation. Die Ukraine bemüht sich also von allen Seiten, dass die russischen Besatzungstruppen in der südlichen Ukraine immer weniger Nachschub bekommen. Die Krimbewohner würden über all diese Entwicklungen von den Behörden nur sehr spärlich informiert, sagt Anastasia.
4: Florian Kellermann informierte über die Lage auf der Krim.
0: Wirtschaft.
4: SpaceX ist sicher ein faszinierendes Unternehmen. Raketen, Satelliteninternet und auch künstliche Intelligenz gehören zum Portfolio. Nun kommt der Gang an die Börse. Mit einer Bewertung von rund 1,8 Billionen Dollar zählt der Konzern von Elon Musk dann auf einen Schlag zu den wertvollsten Unternehmen weltweit. Aber Experten, in dieser Bewertung steckt natürlich auch viel Zukunftsfantasie und damit auch entsprechend viel Risiko. Mehr darüber von Angela Göpfert.
6: Mit SpaceX geht eines der spektakulärsten Unternehmen weltweit an die Börse. Der Konzern von Elon Musk steht für Raketenstarts, Satelliteninternet, künstliche Intelligenz und für eine Bewertung von rund 1,8 Billionen Dollar. Anleger setzen darauf, dass SpaceX der nächste große Börsenstar wird. Doch genau diese Erwartung ist riskant. Denn SpaceX ist eine Wette auf mehrere Zukunftsmärkte zugleich, warnt Stefan Kemper, Chefanlagestratege von BNP Paribas Wealth Management.
7: SpaceX ist interessanterweise eben nicht nur ein Raumfahrtunternehmen, sondern es ist eigentlich ein Technologiekonglomerat. Der Börsengang umfasst zum Beispiel X, also die Firma, die wir früher als Twitter kannten, das Satellitensystem Starlink und natürlich auch die originäre Raumfahrtsparte.
6: Das wirtschaftliche Herzstück ist derzeit Starlink, also das Satelliteninternetgeschäft. Es wächst stark und verdient Geld. Das Raumfahrtgeschäft und vor allem die neue KI-Sparte sind dagegen deutlich riskanter. Trotzdem steckt gerade dort viel Fantasie. Elon Musk will mit SpaceX auch die Infrastruktur für künstliche Intelligenz liefern, bis hin zu Rechenzentren im All. Digitalexperte Robert Fiege sieht darin einen möglichen Vorteil.
8: Und wenn Sie letztlich Rechenzentren ins All verlegen können, können Sie dort, ja, natürlich mit anderen Risiken, die im All existieren, aber doch sehr günstig Strom produzieren. Kühlung haben Sie dort auch umsonst. Dort löst letztlich SpaceX eine Energie- und auch eine, sagen wir, Regulationskrise der KI der Zukunft.
6: Solche Zukunftsfantasien sind ein wichtiger Teil der SpaceX-Story. Die Frage ist nur, rechtfertigen Sie auch eine Bewertung von 1,8 Billionen Dollar? Georg von Wallwitz von der Vermögensverwaltung Eib und Wallwitz ist skeptisch.
9: Das Unternehmen hat jetzt zuletzt einen Umsatz von 18 Milliarden Dollar im Jahr gemacht. Und da wird eine Börsenbewertung vom Hundertfachen dieses Umsatzes angestrebt. Also das ist nicht fundamental gerechtfertigt, sondern durch die Fantasie, die Elon Musk da beflügelt.
6: Zum Vergleich, selbst große Tech-Konzerne werden meist deutlich niedriger bewertet. Nvidia, der Anbieter für Hochleistungschips und einer der größten Gewinner des KI-Booms, kommt auf das 18-fache seines Jahresumsatzes. Ein weiteres Risiko ist der extrem niedrige Streubesitz. Trotz des Rekordvolumens gelangt zunächst nur ein kleiner Teil der Aktien überhaupt an den Markt. Weniger als 5% von SpaceX sollen frei handelbar sein. Das kann den Kurs anfangs stützen, weil viele kaufen wollen, aber nur wenige Aktien verfügbar sind. Später könnte sich dieser Effekt aber drehen, warnt Stefan Kemper von BNP Paribas.
7: Die aktuellen Eigentümer dürfen allerdings in den nächsten 6 Monaten einen Großteil der übrigen Anteile verkaufen. Und das könnte halt zu einem anhaltenden Druck auf der Aktie führen und es der Aktie somit dann auch schwer machen, zur Kursrakete zu werden.
6: Für Anleger heißt das, SpaceX gilt zweifellos als eines der faszinierendsten Unternehmen der Welt. Aber bei dieser Bewertung kaufen sie nicht nur das heutige Geschäft. Sie kaufen auch die Erwartung, dass Elon Musk gleich mehrere Zukunftswetten gewinnt. Satelliteninternet, Raumfahrt, KI und Rechenzentren im All. Und genau darin liegt das Risiko. SpaceX muss noch nicht einmal scheitern, damit Anleger enttäuscht werden. Es reicht, wenn die Zukunft weniger perfekt ausfällt, als die Bewertung von 1,8 Billionen Dollar unterstellt.
4: Der Börsengang von SpaceX, der heute stattfinden wird, das war Angela Göpfert mit ihren Informationen.

Wir blicken noch einmal ganz kurz auf das Spielgeschehen in Guadalajara in Mexiko. Mittlerweile ist es eine heiß umkämpfte Partie zwischen Südkorea und Tschechien. Südkorea führt derzeit 2:1. Und vor kurzem, da wurde ein tschechisches Tor ganz knapp wegen Abseits nicht gegeben.

0: Und wir schauen auf die Uhr. Es ist gleich 5.43 Uhr.
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0: Heute ist die geplante Gesundheitsreform der Bundesregierung zum ersten Mal Thema im Bundestag. Dabei geht es vor allem darum, dass bei den gesetzlichen Krankenkassen gespart werden soll. Das Gesetz ist umstritten. Kritik kommt von vielen Seiten. Einige Versicherte wundern sich etwa, dass zum Beispiel bei der Hautkrebsvorsorge gestrichen werden soll. Das hat mit einer zentralen Idee von Gesundheitsministerin Wagen zu tun. Die Kassen sollen nur noch für Leistungen zahlen, deren wissenschaftlicher Nutzen nachgewiesen ist. Mehr dazu von Birte Sennigsen.
2: Eva Köhler ist gesetzlich krankenversichert. Wie viele andere geht sie zum Hautkrebs-Screening. Dass an dieser Vorsorgeuntersuchung gespart werden soll, findet sie falsch.
3: Nein, finde ich nicht richtig.
2: Das Screening wird bisher von den gesetzlichen Krankenkassen bezahlt. Alle 2 Jahre für alle, die älter als 35 Jahre sind.
3: Da ist weißer Hautkrebs bei mir festgestellt worden an der Nase. Das soll operiert werden. Und das hätte ich nie und nimmer selber gemerkt.
2: Auch wenn immer wieder Hautkrebsfälle entdeckt werden, ist geplant, das Screening für alle zu streichen. Die Kassen sollen nur noch die Kosten für Risikogruppen übernehmen, sagt Bundesgesundheitsministerin Nina Wagen.
4: Es soll nicht mehr pauschal für alle bezahlt werden. Wir richten jetzt die Reform und das, was wir bezahlen, auch stark daran aus. Hat es einen zusätzlichen Nutzen für die Patientinnen und Patienten?
2: Wagen stützt sich mit ihren Plänen auf die Empfehlungen einer Kommission von Fachleuten. Zu dieser Kommission gehört auch Medizinprofessor Ferdinand Gerlach. Er verweist darauf, dass Deutschland das einzige Land auf der Welt ist, in dem so ein Screening von den Krankenkassen übernommen wird.
5: Das hat sich nicht bewährt. Es gibt keinerlei Hinweise darauf, auch in Studien, dass deshalb Patienten, die am Hautkrebs-Screening teilnehmen, länger leben.
2: Etwa jeder Vierte lässt seine Haut auf krankhafte Veränderungen untersuchen. Das kostet die Kassen rund 240 Millionen Euro im Jahr. Aus Sicht von Mediziner Gerlach lässt sich nicht nur Geld sparen, wenn das Screening gestrichen wird. Ärztinnen und Ärzte hätten dadurch auch Zeit, sich um andere Patientinnen und Patienten zu kümmern. Denn das Hautkrebs-Screening...
5: Das kostet übrigens 600 bis 900 Vollzeit Haut- und Hausärzte im Jahr oder pro Tag, wie Sie wollen, die sind nur damit beschäftigt.
2: Hautkrebs zählt inzwischen zu den häufigsten Krebsarten in Deutschland. Das liegt auch daran, dass die Menschen im Schnitt immer älter werden. Das Screening abzuschaffen, hält Ralf von Kiedrowski vom Deutschen Dermatologenverband für falsch.
6: Dann werden wir mehr Hautkrebs in den Folgejahren, Folgejahrzehnten erleben, weil wir eben als Bevölkerung älter werden und damit solche Hautkrebse auch mehr entstehen werden, weil die Frühstadien nicht mehr entdeckt werden.
2: Bei den Screenings werde auch nach Tumoren gesucht, die häufig nicht tödlich sind, aber extrem unangenehme Folgen haben können.
6: Wir vermeiden dort aber Folgeschäden. Wir vermeiden aufwendigere Operationen, was für den Patienten einen extremen Nutzen hat.
2: Denn diese Tumoren treten häufig am Kopf, im Gesicht oder am Hals auf, sagt der Dermatologe.
6: Da ist jede Operation, nicht nur was die Narbenbildung angeht, für den Patienten sehr beeinträchtigend, wenn sie ihm einen Teil des Ohrs wegschneiden müssen. Hier wird Schaden vom Patienten genommen. Hier geht es aber überhaupt nicht um eine Steigerung der Überlebenszeit.
2: Laut Zahlen des Statistischen Bundesamtes hat sich die Zahl der Menschen, die wegen Hautkrebs im Krankenhaus behandelt werden müssen, in den letzten 20 Jahren verdoppelt. Und die Zahlen könnten weiter steigen, wenn das Screening gestrichen wird, meint der Dermatologe von Kiedrowski.
6: Wenn ich weniger früh erkenne, wenn ich Vorstufen nicht wegbehandle, werden wir in höherem Lebensalter mehr Tumoren haben, die dann auch höhere Kosten allein schon durch Verlagerung in die stationäre Behandlung dann erzeugen werden.
2: In Zukunft soll die Hautkrebsvorsorge aber nur noch für Risikogruppen bezahlt werden. Wer genau dazu zählt, das muss noch festgelegt werden. Es könnten etwa Menschen mit hellem Hauttyp oder familiären Vorerkrankungen sein.
0: Birte Sönnigsen informierte über die Kürzungen beim Hautkrebs-Screening, die geplant sind.
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0: Und da blicken wir einmal voraus. Die Frankfurter Buchmesse geht in diesem Jahr vom 7. bis 11. Oktober in Frankfurt Gastland. Ist in diesem Jahr die Tschechische Republik, die sich mit zahlreichen Autoren präsentiert. Einige von ihnen machen sich aber Sorgen um die Kulturpolitik der derzeitigen neuen rechten Regierung in Prag. Jetzt wurde in Frankfurt das Programm für das Gastland Tschechien vorgestellt und Christoph Schäffer berichtet.
7: Ein Land an der Küste. Mit diesem rätselhaften Motto präsentiert sich Tschechien als Gastland der Frankfurter Buchmesse im Herbst. Programmdirektor Martin Kraffel freut sich über die Irritation, die er damit auslöst.
8: Wenn wir das irgendwo sagen, sind die Menschen zuerst überrascht. Aber dann sind sie neugierig. Wie sind wir dran gekommen? Und uns hat eigentlich William Shakespeare geholfen mit seinem Wintermärchen. Da liegt Böhmen am Meer tatsächlich.
7: Die Architekten des tschechischen Gastlandpavillons vom Prager Yin-Yan-Studio greifen das Motto gerne auf und spielen mit dem Begriff Küste. Der ganze Raum ist voll von aufblasbaren, abstrakten Objekten, die an riesige Kieselsteine erinnern. Dazwischen ein Café, ein Auditorium und thematische Inseln. Diese thematische Zone startet mit einem symbolischen Leuchtturm, erklärt Architekt Jan Thuma. Es geht um Fantasie und Interaktion. Die Besucher interagieren mit dem Leuchtturm, der per KI ausgewählte Literaturzitate auf die Kieselsteine projiziert. Insgesamt 75 Autorinnen und Autoren werden in Frankfurt erwartet. Darunter Jaroslav Rudisch, Marek Torčík, Radka Denemarkova und Katarzyna Tučková. Auch die in Berlin lebende Dora Kapralova ist dabei, deren jüngster Roman, die Maribor-Hypnose, bereits mehrfach ausgezeichnet wurde und im Herbst auf Deutsch erscheint. Dora Kapralova wünscht sich eine differenziertere Wahrnehmung der tschechischen Literatur beim deutschsprachigen Publikum.
9: Die Basis ist Klischees. Also tschechische Literatur bedeutet die Kneipe, die Züge. Und ich habe gar nichts dagegen, aber ich würde sagen, dass es ist viel mehr vielseitig. Und ich würde auch natürlich viel mehr Frauenschriftstellerinnen nennen.
7: Sorge bereitet der Autorin die Kulturpolitik der neuen Rechtsaußenregierung in Prag, die mit Angriffen auf Film- und Literaturförderung sowie auf die öffentlich-rechtlichen Medien gerade für landesweite Demonstrationen sorgt. Der Protest gegen die Prager Regierung, so Kapralova, müsse sich auch auf der Buchmesse in Frankfurt äußern.
9: Es ist für uns eine Herausforderung, vorbereitet zu sein, etwas zu sagen dort. Ich glaube, das wäre kontraproduktiv, aus Protest nicht dort zu reisen. Aber wir als Künstler, Künstlerinnen sollen trotzdem eine Performance machen oder so. Also darüber denken wir gerade nach.
7: Bei der Buchmesse vor 2 Jahren hatte es beim Gastlandauftritt Italiens Debatten um Autoren wie Roberto Saviano gegeben, die die rechte Regierung in Rom nicht in der offiziellen Delegation haben wollte. Solche Erfahrungen hat Martin Kraffel mit der neuen tschechischen Regierung offenbar bisher nicht gemacht.
8: Es gab keinen Druck, was die Auswahl der Autorinnen und Autoren betrifft.
7: Und der Direktor der Frankfurter Buchmesse, Jürgen Boos, ergänzt:
10: Die Literatur ist frei. Ja, die Kultur ist frei und die Kultur lässt sich nichts oktroyieren.
7: Wer als offizieller Vertreter Tschechiens zur Eröffnung der Buchmesse sprechen wird, stehe noch nicht fest, so Boos. In der tschechischen Literaturszene hofft man, dass es kein Vertreter der rechten Regierung sein wird, sondern der liberale Staatspräsident Petr Pavel.
0: Christoph Schäffer informierte.
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0: Da geht's jetzt um das Thema Reformen. Kaum hatte Kanzler Merz in seiner Regierungserklärung gestern zu mehr Mut im Reformprozess aufgerufen. Da kam zunächst einmal eine kalte Dusche für die Wirtschaft. Die EZB erhöht den Leitzins. Unsere Autorin Wiebke Hollersen meint dazu:
11: Na wunderbar. Am Vormittag hält Friedrich Merz eine Rede im Bundestag, die er als Ruckrede verstanden wissen will. Er sagt, dass die Lage in Deutschland doch so schlecht nicht sei und wir uns alle ein bisschen zusammenreißen müssen, damit sie besser wird. Ist nicht seine erste Rede dieser Art. Einen Ruck verspürt man auch diesmal nicht. Aber am Nachmittag dann einen Dämpfer, einen Ruck in die falsche Richtung, wenn man so will. Die Europäische Zentralbank erhöht den Leitzins. Für die deutsche Wirtschaft könnte die Lage damit nun noch schwieriger werden. Die EZB will Inflation dämpfen, die in Europa um sich greift. In normalen Zeiten funktioniert das so. Wenn die Zinsen steigen, lohnt es sich eher, Geld zu sparen als auszugeben. Und es wird teurer, sich Geld zu leihen. Also kommt weniger Geld auf den Markt, es wird weniger eingekauft, die Nachfrage sinkt und die Inflation beruhigt sich. Mit der Nachfrage gehen auch Investitionen zurück, weil das Geld ja teurer wird. Beides kann die deutsche Wirtschaft nun gerade überhaupt nicht gebrauchen.
0: Das meint die freie Autorin Wiebke Hollersen. Der Wiesbadener Kurier räumt ein. Leitzinserhöhungen kämen eigentlich immer ungelegen.
12: Höhere Zinsen dämpfen Investitionsbereitschaft und Konsumlust, sind also gerade pures Gift. Und die Finanzierung staatlicher Schulden verteuert sich auch. Die Währungshüter hatten jedoch keine Wahl. Sie mussten dem jüngsten Inflationsschub rasch etwas entgegensetzen. Nach dem Beginn des russischen Angriffskriegs gegen die Ukraine ließ die EZB wertvolle Monate verstreichen, bevor sie auf die steigenden Preise reagierte. Die Folge war die schlimmste Inflation seit Jahrzehnten.
0: Die Rhein-Neckar-Zeitung aus Heidelberg findet, der Kanzler habe im Rahmen seiner Regierungserklärung den Ton vernehmlich gemildert.
12: Es geht nicht mehr um arbeitsunwillige Aufschwungverweigerer, sondern um die Finanzierbarkeit der Sozialsysteme. Es geht um Investitionsbedingungen, die sich seit der Ampelphase Strompreis, Bürokratiezuwachs deutlich verschlechtert haben. Und dass sich nun die Industrie auf den Kriegsmarkt stürzt, ist ebenfalls kein gutes Zeichen. Der volkswirtschaftliche Mehrwert läuft gegen Null. Das Geschäft ist bald bedient. Es sei denn, es gibt Krieg, was das Schlimmste wäre.
0: Die Neue Osnabrücker Zeitung unterstreicht ebenfalls, dass die Reformen vielen etwas abverlangen werden.
12: Das kann nur gelingen, wenn die Leute sehen können, warum Veränderungen notwendig sind. Dass die Anstrengungen dazu dienen, eine gute Zukunft zu ermöglichen, auch für junge Menschen. Merz rief uns alle im Bundestag auf, zu prüfen, was wir zum Gelingen des Ganzen beitragen können. Und wenn es die Bereitschaft sei, wohlwollend mitzudiskutieren, statt verächtlich abzuwinken. Das wäre nicht zu viel verlangt, oder?
0: Der Kölner Stadtanzeiger betont, Merz habe sich spät aber immerhin davon überzeugen lassen, Gewerkschaften und Arbeitgeber deutlicher in den geplanten Reformprozess einzubinden.
12: Schwierige Lagen lassen sich besser zusammen überstehen als allein. Der Kanzler und seine Koalition dürfen allerdings nicht davon absehen, dass alles Wohlwollen nichts bringt, wenn die Regierung weiter vor sich hin stolpert und wenn die Kompromissbereitschaft immer nur von den anderen gefordert wird.
0: Und das waren unsere Standpunkte heute, zusammengestellt von Ulrike Ufer.
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14: Die vermutlich schwierigste Spielart der Liebe ist die Feindesliebe. Christen denken dabei schnell an die Bergpredigt und halten Feindesliebe für speziell christlich. Aber grundsätzlich ist Feindesliebe auch in den anderen Religionen zu finden. Im Buddhismus heißt es zum Beispiel, denn Feindschaft kommt durch Feindschaft zustande, durch Freundschaft kommt sie zur Ruhe. Das ist ein ewiges Gesetz. Das Judentum drückt es so aus: Hungert deinen Feind, so speise ihn mit Brot. Dürstet ihn, so tränke ihn mit Wasser. Das Christentum hat die Feindesliebe noch zugespitzt und radikalisiert. Liebt eure Feinde, segnet die euch fluchen. Ich weiß noch, dass ich im Konfirmandenunterricht gedacht habe, jetzt kommen wir zu den Geboten, die man sowieso nicht erfüllen kann und die nur für Jesus gelten. Später im Religionsunterricht wurde uns dann erzählt, das ist was für Märtyrer oder für Heilige, für Widerstandskämpfer, die ihr Leben für ihren Glauben geben. Gandhi, Martin Luther King, Bonhoeffer. Und mir ist sofort klar gewesen, das ist nichts für eine wie mich. Ich finde es ja schon schwer, durchschnittlich nette Menschen immer lieb zu haben. Aber Feinde lieben? Das ist doch echt nur was für Erleuchtete. Oder in irgendeiner Form auf jeden Fall für Fortgeschrittene, wozu ich mich selbst nicht zähle. Ich habe daraufhin immer gut lutherisch mit etwas Ironie gesagt, die Feindesliebe ist dazu da, dass wir erkennen, wie unfähig wir sind und dass wir Gottes Gnade brauchen. Einen spannenden Impuls zum Thema Feinde gibt Heinz-Rudolf Kunze. In dem Song »Wozu Feinde« dreht er den Spieß um und sagt, die schlimmste Feindschaft ist Selbstablehnung. Wozu Feinde, wenn man sich selber hat? Wozu Feinde, man hat sich selber satt? Feindschaft gegen sich selbst. Dazu kommt, auch Feinde im Außen können viel mit mir selbst zu tun haben. Das, was ich hasse, sagt nämlich etwas über mich und meine Geschichte. So kann ich auch die Bergpredigt mit ihrem hohen Anspruch neu hören. Liebt eure Feinde. Psychologen sagen, Feinde sind Wegweiser für Schattenarbeit. Mit Schatten sind verdrängte Persönlichkeitsanteile gemeint. Personen, die einem Freund von mir im alltäglichen Kontakt die meisten unangenehmen Gefühle bereiten, nennt er immer Boten. Sie führen ihm nämlich schmerzlich vor Augen, was er noch besser verarbeiten müsste. Ich bin überzeugt, wo immer Feindesliebe geschieht, ob innerlich oder äußerlich, da ist es mehr als eigene Leistung, sondern tatsächlich ein Geschenk. Da sind Liebe und auch Gott am Werk.
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1: Um 6 Uhr mit Claudia Drews. Bei der Fußball-Weltmeisterschaft in den USA, Mexiko und Kanada hat Südkorea gegen Tschechien soeben mit 2:1 gewonnen. Im Eröffnungsspiel der WM hatte es zuvor einen Favoritensieg gegeben. Aus dem ARD-WM-Team Silke Heine.
2: Mexiko ist mit einem Ausrufezeichen in die WM gestartet. Der Co-Gastgeber gewann unter frenetischem Jubel der Fans gegen Südafrika mit 2:0. 80.000 Zuschauer im Aztekenstadion von Mexiko-Stadt hatten zuvor bei der Eröffnungsfeier eine ausgelassene Stadionparty gefeiert. Vor den Toren der Arena allerdings lieferten sich Demonstranten heftige Auseinandersetzungen mit den Sicherheitskräften. Die deutsche Mannschaft setzt heute ihre Vorbereitung auf ihr Auftaktspiel gegen Curaçao fort. Kurz vor dem WM-Start sind die Verhandlungen über die Turnierprämien zwischen den Spielern und dem DFB noch nicht abgeschlossen. Wir sind aber kurz davor. Es sieht gut aus, versicherte Jonathan Tah bei der Pressekonferenz in Winston-Salem.
1: Seit Mitternacht gilt in der EU das gemeinsame europäische Asylsystem. Es soll die Asylverfahren vereinheitlichen sowie schneller und verlässlicher machen. In Deutschland muss das Bundesamt für Migration und Flüchtlinge, kurz BAMF, die neuen Regeln umsetzen. Aus Nürnberg, Stanislaus Kosakowski.
3: Von zentraler Bedeutung sind Asylgrenzverfahren an deutschen Flughäfen. Dort ankommende Flüchtlinge

0: 2025 über 12 Monate.
1: Und zum Start der neuen Asylreform verzeichnet Europa einen weiteren Rückgang der irregulären Migration. Das zeigen neue Daten der Grenzschutzagentur Frontex, die dem ARD-Studio Brüssel exklusiv vorliegen. Demnach gab es in diesem Jahr einen Rückgang von rund 40% bei illegalen Einreisen. Das ist der niedrigste Stand seit Jahren. 2023 war die Anzahl der Fälle noch dreimal so hoch. Der Bundesrat will heute eine ganze Reihe von Gesetzen beschließen, denen der Bundestag bereits zugestimmt hat. Unter anderem sollen die Apotheken in Deutschland gestärkt werden, damit es auch auf dem Land eine flächendeckende Gesundheitsversorgung gibt. Nina Schön aus der NDR-Nachrichtenredaktion erklärt, was Apotheken in Zukunft dürfen.
2: Sie dürfen mit Totimpfstoffen impfen, zum Beispiel gegen Grippe, Hepatitis oder HPV. Sie dürfen auf bestimmte Erreger wie Covid-19 oder Streptokokken testen. Und sie dürfen Blut abnehmen zur Vorsorge, Therapiekontrolle oder um Allergien herauszufinden. Außerdem geht es heute im Bundesrat um den Schutz von Opfern häuslicher Gewalt. Das heißt, Gerichte sollen Täter zum Tragen einer elektronischen Fußfessel verpflichten können. Und dann will die Vertretung der Bundesländer noch beschließen, dass die Ticketsteuer bei Flügen zum 1. Juli gesenkt wird. Die Länder wollen heute auch zur geplanten Reform der gesetzlichen Krankenkassen Stellung nehmen. Sie sieht bereits für das kommende Jahr Leistungskürzungen, Einschnitte in Krankenhäusern und zusätzliche Kosten für Versicherte vor. Die Reform soll die drohende Milliardenfinanzlücke der gesetzlichen Krankenkassen schließen.
1: In den USA geht der Raumfahrtkonzern SpaceX von Milliardär Elon Musk heute an die Börse. Finanzexperten rechnen mit einem Rekordstart an der Technologiebörse Nasdaq. Aus New York, Giselle Uccar.
3: Ausgegeben wurden die Aktien für einen festgelegten Preis von 135 US-Dollar. Der tatsächliche Handelspreis könnte diesen Wert bei großem Interesse von Investoren und Tradern aber noch deutlich übersteigen. Das wäre ein großer Erfolg für Zukunftsvisionär Elon Musk. Er wird mit seinem Unternehmen in die Geschichtsbücher eingehen und den größten Börsengang jemals hinlegen. Falls das gelingt, könnte Musk auch zum ersten Billionär der Welt werden.
1: Und das waren die Nachrichten.
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5: Heute viele Wolken, zeitweise Regen, vereinzelt auch gewitterig, gebietsweise aber auch trocken, auch mal aufgelockert. Also rundum eher wechselhaft. Auf den Inseln stürmische Böen möglich bei 17 bis 20 Grad morgen. Dann auch wechselhaft, zeitweise wolkig, dazu von Westen her gelegentlich Regen, vereinzelt auch Gewitter. Bei 16 bis 20 Grad am Sonntag bleibt es ähnlich und Montag dann anfangs heiter, später Schauer bei gleichbleibenden Temperaturen. NDR Info, der Verkehrsservice, mit einer Meldung für die A7 Kassel Richtung Hannover. Die Autobahn ist zwischen Echt und Seesen wegen eines brennenden LKW gesperrt. Dadurch staut es sich. Sie hören NDR Info an diesem Freitag. Ich bin Stefan Schlag. Guten Morgen.
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5: Beim Autobau Volkswagen schreitet der geplante Abbau tausender Stellen nach Angaben von Konzernchef Blume voran. Gleichzeitig kündigte er an, dass noch in diesem Sommer weitere Sparmaßnahmen beschlossen werden sollen. Konkrete Aussagen sind bei der Hauptversammlung am kommenden Donnerstag zu erwarten, worauf sich die VW-Beschäftigten in Niedersachsen einstellen müssen, möglicherweise, berichtet Annette Deutzkens.
6: Auf jeden Fall darauf, dass der Spardruck nicht weniger wird. Das heißt, dass VW an allen möglichen Stellschrauben drehen will, um Kosten zu senken. Aber dass es in Niedersachsen wieder, wie vor 2 Jahren, einen monatelangen Kampf um Werksschließungen und Kündigungen geben wird, das ist zumindest zum jetzigen Zeitpunkt eher nicht zu erwarten. Es gibt nämlich einen Beschluss, in dem steht, dass hier bis 2030 niemandem betriebsbedingt gekündigt werden darf und dass, abgesehen von Osnabrück, kein Standort geschlossen werden darf. Nach 2030 wäre es theoretisch möglich. Die vom VW-Chef jetzt für den Sommer angekündigte neue Sparrunde könnte besonders Audi und Porsche treffen, denn bei den beiden Premium-Marken, da lief es viele Jahre richtig gut. Zuletzt gab es aber vor allem bei Porsche große Probleme. Ein Wort noch zum aktuell laufenden Stellenabbau. 28.000 Beschäftigte haben ihren Austritt aus dem Unternehmen bis 2030 verbindlich vereinbart. Bis Jahresende sollen es immerhin schon 19.000 weniger sein. Und diese Zahlen, die gelten für 10 VW-Standorte, die meisten davon in Niedersachsen.
5: Wie steht es um die Ostsee und wie kann ihr Zustand weiter verbessert werden? Bürger in Schleswig-Holstein können dazu jetzt kommen.

0: konkret beitragen und sich einbringen. Der BUND Schleswig-Holstein hat ein sogenanntes Citizen Science Projekt zur Ostsee gestartet. Das heißt also, die Menschen in Schleswig-Holstein werden gebeten, Wasserproben aus Flüssen zu entnehmen, die in die Ostsee münden. Jennifer Brun berichtet.
1: Die Ostsee ist überdüngt. Aus der Landwirtschaft gelangen Stickstoff und Phosphor über die Flüsse ins Meer. Die Folgen sind laut BUND starke Algenblüten, eine schlechtere Wasserqualität und Belastungen für Tiere und Pflanzen. Mit dem neuen Projekt sollen Bürgerinnen und Bürger Daten sammeln, die die Messungen der Behörden ergänzen. Interessierte werden dafür geschult und können die Wasserproben anschließend selbstständig entnehmen. Ziel ist es, mehr Aufmerksamkeit für die Ursachen der Gewässerbelastung zu schaffen und politisches sowie gesellschaftliches Handeln anzustoßen. In Schleswig-Holstein gibt es bereits ein weiteres Citizen Science Projekt. Dabei arbeiten Bürgerinnen und Bürger gemeinsam mit Forschenden an der Wiederherstellung von Seegraswiesen in der Ostsee.
0: Der Landrat des Kreises Ludwigslust-Parchim Sternberg hat offenbar seine dienstlichen Verbindungen für private Geschäfte genutzt. Der SPD-Kommunalpolitiker aus Mecklenburg-Vorpommern ließ nach NDR-Recherchen Designlampen in seinem Bürotrakt im Landratsamt einbauen. Anschließend bekam Sternberg für eine Lampenlieferung in sein Privathaus mehrere hundert Euro Rabatt. Antikorruptionsexperten sehen den Vorgang kritisch. Stefan Ludmann.
2: Ein Hamburger Möbelhaus lieferte 2019 Designerlampen des Herstellers Occhio für Sternbergs Landratsbüro. Die Kosten rund 5.000 Euro. Im Jahr darauf beauftragte Sternberg seinen Mitarbeiter, der die dienstliche Lampenlieferung abgewickelt hatte, eine weitere Designlampe zu beschaffen, dieses Mal allerdings für die private Wohnung. Der Mitarbeiter verhandelte mit dem Möbelhaus. Ende 2020 wurde die Lampe statt zum Originalpreis von knapp 1.800 für rund 1.300 Euro geliefert. Es gab, so heißt es im E-Mail-Verkehr, Sonderkonditionen. Sternberg nahm das Angebot über seine dienstliche E-Mail-Adresse an. Der Düsseldorfer Strafrechtsprofessor Zimmermann spricht von einer allerdings wohl verjährten strafrechtlichen Vorteilsannahme. Ein Beamter wie der Landrat dürfe in seiner Amtseigenschaft keine Vorteile annehmen. Sternbergs Pressestelle ließ mehrfache Anfragen weitgehend unbeantwortet und verwies auf Sternberg als Privatperson.
0: In Hamburg-Rissen ist gestern Nachmittag im Wald eine Leiche gefunden worden. Die Mordkommission war bis in die Nacht am Fundort im Einsatz. Elias Bartel berichtet.
3: Zwei Frauen sollen den Mann in der Nähe vom Golfplatz Falkenstein an einem Waldstück entdeckt haben. Herbeigerufene Sanitäter und eine Notärztin versuchten noch, ihn wiederzubeleben, aber vergeblich. Um die Spuren am Tatort vor Regen zu schützen, bauten Ermittler Pavillons auf und sperrten das Waldstück weiträumig ab. Bis zum späten Abend sicherten Ermittler in weißen Schutzanzügen Spuren. Nach NDR-Informationen gehen die Ermittler davon aus, dass die Leiche in dem Waldstück nur abgelegt wurde und sich der eigentliche Tatort woanders befindet. Dafür spricht auch, die Stelle wird häufig von Autos und Spaziergängern passiert. Der Tote dürfte also nicht lange vor dem Fund dorthin gebracht worden sein. Ein Sprecher des Polizeilagezentrums sagte in der Nacht, dass es Hinweise auf einen gewaltsamen Tod gibt.
0: Und soweit Informationen aus Norddeutschland. In Europa gelten von heute an verschärfte Regeln für Asylsuchende. Effektivere Verfahren sollen verhindern, dass Schutzsuchende in der EU weiterziehen, wie das ja bisher oft der Fall war, Richtung Norden. Was das neue System bringt, das muss sich dann aber in der Praxis erweisen. Und das ist unser NDR-Info-Thema heute früh. Katrin Schmidt, unsere Korrespondentin in Brüssel. Was ändert sich denn für die Staaten an den EU-Außengrenzen?
4: Ja, also ganz konkret haben diese Staaten ab heute im Buch stehen, dass sie ein einheitliches Verfahren anwenden müssen laut diesem Asylpakt, wie sie also mit Menschen umgehen, die in die EU einreisen, weil sie hier Schutz suchen oder Chancen suchen, wie auch immer, aber keinen Aufenthaltstitel haben. Die müssen künftig nach 100% einheitlichem Verfahren registriert werden, überprüft werden, das heißt also Fingerabdrücke, biometrische Daten, Sicherheits- und Gesundheitschecks. Und das soll stattfinden eben direkt an der Außengrenze. Also es kann zum Beispiel sein an der italienischen oder griechischen Küste direkt am Mittelmeer oder ich selbst konnte mir das gerade auf Zypern anschauen, wie dort also alle, also die haben sehr viele Asyl- und Aufnahmezentren dort umgerüstet wurden und einen neuen Bereich dazu bekommen haben, wo also dieses Screening, sagt mal, stattfindet, all diese Daten aufgenommen werden und dann wird dort eben vor Ort entschieden, handelt es sich hier um eine Person, die wenig Chancen auf Asyl in Europa hat, zum Beispiel, weil sie aus dem Land kommt, wo die Anerkennungsquote da davon ist dann immer die Rede, 20%, also niedriger als 20% ist, könnte zum Beispiel sein Bangladesch, Indien, Pakistan, Marokko, Tunesien, Algerien zum Beispiel. Und dann kommt diese Person in ein schnelles Asylverfahren direkt an der Grenze. Das heißt also, innerhalb von 12 Wochen soll da ihr Antrag geprüft werden. Und ja, wird er abgelehnt, soll, so ist die Theorie zumindest, direkt von dort, also dieser Mensch, wieder zurückgeschickt werden, im besten Fall in die Heimat.
0: Was bedeutet das für Deutschland?
4: Also erstmal ganz konkret muss man auch dazu sagen, Deutschland hat auch Außengrenzen, auch wenn das manchmal nicht so augenfällig ist. Also auch am Flughafen, an deutschen Flughäfen, also allen voran Frankfurt, München, auch Düsseldorf, sollen solche Asylverfahren stattfinden. Natürlich handelt es sich dann hier eher um eine kleine Zahl. Also die Vorgabe ist, dass Deutschland da erstmal 380 Plätze zur Verfügung stellen muss, wo solche Verfahren stattfinden könnten für genau diese Menschen, die ich gerade beschrieben habe. Aber ansonsten natürlich der große Effekt, auf den Deutschland wartet, auf den die Politik wartet, ist, dass sich ein Trend verstärkt, der sich ja auch jetzt schon zeigt, dass deutlich weniger Menschen weiterreisen einfach nach Deutschland, weil sie eben ja registriert werden nach dem einheitlichen System. Jeder in der EU kann zu jeder Zeit sehen, wo die Menschen sind. Und das soll ganz klar diese Sekundärmigration verhindern und natürlich unter anderem für Deutschland dann Entlastung sorgen.
0: Schauen wir mal auf die Asylsuchenden. Was ändert sich erstmal besonders für Sie?
4: Ja, da muss man genau drauf schauen. Das ist eine wichtige Frage. Also in beschrieben ist eben mehr Konsequenz und mehr Härte, nämlich genau zum Beispiel mit diesen Verfahren. Muss man natürlich auch dazu sagen, das ist jetzt nicht etwas, was für alle Asylsuchenden, für alle Geflüchteten gilt, sondern wir sprechen eben hierbei um einen Teil, nämlich um genau die, über genau die, die wenig Chancen haben wegen der Herkunft oder auch weil sie ein Sicherheitsrisiko sind. Das ist ja auch nochmal ganz wichtig zu betonen. Die werden also kaum Chancen haben, nach diesem neuen Pakt überhaupt weiter nach Europa einzureisen, weil man hält ja auch mit diesen Lagern so ein bisschen die Fiktion aufrecht, dass die Menschen noch nicht eingereist sind dort an der Grenze und eben von dort wieder zurückgeschickt werden. Aber natürlich, es gibt noch viele andere und die haben auch Chancen und man muss dabei auch immer wieder sagen, bei aller Härte, die jetzt beschrieben wird, Menschen, die einen Schutzanspruch haben, stellen auch weiterhin ihr Asylantrag in Europa. Das Einzige, was sich ändern sollte und dürfte, ist, sie können sich eben noch viel weniger aussuchen, wo sie den stellen. Also sie haben ein Recht auf ein Asylverfahren in der EU, aber nicht darauf, sich auszusuchen, in welchem EU-Land. Und das wird eben durch die neuen Regeln noch ein bisschen mehr auch wirklich zementiert und diese Wahloption noch ein bisschen mehr eingehegt.
0: Eine Frage ist ja auch, was wird aus diesen sogenannten Rückführungszentren oder Abschiebezentren außerhalb der Europäischen Union?
4: Ja, das ist auf jeden Fall, kann man sagen, Zukunftsmusik, weil man muss vielleicht heute an diesem Tag, wo dieser Asylpakt in Kraft tritt, nochmal ganz genau trennen. Das sind Dinge, die wurden schon vor über 2 Jahren beschlossen, über die wir gerade geredet haben. Jetzt, aktuell, wird in der EU und auch national natürlich über viel weiteres noch diskutiert, also immer noch weitere Regeln, vor allem auch härtere Abschieberegeln. Auf die hat man sich gerade formal in der vergangenen Woche auch in der EU geeinigt. Und darin spielen diese Return-Hubs, über die jetzt so viel geredet wird, eine Rolle. Das heißt, das sind also diese Zentren außerhalb der EU, in die man abgelehnte Asylbewerber bringen möchte, um sie von dort aus abzuschieben. Also so ein bisschen nach dem Prinzip auch erstmal in Europa aus den Augen, aus dem Sinn. Aber wie gesagt, das ist Zukunftsmusik. Ich konnte gerade vergangene Woche auch nochmal mit Alexander Dobrindt darüber sprechen, unserem Innenminister, der in Luxemburg zu Gast war. Und der hat nochmal gesagt, ja, er ist da fest dran mit einer Gruppe von anderen Staaten. Bis Ende des Jahres soll es konkrete Pläne geben. Dann werden dann vielleicht auch erstmals wirklich Länder genannt, wo das stattfinden kann. Es ist immer so im Gespräch Uganda, Ruanda, Mauretanien, Usbekistan. Aber wohlgemerkt, von offizieller Seite gibt es da noch nichts. Da ist noch nichts fix. Es geht aber auf jeden Fall mit diesen Return Hubs. Ich glaube, das ist auch eine symbolische Diskussion ein Stück weit, die zeigt, Europa ist über den Pakt, der heute in Kraft tritt, hinaus gewillt, die Herausforderung Migration auch immer weiter ein Stück wegzuschieben aus Europa.
0: Jetzt haben wir erstmal diesen Pakt, der eben heute in Kraft tritt. Katrin, woran wird sich denn letztlich entscheiden, ob dieses neue Asylsystem funktionieren wird oder nicht?
4: Ja, also ganz logisch, ganz praktisch könnte man sagen, vermutlich an den Zahlen, ne? ob's wirkt. Dazu muss man aber sagen, die Zahlen zeigen schon eine ganz klare Tendenz. Also irreguläre Migration, das heißt Einwanderung ohne Aufenthaltstitel, geht in der EU massiv zurück. Wir sind unter dem Niveau von vor der Migrationskrise, wie sie immer schön genannt wurde, 2015, 2016. Gerade Anfang des Jahres ist nochmal wieder 40% runtergegangen, sagen uns die neuesten Zahlen von der EU-Grenzschutzagentur Frontex. Also der Trend ist klar. Der zeigt sich vor allem ja auch in Deutschland, wo die Zahl der Asylanträge auch wieder auf dem Niveau von vor 2015 liegt. Also wenn es allein nach den Zahlen ginge, könnte man sagen, wunderbar, dann wird man bald den Erfolg des Paktes verkünden können. Ich habe ein bisschen den Eindruck, das wird nicht reichen. Man merkt ja auch in Brüssel, wie sehr dieses Thema einfach auch politisch aufgeladen ist, wie das auch vielen Parteien nutzt. Insofern gibt es da natürlich auch eine Komponente, die ist nicht so ganz berechenbar, ab wann der Pakt als Erfolg gilt. Man kann vielleicht davon ausgehen, dass wenn die Zahlen aber weiter sinken, dass dann irgendwann auch so ein Politikfeld vielleicht ein bisschen mehr befriedet ist, als es jetzt zurzeit der Fall ist und einfach die Fakten für sich sprechen.
0: Soweit Katrin Schmidt, unsere Korrespondentin aus Brüssel, also die neue EU-Asylpolitik von heute an, der neue Asylpakt in Kraft. Unser NDR-Info-Thema heute früh. Der Ball rollt bei der Fußballweltmeisterschaft und der Co-Gastgeber Mexiko hat gewonnen und Südkorea hat auch eben unserer Zeit heute früh Tschechien geschlagen. Wir schauen auf diese Weltmeisterschaft gleich bei uns im Sport. Das Wichtigste in Kürze, 6.18 Uhr.
5: Genau, das hat Stefan Schlag gerade gesagt. Im zweiten Vorrundenspiel der Gruppe A bei der Fußball-WM hat Südkorea gegen Tschechien mit 2:1 gewonnen. Zuvor hatte Mitgastgeber Mexiko im Eröffnungsspiel Südafrika mit 2:0 besiegt. Vor dem Anpfiff der Partie war das Turnier im Aztekenstadion in Mexiko-Stadt mit einer Show feierlich eröffnet worden. Unter anderem trat die kolumbianische Sängerin Shakira gemeinsam mit dem nigerianischen Musiker Burna Boy auf. Vor dem Stadion kam es zu Zusammenstößen zwischen Demonstranten und der Polizei. Die Protestierenden forderten Gerechtigkeit für Opfer von Drogenkartellen in Mexiko. Auch Lehrer demonstrierten für bessere Arbeitsbedingungen. Der Bundesrat berät heute über einen besseren Schutz von Betroffenen vor häuslicher Gewalt. Die Regelung, die der Bundestag bereits beschlossen hat, sieht vor, dass Gerichte Täter dazu verpflichten können, eine elektronische Fußfessel zu tragen. Außerdem entscheidet die Vertretung der Länder über die Apothekenreform. Patientinnen und Patienten sollen sich in Apotheken zukünftig unter anderem etwa gegen Grippe impfen lassen können. US-Präsident Trump verzichtet vorerst darauf, den Iran wieder anzugreifen. Zur Begründung erklärte er erneut, es zeichne sich eine Verhandlungslösung mit der iranischen Führung ab. Das Regime in Teheran dementierte allerdings umgehend Fortschritte bei einem möglichen Abkommen. Zuvor hatte der US-Präsident dem Iran noch für den gestrigen Abend mit heftigen Militärschlägen gedroht. Das Wetter in Norddeutschland, viele Wolken, zeitweise Regen, vereinzelt auch gewittrig. Erst am Nachmittag von Ems und Nordsee her allmählich trockener bei 17 bis 20 Grad. Soweit der Überblick, ich gebe zurück zu Stefan Schlag.
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6: Ja, 3 rote Karten, 5 Tore und am Ende glückliche Spieler und Fans aus Mexiko und Südkorea. Aber der Reihe nach, das Eröffnungsspiel gestern ja, wie vor 16 Jahren schon, Mexiko gegen Südafrika, damals endete es unentschieden. Gestern hatten die Hausherren das bessere Ende auf ihrer Seite. Der erste Treffer von Mexiko schon nach 9 Minuten und der wurde international so gefeiert.
7: Et pour venir trouver la première solution, le but, l'ouverture du score sur ce ballon récupéré tellement intelligent. Et c'est Quiñones.
8: Oh! Julian Quiñones macht die WM-Party auf in Mexiko. 1:0 für El Tri.
6: Das also der erste Treffer dieser Weltmeisterschaft. Und Holger Dahl fasst uns das ganze Spiel zusammen.
9: Die begeisterungsfähigen Zuschauer im Aztekenstadion hätten ein besseres WM-Eröffnungsspiel verdient gehabt. Aber der kompakt glanzvollen Eröffnungsfeier folgte ein einseitiges Spiel, in dem Gastgeber Mexiko nicht mehr tat als nötig. Quiñones traf schon in der 9. Spielminute zum 1:0, Jiménez in der 67. zum 2:0. Davor und danach gab es je eine rote Karte für Südafrika und in der Nachspielzeit noch eine ärgerliche und umstrittene rote Karte gegen Mexikos Kapitän César Montes. Für Südafrika dürfte selbst der Einzug ins Sechzehntelfinale schwierig werden. Mexiko feiert einen Pflichterfolg.
6: Das zweite Spiel zwischen Südkorea und Tschechien endete eben gerade 2:1. Anpfiff war ja erst heute früh um 4. Die Südkoreaner konnten die Führung der Tschechen drehen und sichern sich so ihre ersten 3 Punkte. Der erste Tabellenführer in der Gruppe A heißt aber Mexiko. Aufgrund der Zeitverschiebung gibt es ja tagsüber unserer Zeit keine Spiele. Weiter geht's erst heute Abend um 21 Uhr. Jakob Rüger blickt für uns voraus.
10: Der zweite Co-Gastgeber startet ins Turnier. Kanada trifft um 21 Uhr unserer Zeit auf Bosnien und Herzegowina. Auch im mit 45.000 Zuschauern ausverkauften Stadion in Toronto wird es eine Eröffnungsfeier geben. Unter den musikalischen Künstlern ist der Sänger Michael Bublé. Die kanadische Nationalhymne wird von Alanis Morissette gesungen. Bayern-Profi Alphonso Davies steht Kanada zum Auftakt wegen einer noch nicht vollständig verheilten Oberschenkelverletzung nicht zur Verfügung. Bosnien hat 6 Deutschland-Legionäre im WM-Aufgebot und wird vom ehemaligen Bundesliga-Stürmer Sergej Barbares trainiert. In Winston-Salem will die deutsche Nationalmannschaft die Spannung hochfahren. Am späten Nachmittag deutscher Zeit findet das Abschlusstraining vor dem Abflug nach Houston statt. Dort ist noch ein Training im Stadion und eine Pressekonferenz geplant, bevor das deutsche Team zum Auftakt am Sonntag auf WM-Neuling Curaçao trifft.
6: Ja, und die Stimmung im deutschen Teamcamp, die ist schon richtig gut. Bei den Fans in Deutschland braucht es aber noch ein bisschen. Das Turnier, klar, ist ja auch noch frisch. Die große Euphorie sieht man noch nicht. Frage deshalb an Anne van Eickels aus unserem WM-Team. Bekommen die Spieler das auf der anderen Seite des Atlantiks eigentlich mit oder sind die da komplett in ihrer WM-Blase?
11: Ja, die bekommen das schon mit, zum Beispiel, wenn sie mit der Familie zu Hause telefonieren. Und Jonathan Tah, der wünscht sich, dass die gute Stimmung und die große Vorfreude, die die Spieler in ihrem Teamcamp in Winston-Salem haben, so langsam dann auch mal nach Deutschland rüberschwappt. Also, dass die Leute die Deutschland-Fähnchen wieder an ihr Auto packen, so hat Jonathan Tah das formuliert, damit dann eben auch das richtige Feeling entstehen kann. Aber klar, die Spieler, die wissen auch, der beste Euphorie-Booster, der ist ein Sieg am Sonntag gegen Curaçao. Und wenn wir jetzt mal in der WM-Geschichte blättern, die Chancen, die stehen ganz gut für einen erfolgreichen Turnierstart der deutschen Mannschaft. Für den DFB gab es in den Auftaktspielen nämlich insgesamt 13 Siege, 4 Unentschieden und nur 3 Niederlagen.
6: Ja, 2 davon allerdings bei den letzten beiden Turnieren. Was dann passierte, wissen wir. Logischerweise Vorrunden aus. Den letzten Auftaktsieg bei einer WM, den gab es 2014 mit einem 4:0 gegen Portugal. Und was danach passiert ist, ist uns allen klar. Also 3 Punkte gegen Curaçao wären mehr als nur ein Pflichtsieg.
0: Davon ist mal auszugehen. Christian Hacker war das mit dem Sport heute früh. Wir wollen da gleich anknüpfen, was Christian auch gerade schon gesagt hat, was die WM-Stimmung angeht. Die ist hier ja noch nicht so richtig doll, wird sich dann vielleicht ändern, wenn das deutsche Team ins Turnier einsteigt und wenn es dann auch läuft für die Mannschaft. Das hat sich ja mal wieder auch gezeigt, dass dann auch so etwas es gibt wie eine Euphorie. Bisher eben noch nicht, liegt vielleicht auch daran, die Zeitverschiebung auf der einen Seite und natürlich auch die politischen Fragen dieser Zeit, die ja auch mit dieser Weltmeisterschaft verknüpft sind. Das ist auch in unserer Sendung Mitreden Deutschland diskutiert deutlich geworden gestern Abend. Ivo Maruschek fasst zusammen, wie Anruferinnen und Anrufer auf die Fußballweltmeisterschaft blicken.
12: Von Euphorie ist noch nichts zu spüren. Im Gegenteil, viele Anrufer sind wütend, vor allem auf WM-Mitgastgeber Trump und auf den FIFA-Chef.
13: Das hat mit Fußball auch nichts mehr zu tun. Da werden Leute gezwungen und dann dieses aufgeblähte Feld von unserem Obermafiosi Infantino.
14: Keine Spiele gucke ich mir an, weil das überhaupt nichts mit Sport zu tun hat. Das ist völlige Kommerz.
15: Ich werde mir das wahrscheinlich auch nicht anschauen. Jetzt sind wir hier in einem System, die Schiedsrichter ausladen, die Funktionäre ausladen, die Fans ausladen. Und ein Völler sagt, ja, wir können ja nichts tun, so richtig phlegmatisch.
12: Viele Hörerinnen und Hörer von Mitreden, Deutschland diskutiert, klingen regelrecht verbittert, weil sie das Turnier mit 12 Gruppen und 48 Mannschaften für aufgebläht halten, weil die USA sich als schwieriger Gastgeber erweisen und Fans aus einzelnen Staaten oder Afrikas besten Schiedsrichter gar nicht einreisen lassen.
16: Ein Land, das das so praktiziert, dürfte eigentlich eine Fußball-WM nicht ausrichten.
12: Aber auch der Deutsche Fußballbund steht in der Kritik, weil er nicht gegen solche Missstände Stellung bezieht und, anders als zuletzt in Katar, jetzt nach Beginn der WM keine Kritik mehr erwünscht ist. Mohammed Abu Dabud aus Hamburg ist ziemlich enttäuscht.
17: Aber das, was hier in der WM passiert, das ist also unglaublich und ich bin auch sehr schockiert, also sehr enttäuscht darüber, dass es in Deutschland keine Diskussion darüber gibt, diese WM zu boykottieren. Ich meine, wo ist denn unser Rückgrat hier in Deutschland?
12: Was auch der Fanforscher Harald Lange von der Uni Würzburg kritisiert.
18: Man verhält sich im DFB einfach opportunistisch. Also man biedert sich der FIFA bzw. der FIFA-Leitung an.
12: Und auch BR-Fußballreporterin Sina Wende sagt, der DFB enttäusche viele Fans.
19: Ja, man sieht ja, was das ausmacht, also welche Folge das hat. Wenn sich der DFB nicht äußert, führt es dazu, dass die Fans und die Anhänger dieses Sports wahrscheinlich enttäuscht sind. Und auch das könnte die Reaktion sein, warum eben die WM-Euphorie nicht wirklich aufkommt.
12: Es gibt aber auch Hörer, die die Diskussionen für übertrieben halten. Man müsse jetzt versuchen, Sport und Politik zu trennen, sagen etwa Christian Dudenhausen aus Münster und Thomas Schickert aus Berlin.
20: Wenn der Ball mit dem Anpfiff rollt, dann hat der Sport das Wort.
21: Wir müssen es trennen. Beim Basketball spielen Israelis mit, beim Fußball spielen türkische Mannschaften mit. Und wenn man wirklich böse ist, so kann man sagen, in den ganzen Ländern ist irgendwas, was uns nicht passt. So, mir passt das, was Trump macht, auch nicht. Gegen eine Mannschaft führen sie Krieg und die anderen lassen sie alle nicht rein. Finde ich schrecklich, es ist furchtbar. Infantino ist ein, Entschuldigung, geldgeiler Machtmensch. Aber ich möchte bitte diese ganzen politischen Dinge komplett raushaben, weil es geht um die Sportler. Lass doch die Leute bitte Fußball spielen.
12: Und André Jakobs aus Berlin lässt sich von den Debatten die Vorfreude auf die WM nicht verderben.
22: Flug nach New York ist gebucht, Tickets fürs Finale stehen, freuen uns, mein Sohn und ich.
12: Was ihn das kostet, das will er lieber nicht laut sagen.
22: Er hat viel Geld gekostet.
12: Er bleibt aber einer der wenigen, die sich auf die Weltmeisterschaft freuen. Ob es bei dieser gedämpften WM-Stimmung bleibt oder ob doch noch ein bisschen Sommermärchengefühl aufkommt, das hängt aus Sicht von Fanforscher Lange vor allem davon ab, wie die deutsche Mannschaft sich in der Vorrunde schlägt.
18: Der Funken Freude, der in mir jetzt noch ein bisschen flackert und hochkocht, der bezieht sich auf das erste Spiel der deutschen Nationalmannschaft.
0: Am Sonntag dann gegen Curaçao. Der Fanforscher Harald Lange von der Universität Würzburg. Zu Beginn der Fußballweltmeisterschaft haben wir das diskutiert in Mitreden, unserer Diskussionssendung.
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0: Kaum hat der Kanzler Merz in seiner Regierungserklärung zu mehr Mut im Reformprozess aufgerufen, kam der nächste kalte Guss für die Wirtschaft. Die Europäische Zentralbank erhöht den Leitzins. Die freie Autorin Wiebke Hollersen meint dazu.
24: Na wunderbar. Am Vormittag hält Friedrich Merz eine Rede im Bundestag, die er als Ruckrede verstanden wissen will. Er sagt, dass die Lage in Deutschland doch so schlecht nicht sei und wir uns alle ein bisschen zusammenreißen müssen, damit sie besser wird. Ist nicht seine erste Rede dieser Art. Einen Ruck verspürt man auch diesmal nicht. Aber am Nachmittag dann einen Dämpfer, einen Ruck in die falsche Richtung, wenn man so will. Die Europäische Zentralbank erhöht den Leitzins. Für die deutsche Wirtschaft könnte die Lage damit nun noch schwieriger werden. Die EZB will Inflation dämpfen, die in Europa um sich greift. In normalen Zeiten funktioniert das so. Wenn die Zinsen steigen, lohnt es sich eher, Geld zu sparen als auszugeben. Und es wird teurer, sich Geld zu leihen. Also kommt weniger Geld auf den Markt, es wird weniger eingekauft, die Nachfrage sinkt und die Inflation beruhigt sich. Mit der Nachfrage gehen auch Investitionen zurück, weil das Geld ja teurer wird. Beides kann die deutsche Wirtschaft nun gerade überhaupt nicht gebrauchen.
0: Kommentiert die freie Autorin Wiebke Hollersen. Der Wiesbadener Kurier räumt ein, Leitzinserhöhungen kämen immer ungelegen.
25: Höhere Zinsen dämpfen Investitionsbereitschaft und Konsumlust, sind also gerade pures Gift. Und die Finanzierung staatlicher Schulden verteuert sich auch. Die Währungshüter hatten jedoch keine Wahl. Sie mussten dem jüngsten Inflationsschub rasch etwas entgegensetzen. Nach dem Beginn des russischen Angriffskriegs gegen die Ukraine ließ die EZB wertvolle Monate verstreichen, bevor sie auf die steigenden Preise reagierte. Die Folge war die schlimmste Inflation seit Jahrzehnten.
0: Die Rhein-Neckar-Zeitung aus Heidelberg findet, Merz habe im Rahmen seiner Regierungserklärung den Ton vernehmlich gemildert.
25: Es geht nicht mehr um arbeitsunwillige Aufschwungverweigerer, sondern um die Finanzierbarkeit der Sozialsysteme. Es geht um Investitionsbedingungen, die sich seit der Ampelphase, Strompreis, Bürokratiezuwachs, deutlich verschlechtert haben. Und dass sich nun die Industrie auf den Kriegsmarkt stürzt, ist ebenfalls kein gutes Zeichen. Der volkswirtschaftliche Mehrwert läuft gegen Null. Das Geschäft ist bald bedient, es sei denn, es gibt Krieg, was das Schlimmste wäre.
0: Die Neue Osnabrücker Zeitung unterstreicht ebenfalls, dass die Reformen vielen etwas abverlangen werden.
25: Das kann nur gelingen, wenn die Leute sehen können, warum Veränderungen notwendig sind. Dass die Anstrengungen dazu dienen, eine gute Zukunft zu ermöglichen, auch für junge Menschen. Merz rief uns alle im Bundestag auf, zu prüfen, was wir zum Gelingen des Ganzen beitragen können. und wenn es die Bereitschaft sei, wohlwollend mitzudiskutieren, statt verächtlich abzuwinken. Das wäre nicht zu viel verlangt, oder?
0: Und der Kölner Stadtanzeiger betont, Merz habe sich spät, aber immerhin davon überzeugen lassen, Gewerkschaften und Arbeitgeber deutlicher in den geplanten Reformprozess einzubinden.
25: Schwierige Lagen lassen sich besser zusammen überstehen als allein. Der Kanzler und seine Koalition dürfen allerdings nicht davon absehen, dass alles Wohlwollen nichts bringt, wenn die Regierung weiter vor sich hin stolpert und wenn die Kompromissbereitschaft immer nur von den anderen gefordert wird.
0: Das waren unsere Standpunkte, zusammengestellt von Ulrike Ufer.
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1: Um 6.32 Uhr mit Claudia Drews. Um Mitternacht ist die Reform des gemeinsamen europäischen Asylsystems in Kraft getreten. Dadurch sollen Asylsuchende künftig Schnellverfahren in Lagern an Flughäfen und EU-Außengrenzen durchlaufen. Bianca Schwarz in Berlin erklärt, was das für Deutschland bedeutet.
2: Zum Beispiel werden in Deutschland in Zukunft mehr Asylbewerber direkt an Flughäfen untergebracht und festgehalten werden. Zurzeit existieren solche Lager schon an den Flughäfen in Frankfurt, München und Berlin-Brandenburg. Dort sind auch bisher schon Asylverfahren durchgeführt worden, aber nur für eine kleine Gruppe von Menschen, die ohne Pass einreisen und aus einem sicheren Herkunftsland. Neu gebaut werden sollen solche Einrichtungen in Düsseldorf und Hamburg. Das Lager in Stuttgart ist schon fast einsatzbereit. Und mit der GEAS-Reform können dann für alle Gruppen Asylverfahren an Flughäfen durchgeführt werden. Der Sinn dahinter: Solange Menschen noch in der Transitzone sind, gelten sie juristisch als nicht eingereist. Die Asylschnellverfahren an den Transitzonen sollen höchstens 12 Wochen dauern. So lange dürfen die Antragsteller auch in den Flughafenlagern festgehalten werden.
1: Und diese Asylreform der EU ist heute unser NDR-Info-Thema. Im Anschluss an die Nachrichten hören Sie einen Beitrag, wie ein Verein in Niedersachsen Geflüchtete unter den aktuell geltenden Regeln im Bund unterstützt. Der Bundestag befasst sich heute erstmals mit den Sparplänen für die gesetzlichen Krankenkassen. Gesundheitsministerin Warken bringt einen Gesetzentwurf ein, der die Kassen entlasten und höhere Zusatzbeiträge für die Versicherten verhindern soll. Aus Berlin, Birte Sennigsen.
3: Mit dem Gesetz will die Bundesregierung dafür sorgen, dass die Krankenkassenbeiträge im kommenden Jahr nicht weiter steigen. So sollen Versicherte und Arbeitgeber entlastet werden. Um dieses Ziel zu erreichen, muss die Regierung allerdings noch mehr sparen als bisher gedacht. Das Gesundheitsministerium rechnet damit, dass alleine im nächsten Jahr rund 2,5 Milliarden Euro mehr fehlen als bisher eingeplant. Das macht die Verhandlungen über das Gesetz noch schwieriger. Union und SPD wollen noch einige Punkte im Gesetz ändern. Strittig sind unter anderem Kürzungen bei den Krankenhäusern, bei Ärztehonoraren und der Pharmaindustrie. Umstritten ist auch, inwieweit sich der Bund selbst daran beteiligen muss, die Krankenkassenfinanzen in den Griff zu bekommen. Viele im Gesundheitssystem und in den Regierungsfraktionen fordern, dass sich der Bund stärker an den Gesundheitskosten der Bürgergeldempfänger beteiligen muss. Bislang übernehmen die Krankenkassen den Großteil dieser Kosten.
1: Zur geplanten Reform der gesetzlichen Krankenkassen wollen heute auch die Länder im Bundesrat Stellung nehmen. In der Sitzung stehen außerdem mehrere Beschlüsse an. Unter anderem sollen die Apotheken in Deutschland gestärkt werden, damit es auch auf dem Land eine flächendeckende Gesundheitsversorgung gibt. Der Bundestag hat dem Gesetz bereits zugestimmt. Danach dürfen Apotheken in Zukunft mit Totimpfstoffen impfen, zum Beispiel gegen Grippe, Hepatitis oder HPV. Sie dürfen dann auch Blut abnehmen zur Vorsorge, Therapiekontrolle oder um Allergien herauszufinden. Außerdem geht es im Bundesrat um den Schutz von Opfern häuslicher Gewalt. Das heißt, Gerichte können Täter zum Tragen einer elektronischen Fußfessel verpflichten. US-Präsident Trump hat angekündigt, dass seine Regierung auf die angedrohten schweren Angriffe auf den Iran doch verzichtet. Trump begründete das auf seinem Online-Kanal mit Fortschritten bei den Verhandlungen. Aus Washington, Samuel Jakisch.
4: Wenige Stunden zuvor hatte Trump schwere Militärschläge angekündigt und mit der Besetzung iranischer Ölexportterminals auf der Insel Khak gedroht. Als Grund für die Absage der angeblich bereits vorbereiteten Angriffe deutete Trump erneut einen Verhandlungsfortschritt mit der iranischen Seite an. Gespräche mit der Islamischen Republik seien, so Trump wörtlich, sowohl in ihrer Grundausrichtung als auch im Detail von allen beteiligten Parteien gebilligt worden. Details nannte Trump nicht. Auch eine Bestätigung von iranischer Seite blieb zunächst aus.
1: Mit einer bunten Eröffnungsfeier und zahlreichen internationalen Stars hat die Fußball-Weltmeisterschaft in Mexiko, Kanada und den USA begonnen. Etwa 80.000 Zuschauer im Aztekenstadion in Mexiko-Stadt verfolgten die Feier. Vor dem Stadion kam es zu gewaltsamen Auseinandersetzungen zwischen Demonstranten und der Polizei. Die Demonstranten forderten Gerechtigkeit für in Mexiko vermisste Menschen. Viele von ihnen dürften Opfer der organisierten Kriminalität geworden sein. Im Anschluss an die WM-Feier begann das erste Spiel des Turniers zwischen Mexiko und Südafrika. Das einheimische Team gewann mit 2:0. In der zweiten Partie der WM besiegte Südkorea Tschechien mit 2:1. Das waren die Nachrichten.
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0: Heute viele Wolken, zeitweise Regen, vereinzelt auch gewitterig, gebietsweise aber auch mal trocken, also insgesamt wechselhaft. Temperaturen zwischen 17 und 20 Grad. Auf den Inseln kann es stürmische Böen geben. Morgen dann zeitweise wolkig, dazu von Westen her wieder Regen, vereinzelt auch Gewitter. Am Sonntag ähnlich und am Montag wieder anfangs heiter, später Schauer bei gleichbleibenden Temperaturen. 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Die A7 Kassel Richtung Hannover ist zwischen Echte und Seesen wegen eines brennenden LKW gesperrt. Dadurch staut es sich. 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Ich bin Stefan Schlag. Guten Morgen. Die Europäische Union führt ja von heute an neue Regeln zur Asylpolitik ein. Insgesamt soll diese Asylpolitik strenger werden. Diese europäische Asylreform soll im Kern verhindern, dass Asylsuchende innerhalb der Europäischen Union eben weiterziehen, wie das bisher war. Und wir fragen uns im NDR-Info-Thema, welche Regeln was bringen werden in der Europäischen Union. Die Bundesregierung erhofft sich ja unter anderem, dass diese Entscheidung eben über Asyl nach vorne rückt. Das heißt, an die EU-Außengrenze, bevor Menschen, die ohnehin keine Bleibeperspektive haben, überhaupt dann ins Land kommen oder dann, wie es bisher ja auch war, nach Norden weiterziehen. Schon zuvor hat die Bundesregierung den Kurs ja verschärft, das ist auch zu spüren, in Niedersachsen etwa, wo der Verein Flux Hildesheim Flüchtlingen helfen will, mit der Bürokratie fertig zu werden in Deutschland. Angelika Henkel hat sich dort umgesehen.
5: Deine Kontoauszüge brauchen wir.
7: Dieser Papierkram. Schon für Deutsche ist die Post vom Amt ja oft schwierig zu verstehen, findet Katrin von Lente. Ihr Gegenüber sitzt Kurs Hirsi Duale aus Somalia. Sie schlägt sich mit 4 Kindern durchs Leben. Manche mögen eine Frau sehen, die nach Jahren immer noch Unterstützung vom Staat braucht. Aber Katrin von Lente hat einen anderen Blick. Hier beim Verein Flux in Hildesheim geht es darum, einfach zu helfen.
5: Hier sehe ich einfach eine super fleißige Frau, die morgens zur Frühschicht auf die geschlossene Abteilung geht und dort putzt, obwohl sie so wenig Deutsch versteht. Und dann hat sie, glaube ich, nachmittags noch diesen nächsten Putzjob.
7: 2 Jobs. Und trotzdem muss die somalische Frau aufstocken. Aber das mache sie gern, sagt sie.
8: Ich liebe es, zu arbeiten. Arbeit ist für mich wichtig. Ich war noch nie krank.
5: Ich dachte, vielleicht sind das Frauen, die später immer im Bürgergeld hängen bleiben, weil sie mangels Ausbildung es nicht besser können. Aber so ist es nicht. Selbst diese Frauen sind fleißig, vielleicht weil sich auch die Politik ein bisschen geändert hat, gesagt, fördern und fordern und so. Aber sie kommen dem auch nach. Das finde ich toll.
7: Der Verein Flux, bei dem sich Katrin von Lente engagiert, sitzt im 3. Stock eines Flüchtlingsheimes in Hildesheim. Es gibt die Alltagshilfe mit der Behördenpost, Sprachkurse, einen Kaffee, Berufsberatung mit Paten. Vor allem aber Menschen wie Helge Hilgert. Sie ist 87 Jahre alt.
9: Ich stelle mir immer vor, ich komme morgen nach Somalia, habe nur eine Tüte in der Hand mit der Zahnpasta oder Zahnbürste und muss mich dann hier unbedingt irgendwie einholen. Ich kann keine Sprache, habe kein Geld, habe gar nichts. Das muss man sich wirklich mal vorstellen. Und da müssen wir wirklich dafür sorgen, dass wir das weiterführen. Denn wir brauchen uns alle gegenseitig.
7: Und doch, die Asylpolitik ist strenger geworden. Familiennachzug quasi abgeschafft. Grenzkontrollen. Und jetzt verschärft die EU weitere Regeln. Das schlage sich auch in der Stimmung nieder, findet Friedhelm Zill, quasi ein Vereinsmitglied der ersten Stunde, der weiß, wie schwierig auch das Puzzle der Finanzierung ist. Von der Stadt, von verschiedenen Stiftungen, privaten Spenden.
6: In der Gesellschaft gibt es durchaus Menschen, die vorsichtiger geworden sind und sich vielleicht nicht so offen wie 2016 hinter die Geflüchteten stellen. Und ihr seid willkommen, und sondern sind verhaltener. Das ist meine Beobachtung.
7: Draußen scheint sich etwas zu verändern. Drinnen aber machen sie unermüdlich weiter. Na klar, hier kommen nur die hin, die den Willen und die Energie haben, sich durchzukämpfen und auf die neue Gesellschaft einzulassen. Nicht die, die keinen Bock haben. Mitra Bandat aus Iran kommt zum Deutschlernen.
10: Ich muss finden Arbeit, ich muss hier leben, ich muss vielleicht einmal eine Ausbildung machen.
7: Menschen wie Mitra Bandat zu helfen. Hier bei Flux stehen dafür zweimal in der Woche die Türen weit offen. 50 Ehrenamtliche springen hier in die Lücken, die der Staat in seiner Flüchtlingspolitik hinterlässt.
0: Soweit der Bericht von Angelika Henkel. Veränderte Asylpolitik. Was bringen die neuen Regeln für Europa? Unser NDR-Info-Thema heute früh.
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0: Um 6.42 Uhr, heute ist es soweit. Der US-Raumfahrtkonzern SpaceX geht an die Börse. Es ist ja schon viel darüber berichtet worden. Auch bei uns hier auf NDR Info haben wir uns das schon mal angesehen. Deshalb Nicolas Liefen aus unserer Wirtschaftsredaktion. Machen wir es mal ganz kurz. Wird der Börsengang ein Erfolg?
11: Die Frage ist, für wen? Also klares Ja für Elon Musk, der wird Billionär sein heute Abend, eine 1 mit 12 Nullen hinten dran. Unerwählter Sagen im Konzern, 80% der Stimmrechte gut. Ein klares Ja auch für die Altinvestoren, die Google-Mutter Alphabet, da steigt der Wert natürlich deutlich. Bei den Aktionären muss man ein bisschen schauen. Man konnte in den vergangenen Tagen diese Aktie ja zeichnen, heißt frei gesagt so ein bisschen bewerben bei Brokern, bei Banken. Und da stellt sich natürlich erstmal die Frage, hat man diese Papiere überhaupt bekommen?
0: Weil nicht jeder Anleger das bekommen hat, was er wollte, oder?
11: Ja, die Papiere waren ja schon vor zwei Tagen dreifach überzeichnet. Das heißt, es gab 550 Millionen Aktien ungefähr, die Nachfrage ungefähr 2 Milliarden. Warum? Weil ein regelrechter Hype ausgebrochen ist und viele einfach damit rechnen, dass die Kurse dann doch zunächst steigen. Wie gesagt, weil die Nachfrage sehr hoch war und einige Indizes haben auch angekündigt, diese SpaceX-Aktie dann sehr schnell aufzunehmen.
0: Das heißt?
11: Ach, wenn so ein Index wie Nasdaq 100, das ist die amerikanische Technologiebörse, dieses Papier aufnimmt, dann gibt es eben Fonds, die diesen Index 1:1 nachbilden. Die ETFs kennt man auch hier. Das heißt, egal was diese Aktie kostet, die müssen kaufen, um korrekt abzubilden. Und das treibt die Nachfrage nochmal, das treibt auch den Preis. Und das ist ein Grund für die Entwicklung der vergangenen Tage. Der Ausgabekurs liegt ja bei $135 pro Stück, also ungefähr 116 Euro. Am Graumarkt wurde die Aktie schon gehandelt für 170 Euro pro Stück.
0: Graumarkt, kannst du mal kurz erläutern?
11: Ja, da werden Aktien schon gehandelt, die es ehrlich gesagt noch gar nicht gibt. Das ist natürlich hochriskant. Vereinfacht gesagt sagt da einer, ich liefere die Aktie zu dem Preis. Ein anderer sagt, ich zahle das. Das vergessen wir ganz schnell wieder, also da nicht investieren. Aber so als Orientierung für die Kurse ist das immer ganz gut. Ganz genau wissen wir es dann, wenn die ersten Kurse heute offiziell gestellt werden. 9.30 Uhr US-Zeit, 15.30 Uhr unserer Zeit.
0: Um das auch nochmal zu erklären, was steckt hinter SpaceX?
11: Ja, das ist eine gute Frage. Also auf den ersten Blick ist das ein ziemlicher Gemischtwarenladen. SpaceX, da sind ja die Falcon-Trägerraketen dabei, künstliche Intelligenz, Starlink gehört dazu, also dieses Internet und Mobilfunk per Satellit. X gehört dazu, ehemals Twitter. Jetzt muss man das in die richtige Reihenfolge bringen und dann sieht man das Potenzial. Das ist ein ganz eigener Kosmos. Also mit den Raketen bringt man die Satelliten ins All fürs Internet und Mobilfunk weltweit. Künstliche Intelligenz macht das Ganze effizient für den Energiebedarf, baut man Rechenzentren im All, gespeist mit Solaranlagen. Die Rohstoffe kommen von Meteoriten und all das ist die Voraussetzung dafür, dass man Stationen, Fabriken auf dem Mond baut, als Übergang dann zu Reisen zum Mars. Also schon faszinierend, zumindest auf dem Papier.
0: Das sind mal Visionen. Ja. Das muss man auch sagen. Ja. Also absolut. Das sind Visionen. Aber wo ist der Haken, auch für die Anleger?
11: Ganze Menge. Wie gesagt, das alles ist, wie du schon sagst, Vision. Und dafür ist das Unternehmen beim Börsengang unfassbar hoch bewertet mit $1.8 Billionen. Ja, man macht 1 Milliarde Umsatz, aber eben auch 1 Milliarde Minus. Kaum ein anderes Unternehmen ist so hoch bewertet an der Börse. Das muss man erstmal erfüllen. Und es gibt ja auch Konkurrenz. Amazon-Gründer Jeff Bezos mit Blue Origin ist im selben Markt unterwegs.
0: Raumfahrtflüge sind ja auch hochriskant.
11: Absolut. Und da weist das Unternehmen auch darauf hin in den Papieren, dass es Risiken gibt. Also Raketenstarts können natürlich schiefgehen. Es kann Kollisionen geben mit Weltraumschrott. Das größte Risiko, sagen Analysten, aber ist Elon Musk selbst. Der bestimmt ja weiterhin, wo es lang geht. Und wenn der mal ausfällt, wenn der mal keine Lust mehr hat, was dann? dann, ich habe mir den Spaß mal erlaubt und habe die hauseigene KI, künstliche Intelligenz, befragt. Grok, was passiert denn eigentlich, wenn Musk nicht mehr an Bord ist? Und Grok hat mir gesagt, dann geht's mit dem Aktienkurs erstmal richtig in die Knie. Aber darauf müssen sich Anlegerinnen und Anleger sowieso einstellen. In den nächsten Tagen und Wochen wird's volatil zugehen. Also heftige Kursausschläge nach oben und nach unten.
0: Soweit Informationen von Nicolas Liefen aus unserer Wirtschaftsredaktion. Der Ball rollt bei der Fußball-Weltmeisterschaft. Das Eröffnungsspiel gestern mit Mexiko. Und dann gab es dann am frühen Morgen unserer Zeit auch das zweite Spiel. Südkorea hat da gewonnen gegen Tschechien. Wir blicken aber auch auf die deutsche Mannschaft, die Sonntag hier ins Turnier einsteigt. Wir sind verabredet mit unserem Reporter gleich im deutschen WM-Quartier. Das Wichtigste in Kürze, 6.47 Uhr.
13: In der EU gelten seit heute deutlich verschärfte Migrationsregeln. Im Mittelpunkt des reformierten europäischen Asylsystems stehen Schnellverfahren für Schutzsuchende an den Außengrenzen der EU. Mit der Maßnahme soll es möglich werden, Flüchtlinge, die wenig Aussicht darauf haben, Asyl zu bekommen, schneller wieder abzuschieben. Hilfsorganisationen und die Kirchen kritisieren die neuen Regeln. Sie warnen vor weniger Rechten für Flüchtlinge und längere Haft an den EU-Außengrenzen. In den USA will der Raumfahrtkonzern SpaceX von Milliardär Elon Musk heute den größten Börsengang der Geschichte feiern. Nach Angaben der US-Börsenaufsicht soll der Konzern mehr als 555 Millionen Aktien zum Einheitspreis von $135 ausgeben. Weil die Nachfrage so groß ist, gibt es für bestimmte Banken die Option, bis zu 83 Millionen zusätzliche Wertpapiere zu kaufen. Damit könnte SpaceX insgesamt 86 Milliarden Dollar einsammeln. In Hamburg müssen sich Autofahrer auf erhebliche Verkehrsbehinderungen einstellen. Von heute Abend an werden sowohl der Elbtunnel auf der A7 als auch die Kühlbrandbrücke über die Elbe gesperrt. Der Grund sind Sanierungen und Bauarbeiten. Die Sperrungen dauern bis Montag früh. Bis dahin muss der Verkehr in der Hansestadt über die A1 und die Elbbrücken umgeleitet werden. Und das Wetter in Norddeutschland, viele Wolken, zeitweise Regen, vereinzelt auch gewittrig, erst am Nachmittag von Ems und Nordsee her allmählich trockener, bei 17 bis 20 Grad. Das war der Überblick, ich gebe zurück zu Stefan Schlag.
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0: Und die hat jetzt begonnen. Das Eröffnungsspiel gestern. Mexiko hat Südafrika geschlagen. 2-0. Gut für die Stimmung im Land des Co-Gastgebers. Und im zweiten Spiel dann heute früh unserer Zeit in Guadalajara. Südkorea gewonnen gegen Tschechien 2-1. Dirk Walsdorf im deutschen Quartier in Winston-Salem. Wie hat denn die deutsche Mannschaft diesen WM-Auftakt verfolgt?
14: Gemeinsam auf einem sehr großen Sofa und drinnen, weil es draußen gestern hier kaum auszuhalten war. 34 Grad waren angesagt, das Ganze mit einer ordentlichen Packung Schwüle. Heute werden es noch 2 Grad mehr. Schlechte Nachricht für die Mannschaft ist, heute musst du wieder auf den Trainingsplatz. Gestern gab es nur eine Regenerationseinheit im gut gekühlten Bereich und sie haben zusammen dieses erste Spiel geguckt. Nach allem, was wir wissen, waren sie jetzt auch nicht komplett hingerissen von dem Eröffnungskick zwischen Mexiko und Südafrika. Aber ich glaube, alle freuen sich ein bisschen, dass hier einer der Gastgeber schon mal mit einem Sieg vorgelegt hat.
0: So, das ist immer ganz gut für die Stimmung dann noch im Land. War ja auch eine gute Stimmung drumherum. Das war ja dieser Sieg Mexikos jetzt doch zu erwarten. Aber im zweiten Spiel Südkorea-Tschechien 2-1, für dich eine Überraschung?
14: Nee, eigentlich nicht. Südkorea ist ja Stammgast bei Fußball-Weltmeisterschaften, ist übrigens die Mannschaft, die dafür gesorgt hat, dass Deutschland vor 4 Jahren in der Vorrunde ausgeschieden ist. Das war Südkorea. Und die Tschechen sind nur mit ganz viel Ach und Krach hier überhaupt bis nach Amerika im weitesten Sinne gekommen, brauchten 2 Playoffs jeweils in den Elfmeterschießen und so hat sich dann die höhere Klasse der Südkoreaner durchgesetzt. Allerdings hatten die Tschechen geführt und hätten sich auch einen Punkt abholen können, haben sie aber nicht und naja, nun haben die Tschechen schon Druck und Südkorea steht schon mit einem Bein im 16. Finale, was es hier ja geben wird. Ja,
0: so geht das dann, wenn viele Teilnehmer dabei sind. Der erste Sieg ist schon mal ganz wichtig, will natürlich auch die deutsche Mannschaft einfahren. Sonntag dann steigt Deutschland ins Turnier ein gegen Curaçao. Wie ist denn der Ablauf bis dahin?
14: Der ist relativ gut organisiert. Also es gibt dann heute noch mal ein vorletztes Training hier in Winston-Salem und auch am Samstag noch mal Training hier. Das war früher immer anders, dass man schon in den Spielort flog und dann da im Stadion noch mal trainierte. Das ist bei dieser WM fast überall anders, auch für die Deutschen. Also erst noch mal Training hier und dann abends, deutscher Zeit sogar nachts, ein Charterflug nach Houston. Das sind so 1500 Kilometer, etwa 2 Stunden Flug und dann kommen sie in der Nacht an. Und am nächsten Tag, und das wird das eigentlich Spannende, Houston hat noch mal eine andere Zeit als hier Winston-Salem. Ist 7 Stunden dann zurück gegenüber Deutschland. Das ist Ortszeit 12 Uhr. Ich habe mal überlegt, wann diese Spieler zuletzt um 12 Uhr Ortszeit gespielt haben. Und da komme ich so irgendwo im Bereich der B-Jugend raus. Aber sie bereiten sich natürlich darauf vor, trainieren hier auch immer sehr konstant zu der Uhrzeit, die dann auch die Spieluhrzeit sein wird. Das hat natürlich alles Sinn und Zweck und Methode, was das Trainerteam rund um Julian Nagelsmann da auch von den Tagesabläufen hier im Moment baut.
0: Genau, Sinn und Methode, haben wir gestern auch drüber gesprochen, über die die Art und Weise, wie Deutschland auch bei diesem Turnier agieren wird. Flexibilität hast du gestern angesprochen, dass sie eben verschiedene Möglichkeiten, verschiedene Pläne für so ein Match haben. Mal stehen sie höher, mal stehen sie tiefer. Nagelsmann wird es wahrscheinlich gegen den krassen Außenseiter Curaçao mit Pressing in der ersten Reihe erstmal angehen, mit viel Druck vermutlich.
14: Ja, das ist ein Spiel, wo die Deutschen das Spiel machen müssen, wo sie schnell spielen müssen. Sie haben Vorteile in jedem Bereich des Fußballs. Und das Einzige, wo sie angreifbar sein könnten, ist, wenn sie in den Basics sozusagen, also Kampf und Gier, sagen die Fußballtrainer ja gerne, wenn sie sich da verwundbar zeigen. Und das bedeutet, wenn sie mental dieses Spiel komplett annehmen, dann ist das das Einzige, wo sie dem Underdog wirklich was gegensetzen müssen, was der sonst in gleicher Höhe haben könnte. Weil alles, was mit Fußball zu tun hat, kann die deutsche Fußballnationalmannschaft viel besser. Das ist ein bisschen wie, wenn im DFB-Pokal ein Drittligist gegen einen Bundesligisten spielt. Das geht auch mal in die Hose, aber in der Regel eigentlich überhaupt nicht. Und das ist die klare Erwartung an diese deutsche Fußballnationalmannschaft.
0: Können wir uns anschließen. Dirk Walzdorf war das aus dem deutschen WM-Quartier in Winston-Salem. Am Sonntag also steigt die deutsche Mannschaft in die Weltmeisterschaft ein mit dem ersten Gruppenspiel.
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0: Um 6.54 Uhr gleich. 30 Jahre Sportfreunde Stiller. Das feiert die Band mit einem Album, das nicht zurückschaut, sondern nach vorn. Happy Birthday heißt der heute erscheinende Longplayer, der Melancholie und Zuversicht mit der gewohnt lakonischen Wärme der Band verbindet. Thomas Steinberg hat mit Sportfreunde Sänger und Gitarrist Peter Brugger gesprochen und das Album natürlich gehört.
15: Hier ein schönes Lied, eine Melodie.
16: Was fällt Ihnen alles zum Thema Sport ein?
15: Achtung, konzentrieren.
17: Sportfreunde Stiller.
15: Dalli, Dalli.
16: Was fällt Ihnen alles zum Thema Freunde ein?
19: Sportfreunde Stiller.
15: Dalli, Dalli.
20: Und wir sind immer noch hier.
21: Flo und ich, wir haben uns im Sportstudium kennengelernt. Wir haben beide in anderen Bands gespielt, wollten mal zusammen Musik machen und haben für das eine Konzert geprobt. Das sollte eine einmalige Sache sein.
26: So war es 1996 gedacht. Peter Brugger, 4 Jahre später über das Debütalbum So wie einst Real Madrid.
21: Und dann war glücklicherweise oder blöderweise unser jetziger Manager Marc Liebschau am Konzert und hat uns überredet. Da hat er gemeint, hey Jungs, das ist cool, das gefällt mir, ihr müsst es weitermachen.
26: Mit Sportfreunde Manager Liebschau feiern sie jetzt 30 gemeinsame Jahre.
21: Das stimmt. Haben wir mal eben 29 Jahre und 364 Tage draufgepackt.
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26: Spätestens seit 54, 74, 90, 2006 zum Sommermärchen sind Sportfreunde Stiller Teil des kollektiven Gedächtnisses. Kaum eine deutsche Band mischt Stadionhymnen mit leisen Zwischentönen so mühelos. Mit Charme und Bodenständigkeit erzählen sie von Freundschaft, Aufbruch und den Widersprüchen des Alltags, auch auf ihrem Jubiläumsalbum Happy Birthday.
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26: Happy Birthday feiern Sportfreunde Stiller nicht sich selbst, sondern das Leben in seiner Gesamtheit.
21: Das ist auf Menschen bezogen, die dranbleiben am Leben, die interessiert, die neugierig sind, durch Krisen durchmarschieren und merken, okay, es geht wieder bergauf und es gibt Höhen und es gibt Tiefen.
26: Ein gutes Beispiel, wir laden uns auf.
20: Wir laden uns auf.
12: Ja, wir sollten den Fokus darauf legen, was uns auflädt, was uns füllt mit Energie und mit diesem Gefühl der Stärke, der Zusammengehörigkeit. Das ist total wichtig. So viele Leute haben Probleme mit Energie, einem Burnout oder mit Depressionen. Wir brauchen einfach Kraft und Mut und das ist die Eigenleistung, die man einbringen kann.

0: Wünsche können ja oft einfach auch die Zukunft prägen. Hört sich zwar esoterisch an, aber hat sehr viel mit der Realität zu tun.
1: Happy Birthday klingt erstaunlich unangestrengt. Hier der 80s Touch von Keine Blumen ohne Regen, dort das handyfreie Plädoyer Drop die Idee oder Happy für die eigenen Kinder. Peter, Flo und Rüde zeigen Haltung, ohne aufdringlich zu wirken, erfreulich, zeitlos und stark. Auch live. Zum Sportfreunde-Jubiläum gibt es viele Konzerte, einen Podcast sowie die ARD-Doku mit dem Herz in der Hand.
0: Wir wurden ein Jahr begleitet, unsere Geschichte nachgezeichnet mit neuen Sachen. Spannender Prozess, uns da zu beobachten, wie wir beobachtet werden.
1: Und einen WM-Tipp hat Peter natürlich auch.
2: Ich glaube, die deutsche Mannschaft kommt ins Viertelfinale. Mein Geheimfavorit ist Norwegen und mein Traumfinale wäre Österreich gegen Deutschland.

0: So klingt das neue Album der Sportfreunde Stiller. Happy Birthday heißt es und feiert damit das 30-jährige Jubiläum der Band.
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0: Von heute an gelten die verschärften Asylregeln in der Europäischen Union. Was werden sie bringen? Unser NDR-Info-Thema heute früh. Wir sind nach den Nachrichten verabredet mit einem Experten, mit einem Rechts- und Politikwissenschaftler, der sich mit Flüchtlings- und Migrationsrecht befasst.
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2: Um 7 Uhr mit Claudia Drews. In den USA, Mexiko und Kanada hat die Fußball-Weltmeisterschaft begonnen. Im zweiten Spiel heute früh gewann Südkorea gegen Tschechien mit 2:1. Im Eröffnungsspiel der WM hatte es zuvor einen Favoritensieg gegeben. Aus dem ARD-WM-Team Silke Heine.
3: Mexiko ist mit einem Ausrufezeichen in die WM gestartet. Der Co-Gastgeber gewann unter frenetischem Jubel der Fans gegen Südafrika mit 2:0. 80.000 Zuschauer im Aztekenstadion von Mexiko-Stadt hatten zuvor bei der Eröffnungsfeier eine ausgelassene Stadionparty gefeiert. Vor den Toren der Arena allerdings lieferten sich Demonstranten heftige Auseinandersetzungen mit den Sicherheitskräften. Die deutsche Mannschaft setzt heute ihre Vorbereitung auf ihr Auftaktspiel gegen Curaçao fort. Kurz vor dem WM-Start sind die Verhandlungen über die Turnierprämien zwischen den Spielern und dem DFB noch nicht abgeschlossen. Wir sind aber kurz davor. Es sieht gut aus, versicherte Jonathan Tah bei der Pressekonferenz in Winston-Salem.
2: In diesem Jahr sind bisher deutlich weniger Menschen irregulär in die EU eingereist als im Vorjahr. Neue Daten der Grenzschutzagentur Frontex, die dem ARD-Studio Brüssel exklusiv vorliegen, zeigen einen Rückgang von rund 40%. Aus Brüssel, Katrin Schmidt.
4: Das ist der niedrigste Stand seit Jahren. 2023 beispielsweise lag die Anzahl der Fälle noch dreimal so hoch. Mit dem Start der Asylreform heute wird dieser Trend noch verstärkt werden, prognostiziert Frontex-Exekutivdirektor Hans Leitjens. Denn ab heute werden alle Einreisenden an Europas Außengrenzen unabhängig von ihrem Herkunftsort nach denselben Standards identifiziert, registriert und überprüft. Nach Aufnahme der biometrischen Daten wird entschieden, ob die jeweilige Person aufgrund geringer Asylchancen in Europa in ein beschleunigtes Grenzverfahren an den Außengrenzen kommt, in dem innerhalb von 12 Wochen über das Asylgesuch entschieden werden soll.
2: Der Bundesrat will heute eine ganze Reihe von Gesetzen beschließen, denen der Bundestag bereits zugestimmt hat.

0: Täter zum Tragen einer elektronischen Fußfessel verpflichten können. Und dann will die Vertretung der Bundesländer noch beschließen, dass die Ticketsteuer bei Flügen zum 1. Juli gesenkt wird. Die Länder wollen heute auch zur geplanten Reform der gesetzlichen Krankenkassen Stellung nehmen. Sie sieht bereits für das kommende Jahr Leistungskürzungen, Einschnitte in Krankenhäusern und zusätzliche Kosten für Versicherte vor. Die Reform soll die drohende Milliardenfinanzlücke der gesetzlichen Krankenkassen schließen.
1: Mecklenburg-Vorpommerns Umweltminister Backhaus will am Vormittag neue Informationen zu dem Wal bekannt geben, der wochenlang vor der Insel Pöhl lag. Unter anderem sollen Daten des GPS-Senders vorgestellt werden, den eine private Initiative an dem Tier befestigt hatte. Sie sollen nachvollziehbar machen, wie und wo sich der Wal bewegt hat, nachdem er Anfang Mai im Skagerrak freigesetzt wurde. Die Initiative hatte den Wal von der Insel Pöhl aus mit einem Lastkahn bis an den Nordseerand transportieren lassen. Knapp zwei Wochen später wurde er tot vor der dänischen Insel Anholt angespült. Der GPS-Sender wurde zum Auslesen nach Deutschland zurückgebracht. In Hamburg müssen sich Autofahrer am Wochenende auf Sperrungen einstellen. Heute Abend werden der Elbtunnel und die Kühlbrandbrücke gesperrt. Aus Hamburg, Franziska Becker.
2: Die A7 samt Elbtunnel wird zwischen Stellingen und Heimfeld ab 22 Uhr gesperrt, bis Montag früh. Die neue Tunnelleitzentrale bekommt ihre Betriebstechnik. Und auf der Kühlbrandbrücke laufen die üblichen Instandsetzungs- und Wartungsarbeiten. Innerstädtisch können Autofahrer über die neuen Elbbrücken ausweichen, aber am Sonntag sind in der Innenstadt und östlich der Außenalster viele Straßen gesperrt. Grund ist der Women's Run, der Straßenlauf für Frauen.
1: Und das waren die Nachrichten.
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4: Heute viele Wolken, gebietsweise Regen, auch mal Gewitter, also unbeständig am Nachmittag von Ems und Nordsee her wird es allmählich trockener, bei 17 bis 20 Grad, auf den Inseln allerdings stürmische Böen. Morgen dann zeitweise wolkig, dazu von Westen her gelegentlich Regen bei 16 bis 20 Grad. Sonntag dann ähnlich, Montag anfangs heiter, später wieder Schauer. Also es bleibt erstmal so wechselhaft. 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Die A7 Kassel Richtung Hannover ist zwischen Echte und Seesen wegen eines brennenden LKW weiter gesperrt. Dadurch staut es sich. 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Hallo, guten Morgen. Abschiebezentren in Drittstaaten, beschleunigte Asylverfahren an den Außengrenzen, eine Liste mit sicheren Herkunftsländern. Europa verschärft sein Asylrecht. Und vieles von dem, was mit dem heutigen Tag zur EU-Regel werden soll, ist von Italien bereits erprobt. Regierungschefin Meloni hat mit dem umstrittenen Albanien-Modell beispielsweise und Maßnahmen gegen Seenotretter neue Standards in der EU gesetzt. Auch wenn noch nicht alles europaweit davon umgesetzt wird, mit dem heutigen Tag beginnt eben dieser neue Asylpakt. Das ist auch unser NDR-Info-Thema heute früh, welche Auswirkungen er auf Europa hat. Jetzt berichtet Tillmann Kleinjung aus Rom.
5: Die Flüchtlingspolitik von Giorgia Meloni wirkt wie eine Blaupause für die Reform des gemeinsamen europäischen Asylsystems, kurz GEAS. In Albanien hat ihre Regierung Ende 2024 ein Aufnahme- und ein Abschiebezentrum eröffnet für mehr als 1000 Personen. Geschätzte Kosten für Errichtung und Betrieb 670 Millionen Euro. Die EU hat nun den Weg freigemacht für solche Abschiebezentren in Drittstaaten. Und Meloni feiert sich im italienischen Parlament als Trendsetterin. Eine innovative Lösung, die von vielen bekämpft wurde, die aber dank dieser Regierung heute zu einem Instrument geworden ist, das ganz Europa zur Verfügung steht. Italienische Gerichte hatten Schnellverfahren in Albanien gestoppt. Und die von der Küstenwache auf See aufgegriffenen und nach Albanien verfrachteten Migranten mussten für ihr Asylverfahren nach Italien zurück. Aktuell wird das Zentrum nur für Abschiebungen genutzt, für rund 80 abgewiesene Asylbewerber. Fast ein Jahr lang standen diese Zentren leer, obwohl der italienische Staat viel Geld dafür ausgegeben hat, was man mit diesem Geld alles für die Betreuung von Migranten hätte tun können, sagt Andrea Costa von der römischen Flüchtlingshilfe Baobab. Er fürchtet, dass Italien mit Inkrafttreten des neuen Asylsystems zum ursprünglichen Plan zurückkehren wird. Nicht nur Abschiebungen aus Albanien, auch beschleunigte Asylverfahren für Migranten mit geringer Bleibeperspektive aus vermeintlich sicheren Herkunftsländern wie Ägypten.

0: Ägypten oder Tunesien. Ich würde gerne darüber sprechen, ob Tunesien wirklich ein sicheres Land ist. Fragen wir doch mal die jungen Tunesier, die vor 15 Jahren im arabischen Frühling auf die Straße gegangen sind. Meloni geht neue Wege. 2023 schließt sie im Namen der EU ein Abkommen mit Tunesien. Der Deal: Wir unterstützen euch finanziell und ihr verpflichtet euch, die Abfahrten von Tunesiens Küsten zu stoppen. Das ist ein wichtiger erster Schritt hin zur Schaffung einer echten Partnerschaft mit der Europäischen Union, die die Migrationskrise bewältigen kann. Meloni testet die Grenzen des rechtlich Möglichen, nicht nur in Albanien, auch bei der privaten Seenotrettung. Schiffe werden am Auslaufen gehindert. Seit die Regierung Meloni am Ruder ist, waren Schiffe von privaten Seenotrettern mehr als 1000 Tage in Häfen festgesetzt, meldet die Organisation SOS Humanity. Andrea De Petris, wissenschaftlicher Direktor am Zentrum für europäische Politik in Rom. Die NGOs können die Migranten in Lebensgefahr nicht mehr mit der gleichen Intensität retten, weil die Dekrete sie dazu zwingen, die Migranten zum Beispiel nicht mehr in den nächstgelegenen sicheren Hafen zu bringen, sondern 300, 400 oder 500 Seemeilen vom Rettungsort entfernt. Ausgebremste Seenotretter, beschleunigte Asylverfahren, Abschiebezentren in Drittstaaten. Giorgia Meloni setzt neue Standards in Italien und in der EU. Dabei sind die Ergebnisse für sie eher nebensächlich. Sie setzt auf das Image als Trendsetterin in der europäischen Migrationspolitik.
1: Soweit aus Rom, Tilman Kleinjung. Das gemeinsame europäische Asylsystem greift also heute. Ich hatte Ihnen ja versprochen, dass wir mit einem Rechts- und Politikwissenschaftler darüber sprechen, über dieses neue Recht in der EU. Leider können wir ihn im Moment nicht erreichen. Das bitten wir an dieser Stelle zu entschuldigen.
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1: Fast 3 Jahre nach der Ostseesturmflut kommt der Küstenschutz an Schleswig-Holsteins Ostseeküste offenbar nur langsam voran. Das Land hatte angekündigt, mehr Deiche in seine Verantwortung zu übernehmen. Doch das Projekt droht am Widerstand von Grundstückseigentümern zu scheitern. In Arnis an der Schlei steht eines der wichtigsten geplanten Deichvorhaben nun sogar vor dem Aus. Und damit auch der Ort, so die Befürchtung. Jörn Zahlmann.
3: 25 Millionen Euro könnte Arnis künftig besser vor Sturmfluten geschützt werden. Das Land würde den Großteil der Kosten übernehmen. Doch für das geplante Projekt müssten 80 Grundstückseigentümer Flächen abtreten. Die Resonanz auf entsprechende Anfragen sei jedoch gering, so der zuständige Projektkoordinator Helmut Andresen.
4: Also wenn die Eigentümer sich nicht einig werden, dann wird man in 150 Jahren die Stadt Arnis nicht mehr haben.
3: Und die Probleme gibt es auch andernorts. Seit der Ostseesturmflut 2023 wurden laut Umweltministerium zwar 7 Anträge gestellt, damit das Land künftig mehr Verantwortung für den Hochwasserschutz übernimmt. Abgeschlossen wurde bislang aber noch kein einziges Verfahren. Als größte Hürde nennt das Ministerium Grundstücksfragen und unterschiedliche Interessen vor Ort.
1: Hamburg will den Kinder- und Jugendsport ausbauen. Das hat Senator Grote von der SPD gestern im Sportausschuss der Bürgerschaft angekündigt. Dort ging es auch darum, welche Ideen aus dem Olympia-Konzept, das ja gescheitert abgelehnt worden war, umgesetzt werden können, obwohl eben die Bürgerinnen und Bürger der Stadt vor 2 Wochen in einem Referendum gegen die Bewerbung Hamburgs für die Spiele gestimmt hatten. Jörn Roska.
5: Eine bessere Schwimmlernförderung und 5 Stunden Sport und Bewegung in der Schule. Diese durch die Olympia-Bewerbung entstandenen Ideen will Sportsenator Andi Grote weiter vorantreiben. Andere Projekte, von denen besonders Breitensportvereine profitiert hätten, werden sich kaum oder gar nicht mehr realisieren lassen. Beispiel die Modernisierung von 100 Sporthallen als olympische und paralympische Trainingsstätten. Finanziert worden wäre diese Maßnahme aus den Olympia-Einnahmen. Heftig gestritten wurde im Sportausschuss der Bürgerschaft über die Behauptung der Linken, für Sommerspiele eingeplante 1,3 Milliarden Euro könnten nun für andere Projekte eingesetzt werden. Eine Aussage, die Sportsenator Grote als bewusste Täuschung bezeichnet. Im Olympia-Finanzkonzept waren zwar 1,3 Milliarden Euro aus dem Hamburger Investitionshaushalt vorgesehen, allerdings für den Ausbau der Barrierefreiheit oder die Modernisierung des öffentlichen Nahverkehrs. Durch das Olympia-Aus gäbe es nicht plötzlich einen Topf voll mit Milliarden Euro, so Grote.
1: Im Mordprozess um den getöteten Fabian aus Güstrow, Mecklenburg-Vorpommern, soll heute ein Zeuge seine Aussage machen, den die Angeklagte zur Leiche des Jungen geführt haben soll, schon einen Tag vor dem offiziellen Auffinden. Es ist der 11. Tag in einem Prozess, der noch bis mindestens Juli andauern soll. Die Angeklagte in dem Fall sitzt seit November in Untersuchungshaft. Was bisher zu dem Zeugen heute bekannt ist, berichtet Dennis Mollenhauer.
6: Der Zeuge ist ein Bekannter der Angeklagten, ein Jäger. Mit ihm soll Gina H. zuerst am Tatort gewesen sein, am Abend, bevor Fabian gefunden worden war. Die beiden hatten zu dem Zeitpunkt seit rund einem Monat viel Kontakt, unter anderem übers Handy. Die Angeklagte hatte ihm vorgeschlagen, abends nach dem Jungen zu suchen. Sie brachte dabei genau die Stelle ins Spiel, an der Fabian gefunden wurde. Einen Tag später wollte die Angeklagte, laut damaliger Aussage, Fabians Leichnam zufällig beim Spazieren mit einer Freundin gefunden haben. Wie aus der Auswertung der Handydaten hervorgeht, hatte der Zeuge, nachdem Fabians Leichnam gefunden worden war, sofort den Kontakt zu Gina H. abgebrochen.
1: Heute beginnt in Braunschweig der Tag der Niedersachsen. Die ganze Innenstadt wird dann eine große Partymeile sein. Es gibt Bühnen und Buden, Musik und Mitmachaktionen. Rund 300.000 Besucher werden am kommenden Wochenende in Braunschweig erwartet. Es ist eine Mammutaufgabe, dafür zu sorgen, dass all diese Menschen auch unbeschwert feiern können. Was dafür getan worden ist, erklärt Imke Casselli.
7: Ein umfangreiches Sicherheitskonzept wurde erarbeitet. Kostenpunkt rund 1,5 Millionen Euro. Das ist fast die Hälfte der Gesamtkosten für den Tag der Niedersachsen. Darin unter anderem eine Risikoanalyse und ein Zufahrtsschutzkonzept. Zum Beispiel werden mobile und auch feste Fahrzeugsperren eingerichtet und die Zufahrten kontrolliert. Insgesamt wird es 77 Sperrstellen geben. Mehrere hundert Mitarbeiterinnen und Mitarbeiter sind allein für die Sicherheit im Einsatz, unter anderem von Polizei und Feuerwehr.
1: Und soweit Informationen aus Norddeutschland, kompakt zusammengefasst für Sie. Der Ball rollt bei der Fußball-Weltmeisterschaft und das ist immer ein gutes Zeichen, denn es geht dann um Sport. Mexiko, Co-Gastgeber, hat den Auftakt gewonnen, das Auftaktspiel. Und heute früh unserer Zeit hat dann Südkorea nachgelegt mit einem Sieg gegen Tschechien. Alles zur WM und auch einiges über die deutsche Mannschaft hören Sie gleich bei uns im Sport. Das Wichtigste in Kürze jetzt, 7.15 Uhr.
8: In der EU erheben die Behörden seit heute bei allen Menschen ohne Einreiseerlaubnis einheitliche Daten zur Identität. Wenn irreguläre Migranten wenig Aussicht auf Asyl haben, kommen sie in beschleunigte Verfahren. Diese finden in erster Linie an den EU-Außengrenzen statt, also etwa in Italien, Bulgarien oder Griechenland. In Deutschland entscheidet das Bundesamt für Migration und Flüchtlinge BAMF an Flughäfen nach den neuen Regeln. Hilfsorganisationen und Kirchen kritisieren die Reform des europäischen Asylsystems. Sie warnen davor, dass die Menschenrechte von Migranten verletzt werden könnten. Bei israelischen Angriffen im Gazastreifen sind nach palästinensischen Angaben gestern 3 Menschen getötet worden. Einer von ihnen soll ums Leben gekommen sein, als ein Haus in Gaza-Stadt getroffen wurde. Das israelische Militär teilte mit, es habe einen Extremisten angegriffen. Zwischen Israel und der Hamas gilt eigentlich eine Waffenruhe. US-Präsident Trump verzichtet vorerst darauf, den Iran wieder anzugreifen. Zur Begründung erklärte er erneut, es zeichne sich eine Verhandlungslösung mit der iranischen Führung ab. Das Regime in Teheran dementierte allerdings umgehend Fortschritte bei einem möglichen Abkommen. Zuvor hatte der US-Präsident dem Iran noch für den gestrigen Abend mit heftigen Militärschlägen gedroht. Das Wetter in Norddeutschland, viele Wolken, zeitweise Regen, vereinzelt auch gewittrig. Erst am Nachmittag von Ems und Nordsee her allmählich trockener, bei 17 bis 20 Grad heute. Das war der kurze Überblick. Es geht weiter mit Stefan Schlag.
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1: Mexiko und Südkorea, das sind die beiden Nationen, die mit Siegen in die Fußball-Weltmeisterschaft gestartet sind. Christian Hake.
9: Ja, Südkorea hat mit 2:1 gegen Tschechien gewonnen und Mexiko das Eröffnungsspiel gestern Abend gegen Südafrika mit 2:0. Holger Dahl war für uns beim Start der WM in Mexico City dabei. Wie war's denn?
10: Fangen wir mal mit dem Stadion an. Aztekenstadion, wirklich eine super Arena. Da kommt man rein und hat irgendwie sofort die alten Fußballgiganten vor Augen. Pelé, Maradona. Also das macht richtig Spaß, da reinzukommen. Sowieso, also die Atmosphäre, 5 Stunden vorm Spiel war schon vorm Stadion super viel los. Dann im Stadion bei der Eröffnungsfeier, die wirklich sehr gut angekommen ist, weil einfach diese Latin-Superstars, die da aufgetreten sind, das Stadion so mitgenommen haben. Shakira natürlich auch am Ende. Leider ist das Fußballspiel dann ja dagegen ein bisschen abgefallen. Also Mexiko war wirklich deutlich überlegen, gewinnt das Spiel 2-0 gegen Südafrika. Das war jetzt wirklich nichts Besonderes. Ist vielleicht noch interessanter gemacht worden durch die 3 roten Karten. 2 gegen Südafrika, 1 gegen Mexiko. Aber naja, das konnte das Gesamterlebnis jetzt nicht total schmälern. Das ist schon toll, da mal gewesen zu sein.
9: Also der Auftakt in die 23. Fußball-Weltmeisterschaft ist durch. Heute Abend um 21 Uhr unserer Zeit geht es dann in Toronto weiter mit dem 2. Co-Gastgeber. Thomas Kunze weiß, was uns bei Kanada gegen Bosnien-Herzegowina erwartet.
11: Das kanadische Team fiebert seinem Eröffnungsspiel entgegen. Das Toronto Stadium ist mit über 45.000 Fans seit Monaten vollständig ausverkauft und auch die angespannte Personalsituation scheint sich vor diesem Spiel gegen Bosnien-Herzegowina zu verbessern. Ismaël Koné, wichtigster Mann im Mittelfeld, der noch vorgestern wegen Fiebers das Training auslassen musste, steht zur Verfügung. Auch Moise Bombito könnte in der Defensive eingesetzt werden. Nur für Topstar Alphonso Davies kommt der Termin zu früh, auch wenn laut Trainer Jesse Marsch der verletzte Muskel immer besser heilt. Das ergab eine MRT-Untersuchung. Es gibt also noch Hoffnung auf einen WM-Einsatz für den Linksverteidiger vom FC Bayern. Auf der anderen Seite konnte Bosnien-Herzegowinas Nationaltrainer Sergej Barbares den Einsatz von Stürmer Edin Dzeko versprechen. Der 40-Jährige hat seine Wadenverletzung überstanden. Im Gegensatz zu Offensivkollege Haris Tabakovic, der frühestens zum 2. Gruppenspiel im Kader stehen wird. Trotz oder gerade wegen der Personalprobleme auf beiden Seiten kann man ein enges, intensives Auftaktspiel in Toronto erwarten.
9: Anpfiff, wie gesagt, um 21 Uhr und dann sind es auch nur noch 48 Stunden, bis die deutsche Mannschaft ins Turnier eingreift. Am Sonntagabend gegen Curaçao und die Mannschaft, die ist bereit, auch aufgrund ihrer Zusammenstellung, sagt Abwehrspieler Nico Schlotterbeck.
12: Und ich sehe jetzt aber gerade in der Mannschaft einfach sehr, sehr viele Spieler, die sehr talentiert sind, die sich noch gar nicht den Kopf machen, wie groß eine WM sind. Viele Spieler, die auf ihrem Peak sind und 2, 3, 4 Spieler, die ihre letzte WM spielen. So, das heißt, du hast eine gewisse Mischung in der Mannschaft, die einfach brutal wichtig ist, brutal gut ist. Es sind unglaubliche Fußballer und so wie ich die Jungs gerade kennenlerne, wie sie mental in das Turnier gehen, freut sich einfach nur jeder unheimlich drauf.
9: Das Einzige, was den Spielern nicht so viel Freude bereiten dürfte, das sind die extremen Temperaturen. Martin Roschels aus unserem WM-Team schwitzt in den USA mit.
13: Es ist brutal heiß. Allein beim Training zuzusehen ist schon extrem anstrengend und schweißtreibend. Auf dem Platz natürlich umso mehr. Die deutsche Mannschaft setzt deshalb auf spezielle Kühlwesten. Ich durfte sie selbst schon ausprobieren. Die haben einfach kleine Kammern, in die Eiswürfel reingesteckt werden. Und es ist wirklich erstaunlich, wie gut und schnell die Körpertemperatur dadurch gesenkt wird. Dazu gibt's noch solche Überziehschuhe, die man nur so überstreift und die dabei helfen, dass die Füße nicht so doll anschwellen in der Gluthitze. Eingesetzt werden die Hilfsmittel vor allem im Training und beim Aufwärmen vor den Spielen und dann auch mal in der Halbzeitpause. Weltmeister Thomas Müller, der ja in den USA spielt, rät allen Spielern dringend dazu, kühlt, was das Zeug hält, kühlt wirklich, weil dann machst du den entscheidenden Schritt mehr. Die gute Nachricht, das Stadion beim deutschen Auftaktspiel gegen Curaçao in Houston ist überdacht und klimatisiert. Da spielt das Hitzethema also noch keine große Rolle, danach aber sicher umso mehr.
9: Den Auftakt der deutschen Mannschaft gegen Curaçao übertragen wir Ihnen am Sonntag natürlich live hier auf NDR Info. Anpfiff, wie gesagt, 21 Uhr.
1: Und so wird der Sport mit Christian Hake. Seit Wochen wird hier über Paragraph 188 des Strafgesetzbuches diskutiert. Der soll einen besonderen Schutz für Personen des politischen Lebens bieten, von der Kommunal- bis zur Bundesebene. Und verschärfte dann auch das Strafmaß für Beleidigungen, üble Nachrede oder Verleumdung erheblich. Das sorgt inzwischen zunehmend für Diskussionen. Was ist noch berechtigte Kritik, die durch die Meinungsfreiheit gedeckt ist? Welche Bemerkung ist aber schon strafbar? Und warum wird überhaupt zwischen Amtsträgern und Normalbürgern unterschieden? Es herrscht Verunsicherung. Der Bundestag hat am Abend darüber diskutiert.
14: Für AfD-Justiziar Stefan Brandner ist es eigentlich ganz einfach.
15: Man muss den Politschwachkopf in Deutschland Schwachkopf nennen dürfen und den Politlügner auch Lügner nennen dürfen. Alles andere ist einer freiheitlichen Demokratie absolut unwürdig.
14: Seine Argumentation, deutsche Gerichte haben schon genug zu tun.
15: Und die ohnehin schon überlastete Justiz leidet natürlich darunter, wenn darüber entschieden werden muss, ob Strack-Zimmermann, in Anführungsstrichen, also Zitat, dreckige Kriegstreiberin, Zitat Ende, oder Baerbock, die dümmste Außenministerin, Zitat Ende, genannt werden darf. Es gibt ganz andere Probleme in diesem Land.
14: Was Brandner nicht sagt, auch AfD-Politiker haben viele Verfahren wegen Beleidigungen im Netz angestrengt, und zwar genau nach dem Paragraphen 188, dessen Abschaffung sie nun zum wiederholten Male fordern. Etwa 5000 Verstöße dagegen wurden im vergangenen Jahr insgesamt erfasst, Tendenz steigend. CSU-Mann Christian Moser fühlt sich damit nicht wohl.
16: Die Debatte, die wir heute führen und in den nächsten Wochen führen werden, ist berechtigt. Denn es gehört zur Wahrheit dazu, dass viele Menschen in diesem Land den Eindruck haben, dass hier etwas aus dem Gleichgewicht geraten ist.
14: Doch wie damit umgehen? Wie ein Gleichgewicht schaffen zwischen der Meinungsfreiheit einerseits und dem Schutz von Menschen, die sich politisch engagieren, auf die das Land angewiesen ist und die eher weniger als mehr werden? Der grünen Politikerin Lena Gumnior geht es um sie.
17: Menschen, die sich im Ehrenamt politisch engagieren, ohne üppige Diät und ein Büro voller Mitarbeitenden. Menschen, die vor Ort Politik machen und besonders leicht zum Ziel persönlicher Anfeindungen werden, aber schon oft in Behörden daran scheitern, ihre Meldeadresse sperren zu lassen.
14: Und zeigt damit eine mögliche Kompromisslinie für einen neuen Paragraphen 188 auf. Denn auch Regierungspolitikerinnen wie die SPD-Frau Carmen Wegge sind auf dieser Linie.
18: Es geht um die, die nach Feierabend noch im Stadtrat sitzen, sich im Kreistag engagieren oder als Bürgermeisterin Verantwortung übernehmen. Wer so tut, als ginge es hier um ein elitäres Privileg, verschweigt bewusst, dass rund 200.000 Menschen in Deutschland ehrenamtlich in kommunalen Räten und Rathäusern tätig sind.
14: Also eine Veränderung des Paragraphen 188. Vielleicht mit besonderem Bezug auf Kommunalpolitiker, vielleicht auch mit Blick darauf, wer eigentlich eine Ermittlung auslösen muss. Im Fall von Kanzler Lügenfritz war es nämlich nicht etwa Friedrich Merz selbst, sondern die Staatsanwaltschaft, die von sich aus tätig wurde. Der AfD-Antrag zur ersatzlosen Streichung bekommt keine Mehrheit. Der linke Luke Hoss nutzt die Debatte für einen Rundumschlag gegen die Konkurrenz.
16: Kürzungen für die arbeitenden Leute, mehr Geld für ihre reichen Freunde und Rassismus, um davon abzulenken. Das sind Gründe, aus denen Menschen beleidigend werden. Und ehrlich gesagt, es gibt 1000 Gründe, auf Friedrich Merz und Alice Weidel wütend zu sein.
14: Sind Politiker also doch einfach selbst schuld, müssen sich das nun mal gefallen lassen? Was ist in Ordnung und was geht definitiv zu weit? Es ist eine Debatte, die etwas ratlos macht und die ganz sicher nicht das letzte Mal im Bundestag geführt wird.
1: Aus Berlin unser Hauptstadtkorrespondent Benjamin Großkopf.
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1: Kaum hatte Kanzler Merz in seiner Regierungserklärung zu mehr Mut im Reformprozess aufgerufen, kam der nächste kalte Guss für die Wirtschaft. Die Europäische Zentralbank erhöht den Leitzins. Die freie Autorin Wiebke Hollersen meint dazu:
19: Na wunderbar. Am Vormittag hat Friedrich Merz eine Rede im Bundestag, die er als Ruckrede verstanden wissen will. Er sagt, dass die Lage in Deutschland doch so schlecht nicht sei und wir uns alle ein bisschen zusammenreißen müssen, damit sie besser wird. Ist nicht seine erste Rede dieser Art. Einen Ruck verspürt man auch diesmal nicht. Aber am Nachmittag dann einen Dämpfer, einen Ruck in die falsche Richtung, wenn man so will. Die Europäische Zentralbank erhöht den Leitzins. Für die deutsche Wirtschaft könnte die Lage damit nun noch schwieriger werden. Die EZB will Inflation dämpfen, die in Europa um sich greift. In normalen Zeiten funktioniert das so. Wenn die Zinsen steigen, lohnt es sich eher, Geld zu sparen als auszugeben. Und es wird teurer, sich Geld zu leihen. Also kommt weniger Geld auf den Markt, es wird weniger eingekauft, die Nachfrage sinkt und die Inflation beruhigt sich. Mit der Nachfrage gehen auch Investitionen zurück, weil das Geld ja teurer wird. Beides kann die deutsche Wirtschaft nun gerade überhaupt nicht gebrauchen.
1: Kommentiert die freie Autorin Wiebke Hollersen. Der Wiesbadener Kurier räumt ein, Leitzinserhöhungen kämen immer ungelegen.
20: Höhere Zinsen dämpfen Investitionsbereitschaft und Konsumlust, sind also gerade pures Gift. Und die Finanzierung staatlicher Schulden verteuert sich auch. Die Währungshüter hatten jedoch keine Wahl. Sie mussten dem jüngsten Inflationsschub rasch etwas entgegensetzen. Nach dem Beginn des russischen Angriffskriegs gegen die Ukraine ließ die EZB wertvolle Monate verstreichen, bevor sie auf die steigenden Preise reagierte. Die Folge war die schlimmste Inflation seit Jahrzehnten.
1: Die Rhein-Neckar-Zeitung aus Heidelberg findet, Merz habe im Rahmen seiner Regierungserklärung den Ton vernehmlich gemildert.
20: Es geht nicht mehr um arbeitsunwillige Aufschwungverweigerer, sondern um die Finanzierbarkeit der Sozialsysteme. Es geht um Investitionsbedingungen, die sich seit der Ampelphase Strompreis, Bürokratiezuwachs deutlich verschlechtert haben. Und dass sich nun die Industrie auf den Kriegsmarkt stürzt, ist ebenfalls kein gutes Zeichen. Der volkswirtschaftliche Mehrwert läuft gegen Null. Das Geschäft ist bald bedient, es sei denn, es gibt Krieg, was das Schlimmste wäre.
1: Die Neue Osnabrücker Zeitung unterstreicht ebenfalls, dass die Reformen vielen etwas abverlangen werden.
20: Das kann nur gelingen, wenn die Leute sehen können, warum Veränderungen notwendig sind. Dass die Anstrengungen dazu dienen, eine gute Zukunft zu ermöglichen, auch für junge Menschen. Merz rief uns alle im Bundestag auf, zu prüfen, was wir zum Gelingen des Ganzen beitragen können. Und wenn es die Bereitschaft sei, wohlwollend mitzudiskutieren, statt verächtlich abzuwinken. Das wäre nicht zu viel verlangt, oder?
1: Der Kölner Stadtanzeiger betont, Merz habe sich spät aber immerhin davon überzeugen lassen, Gewerkschaften und Arbeitgeber deutlicher in den geplanten Reformprozess einzubinden.
20: Schwierige Lagen lassen sich besser zusammen überstehen als allein. Der Kanzler und seine Koalition dürfen allerdings nicht davon absehen, dass alles Wohlwollen nichts bringt, wenn die Regierung weiter vor sich hin stolpert und wenn die Kompromissbereitschaft immer nur von den anderen gefordert wird.
1: Das waren unsere Standpunkte heute früh, zusammengestellt von Ulrike Ufer.

ist ja lange gerungen worden um ein gemeinsames europäisches Asylsystem. Das tritt nun heute in Kraft. Darum geht es bei uns gleich in den Nachrichten. Und danach wollen wir hören, was sich Deutschland davon erhofft und dann noch Einschätzungen eines Rechtsexperten dazu. Das und mehr heute früh bei uns auf NDR Info.

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1: Um gleich 7.30 Uhr mit Claudia Drews. Seit Mitternacht gilt in der EU das gemeinsame europäische Asylsystem. Es soll die Asylverfahren vereinheitlichen und schneller und verlässlicher machen. In Deutschland muss das Bundesamt für Migration und Flüchtlinge, kurz BAMF, die neuen Regeln umsetzen. Aus Nürnberg, Stanislaus Kosakowski.
2: Von zentraler Bedeutung sind Asylgrenzverfahren an deutschen Flughäfen. Dort ankommende Flüchtlinge werden zuerst einem umfangreichen Screening unterzogen. Erfasst werden zum Beispiel biometrische Daten, der Gesundheitszustand und mögliche Sicherheitsrisiken. Das BAMF entscheidet dann, ob ein Geflüchteter einreisen darf, ein Schnellverfahren am Flughafen bekommt oder zurückgeführt wird. Ins Schnellverfahren kommen vor allem Menschen, die ohne Pass und Visum sind oder aus einem Staat mit einer Asylanerkennungsquote von unter 20% kommen. Das Schnellverfahren muss nach spätestens 12 Wochen abgeschlossen sein. Zum Vergleich, die durchschnittliche Bearbeitungsdauer eines Asylantrags betrug 2025 über 12 Monate.
1: Die EU-Asylreform ist heute unser NDR-Info-Thema. Was deutsche Politiker zu den neuen europäischen Regeln sagen, hören Sie nach diesen Nachrichten. Der Bundestag diskutiert heute in erster Lesung über Einsparungen bei den gesetzlichen Krankenkassen. Die Bundesregierung will mit dem geplanten Gesetz die Beiträge der Versicherten stabil halten. Aus Berlin, Isabel Karras.
3: Wer zum Beispiel Medikamente aus der Apotheke holt oder im Krankenhaus behandelt wird, soll in Zukunft mehr selbst dazu bezahlen. Auch beim Zahnersatz würden die Krankenkassen weniger Kosten übernehmen als bisher. Und diskutiert wird außerdem, die kostenlose Mitversicherung vieler Ehepartnerinnen und Ehepartner einzuschränken. Arztpraxen sollen für bestimmte Leistungen weniger oder kein Geld mehr bekommen, zum Beispiel für offene Sprechstunden. Bei Krankenhäusern will die Regierung auch sparen. Genau dagegen gibt es allerdings viel Widerstand. Auch heute streiken wieder einige Kliniken und Arztpraxen.
1: Zur geplanten Reform der gesetzlichen Krankenkassen wollen heute auch die Länder im Bundesrat Stellung nehmen. In der Sitzung stehen außerdem mehrere Beschlüsse an. Unter anderem sollen die Apotheken in Deutschland gestärkt werden, damit es auch auf dem Land eine flächendeckende Gesundheitsversorgung gibt. Der Bundestag hat dem Gesetz bereits zugestimmt. Danach dürfen Apotheken in Zukunft mit Totimpfstoffen impfen, zum Beispiel gegen Grippe, Hepatitis oder HPV. Sie dürfen dann auch Blut abnehmen, zur Vorsorge, Therapiekontrolle oder um Allergien herauszufinden. Mehr als 50.000 Menschen in Deutschland haben einen Förderantrag für den Kauf eines Elektroautos gestellt. Seit Mitte Mai kann man den Zuschuss beim Bund beantragen. Jetzt hat Umweltminister Schneider eine Zwischenbilanz gezogen. Aus Berlin, Mario Kubina.
4: Nach den Worten des SPD-Politikers ist damit klar, die neue Förderung für E-Autos wirkt. Die meisten Antragsteller wollen sich ein vollelektrisches Auto kaufen. Was der Minister darauf zurückführt, dass es mehr Ladesäulen und inzwischen auch kleine und günstige Modelle gäbe. Auch für Hybridfahrzeuge und Wagen mit Reichweitenverlängerung wurden Anträge gestellt, aber deutlich weniger als für reine E-Autos. Wie viel Zuschuss man bekommt, hängt vom Fahrzeugtyp ab, vom Einkommen und davon, wie viele Menschen im jeweiligen Haushalt leben.
1: Internationale Ermittler haben einen Internetdienst zerschlagen, der weltweit am häufigsten für die Geldwäsche von Kryptowährungen genutzt worden sein soll. Der Internetdienst Audi A6 stehe im Verdacht, zwischen 2022 und 2025 fast 340 Millionen Euro gewaschen zu haben. Das hat gestern Abend die Polizeibehörde der EU Europol mitgeteilt. Bei einer Razzia in Georgien wurden 2 Verdächtige festgenommen. Die Ermittler gehen davon aus, dass Audi A6 vor allem von Kriminellen genutzt wurde, die Geld mit Hilfe von Schadsoftware erpresst haben. An dem Einsatz gegen den Internetdienst waren neben Europol auch amerikanische Behörden beteiligt. Im Februar ist der frühere südkoreanische Präsident Yoon zu einer lebenslangen Haftstrafe verurteilt worden, wegen Aufruhrs. Jetzt hat ein Gericht in Seoul gegen den 65-Jährigen eine weitere Gefängnisstrafe von 30 Jahren verhängt. Aus Tokio, Thorsten Ifland.
5: Yoon wird des Machtmissbrauchs und der Feindbegünstigung schuldig gesprochen. Konkret hatte die Staatsanwaltschaft Yoon vorgeworfen, militärische Drohnenflüge über Nordkorea angeordnet zu haben. Damit hätte er nach Ansicht der Anklage einen Vorwand für die letztlich gescheiterte Ausrufung des Kriegsrechts geschaffen. Die Drohnenflüge hätten die Spannungen mit Nordkorea verschärft. Durch Abstürze einiger Fluggeräte konnte das isolierte Nachbarland zudem auf geheime Informationen über die militärische Ausrüstung Südkoreas zugreifen. Yoons Anwälte argumentierten, dass die Drohnenflüge nichts mit dem Kriegsrecht zu tun gehabt hätten, sondern lediglich eine Reaktion auf nordkoreanische Ballons voller Müll gewesen seien, die monatelang über die Grenze geschickt wurden.
1: Mit einer bunten Eröffnungsfeier und zahlreichen internationalen Stars hat die Fußballweltmeisterschaft in Mexiko, Kanada und den USA begonnen. Etwa 80.000 Zuschauer im Aztekenstadion in Mexiko-Stadt verfolgten die Feier. Vor dem Stadion kam es zu gewaltsamen Auseinandersetzungen zwischen Demonstranten und der Polizei. Die Demonstranten forderten Gerechtigkeit für in Mexiko vermisste Menschen. Viele von ihnen dürften Opfer der organisierten Kriminalität geworden sein. Im Anschluss an die WM-Feier begann das erste Spiel des Turniers zwischen Mexiko und Südafrika. Das heimische Team gewann mit 2:0. In der zweiten Partie der WM besiegte Südkorea Tschechien mit 2:1. Und das waren die Nachrichten.
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6: Heute viele Wolken, zeitweise Regen, vereinzelt auch gewitterig. Am Nachmittag von Ems und Nordsee her ein bisschen trockener, aber insgesamt wechselhaft. Auf den Inseln stürmische Böen möglich, die Höchstwerte 17 bis 20 Grad. Das bleibt dann auch die nächsten Tage so, morgen etwa wolkig, von Westen her dann wieder Regenschauer, am Sonntag ähnlich und Montag dann anfangs heiter, später Schauer und das alles bei gleichbleibenden Temperaturen. 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Die A7 Kassel Richtung Hannover ist zwischen Echte und Seesen wegen eines brennenden LKW gesperrt. Dadurch staut es sich. 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Ich bin Stefan Schlag. Guten Morgen. Das europäische Asylrecht soll ja einen Neustart hinlegen. Über Jahre war auf EU-Ebene verhandelt worden, mit dem Ergebnis, dass nun schärfere Migrationsregeln gelten sollen in einem gemeinsamen Asylsystem, das von heute an gilt. Unser NDR-Info-Thema heute früh. Das alles mit effizienteren Verfahren an den europäischen Außengrenzen. Damit soll verhindert werden, dass Asylsuchende innerhalb der EU weiterziehen. Also etwa von Griechenland oder von Italien aus nach Deutschland kommen. Wir befragen gleich einen Rechtsexperten dazu, zunächst aber aus Berlin, Jasper Ruppert.
7: Führende Unionspolitiker betonen diese Woche erneut, wie wichtig die GEAS-Reform sei. Kanzler Merz sagt bei seiner Regierungserklärung über gesunkene Asylzahlen:
8: Der Trend wird sich fortsetzen, wenn jetzt die GEAS-Reform in allen Mitgliedstaaten der Europäischen Union auch effektiv umgesetzt wird.
7: Und Außenminister Wadefuhl hält die Reform
9: wirklich für einen Meilenstein in der europäischen Politik.
7: Im Februar, als der Bundestag die Reform beschließt, erklärt der für Migration zuständige Bundesinnenminister Alexander Dobrindt die Vorteile. Und das mit vielen Begriffen, die mit K beginnen.
10: Was wir auf nationaler Ebene mit Kontrolle, Kurs und klarer Kante vorangetrieben haben, setzen wir jetzt auf europäischer Ebene mit Kooperation, Konsequenz und Klarheit weiter fort.
7: Sehr viel Lope, sehr viele Hoffnungen auf Seiten der Union. Das Ziel: Mit der heute in Kraft tretenden GEAS-Reform sollen die Asylzahlen weiter sinken. Wie genau das gelingen soll, das erklärt der Migrationsexperte Daniel Thüm von der Universität Konstanz so.
11: Es gibt drei Punkte. Das erste ist, dass an den europäischen Außengrenzen zentrale Asylverfahren stattfinden sollen für Leute mit einer schlechten Bleibeperspektive. Das zweite ist, dass die innereuropäische Verteilung etwas anders geregelt wird, aber nur ein bisschen anders. Und das dritte ist, dass man im Bereich der Rückführung strenger sein will.
7: Weniger Asylsuchende, die nach Europa kommen, und zwei Begriffe, die Befürworter häufig nennen. Mehr Ordnung und Sicherheit. Ist das realistisch?
11: Ja und nein. Zum einen ist Ordnung und Sicherheit immer nicht nur eine Frage der Gesetzgebung, sondern eine Frage der Umsetzung. Und da liegt viel im Argen. Überall in Europa, aber auch in Deutschland. Und die Gesetze, die ermöglichen jetzt neue Optionen. Und das wird eine der zentralen Fragen in den kommenden Wochen, auch Monaten sein. Gelingt es, die neuen Regeln anzuwenden oder versandet da viel und scheitert in der Praxis?
7: Migrationsforscher Thüm schätzt die Chancen, dass das gelingt, auf 50% ein. An der GEAS-Reform gibt es viel Kritik, von links wie rechts. Maximilian Krah von der AfD moniert bei der Bundestagsdebatte im Februar beispielsweise:
12: Wenn Sie glauben, dass Sie mit der GEAS und dem Umsetzungsgesetz diese Mutter aller Probleme zu einer Lösung bringen, dann irren Sie sich. Die GEAS ist too little, too late. Es wird nicht reichen, was Sie bringen, und es wird an dem Problem einer unkontrollierten Zuwanderung durch faktisch offene Grenzen nichts ändern.
7: Für Clara Bünger von den Linken ist die GEAS-Reform aus einem ganz anderen Grund problematisch. Die Situation für Asylsuchende verschlechtere sich dramatisch.
13: Wir haben es mit der krassesten Verschärfung im Asylrecht seit den 90er Jahren zu tun. Und ein Großteil der Geflüchteten wird künftig mit Schnellverfahren abgespeist und die Behörden bekommen etliche Möglichkeiten, die Bewegungsfreiheit von Schutzsuchenden einzuschränken.
7: Auch Organisationen wie Pro Asyl sehen die Menschenrechte durch GEAS verletzt. Laut Migrationsforscher Daniel Thüm von der Uni Konstanz bleibe es dabei, dass jeder Asylantrag geprüft werde, aber er gibt zu bedenken:
11: Die entscheidende Frage wird sein, ob all die Verfahrensgarantie, Rechtsanwälte, Zugang zu Übersetzung, ob das auch überall in Europa funktioniert.
7: In Deutschland sei das meistens der Fall. Aber bezüglich der europäischen Außengrenzen bestehe die Sorge, dass Schutzgarantien nur auf dem Papier bestehen. Darüber hinaus hat Thüm zwei Empfehlungen in der Asylpolitik. Verwaltungsstrukturen müssten reformiert und komplizierte Gesetze vereinfacht werden. Denn die Asylzahlen, so der Migrationsforscher, könnten früher oder später wieder nach oben gehen.
6: Soweit aus Berlin, Jasper Ruppert. Wir wollen das jetzt nochmal vertiefen und ich begrüße den Rechts- und Politikwissenschaftler Maximilian Pichel von der Fachhochschule Frankfurt. Er forscht unter anderem zu Flüchtlings- und Migrationsrecht. Guten Morgen, Herr Pichel.
14: Guten Morgen.
6: Ist dieser Asylpakt die Möglichkeit für Europa, endlich zu entscheiden, wer nach Europa kommen darf, wer bleiben kann und wer Europa wieder verlassen muss?
14: Also wir können ja seit 30 Jahren europäischer Asylpolitik sehen, dass Fluchtbewegungen immer sehr dynamisch sind. Und kein System der Welt, wenn beispielsweise in der Ukraine ein Krieg losbricht, dann kontrollieren und regulieren kann, wie 4 Millionen Ukrainerinnen dann beispielsweise nach Europa fliehen. Also da braucht es schon auch immer noch mal andere, kreativere Lösungen und Verhandlungen. Das GEAS, was jetzt in Kraft tritt am heutigen Tage, das sorgt vor allen Dingen erst einmal dafür, dass man möchte, dass bestimmte Geflüchtetengruppen mehr kontrolliert werden, an bestimmten Orten bleiben. Ob das passiert, ist in der Umsetzung aber auch fraglich.
6: Warum haben Sie da Zweifel?
14: Erstens, weil die manche europäische Mitgliedstaaten auch prinzipiell da nicht mitmachen wollen. Also Ungarn, auch die neue Regierung hat gesagt, dass sie bei bestimmten Aspekten der EU-Asylpolitik nicht willens ist, mitzuwirken. Die Slowakei ebenso. Und wir können aber auch sehen, dass ganz viele EU-Mitgliedstaaten diese Reform ja auch noch gar nicht hinreichend umsetzen. Auch Deutschland nicht. Da hat die EU-Kommission in den letzten Wochen auch sehr viel Kritik geübt. Und eigentlich sollte diese Reform bis heute umgesetzt werden. Man hat aber den Eindruck, die Staaten fangen erst jetzt überhaupt damit richtig an.
6: Aber ist diese Asylreform nicht die erste wirkliche Chance zu entscheiden, dass man sagt, wenn wir wissen, da kommt jemand zu uns, der will hier Asyl beantragen, hat aber keine Bleibeperspektive, dass der eben nicht weiterzieht, erstmal in andere Länder und dort möglicherweise dann auch bleibt. Ist das nicht auch eine Chance für Europa?
14: Naja, man muss immer sich überlegen, was sind Chancen. Also man könnte ja auch sagen, eine Chance für Europa müsste es sein, die eigenen rechtlichen Grundlagen da auch stärker zu vertreten. Und da steht natürlich auch in den Grundlagen drin Menschenwürde und Solidarität. Und wir gehen jetzt eher in eine Richtung der rigorosen Abschottung gegenüber Geflüchteten. Das ist ein politisches Signal, was mit dieser Reform einhergeht. Und nur weil man jetzt sagt, man hat diese Grenzverfahren, wo die Leute festgesetzt werden, heißt das ja auch nicht automatisch, dass man diese Menschen dann schnell abschieben kann. Also ganz viele Probleme der Abschiebepolitik, die sind durch diese Reform ja gar nicht gelöst. Und auch die Idee, wir bringen die Leute jetzt in Return-Hubs, in Staaten in Afrika oder in Zentralasien, da muss man erstmal ein Land finden, was sich darauf einlässt. Und das wird auch nicht in großer Zahl passieren.
6: Für Deutschland geht es ja unter anderem darum, wie können wir unsere Sozialsysteme auch noch finanzieren. Das ist ja ein Punkt, der in der Debatte immer genannt wird. Und in Deutschland ist es bisher ja so, in der Migrationspolitik, also wer einmal im Land ist, der bleibt dann meist auch hier. Ist nicht diese Reform, wenn man das auch eben verhindert, auch die Chance, die Migrationsdebatte zu beruhigen?
14: Nein, das glaube ich nicht, dass man diese Migrationsdebatte beruhigen kann. Sie haben das schon in den Einspielern gehabt aus der Debatte im Bundestag, insbesondere extrem rechte Parteien. Die wollen immer noch mal einen drauflegen. Das wissen wir auch aus politikwissenschaftlichen Studien, dass Zugeständnisse in Richtung von extrem rechten Positionen das auch nicht verhindern, sondern eher normalisieren. Und wir sehen auch hinter den Kulissen, dass der Streit über die Migrationspolitik sehr scharf weitergeht. Und auch die Idee, man kann jetzt irgendwie beispielsweise Sozialleistungen extrem kürzen, wie das in der GEAS-Reform angelegt ist für Menschen, die aus anderen Staaten hierher gekommen sind. Da hat der Europäische Gerichtshof gerade erst letzte Woche gesagt, dass das auf diese Art und Weise nicht geht, weil elementare Bedürfnisse tatsächlich auch für Menschen, die hier sind, eben gewährleistet werden müssen.
6: Was würden Sie denn vorschlagen, damit Europa in der Asylpolitik doch gemeinsam nach vorne geht?
14: Ich habe mit vielen Kolleginnen und Kollegen in der Vergangenheit auch immer wieder Vorschläge gemacht, dass man ein System braucht, was stärker ineinander greift, dass man insgesamt global Deutschland auch eine Vorreiterrolle auch einnehmen müsste, um beispielsweise Unterstützung zu leisten in anderen Teilen der Welt, verstärkte Unterstützung bei der humanitären Hilfe, die zusammenbricht, weil die USA sich da auch herausziehen. Aber auch Städte und Kommunen in Europa müssten gestärkt werden bei der Frage, wen sie aufnehmen können und wie sie Menschen aufnehmen können. Weil es gibt immer noch ganz viele Städte und Kommunen, die sagen, wir brauchen Zuwanderung, wir brauchen Menschen, die hierher kommen, allein schon aus demografischen Problemen, um tatsächlich auch die Sozialsysteme am Ende ein Stück weit mitfinanzieren zu können, weil der Geburtenrückgang an der Stelle eben tatsächlich ein Problem ist. Und ganz unabhängig davon hat Europa natürlich auch menschenrechtliche Standards und hat aus der Geschichte eigentlich mal den Schluss gezogen, man möchte auch für Menschen auf der Flucht und in Not ein Hafen sein. Und von dieser Idee, von der verabschiedet man sich halt schrittweise.
6: Das sagt der Rechts- und Politikwissenschaftler Maximilian Pichel von der Fachhochschule Frankfurt zum neuen Asylrecht, das von heute an in Europa gilt. Reformen, Reformen, Reformen hören wir immer wieder von der Bundesregierung. Damit tut sie sich aber schwer, hat ja zusammengesessen jetzt mit Arbeitgebern und Gewerkschaften. Und das Reformpaket, wenn man es so nennen will, das ist noch weit entfernt. Einzelne Teile gibt es davon, die Gesundheitsreform beispielsweise, die Krankenkassen finanziell zu entlasten. Das ist etwas, was schon konkret gefasst werden kann, aber auch darum gibt es weiter Diskussionen. Dazu hören wir gleich mehr bei uns nach dem Überblick. Den bekommen Sie jetzt um 7.46 Uhr.
1: Die Fußball-Weltmeisterschaft der Männer hat mit den ersten beiden Vorrundenspielen in der Gruppe A begonnen. Südkorea setzte sich gegen Tschechien mit 2:1 durch. Im Eröffnungsspiel hatte Mitgastgeber Mexiko 2:0 gegen Südafrika gewonnen. Am Abend war das Turnier im Aztekenstadion in Mexiko-Stadt mit Stars wie der Sängerin Shakira feierlich eröffnet worden. Vor dem Stadion kam es zu Zusammenstößen zwischen Demonstranten und der Polizei. Die Protestierenden forderten Gerechtigkeit für Opfer von Drogenkartellen in Mexiko. Auch Lehrer demonstrierten für bessere Arbeitsbedingungen. Die Abgeordneten des Bundestages beschäftigen sich heute erstmals mit der Finanzreform der gesetzlichen Krankenkassen. Der Gesetzentwurf von Bundesgesundheitsministerin Warken sieht unter anderem vor, dass Patienten bei Medikamenten mehr zuzahlen müssen. Einen Beschluss wird es heute aber noch nicht geben. Ebenfalls in erster Lesung hat der Bundestag in der Nacht über Schäden mit E-Scootern debattiert. Nach einem Gesetzentwurf des Justizministeriums sollen künftig die Anbieter bei Unfällen mit den Fahrzeugen haften. In Hamburg müssen sich Autofahrer auf erhebliche Verkehrsbehinderungen einstellen. Von heute Abend an werden sowohl der Elbtunnel auf der A7 als auch die Kölbrandbrücke über die Elbe gesperrt. Die Einschränkungen dauern bis Montag früh. Bis dahin muss der Verkehr über die A1 und die Elbbrücken umgeleitet werden. Das Wetter in Norddeutschland, viele Wolken, zeitweise Regen, vereinzelt auch Gewitter. Am Nachmittag dann von Ems und Nordsee her allmählich trockener. 17 bis 20 Grad heute. Das war der Überblick. Es geht weiter mit Stefan Schlag.
6: Ja, wir liefern Ihnen nochmal Hintergrund, so wie Sie das auch kennen bei uns von der Information, die Sie gerade im kurzen Überblick bekommen haben. Der Bundestag befasst sich heute erstmals mit den Sparplänen zur Stabilisierung der gesetzlichen Krankenkassen. Die Gesundheitsministerin Nina Wagen von der CDU bringt ja einen Gesetzentwurf ein ins Parlament, der die Kassen im kommenden Jahr um mindestens 16,3 Milliarden Euro entlasten und höhere Zusatzbeiträge verhindern soll. Die Pläne sind umstritten ohnehin schon. Da gibt es Proteste ganz unterschiedlicher Gruppen. Und dann kommt aber noch eben die Meldung aus dieser Woche, dass voraussichtlich die Finanzierungslücke bei den Kassen noch größer ausfallen wird als erwartet. Muss also noch mehr gespart werden. Wo hat man da überhaupt noch Spielräume? Aus Berlin dazu Birte Sönnigsen.
15: Eva Köhler ist gesetzlich krankenversichert. Wie viele andere geht sie zum Hautkrebs-Screening. Dass an dieser Vorsorgeuntersuchung gespart werden soll, findet sie falsch.
16: Nein, finde ich nicht richtig.
15: Das Screening wird bisher von den gesetzlichen Krankenkassen bezahlt. Alle zwei Jahre, für alle, die älter als 35 Jahre sind.
16: Da ist weißer Hautkrebs bei mir festgestellt worden an der Nase. Das soll operiert werden. Und das hätte ich nie und nimmer selber gemerkt.
15: Auch wenn immer wieder Hautkrebsfälle entdeckt werden, ist geplant, das Screening für alle zu streichen. Die Kassen sollen nur noch die Kosten für Risikogruppen übernehmen, sagt Bundesgesundheitsministerin Nina Wagen.
17: Es soll nicht mehr pauschal für alle bezahlt werden. Wir richten jetzt die Reform und das, was wir bezahlen, auch stark daran aus. Hat es einen zusätzlichen Nutzen für die Patientinnen und Patienten?
15: Wagen stützt sich mit ihren Plänen auf die Empfehlungen einer Kommission von Fachleuten. Zu dieser Kommission gehört auch Medizinprofessor Ferdinand Gerlach. Er verweist darauf, dass Deutschland das einzige Land auf der Welt ist, in dem so ein Screening von den Krankenkassen übernommen wird.
18: Das hat sich nicht bewährt. Es gibt keinerlei Hinweise darauf, auch in Studien, dass deshalb Patienten, die am Hautkrebs-Screening teilnehmen, länger leben.
15: Etwa jeder Vierte lässt seine Haut auf krankhafte Veränderungen untersuchen. Das kostet die Kassen rund 240 Millionen Euro im Jahr. Aus Sicht von Mediziner Gerlach lässt sich nicht nur Geld sparen, wenn das Screening gestrichen wird. Ärztinnen und Ärzte hätten dadurch auch Zeit, sich um andere Patientinnen und Patienten zu kümmern. Denn das Hautkrebs-Screening,
18: das kostet übrigens 600 bis 900 Vollzeit Haut- und Hausärzte im Jahr oder pro Tag, wie Sie wollen. Die sind nur damit beschäftigt.
15: Hautkrebs zählt inzwischen zu den häufigsten Krebsarten in Deutschland. Das liegt auch daran, dass die Menschen im Schnitt immer älter werden. Das Screening abzuschaffen, hält Ralf von Kiedrowski vom Deutschen Dermatologenverband für falsch.
19: Dann werden wir mehr Hautkrebs in den Folgejahren, Folgejahrzehnten erleben, weil wir eben als Bevölkerung älter werden und damit solche Hautkrebse auch mehr entstehen werden, weil die Frühstadien nicht mehr entdeckt werden.
15: Bei den Screenings werde auch nach Tumoren gesucht, die häufig nicht tödlich sind, aber extrem unangenehme Folgen haben können.
19: Wir vermeiden dort aber Folgeschäden. Wir vermeiden aufwendigere Operationen, was für den Patienten einen extremen Nutzen hat.
15: Denn diese Tumoren treten häufig am Kopf, im Gesicht oder am Hals auf, sagt der Dermatologe.
19: Da ist jede Operation, nicht nur was die Narbenbildung angeht, für den Patienten sehr beeinträchtigend, wenn sie ihm einen Teil des Ohrs wegschneiden müssen. Hier wird Schaden vom Patienten genommen. Hier geht es aber überhaupt nicht um eine Steigerung der Überlebenszeit.
15: Laut Zahlen des Statistischen Bundesamtes hat sich die Zahl der Menschen, die wegen Hautkrebs im Krankenhaus behandelt werden müssen, in den letzten 20 Jahren verdoppelt. Und die Zahlen könnten weiter steigen, wenn das Screening gestrichen wird, meint der Dermatologe von Kiedrowski.
19: Wenn ich weniger früh erkenne, wenn ich Vorstufen nicht wegbehandle, werden wir in höherem Lebensalter mehr Tumoren haben, die dann auch höhere Kosten, allein schon durch Verlagerung in die stationäre Behandlung, dann erzeugen werden.
15: In Zukunft soll die Hautkrebsvorsorge aber nur noch für Risikogruppen bezahlt werden. Wer genau dazu zählt, das muss noch festgelegt werden. Es könnten etwa Menschen mit hellem Hauttyp oder familiären Vorerkrankungen sein.
6: Soweit aus Berlin der Bericht von Birte Sönnigsen. So, ein Ende Info an diesem Freitag. Die Fußball-Weltmeisterschaft hat ja begonnen und Co-Gastgeber Mexiko hat seinen Heimvorteil genutzt. 2:0 im Eröffnungsspiel gegen Südafrika. Das haben die Menschen natürlich in Mexiko entsprechend gefeiert. Doch das Spiel, der Sieg, kann dann am Ende doch nicht über die sozialen Spannungen hinwegtäuschen, die gerade eskalieren in Mexiko.
20: Es war, als wäre ein Fluch gebrochen. Die mexikanische Nationalmannschaft schießt das erste Tor gegen Südafrika. Für einen Moment scheint das Aztekenstadion vor Ekstase zu beben. Das Stadion Rekordhalter, das einzige der WM-Geschichte, in dem das dritte Mal eine WM eröffnet wurde. Die Mexikaner Rekordhalter, sie haben häufiger als jede andere Nation das erste WM-Spiel bestritten. Und davon kein einziges gewonnen. Bei dieser Partie gegen Südafrika wurde der Fluch gebrochen. 2:0 bei Abpfiff für Mexiko. Ich hoffe, dass wir den Pokal bei uns behalten. Träumen ist erlaubt. Wir sind voller Hoffnung. Das ist die Hoffnung und Leidenschaft der Mexikaner, die beweisen, dass es möglich ist, trotz der schlechten Ergebnisse, die wir manchmal hinnehmen müssen. Sagt Caramelo, von der FIFA als offizieller Fan Nummer 1 gekürt. Ausgelassen auch die Stimmung am Zocalo, dem zentralen Platz von Mexiko-Stadt. Zehntausende jubeln, doch lange können die Menschen nicht im Freudentaumel schwelgen. Das lang angekündigte Gewitter entlädt sich über der Hauptstadt, das Stadion, die Fanzone in wenigen Minuten leer. Priscilla ist froh, dass das Fußballfest alle zusammengebracht hat. Ehrlich gesagt sind wir ein Land mit sehr vielen Problemen und ich denke, ein bisschen Freude tut auch gut. Mexiko steht heute still. Und das brauchen wir. Und das braucht auch die ganze Welt. Deshalb, viva Mexico. Es lebe Mexiko. Viva Mexico. Doch Stadion und Fanzone am Zocalo, es sind streng abgegrenzte Bereiche. Vor den Barrikaden und Sicherheitsringen eine andere Welt. Dort wollen wütende Protestler die internationale Aufmerksamkeit für sich nutzen. Zum einen machen gerade die Leere in Mexiko-Stadt Schlagzeilen. Sie sind empört, dass für die WM Geld da ist und für sie nicht. Während im Stadion Mexiko gegen Südafrika spielt, eskaliert vor dem Stadion die Lage. Die Lehrer fordern bessere Arbeitsbedingungen, die Rücknahme einer Rentenreform und deutlich höhere Gehälter. Und das offenbar auch radikal. 2 Tage vor dem Spiel hat die Polizei bei einer Lehrergewerkschaft Sprengsätze gefunden. Damit die Eröffnung friedlich und sicher bleibt, rüstet Mexiko zuvor auf. 3 Meter hohe Barrikaden schirmen die Lehrer von der Fanzone ab. Das sorgt aber vor dem Spiel auch für Chaos bei denjenigen, die auf den zentralen Platz zum Public Viewing kommen wollen, sagt Arturo Alvarez. Wir haben fast 1 Stunde gebraucht, um durch die Absperrungen zu kommen. Die ganze Zeit wurden wir von hinten geschubst. Es war ein unglaubliches Gedränge. Aber es gab keinen anderen Weg. Die Lehrer, teils vermummt, wurden während des Spiels von Hundertschaften vom Eindringen ins Stadion abgehalten. Sie können uns gerne Schwarzer Block nennen. Sie können uns nicht zurückdrängen. Es lebe das mexikanische Volk. Und als wäre all das nicht genug Aufregung für die Regierung, versucht sie das Bild zu vermitteln, dass die Kartellgewalt keine Probleme mehr machen dürfte. Rund um die WM-Städte zeigen Polizei und Militär jetzt verstärkte Präsenz. Doch an der Situation wird sich dadurch nichts ändern, sagt David Mora, Mexiko-Experte der International Crisis Group. Die tieferliegenden Probleme, Gewalt, kriminelle Gruppen, die bleiben bestehen, auch nach dem Turnier. Wenn es jetzt ruhig ist, dann, weil das organisierte Verbrechen ein Interesse daran hat. Die Touristen sollen eine gute Zeit haben, Drogen konsumieren, Prostitution und so weiter.
21: Servicios sexuales.
6: Dort aus Mexiko-Stadt Jenny Barke. Und wie die Mexikaner in den USA in Los Angeles diesen WM-Auftakt ihrer Mannschaft gefeiert haben, berichtet Antje Sieb.
22: Die Party geht schon direkt in der U-Bahn los.
23: Mexiko! Mexiko! Mexiko!
22: Überall grüne Trikots, wohin man guckt. Jakob ist mit seiner halbmexikanischen Freundin unterwegs und freut sich aufs erste Mal öffentliches Fußball gucken.
24: I'm really excited to go because this is like my first time going really to a watch party for the World Cup.
22: Und Cesar meint, Los Angeles sei ja fast schon Mini-Mexiko.
25: It's almost becoming Mexico Junior here in America.
22: Denn über 4 Millionen Menschen im Großraum haben mexikanische Wurzeln. Ihre Communities bekommen allerdings auch die verschärfte Einwanderungspolitik der Regierung am stärksten zu spüren. Jasmin glaubt, dass manche deshalb lieber zu Hause Fußball gucken. Sie selbst ist hier geboren.
26: Some people will stay home to watch it because of fear guys, but it's really saddening.
22: Im Coliseum, dem großen Olympiastadion in Los Angeles, startet das offizielle FIFA-Fanfest. Das kostet zwar $10 Eintritt, aber das hat Tausende nicht davon abgehalten, hier dabei zu sein beim Spiel ihrer Mannschaft.
0: Now without further ado, on the screen, Mexico, Sudafrika.
22: Sie tanzen auf dem Rasen vor der Großleinwand oder haben sich Plätze in den Sitzreihen gesichert. Es ist zwar nicht komplett voll in dem riesigen Stadion, aber die Stimmung passt und alle feiern, als Mexiko das erste Tor schießt. Gleich nebenan ist im Fußballstadion die nächste Party.
2: Im Stadion vom Los Angeles FC ist es auch rappelvoll. Es ist ein bisschen schattiger als im Kolosseum. Es wimmelt nur so von grünen Trikots, ab und an natürlich auch mal ein paar andere. Südafrika ist hier wirklich nicht besonders stark vertreten.
22: Aber immerhin ist Vukile da, der einzige Südafrikaner, den ich an diesem Tag treffe. Er ist extra wegen der WM in Los Angeles und will nächste Woche weiter nach Atlanta.
3: Yes, I am. I'm watching South Africa and Czech, yeah, in Atlanta.
22: Heute hat er Victor und seine Freunde kennengelernt, die ihn mit hierher geschleppt haben. Und ihm versprochen, dass sie auf ihn aufpassen, damit er sich willkommen fühlt, so allein unter all den gegnerischen Fans.
4: We met him today.
3: Yeah, we met today, but they're great friends.
4: Let them feel welcome, you know?
22: Viele, die hier feiern, wollen auch morgen zugucken, wenn die US-Mannschaft spielt.
3: Oh, Mexico and USA, baby, that's it. Mexico and USA. Tomorrow USA plays, and I'll be here for that one too, you know?
22: Am liebsten natürlich live im Stadion. Tickets haben die meisten allerdings bisher nicht. Zu teuer. Aber noch haben sie Hoffnung, dass sie vielleicht doch noch in letzter Minute bezahlbare Eintrittskarten ergattern können.
3: Hopefully, I mean, we got some of my friends have tickets, so we're trying to get tickets ourselves.
4: I could, yeah. Tickets got cheaper. Yeah.
5: Prices go down, we're there. Yeah. You know?
22: Am Ende gewinnt Mexiko sein erstes Spiel und damit hat für viele hier die WM perfekt angefangen.
3: Oh, they miss.
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1: Um 8 Uhr mit Claudia Drews. In den USA, Mexiko und Kanada hat die Fußball-Weltmeisterschaft begonnen. Nach einer stimmungsvollen Eröffnungsfeier fanden die ersten beiden Spiele statt. Aus dem ARD-WM-Team Silke Heine.
9: Den ersten Sieg bei diesem XXL-Turnier haben sich die Mexikaner gesichert. Gegen überforderte Südafrikaner gewannen sie nach einer stimmungsvollen Eröffnungsfeier 2-0. Während im Aztekenstadion gejubelt wurde, gab es vor der Arena Auseinandersetzungen zwischen Demonstranten und der Polizei. Im zweiten Spiel durfte Bayern-Star Min-jae Kim aufatmen. Seine Südkoreaner drehten nach 0-1 Rückstand gegen Tschechien die Partie und gewannen am Ende 2-1. Unterdessen sind auch die Nationalspieler der Demokratischen Republik Kongo in den USA eingetroffen. Nach den Sorgen um den Ebola-Ausbruch in dem zentralafrikanischen Land hatte das Team bei der Einreise keine Probleme.
1: Um Mitternacht ist die Reform des gemeinsamen europäischen Asylsystems in Kraft getreten. Dadurch sollen Asylsuchende künftig Schnellverfahren in Lagern an Flughäfen und EU-Außengrenzen durchlaufen. Bianca Schwarz in Berlin erklärt, was das für Deutschland bedeutet.
27: Zum Beispiel werden in Deutschland in Zukunft mehr Asylbewerber direkt an Flughäfen untergebracht und festgehalten werden. Zurzeit existieren solche Lager schon an den Flughäfen in Frankfurt, München und Berlin-Brandenburg. Neu gebaut werden sollen solche Einrichtungen in Düsseldorf und Hamburg. Das Lager in Stuttgart ist schon fast einsatzbereit. Der Sinn dahinter: Solange Menschen noch in der Transitzone sind, gelten sie juristisch als nicht eingereist. Die Asylschnellverfahren an den Transitzonen sollen höchstens 12 Wochen dauern. So lange dürfen die Antragsteller auch in den Flughafenlagern festgehalten werden.
1: Der Bundesrat will heute eine ganze Reihe von Gesetzen beschließen, denen der Bundestag bereits zugestimmt hat. Unter anderem sollen die Apotheken in Deutschland gestärkt werden, damit es auch auf dem Land eine flächendeckende Gesundheitsversorgung gibt. Nina Schön aus der NDR-Nachrichtenredaktion erklärt, was Apotheken in Zukunft dürfen.
28: Sie dürfen mit Totimpfstoffen impfen, zum Beispiel gegen Grippe, Hepatitis oder HPV. Sie dürfen auf bestimmte Erreger wie Covid-19 oder Streptokokken testen. Und sie dürfen Blut abnehmen zur Vorsorge, Therapiekontrolle oder um Allergien herauszufinden. Außerdem geht es heute im Bundesrat um den Schutz von Opfern häuslicher Gewalt. Das heißt, Gerichte sollen Täter zum Tragen einer elektronischen Fußfessel verpflichten können. Und dann will die Vertretung der Bundesländer noch beschließen, dass die Ticketsteuer bei Flügen zum

0: Mollenhauer.
1: Es handelt sich um einen Jäger, mit dem Gina H. zu dem Zeitpunkt seit etwa einem Monat sehr viel Kontakt hatte. Einige Nachrichten der beiden wurden im Gerichtssaal auch schon angehört oder gelesen. Die Angeklagte hatte dem Zeugen am Tag, bevor Fabian gefunden wurde, vorgeschlagen, nach dem Jungen zu suchen. Und zwar genau an der Stelle, wo der Leichnam des Jungen dann letztendlich gefunden wurde. Einen Tag später hatte Gina H. gegenüber der Polizei ausgesagt, sie habe Fabian beim Spazierengehen mit einer Freundin zufällig gefunden. Wie aus der Auswertung der Handydaten hervorgeht, hatte der heutige Zeuge, nachdem Fabians Leichnam gefunden worden war, sofort den Kontakt zu Gina H. abgebrochen.
0: Heute ist der 11. Verhandlungstag im Fabian-Prozess. Ein Urteil wird für Mitte September erwartet. In Hamburg haben es Autofahrer an diesem Wochenende nicht leicht, die Elbe zu queren. Von heute Abend an werden sowohl der Elbtunnel als auch die Kölbrandbrücke gesperrt. Auf der A7 soll die neue Tunnelleitzentrale ihre Betriebstechnik erhalten. Außerdem werden die Bauarbeiten am Lärmschutztunnel Altona fortgesetzt. Die Kölbrandbrücke wird planmäßig weiter saniert. Bis Montag früh muss der Verkehr über die A1 und die Elbbrücken ausweichen. Am Sonntag sind außerdem am Ostufer der Außenalster und in der Hamburger City viele Straßen gesperrt. Dort findet der Women's Run statt, ein Straßenlauf für Frauen. Und das waren die Nachrichten.
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3: Heute viele Wolken, die Sonne zeigt sich nur selten. Es wird vielerorts nass, vereinzelt gibt es auch Gewitter. An der See sind stürmische Böen möglich. Und das Ganze bei 17 bis 20 Grad. Es bleibt so wechselhaft. Auch morgen wieder mal bewölkt, dann wieder Schauer. Und am Sonntag unbeständig. Und Montag dann wiederum etwas mehr Sonne. Teils heiter, teils Schauer, bei ähnlichen Temperaturen. Also insgesamt geht dieses wechselhafte Wetter so weiter. Ende Info. Der Verkehrsservice mit einer Meldung. Die A7 Kassel Richtung Hannover ist zwischen Echte und Seesen wegen eines brennenden LKW weiter gesperrt. Dadurch staut es sich an diesem Freitag. So, Ende Info. Ich bin Stefan Schlag. Guten Morgen. In Europa gelten von heute an verschärfte Regeln für Asylsuchende. Effektivere, schnellere Verfahren sollen dann auch verhindern, dass eben Asylsuchende in der EU weiterziehen. Und was das neue System bringt, das muss sich dann in der Praxis erweisen. Bringt es diesen Umschwung in der Asylpolitik in Europa? Unser NDR-Info-Thema heute früh. Katrin Schmidt ist unsere Korrespondentin in Brüssel. Ich habe heute früh mit ihr gesprochen und sie gefragt, was sich durch diese gemeinsame Asylpolitik in Europa ändern wird, vor allem für die Staaten an den Außengrenzen.
4: Ja, also ganz konkret haben diese Staaten ab heute im Buch stehen, dass sie ein einheitliches Verfahren anwenden müssen laut diesem Asylpakt. Wie sie also mit Menschen umgehen, die in die EU einreisen, weil sie hier Schutz suchen oder Chancen suchen, wie auch immer, aber keinen Aufenthaltstitel haben. Die müssen künftig nach 100% einheitlichem Verfahren registriert werden, überprüft werden. Das heißt also Fingerabdrücke, biometrische Daten, Sicherheits- und Gesundheitschecks. Und das soll stattfinden eben direkt an der Außengrenze. Also es kann zum Beispiel sein an der italienischen oder griechischen Küste direkt am Mittelmeer oder ich selbst konnte mir das gerade auf Zypern anschauen, wie dort die haben sehr viele Asyl- und Aufnahmezentren dort umgerüstet wurden und einen neuen Bereich dazu bekommen haben, wo also dieses Screening, sagt mal, stattfindet, all diese Daten aufgenommen werden und dann wird dort eben vor Ort entschieden, handelt sich hier um eine Person, die wenig Chancen auf Asyl in Europa hat, zum Beispiel, weil sie aus dem Land kommt, wo die Anerkennungs Quote, davon ist dann immer die Rede, 20%, also niedriger als 20% ist, könnte zum Beispiel sein Bangladesch, Indien, Pakistan, Marokko, Tunesien, Algerien zum Beispiel. Und dann kommt diese Person in ein schnelles Asylverfahren direkt an der Grenze. Das heißt also innerhalb von 12 Wochen soll da ihr Antrag geprüft werden. Und ja, wird er abgelehnt, soll, so ist die Theorie zumindest, direkt von dort, also dieser Mensch wieder zurückgeschickt werden, im besten Fall in die Heimat.
3: Was bedeutet das für Deutschland?
4: Also erstmal ganz konkret muss man auch dazu sagen, Deutschland hat auch Außengrenzen, auch wenn das manchmal nicht so augenfällig ist. Also auch am Flughafen, an deutschen Flughäfen, also allen voran Frankfurt, München, auch Düsseldorf, sollen solche Asylverfahren stattfinden. Natürlich handelt es sich dann hier eher um eine kleine Zahl. Also die Vorgabe ist, dass Deutschland da erstmal 380 Plätze zur Verfügung stellen muss, wo solche Verfahren stattfinden könnten für genau diese Menschen, die ich gerade beschrieben habe. Aber ansonsten natürlich der große Effekt, auf den Deutschland wartet, auf in die Politik wartet, ist, dass sich ein Trend verstärkt, der sich ja auch jetzt schon zeigt, dass deutlich weniger Menschen weiterreisen. Ein

0: nach Deutschland, weil sie eben ja registriert werden nach dem einheitlichen System. Jeder in der EU kann zu jeder Zeit sehen, wo die Menschen sind. Und das soll ganz klar diese Sekundärmigration verhindern und natürlich unter anderem für Deutschland dann Entlastung sorgen.
1: Schauen wir mal auf die Asylsuchenden. Was ändert sich erstmal besonders für Sie?
0: Ja, da muss man genau drauf schauen. Das ist eine wichtige Frage. Also in beschrieben ist eben mehr Konsequenz und mehr Härte, nämlich genau zum Beispiel mit diesen Verfahren. Muss man natürlich auch dazu sagen, das ist jetzt nicht etwas, was für alle Asylsuchenden, für alle Geflüchteten gilt, sondern wir sprechen eben hierbei um einen Teil, nämlich über genau die wenig Chancen haben wegen der Herkunft oder auch weil sie ein Sicherheitsrisiko sind. Das ist ja auch nochmal ganz wichtig zu betonen. Die werden also kaum Chancen haben nach diesem neuen Pakt überhaupt weiter nach Europa einzureisen, weil man hält ja auch mit diesen Lagern so ein bisschen die Fiktion aufrecht, dass die Menschen noch nicht eingereist sind dort an der Grenze und eben von dort wieder zurückgeschickt werden. Aber natürlich, es gibt noch viele andere und die haben auch Chancen und man muss dabei auch immer wieder sagen, bei aller Härte, die jetzt beschrieben wird, Menschen, die einen Schutzanspruch haben, stellen auch weiterhin ihr Asylantrag in Europa. Das Einzige, was sich ändern sollte und dürfte, ist, sie können sich eben noch viel weniger aussuchen, wo sie den stellen. Also sie haben ein Recht auf ein Asylverfahren in der EU, aber nicht darauf, sich auszusuchen, in welchem EU-Land. Und das wird eben durch die neuen Regeln noch ein bisschen mehr auch wirklich zementiert und diese Wahloption noch ein bisschen mehr eingehegt.
1: Jetzt haben wir erstmal diesen Pakt, der eben heute in Kraft tritt. Katrin, woran wird sich denn letztlich entscheiden, ob dieses neue Asylsystem funktionieren wird oder nicht?
0: Ja, also ganz logisch, ganz praktisch könnte man sagen, vermutlich an den Zahlen, ne, ob's wirkt. Dazu muss man aber sagen, die Zahlen zeigen schon eine ganz klare Tendenz. Also irreguläre Migration, das heißt Einwanderung ohne Aufenthaltstitel, geht in der EU massiv zurück. Wir sind unter dem Niveau von vor der Migrationskrise, wie sie immer schon genannt wurde, 2015, 2016, gerade Anfang des Jahres, ist nochmal wieder 40% runtergegangen, sagen uns die neuesten Zahlen von der EU-Grenzschutzagentur Frontex. Also der Trend ist klar, der zeigt sich vor allem ja auch in Deutschland, wo die Zahl der Asylanträge auch wieder auf dem Niveau von vor 2015 liegt. Also wenn es allein nach den Zahlen ginge, könnte man sagen, wunderbar, dann wird man bald den Erfolg des Paktes verkünden können. Ich habe ein bisschen den Eindruck, das wird nicht reichen. Man merkt ja auch in Brüssel, wie sehr dieses Thema einfach auch politisch aufgeladen ist, wie das auch vielen Parteien nutzt. Insofern gibt es da natürlich auch eine Komponente, die ist nicht so ganz berechenbar, ab wann der Pakt als Erfolg gilt. Man kann vielleicht davon ausgehen, dass wenn die Zahlen aber weiter sinken, dass dann irgendwann auch so ein Politikfeld vielleicht ein bisschen mehr befriedet ist, als es jetzt zurzeit der Fall ist und einfach die Fakten für sich sprechen.
1: Soweit Katrin Schmidt, unsere EU-Korrespondentin aus Brüssel zur neuen Asylpolitik, die von heute an gilt. Unser NDR-Info-Thema heute früh.
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1: Der Ironman in Hamburg, die Triathlon-Veranstaltung am vergangenen Wochenende, ist ja von einem möglichen Sabotageakt überschattet worden. An mehreren Stellen in Kirchwerder lagen kleine Metallsplitter auf der Radstrecke, die sich dann in die Reifen der Athleten bohrten. Und einige stürzten, ein Sportler musste mit einer Fraktur ins Krankenhaus. Die Polizei ermittelt, der Staatsschutz auch. Noch sind die Hintergründe nicht klar, doch Zweifel, dass es Gegner des Wettkampfs und des Radsports allgemein waren, hat vor Ort kaum einer. Denn die Stimmung schaukelt sich seit Jahren hoch. Anina Pommerenke und Britta Schmeiß haben sich vor Ort ein Bild gemacht.
3: Es ist einer dieser wechselhaften Frühlingstage am Elbdeich in Kirchwerder. Dort, wo am Wochenende noch Tausende von Triathletinnen und Triathleten entlang gesprintet waren, sind nur wenige Ausflügler und Radfahrer unterwegs. Zwei davon sind Andreas Lausecker und Michael Dorand. Sie stehen am Straßenrand neben ihren Rädern. Eines haben sie auf den Kopf gestellt. Dorand hält einen Fahrradschlauch in der Hand.
4: Naja, wir sind hier gefahren und plötzlich hat er keine Luft mehr gehabt und dann war so ein Metallsplitter drin,
3: sagt der Freizeitsportler aus Bayern und hält einen winzigen, gebogenen Splitter zwischen den Fingern. Er ist wohl übrig geblieben von den Tausenden, die am Wochenende an mehreren Stellen in Kirchwerder plötzlich auf der Straße lagen. Sie sorgten für manche Sportler für Verzögerungen, Verletzungen und auch ein Aus des Rennens. Dass die Splitter möglicherweise aus Ärger über die Radfahrer absichtlich gestreut wurden, macht die Touristen aus Bayern fassungslos.
4: Wir machen ja nichts. Wir machen wenigstens keinen Lärm wie die Autos. die hier vorbeifahren. Aber es parken ja auch einige hier, so Fischer. Damit haben die Autofahrer ja auch Stress. Warum mit uns? Also wir tun ja nichts. Wir fahren nur.
3: So gelassen wie dieser Radfahrer sind vor Ort längst nicht alle Anwohnerinnen und Anwohner. Viele sind genervt. Nicht nur, weil die Großveranstaltung vor ihrer Haustür entlang führt, auch der alltägliche Radtourismus sorgt für Frust.
5: Der Schuh drückt hier eigentlich auch durch die Freizeitsportler, nicht der Tourismus, sondern die Freizeitsportler, die hier ab 16 Uhr oder am Wochenende ihre Trainingsläufe durchführen. Und man muss sagen, viele halten sich an die Verkehrsvorschriften, aber viele nehmen sich auch viele Rechte raus.
3: Sagt Jörg Froh, stellvertretender Kreisvorsitzender der CDU Bergedorf. Er war maßgeblich an den Gesprächen über die Streckenführung des Ironman in den Vier- und Marschlanden beteiligt. Noch drastischere Worte findet Arne Meyer. Er ist Wirt der Marschländer Elblounge und Anwohner.
6: Also ich habe schon ganz viele Konflikte von Fahrradfahrern gegen Autofahrer mitbekommen. Auch, dass die Radfahrer die Autofahrer angespuckt haben, Pöbeleien und ganz enges Auffahren. Also sehr provokativ manchmal. Das ist vielleicht nur eine kleine Anzahl, aber da schaukelt, glaube ich, das ganze Stimmungsbild ein bisschen hoch.
3: Laut Meyer sehen viele Anwohnerinnen und Anwohner ihre Interessen nicht berücksichtigt. Die örtliche Politik bemüht sich daher schon seit mehreren Jahren um einen Kompromiss bei der Streckenführung für die Großveranstaltung. Sie will einen Teil der Strecke auslagern.
5: Wir sagen ganz klipp und klar, Sportveranstaltung für Hamburg ja. Wir als vier Marschende möchten auch unseren Teil dazu beitragen. Aber man muss auch gucken, ob nicht andere Bezirke auch eine Strecke abnehmen.
3: Auch die Stadt Hamburg hat das Problem erkannt und will noch stärker den Austausch mit den Menschen vor Ort suchen und für mehr Fairness zwischen Radsportlern und anderen Verkehrsteilnehmern werben. Für Frank Wechsel vom Triathlon-Magazin, der am Sonntag als einer der ersten an der Unfallstelle in Kirchwerder war, steht dabei viel auf dem Spiel.
7: Ironman Hamburg hat jetzt einfach mal aufgrund der Radstrecke eine Vorbelastung. Die Radstrecke ist jedes Jahr anders. Es gab in diesem Jahr lange Diskussionen, wann wird sie überhaupt veröffentlicht, wo findet sie statt. Jetzt eben die Situation, dass Anwohner da wohl offensichtlich das Rennen gefährden wollten und das ist natürlich nicht gut fürs Image, ja, sowohl des Rennens selber als auch der Sportstadt Hamburg.
3: Fraglich, ob es soweit kommt. In Kirchwerder jedenfalls sind die meisten Menschen an einer friedlichen Lösung für künftige Großveranstaltungen und den täglichen Radtourismus interessiert.
1: Konflikte zwischen Radfahrern und Anwohnern in den Hamburger Vier- und Marschlanden. Soweit der Bericht von Anina Pommerenke und Britta Schmeiß. Konflikte gibt es ja auch rund um diese Fußball-Weltmeisterschaft, aber im Profisport, da wird natürlich auch Fußball gespielt, der Ball rollt bei der WM und einer der Gastgeber Mexiko ist gut ins Turnier gestartet, ein 2:0 Erfolg und Südkorea hat nachgezogen in dem zweiten Spiel dieser Weltmeisterschaft und alles dazu, auch wie die Stimmung im deutschen Quartier ist, jetzt gleich bei uns im Sport. Das Wichtigste in Kürze, 8:16 Uhr.
8: In der EU gelten seit heute deutlich verschärfte Migrationsregeln. Im Mittelpunkt des reformierten europäischen Asylsystems stehen Schnellverfahren für Schutzsuchende an den Außengrenzen der EU. Mit der Maßnahme soll es möglich werden, Flüchtlinge, die wenig Aussicht darauf haben, Asyl zu bekommen, schneller wieder abzuschieben. Hilfsorganisationen und die Kirchen kritisieren die neuen Regeln. Sie warnen vor weniger Rechten für Flüchtlinge und längere Haft an den EU. Außengrenzen. US-Präsident Trump verzichtet vorerst darauf, den Iran wieder anzugreifen. Zur Begründung erklärte er erneut, es zeichne sich eine Verhandlungslösung mit der iranischen Führung ab. Das Regime in Teheran dementierte allerdings umgehend Fortschritte bei einem möglichen Abkommen. Zuvor hatte der US-Präsident dem Iran noch für den gestrigen Abend mit heftigen Militärschlägen gedroht. Bei israelischen Angriffen im Gazastreifen sind nach palästinensischen Angaben gestern 3 Menschen getötet worden. Einer von ihnen soll ums Leben gekommen sein, als ein Haus in Gazastadt getroffen wurde. Das israelische Militär teilte mit, es habe einen Extremisten angegriffen. Zwischen Israel und der Hamas gilt eigentlich eine Waffenruhe. Die Verhandlungen über ein Ende des Krieges zwischen Israel und der Hamas sind aber ins Stocken geraten. Das Wetter in Norddeutschland, meist bewölkt, wenig Sonne, zeitweise Regen, am Nachmittag dann trockener. An der See sind stürmische Böen heute möglich, maximal 17 bis 20 Grad werden es. Das war der Überblick, ich gebe zurück zu Stefan Schlag.
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1: Die größte Fußballparty der Welt ist gestartet. Der WM-Auftakt in Mexiko ist durch, Christian Hake, und gelungen.
9: Absolut, oder? Ja, total. Auch die Eröffnungsfeier, muss man sagen, schön kompakt, kam gut an. Unter anderem ja mit Auftritten von Shakira und Andrea Bocelli. Und dann dauerte es nur 9 Minuten, bis die Reporter weltweit das erste Mal ausrasten durften. Also 2:0 für die Gastgeber. Das zweite Spiel zwischen Südkorea und Tschechien endete heute früh mit 2:1. Die Südkoreaner konnten die Führung der Tschechen drehen und sichern sich so ihre ersten 3 Punkte. Der erste Tabellenführer in der Gruppe A heißt aber Mexiko. Aufgrund der Zeitverschiebung gibt es ja tagsüber unserer Zeit keine Spiele. Weiter geht's erst heute Abend um 21 Uhr. Und da schauen wir gleich rauf. Jetzt erst mal kurz der kleine Rückblick auf das Spiel von heute Nacht mit Holger Dahl.
10: Die begeisterungsfähigen Zuschauer im Aztekenstadion hätten ein besseres WM-Eröffnungsspiel verdient gehabt. Aber der kompakt glanzvollen Eröffnungsfeier folgte ein einseitiges Spiel, in dem Gastgeber Mexiko nicht mehr tat als nötig. Quiñones traf schon in der 9. Spielminute zum 1:0, Jiménez in der 67. zum 2:0. Davor und danach gab es je eine rote Karte für Südafrika und in der Nachspielzeit noch eine ärgerliche und umstrittene rote Karte gegen Mexikos Kapitän César Montes. Für Südafrika dürfte selbst der Einzug ins Sechzehntelfinale schwierig werden. Mexiko feiert einen Pflichterfolg.
9: Mit 2:0 gegen Südafrika und wie gesagt Südkorea-Tschechien 2:1. Das waren die Spiele am ersten Spieltag sozusagen. Und Jakob Rüger blickt auf das voraus, was uns heute Abend erwartet.
11: Der zweite Co-Gastgeber startet ins Turnier. Kanada trifft um 21 Uhr unserer Zeit auf Bosnien und Herzegowina. Auch im mit 45.000 Zuschauern ausverkauften Stadion in Toronto wird es eine Eröffnungsfeier geben. Unter den musikalischen Künstlern ist der Sänger Michael Bublé. Die kanadische Nationalhymne wird von Alanis Morissette gesungen. Bayern-Profi Alphonso Davies steht Kanada zum Auftakt wegen einer noch nicht vollständig verheilten Oberschenkelverletzung nicht zur Verfügung. Bosnien hat 6 Deutschland-Legionäre im WM-Aufgebot und wird vom ehemaligen Bundesliga-Stürmer Sergej Barbares trainiert. In Winston-Salem will die deutsche Nationalmannschaft die Spannung hochfahren. Am späten Nachmittag deutscher Zeit findet das Abschlusstraining vor dem Abflug nach Houston statt. Dort ist noch ein Training im Stadion und eine Pressekonferenz geplant, bevor das deutsche Team zum Auftakt am Sonntag auf WM-Neuling Curaçao trifft.
9: Und die Stimmung im deutschen Camp, die ist richtig gut in den USA, bei den Fans in Deutschland. Da braucht es aber noch so ein bisschen. Das Turnier ist ja auch noch frisch. Klar, die große Euphorie sieht man noch nicht auf den Straßen. Frage deshalb an Anne van Eickels aus unserem WM-Team. Bekommen die Spieler das in den USA eigentlich mit oder sind die komplett in ihrer WM-Blase?
12: Ja, die bekommen das schon mit. Zum Beispiel, wenn sie mit der Familie zu Hause telefonieren. Und Jonathan Tah, der wünscht sich, dass die gute Stimmung und die große Vorfreude, die die Spieler in ihrem Teamcamp in Winston-Salem haben, so langsam dann auch mal nach Deutschland rüberschwappt. Also, dass die Leute die Deutschland-Fähnchen wieder an ihr Auto packen, so hat Jonathan Tah das formuliert, damit dann eben auch das richtige Feeling entstehen kann. Aber klar, die Spieler, die wissen auch, der beste Euphorie-Booster, der ist ein Sieg am Sonntag gegen Curaçao. Und wenn wir jetzt mal in der WM-Geschichte blättern, die Chancen, die stehen ganz gut für einen erfolgreichen Turnierstart der deutschen Mannschaft. Für den DFB gab es in den Auftaktspielen nämlich insgesamt 13 Siege, 4 Unentschieden und nur 3 Niederlagen.
9: 2 davon allerdings bei den letzten beiden Turnieren, bei denen dann ja auch nach der Vorrunde Schluss war. Den letzten Auftaktsieg bei einer Weltmeisterschaft gab es 2014 mit einem 4:0 gegen Portugal. Was danach passiert ist, das wissen wir alle. 3 Punkte gegen Curaçao wären also mehr als nur ein Pflichtsieg. 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
1: Und soweit Christian Hake. Friedrich Merz hat sich das Regieren als Bundeskanzler sicherlich anders vorgestellt. Einen Stimmungsaufschwung wollte er nach der Amtsübernahme sehr schnell herbeiführen. Es kam ein Stimmungsabschwung. Noch nie wurde ein Kanzler, eine Kanzlerin in Umfragen so schlecht bewertet wie Friedrich Merz. Und die AfD, die Merz ja halbieren wollte, führt die Umfragen deutlich an. März wird öffentlich angezählt, aber all das ficht ihn möglicherweise nicht an, wie unsere Hauptstadtkorrespondentin Sabine Henkel beobachtet.
13: Jeden Tag unter großem Druck, im Dauerhagel von Kritik und Häme und die schlechtesten Umfragewerte aller Kanzlerzeiten im Nacken. Und trotzdem, sagt Friedrich Merz,
14: ich schlafe wirklich gut und ich wache morgens auf, stehe auf und gehe richtig gerne an die Arbeit.
13: Erklärt er trotz Gerüchten über einen angeblichen Kanzlertausch. Vielleicht aber auch gerade deswegen. Friedrich Merz wäre jedenfalls nicht Friedrich Merz, würden ihn solche Gerüchte umwerfen.
15: Es muss weitergehen.
13: Es muss. Die AfD liegt in den Umfragen vor der CDU. Merz und seine Koalition sind zum Weitermachen und zu Erfolgen verdammt. Doch in der Koalition knirscht es. Es wird hart gerungen in diesem Reformsommer, in dem der Kanzler sich gehäutet hat. Vom Miesmacher zum Mutmacher. Hat er sonst geklagt, die Leute arbeiten zu wenig und sind zu oft krank, kommen jetzt vorwiegend aufmunternde Töne.
16: Stellen wir uns vor, dass das Deutschland ein Land ist, das wieder an sich selbst glaubt. Das ist die Realität von morgen, wenn wir gemeinsam anpacken und dieses Land so reformieren, dass wir wieder Chancen haben, vorne zu sein.
13: Und im Eifer des neuen Gefechts zitiert Merz, unbeabsichtigt, Angela Merkel.
16: Wir schaffen das, wenn wir wieder ein bisschen mehr an uns selbst auch glauben.
13: Wir schaffen das, so klingt der neue Merz. Seine Koalition steckt in schwierigen Verhandlungen. Die SPD angeschlagen, die Union hinter den eigenen Erwartungen. Die schlechten Umfragen werden mehr und mehr zum Ballast und setzen die Koalition unter Erfolgsdruck. Die Wirtschaft kommt nicht in Schwung. Wohin steuert Deutschland? Diese Frage bringt offenbar Angela Merkel in der Uckermark um den Schlaf. Jedenfalls ist die Altkanzlerin plötzlich allgegenwärtig.
17: Ja, Uckermark. Und mehr als früher und mit Freude, aber eben auch kein Wegducken vom öffentlichen Leben.
13: Zur Politik von Friedrich Merz will sich Merkel eigentlich nicht äußern. Dass sie ihren Nachnachfolger dann in einem Zeitungsinterview für alle zum Nachlesen verteidigt, unterstreicht die prekäre politische Lage. Was Merz darüber denkt, behält er für sich. Er hat genug damit zu tun, Gewerkschaften und Arbeitgeber in seine gewaltigen Reformpläne einzubinden. Selbst in der Außenpolitik, der er sich so verschrieben hat, muss er Scherben zusammenkehren. Dass Deutschland im UNO-Sicherheitsrat abgeblitzt ist, mag die Menschen in Deutschland nicht umtreiben, den Außenkanzler aber schon. Und trotzdem geht er richtig gerne zur Arbeit. In dieser Woche hat er in Berlin Ehrenamtliche für deren Arbeit ausgezeichnet. Das hat Tradition im Kanzleramt.
18: Ich möchte gerne diese Tradition fortsetzen. Und wenn die Wählerinnen und Wähler in Deutschland das wollen, möchte ich sie lange fortsetzen.
13: Das nennt man dann wohl unerschütterlichen Optimismus.
1: Soweit Sabine Henkel aus unserem ARD-Hauptstadtstudio. Und wir bleiben auch beim Thema Friedrich Merz und seinen Reformen.
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1: Kanzler Merz hatte ja in seiner Regierungserklärung zu mehr Mut aufgerufen im Reformprozess. Aber dann kam gleich der nächste kalte Guss für die Wirtschaft. Die Europäische Zentralbank erhöht den Leitzins. Die freie Autorin Wiebke Hollersen meint dazu.
19: Na wunderbar. Am Vormittag hält Friedrich Merz eine Rede im Bundestag, die er als Ruckrede verstanden wissen will. Er sagt, dass die Lage in Deutschland doch so schlecht nicht sei und wir uns alle ein bisschen zusammenreißen müssen, damit sie besser wird. Ist nicht seine erste Rede dieser Art. Einen Ruck verspürt man auch diesmal nicht. Aber am Nachmittag dann einen Dämpfer, einen Ruck in die falsche Richtung, wenn man so will. Die Europäische Zentralbank erhöht den Leitzins. Für die deutsche Wirtschaft könnte die Lage damit nun noch schwieriger werden. Die EZB will Inflation dämpfen, die in Europa um sich greift. In normalen Zeiten funktioniert das so. Wenn die Zinsen steigen, lohnt es sich eher, Geld zu sparen als auszugeben. Und es wird teurer, sich Geld zu leihen. Also kommt weniger Geld auf den Markt, es wird weniger eingekauft, die Nachfrage sinkt und die Inflation beruhigt sich. Mit der Nachfrage gehen auch Investitionen zurück, weil das Geld ja teurer wird. Beides kann die deutsche Wirtschaft nun gerade überhaupt nicht gebrauchen.
1: Kommentiert die freie Autorin Wiebke Hollersen. Der Wiesbadener Kurier räumt ein, Leitzinserhöhungen kämen immer ungelegen.
20: Höhere Zinsen dämpfen Investitionsbereitschaft und Konsumlust, sind also gerade pures Gift. Und die Finanzierung staatlicher Schulden verteuert sich auch. Die Währungshüter hatten jedoch keine Wahl. Sie mussten dem jüngsten Inflationsschub rasch etwas entgegensetzen. Nach dem Beginn des russischen Angriffskriegs gegen die Ukraine ließ die EZB wertvolle Monate verstreichen, bevor sie auf die steigenden Preise reagierte. Die Folge war die schlimmste Inflation seit Jahrzehnten.
1: Die Rhein-Neckar-Zeitung aus Heidelberg findet, Merz habe im Rahmen seiner Regierungserklärung den Ton vernehmlich gemildert.
20: Es geht nicht mehr um arbeitsunwillige Aufschwungverweigerer, sondern um die Finanzierbarkeit der Sozialsysteme. Es geht um Investitionsbedingungen, die sich seit der Ampelphase Strompreis, Bürokratiezuwachs deutlich verschlechtert haben. Und dass sich nun die Industrie auf den Kriegsmarkt stürzt, ist ebenfalls kein gutes Zeichen. Der volkswirtschaftliche Mehrwert läuft gegen Null. Das Geschäft ist bald bedient. Es sei denn, es gibt Krieg, was das Schlimmste wäre.
1: Und die neue Osnabrücker Zeitung unterstreicht ebenfalls, dass die Reformen vielen etwas abverlangen werden.
20: Das kann nur gelingen, wenn die Leute sehen können, warum Veränderungen notwendig sind. Dass die Anstrengungen dazu dienen, eine gute Zukunft zu ermöglichen, auch für junge Menschen. Merz rief uns alle im Bundestag auf, zu prüfen, was wir zum Gelingen des Ganzen beitragen können. Und wenn es die Bereitschaft sei, wohlwollend mitzudiskutieren, statt verächtlich abzuwinken. Das wäre nicht zu viel verlangt, oder?
1: Das waren die Standpunkte, zusammengestellt von Ulrike Ufer.
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8: Um 8.30 Uhr mit Claudia Drews. In diesem Jahr sind bisher deutlich weniger Menschen irregulär in die EU eingereist als im Vorjahr. Neue Daten der Grenzschutzagentur Frontex, die dem ARD-Studio Brüssel exklusiv vorliegen, zeigen einen Rückgang von rund 40%. Aus Brüssel, Katrin Schmidt.
0: Das ist der niedrigste Stand seit Jahren. 2023 beispielsweise lag die Anzahl der Fälle noch dreimal so hoch. Mit dem Start der Asylreform heute wird dieser Trend noch verstärkt werden, prognostiziert Frontex-Exekutivdirektor Hans Leitjen. Denn ab heute werden alle Einreisenden an Europas Außengrenzen unabhängig von ihrem Herkunftsort nach denselben Standards identifiziert, registriert und überprüft. Nach Aufnahme der biometrischen Daten wird entschieden, ob die jeweilige Person aufgrund geringer Asylchancen in Europa in ein beschleunigtes Grenzverfahren an den Außengrenzen kommt, in dem innerhalb von 12 Wochen über das Asylgesuch entschieden werden soll.
8: Und die Asylreform der EU ist heute unser NDR-Info-Thema. Im Anschluss an die Nachrichten hören Sie einen Beitrag, wie ein Verein in Niedersachsen Geflüchtete unter den aktuell geltenden Regeln im Bund unterstützt. Der Bundestag will am Vormittag erstmals über die Reform der gesetzlichen Krankenversicherung debattieren. Bundesgesundheitsministerin Warken hat unter anderem Einschnitte und zusätzliche Kosten für Versicherte schon im kommenden Jahr geplant. Im Vorfeld gab es dafür viel Kritik. Die CDU-Politikerin verteidigte im Deutschlandfunk ihren umstrittenen Gesetzesentwurf.
21: Jetzt ist es ja so, egal wen Sie fragen, jeder sagt, er sei selber zu viel betroffen und der andere müsse mehr betroffen werden. Ich meine schon, wir haben ein ausgewogenes Paket vorgelegt, das alle trifft. Wir haben aber in der Vergangenheit eben auch gesehen, dass immer mehr Geld im System die Versorgung auch nicht besser gemacht hat. Und deswegen ist es auch richtig, Strukturreformen müssen zusätzlich kommen. Sie kommen aber auch schon, die Krankenhausreform verabschiedet, die Notfallreform war im Kabinett, im Sommer kommt die Primärversorgung. Also wir gehen gleichzeitig auch die Strukturreformen an. Das merken alle Bürger, ob der Beitragssatz jetzt jedes Jahr immer wieder steigt und zwar nicht nur wenig, sondern er würde im nächsten Jahr erheblich steigen. Und das zu verhindern, das entlastet vor allem die Bürger.
8: Bundesgesundheitsministerin Warken. Zur geplanten Reform der gesetzlichen Krankenkassen wollen heute auch die Länder im Bundesrat Stellung nehmen. In der Sitzung stehen außerdem mehrere Beschlüsse an. Unter anderem sollen die Apotheken in Deutschland gestärkt werden, damit es auch auf dem Land eine flächendeckende Gesundheitsversorgung gibt. Der Bundestag hat dem Gesetz bereits zugestimmt. Danach dürfen Apotheken in Zukunft mit Totimpfstoffen impfen, zum Beispiel gegen Grippe, Hepatitis oder Tetanus. Sie dürfen dann auch Blut abnehmen zur Vorsorge, Therapiekontrolle oder um Allergien herauszufinden. Wegen der Krise in der Stahlindustrie will die IG Metall den Druck auf die Bundesregierung erhöhen. Die Gewerkschaft hat für heute Vormittag in Berlin zu einem Demonstrationszug aufgerufen, der vom Brandenburger Tor zum Bundeswirtschaftsministerium ziehen soll. Zu der Kundgebung werden etwa 1000 Stahlarbeiter erwartet. Die Aktion soll auf die Bedeutung einer starken und wettbewerbsfähigen Stahlindustrie in Deutschland aufmerksam machen. Parallel findet im saarländischen Völklingen eine Kundgebung statt, zu der mehrere tausend Teilnehmer erwartet werden.
4: Mehr als 50.000 Menschen in Deutschland haben einen Förderantrag für den Kauf eines Elektroautos gestellt. Seit Mitte Mai kann man den Zuschuss beim Bund beantragen. Jetzt hat Umweltminister Schneider eine Zwischenbilanz gezogen. Aus Berlin, Mario Kubina.
6: Nach den Worten des SPD-Politikers ist damit klar, die neue Förderung für E-Autos wirkt. Die meisten Antragsteller wollen sich ein vollelektrisches Auto kaufen. Was der Minister darauf zurückführt, dass es mehr Ladesäulen und inzwischen auch kleine und günstige Modelle gäbe. Auch für Hybridfahrzeuge und Wagen mit Reichweitenverlängerung wurden Anträge gestellt, aber deutlich weniger als für reine E-Autos. Wie viel Zuschuss man bekommt, hängt vom Fahrzeugtyp ab, vom Einkommen und davon, wie viele Menschen im jeweiligen Haushalt leben.
4: In Bonn wird der öffentliche Nahverkehr vorübergehend kostenlos. Die Stadt reagiert mit der Maßnahme auf die Sperrung der Bonner Nordbrücke. Der kostenlose Nahverkehr soll von Montag an bis Ende Juni gelten. Die Bonner Nordbrücke gilt als wichtigste Ost-West-Verbindung der Region. Sie war in der vergangenen Woche wegen neu entdeckter Schäden für den Verkehr gesperrt worden. Mit einer bunten Eröffnungsfeier und zahlreichen internationalen Stars hat die Fußball-Weltmeisterschaft in Mexiko, Kanada und den USA begonnen. Etwa 80.000 Zuschauer im Aztekenstadion in Mexiko-Stadt verfolgten die Feier. Vor dem Stadion kam es zu gewaltsamen Auseinandersetzungen zwischen Demonstranten und der Polizei. Die Demonstranten forderten Gerechtigkeit für in Mexiko vermisste Menschen. Viele von ihnen dürften Opfer der organisierten Kriminalität geworden sein. Im Anschluss an die WM-Feier begann das erste Spiel des Turniers zwischen Mexiko und Südafrika. Das heimische Team gewann mit 2:0. In der zweiten Partie der WM besiegte Südkorea Tschechien mit 2:1. Das waren die Nachrichten.
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1: Es bleibt wechselhaft. Auch heute erstmal Sonne, dann wieder vielerorts nass, vereinzelt auch Gewitter. Und an der See sind stürmische Böen möglich bei 17 bis 20 Grad. Die Temperaturen ändern sich in den nächsten Tagen auch nicht und das Wetter im Grunde auch nicht. Es bleibt eben wechselhaft. Mal sonnig, dann wieder ein Schauer. Also von allem was dabei. Ende Info der Verkehrsservice. A2 Dortmund Richtung Hannover zwischen Bad Nenndorf und Wunsdorf-Lute. 4 Kilometer stockender Verkehr vor der Baustelle. Die A7 Hannover Richtung Kassel ist zwischen Dreieck-Drammetal und Hedemünden nach einem Unfall gesperrt. Und die A7 Kassel Richtung Hannover ist zwischen Echte und Seesen gesperrt wegen Bergungsarbeiten. Dadurch staut es sich an diesem Freitag, an dem Sie NDR Info hören. Schön, dass Sie dabei sind. Ich bin Stefan Schlag. Guten Morgen. Die Europäische Union führt ja mit dem heutigen Tag neue Regeln zur Asylpolitik ein. Ein gemeinsames europäisches Asylsystem ist ja lange drum gerungen worden. Insgesamt geht es darum, dass die Verfahren schon auch strenger und kürzer werden. Diese europäische Asylreform soll im Kern verhindern, dass Asylsuchende innerhalb der Europäischen Union weiterziehen, wie das bisher oft der Fall war. Die Bundesregierung erhofft sich eben unter anderem, dass die Asylentscheidung nach vorne rückt, also an die EU-Außengrenze, bevor Menschen, die keine Bleibeperspektive haben, überhaupt ins Land kommen. Schon zuvor hat die Bundesregierung den Kurs in der Asylpolitik verschärft. Das ist zu spüren. In Niedersachsen etwa, wo der Verein Flux Hildesheim Flüchtlingen helfen will, mit der Bürokratie in Deutschland fertig zu werden. Angelika Henkel war für uns dort.
22: Deine Kontoauszüge brauchen wir.
23: Dieser Papierkram. Schon für Deutsche ist die Post vom Amt ja oft schwierig zu verstehen, findet Katrin von Lente. Ihr Gegenüber sitzt Kurs Hirsi Duale aus Somalia. Sie schlägt sich mit 4 Kindern durchs Leben. Manche mögen eine Frau sehen, die nach Jahren immer noch Unterstützung vom Staat braucht. Aber Katrin von Lente hat einen anderen Blick. Hier beim Verein Flux in Hildesheim geht es darum, einfach zu helfen.
22: Hier sehe ich einfach eine super fleißige Frau, die morgens zur Frühschicht auf die geschlossene Abteilung geht und dort putzt, obwohl sie so wenig Deutsch versteht. Und dann hat sie, glaube ich, nachmittags noch diesen nächsten Putzjob.
23: 2 Jobs und trotzdem muss die somalische Frau aufstocken. Aber das mache sie gern, sagt sie.
24: Ich liebe es zu arbeiten. Arbeit ist für mich wichtig. Ich war noch nie krank.
22: Ich dachte, vielleicht sind das Frauen, die später immer im Bürgergeld hängen bleiben, weil sie mangels Ausbildung es nicht besser können. Aber so ist es nicht. Selbst diese Frauen sind fleißig, vielleicht weil sich auch die Politik ein bisschen geändert hat, gesagt, fördern und fordern und so. aber sie kommen dem auch nach. Das finde ich toll.
23: Der Verein Flux, bei dem sich Katrin von Lente engagiert, sitzt im dritten Stock eines Flüchtlingsheimes in Hildesheim. Es gibt die Alltagshilfe mit der Behördenpost, Sprachkurse, einen Kaffee, Berufsberatung mit Paten. Vor allem aber Menschen wie Helge Hilgert. Sie ist 87 Jahre alt.
3: Ich stelle mir immer vor, ich komme morgen nach Somalia, habe nur eine Tüte in der Hand mit der Zahnpasta oder Zahnbürste und muss mich dann hier unbedingt irgendwie einholen. Ich kann keine Sprache, habe kein Geld, habe gar nichts. Das muss man sich wirklich mal vorstellen. Und da müssen wir wirklich dafür sorgen, dass wir das weiterführen. Denn wir brauchen uns alle gegenseitig.
23: Und doch, die Asylpolitik ist strenger geworden. Familiennachzug quasi abgeschafft. Grenzkontrollen. Und jetzt verschärft die EU weitere Regeln. Das schlage sich auch in der Stimmung nieder, findet Friedhelm Zill, quasi ein Vereinsmitglied der ersten Stunde, der weiß, wie schwierig auch das Puzzle der Finanzierung ist. Von der Stadt, von verschiedenen Stiftungen, privaten Spenden.
5: In der Gesellschaft gibt es durchaus Menschen, die vorsichtiger geworden sind und sich vielleicht nicht so offen wie 2016 hinter die Geflüchteten stellen. Und ihr seid willkommen, sondern sind verhaltener. Das ist meine Beobachtung.
23: Draußen scheint sich etwas zu verändern. Drinnen aber machen sie unermüdlich weiter. Na klar, hier kommen nur die hin, die den Willen und die Energie haben, sich durchzukämpfen und auf die neue Gesellschaft einzulassen. Nicht die, die keinen Bock haben. Mitra Bandat aus Iran kommt zum Deutschlernen.
7: Ich muss finden Arbeit, ich muss hier leben, ich muss vielleicht einmal eine Ausbildung machen.
23: Menschen wie Mitra Banda zu helfen. Hier bei Flux stehen dafür zweimal in der Woche die Türen weit offen. 50 Ehrenamtliche springen hier in die Lücken, die der Staat in seiner Flüchtlingspolitik hinterlässt.
1: Soweit der Bericht aus Niedersachsen von Angelika Henkel aus Hildesheim.
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1: 8.40, 20 vor 9, heute ist es soweit. US-Raumfahrtkonzern SpaceX geht an die Börse. Ist ja schon viel berichtet worden, auch im Vorfeld, auch bei uns über NDR Info. Nikolas Liefen aus unserer Wirtschaftsredaktion. Die entscheidende Frage, wird der Börsengang ein Erfolg?
10: Die Frage ist für wen? Also klares Ja für Elon Musk, der wird Billionär sein heute Abend, eine 1 mit 12 Nullen hinten dran. Unerwählter Sagen im Konzern, 80% der Stimmrechte gut. Ein klares Ja auch für die Altinvestoren, die Google-Mutter Alphabet, da steigt der Wert natürlich deutlich. Bei den Aktionären muss man ein bisschen schauen. Man konnte in den vergangenen Tagen diese Aktie ja zeichnen, heißt frei gesagt so ein bisschen bewerben bei Brokern, bei Banken. Und da stellt sich natürlich erstmal die Frage, hat man diese Papiere überhaupt bekommen?
1: Weil nicht jeder Anleger das bekommen hat, was er wollte, oder?
10: Ja, die Papiere waren ja schon vor zwei Tagen dreifach überzeichnet. Das heißt, es gab 550 Millionen Aktien ungefähr. Die Nachfrage ungefähr 2 Milliarden. Warum? Weil ein regelrechter Hype ausgebrochen ist und viele einfach damit rechnen, dass die Kurse dann doch zunächst steigen. Wie gesagt, weil die Nachfrage sehr hoch war. Und einige Indizes haben auch angekündigt, diese SpaceX-Aktie dann sehr schnell aufzunehmen.
1: Das heißt?
10: Auch wenn so ein Index wie Nasdaq 100, das ist die amerikanische Technologiebörse, dieses Papier aufnimmt, dann gibt es eben Fonds, die diesen Index 1:1 nachbilden. Die ETFs kennt man auch hier. Das heißt, egal was diese Aktie kostet, die müssen kaufen, um korrekt abzubilden. Und das treibt die Nachfrage nochmal, das treibt auch den Preis. Und das ist ein Grund für die Entwicklung der vergangenen Tage. Der Ausgabekurs liegt ja bei $135 pro Stück, also ungefähr 116 Euro. Am Graumarkt wurde die Aktie schon gehandelt für 170 Euro pro Stück.
1: Graumarkt, kannst du mal kurz erläutern?
10: Ja, da werden Aktien schon gehandelt, die es ehrlich gesagt noch gar nicht gibt. Das ist natürlich hochriskant. Vereinfacht gesagt, sagt da einer, ich liefere die Aktie zu dem Preis. Ein anderer sagt, ich zahle das. Das vergessen wir ganz schnell wieder, also da nicht investieren. Aber so als Orientierung für die Kurse ist das immer ganz gut. Ganz genau wissen wir es dann, wenn die ersten Kurse heute offiziell gestellt werden. 9.30 Uhr US-Zeit, 15.30 Uhr unserer Zeit.
1: Um das auch nochmal zu erklären, was steckt hinter SpaceX?
10: Ja, das ist eine gute Frage. Also auf den ersten Blick ist das ein ziemlicher Gemischtwarenladen. SpaceX, da sind ja die Falcon-Trägerraketen dabei, künstliche Intelligenz, Starlink gehört dazu, also dieses Internet und Mobilfunk per Satellit. X gehört dazu, ehemals Twitter. Jetzt muss man das in die richtige Reihenfolge bringen und dann sieht man das Potenzial. Das ist ein ganz eigener Kosmos. Also mit den Raketen bringt man die Satelliten ins All fürs Internet und Mobilfunk weltweit. Künstliche Intelligenz macht das Ganze effizient. Für den Energiebedarf baut man Rechenzentren im All, gespeist mit Solaranlagen. Die Rohstoffe kommen von Meteoriten und all das ist die Voraussetzung dafür, dass man Stationen, Fabriken auf dem Mond baut, als Übergang dann zu Reisen zum Mars. Also schon faszinierend, zumindest auf dem Papier.
1: Das sind mal Visionen, ja. Das muss man auch sagen. Ja. Also absolut. Das sind Visionen, aber wo ist der Haken, auch für die Anleger?
10: Ganze Menge. Wie gesagt, das alles ist, wie du schon sagst, Vision. Und dafür ist das Unternehmen beim Börsengang unfassbar hoch bewertet mit 1,8 Billionen Dollar. Ja, man macht 1 Milliarde Umsatz, aber eben auch 1 Milliarden Minus. Kaum ein anderes Unternehmen ist so hoch bewertet an der Börse. Das muss man erstmal erfüllen. Und es gibt ja auch Konkurrenz. Amazon-Gründer Jeff Bezos mit Blue Origin ist im selben Markt unterwegs.
1: Raumfahrtflüge sind ja auch hochriskant.
10: Absolut. Und da weist das Unternehmen auch darauf hin in den Papier, dass es Risiken gibt. Also Raketenstarts können natürlich schiefgehen. Es kann Kollisionen geben mit Weltraumschrott. Das größte Risiko, sagen Analysten, aber ist Elon Musk selbst. Der bestimmt ja weiterhin, wo es lang geht. Und wenn der mal ausfällt, wenn der mal keine Lust mehr hat, was dann? Ich habe mir den Spaß mal erlaubt und habe die hauseigene KI, künstliche Intelligenz, befragt. Grok, was passiert denn eigentlich, wenn Musk nicht mehr an Bord ist? Und Grok hat mir gesagt, dann geht's mit dem Aktienkurs erstmal richtig in die Knie. Aber darauf müssen sich Anlegerinnen und Anleger sowieso einstellen. In den nächsten Tagen und Wochen wird's volatil zugehen. Also heftige Kursausschläge nach oben und nach unten.
1: Nikolaus Lieven aus unserer Wirtschaftsredaktion. Fußballweltmeisterschaft hat begonnen, die ersten beiden Spiele sind rum. Darauf gucken wir gleich im Gespräch mit unserem Reporter, der im deutschen Quartier ist, auch auf die deutsche Mannschaft guckt. Und wir haben auch die WM-Stimmung, die noch nicht so richtig aufkommen will, diskutiert bei uns in Mitreden und eine Zusammenfassung der Sendung. Auch das gleich bei uns hier. Auf NDR Info, der Kurzüberblick, 8.45 Uhr.
9: In der EU erheben die Behörden seit heute bei allen Menschen ohne Einreiseerlaubnis einheitlich Daten zur Identität. Wenn Migranten wenig Aussicht auf Asyl haben, kommen sie in ein beschleunigtes rechtliches Verfahren. Mit den verschärften Migrationsregeln erhofft sich die EU, Schutzsuchende schneller abzuschieben. Die neuen Asylgrenzverfahren finden in erster Linie an den EU-Außengrenzen statt, also etwa in Italien, Bulgarien oder Griechenland. In Deutschland entscheidet das Bundesamt für Migration und Flüchtlinge BAMF an Flughäfen nach neuen Regeln. Der Bundesrat berät heute über einen besseren Schutz von Betroffenen von häuslicher Gewalt. Die Regelung, die der Bundestag bereits beschlossen hat, sieht vor, dass Gerichte Täter dazu verpflichten können, eine elektronische Fußfessel zu tragen. Außerdem entscheidet die Vertretung der Länder über die Apothekenreform. Patientinnen und Patienten sollen sich in Apotheken zukünftig unter anderem etwa gegen Grippe impfen lassen können. Zu dem Buckelwal, der tot vor der dänischen Insel Anholt angespült wurde, soll es heute neue Informationen geben. Mecklenburg-Vorpommerns Umweltminister Backhaus will am Vormittag unter anderem die Daten eines GPS-Senders vorstellen. Eine private Bergungsinitiative hatte das Gerät an dem Tier befestigt, bevor es im Skagerrak ins Meer gebracht wurde. Vor dem Transport hatte der Wal vor der Insel Pöhl festgelegen. Das Wetter in Norddeutschland, meist bewölkt, wenig Sonne heute, zeitweise Regen, am Nachmittag dann trockener. An der See sind stürmische Böen möglich. Maximal 17 bis 20 Grad. Das war der Überblick. Ich gebe zurück zu Stefan Schlag.
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1: Der Ball rollt. Im Eröffnungsspiel hatte Mexiko Südafrika geschlagen, 2-0. Gut für die Stimmung im Land des Co-Gastgebers. Und im zweiten Spiel, das war heute früh unserer Zeit, in Guadalajara, hat Südkorea gewonnen, 2-1 gegen Tschechien. Dirk Walsdorf im deutschen WM-Quartier in Winston-Salem habe ich heute früh gefragt, wie hat denn das deutsche Team, die deutsche Mannschaft diesen WM-Auftakt verfolgt?
11: gemeinsam auf einem sehr großen Sofa und drillen, weil es draußen gestern hier kaum auszuhalten war. 34 Grad waren angesagt, das Ganze mit einer ordentlichen Packung Schwüle. Heute werden es noch 2 Grad mehr. Schlechte Nachricht für die Mannschaft ist, heute musst du wieder auf den Trainingsplatz. Gestern gab es nur eine Regenerationseinheit im gut gekühlten Bereich und sie haben zusammen dieses erste Spiel geguckt. Nach allem, was wir wissen, waren sie jetzt auch nicht komplett hingerissen von dem Eröffnungskick zwischen Mexiko und Südafrika. Aber ich glaube, alle freuen sich ein bisschen, dass hier einer der Gastgeber schon mal mit einem Sieg vorgelegt hat.
1: So, es ist immer ganz gut für die Stimmung dann noch im Land. War ja auch eine gute Stimmung drumherum. Das war ja dieser Sieg Mexikos jetzt doch zu erwarten. Aber im zweiten Spiel Südkorea-Tschechien 2-1, für dich eine Überraschung?
11: Nee, eigentlich nicht. Südkorea ist ja Stammgast bei Fußball-Weltmeisterschaften. Ist übrigens die Mannschaft, die dafür gesorgt hat, dass Deutschland vor 4 Jahren in der Vorrunde ausgeschieden ist. Das war Südkorea. Und die Tschechen sind nur mit ganz viel Ach und Krach hier überhaupt bis nach Amerika im weitesten Sinne gekommen, brauchten 2 Playoffs jeweils in den Elfmeterschießen und so hat sich dann die höhere Klasse der Südkoreaner durchgesetzt. Allerdings hatten die Tschechen geführt und hätten sich auch einen Punkt abholen können, haben sie aber nicht und naja, nun haben die Tschechen schon Druck und Südkorea steht schon mit einem Bein im 16-Finale, was es hier ja geben wird. Ja,
1: so geht das dann, wenn viele Teilnehmer dabei sind. Der erste Sieg ist schon mal ganz wichtig, will natürlich auch die deutsche Mannschaft einfahren. Sonntag dann steigt Deutschland ins Turnier ein gegen Curaçao. Wie ist denn der Ablauf bis dahin?
11: Der ist relativ gut organisiert. Also es gibt dann heute nochmal ein vorletztes Training hier in Winston-Salem und auch am Samstag nochmal Training hier. Das war früher immer anders, dass man schon in den Spielort flog und dann da im Stadion nochmal trainierte. Das ist bei dieser WM fast überall anders, auch für die Deutschen. Also erst nochmal Training hier und dann abends, deutscher Zeit sogar nachts, ein Charterflug nach Houston. Das sind so 1500 Kilometer, etwa 2 Stunden Flug und dann kommen sie in der Nacht an. Und am nächsten Tag, und das wird das eigentlich Spannende, Houston hat noch mal eine andere Zeit als hier Winston-Salem. Ist 7 Stunden dann zurück gegenüber Deutschland. Das ist Ortszeit 12 Uhr. Ich habe mal überlegt, wann diese Spieler zuletzt um 12 Uhr Ortszeit gespielt haben. Und da komme ich so irgendwo im Bereich der B-Jugend raus. Aber sie bereiten sich natürlich darauf vor, trainieren hier auch immer sehr konstant zu der Uhrzeit, die dann auch die Spieluhrzeit sein wird. Das hat natürlich alles Sinn und Zweck und Methode, was das Trainerteam rund um Julian Nagelsmann da auch von den Tagesabläufen hier im Moment baut.
1: Genau, Sinn und Methode, haben wir gestern auch drüber gesprochen, über die die Art und Weise, wie Deutschland auch bei diesem Turnier agieren wird. Flexibilität hast du gestern angesprochen, dass sie eben verschiedene Möglichkeiten, verschiedene Pläne für so ein Match haben. Mal stehen sie höher, mal stehen sie tiefer. Nagelsmann wird es wahrscheinlich gegen den krassen Außenseiter Curaçao mit Pressing in der ersten Reihe erstmal angehen, mit viel Druck vermutlich.
11: Ja, das ist ein Spiel, wo die Deutschen das Spiel machen müssen, wo sie schnell spielen müssen. Sie haben Vorteile in jedem Bereich des Fußballs. Und das Einzige, wo sie angreifbar sein könnten, ist, wenn sie in den Basics sozusagen, also Kampf und Gier, sagen die Fußballtrainer ja gerne, wenn sie sich da verwundbar zeigen. Und das bedeutet, wenn sie mental dieses Spiel komplett annehmen, dann ist das das Einzige, wo sie dem Underdog wirklich was gegensetzen müssen, was der sonst in gleicher Höhe haben könnte. Weil alles, was mit Fußball zu tun hat, kann die deutsche Fußballnationalmannschaft viel besser. Das ist ein bisschen wie, wenn im DFB-Pokal ein Drittligist gegen einen Bundesligisten spielt. Das geht auch mal in die Hose, aber in der Regel eigentlich überhaupt nicht. Und das ist die klare Erwartung an diese deutsche Fußballnationalmannschaft.
1: Dirk Walzhoff war das, unser WM-Reporter aus dem deutschen Quartier in den USA. Am Sonntag steigt die deutsche Mannschaft also in die Weltmeisterschaft an einem ersten Gruppenspiel. Vielleicht wird sich dann auch ein bisschen mehr Stimmung, Euphorie hierzulande ausbreiten, denn die ist noch gar nicht zu spüren, liegt ja an unterschiedlichen Aspekten. Einmal die Zeitverschiebung, dann aber natürlich auch an den politischen Fragen dieser Zeit, die sich auch rund um diese Weltmeisterschaft ergeben. Das ist auch deutlich geworden in unserer Sendung Mitreden Deutschland. Deutschland diskutiert. Ivo Maroschik fasst zusammen, wie in der Sendung auf diese Weltmeisterschaft geguckt wurde.
12: Von Euphorie ist noch nichts zu spüren. Im Gegenteil, viele Anrufe sind wütend, vor allem auf WM-Mitgastgeber Trump und auf den FIFA-Chef.
14: Das hat mit Fußball auch nichts mehr zu tun. Da werden Leute gezwungen und dann dieses aufgeblähte Feld von unserem Obermafiosi Infantino.
15: Keine Spiele gucke ich mir an, weil das überhaupt nichts mit Sport zu tun hat. Also völlige Kommerz.
16: Ich werde mir das wahrscheinlich auch nicht anschauen.
13: Jetzt sind wir hier in einem System, die Schiedsrichter ausladen, die Funktionäre ausladen, die Fans ausladen. Und ein Völler sagt, ja, wir können ja nichts tun, so richtig phlegmatisch.
12: Viele Hörerinnen und Hörer von Mitreden, Deutschland diskutiert, klingen regelrecht verbittert, weil sie das Turnier mit 12 Gruppen und 48 Mannschaften für aufgebläht halten, weil die USA sich als schwieriger Gastgeber erweisen und Fans aus einzelnen Staaten oder Afrikas besten Schiedsrichter gar nicht einreisen lassen.
16: Ein Land, das das so praktiziert, dürfte eigentlich eine Fußball-WM nicht ausrichten.
12: Aber auch der Deutsche Fußballbund steht in der Kritik, weil er nicht gegen solche Missstände Stellung bezieht und, anders als zuletzt in Katar, jetzt nach Beginn der WM keine Kritik mehr erwünscht ist. Mohammed Abu Dabud aus Hamburg ist ziemlich enttäuscht.
17: Aber das, was hier in der WM passiert, das ist also unglaublich und ich bin auch sehr schockiert, also sehr enttäuscht darüber, dass es in Deutschland keine Diskussion darüber gibt, diese WM zu boykottieren. Ich meine, wo ist denn unser Rückgrat hier in Deutschland?
12: Was auch der Fanforscher Harald Lange von der Uni Würzburg kritisiert.
18: Man verhält sich im DFB einfach opportunistisch. Also man biedert sich der FIFA bzw. der FIFA-Leitung an.
12: Und auch BR-Fußballreporterin Sina Wende sagt, der DFB enttäusche viele Fans.
19: Ja, man sieht ja, was das ausmacht, also welche Folge das hat. Wenn sich der DFB nicht äußert, führt es dazu, dass die Fans und die Anhänger dieses Sports wahrscheinlich enttäuscht sind. Und auch das könnte die Reaktion sein, warum eben die WM-Euphorie nicht wirklich aufkommt.
12: Es gibt aber auch Hörer, die die Diskussionen für übertrieben halten. Man müsse jetzt versuchen, Sport und Politik zu trennen, sagen etwa Christian Dudenhausen aus Münster und Thomas Schickert aus Berlin.
25: Wenn der Ball mit dem Anpfiff rollt, dann hat der Sport das Wort.
26: Wir müssen es trennen. Beim Basketball spielen Israelis mit, beim Fußball spielen türkische Mannschaften mit. Und wenn man wirklich böse ist, so kann man sagen, in den ganzen Ländern ist irgendwas, was uns nicht passt. So, mir passt das, was Trump macht, auch nicht. Gegen eine Mannschaft führen sie Krieg und die anderen lassen sie alle nicht rein. Finde ich schrecklich, ist furchtbar. Infantino ist ein, Entschuldigung, geldgeiler Machtmensch. Aber ich möchte bitte diese ganzen politischen Dinge komplett raushaben, weil es geht um die Sportler. Lass doch die Leute bitte Fußball spielen.
12: Und André Jacobs aus Berlin lässt sich von den Debatten die Vorfreude auf die WM nicht verderben.
27: Flug nach New York ist gebucht, Tickets fürs Finale stehen, freuen uns, mein Sohn und ich.
12: Was ihn das kostet, das will er lieber nicht laut sagen.
27: Er hat viel Geld gekostet.
12: Er bleibt aber einer der wenigen, die sich auf die Weltmeisterschaft freuen. Ob es bei dieser gedämpften WM-Stimmung bleibt oder ob doch noch ein bisschen Sommermärchengefühl aufkommt, das hängt aus Sicht von Fanforscher Lange vor allem davon ab, wie die deutsche Mannschaft sich in der Vorrunde schlägt.
18: Der Funken Freude, der in mir jetzt noch ein bisschen flackert und hochkocht, der bezieht sich auf das erste Spiel der deutschen Nationalmannschaft.
1: Der Fanforscher Harald Lange von der Uni Würzburg zum Beginn der Fußballweltmeisterschaft in unserer Sendung Mitreden Deutschland diskutiert.
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1: Und auch da geht es um eine Band, die sich mit Fußball auskennt. 30 Jahre Sportfreunde Stiller, das feiert die Band mit einem Album. Und dieses Album, das schaut nicht zurück, sondern nach vorne. Happy Birthday heißt der heute erscheinende Longplayer, der Melancholie und Zuversicht mit der gewohnt lakonischen Wärme der Band verbindet. Das kommt jetzt nicht von mir, das kommt nämlich von unserem Experten Thomas Steinberg, der mit Sportfreunde Sänger und Gitarrist Peter Brugger darüber gesprochen hat und er hat auch das Album gehört.
28: Hier ein schönes Lied, eine Melodie.
29: Was fällt Ihnen alles zum Thema Sport ein?
28: Achtung, konzentrieren.
29: Sportfreunde Stiller.
28: Dalli, Dalli.
29: Was fällt Ihnen alles zum Thema Freunde ein?
30: Sportfreunde Stiller.
28: Dalli, Dalli.
31: Flo und ich, wir haben uns im Sportstudium kennengelernt. Wir haben beide in anderen Bands gespielt, wollten mal zusammen Musik machen und haben für das eine Konzert geprobt. Sollte eine einmalige Sache sein.
32: So war es 1996 gedacht. Peter Brugger, 4 Jahre später über das Debütalbum So wie einst Real Madrid.
31: Und dann war glücklicherweise oder blöderweise unser jetziger Manager Marc Liebschau am Konzert und hat uns überredet. Und hat er gemeint, hey Jungs, das ist cool, das gefällt mir, ihr müsst es weitermachen.
32: Mit Sportfreunde Manager Liebschau feiern sie jetzt 30 gemeinsame Jahre.
31: Das stimmt. Haben wir mal eben 29 Jahre und 364 Tage draufgepackt.
33: Mit dem Herz in der Hand und der Leidenschaft im Bein werden wir Weltmeister sein.
32: spätestens seit 54, 74, 90, 2006 zum Sommermärchen sind Sportfreunde Stiller Teil des kollektiven Gedächtnisses. Kaum eine deutsche Band mischt Stadionhymnen mit leisen Zwischentönen so mühelos. Mit Charme und Bodenständigkeit erzählen sie von Freundschaft, Aufbruch und den Widersprüchen des Alltags, auch auf ihrem Jubiläumsalbum Happy Birthday.
33: 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Ein Königreich für eine gute Idee.
32: Mit Happy Birthday feiern Sportfreunde Stiller nicht sich selbst, sondern das Leben in seiner Gesamtheit.
0: Das ist auf Menschen bezogen, die dranbleiben am Leben, die interessiert, die neugierig sind, durch Krisen durchmarschieren und merken, okay, es geht wieder bergauf und es gibt Höhen und es gibt Tiefen.
32: Ein gutes Beispiel, wir laden uns auf.
33: Wir laden uns auf.
0: Ja, wir sollten den Fokus darauf legen, was uns auflädt, was uns füllt mit Energie und mit diesem Gefühl der Stärke, der Zusammengehörigkeit. Das ist total wichtig. So viele Leute haben Probleme mit Energie, einem Burnout oder mit Depressionen. Wir brauchen einfach Kraft und Mut und das ist die Eigenleistung, die man einbringen kann.

0: Wünsche können ja oft einfach auch die Zukunft prägen. Hört sich zwar esoterisch an, aber hat sehr viel mit der Realität zu tun.
1: Happy Birthday klingt erstaunlich unangestrengt. Hier der 80s Touch von Keine Blumen ohne Regen, dort das handyfreie Plädoyer Drop die Idee oder Happy für die eigenen Kinder. Peter, Flo und Rüde zeigen Haltung, ohne aufdringlich zu wirken, erfreulich, zeitlos und stark. Auch live. Zum Sportfreunde-Jubiläum gibt es viele Konzerte, einen Podcast sowie die ARD-Doku mit dem Herz in der Hand.
0: Wir wurden ein Jahr begleitet, unsere Geschichte nachgezeichnet mit neuen Sachen. Spannender Prozess, uns da zu beobachten, wie wir beobachtet werden.
1: Und einen WM-Tipp hat Peter natürlich auch.
2: Ich glaube, die deutsche Mannschaft kommt ins Viertelfinale. Mein Geheimfavorit ist Norwegen und mein Traumfinale wäre Österreich gegen Deutschland.
3: Vertrau, vertrau. Ja, da ist ja von allem was dabei. So klingt das neue Album der Sportfreunde. Stiller Happy Birthday heißt es und feiert damit das 30-jährige Jubiläum der Band, vorgestellt von Thomas Steinberg.

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1: Um 9 Uhr mit Tarek Yusbashi. Heute treten die strengeren Migrationsregeln der europäischen Asylreform in Kraft. Dadurch sollen Schutzsuchende zwischen den Mitgliedsländern solidarischer verteilt und Asylverfahren schneller abgewickelt werden. Bundesinnenminister Dobrindt sprach im Morgenmagazin von ARD und ZDF von einem Meilenstein. Das Verfahren werde schnell funktionieren.
2: Wir beginnen mit dem heutigen Tag und alle Mitgliedstaaten der Europäischen Union haben sich darauf vereinbart, dass das am ersten Tag nicht alles 100% funktioniert. Das kann ich mir vorstellen. Aber die Vereinbarungen sind da. Alle haben angefangen, auch die notwendigen Außengrenzverfahren jetzt zu etablieren. Das heißt, wir werden ab jetzt sehen, dass vieles, was bisher nicht mehr funktioniert hat, wieder geht. Einschließlich der Dublin-Überstellungen, die ja ausgesetzt waren in den vergangenen Jahren, jetzt wieder funktionsfähig gestartet werden. Das ist auch eine große Leistung, dass man sich in der Europäischen Union darauf verständigen konnte.
1: Bundesinnenminister Dobrindt von der CSU. Er stellte in Aussicht, dass die Einreisekontrollen an den deutschen Grenzen beendet werden, wenn das neue europäische Verfahren erfolgreich ist. Der Bundesrat will heute eine ganze Reihe von Gesetzen beschließen, denen der Bundestag bereits zugestimmt hat. Unter anderem sollen die Apotheken in Deutschland gestärkt werden, damit es auch auf dem Land eine flächendeckende Gesundheitsversorgung gibt. Nina Schön aus der NDR-Nachrichtenredaktion erklärt, was Apotheken in Zukunft dürfen.
3: Sie dürfen mit Totimpfstoffen impfen, zum Beispiel gegen Grippe, Hepatitis oder HPV. Sie dürfen auf bestimmte Erreger wie Covid-19 oder Streptokokken testen. Und sie dürfen Blut abnehmen zur Vorsorge, Therapiekontrolle oder um Allergien herauszufinden. Außerdem geht es heute im Bundesrat um den Schutz von Opfern häuslicher Gewalt. Das heißt, Gerichte sollen Täter zum Tragen einer elektronischen Fußfessel verpflichten können.
1: E-Scooter sind für die einen ein tolles Transportmittel, für die anderen ein Ärgernis, weil sie im Weg herumstehen oder Fahrer rücksichtslos unterwegs sind. In der Nacht waren sie Thema in erster Lesung im Bundestag. Es ging um die Frage, wer bei Schäden haftet. Die Fahrer sind meistens schwer zu finden. Das Justizministerium will, dass die Anbieter bei Unfällen oder Schäden verantwortlich sind und das Geld eintreiben. Im Jahr 2024 gab es fast 12.000 Unfälle mit E-Scootern. Mecklenburg-Vorpommerns Umweltminister Backhaus will am Vormittag weitere Informationen über das Schicksal des vor Pöhl gestrandeten Wals bekannt geben. Er wird die Auswertung des Senders vorstellen, der an dem Tier befestigt wurde. Aus der NDR-Nachrichtenredaktion Thorsten Lange.
4: Die Daten ermöglichen nach Darstellung des Umweltministeriums einen Einblick in die Bewegungen des Wals nach seiner Freisetzung im Skagerrak am 2. Mai. Damit könnten wichtige Erkenntnisse für die Gesamtbewertung des Falles vorliegen, so das Ministerium. Der Wal hatte lange vor der Insel Pöhl gelegen. Eine Privatinitiative transportierte ihn mit einem Lastkahn ins Skagerrak und setzte ihn dort aus in der Hoffnung, dass er in der Nordsee wieder zu Kräften kommt.
1: Bei israelischen Luftangriffen im Libanon sind nach Libanon

0: aus dem ARD-WM-Team Silke Heine.
1: Den ersten Sieg bei diesem XXL-Turnier haben sich die Mexikaner gesichert. Gegen überforderte Südafrikaner gewannen sie nach einer stimmungsvollen Eröffnungsfeier 2:0. Während im Aztekenstadion gejubelt wurde, gab es vor der Arena Auseinandersetzungen zwischen Demonstranten und der Polizei. Im zweiten Spiel durfte Bayern-Star Min-jae Kim aufatmen. Seine Südkoreaner drehten nach 0:1 Rückstand gegen Tschechien die Partie und gewannen am Ende 2:1. Unterdessen sind auch die Nationalspieler der Demokratischen Republik Kongo in den USA eingetroffen. Nach den Sorgen um den Ebola-Ausbruch in dem zentralafrikanischen Land hatte das Team bei der Einreise keine Probleme.
0: Das waren die Nachrichten.
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3: Das trübe Wetter in Norddeutschland. Heute viele Wolken am Himmel. Die Sonne zeigt sich nur selten. Es wird vielerorts nass. Vereinzelt gibt es auch Gewitter. An der See wird es stürmisch. Stürmische Böen sind dort möglich. Am Nachmittag von Ems und Nordsee her etwas trockener. Das Ganze bei 17 bis 20 Grad. Morgen meist bewölkt, gelegentlich Schauer. Nur im westlichen Niedersachsen mehr Sonne. An der See und zur Elbe hin stürmische Böen. Das Ganze bei Höchstwerten zwischen 16 und 20 Grad. Am Sonntag bleibt es unbeständig bei 16 bis 19 Grad. Am Montag dann tatsächlich teils heiter, allerdings auch Schauer und ähnliche Temperaturen. Der Verkehrsservice auf NDR Info A2, Dortmund Richtung Hannover zwischen Bad Nenndorf und Wunsdorf-Lute. 4 Kilometer stockender Verkehr vor der Baustelle. Die A7 Hannover Richtung Kassel ist zwischen Dreieck Drammetal und Hedemünden nach einem Unfall gesperrt. Und die A7 Kassel Richtung Hannover, die ist zwischen Echte und Seesen wegen Bergungsarbeiten gesperrt und dadurch staut es sich. 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Einen schönen guten Morgen. In Europa gelten von heute an verschärfte Regeln für Asylsuchende. Effektivere Verfahren sollen verhindern, dass Schutzsuchende innerhalb der EU weiterziehen. Was das neue System bringt, muss sich in der Praxis erst noch beweisen. Das NDR Info-Thema heute früh. Katrin Schmidt in Brüssel erläutert, was sich ändert für die Staaten an den Außengrenzen.
4: Rund 10 Jahre hat Europa verhandelt über den neuen Migrationspakt, der die Einwanderung begrenzen, ordnen und fairer gestalten soll und damit auch Frieden bringen soll in einem Politikfeld, das die EU-Staaten seit der Migrationskrise 2015 entzweit und Rechtspopulisten in Europa mit zum Aufstieg verholfen hat. Große Ziele. Sind alle bereit?
5: Die Mitgliedstaaten sind auf sehr gutem Weg. Wird am ersten Tag gleich alles 100% perfekt funktionieren? Nein, natürlich nicht. Die letzten paar Zentimeter oder Prozentpunkte sind immer die schwersten.
4: Sagt EU-Innenkommissar Magnus Brunner. Laut dessen jüngsten Zahlen ist die irreguläre Migration in die EU in den vergangenen 2 Jahren um mehr als die Hälfte zurückgegangen. Und die Asylreform werde den Trend jetzt verstärken, so Kommissar Brunner.
5: Die wichtigsten Teile von GEAS sind, dass der Außengrenzschutz besser wird, dass die Asylverfahren an den Außengrenzen effizienter umgesetzt werden.
4: Denn die EU-Staaten haben sich im Asylpakt verpflichtet, insgesamt rund 30.000 Plätze zu schaffen, um in schnellen Verfahren an den EU-Grenzen den Asylanspruch der Geflüchteten zu prüfen. Also etwa an der italienischen und griechischen Mittelmeerküste, in Bulgarien, an der Balkanroute oder auch an einem deutschen Flughafen. Das betrifft dann vor allem Menschen mit wenig Chancen auf Asyl, etwa aus Bangladesch, Indien, Pakistan, Marokko und Algerien. Sie könnten bei negativem Asylbescheid quasi direkt in ihr Heimatland zurückgeführt werden, so die Theorie. In der Praxis sieht zum Beispiel der Migrationsexperte von Save the Children Deutschland, Carsten Dietze, erhebliche Probleme.
6: Im Grenzverfahren wird so getan, als wären Personen, die in die EU eingereist sind, nicht eingereist. Und um diese Fiktion aufrechtzuerhalten, dürfen die Betroffenen die Einrichtungen in dieser Zeit nicht verlassen. Und das für einen Dauer von bis zu 6 Monaten. Die Lebensbedingungen in diesen Unterkünften widersprechen aus unserer Sicht daher ganz klar der UN-Kinderrechtskonvention und zentralen Kinderrechten wie dem Recht auf Schutz, Entwicklung und Gesundheit.
4: Der Asylpakt wiederum formuliert zumindest den Anspruch, alle Schutzrechte einzuhalten. Ein wichtiger Teil des Pakts ist auch der Solidaritätspool. Er sieht vor, dass pro Jahr 30.000 Geflüchtete aus den Hauptankunftsländern umgesiedelt werden in weniger belastete EU-Staaten oder aber diese leisten verstärkt finanzielle Hilfe. Hier aber ducken sich die meisten Länder bisher weg. Auch Deutschland winkt ab mit Verweis auf die bisherigen Belastungen. Bundesinnenminister Alexander Dobrindt will vor allem einen Trend bestätigen.
7: Die Migrationswende, sie wirkt in Deutschland und sie wirkt auch auf europäischer Ebene. Und wir sind fest entschlossen, dass wir mit unseren Partnerländern weitergehen.
4: Heißt im Klartext, die politischen Diskussionen, wie Europa die Migration künftig weiter begrenzt und deutlich konsequenter abschiebt, gehen längst über den heute in Kraft treten.

0: umstrittenen Asylpakt hinaus. Zum Beispiel die Abschiebezentren in Drittstaaten, also außerhalb der EU, scheinen das Thema der Stunde.
1: Ich halte das System der Return Hubs für ein notwendiges, um die Schleuserkriminalität zu unterbinden. Ziel ist es, dass wir in diesem Jahr Vereinbarungen zum Aufbau von Return Hubs mit Drittstaaten treffen können.
0: Im Gespräch sind da häufig Staaten wie Uganda, Ruanda, Libyen, Mauretanien oder Äthiopien. Bestätigt ist noch nichts. Aber so oder so, die Return Hubs sind quasi schon jetzt das Symbol dafür, dass Europa gewillt ist, die Herausforderung Migration immer weiter auszulagern und wegzuschieben.
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3: In der niedersächsischen Landeshauptstadt Hannover gehen heute tausende Schülerinnen und Schüler auf die Straße. Sie demonstrieren nicht fürs Klima, nicht für bessere Schulen oder gegen die Wehrpflicht, sondern für die Demokratie. Denn auch junge Menschen sind besorgt angesichts der zunehmenden Spaltung der Gesellschaft und der Zunahme extremer Positionen. Welche Aktionen die Schülerinnen und Schüler organisiert haben, berichtet Maren Bruns.
4: Es soll einen Sternmarsch durch die Innenstadt geben, der auf dem Opernplatz endet. Dort reden Hannovers Oberbürgermeister und Vertreter verschiedener Parteien. Die Idee dazu hatten Schülerinnen und Schüler verschiedenster Gymnasien und Gesamtschulen in Hannover. Ziel sei es, Demokratie durch gemeinsames Engagement erlebbar zu machen, sagen die Organisatoren. Rund 5000 Schüler werden erwartet. Unterstützt wird die Demo auch von der Stadt Hannover, genauer von der Stelle für Demokratiestärkung und gegen Rechtsextremismus. Die hat einen Zuschuss von 20.000 Euro gegeben, damit die Schulen davon beispielsweise Warnwesten oder Getränke kaufen können. Das sorgt aber auch für Kritik. Einige CDU-Politiker betonen, sie finden eine Demo für Demokratie zwar gut, aber sie werfen der Stadt vor, dass sie die Schulen unter Druck gesetzt habe, damit sie sich beteiligen. Die Stadt widerspricht, eine Teilnahme sei ausdrücklich freiwillig.
3: Wie steht es um die Ostsee und wie kann ihr Zustand weiter verbessert werden? Bürgerinnen und Bürger in Schleswig-Holstein können sich dazu jetzt konkret einbringen. Die Umweltschutzorganisation BUND hat ein sogenanntes Citizen Science Project zur Ostsee gestartet. Die Menschen in Schleswig-Holstein werden gebeten, Wasserproben aus Flüssen zu entnehmen, die in die Ostsee münden. Jennifer Brun berichtet.
5: Die Ostsee ist überdüngt. Aus der Landwirtschaft gelangen Stickstoff und Phosphor über die Flüsse ins Meer. Die Folgen sind laut BUND starke Algenblüten, eine schlechtere Wasserqualität und Belastungen für Tiere und Pflanzen. Mit dem neuen Projekt sollen Bürgerinnen und Bürger Daten sammeln, die die Messungen der Behörden ergänzen. Interessierte werden dafür geschult und können die Wasserproben anschließend selbstständig entnehmen. Ziel ist es, mehr Aufmerksamkeit für die Ursachen der Gewässerbelastung zu schaffen und politisches sowie gesellschaftliches Handeln anzustoßen. In Schleswig-Holstein gibt es bereits ein weiteres Citizen Science-Projekt. Dabei arbeiten Bürgerinnen und Bürger gemeinsam mit Forschenden an der Wiederherstellung von Seegraswiesen in der Ostsee.
3: Im Mordprozess um den getöteten Fabian aus Güstrow in Mecklenburg-Vorpommern soll heute ein Zeuge eine Aussage machen, den die Angeklagte zur Leiche des Jungen geführt haben soll, bereits einen Tag vor dem offiziellen Auffinden. Es ist der 11. Tag in einem Prozess, der noch bis mindestens Juli andauern soll. Die Angeklagte in diesem Fall sitzt seit November in Untersuchungshaft. Was bisher zu dem Zeugen bekannt ist, berichtet Dennis Mollenhauer.
6: Der Zeuge ist ein Bekannter der Angeklagten, ein Jäger. Mit ihm soll Gina H. zuerst am Tatort gewesen sein, am Abend, bevor Fabian gefunden worden war. Die beiden hatten zu dem Zeitpunkt seit rund einem Monat viel Kontakt, unter anderem übers Handy. Die Angeklagte hatte ihm vorgeschlagen, abends nach dem Jungen zu suchen. Sie brachte dabei genau die Stelle ins Spiel, an der Fabian gefunden wurde. Einen Tag später wollte die Angeklagte, laut damaliger Aussage, Fabians Leichnam zufällig beim Spazieren mit einer Freundin gefunden haben. Wie aus der Auswertung der Handydaten hervorgeht, hatte der Zeuge, nachdem Fabians Leichnam gefunden worden war, sofort den Kontakt zu Gina H. abgebrochen.
3: 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Hamburg will trotz des Neins zu Olympia den Kinder- und Jugendsport ausbauen. Das hat Senator Grote von der SPD gestern im Sportausschuss der Bürgerschaft angekündigt. Dort ging es auch darum, welche Ideen aus dem Olympiakonzept umgesetzt werden können, obwohl die Bürgerinnen und Bürger der Stadt ja in einem Referendum vor 2 Wochen gegen eine Bewerbung Hamburgs für die Spiele gestimmt hatten. Jörg Naroska berichtet.
7: Eine bessere Schwimmlernförderung und 5 Stunden Sport und Bewegung in der Schule. Diese durch die Olympia-Bewerbung entstandenen Ideen will Sportsenator an die Grote weiter vorantreiben. Andere Projekte, von denen besonders Breitensportvereine profitiert hätten, werden sich kaum oder gar nicht mehr realisieren lassen. Beispiel die Modernisierung von 100 Sporthallen als olympische und paralympische Trainingsstätten. Finanziert worden wäre diese Maßnahme aus den Olympia-Einnahmen. Heftig gestritten wurde im Sportausschuss der Bürgerschaft über die Behauptung der Linken, für Sommerspiele eingeplante 1,3 Milliarden Euro könnten nun für andere Projekte eingesetzt werden. Eine Aussage, die Sportsenator Grote als bewusste Täuschung bezeichnet. Im Olympia-Finanzkonzept waren zwar 1,3 Milliarden Euro aus dem Hamburger Investitionshaushalt vorgesehen, allerdings für den Ausbau der Barrierefreiheit oder die Modernisierung des öffentlichen Nahverkehrs. Durch das Olympia-Aus gäbe es nicht plötzlich einen Topf voll mit Milliarden Euro, so Grote.
3: €15,3 Milliarden. So hoch wäre, stand jetzt, das Defizit in der gesetzlichen Krankenversicherung im kommenden Jahr. Und deshalb will Bundesgesundheitsministerin Warken möglichst schnell ein Sparpaket durch den Bundestag bringen. Der Gesetzentwurf sieht Einschnitte bei der Versorgung und zusätzliche Kosten für Versicherte vor. Wo genau gespart werden soll, darüber berichten wir in der kommenden Viertelstunde nach dem Sport. Vorher noch der kurze Überblick. Die Zeit, es ist 9.15 Uhr.
8: In der EU gelten seit heute deutlich verschärfte Migrationsregeln. Im Mittelpunkt des reformierten europäischen Asylsystems stehen Schnellverfahren für Schutzsuchende an den Außengrenzen der EU. Mit der Maßnahme soll es möglich werden, Flüchtlinge, die wenig Aussicht darauf haben, Asyl zu bekommen, schneller wieder abzuschieben. Hilfsorganisationen und die Kirchen kritisieren die neuen Regeln. Sie warnen vor weniger Rechten für Flüchtlinge und längerer Haft an den EU-Außengrenzen. Die Abgeordneten des Bundestages beschäftigen sich heute erstmals mit der Finanzreform der gesetzlichen Krankenkassen. Der Gesetzentwurf von Bundesgesundheitsministerin Warken sieht unter anderem vor, dass Patienten bei Medikamenten mehr zuzahlen müssen. Einen Beschluss wird es heute aber noch nicht geben. Die IG Metall hat Beschäftigte in der Stahlindustrie für heute zu Demonstrationen aufgerufen. Heute Vormittag soll es in Berlin einen Protestzug am Brandenburger Tor zum Bundeswirtschaftsministerium geben. Die Aktion steht unter dem Motto »Stahl hat Zukunft, bei uns«. Die Branche steht in Deutschland wegen hoher Energiepreise stark unter Druck. Auch in Völklingen im Saarland werden mehrere tausend Menschen zu einer Demonstration erwartet. Die Gewerkschaft dringt auf mehr Maßnahmen der Bundesregierung, um die heimische Stahlproduktion zu schützen. Das Wetter in Norddeutschland meist bewölkt, nur wenig Sonne, zeitweise Regen, am Nachmittag trockener, an der See sind stürmische Böen möglich, bei maximal 17 bis 20 Grad. Das war der kurze Überblick. Weiter geht's mit Peter Mücke.
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3: Und auf einmal sind wir mittendrin in der Fußball-Weltmeisterschaft. Viel wurde im Vorfeld diskutiert, jetzt aber rollt der Ball, Christian Hake.
9: Und der hat es in den ersten beiden Spielen auch schon 5-mal über die Torlinie geschafft. Mexiko hat das Eröffnungsspiel gegen Südafrika mit 2-0 gewonnen, Südkorea anschließend mit 2-1 gegen Tschechien. Philipp Weiskirch über den Start in die 23. Fußball-Weltmeisterschaft der Männer.
10: Mexiko heißt die Welt, heißt die Fußballfans willkommen.
11: People of the world, welcome to Mexico.
10: Die ganze Welt passt nicht ganz rein ins Aztekenstadion, aber immerhin etwas mehr als 80.000 Menschen. Eine große Fußballkathedrale, die eine große Show verdient.
12: Es ist farbenfroh, es ist prächtig, was sich hier abspielt.
10: Die Eröffnungsfeier sorgt für Begeisterung bei den Reportern.
13: Das war richtig spektakulär in der Mitte des Spielfelds. Ein riesiger Weltpokal. Dazu jede Menge lateinamerikanische Top-Musik-Acts. Zum Schluss Shakira mit dem WM-Song.
10: Und während der Anstoß immer näher rückt, knallt es draußen. Das berichten mehrere Nachrichtenagenturen. Demnach kommt es zu Ausschreitungen zwischen teils vermummten Demonstranten und der Polizei. Schon in den vergangenen Tagen hat es in Mexiko aus verschiedenen Gründen immer wieder Proteste gegeben. Im Stadion aber ist alles friedlich. Die Mannschaften sind da. Mexiko schmettert die Hymne und mit etwas Verspätung geht es dann los. Um 13.06 Uhr Ortszeit rollt der Ball.
13: Achtung, die Chance für Mexiko. Tor! Spielminute, das Aztekenstadion rastet aus.
10: Julian Quiñones erzielt das erste Tor dieser Mammut-WM. Ein guter Start, aber das Spiel verflacht. Und dann ruht alles. für 3 Minuten Mitte der ersten Halbzeit.
14: Und jetzt gibt's die erste Trinkpause. Auch daran dürfen wir uns ja gewöhnen bei diesem Turnier. Unabhängig davon, ob das die Wetterbedingungen erfordert oder nicht.
10: 1:0 also zur Pause. Im zweiten Durchgang fällt dann auch noch das 2:0 für Mexiko.
15: Raúl Jiménez!
10: Und es gibt 3 rote Karten.
15: Da wirst du doch bekloppt, die dritte im Spiel.
10: 2 Platzverweise für Südafrika und einen für Mexiko.
13: Jetzt ist Schluss, die Mehrzahl der mexikanischen Fans bejubelt einen 2:0-Sieg ihrer Mannschaft gegen Südafrika.
10: Und sie bejubelt den Torschützen Quiñones.
16: Ich bin sehr glücklich, ich bin sehr emotional. Die Fans haben seit der ersten Sekunde hinter uns gestanden. Für mich war auch sehr wichtig, dass wir als Team gearbeitet haben. Das war entscheidend, dass wir hier die ersten 3 Punkte eingefahren haben.
10: Der WM-Start in Mexiko. Die Welt hat hingeschaut und dürfte nach diesem Auftakt im Aztekenstadion erstmal festhalten, fußballerisch ist noch Luft nach oben, aber stimmungsmäßig hat dieses Spiel Lust auf mehr gemacht.
9: Tja, und bei dieser WM ist ja einiges neu, nicht nur die Trinkpausen in der Mitte der beiden Spielhälften, sondern es gibt auch einige neue Regeln, vor allem um das Zeitspiel einzudämmen. Desiree Krause fasst uns die wichtigsten zusammen.
17: Es ist quasi das Fußballtrendwort. Nettospielzeit. Bei der WM 2022 gab es teilweise epische Nachspielzeiten. Jetzt geht die FIFA neue Wege, um Zeitspiele zu verhindern. Sie stoppt mit. Also nicht sie direkt, sondern die Schiedsrichter. Die können bei Abschlägen oder Abstößen der Torhüter und bei Einwürfen einen 5-Sekunden-Countdown anzeigen. Wird der nicht eingehalten, geht der Ball zum Gegner. Sehr langsam laufende Spieler bei Auswechslungen soll es so auch nicht mehr geben. Sobald die Tafel gehoben wurde, gibt's für den Spieler, der runter muss, nur noch 10 Sekunden Zeit. Dauert's länger, muss der eingewechselte Spieler mindestens 1 Minute, auf jeden Fall aber bis zur nächsten Spielunterbrechung warten, bis er ran darf. Und auch neu, wenn ein Spieler wegen einer Verletzung auf dem Feld behandelt wird, muss er danach 1 Minute lang draußen bleiben. Diese Regel gilt allerdings nicht, wenn es für ein Foul die gelbe oder rote Karte gab. Dann hat es ja meistens auch wirklich richtig wehgetan.
9: Weiter geht's dann heute Abend um 21 Uhr mit dem Spiel Kanada gegen Bosnien und Herzegowina. 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
3: Und soweit der Sport in dieser Stunde mit Christian Hake. Der Bundestag befasst sich heute zum ersten Mal mit den Sparplänen zur Stabilisierung der gesetzlichen Krankenversicherung. Gesundheitsministerin Nina Wagen von der CDU bringt einen Gesetzentwurf ein, der die Kassen im kommenden Jahr um mindestens 16,3 Milliarden Euro entlasten und höhere Zusatzbeiträge verhindern soll. Die Pläne sind allerdings umstritten. Es gibt Proteste aus ganz unterschiedlichen Gruppen und voraussichtlich fällt die Finanzierungslücke bei den Kassen auch noch größer aus als bisher erwartet. Wo soll es da noch Spielraum geben? Aus Berlin Birte Sönnigsen.
18: Eva Köhler ist gesetzlich krankenversichert. Wie viele andere geht sie zum Hautkrebs-Screening. Dass an dieser Vorsorgeuntersuchung gespart werden soll, findet sie falsch.
19: Nein, finde ich nicht richtig.
18: Das Screening wird bisher von den gesetzlichen Krankenkassen bezahlt. Alle 2 Jahre für alle, die älter als 35 Jahre sind.
19: Da ist weißer Hautkrebs bei mir festgestellt worden an der Nase. Das soll operiert werden. Und das hätte ich nie und nimmer selber gemerkt.
18: Auch wenn immer wieder Hautkrebsfälle entdeckt werden, ist geplant, das Screening für alle zu streichen. Die Kassen sollen nur noch die Kosten für Risikogruppen übernehmen, sagt Bundesgesundheitsministerin Nina Wagen.
20: Es soll nicht mehr pauschal für alle bezahlt werden. Wir richten jetzt die Reform und das, was wir bezahlen, auch stark daran aus. Hat es einen zusätzlichen Nutzen für die Patientinnen und Patienten?
18: Wagen stützt sich mit ihren Plänen auf die Empfehlungen einer Kommission von Fachleuten. Zu dieser Kommission gehört auch Medizinprofessor Ferdinand Gerlach. Er verweist darauf, dass Deutschland das einzige Land auf der Welt ist, in dem so ein Screening von den Krankenkassen übernommen wird.
21: Das hat sich nicht bewährt. Es gibt keinerlei Hinweise darauf, auch in Studien, dass deshalb Patienten, die am Hautkrebs-Screening teilnehmen, länger leben.
18: Etwa jeder Vierte lässt seine Haut auf krankhafte Veränderungen untersuchen. Das kostet die Kassen rund 240 Millionen Euro im Jahr. Aus Sicht von Mediziner Gerlach lässt sich nicht nur Geld sparen, wenn das Screening gestrichen wird. Ärztinnen und Ärzte hätten dadurch auch Zeit, sich um andere Patientinnen und Patienten zu kümmern. Denn das Hautkrebs-Screening,
21: das kostet übrigens 600 bis 900 Euro. Vollzeit-Haut- und Hausärzte im Jahr oder pro Tag, wie Sie wollen. Die sind nur damit beschäftigt.
18: Hautkrebs zählt inzwischen zu den häufigsten Krebsarten in Deutschland. Das liegt auch daran, dass die Menschen im Schnitt immer älter werden. Das Screening abzuschaffen, hält Ralf von Kiedrowski vom Deutschen Dermatologenverband für falsch.
0: Dann werden wir mehr Hautkrebs in den Folgejahren, Folgejahrzehnten erleben, weil wir eben als Bevölkerung älter werden und damit solche Hautkrebse auch mehr entstehen werden, weil die Frühstadien nicht mehr entdeckt werden.
18: Bei den Screenings werde auch nach Tumoren gesucht, die häufig nicht tödlich sind, aber extrem unangenehme Folgen haben können.
0: Wir vermeiden dort aber Folgeschäden. Wir vermeiden aufwendigere Operationen, was für den Patienten einen extremen Nutzen hat.
18: Denn diese Tumoren treten häufig am Kopf, im Gesicht oder am Hals auf, sagt der Dermatologe.
0: Da ist jede Operation, nicht nur was die Narbenbildung angeht, für den Patienten sehr beeinträchtigend, wenn sie ihm einen Teil des Ohrs wegschneiden müssen. Hier wird Schaden vom Patienten genommen. Hier geht es aber überhaupt nicht um eine Steigerung der Überlebenszeit.
18: Laut Zahlen des Statistischen Bundesamtes hat sich die Zahl der Menschen, die wegen Hautkrebs im Krankenhaus behandelt werden müssen, in den letzten 20 Jahren verdoppelt. Und die Zahlen könnten weiter steigen, wenn das Screening gestrichen wird, meint der Dermatologe von Kiedrowski.
0: Wenn ich weniger früh erkenne, wenn ich Vorstufen nicht wegbehandle, werden wir in höherem Lebensalter mehr Tumoren haben, die dann auch höhere Kosten, allein schon durch Verlagerung in die stationäre Behandlung, dann erzeugen werden.
18: In Zukunft soll die Hautkrebsvorsorge aber nur noch für Risikogruppen bezahlt werden. Wer genau dazu zählt, das muss noch festgelegt werden. Es könnten etwa Menschen mit hellem Hauttyp oder familiären Vorerkrankungen sein.
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3: Kaum hatte Kanzler Merz in seiner Regierungserklärung zu mehr Mut und im Reformprozess aufgerufen, kam gleich der nächste kalte Guss für die Wirtschaft. Die Europäische Zentralbank hat den Leitzins erhöht. Die freie Autorin Wiebke Hollersen meint dazu:
1: Na wunderbar. Am Vormittag hält Friedrich Merz eine Rede im Bundestag, die er als Ruckrede verstanden wissen will. Er sagt, dass die Lage in Deutschland doch so schlecht nicht sei und wir uns alle ein bisschen zusammenreißen müssen, damit sie besser wird. Ist nicht seine erste Rede dieser Art. Einen Ruck verspürt man auch diesmal nicht. Aber am Nachmittag dann einen Dämpfer, einen Ruck in die falsche Richtung, wenn man so will. Die Europäische Zentralbank erhöht den Leitzins. Für die deutsche Wirtschaft könnte die Lage damit nun noch schwieriger werden. Die EZB will Inflation dämpfen, die in Europa um sich greift. In normalen Zeiten funktioniert das so. Wenn die Zinsen steigen, lohnt es sich eher, Geld zu sparen als auszugeben. Und es wird teurer, sich Geld zu leihen. Also kommt weniger Geld auf den Markt, es wird weniger eingekauft, die Nachfrage sinkt und die Inflation beruhigt sich. Mit der Nachfrage gehen auch Investitionen zurück, weil das Geld ja teurer wird. Beides kann die deutsche Wirtschaft nun gerade überhaupt nicht gebrauchen.
3: Kommentiert die freie Autorin Wiebke Hollersen. Der Wiesbadener Kurier räumt ein, Leitzinserhöhungen kämen immer ungelegen.
22: Höhere Zinsen dämpfen Investitionsbereitschaft und Konsumlust, sind also gerade pures Gift. Und die Finanzierung staatlicher Schulden verteuert sich auch. Die Währungshüter hatten jedoch keine Wahl. Sie mussten dem jüngsten Inflationsschub rasch etwas entgegensetzen. Nach dem Beginn des russischen Angriffskriegs gegen die Ukraine ließ die EZB wertvolle Monate verstreichen, bevor sie auf die steigenden Preise reagierte. Die Folge war die schlimmste Inflation seit Jahrzehnten.
3: Die Rhein-Neckar-Zeitung aus Heidelberg findet, Merz habe im Rahmen seiner Regierungserklärung den Ton vernehmlich gemildert.
22: Es geht nicht mehr um arbeitsunwillige Aufschwungverweigerer, sondern um die Finanzierbarkeit der Sozialsysteme. Es geht um Investitionsbedingungen, die sich seit der Ampelphase Strompreis, Bürokratiezuwachs deutlich verschlechtert haben. Und dass sich nun die Industrie auf den Kriegsmarkt stürzt, ist ebenfalls kein gutes Zeichen. Der volkswirtschaftliche Mehrwert läuft gegen Null. Das Geschäft ist bald bedient, es sei denn, es gibt Krieg, was das Schlimmste wäre.
3: Die Neue Osnabrücker Zeitung unterstreicht ebenfalls, dass die Reformen vielen etwas abverlangen werden.
22: Das kann nur gelingen, wenn die Leute sehen können, warum Veränderungen notwendig sind. Dass die Anstrengungen dazu dienen, eine gute Zukunft zu ermöglichen, auch für junge Menschen. Merz rief uns alle im Bundestag auf, zu prüfen, was wir zum Gelingen des Ganzen beitragen können. Und wenn es die Bereitschaft sei, wohlwollend mitzudiskutieren, statt verächtlich abzuwinken. Das wäre nicht zu viel verlangt, oder?
3: Und der Kölner Stadtanzeiger betont, Merz habe sich spät, aber immerhin davon überzeugen lassen, Gewerkschaften und Arbeitgeber deutlicher in den geplanten Reformprozess einzubinden.
22: Schwierige Lagen lassen sich besser zusammen überstehen als allein. Der Kanzler und seine Koalition dürfen allerdings nicht davon absehen, dass alles Wohlwollen nichts bringt, wenn die Regierung weiter vor sich hin stolpert und wenn die Kompromissbereitschaft immer nur von den anderen gefordert wird.
3: Das waren unsere Standpunkte, heute zusammengestellt von Ulrike Ufer.
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1: Um 9.30 Uhr mit Tarek Yusbaschi. Seit Mitternacht gilt in der EU das gemeinsame europäische Asylsystem. Es soll die Asylverfahren vereinheitlichen sowie schneller und verlässlicher machen. In Deutschland muss das Bundesamt für Migration und Flüchtlinge, kurz BAMF, die neuen Regeln umsetzen. Aus Nürnberg, Stanislaus Kosakowski.
2: Von zentraler Bedeutung sind Asylgrenzverfahren an deutschen Flughäfen. Dort ankommende Flüchtlinge werden zuerst einem umfangreichen Screening unterzogen. Erfasst werden zum Beispiel biometrische Daten, der Gesundheitszustand und mögliche Sicherheitsrisiken. Das BAMF entscheidet dann, ob ein Geflüchteter einreisen darf, ein Schnellverfahren am Flughafen bekommt oder zurückgeführt wird. Ins Schnellverfahren kommen vor allem Menschen, die ohne Pass und Visum sind oder aus einem Staat mit einer Asylanerkennungsquote von unter 20% kommen. Das Schnellverfahren muss nach spätestens 12 Wochen abgeschlossen sein. Zum Vergleich, die durchschnittliche Bearbeitungsdauer eines Asylantrags betrug 2025 über 12 Monate.
1: Kritik an der EU-Asylreform GEAS kommt von Hilfsorganisationen. Die evangelische Organisation Brot für die Welt warnt, dass die neuen Regelungen die Lage der Flüchtlinge zusätzlich verschärften. Präsidentin Prün sagte, das primäre Ziel der Reform sei nicht, in der EU effektiven Schutz zu gewähren, sondern ihnen diesen zu verweigern. Sie bemängelt vor allem die Pläne, in Drittstaaten Abschiebezentren einzurichten. Ärzte ohne Grenzen befürchtet, dass GEAS schwerwiegende Folgen für die Gesundheitsschutzsuchende Menschen haben wird. Konkret kritisiert die Hilfsorganisation die Regelung, dass auch Familien bis zu 3 Monate in geschlossenen Einrichtungen untergebracht werden können, wo die medizinische Versorgung oft eingeschränkt ist. Zur geplanten Reform der gesetzlichen Krankenkassen wollen heute auch die Länder im Bundesrat Stellung nehmen. In der Sitzung stehen außerdem mehrere Beschlüsse an. Unter anderem sollen die Apotheken in Deutschland gestärkt werden, damit es auch auf dem Land eine flächendeckende Gesundheitsversorgung gibt. Der Bundestag hat dem Gesetz bereits zugestimmt. Danach dürfen Apotheken in Zukunft mit Totimpfstoffen impfen, zum Beispiel gegen Grippe, Hepatitis oder Tetanus. Sie dürfen dann auch Blut abnehmen zur Vorsorge, Therapiekontrolle oder um Allergien herauszufinden. Mehr als 50.000 Menschen in Deutschland haben einen Förderantrag für den Kauf eines Elektroautos gestellt. Seit Mitte Mai kann man den Zuschuss beim Bund beantragen. Jetzt hat Umweltminister Schneider eine Zwischenbilanz gezogen. Aus Berlin, Mario Kubina.
3: Nach den Worten des SPD-Politikers ist damit klar, die neue Förderung für E-Autos wirkt. Die meisten Antragsteller wollen sich ein vollelektrisches Auto kaufen. Was der Minister darauf zurückführt, dass es mehr Ladesäulen und inzwischen auch kleine und günstige Modelle gäbe. Auch für Hybridfahrzeuge und Wagen mit Reichweitenverlängerung wurden Anträge gestellt, aber deutlich weniger als für reine E-Autos. Wie viel Zuschuss man bekommt, hängt vom Fahrzeugtyp ab, vom Einkommen und davon, wie viele Menschen im jeweiligen Haushalt leben. Familien und Geringverdiener werden stärker gefördert als andere. Bis zu 6.000 Euro Zuschuss sind drin.
1: Internationale Ermittler haben einen Internetdienst zerschlagen, der weltweit am häufigsten für die Geldwäsche von Kryptowährungen genutzt worden sein soll. Der Internetdienst Audi A6 steht im Verdacht, zwischen 2022 und 2025 fast 340 Millionen Euro gewaschen zu haben. Das hat gestern Abend die Polizeibehörde der EU Europol mitgeteilt. Bei einer Razzia in Georgien wurden 2 Verdächtige festgenommen. Die Ermittler gehen davon aus, dass Audi A6 vor allem von Kriminellen genutzt wurde, die Geld mit Hilfe von Schadsoftware erpresst haben. An dem Einsatz gegen den Internetdienst waren neben Europol auch amerikanische Behörden beteiligt. Im Februar ist der frühere südkoreanische Präsident Yoon zu einer lebenslangen Haftstrafe verurteilt worden, wegen Aufruhrs. Jetzt hat ein Gericht in Seoul gegen den 65-Jährigen eine weitere Gefängnisstrafe von 30 Jahren verhängt. Aus Tokio, Thorsten Ifland.
4: Yoon wird des Machtmissbrauchs und der Feindbegünstigung schuldig gesprochen. Konkret hatte die Staatsanwaltschaft Yoon vorgeworfen, militärische Drohnenflüge über Nordkorea angeordnet zu haben. Damit hätte er nach Ansicht der Anklage einen Vorwand für die letztlich gescheiterte Ausrufung des Kriegsrechts geschaffen. Die Drohnenflüge hätten die Spannungen mit Nordkorea verschärft. Durch Abstürze einiger Fluggeräte konnte das isolierte Nachbarland zudem auf geheime Informationen über die militärische Ausrüstung Südkoreas zugreifen. Yoons Anwälte argumentierten, dass die Drohnenflüge nichts mit dem Kriegsrecht zu tun gehabt hätten, sondern lediglich eine Reaktion auf nordkoreanische Ballons voller Müll gewesen seien, die monatelang über die Grenze geschickt wurden.
5: Das waren die Nachrichten.
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6: Das Wetter in Norddeutschland, heute viele Wolken. Die Sonne zeigt sich nur ganz selten. Es wird vielerorts nass. Es gibt auch Gewitter an der See, stürmische Böen am Nachmittag. Von der Ems und der Nordsee her etwas trockener, maximal 17 bis 20 Grad. Morgen meist bewölkt, gelegentlich Schauer. Nur im westlichen Niedersachsen gibt es etwas Sonne. An der See und zur Elbe hin stürmische Böen, Höchstwerte 16 bis 20 Grad. Am Sonntag bleibt es unbeständig bei 16 bis 19 Grad. Und am Montag teils heiter, teils Schauer und ähnliche Temperaturen. Der Verkehrsservice A2 Dortmund Richtung Hannover zwischen Bad Nenndorf und Wunsdorf-Lute. 6 Kilometer stockender Verkehr vor der Baustelle. Und die A7 Kassel Richtung Hannover ist zwischen Echte und Seesen wegen Bergungsarbeiten gesperrt. Dadurch staut es sich. NDR Info mit Peter Mücke. Der britische Verteidigungsminister John Healey ist zurückgetreten. Grund ist ein Streit um den Verteidigungsetat. Der sei zu niedrig, um die Sicherheit des Landes gewährleisten zu können, sagt Healey. Dabei galt er als einer der loyalsten Unterstützer von Premierminister Starmer, der seit Wochen heftig unter Druck steht. Franziska Hoppen berichtet aus London.
7: Der Rücktritt von Verteidigungsminister John Healey kam überraschend. Die Lage könne jetzt ernster nicht sein für die Regierung, das ganze Land, sagt der ehemalige Verteidigungsminister Malcolm Rifkin im BBC-Fernsehen.
8: It couldn't be more serious, not just for the government, but for the country as a whole.
7: Denn Healeys Rücktrittsschreiben liest sich als verheerende Kritik an Großbritanniens Plänen für die Verteidigungsausgaben. Der Premier sei nicht in der Lage gewesen und das Finanzministerium nicht bereit, die Mittel bereitzustellen, die das Land in diesen Zeiten der wachsenden Bedrohung benötigt. Das Geld reiche bei weitem nicht aus. Im Jahr 2030 würden die Ausgaben gerade einmal 2,68% des Bruttoinlandsproduktes erreichen. Zu wenig, so Healey. Dabei könnte das Vereinigte Königreich bis dahin mit einem russischen Angriff auf NATO-Mitglieder konfrontiert sein. Weitere Zahlen sind nicht bekannt, nur dass die Staatsverschuldung hoch ist und Labour eigentlich versprochen hatte, die wichtigsten Steuern nicht zu erhöhen. Tobias Elwood, ehemaliger Staatsminister für Veteranen, meint:
9: We are so vulnerable now.
7: Wir sind im Moment so verwundbar. Unsere Gegner beobachten das sehr genau. Wenn Präsident Putin im Kreml diese Entwicklungen sieht, wird er sicherlich schmunzeln. Viele Jahre lang hatte das Vereinigte Königreich nicht mehr als 2% des Bruttoinlandsproduktes in die Verteidigung investiert. John Forman, ehemaliger Verteidigungsattaché. Alle, unabhängig von politischen Differenzen, sind der Meinung, dass die Streitkräfte in den letzten 30 Jahren ausgehöhlt wurden. Aufeinanderfolgende Regierungen waren der Ansicht, sie sollten mehr Geld für Sozialleistungen ausgeben als für die Kriegsführung. Das hat die Streitkräfte in einen ziemlich schlechten Zustand versetzt. Doch nun erlebe das Vereinigte Königreich eine regelrechte Polykrise, sagt der britische Sicherheitsexperte Justin Crump. Auf die USA sei weniger Verlass, auf die NATO deshalb auch, während Krieg in Europa herrsche und die Bedrohung durch Russland steige. Deshalb käme der Rücktritt des Verteidigungsministers kurz vorm nächsten NATO-Gipfel zu einem schlechten Zeitpunkt, gerade mit Blick auf Washington. Ich glaube, wir werden als große Enttäuschung wahrgenommen. Wir haben den Blick vom Ball genommen. Wir gehörten zu den treuesten Verbündeten und zu den Nationen, die sich wirklich engagiert haben. Und plötzlich sieht es so aus, als wäre das nicht mehr der Fall. Besonders unschön sieht das Ganze für Premierminister Keir Starmer aus, dessen Parteivorsitz seit der schweren Labour-Niederlage bei den Regionen und Kommunalwahlen ohnehin nur noch am seidenen Faden hängt. Mit Healey tritt bereits das zweite Kabinettsmitglied innerhalb weniger Wochen zurück. Für Starmer sei das verheerend, womöglich ein Todesstoß, sagt Politikreporter Urgestein Andrew Neil. Und peinlich sei das Ganze auch vor den europäischen Partnern. Großbritannien übernahm letztes Jahr an der Seite Frankreichs die Führung der sogenannten Koalition der Willigen, mehr als 30 Länder, die sich für Frieden in der Ukraine einsetzen. Und dann ist da noch der parteiinterne Führungsstreit. Alle Augen sind auf die Nachwahl in Makerfield kommende Woche gerichtet. Gewinnt dort der Labour-Kandidat Andy Burnham, könnte er offiziell Starmers Parteivorsitz herausfordern. Malcolm Rifkin, ehemaliger Verteidigungsminister. Er könnte der Premierminister werden und damit die oberste Verantwortung tragen, die Starmer derzeit für die nationale Sicherheit hat. Man muss also hoffen, dass er etwas konstruktiver und positiver auftritt, wenn er glaubwürdiger sein will. Ob Burnham tatsächlich tatsächlich gewinnt, bleibt abzuwarten. Der neue Verteidigungsminister wird jedenfalls erstmal wenig Spielraum haben. Starmer derweil verteidigte seinen Etat in einem Schreiben. Er werde die Ressourcen bereitstellen, die das Militär benötige, und sei fest entschlossen, das krisengebeutelte Großbritannien wieder aufzubauen.
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6: Das US-Weltraumunternehmen SpaceX geht heute an die Börse. Die Nachfrage nach den Aktien war groß, allerdings gibt es auch viele warnende Stimmen. Giselle Uecker berichtet.
9: Es wird der größte Börsengang, den es bislang gab. SpaceX geht an den Markt mit einer Bewertung von fast 1,8 Billionen US-Dollar. Damit wird der Weltraumkonzern wohl aus dem Stand mehr wert sein als etwa der Facebook-Mutterkonzern Meta. Aus Sicht des Finanzwissenschaftlers Asworth de Moderan ist aber nicht nur die Größe des Börsengangs besonders bei SpaceX.
10: It's a company where you think about space and you think about.
9: Das ist ein Unternehmen, bei dem man an den Weltraum denkt, an Internet über Satelliten und dazu noch künstliche Intelligenz. Es ist genau diese einzigartige Mischung aus allem, was einem in den Sinn kommt, wenn man an ein zukunftsweisendes Unternehmen denkt.
10: Somebody thinks of when they think of a futuristic company.
9: Visionär Musk träumt davon, Menschen auf den Mars zu bringen. SpaceX entwickelt dafür unter anderem das wiederverwendbare Raketensystem Starship. Das soll günstige Massenflüge ins All möglich machen. In dieses Projekt sind bereits Milliarden geflossen. Große Gewinne gab es bei SpaceX aber noch nicht. Im Gegenteil, das Unternehmen schreibt rote Zahlen. Trotzdem wurden die Aktien des Konzerns vor dem Börsengang für einen festgelegten Rekordpreis von 135 US-Dollar ausgegeben. Wie passt das zusammen?
10: Who cares whether the company is making or losing money? It's a young company.
9: Wen interessiert es, ob das Unternehmen Gewinn macht oder Verluste schreibt? Es ist ein junges Unternehmen. Es baut gerade sein Geschäft auf. Da sind Verluste kein Fehler, sondern Teil des Geschäftsmodells.
10: Losing money is a feature, not a bug.
9: Ein Investment in SpaceX scheint eine Wette auf die Zukunft zu sein, wobei zunächst wohl nicht die zuschlagen werden, die langfristig Geld anlegen wollen, sondern Trader, Menschen, die mit Aktien handeln und auch bereit sind, mehr zu zahlen, als eigentlich rational erklärbar wäre, sagt Finanzwissenschaftler de Moderan. Der Grund, warum man das macht, ist, weil man hofft, dass ein anderer einem dafür sogar noch mehr Geld gibt. 90% von dem, was an der Börse passiert, ist nicht Investment, sondern Handel.
10: What happens in the market has nothing to do with investing. It's trading.
9: Gerade zu Beginn sollten private Kleinanleger deshalb eher abwarten, empfiehlt Asworth de Moderan. Danach könne man die Gelegenheit nutzen, sobald der Aktienkurs sich eingependelt hat und ein Niveau erreicht, das man als Anleger für angemessen hält.
10: Let that game play out for the first few weeks and then bide your time. The price hits what you think is a reasonable price.
9: In New York haben schon viele Menschen vom SpaceX-Börsengang gehört und davon, dass Elon Musk dadurch wohl zum ersten Billionär auf der Welt wird.
11: His goal is to be a trillionaire.
9: Es war immer sein Ziel, Billionär zu werden. Das kann man ihm nicht übel nehmen. Jeder hat Ziele.
11: Can't blame him for it. Everybody has goals.
12: Why not? He's going to be a trillionaire one way or the other.
9: Warum nicht? Er wäre so oder so Billionär geworden. Er macht Dinge, von denen wir träumen. Man muss den American Dream am Leben halten, bevor er zerbricht. Ob der Aktienkurs von SpaceX auch langfristig abgehen wird wie eine Rakete oder der Hype schnell wieder vorbei ist, das wird man erst in mehreren Wochen sagen können. Klar ist, Musk bekommt schon bald starke Konkurrenz auf dem Markt, denn auch KI-Giganten wie OpenAI und Anthropic haben Börsengänge angekündigt. Das könnte Musk gefährlich werden, der für die Zukunft ebenfalls auf künstliche Intelligenz setzt. SpaceX hatte erst Anfang des Jahres xAI übernommen. Ich bin mir nicht sicher, ob der Markt groß genug ist, damit all diese Unternehmen erfolgreich sein können. Man wird den Leuten erklären müssen, warum gerade SpaceX Gewinner in diesem Markt sein wird. Bis dahin wird mit Spannung zu beobachten sein, wie sich SpaceX auf dem Markt schlägt. Ungewöhnlicherweise soll das Unternehmen sogar schon nach 15 Tagen in den Technologieindex Nasdaq 100 aufgenommen werden. Dafür wurden sogar einige Regeln verändert. Der SpaceX-Börsengang, er wird in jedem Fall historisch.
6: 2:0 Auftaktsieg für Mexiko im Eröffnungsspiel der Fußball-Weltmeisterschaft im eigenen Land. Und doch war die Freude getrübt. Wegen Demonstrationen und Protesten hatten die Behörden eine Sperrzone rund ums Aztekenstadion in Mexiko-Stadt eingerichtet. Trotzdem kam es zu Auseinandersetzungen. Unser Thema in der kommenden Viertelstunde nach dem kurzen Überblick. Die Zeit jetzt, es ist 9.45 Uhr.
1: Bundesinnenminister Dobrindt hat die europäische Asylreform als Meilenstein gelobt. Im Morgenmagazin von ARD und ZDF sagte Dobrindt, die bisherigen Regeln seien dysfunktional gewesen. Jetzt komme man zu einem funktionierenden europäischen Migrationssystem. Die neuen EU-Gesetze gelten seit heute. Sie sehen unter anderem Schnellverfahren an den Außengrenzen vor. An der Reform gibt es auch Kritik. Die Organisation Ärzte ohne Grenzen bemängelt, dass auch Kinder in geschlossenen Einrichtungen festgehalten werden dürfen, in denen die medizinische Versorgung oft nicht ausreiche. Der AfD gehen die Verschärfungen hingegen nicht weit genug. Der Bundesrat ist zusammengekommen, um über einen besseren Schutz von Betroffenen vor häuslicher Gewalt zu entscheiden. Die Regelung, die der Bundestag bereits beschlossen hat, sieht vor, dass Gerichte Täter dazu verpflichten können, eine elektronische Fußfessel zu tragen. Außerdem entscheidet die Vertretung der Länder über die Apothekenreform. Patientinnen und Patienten sollen sich in Apotheken zukünftig unter anderem etwa gegen Grippe impfen lassen können. In Hamburg müssen sich Autofahrer auf erhebliche Verkehrsbehinderungen einstellen. Von heute Abend an werden sowohl der Elbtunnel auf der A7 als auch die Kühlbrandbrücke über die Elbe gesperrt. Der Grund sind Sanierungen und Bauarbeiten. Die Sperrungen dauern bis Montag früh. Bis dahin muss der Verkehr in der Hansestadt über die A1 und die Elbbrücken umgeleitet werden. Das Wetter in Norddeutschland meist bewölkt, nur wenig Sonne, zeitweise Regen, am Nachmittag trockener, an der See sind stürmische Böen möglich, bei maximal 17 bis 20 Grad. Das war der kurze Überblick. Es geht weiter mit Peter Mücke.
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6: Mexiko hat, wie erwartet, das Öffnungsspiel bei der Fußball-WM im eigenen Land gewonnen mit 2:0 gegen überforderte Südafrikaner. Mexico City war nach dem Sieg im Ausnahmezustand. Autokorsos, Menschen, die sich in den Armen lagen, Fangesänge. Und für einen kurzen Moment war Mexiko ganz vereint im Rausch. Doch auch das Spiel kann nicht über die sozialen Spannungen hinwegtäuschen, die gerade eskalieren. Eine Stadt im Ausnahmezustand, allerdings nicht nur wegen des Fußballs. Jenny Barke fasst den Tag des Eröffnungsspiels aus Mexiko zusammen.
13: Es war, als wäre ein Fluch gebrochen. Die mexikanische Nationalmannschaft schießt das erste Tor gegen Südafrika. Für einen Moment scheint das Aztekenstadion vor Ekstase zu beben. Das Stadion Rekordhalter, das einzige der WM-Geschichte, in dem das dritte Mal eine WM eröffnet wurde. Die Mexikaner Rekordhalter, sie haben häufiger als jede andere Nation das erste WM-Spiel bestritten. Und davon kein einziges gewonnen. Bei dieser Partie gegen Südafrika wurde der Fluch gebrochen. 2:0 bei Abpfiff für Mexiko. Ich hoffe, dass wir den Pokal bei uns behalten. Träumen ist erlaubt. Wir sind voller Hoffnung. Das ist die Hoffnung und Leidenschaft der Mexikaner, die beweisen, dass es möglich ist, trotz der schlechten Ergebnisse, die wir manchmal hinnehmen müssen. Sagt Caramelo, von der FIFA als offizieller Fan Nummer 1 gekürt. Ausgelassen auch die Stimmung am Zocalo, dem zentralen Platz von Mexiko-Stadt. Zehntausende jubeln, doch lange können die Menschen nicht im Freudentaumel schwelgen. Das lang angekündigte Gewitter entlädt sich über der Hauptstadt, das Stadion, die Fanzone in wenigen Minuten leer. Priscilla ist froh, dass das Fußballfest alle zusammengebracht hat. Ehrlich gesagt sind wir ein Land mit sehr vielen Problemen und ich denke, ein bisschen Freude tut auch gut. Mexiko steht heute still. Und das brauchen wir. Und das braucht auch die ganze Welt. Deshalb, viva Mexico. Es lebe Mexiko. Viva Mexico. Doch Stadion und Fanzone am Zocalo, es sind streng abgegrenzte Bereiche. Vor den Barrikaden und Sicherheitsringen eine andere Welt. Dort wollen wütende Protestler die internationale Aufmerksamkeit für sich nutzen. Zum einen machen gerade die Leere in Mexiko-Stadt Schlagzeilen. Sie sind empört, dass für die WM Geld da ist und für sie nicht. Während im Stadion Mexiko gegen Südafrika spielt, eskaliert vor dem Stadion die Lage. Die Lehrer fordern bessere Arbeitsbedingungen, die Rücknahme einer Rentenreform und deutlich höhere Gehälter. Und das offenbar auch radikal. 2 Tage vor dem Spiel hat die Polizei bei einer Lehrergewerkschaft Sprengsätze gefunden. Damit die Eröffnung friedlich und sicher bleibt, rüstet Mexiko zuvor auf. 3 Meter hohe Barrikaden schirmen die Lehrer von der Fanzone ab. Das sorgt aber vor dem Spiel auch für Chaos bei denjenigen, die auf den zentralen Platz zum Public Viewing kommen wollen, sagt Arturo Alvarez. Wir haben fast 1 Stunde gebraucht, um durch die Absperrungen zu kommen. Die ganze Zeit wurden wir von hinten geschubst. Es war ein unglaubliches Gedränge. Aber es gab keinen anderen Weg. Die Lehrer, teils vermummt, wurden während des Spiels von Hundertschaften vom Eindringen ins Stadion abgehalten. Sie können uns gerne schwarzer Block nennen. Sie können uns nicht zurückdrängen. Es lebe das mexikanische Volk. Und als wäre all das nicht genug Aufregung für die Regierung, versucht sie das Bild zu vermitteln, dass die Kartellgewalt keine Probleme mehr machen dürfte. Noch vor wenigen Monaten lösten Berichte über die gewaltsame Festnahme und Tötung des Kartellchefs El Mencho für neue Gewalt. Rund um die WM-Städte zeigen Polizei und Militär jetzt verstärkte Präsenz. Doch an der Situation wird sich dadurch nichts ändern, sagt David Mora, Mexiko-Experte der International Crisis Group. Die tieferliegenden Probleme, Gewalt, kriminelle Gruppen, die bleiben bestehen, auch nach dem Turnier. Wenn es jetzt ruhig ist, dann weil das organisierte Verbrechen ein Interesse daran hat. Die Touristen sollen eine gute Zeit haben, Drogen konsumieren, Prostitution und so weiter.
14: Servicios sexuales.
13: Hilfsorganisationen warnen zudem vor einem Anstieg sexueller Ausbeutung von Kindern während des Turniers. Die UNICEF-Kampagne Tarjeta Azul, blaue Karte, richtet sich deshalb auch an ausländische Gäste. Laurent Devilliers ist UNICEF-Pressechef in Mexiko. Wir rufen auch Touristinnen und Touristen aus Deutschland auf, Verdachtsfälle melden. Das Gesetz ist eindeutig. Sexuelle Ausbeutung von Kindern ist in Mexiko eine Straftat, genauso wie in Deutschland. Für die Fans dürfte die WM vielleicht friedlich bleiben. Die lokale Bevölkerung in den von Kartellgewalt betroffenen Regionen beruhigt das weniger.
6: Nicht nur in Mexiko haben die Menschen den Sieg ihres Teams gefeiert, auch die Mexikaner in den USA, genau genommen in Los Angeles, haben den Auftakt ihrer Mannschaft gefeiert gestern Abend. Und darüber berichtet Antje Sieb.
15: Die Party geht schon direkt in der U-Bahn los.
16: Mexiko! Mexiko! Mexiko!
15: Überall grüne Trikots, wohin man guckt. Jakob ist mit seiner halbmexikanischen Freundin unterwegs und freut sich aufs erste Mal öffentliches Fußballgucken.
17: I'm really excited to go because this is like my first time going really to a watch party for the World Cup.
15: Und Cesar meint, Los Angeles sei ja fast schon Mini-Mexiko.
18: It's almost becoming Mexico Junior here in America.
15: Denn über 4 Millionen Menschen im Großraum haben mexikanische Wurzeln. Ihre Communities bekommen allerdings auch die verschärfte Einwanderungspolitik der Regierung am stärksten zu spüren. Jasmin glaubt, dass manche deshalb lieber zu Hause Fußball gucken. Sie selbst ist hier geboren.
19: Some people will stay home to watch it because of fear of ice, but it's really saddening.
15: Im Coliseum, dem großen Olympiastadion in Los Angeles, startet das offizielle FIFA-Fanfest. Das kostet zwar $10 Eintritt, aber das hat Tausende nicht davon abgehalten, hier dabei zu sein beim Spiel ihrer Mannschaft.
20: Now without further ado, on the screen, Mexico, Sudáfrica.
15: Sie tanzen auf dem Rasen vor der Großleinwand oder haben sich Plätze in den Sitzreihen gesichert. Es ist zwar nicht komplett voll in dem riesigen Stadion, aber die Stimmung passt und alle feiern, als Mexiko das erste Tor schießt. Gleich nebenan ist im Fußballstadion die nächste Party.
21: Im Stadion vom Los Angeles FC ist es auch rappelvoll. Es ist ein bisschen schattiger als im Coliseum. Es wimmelt nur so von grünen Trikots, ab und an natürlich auch mal ein paar andere. Südafrika ist hier wirklich nicht besonders stark vertreten.
15: Aber immerhin ist Vukile da, der einzige Südafrikaner, den ich an diesem Tag treffe. Er ist extra wegen der WM in Los Angeles und will nächste Woche weiter nach Atlanta.
22: Yes, I am. I'm watching South Africa and Czechia in Atlanta.
15: Heute hat er Victor und seine Freunde kennengelernt, die ihn mit hierher geschleppt haben. und ihm versprochen, dass sie auf ihn aufpassen, damit er sich willkommen fühlt, so allein unter all den gegnerischen Fans.
2: We met him today.
3: Yeah, we met today, but they are great friends.
2: Let them feel welcome, you know?
15: Viele, die hier feiern, wollen auch morgen zugucken, wenn die US-Mannschaft spielt.
3: Oh, Mexico and USA, baby, that's it. Mexico and USA. Tomorrow USA plays, and I'll be here for that one too, you know?
15: Am liebsten natürlich live im Stadion. Tickets haben die meisten allerdings bisher nicht. Zu teuer. Aber noch haben sie Hoffnung, dass sie vielleicht doch noch in letzter Minute bezahlbare Eintrittskarten ergattern können.
3: Hopefully, I mean, we got some of my friends have tickets, so we're trying to get tickets ourselves.
4: If I could, yeah. Tickets got cheaper. Yeah.
23: Prices go down, we're there. Yeah. You know?
15: Am Ende gewinnt Mexiko sein erstes Spiel und damit hat für viele hier die WM perfekt angefangen.
6: Antje Sieb berichtete aus Los Angeles.
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6: A, B, AB oder 0. 1901 entdeckte der österreichische Mediziner Karl Landsteiner die vier Blutgruppen. Jedes Jahr wird deshalb an seinem Geburtstag, dem 14. Juni, also jetzt am kommenden Sonntag, der Weltblutspendetag begangen. Besonders gefragt sind Menschen mit der Blutgruppe 0. Ihr Blut kann im Notfall nahezu allen Patientinnen und Patienten gegeben werden. Wiegbe Drescher aus der ARD Gesundheitsredaktion hat mit Menschen gesprochen, die ohne gespendetes Blut nicht mehr am Leben wären. Und sie hat auch herausgefunden, warum Blut gerade während der Fußball-Weltmeisterschaft besonders knapp werden könnte.
24: Es war Mai 2024, als Jutta Hane-Lammers ihre Diagnose bekam. Schon seit einiger Zeit fühlte sie sich sehr erschöpft, schob es aber auf die Arbeitsbelastung. Damals war sie 64 und arbeitete als Architektin.
25: Habe aber irgendwann gemerkt, dass es doch irgendwas zusätzlich nicht in Ordnung ist und bin dann im Grunde genommen bei Arztbesuch, der Blut abgenommen hat, dann direkt eigentlich ins Krankenhaus eingeliefert worden und mit der Diagnose eben der AML. Das war schon, ich will gar nicht mal sagen Schock, also man tritt aus sich heraus.
24: AML, die akute myeloische Leukämie, ist die häufigste Form von Blutkrebs. Sie bekam eine Chemotherapie, das zerstört alle blutbildenden Zellen, darunter auch die Krebszellen. Das Problem dabei, der Körper kann dann erstmal keine neuen Blutzellen bilden. Anschließend bekam sie deswegen eine Stammzellentransplantation. So soll das blutbildende System neu aufgebaut werden. Doch in der Zwischenzeit brauchte sie viele Blutspenden, erklärt Sven Ole Schuster, Oberarzt und Bereichsleiter der Blutspende am Uniklinikum Schleswig-Holstein.
26: Beispielsweise nach einer Stammzelltransplantation ist man über mehrere Wochen auf Blutprodukte angewiesen, weil der eigene Körper oder das eigene Knochenmark nicht in der Lage ist, in dieser Zeit ausreichend Erythrozyten, also rote Blutkörperchen oder Thrombozyten, Blutplättchen zu bilden, die man dann in dieser Zeit substituieren muss.
24: Doch Blut ist knapp. Allein am Universitätsklinikum Schleswig-Holstein ist die Zahl der Vollblutspenden in den vergangenen 10 Jahren stark zurückgegangen.
26: Wir haben über 30% Rückgang der Vollblutspenden, während gleichzeitig die Bevölkerung ja grundsätzlich älter wird und ältere Menschen sind häufiger krank und dementsprechend ist natürlich ein höherer Blutverbrauch vorhanden.
24: Deutschlandweit werden jeden Tag bis zu 15.000 Blutspenden benötigt, auch nach Unfällen oder Operationen. Susanne von Rabenau arbeitet beim DRK Nordost. Ihrer Erfahrung nach stehen sie vor der Herausforderung,
27: dass wir die junge Spendergeneration erreichen müssen. Bei uns beim DRK Blutspendedienst ist es tatsächlich so, dass der Großteil der Spender ja aus den Babyboomern besteht. Und die werden einfach auch trotz der Aufhebung der Altershöchstgrenze für Blutspender, die es ja im Jahr 2023 gab, werden die einfach nach und nach als Spender ausscheiden. Und einfach diese jüngere Generation noch so vom Blutspenden zu überzeugen und dazu zu motivieren, das ist einfach schwierig.
24: Spenden kann jeder gesunde Mensch ab 18 Jahren, der mindestens 50 Kilogramm wiegt. Eine Vollblutspende dauert ca. 10 Minuten. In der Zeit werden 500 Milliliter Blut entnommen. Für Menschen wie Jutta Hane-Lammers kann diese kurze Zeit den entscheidenden Unterschied machen zwischen schwerer Krankheit und der Chance auf ein neues Leben.
25: Ich brauchte immer fremdes Blut, damit ich am Leben bleibe. Und wenn man dann dort liegt und dann so diesen roten Beutel da hängen sieht, der dann in einen reinfließt, also ich habe immer gedacht, danke, danke, danke, dass es Menschen gibt, die das machen, weil ohne diese Menschen würde ich nicht mehr leben.
6: Wiebke Drescher berichtete.

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1: Um 10 Uhr mit Tarek Yusbashi. Europa hat von heute an ein neues gemeinsames Asylsystem. GEAS werde für eine neue Ordnung sorgen, sagte Bundesinnenminister Dobrindt im Morgenmagazin von ARD und ZDF. Aus Berlin Jasper Ruppert.
2: Die Asylzahlen sollen weiter sinken, Geflüchtete gerechter verteilt werden und an den europäischen Außengrenzen soll es schnelle Asylverfahren geben. Das ist der Kern der GEAS-Reform.
3: GEAS ist das funktionierende europäische System, auf das sich alle geeinigt haben. Wir kommen aus einer Dysfunktionalität in der Europäischen Union hin jetzt zu einem funktionierenden europäischen Migrationssystem.
2: Dobrindt bezeichnet GEAS als großen Meilenstein. Doch an der Reform gibt es auch laute Kritik. Der AfD geht sie nicht weit genug. An der unkontrollierten Zuwanderung verändere sich nichts, argumentiert die Partei. Linke und Grüne sehen dagegen die Menschenrechte in Gefahr. Unter anderem, weil Asylsuchende in den geplanten Zentren an den Außengrenzen festgehalten werden könnten. Es wird vor haftähnlichen Zuständen gewarnt, auch für Familien.
1: Bundesratspräsident Bovenschulte von der SPD rechnet damit, dass die Länder die geplante Gesundheitsreform hinauszögern. Der Bremer Bürgermeister sagte im Morgenmagazin von ARD und ZDF, die Bundesländer hätten das Recht, den Vermittlungsausschuss anzurufen. Bundesgesundheitsministerin Wagen hat den Gesetzentwurf soeben in den Bundestag eingebracht. Sie will damit nach eigenen Angaben Finanzlücken in der gesetzlichen Krankenversicherung schließen, zum Beispiel durch höhere Zuzahlungen für Medikamente. Das Vorhaben ist nicht zustimmungsbedürftig, der Bundesrat kann es also nicht verhindern, kann es über den Vermittlungsausschuss aber verzögern. Die Inflationsrate ist im Mai gesunken. Wie das Statistische Bundesamt mitgeteilt hat, haben sich Waren und Dienstleistungen im Vergleich zum Vorjahresmonat um 2,6% verteuert. Im April lag die Teuerungsrate noch bei 2,9%. Die Experten des Statistischen Bundesamtes gehen davon aus, dass der seit Anfang Mai geltende Tankrabatt die hohen Energiepreise abgemildert und sich damit positiv auf die Inflationsrate ausgewirkt hat. Der Tankrabatt läuft noch bis Ende des Monats, soll aber nicht verlängert werden. Bei israelischen Luftangriffen im Libanon sind nach libanesischen Angaben wieder mehrere Menschen getötet und verletzt worden. Eine staatliche Nachrichtenagentur meldet 4 Tote nach einem Angriff im Ort Abbasiyah im Süden des Landes. 2 weitere Menschen sollen in der Küstenstadt Tyros sowie in Baalbek im Osten ums Leben gekommen sein. Das israelische Militär begründet sein Vorgehen im Süden des Libanon mit den Angriffen der Hisbollah auf Nordisrael.
4: Wir müssen kurz unterbrechen für eine wichtige Verkehrsmeldung. Achtung, Falschfahrer auf der B68, B218 Osnabrück-Kloppenburg zwischen Bramsche Zentrum und Hesepe kommt Ihnen ein Falschfahrer entgegen. Fahren Sie äußerst rechts, überholen Sie nicht. Auf der B68, B218 Osnabrück-Kloppenburg zwischen Bramsche Zentrum und Hesepe ist ein Falschfahrer unterwegs. Vorsicht bitte in beiden Richtungen und weiter jetzt mit den Nachrichten.
1: In den vergangenen Tagen konnte man die Aktie zeichnen, aber nicht jeder hat eine bekommen, erklärt Nicolas Lieven.
5: Die Papiere waren ja schon vor 2 Tagen dreifach überzeichnet, weil ein regelrechter Hype ausgebrochen ist und viele einfach damit rechnen, dass die Kurse dann doch zunächst steigen. Das alles ist Vision und dafür ist das Unternehmen beim Börsengang unfassbar hoch bewertet mit 1,8 Billionen Dollar. Ja, man macht 1 Milliarden Umsatz, aber eben auch 1 Milliarden Minus. Kaum ein anderes Unternehmen ist so hoch bewertet an der Börse, das muss man erstmal erfüllen. Und es gibt ja auch Konkurrenz, Amazon-Gründer Jeff Bezos mit

0: 2:1. Unterdessen sind auch die Nationalspieler der Demokratischen Republik Kongo in den USA eingetroffen. Nach den Sorgen um den Ebola-Ausbruch in dem zentralafrikanischen Land hatte das Team bei der Einreise keine Probleme.
1: Das waren die Nachrichten.
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3: Heute sind viele Wolken am Himmel, die Sonne zeigt sich nur selten. Es wird vielerorts nass, vereinzelt gibt es auch Gewitter. An der See sind stürmische Böen möglich. Am Nachmittag wird es von der Ems und der Nordsee her trockener, das Ganze bei 17 bis 20 Grad. Morgen meistens bewölkt, gelegentlich Schauer, nur im westlichen Niedersachsen mehr Sonne. An der See und zur Elbe hin stürmische Böen, Höchstwerte 16 bis 20 Grad. Am Sonntag bleibt es dann unbeständig bei 16 bis 19 Grad und am Montag teils heiter, teils Schauer und ähnliche Temperaturen. Der Verkehrsservice noch einmal mit dem Falschfahrer auf der B68, B218 Osnabrück-Kloppenburg zwischen Bramsche Zentrum und Hesepe kommt Ihnen ein Falschfahrer entgegen, fahren Sie äußerst rechts und überholen Sie nicht. A2 Dortmund Richtung Hannover zwischen Bad Nenndorf und Wunsdorf-Lute, 4 Kilometer stockender Verkehr vor der Baustelle. Die A7 Kassel Richtung Hannover ist zwischen Echte und Seesen wegen Bergungsarbeiten gesperrt, dadurch staut es sich. A29 Oldenburg Richtung Wilhelmshaven zwischen Kreuz Oldenburg Ost und Oldenburg Ohmstede, dort 3 Kilometer stockender Verkehr vor der Baustelle. NDR Info mit Peter Mücke, schönen guten Morgen. Seit Wochen wird über Paragraph 188 des Strafgesetzbuches diskutiert. Der soll einen besonderen Schutz für Personen des politischen Lebens bieten, von der Kommunal- bis zur Bundesebene, und verschärfte 2021 das Strafmaß für Beleidigungen, üble Nachrede oder Verleumdungen erheblich. Das sorgt für Diskussionen. Was ist noch berechtigte Kritik, die durch Meinungsfreiheit gedeckt ist? Welche Bemerkung ist strafbar und warum wird überhaupt zwischen Amtsträgern und Normalbürgern unterschieden? Es herrscht Verunsicherung. Der Bundestag hat am Abend darüber diskutiert.
4: Für AfD-Justiziar Stefan Brandner ist es eigentlich ganz einfach.
5: Man muss den Politschwachkopf in Deutschland Schwachkopf nennen dürfen und den Politlügner auch Lügner nennen dürfen. Alles andere ist einer freiheitlichen Demokratie absolut unwürdig.
4: Seine Argumentation, deutsche Gerichte haben schon genug zu tun.
5: Und die ohnehin schon überlastete Justiz leidet natürlich darunter, wenn darüber entschieden werden muss, ob Strack Zimmermann, in Anführungsstrichen, also Zitat, dreckige Kriegstreiberin, Zitat Ende, oder Baerbock, die dümmste Außenministerin, Zitat Ende, genannt werden darf. Es gibt ganz andere Probleme in diesem Land.
4: Was Brandner nicht sagt, auch AfD-Politiker haben viele Verfahren wegen Beleidigungen im Netz angestrengt, und zwar genau nach dem Paragraphen 188, dessen Abschaffung sie nun zum wiederholten Male fordern. Etwa 5000 Verstöße dagegen wurden im vergangenen Jahr insgesamt erfasst, Tendenz steigend. CSU-Mann Christian Moser fühlt sich damit nicht wohl.
6: Die Debatte, die wir heute führen und in den nächsten Wochen führen werden, ist berechtigt. Denn es gehört zur Wahrheit dazu, dass viele Menschen in diesem Land den Eindruck haben, dass hier etwas aus dem Gleichgewicht geraten ist.
4: Doch wie damit umgehen? Wie ein Gleichgewicht schaffen zwischen der Meinungsfreiheit einerseits und dem Schutz von Menschen, die sich politisch engagieren, auf die das Land angewiesen ist und die eher weniger als mehr werden? Der grünen Politikerin Lena Gumnior geht es um sie.
7: Menschen, die sich im Ehrenamt politisch engagieren, ohne üppige Diät und ein Büro voller Mitarbeitenden. Menschen, die vor Ort Politik machen und besonders leicht zum Ziel persönlicher Anfeindungen werden, aber schon oft in Behörden daran scheitern, ihre Meldeadresse sperren zu lassen.
4: Und zeigt damit eine mögliche Kompromisslinie für einen neuen Paragraphen 188 auf. Denn auch Regierungspolitikerinnen wie die SPD-Frau Carmen Wegge sind auf dieser Linie.
8: Es geht um die, die nach Feierabend noch im Stadtrat sitzen, sich im Kreistag engagieren oder als Bürgermeisterin Verantwortung übernehmen. Wer so tut, als ginge es hier um ein elitäres Privileg, verschweigt bewusst, dass rund 200.000 Menschen in Deutschland ehrenamtlich in kommunalen Räten und Rathäusern tätig sind.
4: Also eine Veränderung des Paragraphen 188. Vielleicht mit besonderem Bezug auf Kommunalpolitiker, vielleicht auch mit Blick darauf, wer eigentlich eine Ermittlung auslösen muss. Im Fall von Kanzler Lügenfritz war es nämlich nicht etwa Friedrich Merz selbst, sondern die Staatsanwaltschaft, die von sich aus tätig wurde. Der AfD-Antrag zur ersatzlosen Streichung bekommt keine Mehrheit. Der linke Luke Hoss nutzt die Debatte für einen Rundumschlag gegen die Konkurrenz.
9: Kürzungen für die arbeitenden Leute, mehr Geld für ihre reichen Freunde und Rassismus, um davon abzulenken. Das sind Gründe, aus denen Menschen beleidigend werden. Und ehrlich gesagt, es gibt 1000 Gründe, auf Friedrich Merz und Alice Weidel wütend zu sein.

0: Politiker also doch einfach selbst schuld, müssen sich das nun mal gefallen lassen. Was ist in Ordnung und was geht definitiv zu weit? Es ist eine Debatte, die etwas ratlos macht und die ganz sicher nicht das letzte Mal im Bundestag geführt wird.
1: Benjamin Großkopf berichtete.
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1: Rund 2200 Wohnungen waren geplant an der Kieler Förde in Schleswig-Holstein auf einem riesigen ehemaligen Gelände der Bundeswehr. Es sollte ein ganz neuer Stadtteil entstehen im Norden der Landeshauptstadt. Doch nun möchte das Militär die Fläche des ehemaligen Marinefliegergeschwaders 5 zurückkaufen und selbst nutzen. Gestern Abend hat die Kieler Ratsversammlung einer entsprechenden Absichtserklärung zwischen der Stadt, Bundeswehr und dem Land zugestimmt. Moritz Kotlin berichtet.
3: Mit einer klaren Mehrheit hat sich die Kieler Ratsversammlung gestern für die Absichtserklärung ausgesprochen. Oberbürgermeister Yilmaz hat aber als Verhandlungsführer der Stadt vom Rat den Auftrag bekommen, sich für Belange der Anwohner einzusetzen. Dabei geht es unter anderem um den Erhalt eines Parks in der Nähe des Nord-Ostsee-Kanals. Laut Absichtserklärung soll auch die Fläche künftig von der Marine genutzt werden. Wann die Verhandlungen mit der Bundeswehr und dem Land Schleswig-Holstein abgeschlossen werden können, dazu machte Yilmaz gestern keine Angaben. In Schleswig-Holstein gibt es noch weitere Areale, die die Bundeswehr reaktivieren möchte, unter anderem in Leck, in Nordfriesland oder in Bostedt im Kreis Segeberg.
1: Die Hamburger Hochbahn, die einen Großteil der U-Bahnen und Busse in der Stadt betreibt, hat mehr als 6.600 Beschäftigte, aber wohl weiterhin keinen Chef. Das wurde gestern im Bürgerschaftsausschuss für öffentliche Unternehmen deutlich. Außerdem will das hochverschuldete städtische Verkehrsunternehmen alte U-Bahn-Züge länger fahren lassen als geplant. Reinhard Postelt berichtet.
4: Die Hochbahn muss noch ein halbes Jahr ohne Vorstandschef auskommen. Das ließ Hamburgs Verkehrssenator Agnes Tjarks durchblicken, der auch Aufsichtsratschef der Hochbahn ist. Es ist nicht zu erwarten, dass man das vorher besetzt, sagte der grünen Politiker im Ausschuss. Tjarks wollte nichts sagen zum Hintergrund des überraschenden Rückzugs. Seit Ende Mai ist Hochbahnchef Robert Henrich freigestellt, bekommt aber weiterhin seine Bezüge. Klarheit gab es dagegen zu Sparmaßnahmen der Hochbahn. Die seit 1989 eingesetzten Züge der Baureihe DT4 sollen 10 Jahre länger fahren als geplant, bis ins Jahr 2050 auf der U1. Dafür müssen sie nachgerüstet werden, etwa mit Klimaanlagen und Durchgängen zwischen den einzelnen Waggons. Deshalb kauft Hamburg weniger U-Bahn-Züge der neuen Baureihe DT6, die ab 2028 in Einsatz gehen.
1: Die niedersächsische Stadt Braunschweig wird ab heute zur Festmeile, denn dort wird ein ganzes Wochenende lang der sogenannte Tag der Niedersachsen gefeiert. Mit Live-Musik und vielen Mitmachaktionen. Im Mittelpunkt des Festes steht das Ehrenamt. Auch der NDR ist live dabei, wenn es heute Nachmittag losgeht. Matthias Zimmermann.
5: Stände, Bühnen und Mitmachaktionen sind weitgehend aufgebaut. Ein bisschen was ist aber noch zu tun bis 16 Uhr. Dann öffnet der Tag der Niedersachsen in Braunschweig für Besucher. Den offiziellen Startschuss für das Landesfest gibt Ministerpräsident Olaf Lies dann ab 17 Uhr. Dazu spielt unter anderem das Staatsorchester Braunschweig. Rund 230 Ausstellerinnen und Aussteller beteiligen sich insgesamt am Tag der Niedersachsen. Es gibt Live-Musik auf mehreren Bühnen, Auftritte von Tanz- und Trachtengruppen und auf einer Sportmeile können Besucher selbst aktiv werden. Eine Info- und Erlebnismeile präsentiert Vereine mit sozialem oder zivilgesellschaftlichem Engagement. Polizei, Feuerwehr und Rettungsdienste stellen aus und auch der NDR ist bis Sonntagabend vor Ort mit einer ganzen Erlebniswelt.
1: Der Landrat des Kreises Ludwig-Lust-Parchim-Sternberg hat offenbar seine dienstlichen Verbindungen für private Geschäfte genutzt. Der SPD-Kommunalpolitiker aus Mecklenburg-Vorpommern ließ nach NDR-Recherchen Designlampen in seinem Bürotrakt im Landratsamt einbauen und anschließend bekam Sternberg für eine Lampenlieferung in sein Privathaus mehrere 100 € Rabatt. Antikorruptionsexperten sehen den Vorgang kritisch. Stefan Ludmann.
6: Ein Hamburger Möbelhaus lieferte 2019 Designerlampen des Herstellers Occhio für Sternbergs Landratsbüro. Die kosten rund 5.000 €. Im Jahr darauf beauftragte Sternberg seinen Mitarbeiter, der die dienstliche Lampenlieferung abgewickelt hatte, eine weitere Designlampe zu beschaffen, dieses Mal allerdings für die private Wohnung. Der Mitarbeiter verhandelte mit dem Möbelhaus. Ende 2020 wurde die Lampe statt zum Originalpreis von knapp 1.800 € für rund 1.300 € geliefert. Es gab, so heißt es im E-Mail-Verkehr Sonderkonditionen. Sternberg nahm das Angebot über seine dienstliche E-Mail-Adresse an. Der Düsseldorfer Strafrechtsprofessor Zimmermann spricht von einer allerdings wohl verjährten strafrechtlichen Vorteilsannahme. Ein Beamter wie der Landrat dürfe in seiner Amtseigenschaft keine Vorteile annehmen. Sternbergs Pressestelle ließ mehrfache Anfragen weitgehend unbeantwortet und verwies auf Sternberg als Privatperson.
1: Seit Jahren versucht die Europäische Union, das Asylrecht irgendwie zu vereinheitlichen. Ein ganz schön schwieriger Prozess, denn die Interessen der Mitgliedsländer sind sehr unterschiedlich und die ändern sich auch schon mal, wenn dort die Regierungen wechseln. Heute nun soll 2 Jahre nach der Verabschiedung das neue gemeinsame europäische Asylsystem in Kraft treten. Mehr dazu gleich nach dem Sport und dem kurzen Überblick. Die Zeit jetzt, es ist 10.15 Uhr.
7: In der EU gelten seit heute deutlich verschärfte Migrationsregeln. Im Mittelpunkt des reformierten europäischen Asylsystems stehen Schnellverfahren für Schutzsuchende an den Außengrenzen der EU. Mit der Maßnahme soll es möglich werden, Flüchtlinge, die wenig Aussicht darauf haben, Asyl zu bekommen, schneller wieder abzuschieben. Hilfsorganisationen und die Kirchen kritisieren die neuen Regeln. Sie warnen vor weniger Rechten für Flüchtlinge und längerer Haft an den EU-Außengrenzen. Die Inflationsrate ist im Mai auf 2,6% gesunken. Im April hatte das Statistische Bundesamt noch errechnet, dass sich Waren und Dienstleistungen im Vergleich zum Vorjahresmonat um 2,9% verteuert hatten. Die Experten gehen davon aus, dass die Energiepreise wegen des Tankrabatts zurückgegangen sind und dass sich dadurch auch die Verbraucherpreise insgesamt abgemildert haben. Bei israelischen Luftangriffen im Libanon sind nach libanesischen Angaben wieder mehrere Menschen getötet und verletzt worden. Eine staatliche Nachrichtenagentur meldet 4 Tote nach einem Angriff im Süden des Landes. 2 weitere Menschen sollen in der Küstenstadt Tyros sowie in Baalbek im Osten ums Leben gekommen sein. Das israelische Militär begründet sein Vorgehen mit Angriffen der pro-iranischen Hisbollah auf Nordisrael. Das Wetter in Norddeutschland meist bewölkt, nur wenig Sonne, zeitweise Regen, am Nachmittag trockener, an der See sind stürmische Böen möglich, bei maximal 17 bis 20 Grad. Das war der kurze Überblick und nun weiter mit Peter Mücke.
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1: Die Fußballweltmeisterschaft nimmt langsam Fahrt auf. Gestern Abend gab es die ersten beiden Spiele in Mexiko. Christian Hacke.
8: Nach der Eröffnungsparty im Aztekenstadion von Mexico City gab es ein 2:0 der Gastgeber über Südafrika. Anschließend konnte Südkorea in Guadalajara mit 2:1 gegen Tschechien gewinnen. Heute Abend geht es dann im zweiten Gastgeberland, Kanada, mit dem Spiel gegen Bosnien und Herzegowina weiter. Und auch wenn die USA als letzter der 3 Gastgeber in sportlicher Eingreifen gefeiert, wird da trotzdem schon. Zum Beispiel in Los Angeles, wo das US-Team morgen früh um 3 unserer Zeit gegen Paraguay loslegt. Da war unsere Westküsten Korrespondentin Antje Sieb beim Public Viewing unterwegs, um zu gucken, ob die Fans schon auf Betriebstemperatur sind. Antje, wie war die Stimmung?
9: Die Party ging eigentlich schon in der U-Bahn los. Da waren jede Menge Menschen mit grünen Mexiko-Trikots unterwegs zum Public Viewing, zu ganz vielen Watch-Partys, wie man die hier nennt. Ich habe mal bei 2 davon reingeguckt, beim offiziellen FIFA-Fanfest im großen Olympiastadion und nebenan im Fußballstadion des Los Angeles FC. Und überall war echt richtig gute Stimmung. Es waren tausende Fans unterwegs, die meisten hier aus der Gegend. Es gibt hier im Großraum ja so lässig ungefähr 4 Millionen Menschen mexikanischer Abstammung. Und weil Mexiko gewonnen hat, gab es hinterher auch noch eine kleine Spontanparty so richtig auf der Wiese vorm Stadion.
8: Tja, morgen wird dann direkt weitergefeiert.
9: Ich glaube ja, viele, mit denen ich gesprochen habe, die wollen morgen auch gucken oder hoffen sogar noch, dass sie irgendwie vielleicht doch noch bezahlbare Tickets fürs Stadion kriegen, wie zum Beispiel Gio und seine Freunde.
10: If I could, yeah. Tickets got cheaper.
11: Prices go down, we're there, you know?
9: Und ansonsten halt wieder Public Viewing. Dafür gibt es auch wirklich viele Angebote in Los Angeles, auch zum Beispiel im Getty Museum oben auf dem Hügel. Oder auf dem Santa Monica Pier direkt am Pazifik. Also da sollte jeder was finden.
8: Die deutsche Mannschaft, die muss noch ein bisschen geduldiger sein. Erstes Spiel am Sonntagabend um 19 Uhr unserer Zeit gegen Curaçao. Da wird es dann vor allem auf die Offensive ankommen. Musiala, Wirtz und natürlich Kai Havertz, der in Deutschland immer noch etwas unterschätzt wird, findet Anne van Eickels.
12: Es ist im Fußball wie im Leben. Manchmal kann es ein Vorteil sein, wenn man unterschätzt wird.
13: Ja,
12: ich bin es gewohnt mittlerweile. Ich kann es verstehen, in Deutschland natürlich schauen die Leute wahrscheinlich eher die Bundesliga anstatt die Premier League oder andere Ligen.
13: Kai Havertz ist ein Überflieger unter dem Radar. Nicht jeder hat auf dem Schirm, dass der Stürmer mit dem FC Arsenal im vergangenen Monat die englische Meisterschaft gewonnen hat und das Finale der Champions League bestritt. Doch während Fußball Deutschland den 27-Jährigen oft unterschätzt, wird er sehr geschätzt von Joshua Kimmich.
14: Das ist für uns ein extrem wichtiger Spieler, der Kai. Ja, ich finde auch so in Deutschland die letzten Jahre sehr, sehr unterschätzt.
13: Havertz verfügt über eine herausragende Balltechnik und kann Drucksituationen mit seinem brillanten Spielverständnis auflösen wie nur wenige andere. Ob vorne drin, als hängende Spitze oder auch mal vom Flügel kommt, das ist ihm am Ende nicht so wichtig. Seine Spielweise ist nicht spektakulär, nicht laut, sie ist authentisch.
12: Ich bin nicht derjenige, der große Reden schwingt in der Kabine vorm Spiel. Aber ich meine, für mich, jetzt bin ich jetzt 27 geworden und ich habe sehr, sehr viel erlebt, viel gesehen und will da schon auch mit meiner Performance irgendwie vorne weggehen.
13: Und vorne für Treffer sorgen. In 58 Länderspielen sammelte er 22 Tore. Das sind übrigens die meisten im deutschen WM-Kader. Auch da wird Kai Havertz wohl von vielen unterschätzt. Er ist ein leiser Begleiter, hat ein ausgeglichenes Gemüt, genau wie die Tiere, die er am meisten liebt.
12: Die Jungs wissen auch Bescheid, dass ich ein Esel-Fan bin und gibt da schon den einen oder anderen, der da ein paar Witze drüber macht, aber er sind sehr, sehr ruhige Tiere, so ein bisschen wie ich und deswegen, ja, keine Ahnung, die Liebe war immer da.
13: Drei Esel besitzen Kai Havertz und seine Frau und einer der drei heißt Toni.
12: Wegen Toni Rüdiger.
13: Seinen ersten Esel bekam Kai Havertz übrigens von seinen Eltern vor ziemlich genau 9 Jahren, damals zum 18. Geburtstag. Seit gestern ist er 27 und mit dem Alter ist auch ein WM-Traum gewachsen.
12: Wir haben alle davon geträumt, mal hier zu stehen irgendwann und deswegen bin ich da auch jemand, der vorne weggehen will und auch klar irgendwie zeigen will, dass Deutschland wieder da ist, wo es hingehört und wir auch wieder zu super Ergebnissen und Leistungen in der Lage sind.
13: Nach 2 enttäuschenden Weltmeisterschaften zuletzt haben wohl nur wenige Deutschland als Titelkandidaten auf dem Schirm. Aber es kann ja manchmal ein Vorteil sein, unterschätzt zu werden.
8: Ja, nur den Gegner sollten die Deutschen nicht unterschätzen. Das Spiel gegen Curaçao übertragen wir Ihnen natürlich live am Sonntagabend hier bei NDR Info.
6: Und soweit der Sport in dieser Stunde. Abschiebezentren in Drittstaaten, beschleunigte Asylverfahren an den Außengrenzen, eine Liste mit sicheren Herkunftsstaaten. Europa verschärft sein Asylrecht und vieles von dem, was mit dem heutigen Tag zur EU-Regel werden soll, ist von Italien bereits erprobt worden. Regierungschefin Meloni hat mit dem umstrittenen Albanien-Modell und harten Maßnahmen gegen Seenotretter neue Standards in der EU gesetzt. Tillmann Kleinjung berichtet aus Rom.
15: Die Flüchtlingspolitik von Giorgia Meloni wirkt wie eine Blaupause für die Reform des gemeinsamen europäischen Asylsystems, kurz GEAS. In Albanien hat ihre Regierung Ende 2024 ein Aufnahme- und ein Abschiebezentrum eröffnet für mehr als 1000 Personen. Geschätzte Kosten für Errichtung und Betrieb 670 Millionen Euro. Die EU hat nun den Weg freigemacht für solche Abschiebezentren in Drittstaaten. Und Meloni feiert sich im italienischen Parlament als Trendsetterin. Eine innovative Lösung, die von vielen bekämpft wurde, die aber dank dieser Regierung heute zu einem Instrument geworden ist, das ganz Europa zur Verfügung steht. Italienische Gerichte hatten Schnellverfahren in Albanien gestoppt. Und die von der Küstenwache auf See aufgegriffenen und nach Albanien verfrachteten Migranten mussten für ihr Asylverfahren nach Italien zurück. Aktuell wird das Zentrum nur für Abschiebungen genutzt, für rund 80 abgewiesene Asylbewerber. Fast ein Jahr lang standen diese Zentren leer, obwohl der italienische Staat viel Geld dafür ausgegeben hat, was man mit diesem Geld alles für die Betreuung von Migranten hätte tun können, sagt Andrea Costa von der römischen Flüchtlingshilfe Baobab. Er fürchtet, dass Italien mit Inkrafttreten des neuen Asylsystems zum ursprünglichen Plan zurückkehren wird. Nicht nur Abschiebungen aus Albanien, auch beschleunigte Asylverfahren für Migranten mit geringer Bleibeperspektive aus vermeintlich sicheren Herkunftsländern wie Ägypten oder Tunesien. Ich würde gerne darüber sprechen, ob Tunesien wirklich ein sicheres Land ist. Fragen wir doch mal die jungen Tunesier, die vor 15 Jahren im arabischen Frühling auf die Straße gegangen sind. Meloni geht neue Wege. 2023 schließt sie im Namen der EU ein Abkommen mit Tunesien. Der Deal: Wir unterstützen euch finanziell und ihr verpflichtet euch, die Abfahrten von Tunesiens Küsten zu stoppen. Das ist ein wichtiger erster Schritt hin zur Schaffung einer echten Partnerschaft mit der Europäischen Union, die die Migrationskrise bewältigen kann. Meloni testet die Grenzen des rechtlich Möglichen, nicht nur in Albanien, auch bei der privaten Seenotrettung. Schiffe werden am Auslaufen gehindert. Seit die Regierung Meloni am Ruder ist, waren Schiffe von privaten Seenotrettern mehr als 1000 Tage in Häfen festgesetzt, meldet die Organisation SOS Humanity. Andrea De Petris, wissenschaftlicher Direktor am Zentrum für europäische Politik in Rom. Die NGOs können die Migranten in Lebensgefahr nicht mehr mit der gleichen Intensität retten, weil die Dekrete sie dazu zwingen, die Migranten zum Beispiel nicht mehr in den nächstgelegenen sicheren Hafen zu bringen, sondern 300, 400 oder 500 Seemeilen vom Rettungsort entfernt. Ausgebremste Seenotretter, beschleunigte Asylverfahren, Abschiebezentren in Drittstaaten. Giorgia Meloni setzt neue Standards in Italien und in der EU. Dabei sind die Ergebnisse für sie eher nebensächlich. Sie setzt auf das Image als Trendsetterin in der europäischen Migrationspolitik.
16: Das europäische Asylrecht soll also einen Neustart hinlegen. Über Jahre war auf EU-Ebene ja verhandelt worden mit dem Ergebnis, dass nun schärfere Migrationsregeln gelten sollen. Mit effektiveren Verfahren an den europäischen Außengrenzen soll verhindert werden, dass Asylsuchende innerhalb der EU weiterziehen, also etwa von Griechenland oder von Italien aus nach Deutschland kommen. Darüber hat mein Kollege Stefan Schlag heute früh mit dem Rechts- und Politikwissenschaftler Maximilian Pichel von der Universität in Frankfurt am Main gesprochen. Er forscht unter anderem zu Flüchtlings- und Migrationsrecht. Seine erste Frage an ihn lautete: Ist dieser Asylpakt die Möglichkeit für Europa zu entscheiden, wer nach Europa kommen darf, wer bleiben kann und wer Europa wieder verlassen muss?
17: Also wir können ja seit 30 Jahren europäischer Asylpolitik sehen, dass Fluchtbewegungen immer sehr dynamisch sind. Und kein System der Welt, wenn beispielsweise in der Ukraine ein Krieg losbricht, dann kontrollieren und regulieren kann, wie 4 Millionen Ukrainerinnen dann beispielsweise nach Europa fliehen. Also da braucht es schon auch immer noch mal andere, kreativere Lösungen und Verhandlungen. Das GEAS, was jetzt in Kraft tritt am heutigen Tage, das sorgt vor allen Dingen erst einmal dafür, dass man möchte, dass bestimmte Geflüchtetengruppen mehr kontrolliert werden, an bestimmten Orten bleiben. Ob das passiert, ist in der Umsetzung aber auch fraglich.
18: Warum haben Sie da Zweifel?
17: Erstens, weil manche europäische Mitgliedstaaten auch prinzipiell da nicht mitmachen wollen. Also Ungarn, auch die neue Regierung hat gesagt, dass sie bei bestimmten Aspekten der EU-Asylpolitik nicht willens ist, mitzuwirken. Die Slowakei ebenso. Und wir können aber auch sehen, dass ganz viele EU-Mitgliedstaaten diese Reform ja auch noch gar nicht hinreichend umsetzen. Auch Deutschland nicht. Da hat die EU-Kommission in den letzten Wochen auch sehr viel Kritik geübt. Und eigentlich sollte diese Reform bis heute umgesetzt werden. Man hat aber den Eindruck, die Staaten fangen erst jetzt überhaupt damit richtig an.
18: Aber ist diese Asylreform nicht die erste wirkliche Chance zu entscheiden, dass man sagt, wenn wir wissen, da kommt jemand zu uns, der will hier Asyl beantragen, hat aber keine Bleibeperspektive, dass der eben nicht weiterzieht, erstmal in andere Länder und dort möglicherweise dann auch bleibt? Ist das nicht auch eine Chance für Europa?
17: Naja, man muss immer sich überlegen, was sind Chancen. Also man könnte ja auch sagen, eine Chance für Europa müsste es sein, die eigenen rechtlichen Grundlagen da auch stärker zu vertreten. Und da steht natürlich auch in den Grundlagen drin Menschenwürde und Solidarität. Und wir gehen jetzt eher in eine Richtung der rigorosen Abschottung gegenüber Geflüchteten. Das ist ein politisches Signal, was mit dieser Reform einhergeht. Und nur weil man jetzt sagt, man hat diese Grenzverfahren, wo die Leute festgesetzt werden, heißt das ja auch nicht automatisch, dass man diese Menschen dann schnell abschieben kann. Also ganz viele Probleme der Abschiebepolitik, die sind durch diese Reform ja gar nicht gelöst. Und auch die Idee, wir bringen die Leute jetzt in Return Hubs in Staaten in Afrika oder in Zentralasien. Da muss man erstmal ein Land finden, was sich darauf einlässt. Und das wird auch nicht in großer Zahl passieren.
18: Für Deutschland geht es ja unter anderem darum, wie können wir unsere Sozialsysteme auch noch finanzieren. Das ist ja ein Punkt, der in der Debatte immer genannt wird. Und in Deutschland ist es bisher ja so, in der Migrationspolitik, also wer einmal im Land ist, der bleibt dann meist auch hier. Ist nicht diese Reform, wenn man das auch eben verhindert, auch die Chance, die Migrationsdebatte zu beruhigen?
17: Nein, das glaube ich nicht, dass man diese Migrationsdebatte beruhigen kann. Sie haben das schon in den Einspielern gehabt aus der Debatte im Bundestag, insbesondere extrem rechte Parteien. Die wollen immer noch mal einen drauflegen. Das wissen wir auch aus politikwissenschaftlichen Studien, dass Zugeständnisse in Richtung von extrem rechten Positionen das auch nicht verhindern, sondern eher normalisieren. Und wir sehen auch hinter den Kulissen, dass der Streit über die Migrationspolitik sehr scharf weitergeht. Und auch die Idee, man kann jetzt irgendwie beispielsweise Sozialleistungen extrem kürzen, wie das in der GEAS-Reform angelegt ist für Menschen, die aus anderen Staaten hierher gekommen sind. Da hat der Europäische Gerichtshof gerade erst letzte Woche gesagt, dass das auf diese Art und Weise nicht geht, weil elementare Bedürfnisse tatsächlich auch für Menschen, die hier sind, eben gewährleistet werden müssen.
16: Sagt der Rechts- und Politikwissenschaftler Maximilian Pichel von der Universität in Frankfurt am Main. Er forscht unter anderem zu Flüchtlings- und Migrationsrecht.
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7: Um 10.30 Uhr mit Tarek Yusbashi. In diesem Jahr sind bisher deutlich weniger Menschen ohne gültige Papiere in die EU eingereist als im Vorjahr. Neue Daten der Grenzschutzagentur Frontex, die dem ARD-Studio Brüssel exklusiv vorliegen, zeigen einen Rückgang von rund 40%. Aus Brüssel, Katrin Schmidt.
19: Das ist der niedrigste Stand seit Jahren. 2023 beispielsweise lag die Anzahl der Fälle noch dreimal so hoch. Mit dem Start der Asylreform heute wird dieser Trend noch verstärkt werden, prognostiziert Frontex-Exekutivdirektor Hans Leitjens. Denn ab heute werden alle Einreisenden an Europas Außengrenzen unabhängig von ihrem Herkunftsort nach denselben Standards identifiziert, registriert und überprüft. Der Pakt, so Leitjens, vereinheitliche 27 verschiedene Vorgehensweisen, auch durch die Unterstützung von 3.800 Frontex-Beamten vor Ort. Kernelement der Asylreform ist dabei das sogenannte Screening. Nach Aufnahme der biometrischen Daten sowie Sicherheits- und Gesundheitschecks wird entschieden, ob die jeweilige Person aufgrund geringer Asylchancen in Europa in ein beschleunigtes Grenzverfahren an den Außengrenzen kommt, in dem innerhalb von 12 Wochen über das Asylgesuch entschieden werden soll.
7: Kritik an der EU-Asylreform GEAS kommt von Hilfsorganisationen. Die evangelische Organisation Brot für die Welt warnt, dass die neuen Regelungen die Lage der Flüchtlinge zusätzlich verschärften. Präsidentin Prün sagte, das primäre Ziel der Reform sei nicht, in der EU effektiven Schutz zu gewähren, sondern ihnen diesen zu verweigern. Sie bemängelt vor allem die Pläne, in Drittstaaten Abschiebezentren einzurichten. Ärzte ohne Grenzen befürchtet, dass GEAS schwerwiegende Folgen für die Gesundheit schutzsuchender Menschen haben wird. Konkret kritisiert die Hilfsorganisation die Regelung, dass auch Familien bis zu 3 Monate in geschlossenen Einrichtungen untergebracht werden können, wo die medizinische Versorgung oft eingeschränkt ist. Der Bundesrat will heute mehrere Gesetze beschließen. Unter anderem sollen die Apotheken in Deutschland gestärkt werden, damit es auch auf dem Land eine flächendeckende Gesundheitsversorgung gibt. Der Bundestag hat dem Gesetz bereits zugestimmt. Danach dürfen Apotheken in Zukunft mit Totimpfstoffen impfen, zum Beispiel gegen Grippe, Hepatitis oder Tetanus. Sie dürfen dann auch Blut abnehmen zur Vorsorge, Therapiekontrolle oder um Allergien herauszufinden. Bundesinnenminister Dobrindt blockiert offenbar die geplante Reform des Bundesnachrichtendienstes. Recherchen von NDR und WDR zeigen, dass Dobrindt den Gesetzentwurf bewusst zurückhält. Aus Hamburg, Mandy Sarti.
20: Der CSU-Politiker fordert, dass die Reform des Bundesnachrichtendienstes mit der Reform des Inlandsgeheimdienstes, dem Bundesverfassungsschutz, zusammen verhandelt wird. Doch das Problem ist, Dobrindt hinkt mit dem von ihm verantworteten Bundesverfassungsschutzgesetz seit Wochen hinterher. Aus Verhandlungskreisen heißt es, Dobrindt fürchte, dass durch das BND-Gesetz eine kritische Debatte über Befugnisse der Geheimdienste entsteht, mit der Folge, dass die öffentliche Bereitschaft sinkt, auch noch den Bundesverfassungsschutz mit weiteren Kompetenzen auszustatten. Aus dem Bundesinnenministerium heißt es dazu, man äußere sich nicht zu politischen Abstimmungen von Gesetzesvorhaben.
0: Wegen der Krise in der Stahlindustrie will die IG Metall den Druck auf die Bundesregierung erhöhen. Die Gewerkschaft hat für heute Vormittag in Berlin zu einer Demonstration aufgerufen, die vom Brandenburger Tor zum Bundeswirtschaftsministerium ziehen soll. Zu der Kundgebung werden etwa 1000 Stahlarbeiter erwartet. Die Aktion soll auf die Bedeutung einer starken und wettbewerbsfähigen Stahlindustrie in Deutschland aufmerksam machen. Parallel findet im saarländischen Völklingen eine Kundgebung statt, zu der mehrere tausend Teilnehmer erwartet werden. Mehr als 50.000 Menschen in Deutschland haben einen Förderantrag für den Kauf eines Elektroautos gestellt. Seit Mitte Mai kann man den Zuschuss von bis zu 6.000 Euro beantragen. Laut Umweltminister Schneider zeigen die Zahlen, dass die neue Förderung wirkt. Die meisten Anträge wurden für reine E-Autos gestellt. Für den Minister ist das ein Zeichen dafür, dass es mittlerweile mehr Ladesäulen und günstigere E-Autos gibt. Im Prozess um den getöteten Fabian aus dem Landkreis Rostock sagt zur Stunde ein wichtiger Zeuge aus. Der Mann ist mit der Angeklagten Gina H. bekannt und soll frühzeitig am Fundort der Kinderleiche gewesen sein. Aus der NDR-Nachrichtenredaktion Sören Harms.
21: Polizeiermittler haben Handydaten und Schuhabdrücke ausgewertet und danach hat der Mann am 13. Oktober an dem Tümpel bei Klein Opal gestanden. Und zwar zusammen mit Gina H. und schon einen Tag bevor die Angeklagte bei der Polizei eine Kinderleiche meldete, die sie nach eigener Aussage erst kurz zuvor beim Hundespaziergang entdeckt haben will. Vor dem Landgericht Rostock soll ihr Bekannter nun schildern, was er damals gesehen hat. Laut Staatsanwaltschaft soll Gina H. den Jungen am 10. Oktober mit einem Messer erstochen haben, um Fabians Vater wieder näher zu kommen, mit dem sie schon einmal liiert war. Ein Urteil wird für Mitte September erwartet.
0: Das waren die Nachrichten.
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16: Das Wetter in Norddeutschland heute viele Wolken, die Sonne zeigt sich nur selten, es regnet viel, vereinzelt auch Gewitter, an der See sind stürmische Böen möglich, am Nachmittag wird es von der Ems und der Nordsee her etwas trockener, das Ganze bei 17 bis 20 Grad. Morgen meist bewölkt, gelegentlich Schauer, nur im westlichen Niedersachsen mehr Sonne, an der See und zur Elbe hin stürmische Böen, Höchstwerte 16 bis 20 Grad und am Sonntag bleibt es unbeständig bei 16 bis 19 Grad, am Montag teils heiter, teils Schauer. Das Ganze bei ähnlichen Temperaturen. Der Verkehrsservice zunächst mit einer Entwarnung auf der B68, B218 Osnabrück-Kloppenburg. Kein Falschfahrer mehr zwischen Bramsche Zentrum und Hesepe. Stau oder stockender Verkehr ab einer Länge von 3 Kilometern. A1 Hamburg Richtung Bremen zwischen dem Horster Dreieck und Dibbersen. 4 Kilometer stockend im Baustellenbereich. A1 Osnabrück Richtung Bremen zwischen Dreieck Stur und Bremen-Hemelingen. 3 Kilometer Stau. A2 Dortmund Richtung Hannover zwischen Bad Nenndorf und Wunsdorf-Lute, 4 Kilometer stockender Verkehr vor der Baustelle. A7 Flensburg Richtung Hamburg zwischen Hamburg-Stellingen und dem Elbtunnel, 4 Kilometer stockender Verkehr. Die A7 Kassel Richtung Hannover ist zwischen Echte und Seesen wegen Bergungsarbeiten gesperrt, dadurch staut es sich. Die Umleitungen führen über die U13 und die U15. Und A29 Oldenburg Richtung Wilhelmshaven zwischen Kreuz Oldenburg Ost und Oldenburg Ohmstede, 5 Kilometer Stau vor der Baustelle. NDR Info mit Peter Mücke. Das europäische Asylrecht soll heute einen Neustart hinlegen. Über Jahre war auf EU-Ebene verhandelt worden mit dem Ergebnis, dass nun schärfere Migrationsregeln gelten sollen. Mit effektiveren Verfahren an den europäischen Außengrenzen soll verhindert werden, dass Asylsuchende innerhalb der EU weiterziehen, also etwa von Griechenland oder von Italien aus nach Deutschland kommen. Auch aus Berlin dazu ein Bericht von Jasper Ruppertz.
22: Führende Unionspolitiker betonen diese Woche erneut, wie wichtig die GEAS-Reform sei. Kanzler Merz sagt bei seiner Regierungserklärung über gesunkene Asylzahlen:
23: Der Trend wird sich fortsetzen, wenn jetzt die GEAS-Reform in allen Mitgliedstaaten der Europäischen Union auch effektiv umgesetzt wird.
22: Und Außenminister Wadefuhl hält die Reform
24: wirklich für einen Meilenstein in der europäischen Politik.
22: Im Februar, als der Bundestag die Reform beschließt, erklärt der für Migration zuständige Bundesinnenminister Alexander Dobrindt die Vorteile und das mit vielen Begriffen, die mit K beginnen.
25: Was wir auf nationaler Ebene mit Kontrolle, Kurs und klarer Kante vorangetrieben haben, setzen wir jetzt auf europäischer Ebene mit Kooperation, Konsequenz und Klarheit weiter fort.
22: Sehr viel Lobe, sehr viele Hoffnungen auf Seiten der Union. Das Ziel? Mit der heute in Kraft tretenden GEAS-Reform sollen die Asylzahlen weiter sinken. Wie genau das gelingen soll, das erklärt der Migrationsexperte Daniel Thüm von der Universität Konstanz so.
1: Es gibt drei Punkte. Das erste ist, dass an den europäischen Außengrenzen zentrale Asylverfahren stattfinden sollen für Leute mit einer schlechten Bleibeperspektive. Das zweite ist, dass die innereuropäische Verteilung etwas anders geregelt wird, aber nur ein bisschen anders. Und das dritte ist, dass man im Bereich der Rückführung strenger sein will.
22: Weniger Asylsuchende, die nach Europa kommen, und zwei Begriffe, die Befürworter häufig nennen. Mehr Ordnung und Sicherheit. Ist das realistisch?
1: Ja und nein. Zum einen ist Ordnung und Sicherheit immer nicht nur eine Frage der Gesetzgebung, sondern eine Frage der Umsetzung. Und da liegt viel im Argen. Überall in Europa, aber auch in Deutschland. Und die Gesetze, die ermöglichen jetzt neue Optionen. Und das wird eine der zentralen Fragen in den kommenden Wochen, auch Monaten sein. Gelingt es, die neuen Regeln anzuwenden, oder versandet da viel und scheitert in der Praxis?
22: Migrationsforscher Thüm schätzt die Chancen, dass das gelingt, auf 50% ein. An der GEAS-Reform gibt es viel Kritik, von links wie rechts. Maximilian Krah von der AfD moniert bei der Bundestagsdebatte im Februar beispielsweise:
3: Wenn Sie glauben, dass Sie mit der GEAS und dem Umsetzungsgesetz diese Mutter aller Probleme zu einer Lösung bringen, dann irren Sie sich. Die GEAS ist too little too late. Es wird nicht reichen, was Sie bringen, und es wird an dem Problem einer unkontrollierten Zuwanderung durch faktisch offene Grenzen nichts ändern.
22: Für Clara Bünger von den Linken ist die GEAS-Reform aus einem ganz anderen Grund problematisch. Die Situation für Asylsuchende verschlechtere sich dramatisch.
4: Wir haben es mit der krassesten Verschärfung im Asylrecht seit den 90er Jahren zu tun. Und ein Großteil der Geflüchteten wird künftig mit Schnellverfahren abgespeist und die Behörden bekommen etliche Möglichkeiten, die Bewegungsfreiheit von Schutzsuchenden einzuschränken.
22: Auch Organisationen wie Pro Asyl sehen die Menschenrechte durch GEAS verletzt. Laut Migrationsforscher Daniel Thüm von der Uni Konstanz bleibe es dabei, dass jeder Asylantrag geprüft werde, aber er gibt zu bedenken:
1: Die entscheidende Frage wird sein, ob all die Verfahrensgarantie, Rechtsanwälte, Zugang zu Übersetzung, ob das auch überall in Europa funktioniert.
22: In Deutschland sei das meistens der Fall. Aber bezüglich der europäischen Außengrenzen bestehe die Sorge, dass Schutzgarantien nur auf dem Papier bestehen. Darüber hinaus hat Thüm zwei Empfehlungen in der Asylpolitik. Verwaltungsstrukturen müssten reformiert und komplizierte Gesetze vereinfacht werden. Denn die Asylzahlen, so der Migrationsforscher, könnten früher oder später wieder nach oben gehen.
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16: SpaceX ist eines der faszinierendsten Unternehmen der Welt. Raketenstart, Satelliteninternet, künstliche Intelligenz und jetzt der Gang an die Börse. Mit einer Bewertung von rund 1,8 Billionen Dollar zählt der Konzern von Elon Musk auf einen Schlag zu den wertvollsten Unternehmen weltweit. Doch Experten warnen, in dieser Bewertung steckt extrem viel Zukunftsfantasie und damit auch viel Risiko. Angela Köpf hat berichtet.
5: Mit SpaceX geht eines der spektakulärsten Unternehmen weltweit an die Börse. Der Konzern von Elon Musk steht für Raketenstarts, Satelliteninternet, künstliche Intelligenz und für eine Bewertung von rund 1,8 Billionen Dollar. Anleger setzen darauf, dass SpaceX der nächste große Börsenstar wird. Doch genau diese Erwartung ist riskant. Denn SpaceX ist eine Wette auf mehrere Zukunftsmärkte zugleich, warnt Stefan Kemper, Chefanlagestratege von BNP Paribas Wealth Management.
10: SpaceX ist interessanterweise eben nicht nur ein Raumfahrtunternehmen, sondern es ist eigentlich ein Technologiekonglomerat. Der Börsengang umfasst zum Beispiel X, also die Firma, die wir früher als Twitter kannten, das Satellitensystem Starlink und natürlich auch die originäre Raumfahrtsparte.
5: Das wirtschaftliche Herzstück ist derzeit Starlink, also das Satelliteninternetgeschäft. Es wächst stark und verdient Geld. Das Raumfahrtgeschäft und vor allem die neue KI-Sparte sind dagegen deutlich riskanter. Trotzdem steckt gerade dort viel Fantasie. Elon Musk will mit SpaceX auch die Infrastruktur für künstliche Intelligenz liefern, bis hin zu Rechenzentren im All. Digitalexperte Robert Fiege sieht darin einen möglichen Vorteil.
11: Und wenn Sie letztlich Rechenzentren ins All verlegen können, können Sie dort, ja, natürlich mit anderen Risiken, die im All existieren, aber doch sehr günstig Strom produzieren. Kühlung haben Sie dort auch umsonst. Dort löst letztlich SpaceX eine Energie- und auch eine, sagen wir, Regulationskrise der KI der Zukunft.
5: Solche Zukunftsfantasien sind ein wichtiger Teil der SpaceX-Story. Die Frage ist nur, rechtfertigen Sie auch eine Bewertung von 1,8 Billionen Dollar? Georg von Wallwitz von der Vermögensverwaltung Alb und Wallwitz ist skeptisch.
6: Das Unternehmen hat jetzt zuletzt einen Umsatz von 18 Milliarden Dollar im Jahr gemacht. Und da wird eine Börsenbewertung vom Hundertfachen dieses Umsatzes angestrebt. Also das ist nicht fundamental gerechtfertigt, sondern durch die Fantasie, die Elon Musk da beflügelt.
5: Zum Vergleich, selbst große Tech-Konzerne werden meist deutlich niedriger bewertet. Nvidia, der Anbieter für Hochleistungschips und einer der größten Gewinner des KI-Booms, kommt auf das 18-fache seines Jahresumsatzes. Ein weiteres Risiko ist der extrem niedrige Streubesitz. Trotz des Rekordvolumens gelangt zunächst nur ein kleiner Teil der Aktien überhaupt an den Markt. Weniger als 5% von SpaceX sollen frei handelbar sein. Das kann den Kurs anfangs stützen, weil viele kaufen wollen, aber nur wenige Aktien verfügbar sind. Später könnte sich dieser Effekt aber drehen, warnt Stefan Kemper von BNP Paribas.
10: Die aktuellen Eigentümer dürfen allerdings in den nächsten 6 Monaten einen Großteil der übrigen Anteile verkaufen. Und das könnte halt zu einem anhaltenden Druck auf der Aktie führen und es der Aktie somit dann auch schwer machen, zur Kursrakete zu werden.
5: Für Anleger heißt das, SpaceX gilt zweifellos als eines der faszinierendsten Unternehmen der Welt. Aber bei dieser Bewertung kaufen sie nicht nur das heutige Geschäft. Sie kaufen auch die Erwartung, dass Elon Musk gleich mehrere Zukunftswetten gewinnt. Satelliteninternet, Raumfahrt, KI und Rechenzentren im All. Und genau darin liegt das Risiko. SpaceX muss noch nicht einmal scheitern, damit Anleger enttäuscht werden. Es reicht, wenn die Zukunft weniger perfekt ausfällt, als die Bewertung von 1,8 Billionen Dollar unterstellt.
16: Zum ersten Mal seit 12 Jahren spielt heute Abend wieder die Nationalmannschaft von Bosnien-Herzegowina bei einer Fußball-Weltmeisterschaft. Im Team, klar, Bosniaken, aber auch Kroaten und Serben. Und so könnte die Mannschaft zu einem Symbol für die Überwindung der ethnischen Spannungen in der Region werden. Unser Thema nach dem kurzen Überblick, die Zeit jetzt, 10.45 Uhr.
7: Bundesinnenminister Dobrindt hat die europäische Asylreform als Meilenstein gelobt. Im Morgenmagazin von ARD und ZDF sagte Dobrindt, man komme jetzt zu einem funktionierenden europäischen Migrationssystem. Die neuen EU-Gesetze gelten seit heute. Sie sehen unter anderem Schnellverfahren an den Außengrenzen vor. An der Reform gibt es auch Kritik. Die Organisation Ärzte ohne Grenzen bemängelt, dass auch Kinder in geschlossenen Einrichtungen festgehalten werden dürfen, in denen die medizinische Versorgung oft nicht ausreiche. Die Abgeordneten des Bundestages haben sich heute erstmals mit der Finanzreform der gesetzlichen Krankenkassen beschäftigt. Bundesgesundheitsministerin Wagen verteidigte den Gesetzentwurf. Es gehe darum, Bürger und Unternehmen zu entlasten und nicht durch steigende Sozialbeiträge auszubremsen. Rednerinnen und Redner der Opposition kritisierten das Vorhaben scharf. Der Gesundheitspolitiker der Grünen, Dahmen, sagte, es kämen existenzielle Einschnitte auf das Gesundheitspersonal und die Beitragszahler zu. Dabei beruhe der Gesetzentwurf auf falschen Kostenannahmen. Die AfD warf der Bundesregierung vor, die Versicherten zu gefährden. In Hamburg müssen sich Autofahrer auf erhebliche Verkehrsbehinderungen einstellen. Von heute Abend an werden sowohl der Elbtunnel auf der A7 als auch die Köhlbrandbrücke über die Elbe bis Montag früh gesperrt. Der Grund sind Sanierungen und Bauarbeiten. Bis dahin muss der Verkehr in der Hansestadt über die A1 und die Elbbrücken umgeleitet werden. Das Wetter in Norddeutschland, meist bewölkt, nur wenig Sonne, zeitweise Regen, am Nachmittag trockener, an der See sind stürmische Böen möglich, bei maximal 17 bis 20 Grad. Das war der kurze Überblick. Es geht weiter mit Peter Mücke.
16: Die Zeit, 10.47 Uhr.
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16: Bosnien-Herzegowina ist nach 2014 das zweite Mal bei einer Fußball-Weltmeisterschaft dabei und steigt heute im ersten Gruppenspiel gegen Kanada ins Turnier ein. Als sich Bosnien-Herzegowina für die WM qualifiziert hat, ist eines positiv aufgefallen. Während die Kroaten-Fans, die Kroatien-Fans Lieder eines nationalistischen Rockstars sangen und die Serbien-Fans Lieder, bei denen der Kosovo als serbisch bezeichnet wird, sangen die Bosnien-Fans nichts Nationalistisches, sondern Liebeslieder. Und nun kommt aus Bosnien auch eine Art inoffizielle WM-Hymne.

0: Das ist so etwas wie der inoffizielle WM-Hit aus Bosnien. Und er wurde auch schon in einigen anderen Ländern entdeckt, weil er gute Laune macht. Die Band Dubiosa Kollektiv kommt aus Sarajevo und Zenica und ist schon seit über 20 Jahren auf dem ganzen Balkan bekannt. Und auch der Song ist eigentlich schon 15 Jahre alt. Es ist ein Remake an die Fußball-WM angepasst. Aber eigentlich war das Ganze gar nicht geplant, erzählt der musikalische Kopf von Dubiosa Kollektiv Brano Jakubovic.
1: Das Lied hatte ursprünglich eine völlig andere Bedeutung. Es geht um einen bosnischen Migranten, der auf ein besseres Leben hofft, in die USA kommt, um den amerikanischen Traum zu suchen.
0: Und am Schluss stellt er fest, dass es zu Hause bei den eigenen Leuten doch am schönsten ist, auch wenn man arm ist. Und jetzt gab es eine Art Reinkarnation des Songs und das haben wir den bosnischen Fans zu verdanken. Es war Ende März dieses Jahres beim WM-Qualifikationsspiel der bosnischen Mannschaft in Wales. Bei uns hat sich vor dem Spiel ein Typ gemeldet, ein Fan, und der hat gesagt, der Fanclub BIH Fanaticos empfiehlt euch, dass ihr euch das Spiel im Fernsehen anschaut, denn es gibt eine Überraschung für euch. Da tauchte für die Band tatsächlich völlig überraschend die 15 Jahre alte Dubiosa-Kollektiv-Textzeile »I am from Bosnia, take me to America« auf einem Transparent im Stadion. Es war die Geburtsstunde der neuen bosnischen WM-Hymne. Das Lied lief fortan in den Stadien und bei Feiern der bosnischen Fans. Zeitgleich sorgten kroatische Fans für Negativschlagzeilen wegen ihrer Begeisterung für Lieder des faschismusaffinen kroatischen Rockstars Thompson. Und serbische Fans fielen auf mit Liedern, in denen der Kosovo als serbisch besungen wird. Dagegen sorgten die bosnischen Fans nur für gute Laune. Sie wurden zu Sympathieträgern auf dem Balkan und das völlig zu Recht, findet der Philosoph und Soziologe der Universität Sarajevo Asim Mujkić. Während sportliche Erfolge bei unseren Nachbarn meistens nationalistische Gefühle hervorrufen, werden in Bosnien-Herzegowina positive, integrative Lieder gesungen. Und so ticken auch die Fans der bosnischen Mannschaft. Sie sind für einen Zusammenhalt Bosnien-Herzegowinas mit all seinen Ethnien, Bosniaken, Kroaten, Serben. Den Bosnien-Fans kann man nicht mit einem nationalistischen Narrativ kommen. Unter den Spielern und im Betreuerstab gibt es zwar überwiegend Bosniaken, aber auch Kroaten und Serben. Und dennoch gab es in den Stadien, in den bosnischen Städten Mostar, wo viele bosnische Kroaten leben, und Banja Luka, wo viele bosnische Serben leben, immer wieder Pfiffe, wenn dort die bosnische Hymne gespielt wurde. Der Trainer der bosnischen Mannschaft, Sergej Barbares, ein ehemaliger Star der deutschen Bundesliga, sagt, dass er sich davon nicht beeindrucken lässt. Das ist die andere Seite der Medaille. Es gibt einfach Politiker in unserem Land, die einen schlechten Einfluss auf die Leute ausüben, weil es in ihre nationalistische Agenda passt. Aber nicht alle lassen sich davon beeindrucken. Ich sehe Bosnien als ein Land aller Völker. Und ich weiß, dass wir aus allen Regionen des Landes von allen Seiten Fans haben. Wir bekommen Feedback, dass die Leute überall stolz auf uns sind, dass wir als Mannschaft dieses Bild abgeben, das wir gerade abgeben.
2: Unser Südosteuropa-Korrespondent Oliver Schosch über das WM-Team von Bosnien-Herzegowina und die Frage, ob es eine Mannschaft für Bosniaken, Kroaten und Serben ist.
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2: Heute vor 250 Jahren verabschiedete der Konvent von Virginia eine Grundrechteerklärung. Sie wurde zum Vorläufer der US-Unabhängigkeitserklärung im selben Jahr. Peter Meyer-Hülsing nimmt uns mit in die Vergangenheit.
4: Der Siebenjährige Krieg hat das Königreich Großbritannien fast ruiniert. Rund 20 Milliarden Euro Schulden. Die müssen wieder reingeholt werden. Klar, durch neue Steuern. In den nordamerikanischen Kolonien. Darüber wächst die Wut der rund 2 Millionen Kolonisten. Steuern nach Übersee zahlen, no taxation without representation, wird zur Kampfparole des Protests.
5: Besteuert zu werden, ohne parlamentarisch vertreten zu sein, ist Tyrannei!
4: Die Sache eskaliert. George III. Schickt Truppen über den Atlantik. Und die Nordamerikaner stellen eigene Milizen auf und greifen zu robusten Maßnahmen gegen königliche Steuer- und Zollbeamte. Ein Augenzeuge in Boston.
6: Am Abend versammelte sich eine Anzahl hübscher Leute. Sie kamen bald zu einem Gebäude, welches als Behältnis des gestempelten Papiers erbaut wurde. Sie machten es dem Boden gleich.
4: Anfang 1776 haben viele Kolonien britische Gouverneure verjagt. Neue Gesetze und Personen sind gesucht. In Virginia beschließt man im Juni eine Grundrechteerklärung, die als Präambel einer zukünftigen amerikanischen Verfassung gedacht ist. Hier geht es um viel mehr als die Loslösung vom Mutterland.
7: Alle Menschen sind von Natur aus in gleicher Weise frei und unabhängig und besitzen angeborene Rechte. Alle Macht ruht im Volke und leitet sich folglich von ihm her.
4: Gewaltenteilung, Presse- und Religionsfreiheit werden hier dezidiert formuliert. Ein junger Anwalt namens Thomas Jefferson, später der dritte US-Präsident, ist von diesen Zeilen begeistert. Er hat gerade von einer Versammlung aller Kolonien den Auftrag erhalten, eine Unabhängigkeitserklärung zu verfassen, die dann verabschiedet wird, wenige Wochen später am 4. Juli. Doch stark beeinflusst war diese amerikanische Unabhängigkeitserklärung durch ihren direkten Vorläufer, die Virginia Declaration of Rights, die am 12. Juni 1776 beschlossen wurde, heute vor 250 Jahren.
2: Der Stichtag von Peter Meyer-Hüsing.
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2: Auf ihrem 6. Studioalbum We Dream fragt die New Yorker Saxophonistin Lakeisha Benjamin, was es heute bedeutet, gemeinsam zu träumen. Zwischen Jazz, Spoken Word, Soul und Hip-Hop entsteht ein Album über Sozialkritik, Gemeinschaft und die Kraft des Zuhörens.
8: Mich berührt die Idee, Menschen an einem Ort zusammenzubringen, damit sie sich gemeinsam daran erinnern, welche Träume sie haben. Gerade angesichts der Ungerechtigkeiten, die passieren. Ich möchte alle zu mehr Mitgefühl und Menschlichkeit inspirieren.
9: Gemeinsam von einer besseren Welt träumen. Für die New Yorker Saxophonistin und Komponistin Lakeisha Benjamin ist das keine abstrakte Idee. Es ist der Ausgangspunkt ihres neuen Albums. We Dream beginnt nicht mit einem großen Saxophon-Solo, sondern mit Lakeisha Benjamin als Erzählerin.
10: With the steady heartbeat of a dream, too bright to be silent.
9: Noch nie trat Lakeisha Benjamin auf einem Album so entschieden auch als Spoken-Word-Künstlerin auf. Sie möchte daran erinnern, dass Sprache, Poesie und Musik im Jazz nie getrennte Welten waren. Gerade in afroamerikanischen Traditionen gehörten sie immer zusammen, als künstlerische Form, aber auch als politische Praxis. Lakeisha Benjamin bezieht sich damit auf Ikonen des Black Arts Movement, für die Grenzen von Philosophie, Musik, Literatur und Gesellschaftskritik durchlässig waren.
8: Viele denken bei Jazz nicht an Poesie. Sonja Sanchez, Angela Davis, Jill Scott Heron, das ist die Tradition dieser Musik.
9: Der Traum ist in dieser Tradition mehr als ein inneres Bild. Er ist eine Form, auf die Gegenwart zu reagieren und über sie hinauszudenken.
10: Out of the ashes I rise. Not as the broken thing I once feared to be. But as fire. So I was trying to with this album almost make it like a memoir.
8: Mit diesem Album wollte ich so etwas wie ein Selbstporträt schreiben. Ich wollte, dass die Hörerinnen und Hörer in meine Stimmung hineinkommen und die Welt so sehen, wie ich sie sehe. Wenn ich sage, aus der Asche erheben wir uns, dann sollen sie diesen zerbrochenen Ort vor Augen haben und wirklich fühlen, was gerade passiert.
9: Die Sozialkritik liegt auf We Dream nicht nur in den Texten. Sie liegt im Flow der Musik, in den Übergängen, in den Stimmen, in den Grooves, in den Momenten, in denen Jazz, Hip-Hop, Soul und improvisierte Musik ineinander fließen. Gerade deshalb wirkt We Dream nicht wie eine Sammlung einzelner Stücke, sondern wie eine Gesamterzählung. Ein Album, das beschreibt, wie beschädigt die Gegenwart ist und gleichzeitig danach fragt, welche Form von Gemeinschaft heute noch möglich sind.
8: Momentan leben wir in einer Gesellschaft, in der es sehr stark ums Ego geht. Wie werde ich erfolgreicher? Wie verdiene ich mehr Geld? Dabei vergessen wir, dass wir gemeinsam auf diesem Planeten leben. und dass wir nur zusammen eine bessere Erfahrung für alle möglich machen können.
9: Diese Zusammenarbeit ist auf WeDream nicht nur Thema, sondern Methode. Im Zentrum steht ihre Band mit langjährigen Weggefährten wie Oscar Perez, Mickey Hayami und Elias Bailey. Dazu kommen hochkarätige Gäste wie zum Beispiel Terence Blanchard, Chris Potter, Hiromi, Tariona Tankball und Kessa Overall. Und mittendrin Lakeisha Benjamin am Altsaxophon. Warm, körperlich, zu oft werde es zu hell, zu nasal aufgenommen. Benjamin sucht etwas anderes, einen Ton, der näher an der menschlichen Stimme liegt.
11: I'm tone first, technique later.
12: Mir geht's zuerst um den Klang, dann erst um die Technik. Mein Saxophon hat einen tiefen Big Mama Sound.
11: And it's really a deep kind of Big Mama Sound that it has.
9: WeDream zeigt, dass Träumen keine Flucht aus der Realität ist, sondern ein künstlerisch-politischer Akt, der im Zuhören beginnt.
2: Fanny Opitz über das neue Album WeDream von Lakeisha Benjamin.

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1: Um 11 Uhr mit Tarek Yusbaschi. Heute treten die strengeren Migrationsregeln der europäischen Asylreform in Kraft. Dadurch sollen Schutzsuchende zwischen den Mitgliedsländern solidarischer verteilt und Asylverfahren schneller abgewickelt werden. Bundesinnenminister Dobrindt sprach im Morgenmagazin von ARD und ZDF von einem Meilenstein. Das Verfahren werde schnell funktionieren.
2: Wir beginnen mit dem heutigen Tag und alle Mitgliedstaaten der Europäischen Union haben sich darauf vereinbart, dass das am ersten Tag nicht alles 100% funktioniert. Das kann ich mir vorstellen, aber die Vereinbarungen sind da. Alle haben angefangen, auch die notwendigen Außengrenzverfahren jetzt zu etablieren. Das heißt, wir werden ab jetzt sehen, dass vieles, was bisher nicht mehr funktioniert hat, wieder geht. Einschließlich der Dublin-Überstellungen, die ja ausgesetzt waren in den vergangenen Jahren, jetzt wieder funktionsfähig gestartet werden. Das ist auch eine große Leistung, dass man sich in der Europäischen Union darauf verständigen konnte.
1: Bundesinnenminister Dobrindt hat auch in Aussicht gestellt, dass die Einreisekontrollen an den deutschen Grenzen beendet werden, wenn das neue europäische Verfahren erfolgreich ist. Bundesratspräsident Bovenschulte von der SPD rechnet damit, dass die Länder die geplante Gesundheitsreform hinauszögern. Der Bremer Bürgermeister sagte im Morgenmagazin von ARD und ZDF, die Bundesländer hätten das Recht, den Vermittlungsausschuss anzurufen. Bundesgesundheitsministerin Warken hat den Gesetzentwurf soeben in den Bundestag eingebracht. Sie will damit nach eigenen Angaben Finanzlücken in der gesetzlichen Krankenversicherung schließen, zum Beispiel durch höhere Zuzahlungen für Medikamente. Das Vorhaben ist nicht zustimmungsbedürftig, der Bundesrat kann es also nicht verhindern, kann es über den Vermittlungsausschuss aber verzögern. Die Bundesbank hat ihre Zahlen zur wirtschaftlichen Entwicklung in Deutschland nach unten korrigiert. Das geht aus der heute vorgelegten halbjährlichen Konjunkturprognose hervor. Aus Frankfurt am Main, Lars Hoffmann.
3: In diesem Jahr rechnet die Bundesbank jetzt nur noch mit einem Wachstum von 0,5%. Und auch fürs nächste Jahr hat sie ihre Erwartung auf unter 1% Wirtschaftswachstum gesenkt. Erst 2028 soll es dann wieder etwas besser laufen mit einem Plus von 1,4%. Der Iran-Krieg habe die gerade begonnene Erholung Anfang des Jahres wieder ausgebremst, sagt Bundesbankpräsident Nagel. Und das sei auch bei der Inflation zu spüren. Jetzt rechnet die Bundesbank mit einer Inflation von fast 3% in diesem Jahr. Ende vergangenen Jahres hatte sie noch 2,2% erwartet. Aber wenn die Energiepreise wegen des Iran-Kriegs länger und höher steigen als aktuell erwartet, könnte alles auch noch viel schlechter aussehen.
1: Am Hamburger Flughafen findet aktuell ein Großeinsatz der Polizei statt. Wegen einer polizeilichen Lage musste der Sicherheitsbereich des Flughafens geräumt werden. Laut einem Sprecher der Bundespolizei mussten alle Passagiere den Bereich verlassen. Das gilt auch für alle Menschen, die bereits in Flugzeugen saßen. Hintergründe zum Einsatz gibt es bislang nicht. Der in der Ostsee gestrandete Buckelwal hat nach seiner Freisetzung im Skagerrak wohl noch 4 oder 5 Tage gelebt. Das ergebe sich aus den Tracking-Daten des Senders, der an dem Tier angebracht wurde, sagte Mecklenburg-Vorpommerns Umweltminister Backhaus in Schwerin. Danach habe sich der Wal vom Skagerrak aus gleich wieder in Richtung Ostsee bewegt. Woran das Tier dann gestorben ist, geht aus den Daten nicht hervor. Der Auftakt für Co-Gastgeber Mexiko bei der Fußballweltmeisterschaft ist gelungen. Heute starten auch die anderen beiden Gastgebernationen, Kanada und USA, in das Turnier. Aus dem ARD-WM-Team Silke Heine.
4: Der 2:0 Auftaktsieg gegen Südafrika hat die Euphorie in Mexiko noch einmal angeheizt. Damit übernimmt Mexiko in Gruppe A die Tabellenführung vor Südkorea, das Tschechien mit 2:1 besiegte. Während im Aztekenstadion von Mexiko-Stadt gefeiert wurde, gab es vor der Arena Auseinandersetzungen von Demonstranten mit der Polizei. Als nächster Gastgeber startet Kanada gegen Bosnien-Herzegowina in das XXL-Turnier. Vor der Partie, die um 21 Uhr unserer Zeit beginnt, wird es genau wie in der kommenden Nacht in Los Angeles vor dem Spiel der USA gegen Paraguay weitere Eröffnungsshows mit Popstars geben. Die FIFA plant dafür jeweils 90 Minuten ein.
1: Das waren die Nachrichten.

0: Der Verkehrsservice mit Stau oder stockendem Verkehr ab einer Länge von 3 Kilometern. A1 Lübeck Richtung Hamburg zwischen Hamburg-Billstedt und der Norderelbbrücke 4 Kilometer stockender Verkehr. A1 Hamburg Richtung Bremen zwischen dem Horster Dreieck und Dibbersen 4 Kilometer stockender Verkehr im Baustellenbereich. A1 Osnabrück Richtung Bremen zwischen Dreieck Stur und Bremen-Hemelingen 3 Kilometer Stau. A2 Dortmund Richtung Hannover zwischen Bad Nenndorf und Wunsdorf-Lute 5 Kilometer stockender Verkehr vor der Baustelle. A7 Flensburg Richtung Hamburg zwischen Hamburg-Stellingen und dem Elbtunnel 4 Kilometer stockender Verkehr. Und die A7 Kassel Richtung Hannover ist zwischen Echte und Seesen wegen Bergungsarbeiten gesperrt. Dadurch staut es sich weiterhin. Die Umleitungen führen über die U13 oder die U15. NDR Info mit Peter Mücke. Schönen guten Tag. In Europa gelten von heute an verschärfte Regeln für Asylsuchende. Effektivere Verfahren sollen verhindern, dass Schutzsuchende innerhalb der EU weiterziehen. Was das neue System bringt, muss sich erst in der Praxis erweisen. Aber Katrin Schmidt in Brüssel erläutert uns schon mal, was sich ändert für die Staaten an den Außengrenzen.
1: Rund 10 Jahre hat Europa verhandelt über den neuen Migrationspakt, der die Einwanderung begrenzen, ordnen und fairer gestalten soll und damit auch Frieden bringen soll in einem Politikfeld, das die EU-Staaten seit der Migrationskrise 2015 entzweit und Rechtspopulisten in Europa mit zum Aufstieg verholfen hat. Große Ziele. Sind alle bereit?
2: Ja, die Mitgliedstaaten sind auf sehr gutem Weg. Wird am ersten Tag gleich alles 100% perfekt funktionieren? Nein, natürlich nicht. Die letzten paar Zentimeter oder Prozentpunkte sind immer die schwersten.
1: Sagt EU-Innenkommissar Magnus Brunner. Laut dessen jüngsten Zahlen ist die irreguläre Migration in die EU in den vergangenen 2 Jahren um mehr als die Hälfte zurückgegangen. Und die Asylreform werde den Trend jetzt verstärken, so Kommissar Brunner.
2: Die wichtigsten Teile von GEAS sind, dass der Außengrenzschutz besser wird, dass die Asylverfahren an den Außengrenzen effizienter umgesetzt werden.
1: Denn die EU-Staaten haben sich im Asylpakt verpflichtet, insgesamt rund 30.000 Plätze zu schaffen, um in schnellen Verfahren an den EU-Grenzen den Asylanspruch der Geflüchteten zu prüfen. Also etwa an der italienischen und griechischen Mittelmeerküste, in Bulgarien, an der Balkanroute oder auch in einem deutschen Flughafen. Das betrifft dann vor allem Menschen mit wenig Chancen auf Asyl, etwa aus Bangladesch, Indien, Pakistan, Marokko und Algerien. Sie könnten bei negativem Asylbescheid quasi direkt in ihr Heimatland zurückgeführt werden, so die Theorie. In der Praxis sieht zum Beispiel der Migrationsexperte von Save the Children Deutschland, Carsten Dietze, erhebliche Probleme.
3: Im Grenzverfahren wird so getan, als wären Personen, die in die EU eingereist sind, nicht eingereist. Und um diese Fiktion aufrechtzuerhalten, dürfen die Betroffenen die Einrichtungen in dieser Zeit nicht verlassen. Und das für einen Dauer von bis zu 6 Monaten. Die Lebensbedingungen in diesen Unterkünften widersprechen aus unserer Sicht daher ganz klar der UN-Kinderrechtskonvention und zentralen Kinderrechten wie dem Recht auf Schutz, Entwicklung und Gesundheit.
1: Der Asylpakt wiederum formuliert zumindest den Anspruch, alle Schutzrechte einzuhalten. Ein wichtiger Teil des Pakts ist auch der Solidaritätspool. Er sieht vor, dass pro Jahr 30.000 Geflüchtete aus den Hauptankunftsländern umgesiedelt werden in weniger belastete EU-Staaten oder aber diese leisten verstärkt finanzielle Hilfe. Hier aber ducken sich die meisten Länder bisher weg. Auch Deutschland winkt ab mit Verweis auf die bisherigen Belastungen. Bundesinnenminister Alexander Dobrindt will vor allem einen Trend bestätigen.
4: Die Migrationswende, sie wirkt in Deutschland und sie wirkt auch auf europäischer Ebene. Und wir sind fest entschlossen, dass wir mit unseren Partnerländern weitergehen.
1: Heißt im Klartext, die politischen Diskussionen, wie Europa die Migration künftig weiter begrenzt und deutlich konsequenter abschiebt, gehen längst über den heute in Kraft tretenden Asylpakt hinaus. Zum Beispiel die Abschiebezentren in Drittstaaten, also außerhalb der EU, scheinen das Thema der Stunde.
4: Ich halte das System der Return Hubs für ein notwendiges, um die Schleuserkriminalität zu unterbinden. Ziel ist es, dass wir in diesem Jahr Vereinbarungen zum Aufbau von Return Hubs mit Drittstaaten treffen können.
1: Im Gespräch sind da häufig Staaten wie Uganda, Ruanda, Libyen, Mauretanien oder Äthiopien. Bestätigt ist noch nichts. Aber so oder so, die Return Hubs sind quasi schon jetzt das Symbol dafür, dass Europa gewillt ist, die Herausforderung Migration immer weiter auszulagern und wegzuschieben.
0: Katrin Schmidt berichtete.
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6: Teile des Hamburger Flughafens sind heute Vormittag geräumt worden. Die Bundespolizei und Sicherheitspersonal sind weiterhin im Einsatz. Grund dafür ist ein Sicherheitsvorfall, sagt ein Bundespolizeisprecher. Frauke Reining berichtet.
7: Der Flughafen wird wegen einer polizeilichen Lage geräumt, heißt es offiziell. Ob eine mögliche Gefahr von einem Gegenstand oder Menschen ausgeht, ist noch unklar. Klar ist, alle Menschen müssen den Sicherheitsbereich des Flughafens verlassen, also den Abschnitt hinter den Sicherheitskontrollen. Außerdem sind auch Passagiere, die bereits in startbereiten Flugzeugen saßen, aufgefordert, die wieder zu verlassen. Anschließend soll die Bundespolizei ein Terminal absuchen. Dies dauert demnach wahrscheinlich mehrere Stunden. Aktuell landen noch Flugzeuge am Airport. Wann und ob auch Starts stattfinden können, ist ungewiss.
6: In der niedersächsischen Landeshauptstadt Hannover gehen heute tausende Schülerinnen und Schüler auf die Straße. Sie demonstrieren nicht fürs Klima, nicht für bessere Schulen oder gegen die Wehrpflicht, sondern für Demokratie. Denn auch junge Menschen sind besorgt angesichts der zunehmenden Spaltung der Gesellschaft und der Zunahme extremer Positionen. Welche Aktionen die Schülerinnen und Schüler organisiert haben, das berichtet Maren Bruns.
8: Es soll einen Sternmarsch durch die Innenstadt geben, der auf dem Opernplatz endet. Dort reden Hannovers Oberbürgermeister und Vertreter verschiedener Parteien. Die Idee dazu hatten Schülerinnen und Schüler verschiedenster Gymnasien und Gesamtschulen in Hannover. Ziel sei es, Demokratie durch gemeinsames Engagement erlebbar zu machen, sagen die Organisatoren. Rund 5000 Schüler werden erwartet. Unterstützt wird die Demo auch von der Stadt Hannover, genauer von der Stelle für Demokratiestärkung und gegen Rechtsextremismus. Die hat einen Zuschuss von 20.000 Euro gegeben, damit die Schulen davon beispielsweise Warnwesten oder Getränke kaufen können. Das sorgt aber auch für Kritik. Einige CDU-Politiker betonen, sie finden eine Demo für Demokratie zwar gut, aber sie werfen der Stadt vor, dass sie die Schulen unter Druck gesetzt habe, damit sie sich beteiligen. Die Stadt widerspricht, eine Teilnahme sei ausdrücklich freiwillig.
6: Fast 3 Jahre nach der Ostseesturmflut kommt der Küstenschutz an Schleswig-Holsteins Ostseeküste offenbar nur langsam voran. Das Land hatte angekündigt, mehr Deiche in seine Verantwortung zu übernehmen. Doch das Projekt droht am Widerstand von Grundstückseigentümern zu scheitern. In Arnis in der Schlei steht eines der wichtigsten geplanten Deichvorhaben nun sogar vor dem Aus und damit auch der Ort, so die Befürchtungen. Jörn Zahlmann berichtet.
9: Für rund 20 Millionen Euro könnte Arnis künftig besser vor Sturmfluten geschützt werden. Das Land würde den Großteil der Kosten übernehmen. Doch für das geplante Projekt müssten 80 Grundstückseigentümer Flächen abtreten. Die Resonanz auf entsprechende Anfragen sei jedoch gering, so der zuständige Projektkoordinator Helmut Andresen.
10: Also wenn die Eigentümer sich nicht einig werden, dann wird man in 150 Jahren die Stadt Arnis nicht mehr haben.
9: Und die Probleme gibt es auch andernorts. Seit der Ostseesturmflut 2023 wurden laut Umweltministerium zwar 7 Anträge gestellt, damit das Land künftig mehr Verantwortung für den Hochwasserschutz übernimmt. Abgeschlossen wurde bislang aber noch kein einziges Verfahren. Als größte Hürde nennt das Ministerium Grundstücksfragen und unterschiedliche Interessen vor Ort.
6: In Schwerin kann man an diesem Wochenende eine kleine Zeitreise machen und die adlige Gesellschaft um einen ehemaligen Großherzog erleben. Zu sehen ist ein historischer Umzug im Rahmen des 3-tägigen Schlossfestes, das heute in der Landeshauptstadt beginnt. Aber auch zeitgenössischen Machthabern kann man begegnen. Mirko Bock gibt einen Überblick über das vielfältige Programm.
11: Ganz spektakulär startet Schwerin heute ins Festwochenende und zwar mit einer Licht- und Lasershow am Schloss. Auch am Sonnabend gibt's um 22.30 Uhr eine Lichtershow zu sehen. Höhepunkt am Sonnabend ist die historische Rückkehr von Großherzog Friedrich Franz II. Mehr als 150 Darstellerinnen und Darsteller schlüpfen in historische Kostüme und lassen das Jahr 1857 wieder aufleben. Von 10 bis 11 Uhr ziehen sie bei einem Festumzug durch die Stadt. Startpunkt Hauptbahnhof, Ziel das Schloss. Außerdem gibt es am Sonnabend den ganzen Tag über einen Kunsthandwerkermarkt an der Siegessäule, Führungen im Schlossmuseum sowie weitere Angebote im Burggarten. Am Sonntag öffnet der Landtag seine Türen. Besucher können den Plenarsaal besichtigen, sich über die Arbeit der Fraktionen informieren und mit Abgeordneten ins Gespräch kommen.
6: Soweit die Informationen aus Norddeutschland. Der kurze Überblick jetzt um 11.15 Uhr.
12: In der EU erheben die Behörden seit heute bei allen Menschen ohne Einreiseerlaubnis einheitlich Daten zur Identität. Wenn Migranten wenig Aussicht auf Asyl haben, kommen sie in ein beschleunigtes rechtliches Verfahren. Mit den verschärften Migrationsregeln erhofft sich die EU, Schutzsuchende schneller abzuschieben. Die neuen Asylgrenzverfahren finden in erster Linie an den EU-Außengrenzen statt. In Deutschland entscheidet das Bundesamt für Migration und Flüchtlinge BAMF an Flughäfen nach den neuen Regeln. Die Inflationsrate ist im Mai auf 2,6% gesunken. Im April hatte das Statistische Bundesamt noch errechnet, dass sich Waren und Dienstleistungen im Vergleich zum Vorjahresmonat um 2,9% verteuert hatten. Die Experten gehen davon aus, dass die Energiepreise wegen des Tankrabatts zurückgegangen sind und dass sich dadurch auch die Verbraucherpreise insgesamt abgemildert haben. Beschäftigte in der Stahlindustrie demonstrieren heute für die Zukunft ihrer Branche. Die IG Metall hat zu einem Protestzug vom Brandenburger Tor zum Bundeswirtschaftsministerium in Berlin aufgerufen. Die Aktion steht unter dem Motto »Stahl hat Zukunft bei uns«. Die Branche steht in Deutschland wegen hoher Energiepreise stark unter Druck. Auch in Völklingen im Saarland werden mehrere tausend Menschen zu einer Demonstration erwartet. Die Gewerkschaft dringt auf mehr Maßnahmen der Bundesregierung, um die heimische Stahlproduktion zu schützen. Das Wetter in Norddeutschland meist bewölkt, nur wenig Sonne, zeitweise Regen, am Nachmittag trockener, an der See sind stürmische Böen möglich, maximal 17 bis 20 Grad. Das war der kurze Überblick. Weiter geht's mit Peter Mücke.
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6: Der erste Tag ist rum bei der Fußball-Weltmeisterschaft. Die ersten beiden von insgesamt 104 Spielen sind absolviert, Henrik Lückhoff.
13: Das Eröffnungsspiel zwischen Co-Gastgeber Mexiko und Südafrika, das dürften viele hierzulande noch mitbekommen haben. Gestern Abend fußballerisch eher mau, trotzdem denkwürdig mit insgesamt 3 roten Karten. Am Ende gewann Mexiko gegen erschreckend schwache Südafrikaner mit 2:0. Und dann am frühen Morgen deutscher Zeit gab's Spiel Nummer 2, Südkorea. Hat die Partie gegen Tschechien nach Rückstand gedreht und sich noch mit 2:1 durchgesetzt. Und was heute an Tag 2 dieser Monster-WM ansteht, das sagt uns Jakob Rüger aus dem ARD-WM-Team.
14: Der zweite Co-Gastgeber startet ins Turnier. Kanada trifft um 21 Uhr unserer Zeit auf Bosnien und Herzegowina. Auch im mit 45.000 Zuschauern ausverkauften Stadion in Toronto wird es eine Eröffnungsfeier geben. Unter den musikalischen Künstlern ist der Sänger Michael Bublé. Die kanadische Nationalhymne wird von Alanis Morissette gesungen. Bayern-Profi Alphonso Davies steht Kanada zum Auftakt wegen einer noch nicht vollständig verheilten Oberschenkelverletzung nicht zur Verfügung. Bosnien hat 6 Deutschland-Legionäre im WM-Aufgebot und wird vom ehemaligen Bundesliga-Stürmer Sergej Barbares trainiert. In Winston-Salem will die deutsche Nationalmannschaft die Spannung hochfahren. Am späten Nachmittag deutscher Zeit findet das Abschlusstraining vor dem Abflug nach Houston statt. Dort ist noch ein Training im Stadion und eine Pressekonferenz geplant, bevor das deutsche Team zum Auftakt am Sonntag auf WM-Neuling Curaçao trifft.
13: Und über das deutsche Team will ich jetzt sprechen mit unserem Nationalmannschaftsreporter Martin Roschitz live in den USA. Moin Martin, erstmal, klappt das bei dir mit dem Wachhalten?
15: Ja, also es ist ja 5.18 Uhr jetzt und ich bin schon topfit, insofern klappt das ganz gut, aber die WM ist ja noch jung.
13: Ja, sehr gut. Martin, die deutschen Spieler werden jetzt auf jeden Fall noch im Bett liegen. Wir haben eben schon so gehört, wie grob es weitergeht. Wenn sie wach sind heute, was steht an 2 Tage vor dem ersten Gruppenspiel gegen Curaçao?
15: Ja, da muss man erstmal einen Schritt zurückgehen. Die heftigste Einheit war am Mittwoch. Da hat Julian Nagelsmann 2,5 Stunden lang trainieren lassen. 11 gegen 11, die Spieler in der Mittagshitze. Ja, und die waren danach wirklich platt. Deshalb gab es gestern nur eine Regenerationseinheit. Und heute wird auch nicht mehr so hart trainiert werden. Jetzt muss die Belastung eher runtergefahren werden. Das ist auch ganz wichtig. Training ist dann heute, wie schon gehört, um 11 Uhr Ortszeit, also 17 Uhr in Deutschland. Und danach gibt es noch eine Pressekonferenz mit Angreifer Dennis Undav, der ja aller Voraussicht nach nicht von Beginn an spielen wird. Kai Havertz wird gegen Curaçao stürmen und der hatte ja gestern Geburtstag. Und da gab es dann noch ein kleines Ständchen von der Mannschaft. Ja, für mich neu, dass man Happy Birthday auch klatschen kann. Aber herzlich bedankt.
16: Danke euch allen. Ich glaube, wir sollten alle nicht selbstverständlich nehmen, eine WM zu spielen. Deswegen lasst uns genießen, eine geile WM spielen und Spaß haben.
15: Danke. Ja, und mittendrin hat dann auch noch der Bundeskanzler angerufen, um viel Erfolg zu wünschen. Also besser geht's ja nicht. Irgendwas ist ja immer.
13: Ja, und das alles in diesem Hotel, in diesem Komplex, über das wir schon viel gehört haben. Du hast gesagt, so ein kleines Hogwarts, wie bei Harry Potter irgendwie. Jetzt haben wir von Mittelfeldspieler Alexander Pavlovic gestern gehört, es sei langweilig da. Klingt ehrlich gesagt nicht so gut.
15: Nein, langweilig ist es, glaube ich, nicht. Es gibt ja einige Möglichkeiten, sich die Zeit zu vertreiben mit Golf, Basketball, Cornhole und sogar Cricket. Also Cornhole ist so ein Säckchenwerfen sozusagen auf die Distanz. Dennis Undav hat vor der Pressekonferenz auch schon mal eine Kamera mitgenommen und so eine virtuelle Führung im Prinzip gemacht. Und es wird ja auch Karten gespielt, Uno, Tischtennis, Leroy Sané ist gerne beim Uno dabei, Joshua Kimmich entspannt dagegen lieber mit Kreuzworträtseln. Ja, und genau das zeigt ganz gut, wie so ein WM-Alltag aussieht. Vielleicht manchmal langweilig, aber es gibt eben auch eine große Leinwand am Pool. Es wurde ja gestern auch ordentlich genutzt. Also Florian Wirtz hat da schon ganz gute Haltungsnoten gezeigt am Pool. Insofern, so langweilig ist es auch nicht. Also über so viel Langeweile könnten wir uns nicht beschweren.
13: Müssen wir uns keine Gedanken machen. Martin, das Spiel am Sonntag wird ja um 19 Uhr deutscher Zeit sein, bedeutet 12 Uhr Ortszeit, gespielt wird in Houston. Also 12 Uhr, was bedeutet das für die Profis? Die sind ja eigentlich frühestens 15:30 gewohnt.
15: Ja, das bedeutet eigentlich gar nichts, denn anders als das bei den anderen Stadien der Fall ist, ist dieses Stadion ja klimatisiert und deswegen ist dieses Hitzethema auch kein so großes im Eröffnungsspiel gegen Curaçao. Man hat ja gestern auch gesehen im Aztekenstadion, wie sehr das den Spielern zugesetzt hat, mal neben der Höhe, dass eben auch die Temperaturen sehr hoch waren. Das war dann im zweiten Spiel schon besser zwischen Südkorea und Tschechien. Da war mehr Tempo drin und das erwarten wir von der deutschen Mannschaft auch, zumal sie in einer klimatisierten Arena spielt.
13: Sagt Martin Roschitz live aus Winston-Salem bei der deutschen Nationalmannschaft. Zum Schluss noch eine Meldung, die nichts mit der WM zu tun hat. Der TSV Havelse bleibt in der dritten Fußballliga. Das steht seit gestern auch offiziell fest. Der Deutsche Fußballbund hat das am Abend bekannt gegeben. Grund ist ja der Zwangsabstieg von 1860 München. Die Löwen hatten wegen fehlender Finanzmittel keine Drittliga-Lizenz bekommen und müssen absteigen. Havelse, eigentlich sportlich abgestiegen, kann deswegen nur endgültig für die dritte Liga planen.
6: Und soweit der Sport in dieser Stunde. Friedrich Merz hat sich das Regieren als Bundeskanzler sicherlich ganz anders vorgestellt. Einen Stimmungsaufschwung wollte er nach der Amtsübernahme sehr schnell herbeiführen. Es kam anders, ein Stimmungsabschwung. Doch noch nie wurde ein Kanzler, eine Kanzlerin in Umfragen so schlecht bewertet wie Friedrich Merz. Die AfD, die Merz halbieren wollte, führt die Umfragen an. Merz wird öffentlich angezählt, aber all das ficht ihn offenbar nicht an, wie unsere Hauptstadtkorrespondentin Sabine Henkel berichtet.
17: Jeden Tag unter großem Druck, im Dauerhagel von Kritik und Häme und die schlechtesten Umfragewerte aller Kanzlerzeiten im Nacken. Und trotzdem, sagt Friedrich Merz,
18: ich schlafe wirklich gut und ich wache morgens auf, stehe auf und gehe richtig gerne an die Arbeit.
17: Erklärt er trotz Gerüchten über einen angeblichen Kanzlertausch. Vielleicht aber auch gerade deswegen. Friedrich Merz wäre jedenfalls nicht Friedrich Merz, würden ihn solche Gerüchte umwerfen.
18: Es muss weitergehen.
17: Es muss. Die AfD liegt in den Umfragen vor der CDU. Merz und seine Koalition sind zum Weitermachen und zu Erfolgen verdammt. Doch in der Koalition knirscht es. Es wird hart gerungen in diesem Reformsommer, in dem der Kanzler sich gehäutet hat. Vom Miesmacher zum Mutmacher. Hat er sonst geklagt, die Leute arbeiten zu wenig und sind zu oft krank, kommen jetzt vorwiegend aufmunternde Töne.
19: Stellen wir uns vor, dass das Deutschland ein Land ist, das wieder an sich selbst glaubt. Das ist die Realität von morgen, wenn wir gemeinsam anpacken und dieses Land so reformieren, dass wir wieder Chancen haben, vorne zu sein.
17: Und im Eifer des neuen Gefechts zitiert Merz, unbeabsichtigt, Angela Merkel.
19: Wir schaffen das, wenn wir wieder ein bisschen mehr an uns selbst auch glauben.
17: Wir schaffen das. So klingt der neue Merz. Seine Koalition steckt in schwierigen Verhandlungen. Die SPD angeschlagen, die Union hinter den eigenen Erwartungen. Die schlechten Umfragen werden mehr und mehr zum Ballast und setzen die Koalition unter Erfolgsdruck. Die Wirtschaft kommt nicht in Schwung. Wohin steuert Deutschland? Diese Frage bringt offenbar Angela Merkel in der Uckermark um den Schlaf. Jedenfalls ist die Altkanzlerin plötzlich allgegenwärtig.
20: Ja, Uckermark. Und mehr als früher und mit Freude, aber eben auch kein Wegducken vom öffentlichen Leben.
17: Zur Politik von Friedrich Merz will sich Merkel eigentlich nicht äußern. Dass sie ihren Nachnachfolger dann in einem Zeitungsinterview für alle zum Nachlesen verteidigt, unterstreicht die prekäre politische Lage. Was Merz darüber denkt, behält er für sich. Er hat genug damit zu tun, Gewerkschaften und Arbeitgeber in seine gewaltigen Reformpläne einzubinden. Selbst in der Außenpolitik, der er sich so verschrieben hat, muss er Scherben zusammenkehren. Dass Deutschland im UNO-Sicherheitsrat abgeblitzt ist, mag die Menschen in Deutschland nicht umtreiben, den Außenkanzler aber schon. Und trotzdem geht er richtig gerne zur Arbeit. In dieser Woche hat er in Berlin Ehrenamtliche für deren Arbeit ausgezeichnet. Das hat Tradition im Kanzleramt.
21: Ich möchte gerne diese Tradition fortsetzen. Und wenn die Wählerinnen und Wähler in Deutschland das wollen, möchte ich sie lange fortsetzen.
17: Das nennt man dann wohl unerschütterlichen Optimismus.
6: Sabine Henkel berichtete.
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6: Kaum hatte Kanzler Merz in seiner Regierungserklärung zu mehr Mut im Reformprozess aufgerufen, kam der nächste kalte Guss für die Wirtschaft. Die Europäische Zentralbank erhöht den Leitzins. Die freie Autorin Wiebke Hollersen meint dazu.
22: Na wunderbar. Am Vormittag hält Friedrich Merz eine Rede im Bundestag, die er als Ruckrede verstanden wissen will. Er sagt, dass die Lage in Deutschland doch so schlecht nicht sei und wir uns alle ein bisschen zusammenreißen müssen, damit sie besser wird. Ist nicht seine erste Rede dieser Art. Einen Ruck verspürt man auch diesmal nicht. Aber am Nachmittag dann einen Dämpfer, einen Ruck in die falsche Richtung, wenn man so will. Die Europäische Zentralbank erhöht den Leitzins. Für die deutsche Wirtschaft könnte die Lage damit nun noch schwieriger werden. Die EZB will Inflation dämpfen, die in Europa um sich greift. In normalen Zeiten funktioniert das so. Wenn die Zinsen steigen, lohnt es sich eher, Geld zu sparen als auszugeben. Und es wird teurer, sich Geld zu leihen. Also kommt weniger Geld auf den Markt, es wird weniger eingekauft, die Nachfrage sinkt und die Inflation beruhigt sich. Mit der Nachfrage gehen auch Investitionen zurück, weil das Geld ja teurer wird. Beides kann die deutsche Wirtschaft nun gerade überhaupt nicht gebrauchen.
6: Kommentiert die freie Autorin Wiebke Hollersen. Der Wiesbadener Kurier räumt ein, Leitzinserhöhungen kämen immer ungelegen.
23: Höhere Zinsen dämpfen Investitionsbereitschaft und Konsumlust, sind also gerade pures Gift. Und die Finanzierung staatlicher Schulden verteuert sich auch. Die Währungshüter hatten jedoch keine Wahl. Sie mussten dem jüngsten Inflationsschub rasch etwas entgegensetzen. Nach dem Beginn des russischen Angriffskriegs gegen die Ukraine ließ die EZB wertvolle Monate verstreichen, bevor sie auf die steigenden Preise reagierte. Die Folge war die schlimmste Inflation seit Jahrzehnten.
6: Die Rhein-Neckar-Zeitung aus Heidelberg findet, Merz habe im Rahmen seiner Regierungserklärung den Ton vernehmlich gemildert.
23: Es geht nicht mehr um arbeitsunwillige Aufschwungverweigerer, sondern um die Finanzierbarkeit der Sozialsysteme. Es geht um Investitionsbedingungen, die sich seit der Ampelphase, Strompreis, Bürokratiezuwachs, deutlich verschlechtert haben. Und dass sich nun die Industrie auf den Kriegsmarkt stürzt, ist ebenfalls kein gutes Zeichen. Der volkswirtschaftliche Mehrwert läuft gegen Null. Das Geschäft ist bald bedient, es sei denn, es gibt Krieg, was das Schlimmste wäre.
6: Die Neue Osnabrücker Zeitung unterstreicht ebenfalls, dass die Reformen vielen etwas abverlangen werden.
23: Das kann nur gelingen, wenn die Leute sehen können, warum Veränderungen notwendig sind. Dass die Anstrengungen dazu dienen, eine gute Zukunft zu ermöglichen, auch für junge Menschen. Merz rief uns alle im Bundestag auf, zu prüfen, was wir zum Gelingen des Ganzen beitragen können. Und wenn es die Bereitschaft sei, wohlwollend mitzudiskutieren, statt verächtlich abzuwinken. Das wäre nicht zu viel verlangt, oder?
6: Das waren unsere Standpunkte, heute zusammengestellt von Ulrike Ufer.
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12: Um 11.30 Uhr mit Tarek Yusbaschi. In diesem Jahr sind bisher deutlich weniger Menschen ohne gültige Papiere in die EU eingereist als im Vorjahr. Neue Daten der Grenzschutzagentur Frontex, die dem ARD-Studio Brüssel exklusiv vorliegen, zeigen einen Rückgang von rund 40%. Aus Brüssel Katrin Schmidt.
0: Das ist der niedrigste Stand seit Jahren. 2023 beispielsweise lag die Anzahl der Fälle noch dreimal so hoch. Mit dem Start der Asylreform heute wird dieser Trend noch verstärkt werden, prognostiziert Frontex-Exekutivdirektor Hans Leitjens. Denn ab heute werden alle Einreisenden an Europas Außengrenzen unabhängig von ihrem Herkunftsort nach denselben Standards identifiziert, registriert und überprüft. Der Pakt, so Leitjens, vereinheitliche 27 verschiedene Vorgehensweisen, auch durch die Unterstützung von 3.800 Frontex-Beamten vor Ort. Kernelement der Asylreform ist dabei das sogenannte Screening. Nach Aufnahme der biometrischen Daten sowie Sicherheits- und Gesundheitschecks wird entschieden, ob die jeweilige Person aufgrund geringer Asylchancen in Europa in ein beschleunigtes Grenzverfahren an den Außengrenzen kommt, in dem innerhalb von 12 Wochen über das Asylgesuch entschieden werden soll.
12: Kritik an der EU-Asylreform GEAS kommt von Hilfsorganisationen. Die evangelische Organisation Brot für die Welt warnt, dass die neuen Regelungen die Lage der Flüchtlinge zusätzlich verschärften. Präsidentin Prün sagte, das primäre Ziel der Reform sei nicht, in der EU effektiven Schutz zu gewähren, sondern ihnen diesen zu verweigern. Sie bemängelt vor allem die Pläne, in Drittstaaten Abschiebezentren einzurichten. Ärzte ohne Grenzen befürchtet, dass GEAS schwerwiegende Folgen für die Gesundheit schutzsuchender Menschen haben wird. Konkret kritisiert die Hilfsorganisation die Regelung, dass auch Familien bis zu 3 Monate in geschlossenen Einrichtungen untergebracht werden können, wo die medizinische Versorgung oft eingeschränkt ist. Der Bundesrat will heute mehrere Gesetze beschließen. Unter anderem sollen die Apotheken in Deutschland gestärkt werden, damit es auch auf dem Land eine flächendeckende Gesundheitsversorgung gibt. Der Bundestag hat dem Gesetz bereits zugestimmt. Danach dürfen Apotheken in Zukunft mit Totimpfstoffen impfen, zum Beispiel gegen Grippe, Hepatitis oder Tetanus. Sie dürfen dann auch Blut abnehmen zur Vorsorge, Therapiekontrolle oder um Allergien herauszufinden. Die Bundespolizei evakuiert gerade den Hamburger Flughafen. Grund dafür sei ein Sicherheitsvorfall, teilte ein Sprecher mit. Aus Hamburg Frauke Reinig.
7: Der Flughafen wird wegen einer polizeilichen Lage geräumt, heißt es offiziell. Ob eine mögliche Gefahr von einem Gegenstand oder Menschen ausgeht, ist noch unklar. Klar ist, alle Menschen müssen den Sicherheitsbereich des Flughafens verlassen, also den Abschnitt hinter den Sicherheitskontrollen. Außerdem sind auch Passagiere, die bereits in startbereiten Flugzeugen saßen, aufgefordert, die wieder zu verlassen. Anschließend soll die Bundespolizei ein Terminal absuchen. Dies dauert demnach wahrscheinlich mehrere Stunden. Aktuell landen noch Flugzeuge am Airport. Wann und ob auch Starts stattfinden können, ist ungewiss.
12: Der als Timmy bekannte Buckelwal hat nach seiner Entlassung in die Nordsee vermutlich noch 4 bis 5 Tage gelebt. Das hat laut Mecklenburg-Vorpommerns Umweltminister Backhaus die Auslesung der Tracker-Daten ergeben.
2: Die Tracker-Daten beantworten nicht alle Fragen. Sie zeigen, dass der Wal nicht unmittelbar, das ist für mich eine entscheidende Feststellung, nicht unmittelbar nach der Freilassung verendet ist und dann noch mehrere Tage im Meer getaucht ist und auch geschwommen ist. Die Obduktionsergebnisse zeigen außerdem, es gab keine schwerwiegenden Verletzungen. Es gab auch keine Hinweise auf Gewaltanwendung. Zusammengefasst, es ist nichts Ungewöhnliches entdeckt worden.
12: Mecklenburg-Vorpommerns Umweltminister Backhaus. Mehr als 50.000 Menschen in Deutschland haben einen Förderantrag für den Kauf eines Elektroautos gestellt. Seit Mitte Mai kann man den Zuschuss von bis zu 6.000 Euro beantragen. Laut Umweltminister Schneider zeigen die Zahlen, dass die neue Förderung wirkt. Die meisten Anträge wurden für reine E-Autos gestellt. Für den Minister ist das ein Zeichen dafür, dass es mittlerweile mehr Ladesäulen und günstigere E-Autos gibt. US-Tech-Milliardär Elon Musk will heute Nachmittag mit seinem Raumfahrtkonzern SpaceX an die Börse gehen. Umgerechnet rund 74 Milliarden Euro sollen so eingesammelt werden. SpaceX hat mit seinen Trägerraketenverträge mit der US-Raumfahrtagentur NASA abgeschlossen. Auch KI, der Satellit Starlink und die Online-Plattform X gehören zum Unternehmen. In den vergangenen Tagen konnte man die Aktie zeichnen, aber nicht jeder hat eine bekommen, erklärt Nicolas Lieven.
1: Die Papiere waren ja schon vor zwei Tagen dreifach überzeichnet, weil ein regelrechter Hype ausgebrochen ist und viele einfach damit rechnen, dass die Kurse dann doch zunächst steigen. Das alles ist Vision und dafür ist das Unternehmen beim Börsengang unfassbar hoch bewertet mit 1,8 Billionen Dollar. Ja, man macht einen Milliardenumsatz, aber eben auch einen Milliardenminus. Kaum ein anderes Unternehmen ist so hoch bewertet an der Börse, das muss man erstmal erfüllen. Und es gibt ja auch Konkurrenz. Amazon-Gründer Jeff Bezos mit Blue Origin ist im selben Markt unterwegs.
12: Das waren die Nachrichten.
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6: Die Wetteraussichten für den Norden. Heute viele Wolken, die Sonne zeigt sich nur selten. Es regnet vielerorts, vereinzelt auch Gewitter. An der See sind stürmische Böen möglich. Am Nachmittag wird es von der Ems und der Nordsee her etwas trockener, das Ganze bei 17 bis 20 Grad maximal. Morgen ist es meist bewölkt, gelegentlich regnet es, nur im westlichen Niedersachsen mehr Sonne. An der See und zur Elbe hin stürmische Böen, Höchstwerte 16 bis 20 Grad. Am Sonntag bleibt es unbeständig bei 16 bis 19 Grad. Am Montag dann teils Schauer und teils aber auch heiter und ähnliche Temperaturen wie heute. Stau oder stockender Verkehr ab einer Länge von 3 Kilometern. A1 Lübeck Richtung Hamburg. Zwischen Hamburg-Billstedt und der Norderelbbrücke 4 Kilometer stockender Verkehr. A1 Hamburg Richtung Bremen zwischen dem Horster Dreieck und Dibbersen 4 Kilometer stockender Verkehr im Baustellenbereich. A1 Osnabrück Richtung Bremen zwischen Dreieck Ahlhorner Heide und Wildeshausen West 3 Kilometer stockender Verkehr im Baustellenbereich. A1 Osnabrück Richtung Bremen zwischen Dreieck Stur und Bremen-Hemelingen 3 Kilometer Stau. A2 Dortmund Richtung Hannover zwischen Bad Nenndorf und Bunsdorf-Lute 5 Kilometer stockender Verkehr vor der Baustelle. A7 Flensburg Richtung Hamburg zwischen Hamburg-Stellingen und dem Elbtunnel 6 Kilometer stockender Verkehr. A7 Hamburg Richtung Hannover zwischen Soltau-Süd und Dorfmark 4 Kilometer stockender Verkehr. Die A7 Kassel Richtung Hannover ist zwischen Echte und Seesen wegen Bergungsarbeiten gesperrt. Dadurch staut es sich. Die Umleitungen führen über die U13 und die U15. Und A28 Bremen Richtung Oldenburg zwischen Delmenhorst, Haßport und Deichhorst. 4 Kilometer stockender Verkehr im Baustellenbereich. 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Wir blicken jetzt nach Ostfriesland, genauer gesagt nach Leer. Bei unserer Aktion Vereint im Norden konnten sich auch in diesem Jahr wieder Vereine bewerben, die zeigen wollen, was sie einzigartig macht. Ob durch Teamgeist, Engagement oder einfach eine ganz besondere Gemeinschaft. Einer, der dabei besonders heraussticht, ist das Drachenbrotboot-Team Pad Leer vom Ruderclub Leer. Hier sitzen Schüler, Rentner und sogar Brustkrebspatientinnen gemeinsam in einem Boot und ziehen alle an einem Strang oder in dem Fall am Paddel. Unser Reporter Pascal Klug war vor Ort.
3: Ein Wille, ein Rhythmus, ein Team, die Paddel!
4: Drachenbootfahren hat seinen Ursprung zwar in China, aber auch in Ostfriesland ist der Sport zu Hause. Unter anderem beim Drachenboot-Team Paddel vom Ruderclub Leer. Beworben für die Aktion Vereint im Norden hatte sich der 74-jährige Gerd Meersmann.
8: Denn seit gut 2 Jahren bei den Drachenboot-Paddlern und die haben mich so freundlich aufgenommen.
4: Meersmann ist der älteste Drachenbootathlet, doch geschont wird er hier keinesfalls. Gemeinsam trainieren sie nämlich für unterschiedliche Regatten in der Region, tragen aber auch im Training immer ihre auffällig leuchtenden neongelben Shirts. Hier in Ostfriesland sitzen Menschen zusammen im Boot, die sonst wahrscheinlich nie in so einer Konstellation gemeinsam Sport machen würden, sagt Anja Hanken. Seit Jahren paddelt sie regelmäßig mit.
24: Das ist wirklich bei uns das, was es auch ausmacht. Und vor allen Dingen auch, dass die jungen Leute sich mit uns Alten so wohlfühlen. Das ist so schön. Wir haben ja hier unseren Marc, das ist ein junger Autist. Ja. Der hat sich so wohl von Anfang an im Boot gefühlt.
25: Toll, das ist ja super.
24: Seine Eltern gesagt, das hat es einfach noch nicht gegeben.
4: Und Marc Frömberg ist einer der Jüngsten hier, mit gerade einmal 17 Jahren.
26: Es ist auf jeden Fall wichtig, sich auch ein gemischtes Team zu haben.
27: Ja, ist toll.
26: Einfach jung, alt, Mann, Frau. Ja, es wird auch langweilig, wenn alle gleich wären.
4: Aber das gibt's hier beim Drachenboot-Team nicht. Unterschiedliches Alter, unterschiedliches Geschlecht unterschiedlich körperlich stark. Hier zählt nur der Teamgedanke, verrät der 17-Jährige. Doch bevor es im Zehnerboot aufs Wasser geht, darf auch ein kurzes Aufwärmen nicht fehlen. Denn Drachenbootfahren geht besonders auf die Unterschenkel, Arme und das Gesäß, so die Wassersportler. Und bei einem echten Team darf natürlich auch der Schlachtruf nicht fehlen.
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9: hat leer, hat leer, hat leer.
4: Es geht zwar eigentlich um Spaß, doch es wird spürbar ernst, wenn die Paddelboote mit der typisch chinesischen Figur am vorderen Bootsteil in See stechen. Ab hier geht's dann nur noch um eins, Geschwindigkeit.
10: Ein Mann nach vorne! So, jetzt mit Druck! 2, 3, 4!
4: Seit September neu dabei, das Drachenboot-Team Pink Waves mit seinen knallpinken Shirts. Sie trainieren immer nach den gelben Paddlern. Manchmal wird aber auch bunt durchgemischt, sagt Carina Falke von den Pinkies, wie sie sich selbst untereinander nennen.
11: Also wir Pink Waves sind eine Gruppe von Frauen, die irgendwann mal Brustkrebs gehabt haben, erkrankt sind,
14: ja.
11: Teilweise auch noch in Behandlung sind. Und wir wollen halt einfach ein Zeichen setzen und mit diesem Sport einfach Spaß haben.
4: Ein Zeichen setzen, das tun beide Teams gemeinsam. Hier beim Ruderclub Leer geht es eben nicht nur ums Paddeln, sondern darum, gemeinsam im Takt zu bleiben. Nicht nur auf dem Wasser, sondern auch an Land.
6: Pascal Klug über das Drachenboot-Team aus Leer.
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6: Dark Factories. Das sind Fabriken in China, die fast ohne Menschen produzieren und wo Roboter im Dunkeln arbeiten. Zumindest suggerieren das einige Videos im Internet. Fakt ist, dass China die Automatisierung stark vorantreibt und bei Robotik und künstlicher Intelligenz Technologieführer werden will. Wie weit ist die Volksrepublik bei der Entwicklung und beim Einsatz von Robotern und welche Folgen hat das für den Arbeitsmarkt? Dazu aus Shanghai ein Bericht von Eva Lambi-Schmidt.
15: Es wird geschraubt, geschweißt, Autoteile werden hin und her gereicht von Roboterarm zu Roboterarm. Die Fabrik vom chinesischen E-Auto-Hersteller Zeekr ist hochautomatisiert. Nur wenige Menschen arbeiten hier, um Roboter zu überwachen und hier und da noch eine Schraube von Hand reinzudrehen. Zeekr nennt dies eine Dark Factory, eine Fabrik, die so hoch automatisiert ist, dass man das Licht ausschalten könnte. Unser Karosseriebau zum Beispiel verfügt über 885 Roboter. Jeder Prozess ist hochgradig automatisiert und wird vollständig maschinell abgewickelt. Das ist unsere Definition einer Dark Factory. Tatsächlich kann der Betrieb in bestimmten Bereichen der Schweißwerkstatt normal weiterlaufen, auch wenn das Licht ausgeschaltet ist, sagt Firmenchef Xi Naiping. Ganz dunkel ist es in seinen Hallen am Rande der Stadt Ningbo an Chinas Ostküste nicht. Tageslicht fällt durch Deckenfenster im Wellblechdach und auch zusätzliche Lampen sind installiert für die 230 menschlichen Arbeiter in der Halle. Ohne die geht es nicht, sagt Huang Jie, der für einen Teilbereich der Fabrik verantwortlich ist. In automatisierten Prozessen können Roboter nicht selbst entscheiden, welches Modell sie herstellen sollen. Wir müssen ihnen vorgeben, was sie jetzt tun sollen und in welcher Stückzahl, sonst funktionieren sie nicht. Fabriken wie diese werden zunehmend zum modernen Standard in China. Die Automatisierung schreitet voran. Ich muss ständig dazulernen über Robotik. Ich muss sichergehen, dass ich meinen Job nicht verliere, sagt Fabrikarbeiter Huang Jie. Die chinesische Staats- und Parteiführung setzt auf Robotik und künstliche Intelligenz, auch um einem künftigen Fachkräftemangel entgegenzuwirken. Denn Chinas Bevölkerung schrumpft. Neben Industrierobotern sollen menschenähnliche Roboter in Fabriken künftig eine Rolle spielen, sagt Kyle Chan. Er forscht am US-amerikanischen Brookings-Institut zu Chinas Industriepolitik. China beginnt damit, humanoide Roboter in der Fertigung einzusetzen, beispielsweise in Bereichen wie Elektrofahrzeugen und der Batterieprüfung. Ich denke, sie haben große Pläne, humanoide Roboter wirklich zu einem zentralen Bestandteil der Fertigung zu machen und damit dazu beizutragen, die Wettbewerbsfähigkeit der chinesischen Fabriken zu steigern. Vor allem der Einsatz künstlicher Intelligenz in Unternehmen verändert Chinas Arbeitswelt bereits heute. Nach Angaben des chinesischen Ministeriums für Arbeit und soziale Sicherheit sind im vergangenen Jahr 10-30% an Jobs im Bereich Verwaltung, Recht und Finanzen weggefallen. Gleichzeitig gibt es einen Zuwachs an Stellen im Bereich der KI, wie zum Beispiel Ingenieure für Algorithmen und Datenanalysten. Der rasante Wandel ist nicht einfach für viele junge Menschen, die nach ihrem Hochschulabschluss auf Jobsuche sind und deren Profil auf dem Arbeitsmarkt nicht mehr passt. Chinas hohe Jugendarbeitslosigkeit sei auch eine Sorge der kommunistischen Führung, so Chan. Doch diese habe langfristige Ziele im Blick. Ich denke, sie hoffen, eher hochqualifizierte Arbeitsplätze in der Produktion und im Hightech-Bereich schaffen zu können. Einfache Fabrikjobs sind eher Vergangenheit. Es bleibt jedoch offen, ob China diesen Wandel vollziehen kann.
6: Zweimal hat das Eishockeyland Kanada an einer Fußballweltmeisterschaft teilgenommen und ist beides Mal sang- und klanglos nach der Vorrunde ausgeschieden, ohne einen einzigen Punktgewinn. Das soll sich jetzt im eigenen Land ändern. Den Grundstein will das Team heute Abend im Spiel gegen Bosnien-Herzegowina legen. Unser Thema gleich nach dem kurzen Überblick. Die Zeit jetzt 11.45 Uhr.
12: Bundesinnenminister Dobrindt hat die europäische Asylreform als Meilenstein gelobt. Im Morgenmagazin von ARD und ZDF sagte Dobrindt, man komme jetzt zu einem funktionierenden europäischen Migrationssystem. Die neuen EU-Gesetze gelten seit heute. Sie sehen unter anderem Schnellverfahren an den Außengrenzen vor. An der Reform gibt es auch Kritik. Die Organisation Ärzte ohne Grenzen bemängelt, dass auch Kinder in geschlossenen Einrichtungen festgehalten werden dürfen, in denen die medizinische Versorgung oft nicht ausreiche. Die Abgeordneten des Bundestages haben sich heute erstmals mit der Finanzreform der gesetzlichen Krankenkassen beschäftigt. Bundesgesundheitsministerin Warken verteidigte den Gesetzentwurf. Es gehe darum, Bürger und Unternehmen zu entlasten und nicht durch steigende Sozialbeiträge auszubremsen. Rednerinnen und Redner der Opposition kritisierten das Vorhaben scharf. Der Gesundheitspolitiker der Grünen, Dahmen, sagte, es kämen existenzielle Einschnitte auf das Gesundheitspersonal und die Beitragszahler zu. Bei israelischen Luftangriffen im Libanon sind nach libanesischen Angaben wieder mehrere Menschen getötet und verletzt worden. Eine staatliche Nachrichtenagentur meldet 4 Tote nach einem Angriff im Süden des Landes. 2 weitere Menschen sollen in der Küstenstadt Tyros sowie in Baalbek im Osten ums Leben gekommen sein. Das israelische Militär begründet sein Vorgehen mit Angriffen der pro-iranischen Hisbollah auf Nordisrael. Das Wetter in Norddeutschland meist bewölkt, nur wenig Sonne, zeitweise Regen, am Nachmittag trockener, an der See sind stürmische Böen möglich, maximal 17 bis 20 Grad. Das war der kurze Überblick. Weiter geht's mit Peter Mücke.
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6: Noch nie zuvor hat es ein WM-Spiel auf kanadischem Boden gegeben und noch nie hat Kanada bei seinen bisherigen 2 WM-Teilnahmen ein Spiel gewonnen. Das soll sich heute im Auftaktspiel gegen Bosnien-Herzegowina in Toronto ändern. Unser Korrespondent Martin Ganselmeier mit einem Stimmungsbericht aus Kanadas größter Stadt vor der WM-Premiere.
13: Die Welt zu Gast bei Freunden, hieß das Motto der WM 2006 in Deutschland. Für Toronto müsste man den Slogan leicht verändern, um die Stimmung in der Einwanderermetropole auf den Punkt zu bringen. Die Welt zu Gast bei der Welt. Denn in Toronto leben Einwanderer aus fast 200 Ländern, die mehr als 150 Sprachen sprechen. Mitten im Stadtteil Little Italy lädt Rocco Mastrangelo zum Public Viewing in sein Café Diplomatico ein. Natürlich ist Eishockey unser Sport, aber Soccer zählt schon zu den 3-4 Top-Sportarten, auch weil wir so viele Einwanderer haben. Diese Diversität ist ein Segen. Für all die vielen Fußballfans, die heute ins Café Diplomatico strömen, hat Rocco zusätzlich ein großes Zelt gemietet. Hieße der Gegner Kanadas nicht Bosnien, sondern wie eigentlich erwartet Italien, dann wäre das natürlich noch viel spannender für unsere Nachbarschaft hier, sagt Rocco. Schon etwas enttäuschend, dass Italien nicht dabei ist.
14: It would be a lot more exciting for us, for the neighborhood. It's a little disappointing that Italy's not in the World Cup.
13: Wenigstens müssen sich Roccos Gäste keine Gedanken machen, wem sie die Daumen drücken. Im multikulturellen Toronto ist das nicht immer klar. Catherine hofft, dass Deutschland Weltmeister wird, weil ihre Mutter dort geboren wurde. Meint dann aber, ich weiß gar nicht, ob Deutschland noch dabei ist.
14: I'm actually rooting for Germany. My mom was born there, so did they. I don't even know if they're still in it, but that's who I'm hoping for.
13: Natürlich ist Deutschland dabei, mischt sich Andrew ein. Der 22-jährige Student hat in der Ticketverlosung eine der begehrten Eintrittskarten für das Spiel Deutschland gegen die Elfenbeinküste am 20. Juni in Toronto bekommen. Auch ich bin deutschstämmig, sagt Andrew und drücke den Deutschen die Daumen.
16: I'm German too, so that's who we're going for. So of course I'm going to watch them play Cote d'Ivoire. I won with the draw, so it was the cheapest possible.
13: Wir müssen doch unsere Heimmannschaft unterstützen, meint dagegen die 16-jährige Afro-Kanadierin Farah. Sie selbst spielt begeistert Fußball, feuert neben Kanada aber weitere Nationen an.
18: I'm definitely rooting for Canada. You know, we gotta support our home, and I'm looking forward to seeing Brazil and France and England and of course Portugal play as well.
13: Auch im Stadtbild von Toronto sind Fahnen und Trikots aus aller Welt zu sehen. Dass man, wie in den USA, bestimmte Nationen nicht willkommen heißt, kann sich hier niemand vorstellen. Kanada empfängt die Welt mit offenen Armen, hört und liest man überall. Die migrationsfeindliche Politik von US-Präsident Donald Trump stößt auf Ablehnung. Das ist einer der Gründe, warum ich Toronto so liebe, sagt Catherine.
14: It's the most multicultural city I've ever been to, and I love that the world can experience that as well.
13: Es ist die multikulturellste Stadt der Welt, und ich freue mich so, dass die ganze Welt dies jetzt auch erfahren kann.
6: Martin Ganselmeier berichtete aus Toronto.
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6: Selten genug passiert es, dass auf dem Buchmarkt jemand Neues, Unbekanntes auftaucht. Charlotte Mew ist so eine Unbekannte, die in Deutschland endlich entdeckt werden kann. Die Engländerin schrieb wenige Erzählungen und Gedichte. Nach ihrem Tod 1928 wurde sie auch bald vergessen. Erst seit den 80er Jahren wird sie in Großbritannien wiederentdeckt. Und seit kurzem auch in Deutschland. Guido Pauling hat den zweisprachigen Gedichtband gelesen mit dem Titel alle belebten Dinge halten den Atem an.
19: Charlotte Mew freute sich. Da wollte eine begeisterte Buchhändlerin einige ihrer Gedichte demnächst einmal drucken, nachdem sie nur eines gelesen hatte. Aber bitte Gemach, erst nach Kriegsende, wann immer das sein würde. Inakzeptabel für Charlotte Mew. Alle Gedichte auf einmal sollten es werden, und zwar unverzüglich. Sie setzte sich durch. Der Gedichtband »The Farmer's Bride«, die Braut des Bauern, erschien 1916. Ein Bauer hat eine junge Frau geheiratet und sie entzieht sich ihm. Im Hof und Haushalt werkelt sie fleißig, doch kein Mann darf sich ihr nähern, auch nicht ihr Ehemann. Der versteht das nicht, duldet es und sehnt sich nach ihr.
20: She sleeps up in the attic there, alone, poor maid. 'Tis but a stair betwixt us, oh my God. The down, the soft young down of her, the brown of her, her eyes, her hair, her hair.
19: Sie schläft in der Mansarde oben, allein, armes Mädchen. Nur eine Treppe ist zwischen uns. Oh Gott, der Flaum, der weiche junge Flaum, das Braun, ihre Augen, ihr Haar, ihr Haar. So viel Mew-typisches ist in diesem Gedicht. Das rätselhafte, eigenbrötlerische, das auch die Autorin umgab. Das selbst auferlegte Kontaktverbot zu Männern. Und in der Form Endreim, Binnenreim, dazu rhythmische Verse, deren Metrum sie häufig bricht, sodass ein Gedicht nicht platt heruntergerattert werden kann. Reime sind 1916 schon etwas altmodisch. Das Metrum mit Regelbruch hat bereits etwas Neues.
20: Charlotte Mew war eine Lyrikerin und Erzählerin, die so auf der Schwelle vom viktorianischen Zeitalter zur Moderne gelebt hat,
19: erklärt der Lyriker Norbert Hummelt im Gespräch mit dem Deutschlandfunk.
20: Und wir in Deutschland wissen eigentlich ganz wenig über sie. Und ich muss zugeben, dass ich auch selber nicht einmal ihren Namen kannte, als ich im vergangenen Frühjahr angesprochen worden bin vom C.A. Beck Verlag, ob ich für diese Auswahl ihrer Gedichte ein Nachwort schreiben kann.
19: Hummelt las sich ein, staunte und sagte begeistert zu. Auf nur 11 Seiten stellt sein kluges Nachwort die unbekannte Autorin und ihre Lyrik prägnant vor. Leserinnen und Leser haben zuvor auf gut 150 Seiten eine Schriftstellerin kennengelernt, die gern mit fremden Zungen spricht. als unerfahrener junger Mann, den eine plötzliche Verliebtheit zu einer Zirkusartistin und ihrer verwirrend exotischen Welt packt. Oder eben als Bauer, der grübelt, warum seine Frau vor ihm zurückscheut. Und als erfahrene, nicht mehr ganz junge Frau, deren Liebe lang zurückliegt, doch...
0: Vor 17 Jahren sagtest du etwas, das klang wie Lebewohl. Und jeder glaubt nun, du seist tot. Ich nicht.
19: 17 years ago you said something that sounded like goodbye. And everybody thinks that you are dead, but I. Dieser Gedichtband ist gemacht für ein Lesepublikum, das Englisch lesen kann und das sich an der Wortgewandtheit, den Lautspielen und eingeflochtenen französischen Worten erfreut. Denn auch Französisch, sogar Bretonisch, gehört zu Charlotte Mews fremden Zungen, die sie für ausgefallene Reime nutzt. Die deutsche Übersetzung hilft stets weiter. Man kann rüberschielen zur rechten Buchseite. Nachgedichtet hat Wiebke Meyer nicht, hatte gar nicht den Anspruch. Warum auch? Das Original bezaubert.
0: Ich mochte den Frühling so letztes Jahr. Denn du warst hier, die Drosseln auch. Denn ihnen hörtest du so gerne zu. Ich mochte dich so.
7: This year is a different thing. I'll not think of you.
0: Dieses Jahr ist es anders. Ich denke nicht an dich.
7: But I like the spring, because it is simply spring.
0: Doch ich mag den Frühling, weil er einfach der Frühling ist. Wie es die Drosseln tun.
7: As the thrushes do.
6: Die Lyrikerin Charlotte Mew neu zu entdecken auf Englisch und Deutsch. Mit dem Band Alle belebten Dinge halten den Atem an. Erschienen in der Reihe Textura im Verlag CH Beck. 176 Seiten kosten 22 Euro.
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6: Heute tritt das gemeinsame europäische Asylsystem, kurz GEAS, in Kraft. Die ungarische Internetzeitung Neptja warnt vor zu hohen Erwartungen an diese Asylreform.
17: Europa muss seine äußeren Grenzen schützen, zugleich den Wesenskern des Asylrechts bewahren, nicht Schutzberechtigte schneller zurückschicken und gesetzeskonforme Zugangswege für jene schaffen, die es für seine Wirtschaft benötigt. Das ist außerordentlich schwierig in einer Staatengemeinschaft, in der die geografische Lage, die historischen Erfahrungen, die öffentliche Meinung und die innenpolitischen Interessen von Land zu Land unterschiedlich sind. Deshalb ist der Migrationspakt kein Wundermittel, sondern eher ein Versuch der EU, für eine anhaltende Herausforderung zumindest eine gemeinsame Sprache und Verfahrensregeln zu finden. Inwiefern dieses System langfristig Bestand haben wird, ist allerdings eine andere Frage.
6: Die französische Zeitung Le Dernier Nouvelle d'Alsace meint, eine Einwanderungsregulierung dürfe nicht auf Kosten der Menschlichkeit gehen.
17: Man kann das Problem drehen und wenden, wie man will. Europa hat einen Arbeitskräftemangel. Die Geburtenrate sinkt, die Lebenserwartung steigt. Kurzum, der Kontinent altert. Europa braucht Zuwanderung. Das ist eine Tatsache. Ob es denen, deren Geschäftsmodell auf Angst und Fremdenfeindlichkeit beruht, gefällt oder nicht. Das bedeutet nicht, dass keine Regulierung notwendig wäre. Und die europäischen Länder erlassen fortlaufend neue Regelungen zu diesem Thema unter dem zunehmend stärkeren Druck rechtsextremer Parteien. Die Sichtweise, die sich nach und nach durchsetzt, ist die einer gezielt ausgewählten Einwanderung. Dabei besteht aber die Gefahr zu vergessen, dass es bei der Frage der nützlichen Arbeitskraft um Männer und Frauen geht, oft in Begleitung von Kindern. Es sind Menschen, die ihr Leben aufs Spiel setzen, um die europäischen Küsten zu erreichen. Menschen, die auf eine bessere Zukunft hoffen.
6: Und der Standard aus Österreich schreibt in seinem Kommentar, das neue EU-Asylsystem könne im Kampf gegen Chaos und Gewalt helfen.
17: Die EU rückt asylrechtlich zusammen, dabei sind viele Fragen noch offen. Aber gegen Gewalt durch Rechtsextreme kann der Pakt ein Sicherheitsfaktor sein. Diese Rechtsextremen schüren in Europa Gewalt gegen Ausländer und werden dabei vom reichsten Menschen der Welt unterstützt. Im nordirischen Belfast brannten diese Woche nach dem Messerangriff eines sudanesischen Asylantragstellers Autos und Häuser. Der US-Milliardär Elon Musk stellte sich auf X Ex hinter den britischen Rechtsextremen Robinson, der die radikalisierten Massen zu noch mehr Gewalt aufforderte. Großbritannien steht gegen Musks schamlose Einmischung ziemlich allein da. Eine asylrechtlich geeinte Union hat im Vergleich dazu wohl bessere Karten, denn eine migrationspolitische Ordnungsmacht ist der natürliche Feind von Hetzern. Insofern könnte sich der Asyl- und Migrationspakt auch als Sicherheitsfaktor herausstellen.
6: Auszüge aus Kommentaren der internationalen Presse, zusammengestellt von Claudia Drews.

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1: Um 12 Uhr mit Astrid Fietz. Europa hat von heute an ein neues gemeinsames Asylsystem. Die GEAS-Reform werde für eine neue Ordnung sorgen, sagte Bundesinnenminister Dobrindt im Morgenmagazin von ARD und ZDF. Aus Berlin Jasper Ruppert.
2: Die Asylzahlen sollen weiter sinken, Geflüchtete gerechter verteilt werden und an den europäischen Außengrenzen soll es schnelle Asylverfahren geben. Das ist der Kern der GEAS-Reform.
3: GEAS ist das funktionierende europäische System, auf das sich alle geeinigt haben. Wir kommen aus einer Dysfunktionalität in der Europäischen Union hin jetzt zu einem funktionierenden europäischen Migrationssystem.
2: Dobrindt bezeichnet GEAS als großen Meilenstein. Doch an der Reform gibt es auch laute Kritik. Der AfD geht sie nicht weit genug. An der unkontrollierten Zuwanderung verändere sich nichts, argumentiert die Partei. Linke und Grüne sehen dagegen die Menschenrechte in Gefahr. Unter anderem, weil Asylsuchende in den geplanten Zentren an den Außengrenzen festgehalten werden könnten. Es wird vor haftähnlichen Zuständen gewarnt, auch für Familien.
1: Apotheken können künftig mehr Leistungen anbieten. Nachdem schon der Bundestag der geplanten Apothekenreform zugestimmt hatte, hat sie nun auch den Bundesrat passiert. Konkret können Apotheken damit mehr Impfungen verabreichen, zum Beispiel gegen Corona, Grippe oder auch Tetanus. Außerdem dürfen sie Leistungen zur Vorbeugung und Früherkennung anbieten, etwa für Herz-Kreislauf-Erkrankungen, Diabetes und rund ums Rauchen. Weiterer wichtiger Punkt, in bestimmten Fällen dürfen sie künftig verschreibungspflichtige Medikamente ohne Rezept abgeben. Die Bundesbank hat ihre Zahlen zur wirtschaftlichen Entwicklung in Deutschland nach unten korrigiert. Das geht aus der heute vorgelegten halbjährlichen Konjunkturprognose hervor. Aus Frankfurt am Main, Lars Hofmann.
4: In diesem Jahr rechnet die Bundesbank jetzt nur noch mit einem Wachstum von 0,5%. Und auch fürs nächste Jahr hat sie ihre Erwartung auf unter 1% Wirtschaftswachstum gesenkt. Erst 2028 soll es dann wieder etwas besser laufen mit einem Plus von 1,4%. Der Irankrieg habe die gerade begonnene Erholung Anfang des Jahres wieder ausgebremst, sagt Bundesbankpräsident Nagel. Und das sei auch bei der Inflation zu spüren. Jetzt rechnet die Bundesbank mit einer Inflation von fast 3% in diesem Jahr. Ende vergangenen Jahres hatte sie noch 2,2% erwartet. Aber wenn die Energiepreise wegen des Irankriegs länger und höher steigen als aktuell erwartet, könnte alles auch noch viel schlechter aussehen.
1: Der Sicherheitsbereich des Hamburger Flughafens musste heute Vormittag komplett geräumt werden. Ursache war laut Bundespolizei ein Fehlalarm. Ein Mann hatte einen Notknopf betätigt. Deshalb mussten alle Menschen, die schon hinter den Sicherheitskontrollen waren, den Bereich wieder verlassen. Auch Passagiere, die schon in den Flugzeugen saßen, mussten wieder aussteigen. Wegen des Vorfalls kam es zu zahlreichen Verspätungen. Mecklenburg-Vorpommerns Umweltministerium hat Daten des Trackers ausgewertet, der am verendeten Buckelwald Timmy befestigt war. Demnach ist das Tier nach seiner Freisetzung in der Nordsee noch mehr als 200 Kilometer umhergeschwommen und getaucht. Aus Schwerin Wolfram Dietrich.
5: Bisher haben die Experten lediglich die Bewegungsdaten ausgewertet und laut Umweltminister Till Backhaus geht daraus hervor, dass der Wal noch 4 oder 5 Tage nach seiner Freisetzung Anfang Mai gelebt hat. Am 7. Mai habe der Tracker am Tier das letzte Mal Daten gesendet. Eine Woche später wurde der Wal leblos vor der dänischen Küste gefunden. Alle anderen Daten des Trackers würden nun von der Privatinitiative der Aktion ausgewertet, wie etwa zu Tauchtiefe oder Temperaturen. Die Obduktion auf der dänischen Insel Anholt habe nichts Ungewöhnliches ergeben, keine Hinweise auf Verletzungen oder auf schwerwiegende Krankheiten.
1: Der Auftakt für Co-Gastgeber Mexiko bei der Fußball-Weltmeisterschaft ist gelungen. Heute starten auch die anderen beiden Gastgebernationen Kanada und USA in das Turnier. Aus dem ARD-WM-Team Silke Heine.
6: Der 2:0 Auftaktsieg gegen Südafrika hat die Euphorie in Mexiko noch einmal angeheizt. Damit übernimmt Mexiko in Gruppe A die Tabellenführung vor Südkorea, das Tschechien mit 2:1 besiegte. Während im Aztekenstadion von Mexiko-Stadt gefeiert wurde, gab es vor der Arena Auseinandersetzungen von Demonstranten mit der Polizei. Als nächster Gastgeber startet Kanada gegen Bosnien-Herzegowina in das XXL-Turnier. Vor der Partie, die um 21 Uhr unserer Zeit beginnt, wird es genau wie in der kommenden Nacht in Los Angeles vor dem Spiel der USA gegen Paraguay weitere Eröffnungsshows mit Popstars geben. Die FIFA plant dafür jeweils 90 Minuten ein.
1: Das waren die Nachrichten.
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7: Das Wetter in Norddeutschland, heute viele Wolken, zeitweise Regen und vereinzelt Gewitter, Höchstwerte bei 17 bis 20 Grad. Morgen meistens wolkig, gelegentlich aber auch Schauer, in Vorpommern örtlich Gewitter. Im westlichen Niedersachsen teils sonnig und trocken, Höchstwerte 16 bis 20 Grad. Am Sonntag bleibt es unbeständig bei 16 bis 19 Grad, am Montag teils freundlich, teils Schauer, das Ganze bei 16 bis 20 Grad.

0: Verkehr vor der Baustelle. A7 Flensburg Richtung Hamburg zwischen Dreieck Hamburg Nordwest und im Elbtunnel 6 Kilometer stockender Verkehr. A7 Hamburg Richtung Hannover zwischen Soltau Süd und Dorfmark 9 Kilometer stockender Verkehr. Die A7 Kassel Richtung Hannover zwischen Echte und Seesen ist nach einem Unfall wieder passierbar. Dort staut es sich aber weiterhin. Und A28 Bremen Richtung Oldenburg zwischen Delmenhorst, Haßport und Deichhorst 4 Kilometer stockender Verkehr im Baustellenbereich. NDR Info mit Peter Mücke. Schönen guten Tag. Heute tritt in der EU das gemeinsame europäische Asylsystem, kurz GEAS, in Kraft. Es soll die Asylverfahren vereinheitlichen, schneller und verlässlicher machen. In Deutschland muss das BAMF, also das Bundesamt für Migration und Flüchtlinge, das alles umsetzen. Das bringt für die Behörde viele neue Aufgaben und Regeln mit sich. Wie hat sich die Flüchtlingsbehörde mit ihren mehr als 50 Außenstellen darauf vorbereitet? Dieser Frage ist unser Korrespondent Stanislaus Kosakowski nachgegangen.
1: Auf Volker Meulen lastet große Verantwortung. Der langjährige Mitarbeiter im Bundesamt für Migration und Flüchtlinge, kurz BAMF, ist dort Leiter der Projektgruppe, die die europäische Asylrechtsreform GEAS in die Umsetzung bringen soll. Das BAMF ist dabei in Deutschland der Hauptakteur.
2: Es ist eine wirklich große Umstellung, die wir hier im Bundesamt erleben. Also ich selber habe in den vergangenen 30 Jahren so etwas noch nicht gesehen.
1: Doch Meulen gibt sich zuversichtlich. Auch wenn die Bundesregierung einen großen Teil der nationalen Ausführungsbestimmungen und Dienstanweisungen erst in den letzten Monaten und Wochen festgelegt hat. So gibt es nun verschiedene Formen von Asylverfahren. Von zentraler Bedeutung sind die Asylgrenzverfahren an bis zu 8 deutschen Flughäfen. Dort ankommende Geflüchtete werden zuerst einem umfangreichen Screening unterzogen, wie Volker Meulen erklärt.
2: Es geht darum, biometrische Daten abzugleichen, aber auch anzuschauen, um welche Personen handelt es sich, wie ist der Gesundheitszustand, brauchen diese Personen Hilfe oder Unterstützung.
1: Eine Aufgabe, die in erster Linie die Bundespolizei übernimmt. Anhand des Screening-Ergebnisses entscheiden BAMF-Mitarbeitende, ob ein Geflüchteter einreisen darf, ein Schnellverfahren am Flughafen bekommt oder zur Rückführung ebenfalls am Airport in eine Abschiebehafteinrichtung gebracht wird. Das Schnellverfahren muss binnen 12 Wochen abgeschlossen sein und betrifft vor allem Menschen, die ohne Pass oder Visum ankommen oder aus einem Staat mit einer Asylanerkennungsquote von unter 20%.
2: Es wird relativ schnell eine Anhörung durchgeführt und wir versuchen eben in kürzester Zeit hier zu einem Bescheid zu kommen. Aber ich möchte schon betonen, dass das Verfahren an und für sich sehr komprimiert und schnell durchgeführt wird, aber sicher nicht weniger sorgfältig als bei anderen Verfahren. Das ist mir schon wichtig.
1: Zum Vergleich, im Jahr 2025 betrug die durchschnittliche Bearbeitungsdauer eines Asylantrags 12,2 Monate. Eine weitere Herausforderung für das BAMF ist insbesondere der Tonmitschnitt, der jetzt bei Anhörungen vorgeschrieben ist. Da Gesprächstermine mit Flüchtlingen bis zu 5 Stunden dauern können oder sich über mehrere Tage verteilen, sei das in der Nachverfolgung bei weitem nicht so übersichtlich wie bisher erstellte schriftliche Zusammenfassungen des BAMF-Beamten, findet Meulen. Er nennt aber auch einen Nutzen der Tonaufnahme.
2: Das ist im Hinblick auf die Klarheit sicher ein Vorteil. Man kann hinterher immer genau prüfen, was hat stattgefunden und was eben nicht.
1: Die Mitschnitte kommen in die digitale Asylakte, die bei Bedarf an Verwaltungsgerichte, Rechtsanwälte oder berechtigte Begleitpersonen weitergeleitet werden kann. Zu den neuen Aufgaben gehört auch die unentgeltliche Rechtsauskunft für Geflüchtete in den BAMF-Außenstellen.
2: Es sind unabhängig arbeitende Mitarbeiterinnen und Mitarbeiter, die dort zum Einsatz kommen. Und unser Anliegen ist im Grunde, den Flüchtlingen in jeder Situation zu begleiten, rechtlich zu informieren und Transparenz im Verfahren zu schaffen.
1: Für die Umsetzung der GEAS-Reform habe das BAMF 5000 Mitarbeitende geschult. Und es werde weitere Fortbildungen geben, sagt Projektleiter Meulen, der sich darauf einstellt, dass es in den nächsten Wochen wohl noch etwas ruckeln werde. Das erwarten manche Migrationsforscher ebenfalls, die insbesondere mit Blick auf Datenschutz, Menschenrechte und Entscheidungsqualität Zweifel an der Reform angemeldet haben.
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0: Nach einem Sicherheitsvorfall am Morgen nimmt der Hamburger Flughafen den Betrieb wieder auf. Vor etwa einer halben Stunde konnte der Einsatz beendet werden. Elias Bartel berichtet.
4: Ein Mann hatte am Morgen für viel Chaos am Hamburger Flughafen gesorgt. Laut einem Sprecher der Bundespolizei hatte er einen Notknopf betätigt

0: und war so ohne Sicherheitskontrolle in einen gesicherten Bereich gelangt. Daraufhin wurde der Flughafen evakuiert. Passagiere, die bereits in ihren Flugzeugen saßen, mussten diese wieder verlassen. Starts und Landungen wurden verschoben oder fielen ganz aus. Wie viele Flüge genau betroffen waren, ist noch unklar. Bundespolizisten konnten den Mann schließlich im Sicherheitsbereich identifizieren und vorläufig festnehmen. Er befindet sich noch im Gewahrsam der Polizei am Flughafen. Laut dem Sprecher geht die Bundespolizei davon aus, dass der Mann aus Versehen auf den Knopf kam und so den Großalarm auslöste. Der Flughafen nimmt den Betrieb jetzt schrittweise wieder auf.
1: Rund 2200 Wohnungen waren geplant an der Kieler Förde in Schleswig-Holstein auf einem riesigen ehemaligen Gelände der Bundeswehr. Es sollte ein ganz neuer Stadtteil entstehen im Norden der Landeshauptstadt. Doch nun möchte das Militär die Fläche des ehemaligen Marinefliegergeschwaders 5 zurückkaufen und selbst nutzen. Gestern Abend hat die Kieler Ratsversammlung einer entsprechenden Absichtserklärung zwischen der Stadt, der Bundeswehr und dem Land zugestimmt. Moritz Kotlin berichtet.
2: Mit einer klaren Mehrheit hat sich die Kieler Ratsversammlung gestern für die Absichtserklärung ausgesprochen. Oberbürgermeister Yilmaz hat aber als Verhandlungsführer der Stadt vom Rat den Auftrag bekommen, sich für Belange der Anwohner einzusetzen. Dabei geht es unter anderem um den Erhalt eines Parks in der Nähe des Nordostseekanals. Laut Absichtserklärung soll auch die Fläche künftig von der Marine genutzt werden. Wann die Verhandlungen mit der Bundeswehr und dem Land Schleswig-Holstein abgeschlossen werden können, dazu machte Yilmaz gestern keine Angaben. In Schleswig-Holstein gibt es noch weitere Areale, die die Bundeswehr reaktivieren möchte, unter anderem in Leck, in Nordfriesland oder in Bostedt im Kreis Segeberg.
1: Die Hamburger Hochbahn mit ihren mehr als 6.000 Beschäftigten steht weiter ohne Chef da. Das wurde im Bürgerschaftsausschuss für öffentliche Unternehmen deutlich. Gleichzeitig will das hochverschuldete Verkehrsunternehmen alte U-Bahn-Züge länger einsetzen als bisher geplant. Reinhard Postet berichtet.
3: Die Hochbahn muss noch ein halbes Jahr ohne Vorstandschef auskommen. Das ließ Hamburgs Verkehrssenator Agnes Tjarks durchblicken, der auch Aufsichtsratschef der Hochbahn ist. Es ist nicht zu erwarten, dass man das vorher besetzt, sagte der grünen Politiker im Ausschuss. Tjarks wollte nichts sagen zum Hintergrund des überraschenden Rückzugs. Seit Ende Mai ist Hochbahnchef Robert Henrich freigestellt, bekommt aber weiterhin seine Bezüge. Klarheit gab es dagegen zu Sparmaßnahmen der Hochbahn. Die seit 1989 eingesetzten Züge der Baureihe DT4 sollen 10 Jahre länger fahren als geplant, bis ins Jahr 2050 auf der U1. Dafür müssen sie nachgerüstet werden, etwa mit Klimaanlagen und Durchgängen zwischen den einzelnen Waggons. Deshalb kauft Hamburg weniger U-Bahnzüge der neuen Baureihe DT6, die ab 2028 in Einsatz gehen.
1: Die niedersächsische Stadt Braunschweig wird heute Abend zur Festmeile ab heute. Denn dort wird ein ganzes Wochenende lang der sogenannte Tag der Niedersachsen gefeiert, mit Live-Musik und vielen Mitmachaktionen. Im Mittelpunkt des Festes steht das Ehrenamt. Auch der NDR ist live dabei, wenn es heute Nachmittag losgeht. Matthias Zimmermann.
4: Stände, Bühnen und Mitmachaktionen sind weitgehend aufgebaut. Ein bisschen was ist aber noch zu tun bis 16 Uhr. Dann öffnet der Tag der Niedersachsen in Braunschweig für Besucher. Den offiziellen Startschuss für das Landesfest gibt Ministerpräsident Olaf Lies dann ab 17 Uhr. Dazu spielt unter anderem das Staatsorchester Braunschweig. Rund 230 Ausstellerinnen und Aussteller beteiligen sich insgesamt am Tag der Niedersachsen. Es gibt Live-Musik auf mehreren Bühnen, Auftritte von Tanz- und Trachtengruppen und auf einer Sportmeile können Besucher selbst aktiv werden. Eine Info- und Erlebnismeile präsentiert Vereine mit sozialem oder zivilgesellschaftlichem Engagement. Polizei, Feuerwehr und Rettungsdienste stellen aus. Und auch der NDR ist bis Sonntagabend vor Ort mit einer ganzen Erlebniswelt.
1: Der Ball rollt seit gestern Abend bei der Fußball-Weltmeisterschaft und im Auftaktspiel gab es mehr rote Karten als Tore. Der Blick auf gestern und vor allem, welche Spiele heute und in den kommenden Tagen anstehen, darum geht's gleich im Sport nach dem kurzen Überblick. Die Zeit jetzt, es ist 12.15 Uhr.
5: Die evangelische Kirche hat die EU-Asylreform scharf kritisiert. Primäres Ziel sei es nicht, Menschen Schutz in der EU zu gewähren, sondern möglichst vielen diesen Schutz zu verwehren, sagte die Präsidentin der Organisation des Hilfswerks Brot für die Welt, Prün. Bundesinnenminister Dobrindt bewertete die Asylreform dagegen als Meilenstein. Anders als bisher komme man jetzt zu einem funktionierenden europäischen Migrationssystem, sagte Dobrindt im Morgenmagazin von ARD und ZDF. Apotheken können künftig mehr Leistungen wie Impfungen, Vorsorge und Tests anbieten. Nach dem Bundestag hat nun auch der Bundesrat für eine entsprechende Reform gestimmt. Konkret sollen Apotheken unter anderem neue Leistungen zur Vorbeugung und Früherkennung anbieten können, etwa für Herz-Kreislauf-Erkrankungen und Diabetes. Neben Impfungen gegen Grippe und Corona sollen alle Schutzimpfungen mit sogenannten Totimpfstoffen angeboten werden können, zum Beispiel auch gegen Tetanus. In Hamburg müssen sich Autofahrer auf erhebliche Verkehrsbehinderungen einstellen. Von heute Abend an werden sowohl der Elbtunnel auf der A7 als auch die Kühlbrandbrücke über die Elbe bis Montag früh gesperrt. Der Grund sind Sanierungen und Bauarbeiten. Bis dahin muss der Verkehr in der Hansestadt über die A1 und die Elbbrücken umgeleitet werden. Das Wetter in Norddeutschland. Heute viele Wolken, zeitweise Regen, vereinzelt Gewitter, Höchstwerte 17 bis 20 Grad. Und das war der kurze Überblick. Zurück zu Peter Mücke.
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1: 104 Spiele, so viele wie noch nie. 48 Mannschaften, auch so viele wie noch nie. Diese Fußball-Weltmeisterschaft ist ein Turnier der Rekorde. Und das trifft auch auf die Eröffnungsfeier zu, Henrik Lückhoff.
7: Denn es gibt nicht nur eine Eröffnungsfeier, die gestern Abend im Aztekenstadion in Mexiko statt, sondern heute Abend und kommende Nacht deutscher Zeit wird es noch zwei weitere Zeremonien geben. Und zwar bei den anderen beiden Gastgebern. Vor dem ersten Spiel der USA in Los Angeles gegen Paraguay um 3 Uhr nachts deutscher Zeit und vorher auch beim ersten Auftritt von Kanada gegen Bosnien-Herzegowina heute Abend in Toronto. Thomas Kunze blickt voraus.
8: Das kanadische Team fiebert seinem Eröffnungsspiel entgegen. Das Toronto Stadium ist mit über 45.000 Fans seit Monaten vollständig ausverkauft und auch die angespannte Personalsituation scheint sich vor diesem Spiel gegen Bosnien-Herzegowina zu verbessern. Ismael Kone, wichtigster Mann im Mittelfeld, der noch vorgestern wegen Fiebers das Training auslassen musste, steht zur Verfügung. Auch Moise Bombito könnte in der Defensive eingesetzt werden. Nur für Topstar Alphonso Davies kommt der Termin zu früh, auch wenn laut Trainer Jesse Marsh der verletzte Muskel immer besser heilt. Das ergab eine MRT-Untersuchung. Es gibt also noch Hoffnung auf einen WM-Einsatz für den Linksverteidiger vom FC Bayern. Auf der anderen Seite konnte Bosnien-Herzegowinas Nationaltrainer Sergej Barbares den Einsatz von Stürmer Edin Dzeko versprechen. Der 40-Jährige hat seine Wadenverletzung überstanden. Im Gegensatz zu Offensivkollege Haris Tabakovic, der frühestens zum zweiten Gruppenspiel im Kader stehen wird. Trotz oder gerade wegen der Personalprobleme auf beiden Seiten kann man ein enges, intensives Auftaktspiel in Toronto erwarten.
7: Um 21 Uhr geht's los. Die deutsche Mannschaft hat noch 2 Tage Zeit bis zum ersten Spiel. Am Sonntag um 19 Uhr geht's zum Auftakt gegen WM-Neuling Curaçao. Es wird dann auch das erste Spiel bei einer Weltmeisterschaft für den Bundestrainer sein, für Julian Nagelsmann, der ja trotz seiner erst 38 Jahre schon sehr erfahren ist. Nächste Woche wird er nämlich schon 1000 Tage auf dem Posten sein. Und während dieser 1000 Tage hat unser Nationalmannschaftsreporter Burkhard Hupe Nagelsmann ziemlich oft getroffen, beobachtet und befragt.
9: Ziemlich genau 1000 Tage Bundestrainer, seit 10 Jahren bereits Cheftrainer im Profifußball und dabei immer noch keine 40 Jahre alt. Julian Nagelsmann ist weiterhin eine Ausnahmeerscheinung, auch wenn das längst nicht jeder einsehen will.
10: Wenn ich 20 E-Mails kriege, weil ich einen Kader nominiere, wo dann drin steht, ich wünsche Ihnen baldige Heilung, weil Sie geisteskrank sind, dann finde ich es ein bisschen schwierig, die Kritik.
9: Cheftrainer in Hoffenheim, Cheftrainer bei RB Leipzig, Cheftrainer beim FC Bayern und nun schon seit 1000 Tagen Bundestrainer. Nagelsmann liebt und lebt dabei die Emotionen. Und die gab's in den vergangenen 1000 Tagen reichlich. Von der Stunde Null nach einem peinlichen Fußballabend in Österreich.
11: Wir können jetzt wieder anfangen, alles schwarz zu malen und alles schlecht zu sehen. Können wir machen.
9: Bis zur Euro-Fußballsause im eigenen Land, ehe die Spanier als Partycrasher auftauchten.
12: Und in dieser Sekunde ist Schluss, aus, finito. Oje, Stadt, ole, ole für die
10: Man merkt, ich kämpfe mit den Tränen, was ja war sehr emotional, sowohl mit der Mannschaft als auch mit den Fans.
9: Julian Nagelsmann war und ist dabei, anders als sein Vorgänger Hansi Flick, ein Freund der Kamera. Unter Schauspielern werden solche Typen als Rampensau klassifiziert. Ganz falsch ist das nicht. Schon als Jugendtrainer in Hoffenheim war der emotionalisierende Nagelsmann der größte Feind seiner Stimmbänder.
12: Wir werden die beste Hoffenheim-Heilung der Geschichte! Holt euch den Dreier!
9: Ein weiteres Merkmal in der Trainerdekade des Julian Nagelsmann, sein Hang zur Flapsigkeit, zur flotten, läppischen Schlagzeile, wie etwa bei der Diskussion um Dennis Undaff oder nach dem Aus bei der Heim-EM vor 2 Jahren.
10: Das Traurigste ist, dass solch ein Heim-EM wahrscheinlich in meiner Karriere auch nicht mehr kommt. Das tut weh und auch, dass man zwei Jahre warten muss, bis man Weltmeister wird.
9: Aber, und das gehört zu dieser Geschichte, Nagelsmann lernt auch schnell dazu, hat selten ein Problem mit öffentlicher Selbstkritik und er hat einen Stein im Brett bei DFB-Sportdirektor Rudi Völler, fachlich und emotional.
13: Aber auch wirklich die Art, wie er die Spieler mitreißen kann und den kompletten Staff alle auch so ein bisschen mitreißen kann mit seiner wunderbaren Rhetorik, mit seinen Ansprachen, die er dann noch hat. Und das ist wichtig für den deutschen Fußball.
9: 1000 Tage Bundestrainer. Fehlt eigentlich nur noch ein Titel, möglichst bald. Es wäre dann so etwas wie die deutsche Version von 1000 und ein paar Nächten.
7: Aber vorher steht eben erstmal der Auftakt an bei der WM in Houston am Sonntag gegen Curaçao.
1: Und soweit der Sport in dieser Stunde. Am 6. September wählt Sachsen-Anhalt seinen neuen Landtag. Stärkste Kraft dürfte die AfD werden, aber einen AfD-Ministerpräsidenten wollen die anderen Parteien verhindern. Schafft aber das Bündnis Sarah Wagenknecht den Einzug in den neuen Landtag in Magdeburg, will es sich nicht an einer Allparteienkoalition gegen die AfD beteiligen. Aber auch keinen AfD-Ministerpräsidenten. Geplant ist eine neue Form der Landesregierung. Einzelheiten aus Berlin dazu von Frank Eichmann.
14: Noch sieht es schlecht aus für das BSW in Sachsen-Anhalt. Die 4% der jüngsten Umfragen würden nicht reichen für den Einzug in den Landtag. Wichtig im Wahlkampf? Sichtbarkeit. Und die garantiert Parteigründerin Sarah Wagenknecht, indem sie immer wieder öffentlich die Brandmauer zur AfD in Frage stellt.
15: Wir lehnen diese Brandmauer ab. Sie ist völlig idiotisch. Sie ist auch gescheitert. Dieses Ausgrenzen ist ja auch ein Ausgrenzen von Wählerinnen und Wählern.
14: Diese Unterscheidung von den anderen Parteien ist wohl kalkuliert, sagt Politikwissenschaftler Benjamin Höhne von der TU Chemnitz.
16: Eine Partei, die sozusagen so am Abgrund steht, die tut natürlich alles dafür, um ins Gespräch zu kommen. Sie weiß, Frau Wagenknecht, dass es in Teilen der Bevölkerung Sympathie dafür gibt, die Brandmauer einzureißen.
14: Die AfD sei trotz der politischen Abschottung durch die anderen Parteien stärker und stärker geworden, sagt BSW-Chefin Amira Mohamed Ali.
17: Und jetzt sind wir kurz vor einer Situation, dass die AfD die absolute Mehrheit bekommt. Ja, was machen denn dann die Brandmauerparteien?
14: Das führt zur Frage, ja, was macht denn das Bündnis Sarah Wagenknecht, sollte es die 5%-Hürde in Sachsen-Anhalt schaffen? BSW-Spitzenkandidatin Claudia Wittig hat sich festgelegt. Bei der Ministerpräsidentenwahl keine BSW-Stimmen für CDU-Mann Sven Schulze, aber auch keine für den AfD-Kandidaten Ulrich Siegmund. Stattdessen, neues Konzept, soll es eine Bürgerregierung geben. In der stehen nicht Parteipolitiker an der Spitze, sondern Experten, gewählt von den neuen Abgeordneten jenseits der Parteigrenzen. Claudia Wittig.
18: Wir wählen einen überparteilichen Ministerpräsidenten. Auf den müssen wir uns einigen in einem Dialog, einem Gesprächsprozess, an dem sich alle Parteien beteiligen sollen.
14: Gesucht eine allseits geachtete Persönlichkeit für das Amt des Ministerpräsidenten, möglichst aus Sachsen-Anhalt, wenigstens aber aus dem Osten. Konkrete Namen gibt es nicht, die wären dann verbrannt. Dass jede Partei rote Linien hat, macht die Suche noch schwieriger. Auf welchen Ministerpräsidenten sollen sich Linke, CDU, die selbsterklärte Friedenspartei BSW und die AfD einigen? Vermutlich müsste sich das BSW also doch entscheiden, sagt Politikwissenschaftler Benjamin Höhne.
16: In Richtung parteipolitisch organisierter Rechtsextremismus, sprich AfD, oder bei den demokratischen Parteien. Wenn es sozusagen Richtung AfD geht, dann ist es ausgemacht. Dann wird das wahrscheinlich ausreichen, um eine Minderheitsregierung zu unterstützen. Wenn sie in die andere Richtung geht, dann könnte sie in der Tat diesen Vorschlag auf die Agenda setzen. Ich weiß aber wiederum nicht und habe da eher Zweifel, ob die anderen Parteien, die dann mitmachen müssten, dafür zu begeistern sind.
14: Selbst wenn das BSW in Sachsen-Anhalt ohne Brandmauer bereit ist zur punktuellen Zusammenarbeit mit der AfD, stellt sich die Frage, sucht denn die AfD als absehbar stärkste Kraft überhaupt die Kooperation? Parteichef Tino Chrupalla.
19: Warten wir erstmal die Wahl ab. Warten wir erstmal ab, ob überhaupt das BSW Bestandteil eines neuen Landtages ist, ob sie überhaupt ein Mitspracherecht hat. Also von daher sind wir fokussiert in Sachsen-Anhalt, genauso wie in Mecklenburg-Vorpommern, auf die absolute Mehrheit, ohne dass wir Koalitionspartner brauchen.
14: BSW-Spitzenkandidatin Claudia Wittig weiß, die Idee der Bürgerregierung kommt gut an im Bundesland. Und mehr noch.
18: Auch auf bundespolitischer Ebene herrscht ja also in der Bevölkerung große Unzufriedenheit mit dem Status quo. Und schön wäre ja, wenn das Schule machen würde. das Modell Sachsen-Anhalt.
14: Politikwissenschaftler Benjamin Höhne sieht es etwas nüchterner. Dem BSW gehe es nicht in erster Linie um neue Regierungskonzepte und die Auflösung politischer Blockaden,
16: sondern es möchte einfach überhaupt in die Medien kommen. Es möchte sich als Zünglein an der Waage präsentieren, um seine Chancen, gewählt zu werden und die 5%-Sperrklausel zu überspringen, zu erhöhen.
1: Sagt der Politikwissenschaftler Benjamin Höhne zur Diskussion um die sogenannte Brandmauer zur AfD vor der Landtagswahl in Sachsen-Anhalt. Im Norden beziehen etwa 15% der Studierenden BAföG. Das sagt zumindest die aktuelle Statistik von 2024. Das heißt 475 Euro plus eine variable Wohnkostenpauschale. Bei eigener Krankenversicherung können es insgesamt maximal 992 Euro BAföG im Monat sein. Und eigentlich sollte das BAföG vom kommenden Wintersemester an erhöht werden. Doch in den vergangenen Tagen meldeten sich dann unterschiedliche Unionspolitiker zu Wort. Sparen ist angesagt, die BAföG-Erhöhung ist keine Priorität mehr. Die zuständige Forschungsministerin Bär sagte, es sei kein Drama, wenn Studierende neben dem Studium noch jobben. Es werde kein Vollkasko-Studium geben. Wie sehen das BAföG-Empfänger im Norden? Joschka Brinks hat in Hamburg nachgefragt.
20: Julian ist 25 und studiert Soziologie an der Uni Hamburg. Seit er vor ein paar Monaten den Master begonnen hat, bekommt er BAföG. Nebenbei jobbt er an der Uni.
21: Und nur dadurch ist es eigentlich für mich auskömmlich. Und natürlich ist das BAföG für mich eine riesige Lebenserleichterung, insofern, als dass ich mich dadurch viel, viel mehr auf mein Studium konzentrieren kann. Aber trotzdem muss ich halt irgendwie am Ende des Monats schauen, dass es noch ausreicht.
20: Die prekäre Lage von einigen Studierenden mit BAföG-Anspruch kennt auch Lasse Machalett vom AStA. Er selbst studiert Volkswirtschaftslehre an der Uni Hamburg. Der AStA bietet regelmäßig BAföG-Beratungen an. Denn das BAföG hat viele Regeln, zum Beispiel Obergrenzen beim Dazuverdienen.
22: Das wird aus BAföG angerechnet. Das heißt, wenn ich über Minijob verdiene, bekomme ich weniger BAföG in der Höhe, die ich quasi mehr verdiene. Das heißt, realistisch komme ich gar nicht an den Punkt, an dem ich so viel Geld habe mit BAföG und Job, wie ich eigentlich bräuchte, um zu überleben.
20: Soziologiestudent Julian ist froh über seinen Job an der Uni. Dennoch, bei den allgegenwärtigen Preisanstiegen in allen Lebensbereichen, große Sprünge kann er auch mit Nebenjob nicht machen.
21: Wenn man so 10 Euro am Tag für Essen, Verpflegung ausgibt, damit kommt man heutzutage schon manchmal oft gar nicht mehr so richtig hin, zumindest bei den Mensapreisen hier. Dann sind das schon mal 300 Euro im Monat. Und wenn man sich den BAföG-Satz anschaut, um die 1000 Euro knapp, dann hat man schon mal nur noch 700 Euro zur Verfügung. Und meine Miete beispielsweise liegt bei 700 Euro. Das reicht dann in einer Großstadt wie Hamburg oft einfach nicht mehr aus.
20: Auswertungen zeigen, ein WG-Zimmer in Hamburg kostet im Durchschnitt 650 Euro. In Niedersachsen ist es mit 413 Euro schon günstiger. Das Statistische Bundesamt gibt an, Studierende geben rund die Hälfte ihres Einkommens für Wohnen aus. Die Gesamtbevölkerung im Schnitt nur ein Viertel. Noch liegt das BAföG unter dem Existenzminimum. Durch die Reform sollte es an die Grundsicherung angepasst werden. Das scheint nun vertagt. Lasse Machalett.
22: Das bedeutet für viele Studierende einfach, dass das Studium als Ganzes in Frage steht. Die stehen jetzt da und sagen, okay, gut, ich kann mir das Studium einfach nicht leisten, dann muss ich halt jetzt abbrechen und mache halt nicht das auch, wofür ich irgendwie eine Leidenschaft habe, sondern muss halt irgendwas machen, was mir möglichst Geld bringt, damit ich irgendwie überlebe.
20: Nike hat ihre Leidenschaft gefunden. Sie ist 23 und macht eine schulische Ausbildung zur Heilerziehungspflegerin. Nike selbst bekommt Aufstiegs-BAföG. Dessen Höhe und Bedingungen sind unabhängig von der jetzt diskutierten Reform. Sie sagt aber deutlich,
23: ich glaube, ohne das BAföG würde ich diese Ausbildung auf jeden Fall nicht machen können. Viele meiner MitschülerInnen auch nicht. Und es reicht am Ende aber trotzdem nicht. Also ich glaube, von den Personen, die nicht mehr bei ihren Eltern oder Verwandten wohnen, kommt, soweit ich weiß, gerade fast keine nur mit dem Geld vom BAföG-Amt zurecht.
20: Nike wird von ihren Eltern unterstützt. Trotzdem arbeitet sie nebenbei. Als Alltagsbegleitung 4 Stunden die Woche.
23: Es sind dann so Überlegungen, ja, muss ich eigentlich meinen Nebenjob jetzt machen oder geht's auch ohne? Und dann komme ich doch immer irgendwie wieder zu dem Fazit, ja, eigentlich ist das schon besser, wenn ich jetzt nebenbei noch arbeite und irgendwie ja nicht jeden Monat im Minus bin.
20: Das Balancieren immer knapp am Dispo entlang. Für einen Teil der Studierenden und Auszubildenden ist das Alltag.
1: Joschka Brinks berichtete aus Hamburg.
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5: um 12.30 Uhr mit Astrid Fietz. Die Apothekenreform hat den Bundesrat passiert und kann damit jetzt in Kraft treten. Sie soll Apotheken stärker in die Gesundheitsversorgung einbinden. Aus Berlin Nicole Markwald.
0: Mit der Apothekenreform werden die Befugnisse für Apotheken erweitert. Sie dürfen in Zukunft mehr medizinische Leistungen anbieten, wie Vorsorgeuntersuchungen, einfache Bluttests und zusätzliche Schutzimpfungen. In bestimmten Fällen können Apotheken auch verschreibungspflichtige Medikamente ohne neues Rezept ausgeben, wie bei chronischen Krankheiten oder einfachen akuten Erkrankungen. Künftig sollen Apotheken noch stärker beraten, zu Vorbeugung und Früherkennung etwa bei Herz-Kreislauf-Erkrankungen, Diabetes oder rund ums Rauchen. Die schwarz-rote Koalition erhofft sich von der Reform Verbesserungen für Kundinnen und Kunden, weniger Arzttermine, kürzere Wege und schnellere Hilfe. Insbesondere der Apothekenbetrieb auf dem Land soll davon profitieren.
5: Ebenfalls den Bundesrat passiert hat ein Gesetz, das Opfer häuslicher Gewalt besser schützen soll. Damit können Gerichte Täter künftig dazu verpflichten, eine Fußfessel zu tragen, um ein Kontaktverbot durchzusetzen. Kommt der Täter seinem Opfer zu nahe, wird es über ein Empfangsgerät gewarnt und kann sich in Sicherheit bringen oder Hilfe suchen. Seit heute gelten in der EU neue Asylregeln. Unter anderem soll es Schnellverfahren an den Außengrenzen geben und Migranten werden in einem zentralen Register erfasst. Um die Hauptauskunftsländer zu entlasten, sollen die Geflüchteten innerhalb der EU umverteilt werden. Das gilt aber nicht für alle Länder, wie Ina Ruck aus Warschau erklärt.
2: Polen ist tatsächlich erstmal ausgenommen vom sogenannten Solidaritätspakt, muss also keine Flüchtlinge im Rahmen der Umverteilung aufnehmen. Noch bis Ende des Jahres gilt das erstmal. Das ist aber nicht nur, weil Polen nicht will, sondern auch, weil Polen eine Ausnahmegenehmigung bekommen hat. Das haben einige andere Länder auch bekommen, Tschechien zum Beispiel. Und selbst Deutschland muss im laufenden Jahr keine über dieses Umverteilungsprogramm verteilten Flüchtlinge aufnehmen, weil man sagt, da sind schon genug im Moment. Das Ganze wird erstmal nur bis Jahresende gelten, dann wird neu verhandelt für das kommende Jahr, dann wird es neue Quoten geben und dann werden die Ausnahmeregeln auch nochmal überprüft.
5: Aus den USA und dem Iran gibt es unterschiedliche Angaben über den Stand der Friedensverhandlungen. US-Präsident Trump hatte erklärt, ein Abkommen stehe kurz vor dem Abschluss. In Teheran gibt es offenbar Zweifel daran. Aus Istanbul Benjamin Weber.
3: Dass in den indirekten Verhandlungen zuletzt Fortschritte erzielt wurden, das dementiert auch Iran nicht. Außenamtssprecher Bagey zufolge sei der Text des Abkommens überwiegend finalisiert. Dieses Rahmenabkommen umfasse weitreichende Erleichterungen, berichtet die iranische Nachrichtenagentur Mehr, etwa die Wiedereröffnung der Straße von Hormus. Die USA würden demnach ebenfalls ihre Seeblockade aufheben, Sanktionen gegen iranisches Öl beenden und eingefrorene Vermögenswerte freigeben. In Verhandlungen, die dem Abkommen dann folgen sollen, werde über die Atomfrage verhandelt, aber nicht über das iranische Raketenprogramm. Endgültig beschlossen worden sei aber noch nichts. Irans Außenamtssprecher Bagey drückte fehlendes Vertrauen in die USA aus. Das Problem sei, dass die amerikanische Seite ihre Positionen immer wieder verändere.
5: Der Sicherheitsbereich des Hamburger Flughafens musste heute Vormittag komplett geräumt werden. Laut Bundespolizei hatte ein Mann offenbar aus Versehen einen Notknopf betätigt und gelangte ohne Kontrolle in den Sicherheitsbereich. Deshalb mussten alle Menschen, die schon hinter den Sicherheitskontrollen waren, den Bereich wieder verlassen. Auch alle Passagiere, die schon in den Flugzeugen saßen, mussten wieder aussteigen. Der Mann wurde von der Bundespolizei vorläufig in Gewahrsam genommen. Wegen des Vorfalls kam es zu zahlreichen Verspätungen. Mittlerweile wurde der Betrieb aber wieder aufgenommen. Im Februar ist der frühere südkoreanische Präsident Yoon zu einer lebenslangen Haftstrafe verurteilt worden, wegen Aufruhrs. Jetzt hat ein Gericht in Seoul gegen den 65-Jährigen eine weitere Gefängnisstrafe von 30 Jahren verhängt. Aus Tokio, Thorsten Iffland.
4: Yoon wird des Machtmissbrauchs und der Feindbegünstigung schuldig gesprochen. Konkret hatte die Staatsanwaltschaft Yoon vorgeworfen, militärische Drohnenflüge über Nordkorea angeordnet zu haben. Damit hätte er nach Ansicht der Anklage einen Vorwand für die letztlich gescheiterte Ausrufung des Kriegsrechts geschaffen. Die Drohnenflüge hätten die Spannungen mit Nordkorea verschärft. Durch Abstürze einiger Fluggeräte konnte das isolierte Nachbarland zudem auf geheime Informationen über die militärische Ausrüstung Südkoreas zugreifen. Yoons Anwälte argumentierten, dass die Drohnenflüge nichts mit dem Kriegsrecht zu tun gehabt hätten, sondern lediglich eine Reaktion auf nordkoreanische Ballons voller Müll gewesen seien, die monatelang über die Grenze geschickt wurden.
5: Der britische Künstler David Hockney ist tot. Er starb gestern im Alter von 88 Jahren in seiner Londoner Wohnung. Hockney gehörte zu den einflussreichsten Vertretern der zeitgenössischen Kunst. Seine Werke erzielten bei Auktionen hohe Preise. So wurde 2018 eines seiner Bilder für gut 90,3 Millionen Dollar verkauft. Damals das teuerste auf einer Auktion versteigerte Bild eines lebenden Künstlers weltweit. Das waren die Nachrichten.
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1: Das Wetter in Norddeutschland, viele Wolken, zeitweise Regen, vereinzelt auch Gewitter. Das Ganze bei 17 bis 20 Grad. Morgen ist es meistens wolkig, gelegentlich gibt es Schauer, in Vorpommern örtlich Gewitter. Im westlichen Niedersachsen teils sonnig und trocken, Höchstwerte 16 bis 20 Grad. Am Sonntag bleibt es unbeständig, 16 bis 19 Grad. Am Montag teils freundlich, teils Schauer, das Ganze bei 16 bis 20 Grad. Der Verkehrsservice, Stau oder stockender Verkehr ab einer Länge von 3 Kilometern. A1 Lübeck Richtung Hamburg zwischen Hamburg-Billstedt und der Norderelbbrücke 4 Kilometer stockender Verkehr. A1 Osnabrück Richtung Bremen zwischen dem Dreieck Ahlhorner Heide und Wildeshausen West 3 Kilometer stockender Verkehr im Baustellenbereich. A1 Osnabrück Richtung Bremen zwischen Dreieck Stur und Bremen-Hemelingen 3 Kilometer Stau. A2 Dortmund Richtung Hannover zwischen Bad Nenndorf und Wunsdorf-Lute 4 Kilometer stockender Verkehr vor der Baustelle. A7 Flensburg Richtung Hamburg zwischen Dreieck Hamburg-Nordwest und dem Elbtunnel 6 Kilometer stockender Verkehr. A7 Hannover Richtung Kassel zwischen Dreieck Hannover-Süd und Hildesheim-Drispenstedt 5 Kilometer stockender Verkehr im Baustellenbereich. Und A28 Bremen Richtung Oldenburg zwischen Delmenhorst-Hasport und Deichhorst 4 Kilometer stockender Verkehr im Baustellenbereich. NDR Info mit Peter Mücke. 20 Wochen lang warten psychisch erkrankte Menschen in Deutschland im Schnitt auf einen Therapieplatz. Das zeigen Daten der Kassenärztlichen Bundesvereinigung. Nun befürchten Psychotherapeuten, dass sich die Wartezeiten noch einmal verlängern könnten, denn seit April bekommen sie von den gesetzlichen Krankenkassen 4,5% weniger Honorar ausgezahlt, weshalb manche jetzt lieber lukrativere Privatpatienten behandeln. Wie genau steht es also um die Versorgung? Wer wartet? Warum besonders lange? Und was würde helfen, Wartezeiten zu verkürzen? Sandra Ait hat dazu recherchiert.
8: Bereits im Februar schrieb der Spitzenverband der gesetzlichen Krankenkassen einen Satz, der für PsychotherapeutInnen besonders scharf geklungen haben muss. In einem Papier zur Vergütung psychotherapeutischer Leistungen heißt es, Zitat:
10: Obwohl die Anzahl der Psychotherapeuten stetig steigt und sich die Leistungsmenge ausweitet, ist keine verbesserte Versorgung verbunden mit verkürzten Wartezeiten zu erkennen.
8: Tatsächlich hat die Zahl der ambulanten PsychotherapeutInnen in den vergangenen 10 Jahren laut Kassenärztlicher Bundesvereinigung um rund 50% zugenommen, auf mittlerweile rund 42.000. Aber
11: die Versorgungskapazitäten gemessen an Kassensitzen, die haben sich im gleichen Zeitraum jedoch nur insgesamt um knapp 9% erhöht. Das heißt, immer mehr Psychotherapeuten teilen sich Kassensitze,
8: erläutert Cornelia Mettke, Vizepräsidentin der Bundespsychotherapeutenkammer. Gemeint ist, es gibt nur eine begrenzte Anzahl an Praxen, die gesetzlich Versicherte behandeln dürfen.
11: In vielen Gebieten, insbesondere in ländlichen Gebieten und im Bereich der Kinder- und Jugendlichenpsychotherapie, sind aber die Versorgungskapazitäten weiter begrenzt. Und wenn man sich das nochmal hervorholt, kann man nicht sagen, es gab einen Anstieg und die Versorgung hat sich nicht verbessert.
8: Schätzungsweise jeder vierte Erwachsene ist jedes Jahr von einer psychischen Erkrankung betroffen. Am häufigsten verbreitet sind Angststörungen, Depressionen sowie Alkohol- oder Medikamentensucht. Doch nur 20% der Betroffenen holen sich professionelle Hilfe. Zwar weisen große Krankenkassen darauf hin, dass die Zahl der Fehltage durch psychische Erkrankungen tendenziell zunimmt. Es gäbe aber keine eindeutigen Belege dafür, dass immer mehr Menschen psychisch krank sind, erklärt der Psychiater und Psychotherapeut Hauke Wiegand, Vorstandsmitglied im Deutschen Netzwerk Versorgungsforschung. Was aber steige, sei ganz klar die Nachfrage.
12: Das Angebot wurde ausgeweitet, dementsprechend steigt auch die Inanspruchnahme. Und dann ist es auch so, dass wir bei einem Teil der psychischen Erkrankungen ja auch tatsächlich erfolgreich waren, was die Entstigmatisierung angibt.
8: Die Wartezeit zwischen Erstgespräch und Therapiebeginn beträgt aktuell im Schnitt 5 Monate. Suchende warten in der Stadt etwa 2 Monate, in ländlichen Regionen dagegen ein halbes Jahr. Und wer Hilfe dringend nötig hat, für den ist der Zugang zur Therapie besonders schwer, erklärt Hauke Wiegand.
7: Wie das System aktuell ja strukturiert ist, ist es so, dass die Patientinnen da hinterher sein müssen, dass sie ganz viele Telefongespräche führen müssen. Man muss sicherlich irgendwie 30, 40 Psychotherapeutinnen vielfach anrufen, um Vorgesprächstermine zu bekommen. Und das ist aber natürlich ein Selektionsmechanismus, durch den diejenigen, die auch die Kraft und Energie und das Durchhaltevermögen haben, um das überhaupt zu leisten, selektiert werden, während gerade Schwerstbetroffene besonders große Schwierigkeiten haben.
8: Auch Kinder und Jugendliche warten im Schnitt besonders lange auf einen Therapieplatz. Dabei zeigen Untersuchungen, jeder fünfte von ihnen ist psychisch erkrankt. Am häufigsten sind Angststörungen, Depressionen oder bei Mädchen Essstörungen, berichtet Cornelia Mettke, Kinder- und Jugendpsychotherapeutin und Vizepräsidentin der Bundespsychotherapeutenkammer.
11: In der Corona-Pandemie sind die Erkrankungen von Kindern und Jugendlichen noch mal sprunghaft angestiegen und sind dann auf ein System gekommen, was ohnehin schon überlastet war. Und das hat dazu geführt, dass eben diese Wartezeiten sich nochmal auf diese 28 Wochen aufsummiert haben.
8: Um die Versorgung zu verbessern, setzt die Bundespsychotherapeutenkammer darauf, regional angepasst zu planen. Besonders auf dem Land seien für Kinder und Jugendliche mehr Therapeuten nötig. Bei den Erwachsenen könnte ein Modell auch eine zentrale Anlaufstelle sein, die darüber entscheidet, wie dringend und schnell ein Patient einen Therapieplatz braucht.
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1: SpaceX ist ein Unternehmen, das viele fasziniert. Raketenstart, Satelliteninternet, künstliche Intelligenz und jetzt der Gang an die Börse. Mit einer Bewertung von rund 1,8 Billionen Dollar zahlt der Konzern von Elon Musk auf einen Schlag zu den wertvollsten Unternehmen weltweit. Doch Experten warnen, in dieser Bewertung steckt extrem viel Zukunftsfantasie und damit auch viel Risiko. Angela Göpfert berichtet.
9: Mit SpaceX geht eines der spektakulärsten Unternehmen weltweit an die Börse. Der Konzern von Elon Musk steht für Raketenstarts, Satelliten

0: Das ist auch unser NDR-Info-Thema und wir schauen genauer hin, was die sogenannte GEAS-Reform bedeutet.
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2: Was wir auf nationaler Ebene mit Kontrolle, Kurs und klarer Kante vorangetrieben haben, setzen wir jetzt auf europäischer Ebene mit Kooperation, Konsequenz und Klarheit weiter fort.
3: Bundesinnenminister Alexander Dobrindt verspricht sich viel von der neuen EU-Asylreform. Heute tritt sie in Kraft. Etwa 10 Jahre lang wurde an diesem Migrationspakt gearbeitet. Diverse Bundesregierungen haben daran mitverhandelt, auch die Ampel unter Kanzler Olaf Scholz. Was genau umfasst diese Asylreform? Was bedeutet das für Deutschland und woran gibt es Kritik? Auf diese Fragen gehen wir in den kommenden gut 10 Minuten ein. Denn unser NDR-Info-Thema heute, die Asylreform tritt in Kraft. Was bringen die neuen Migrationsregeln in der EU? Heute ist der 12. Juni. Mein Name ist Anna-Lu Beckmann. Hi. Fangen wir ganz von vorne an. Was bedeutet diese neue Asylreform und was verändert sich mit ihr? Das erklärt uns unsere Korrespondentin in Brüssel, Katrin Schmidt.
4: Das Wichtigste wohl mit dem Start der Asylreform heute ist, es gilt, alle, die in die EU einreisen wollen, ob sie hier Schutz suchen oder Chancen suchen, aber keinen Aufenthaltstitel haben, die werden einheitlich registriert und überprüft, inklusive Sicherheits- und Gesundheitschecks sowie das Speichern von biometrischen Daten. Und das geschieht direkt an den Außengrenzen, also zum Beispiel an der italienischen oder griechischen Küste. Und nach diesem Screening wird eben entschieden, handelt es sich hier um eine Person, die wenig Chancen auf Asyl in Europa hat, weil sie ein Sicherheitsrisiko darstellt oder weil sie eben vor allem aus einem Land kommt, wo die Anerkennungsquote sehr niedrig ist in Europa, also zum Beispiel aus Bangladesch, aus Indien und Pakistan, Marokko, Tunesien, Algerien und einige mehr, dann bekommen diese Menschen ein schnelles Asylverfahren künftig direkt an der Grenze innerhalb von 12 Wochen. Und wird ihr Antrag abgelehnt, sollen sie auch innerhalb von weiteren 12 Wochen direkt abgeschoben werden. Soweit die Theorie. Es fehlt aber auch vielerorts noch an Personal, Infrastruktur und der nötigen IT. Deshalb kann man wirklich sagen, der heutige Tag ist ein Einstieg in ein neues System. Es soll sich dann nach und nach weiterentwickeln und wirken. Und zwar so wirken, dass Migration in Europa mehr geordnet wird, mehr begrenzt wird, aber auch fairer gestaltet wird.
3: Soweit also der Blick auf das große Ganze. Und was genau bedeutet diese Reform für Deutschland?
4: Also ganz praktisch erstmal ist auch Deutschland mit den neuen schnellen Asylverfahren befasst und zwar an vielen Flughäfen. Das kann ja auch eine EU-Außengrenze sein, wenn ein Mensch mit wenig Chancen auf Asyl dort erstmals europäischen Boden betritt. Rund 380 Plätze muss Deutschland für schnelle Asylverfahren an den Flughäfen bereithalten, zum Beispiel in Frankfurt, in München oder auch am Flughafen in Düsseldorf. Ansonsten im Großen sollte die Reform auch Deutschland entlasten. Durch dieses Screening, also die verpflichtenden Kontrollen und schnellen Verfahren an den Außengrenzen, sollten deutlich weniger Menschen weiterreisen nach Deutschland, also die sogenannte Sekundärmigration. Da galt ja Deutschland bisher als Hauptzielland. Das hat sich aber auch schon zuletzt, das muss man auch sagen, deutlich geändert. Also in diesem Jahr ist die Zahl der gestellten Asylanträge in Deutschland um rund 40% niedriger als noch Anfang vergangenen Jahres.
3: Bundesaußenminister Johann Wadephul hält die Reform
5: wirklich für einen Meilenstein in der europäischen Politik.
3: Gerade in der Union besteht nämlich große Hoffnung, dass die Asylzahlen mit dieser neuen Reform weiter sinken. Zwei Begriffe, die Befürworter häufig nennen, sind dabei mehr Ordnung und mehr Sicherheit. Aber ist das denn realistisch? Dazu der Migrationsexperte Daniel Thüm von der Universität Konstanz.
6: Ja und nein. Zum einen ist Ordnung und Sicherheit immer nicht nur eine Frage der Gesetzgebung, sondern eine Frage der Umsetzung. Und da liegt viel im Argen. Überall in Europa, aber auch in Deutschland. Und die Gesetze, die ermöglichen jetzt neue Optionen. Und das wird eine der zentralen Fragen in den kommenden Wochen, auch Monaten sein. Gelingt es, die neuen Regeln anzuwenden oder versandet da viel und scheitert in der Praxis?
3: Der zuständige EU-Innenkommissar Magnus Brunner, der gibt sich optimistisch.
7: Die Mitgliedstaaten sind auf sehr gutem Weg. Wird am ersten Tag gleich alles 100% perfekt funktionieren? Nein, natürlich nicht. Die letzten paar Zentimeter oder Prozentpunkte sind immer die schwersten.
3: Schauen wir aber einmal auf die Zahlen. Die sinken seit 2023. Laut aktuellen Daten der EU-Grenzschutzagentur Frontex, das haben wir ja gerade schon von unserer Korrespondentin Katrin Schmidt gehört, sind in den ersten 5 Monaten des Jahres 40% weniger Menschen irregulär in die EU eingereist als noch im Vorjahr. In absoluten Zahlen heißt das, wir sprechen über knapp 39.000 Grenzübertritte ohne

0: gültige Papiere oder ohne Einreise- bzw. Aufenthaltsgenehmigung. Und auch die Zahl der Asylanträge ist zuletzt auf den niedrigsten Stand seit 5 Jahren gesunken. Und das gilt besonders in Deutschland. Und Magnus Brunner, der EU-Innenkommissar, geht davon aus, dass sich dieser Trend mit dieser neuen Reform fortsetzt.
1: Die wichtigsten Teile von GEAS sind, dass der Außengrenzschutz besser wird, dass die Asylverfahren an den Außengrenzen effizienter umgesetzt werden.
0: Kurzer Einschub, er spricht hier von GEAS. Das ist die Abkürzung für Gemeinsames Europäisches Asylsystem, so also der offizielle Name. Kritik an den Reformplänen rund um GEAS, die kommen aus vielen Richtungen, etwa von Clara Bünger von der Linken. Sie geht davon aus, dass sich die Situation für Asylsuchende mit dieser Reform dramatisch verschlechtert.
2: Wir haben es mit der krassesten Verschärfung im Asylrecht seit den 90er Jahren zu tun. Und ein Großteil der Geflüchteten wird künftig mit Schnellverfahren abgespeist und die Behörden bekommen etliche Möglichkeiten, Bewegungsfreiheit von Schutzsuchenden einzuschränken.
0: Und mit dieser Haltung ist sie im Übrigen nicht allein. Auch Organisationen wie Pro Asyl sehen die Menschenrechte durch die Reform verletzt. Währenddessen geht anderen das alles nicht weit genug, wie hier zu hören bei Maximilian Krah von der AfD bei der entsprechenden Bundestagsdebatte im Februar.
3: GEAS ist too little, too late. Es wird nicht reichen, was sie bringen. Und es wird an dem Problem einer unkontrollierten Zuwanderung durch faktisch offene Grenzen nichts ändern.
0: Dass diese Reform also mit ihren verschärften Asylregeln die Debatte um Migration entschärft, das bezweifelt etwa Maximilian Pichel. Er ist Professor für Recht und soziale Arbeit an der Fachhochschule Frankfurt.
4: Insbesondere extrem rechte Parteien, die wollen immer noch mal einen drauflegen. Das wissen wir auch aus politikwissenschaftlichen Studien, dass Zugeständnisse in Richtung von extrem rechten Positionen das auch nicht verhindern, sondern eher normalisieren. Wir sehen auch hinter den Kulissen, dass der Streit über die Migrationspolitik sehr scharf weitergeht. Und auch die Idee, man kann jetzt irgendwie beispielsweise Sozialleistungen extrem kürzen, wie das in der GEAS-Reform angelegt ist für Menschen, die aus anderen Staaten hierher gekommen sind. Da hat der Europäische Gerichtshof gerade erst letzte Woche gesagt, dass das auf diese Art und Weise nicht geht, weil elementare Bedürfnisse tatsächlich auch für Menschen, die hier sind, eben gewährleistet werden müssen.
0: Und auch er hat Zweifel daran, dass sich die neuen Regeln in der Praxis bewähren.
4: Wir können ja seit 30 Jahren europäischer Asylpolitik sehen, dass Fluchtbewegungen immer sehr dynamisch sind. Und kein System der Welt, wenn beispielsweise in der Ukraine ein Krieg losbricht, dann kontrollieren und regulieren kann, wie 4 Millionen Ukrainerinnen dann beispielsweise nach Europa fliehen. Also da braucht es schon auch immer noch mal andere, kreativere Lösungen und Verhandlungen. Das GEAS, was jetzt in Kraft tritt am heutigen Tage, das sorgt vor allen Dingen erst einmal dafür, dass man möchte, dass bestimmte Geflüchtetengruppen mehr kontrolliert werden, an bestimmten Orten bleiben. Ob das passiert, ist in der Umsetzung aber auch fraglich. Erstens, weil manche europäische Mitgliedstaaten auch prinzipiell da nicht mitmachen wollen. Also Ungarn, auch die neue Regierung hat gesagt, dass sie bei bestimmten Aspekten der EU-Asylpolitik nicht willens ist, mitzuwirken. Die Slowakei ebenso. Und wir können aber auch sehen, dass ganz viele EU-Mitgliedstaaten diese Reform ja auch noch gar nicht hinreichend umsetzen, auch Deutschland nicht. Da hat die EU-Kommission in den letzten Wochen auch sehr viel Kritik geübt. Und eigentlich sollte diese Reform bis heute umgesetzt werden. Man hat aber den Eindruck, die Staaten fangen erst jetzt überhaupt damit richtig an.
0: Vielmehr sorgt sich Maximilian Pichel vor einer Abschottung Europas und damit vor einer Abkehr von einer europäischen Idee.
4: Man möchte auch für Menschen auf der Flucht und in Not ein Hafen sein. Und von dieser Idee, von der verabschiedet man sich halt schrittweise.
0: Sagt der Rechts- und Sozialwissenschaftler zum heutigen Inkrafttreten der neuen EU-Asylregeln. Und während es an denen Kritik gibt, läuft die politische Debatte weiter und geht über diesen Asylpakt hinaus. Abschiebezentren in Drittstaaten, sogenannte Return Hubs, sind aktuell in aller Munde. Bestätigt oder beschlossen ist da aber noch nichts.
5: 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Das parlamentarische Verfahren für das Gesundheitssparpaket hat begonnen mit der Debatte heute Morgen im Bundestag unter anderem. Und darüber wollen wir in ein paar Minuten auch ausführlich sprechen. Und zwar nach dem Sport und erst einmal diesem raschen Überblick.
6: Die evangelische Kirche hat die EU-Asylreform scharf kritisiert. Primäres Ziel sei es nicht, Menschen Schutz in der EU zu gewähren, sondern möglichst vielen diesen Schutz zu verwehren, sagte die Präsidentin der Organisation des Hilfswerks Brot für die Welt, Prün. Bundesinnenminister Dobrindt bewertete die Asylreform dagegen als Meilenstein. Anders als bisher komme man jetzt zu einem funktionierenden europäischen Migrationssystem, sagte Dobrindt im Morgenmagazin von ARD und ZDF. Apotheken können künftig mehr Leistungen wie Impfungen, Vorsorge und Tests anbieten. Nach dem Bundestag hat nun auch der Bundesrat für eine entsprechende Reform gestimmt. Konkret sollen Apotheken unter anderem neue Leistungen zu Vorbeugung und Früherkennung anbieten können, etwa für Herz-Kreislauf-Erkrankungen und Diabetes. Neben Impfungen gegen Grippe und Corona sollen alle Schutzimpfungen mit sogenannten Totimpfstoffen angeboten werden können, zum Beispiel auch gegen Tetanus. Der britische Maler David Hockney ist tot. Er galt als einer der einflussreichsten britischen Künstler des 20. Jahrhunderts. Insbesondere seine Gemälde von im Sonnenlicht schimmernden Swimmingpools machten Hockney weltweit bekannt. Seine Werke brauchen bei Auktionen Rekordpreise. Hockney wurde 88 Jahre alt. Das Wetter in Norddeutschland. Heute viele Wolken, zeitweise Regen, vereinzelt Gewitter. Höchstwerte 17 bis 20 Grad. Das war der kurze Überblick. Weiter geht's mit Ulrike Heckmann.
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5: Nach dem Eröffnungsspiel ist diesmal vor dem Eröffnungsspiel, denn Hendrik Lückhoff bei der Fußball-WM in Nordamerika, da wird es jetzt am zweiten Tag gleich noch zwei weitere Eröffnungszeremonien geben.
8: Ja, auch die anderen beiden Co-Gastgeber, Kanada und die USA, wollen natürlich die WM in ihrem Land mit einer bunten Show eröffnen, nachdem es ja das offizielle Eröffnungsspiel gestern in Mexiko stattgab. Die USA treffen in der Nacht in Los Angeles auf Paraguay, Kanada am Abend ab 21 Uhr deutscher Zeit in Toronto auf Bosnien-Herzegowina. Und am Sonntag geht's für Deutschland dann los, wenn die DFB-Elf auf WM-Neuling Curaçao trifft, den kleinsten Teilnehmer der WM-Geschichte. Nur rund 155.000 Einwohner leben auf der kleinen Karibikinsel, einem autonomen Staat, der zum Königreich Niederlande gehört. Ja, Curaçao, ein Team, das vor allem auf die Defensive setzt, und gegen diesen Gegner wird es dann vor allem auf den deutschen Angriff ankommen, allen voran natürlich auf Stürmer Kai Havertz. Anne van Eickels hat ihn noch mal genauer unter die Lupe genommen.
5: Es ist im Fußball wie im Leben. Manchmal kann es ein Vorteil sein, wenn man unterschätzt wird.
9: Ja, ich bin es gewohnt mittlerweile. Ich kann es verstehen. In Deutschland natürlich schauen die Leute wahrscheinlich eher die Bundesliga anstatt die Premier League oder andere Ligen.
5: Kai Havertz ist ein Überflieger unter dem Radar. Nicht jeder hat auf dem Schirm, dass der Stürmer mit dem FC Arsenal im vergangenen Monat die englische Meisterschaft gewonnen hat und das Finale der Champions League bestritt. Doch während Fußball Deutschland den 27-Jährigen oft unterschätzt, wird er sehr geschätzt von Joshua Kimmich.
10: Das ist für uns ein extrem wichtiger Spieler, der Kai. Ja, ich finde auch so in Deutschland die letzten Jahre sehr, sehr unterschätzt.
5: Havertz verfügt über eine herausragende Balltechnik und kann Drucksituationen mit seinem brillanten Spielverständnis auflösen wie nur wenige andere. Ob vorne drin, als hängende Spitze oder auch mal vom Flügel kommt, das ist ihm am Ende nicht so wichtig. Seine Spielweise ist nicht spektakulär, nicht laut, sie ist authentisch.
9: Ich bin nicht derjenige, der große Reden schwingt in der Kabine vorm Spiel. Aber ich meine, für mich, jetzt bin jetzt 27 geworden und ich habe sehr, sehr viel erlebt, viel gesehen und will da schon auch mit meiner Performance irgendwie vorne weggehen.
5: Und vorne für Treffer sorgen. In 58 Länderspielen sammelte er 22 Tore. Das sind übrigens die meisten im deutschen WM-Kader. Auch da wird Kai Havertz wohl von vielen unterschätzt. Er ist ein leiser Begleiter, hat ein ausgeglichenes Gemüt, genau wie die Tiere, die er am meisten liebt.
9: Die Jungs wissen auch Bescheid, dass ich ein Esel-Fan bin, und gibt da schon den einen oder anderen, der da ein paar Witze drüber macht, aber er sind sehr, sehr ruhige Tiere, so ein bisschen wie ich, und deswegen, ja, keine Ahnung, die Liebe war immer da.
5: Drei Esel besitzen Kai Havertz und seine Frau, und einer der drei heißt Toni.
9: Wegen Toni Rüdiger.
5: Seinen ersten Esel bekam Kai Havertz übrigens von seinen Eltern vor ziemlich genau 9 Jahren, damals zum 18. Geburtstag. Seit gestern ist er 27 und mit dem Alter ist auch ein WM-Traum gewachsen.
9: Wir haben alle davon geträumt, mal hier zu stehen irgendwann, und deswegen bin ich da auch jemand, der vorne weggehen will und auch klar irgendwie zeigen will, dass Deutschland wieder da ist, wo es hingehört, und wir auch wieder zu super Ergebnissen und Leistungen in der Lage sind.
5: Nach zwei enttäuschenden Weltmeisterschaften zuletzt haben wohl nur wenige Deutschland als Titelkandidaten auf dem Schirm. Aber es kann ja manchmal ein Vorteil sein, unterschätzt zu werden.
8: Und jetzt schauen wir nochmal auf einen Spieler, den man bei Co-Gastgeber USA im Blick haben sollte. Einer, der auch zunächst unterschätzt wurde in seiner Karriere und kommende Nacht im ersten Spiel der USA gegen Paraguay möglicherweise eine große Rolle spielen könnte. Es geht um Anthony Robinson. Tim Brockmeier stellt ihn vor.
11: Anthony Robinson, Linksverteidiger, 28 Jahre, 54 Länderspiele bisher, 5 Tore.
5: Bio.
11: Robinson wurde in Milton Keynes, England, geboren, kam mit 6 zum Fußball, wurde mit 11 vom FC Everton entdeckt, durchlief dort alle Jugendmannschaften, hätte auch für die englische Nationalmannschaft spielen können, entschied sich mit 17 aber für die USA, das Heimatland seines Vaters.
5: Sein Verein.
11: FC Fulham, Premier League, England, seit 2020, kam für die Mini-Ablöse von 2 Millionen Euro. Nach Fulham, wurde dort zum unumstrittenen Stammspieler. Aktueller Marktwert 25 Millionen. Unter anderem Manchester United hat ihn auf dem Zettel.
5: Skills.
11: Hohes Tempo, enorme Ausdauer, exzellente Zweikampfstärke und sein Spielverständnis machen ihn zu einem Top-Verteidiger.
5: Good to know.
11: 2020 wollte der AC Mailand Robinson verpflichten. Der Wechsel scheiterte, weil beim Medizincheck bei ihm eine gefährliche Herzrhythmusstörung entdeckt wurde. Das wiederum rettete Robinson das Leben. Er unterzog sich einem Eingriff und ist seitdem beschwerdefrei.
8: Und heute Nacht um 3 Uhr deutscher Zeit trifft er mit den USA auf Paraguay.
5: So viel vom Sport an dieser Stelle. Noch vor der Sommerpause will die Bundesregierung das Gesundheitssparpaket besiegeln. Es soll die gesetzlichen Krankenkassen entlasten und Beitragssteigerungen verhindern. Durch Ausgabenbremsen bei Praxen, in Kliniken und der Pharmabranche, durch höhere Zuzahlungen bei Medikamenten für Versicherte und Einschränkungen bei der kostenlosen Mitversicherung von Ehepartnern. Heute hat das parlamentarische Verfahren begonnen. Das heißt, es wird ernst. Die erste Lesung gab es im Bundestag heute und zugehört hat Hauptstadtkorrespondentin Birte Sönnigsen. Es gab ja viel Kritik an den Sparvorschlägen von allen Seiten und jetzt wissen wir, es muss sogar noch mehr gespart werden als geplant. Was war von Bundesgesundheitsministerin Wagner dazu heute zu hören?
12: Ja, bisher waren das Ministerium und Fachleute davon ausgegangen, dass alleine im kommenden Jahr rund 15 Milliarden Euro fehlen. Darauf ist auch der Gesetzentwurf, der heute im Bundestag debattiert wurde, ausgerichtet. Jetzt haben die Fachleute aber die Zahlen, die Ausgaben der Krankenkasse aus dem ersten Quartal dieses Jahres sich angeschaut und festgestellt, die Finanzlücke, die wird im nächsten Jahr wohl noch mal deutlich größer sein. Die Ministerin, die hat heute im Bundestag von 19 Milliarden Euro gesprochen, die fehlen. Sprich, es muss noch mehr gespart werden.
5: Und wo soll das herkommen, das Geld?
12: Tja, das ist jetzt eben die Frage. Im Ministerium sitzen jetzt die Fachleute und rechnen. Nina Wagen, die hatte ja ursprünglich auch einen Entwurf auf den Tisch gelegt, der ausgereicht hätte, mit dem sich rund 20 Milliarden hätten einsparen lassen. Dafür gab es dann aber in der Bundesregierung, also im Kabinett, keine Mehrheit. Da wurden dann noch ein paar Sachen vorher verändert, gestrichen. Und jetzt suchen und verhandeln eben nicht nur die Ministerien miteinander, sondern die Fraktionen.
5: Wird denn Wagen die Sparpläne überhaupt heute erneut verteidigt?
12: Ja, sie hat nochmal deutlich gemacht, dass ohne Reform die Beiträge in den kommenden Jahren einfach immer weiter und weiter und weiter steigen werden, dass das teuer wird für Versicherte, aber auch für Arbeitgeber. Die Reformen, die wurden ja einfach über Jahre verschleppt, als die Kassen noch deutlich voller waren. Jetzt sind sie leer, eben noch leerer als bisher angenommen. Und die Gesundheitsministerin, die hat aber nochmal gesagt, ja, sie weiß, diese Reform, die verlangt allen etwas ab, aber niemandem Unzumutbares, hat sie heute im Bundestag gesagt und nochmal auf 2 Leitlinien verwiesen. Das ist etwas, was die Expertenkommission, die sie eingesetzt hatte, ihr mit auf den Weg gegeben hat. Sie sagt, dieses Gesetz folgt diesen 2 Leitlinien. Erstens, nur noch so viel ausgeben, wie man einnimmt. Wird zurzeit eben nicht gemacht. Und die 2. Leitlinie, nur noch das bezahlen, was wirklich einen nachgewiesenen Nutzen hat. Das führt dann eben auch dazu, dass die Krankenkassen in Zukunft zum Beispiel Homöopathie nicht mehr bezahlen dürfen.
5: Man hat das Gefühl, man hat schon alle Kritikpunkte gehört. Was waren denn die wichtigsten heute in der Debatte?
12: Ja, die hat man eigentlich auch alle schon mal gehört. Tatsächlich, die Grünen haben nochmal gesagt, sie finden, das Gesetz setzt an der falschen Stelle an. Das ist für schlechtere Bedingungen aus ihrer Sicht in der Pflege, Sorge an Kliniken, wo jetzt Tarifverträge teilweise schon gekündigt werden. Und sie kritisieren auch, dass die Pharmaindustrie nicht weiter belastet wird. Die AfD hat sogar davon gesprochen, dass die Reform Menschenleben koste, weil aus Sicht der AfD die Versorgung so viel schlechter wird. Und auch die Linken haben nochmal sehr auf die Beschäftigten in den Kliniken geschaut und gesagt, die sind doch ohnehin schon häufig am Limit und die werden aus ihrer Sicht jetzt nochmal zusätzlich belastet. Und in einem Punkt waren sich dann alle einig, nämlich, dass der Bund sich nicht genug beteiligt an dieser Reform, an diesem Sparpaket. Da geht es dann um die sogenannten versicherungsfremden Leistungen.
5: Ja, zum Beispiel die Gesundheitskosten auch für Bürgergeldempfänger, wo der Bund sich stärker beteiligen soll, so die Forderung. Aber wo sind denn nun tatsächlich Änderungen zu erwarten?
12: Tja, ich finde, das ist jetzt noch schwerer geworden, weil eben diese Finanzlücke größer geworden ist und zusätzlich gespart werden muss. Also wenn man das Gesetz wirklich vor der Sommerpause noch verabschieden will, kann man jetzt nicht dieses ganze Paket nochmal aufmachen, dann lässt sich dieser Zeitplan eben nicht halten. Und die Abgeordneten, die sind jetzt eigentlich in diese Sitzungswoche gestartet mit vielen Änderungswünschen, weil die waren in den letzten Wochen in ihren Wahlkreisen unterwegs und haben da eben von allen Seiten gehört, was sich eigentlich alles noch ändern muss. SPD und CSU, die finden zum Beispiel die geplanten Änderungen bei der Familienversicherung nicht gut. Aber ob sich da jetzt wirklich noch was ändern lässt, ich mache mal ein sehr großes Fragezeichen dran, denn jetzt geht es ja eher darum, nochmal zu gucken, wo kann man noch mehr Geld sparen. Und das Problem ist nämlich jetzt, wenn einer sagt, ich möchte eine Gruppe eher entlasten, dann bedeutet das automatisch, eine andere Gruppe muss stärker belastet werden, weil eben so viel mehr gespart werden muss.
5: Wenn man das liest, dann könnte man erst an einen Schreibfehler denken. Neben dem Bundestag hat sich heute zeitgleich auch der Bundesrat mit Wagens Gesetzentwurf beschäftigt. Wie passt denn das eigentlich zusammen parlamentarisch?
12: Ja, das war ein Stück weit Zufall. Häufig ist es ja so, dass die sich beide am selben Tag mit einem Gesetz beschäftigen, wenn es im Bundestag zunächst verabschiedet wird und dann nochmal durch den Bundesrat gehen muss. Heute ist es aber so, dass die Länder ganz offensichtlich auch nochmal sehr viel Gesprächsbedarf hatten, sehr viel Kritik an diesem Gesetzentwurf haben. Auch im Bundesrat gibt es ja Ausschüsse, die sich eben mit dem Gesetz beschäftigen. In den vergangenen Tagen haben sich die Gesundheitsminister ja getroffen und da, glaube ich, ihren Ministern und Ministerpräsidenten noch einiges mitgegeben.
5: Ja, da sollte ja ein gemeinsamerer Antrag der Länder vorgelegt werden. Sowas zu hören bei der Landesgesundheitsministerkonferenz gestern in Hannover. Was ist denn da der Tenor?
12: Ja, viele Landesministerinnen und Minister, die machen sich Sorgen um die Krankenhäuser. Und da reden wir diesmal nicht von kleinen Kliniken auf dem Land, sondern auch von großen Unikliniken sogar. Die Länder sagen, die Sparmaßnahmen, die dürfen nämlich jetzt nicht zu einem Kliniksterben führen und zu einer ungesteuerten Strukturbereinigung. Sie sagen, ja, auch bei den Krankenhäusern muss natürlich gespart werden, wenn alle sparen müssen. Aber die Länder finden, dass die Krankenhäuser mit diesem Paket so stark belastet werden und sehen da eine sehr hohe Insolvenzgefahr, auch bei Kliniken, die dringend gebraucht werden. Jetzt haben wir ja lange über die Krankenhausreformen berichtet und diskutiert. Da ist auch klar geworden, es gibt zu viele Krankenhäuser. Dafür gibt es weder Geld noch Personal. Aber die große Frage ist eben, welche Krankenhäuser drohen da insolvent zu gehen? Wem droht die Schließung? Also da gibt es durchaus nochmal massive Kritik aus den Ländern am Bund, da nochmal nachzujustieren an der Stelle.
5: Bei so viel Gesprächsbedarf realistisch Mitte Juli das Ganze verabschieden?
12: Tja, das ist jetzt die große Frage. Die Länder haben ja jetzt auch schon mal gedroht mit dem Vermittlungsausschuss. Die können zwar das Gesetz nicht richtig stoppen, weil es nicht zustimmungspflichtig ist, aber zumindest aufhalten, wenn sie den Vermittlungsausschuss anrufen. Aber die Bundesregierung, die hat sich selbst wirklich Druck gemacht. Ich glaube, da werden jetzt alle versuchen, dieses Gesetz, zumindest dieses eine, noch vor der Sommerpause durchzubekommen.
5: Live aus Berlin mit Informationen und Einschätzungen war das unsere Korrespondentin Birte Sönnigsen.
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6: Um 13.30 Uhr mit Astrid Fietz. Der Bundesrat hat dem Gesetz für zusätzliche Schutzmaßnahmen gegen häusliche Gewalt zugestimmt. Damit werden bereits bestehende Regelungen in den Ländern ergänzt. Gabor Hallas aus dem ARD-Hauptstadtstudio erklärt, worum es geht.
13: Es geht um Männer, die schon Täter sind, und um ihre Opfer, die Frauen. Wenn es einmal häusliche Gewalt gab, dann wird ja immer wieder angeordnet, dass die Männer sich den Frauen nicht mehr nähern dürfen. Das Problem ist aber, das ist schwer zu kontrollieren. Und im Extremfall stehen die Männer dann eben wieder vor der Tür. Und deswegen jetzt diese elektronische Fußfessel. Das ist eine Art Band am Knöchel. Und damit kann man dann immer sehen, wo sind die Täter. Und auch die Frauen erfahren über ein eigenes Gerät, wenn sich die Männer ihnen nähern. Die elektronische Fußfessel kann 6 Monate angeordnet werden, aber es ist möglich, das mehrfach zu verlängern.
6: Der Bundesrat hat außerdem beschlossen, dass Apotheken künftig mehr Leistungen anbieten dürfen. Konkret mehr Impfungen, zum Beispiel auch gegen Tetanus und FSME. Weiterer wichtiger Punkt: In bestimmten Fällen dürfen Sie künftig verschreibungspflichtige Medikamente ohne Rezept abgeben. Seit heute gelten in der EU neue Asylregeln. Unter anderem soll es Schnellverfahren an den Außengrenzen geben und Migranten werden in einem zentralen Register erfasst. Um die Hauptankunftsländer zu entlasten, sollen Geflüchtete innerhalb der EU umverteilt werden. Das gilt aber nicht für alle Länder, wie Ina Ruck aus Warschau erklärt.
14: Polen ist tatsächlich erstmal ausgenommen vom sogenannten Solidaritätspakt, muss also keine Flüchtlinge im Rahmen der Umverteilung aufnehmen. Noch bis Ende des Jahres gilt das erstmal. Das ist aber nicht nur, weil Polen nicht will, sondern auch, weil Polen eine Ausnahmegenehmigung bekommen hat. Das haben einige andere Länder auch bekommen, Tschechien zum Beispiel. Und selbst Deutschland muss im laufenden Jahr keine über dieses Umverteilungsprogramm verteilten Flüchtlinge aufnehmen, weil man sagt, da sind schon genug im Moment. Das Ganze wird erstmal nur bis Jahresende gelten, dann wird neu verhandelt für das kommende Jahr, dann wird es neue Quoten geben und dann werden die Ausnahmeregeln auch nochmal überprüft.
6: Die Bundesbank hat ihre Zahlen zur wirtschaftlichen Entwicklung in Deutschland nach unten korrigiert. Das geht aus der heute vorgelegten halbjährlichen Konjunkturprognose hervor. Aus Frankfurt am Main, Lars Hofmann.
15: In diesem Jahr rechnet die Bundesbank jetzt nur noch mit einem Wachstum von 0,5%. Und auch fürs nächste Jahr hat sie ihre Erwartung auf unter 1% Wirtschaftswachstum gesenkt. Erst 2028 soll es dann wieder etwas besser laufen mit einem Plus von 1,4%. Der Iran-Krieg habe die gerade begonnene Erholung an Anfang des Jahres wieder ausgebremst, sagt Bundesbankpräsident Nagel. Und das sei auch bei der Inflation zu spüren. Jetzt rechnet die Bundesbank mit einer Inflation von fast 3% in diesem Jahr. Ende vergangenen Jahres hatte sie noch 2,2% erwartet. Aber wenn die Energiepreise wegen des Iran-Kriegs länger und höher steigen als aktuell erwartet, könnte alles auch noch viel schlechter aussehen.
6: Mehr als 50.000 Menschen in Deutschland haben einen Förderantrag für den Kauf eines Elektroautos gestellt. Seit Mitte Mai kann man den Zuschuss von bis zu 6.000 Euro beantragen. Laut Umweltminister Schneider zeigen die Zahlen, dass die neue Förderung wirkt. Die meisten Anträge wurden für reine E-Autos gestellt. Für den Minister ist das ein Zeichen dafür, dass es mittlerweile mehr Ladesäulen und günstigere E-Autos gibt. Der Sicherheitsbereich des Hamburger Flughafens ist heute Vormittag komplett geräumt worden. Laut Bundespolizei hatte ein Mann offenbar aus Versehen einen Notknopf betätigt und gelangte ohne Kontrolle in den Sicherheitsbereich. Deshalb mussten alle Menschen, die schon hinter den Sicherheitskontrollen waren, den Bereich wieder verlassen. Auch Passagiere, die schon in den Flugzeugen saßen, mussten wieder aussteigen. Der Mann wurde von der Bundespolizei vorläufig in Gewahrsam genommen. Wegen des Vorfalls kam es zu zahlreichen Verspätungen. Mittlerweile wurde der Betrieb aber wieder aufgenommen. Aus den USA und dem Iran gibt es unterschiedliche Angaben über den Stand der Friedensverhandlungen. US-Präsident Trump hatte erklärt, ein Abkommen stehe kurz vor dem Abschluss. In Teheran gibt es offenbar Zweifel daran. Aus Istanbul Benjamin Weber.
16: Dass in den indirekten Verhandlungen zuletzt Fortschritte erzielt wurden, das dementiert auch Iran nicht. Außenamtssprecher Bagey zufolge sei der Text des Abkommens überwiegend finalisiert. Dieses Rahmenabkommen umfasse weitreichende Erleichterungen, berichtet die iranische Nachrichtenagentur Mehr. Etwa die Wiedereröffnung der Straße von Hormuz. Die USA würden demnach ebenfalls ihre Seeblockade aufheben, Sanktionen gegen iranisches Öl beenden und eingefrorene Vermögenswerte freigeben. In Verhandlungen, die dem Abkommen dann folgen sollen, werde über die Atomfrage verhandelt, aber nicht über das iranische Raketenprogramm. Endgültig beschlossen worden sei aber noch nichts. Irans Außenamtssprecher Bagey drückte fehlendes Vertrauen in die USA aus. Das Problem sei, dass die amerikanische Seite ihre Positionen immer wieder verändere.
6: Der britische Künstler David Hockney ist tot. Er starb gestern im Alter von 88 Jahren in seiner Londoner Wohnung. Hockney gehörte zu den einflussreichsten Vertretern der zeitgenössischen Kunst. Seine Werke erzielten bei Auktionen hohe Preise. So wurde 2018 eines seiner Bilder für gut 90,3 Millionen Dollar verkauft. Damals das teuerste auf einer Auktion versteigerte Bild eines lebenden Künstlers weltweit. Das waren die Nachrichten.
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12: Heute viele Wolken, zeitweise Regen, vereinzelt Gewitter. 17 bis 20 Grad die höchsten Temperaturen, so ähnlich auch morgen. Gleiche Temperaturen, meist wolkig, gelegentlich Schauer, in Vorpommern örtlich Gewitter. Im westlichen Niedersachsen trocken und zum Teil auch sonnig. Am Sonntag unbeständig bis 19 Grad, teils freundlich, teils Schauer bis 20 Grad am Montag.
5: NDR Info der Verkehrsservice mit den Staus ab 3 Kilometer Länge. A1 Osnabrück Richtung Bremen zwischen Dreieck Ahlhorner Heide und Wildeshausen West 3 Kilometer im Baustellenbereich. A1 Osnabrück Richtung Bremen zwischen Dreieck Stur und Bremen-Hemelingen ebenfalls 3 Kilometer. A2 Braunschweig Richtung Dortmund zwischen Kreuz Hannover Ost und Bodfeld 5 Kilometer nach einem Unfall. A2 Dortmund Richtung Hannover zwischen Bad Nenndorf und Wunstorf-Lute ebenfalls 5 Kilometer hier wegen Bauarbeiten. A7 Flensburg Richtung Hamburg zwischen Dreieck Hamburg Nordwest und dem Elbtunnel 6 Kilometer und weiter Richtung Hannover zwischen Soltau Süd und Dorfmark 6 Kilometer. A7 Kassel Richtung Hannover zwischen Echt und Seesen 5 Kilometer, weiter Richtung Hamburg zwischen Hamburg-Hausbruch und dem Elbtunnel 3 Kilometer. Die A20 Rostock Richtung Lübeck ist zwischen Bad Doberan und Kröpelin nach einem Unfall gesperrt, es staut sich dort auch. A28 Bremen Richtung Oldenburg zwischen Delmenhorst-Hasport und Deichhorst 4 Kilometer, hier wegen Bauarbeiten. Und noch eine Meldung für die A30 Bad Oeynhausen Richtung Osnabrück zwischen Kreuz Osnabrück Süd und Nahne 3 Kilometer Stau. Am Sonntag ist der Weltblutspendetag am Geburtstag des österreichischen Mediziners Karl Landsteiner. Der war es nämlich, der im Jahr 1901 die Blutgruppen entdeckt hat. A, B, AB oder 0. Dieser Tag soll motivieren, Blut zu spenden. Besonders gefragt sind Spenden der Blutgruppe 0, denn die können im Notfall nahezu allen Patientinnen und Patienten gegeben werden. Wiebke Drescher aus der ARD-Gesundredaktion hat mit Menschen gesprochen, die ohne gespendetes Blut nicht mehr am Leben wären.
17: Es war Mai 2024, als Jutta Hane-Lammers ihre Diagnose bekam. Schon seit einiger Zeit fühlte sie sich sehr erschöpft, schob es aber auf die Arbeitsbelastung. Damals war sie 64 und arbeitete als Architektin.
18: Ich habe aber irgendwann gemerkt, dass es doch irgendwas zusätzlich nicht in Ordnung ist. Und bin dann im Grunde genommen bei Arztbesuch, der Blut abgenommen hat, dann direkt eigentlich ins Krankenhaus eingeliefert worden und mit der Diagnose eben der AML. Das war schon, ich will gar nicht mal sagen Schock, also man tritt aus sich heraus.
17: AML, die akute myeloische Leukämie, ist die häufigste Form von Blutkrebs. Sie bekam eine Chemotherapie, das zerstört alle blutbildenden Zellen, darunter auch die Krebszellen. Das Problem dabei, der Körper kann dann erstmal keine neuen Blutzellen bilden. Anschließend bekam sie deswegen eine Stammzellentransplantation. So soll das blutbildende System neu aufgebaut werden. Doch in der Zwischenzeit brauchte sie viele Blutspenden, erklärt Sven-Ole Schuster, Oberarzt und Bereichsleiter der Blutspende am Uniklinikum Schleswig-Holstein.
19: Beispielsweise nach einer Stammzelltransplantation ist man über mehrere Wochen auf Blutprodukte angewiesen, weil der eigene Körper oder das eigene Knochenmark nicht in der Lage ist, in dieser Zeit ausreichend Erythrozyten, also rote Blutkörperchen oder Thrombozyten, Blutplättchen zu bilden, die man dann in dieser Zeit substituieren muss.
17: Doch Blut ist knapp. Allein am Universitätsklinikum Schleswig-Holstein ist die Zahl der Vollblutspenden in den vergangenen 10 Jahren stark zurückgegangen.
19: Wir haben über 30% Rückgang der Vollblutspenden, während gleichzeitig die Bevölkerung ja grundsätzlich älter wird und ältere Menschen sind häufiger krank und dementsprechend ist natürlich ein höherer Blutverbrauch vorhanden.
17: Deutschlandweit werden jeden Tag bis zu 15.000 Blutspenden benötigt, auch nach Unfällen oder Operationen. Susanne von Rabenau arbeitet beim DRK Nordost. Ihrer Erfahrung nach stehen sie vor der Herausforderung,
20: dass wir die junge Spendergeneration erreichen müssen. Bei uns beim DRK Blutspendedienst ist es tatsächlich so, dass der Großteil der Spender ja aus den Babyboomern besteht. Und die werden einfach auch trotz der Aufhebung der Altershöchstgrenze für Blutspender, die es ja im Jahr 2023 gab, werden die einfach nach und nach als Spender ausscheiden. Und einfach diese jüngere Generation noch so vom Blutspenden zu überzeugen und dazu zu motivieren, das ist einfach schwierig.
17: Spenden kann jeder gesunde Mensch ab 18 Jahren, der mindestens 50 Kilogramm wiegt. Eine Vollblutspende dauert ca. 10 Minuten. In der Zeit werden 500 Milliliter Blut entnommen. Für Menschen wie Jutta Hane-Lammers kann diese kurze Zeit den entscheidenden Unterschied machen zwischen schwerer Krankheit und der Chance auf ein neues Leben.
18: Ich brauchte immer fremdes Blut, damit ich am Leben bleibe. Und wenn man dann dort liegt und dann so diesen roten Beutel da hängen sieht, der dann in einen reinfließt. Also ich habe immer gedacht, danke, danke, danke, dass es Menschen gibt, die das machen. Weil ohne diese Menschen würde ich nicht mehr leben.
5: Wiebke Drescher berichtete.
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5: SpaceX, die Weltraumfirma von Elon Musk, geht heute an die Börse. Das Unternehmen bündelt verschiedene Geschäftsideen von KI-Anwendungen bis zum Satelliten-Internet. Bekannt geworden ist es eben vor allem durch die Raketenstarts. SpaceX hat es geschafft, die Kosten für Flüge ins All stark zu senken. Warum das in den USA, aber nicht bei uns in Europa klappt, das wird in diesen Tagen bei der Luft- und Raumfahrtmesse ILA diskutiert. Johannes Frevel berichtet.
1: Gründer Tom Segert hat sich mit seinem Startup-Unternehmen Berlin Space Technologies auf Kleinsatelliten spezialisiert. Bei ihm geht es nicht um Telekommunikation oder hochaufgelöste Fotos der Erde aus dem Weltraum. Er entwickelt Mini-Satelliten mit Greifarmen, die Reparaturen im Weltall vornehmen können, etwa um andere Satelliten wieder in Gang zu bringen. Gefördert wird die Hochschul-Startup-Initiative von der Bundesregierung. Segert wirbt für sein Startup auf der internationalen Luft- und Raumfahrtausstellung ILA. Wenn es darum geht, Satelliten tatsächlich ins All zu bringen, sind Gründer wie Segert europaweit jedoch auf die Weltraumfirma SpaceX aus den USA angewiesen.
21: Die einzigen, wo man momentan schnell was bekommen kann, ist dann SpaceX. Wir haben da in Europa noch ein bisschen was nachzuholen.
1: In den USA und Europa sind die Bedingungen für Raumfahrtprojekte nur scheinbar ähnlich. Hier wie da werden zwar 80% der Raumfahrtvorhaben staatlich gefördert, bei uns fließen die Mittel vor allem in Vorhaben staatlicher Forschungsinstitutionen, weniger in Privatunternehmen. Das sei nicht der einzige Unterschied, weshalb es private Raumfahrtunternehmen schwerer haben als in den USA, macht Josef Aschbacher, Generaldirektor der Europäischen Raumfahrtagentur ESA, auf der ILA deutlich.
22: Die Dimensionen sind ganz andere. In Amerika wird etwa 6-mal so viel Geld im öffentlichen Bereich im Weltraum investiert. Wenn 6-mal so viel Geld investiert wird, können Firmen wie SpaceX oder auch andere Firmen sich natürlich viel besser entwickeln, weil einfach viel mehr Geld zur Verfügung steht, um Programme aufzubauen. Und deshalb ist es auch möglich, solche Firmen wie SpaceX aufzubauen.
1: In Europa fehlt nicht nur ausreichend staatliches Fördergeld, sondern auch privates Wagniskapital. Dabei gibt es auch in Europa etwa ein halbes Dutzend privater Unternehmen, die Raketen für Weltraumstarts entwickeln wollen. Keine ist auch nur annähernd so erfolgreich wie SpaceX von Elon Musk, weiß Bundesforschungsministerin Dorothee Bär.
23: Es geht um den internationalen Wettlauf, der in vollem Gange ist. China hat bei der Raumfahrt massiv aufgeholt. Nationen wie Indien sind inzwischen mit am Start. Der Weltraum ist schon längst zum Wirtschaftsraum geworden. Inzwischen hat sich eben ein echter Markt entwickelt und ein Markt, bei dem wir natürlich unbedingt vorne mit dabei sein müssen.
1: Aber bislang vor allem in der staatlichen Forschung dabei sind.
5: Johannes Frevel berichtete. Wir wollen gleich zu unserem WM-Reporter schalten, aber vorher über den Sicherheitsvorfall am Hamburger Flughafen sprechen. Diesem raschen Überblick.
6: Opfer häuslicher Gewalt sollen künftig durch den Einsatz sogenannter elektronischer Fußfesseln besser vor erneutem Kontakt mit dem Täter geschützt werden. Der Bundesrat hat eine Reform des Gewaltschutzgesetzes gebilligt. Zuvor hatte schon der Bundestag zugestimmt. Sie sieht vor, dass ein Gericht Täter zum Tragen der Fußfessel verpflichten kann. Das Opfer wird dann gewarnt, wenn der Täter zu nahe kommt. Außerdem hat der Bundesrat den Weg dafür freigemacht, dass Apotheken künftig mehr Leistungen wie Impfungen und Vorsorgetests anbieten können. Bundesinnenminister Dobrindt hat die europäische Asylreform als Meilenstein gelobt. Im Morgenmagazin von ARD und ZDF sagte Dobrindt, man komme jetzt zu einem funktionierenden europäischen Migrationssystem. Die neuen EU-Gesetze sehen unter anderem Schnellverfahren an den Außengrenzen vor. Die Organisation Ärzte ohne Grenzen kritisiert, dass auch Kinder in geschlossenen Einrichtungen festgehalten werden dürfen, in denen die medizinische Versorgung oft nicht ausreiche. Die Bundesregierung plant vorerst keine weitere Freigabe von Ölreserven. Das Bundeswirtschaftsministerium sieht dafür laut einem Sprecher derzeit keinen Bedarf. Als Reaktion auf den Iran-Krieg hatten die Mitgliedstaaten der Internationalen Energieagentur IEA eine koordinierte Freigabe von Ölreserven vereinbart. Berlin kündigte daraufhin im März an, gut 2,6 Millionen Tonnen deutscher Reserven freizugeben. Nun bleibt es den Angaben zufolge bei zunächst nur 600.000 Tonnen. Das Wetter in Norddeutschland. Heute viele Wolken, zeitweise Regen, vereinzelt Gewitter. Höchstwerte 17 bis 20 Grad. Soweit der kurze Überblick. Es geht weiter mit Ulrike Heckmann.
5: Wir schauen nach Hamburg. Am Flughafen kam es heute zu einer plötzlichen Räumung. Offenbar gab es einen Sicherheitsvorfall. Inzwischen ist der Einsatz beendet, der Betrieb wieder aufgenommen. Friederike Hoppe aus unserer Norddeutschland-Redaktion ist bei mir im Studio, hat verfolgt, was da geschehen ist. Was weiß man denn inzwischen darüber?
0: Ja, offenbar ist da in kurzer Zeit ein wirklich großes Chaos entstanden, denn der Flughafen musste binnen weniger Minuten evakuiert werden. Das heißt, vor Ort bildeten sich dann lange Schlangen in der Abflughalle und es waren Durchsagen zu hören, dass da derzeit keine Abflüge stattfinden können. Was wir jetzt inzwischen wissen ist, ein Mann hat am Morgen offenbar versehentlich einen Notknopf betätigt und ist dadurch ohne Sicherheitskontrolle in einen gesicherten Bereich gelangt. Also das ist der Bereich hinter den Sicherheitskontrollen. Und weil die Bundespolizei zunächst nicht ausschließen konnte, dass von ihm oder möglichen Gegenständen eine Gefahr ausgeht, wurde der Sicherheitsbereich komplett geräumt und ein Großalarm ausgelöst. Das bedeutete, alle Passagiere mussten den Bereich hinter den Kontrollen verlassen, selbst Fluggäste, die bereits in startbereiten Maschinen saßen.
5: Welche Folgen hatte das für den Flugverkehr?
0: Ja, der Vorfall dauerte nur knapp eine Stunde, aber führte dazu, dass der Flugverkehr stark eingeschränkt war. Viele Flüge starteten verspätet, einige fielen ganz aus. Unklar ist noch, wie viele Flüge genau betroffen waren.
5: Wie geht's jetzt weiter?
0: Die Bundespolizisten haben den Mann im Sicherheitsbereich inzwischen identifiziert und vorläufig festgenommen. Nach ersten Erkenntnissen, wie wir jetzt wissen, gehen die Beamten davon aus, dass der Alarm tatsächlich versehentlich ausgelöst wurde. Und inzwischen hat der Flughafen die Sicherheitskontrollen wieder geöffnet und nimmt den Betrieb schrittweise wieder auf.
5: Danke an Friederike Hoppe aus unserer Norddeutschland-Redaktion.
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5: Im legendären Aztekenstadion wurde am Abend die Fußball-WM eröffnet. Mexiko gegen Südafrika. Das anschließende Auftaktspiel hat Co-Gastgeber Mexiko 2:0 gewonnen. Unser WM-Reporter ist Martin Roschitz. Er ist jetzt zugeschaltet. Ist denn eigentlich der Funke, den sich die FIFA wünscht für das gesamte Turnier mit der Eröffnung der ersten, muss man sagen, gestern Abend schon übergesprungen? Die hohen Ticketpreise, von denen man liest, dürfte ja manche Begeisterung dämpfen.
2: Absolut. Die horrenden Ticketpreise haben auch schon erste sichtbare negative Folgen gehabt. Beim zweiten Spiel in Guadalajara zwischen Südkorea und Tschechien waren viele rote, unbesetzte Sitzschalen zu sehen. Ich würde mal sagen, so 2000. Die FIFA hat sich bisher noch nicht dazu geäußert. Präsident Gianni Infantino hat die Preise ja vorgestern bei seiner großen Pressekonferenz verteidigt. Es hagelt aber weiterhin Kritik von allen Seiten. Atmosphärisch muss man sagen, war es ein sehr stimmungsvoller WM-Auftakt in Mexiko, auch wenn es sportlich nicht so überzeugend war. Aber das Feuerwerk in den mexikanischen Landesfarben war beeindruckend und draußen vor dem Aztekenstadion gab es allerdings heftige Ausschreitungen zwischen Demonstranten und der Polizei.
5: Diese Nacht starten ja auch die US-Amerikaner in das Turnier gegen Paraguay. Du, Martin, beobachtest die WM ja auch von den USA aus, bist in North Carolina im Osten der USA, wo die deutsche Mannschaft ihr Quartier hat. Welche Rolle spielt diese WM eigentlich in den USA, vor allem in den amerikanischen Medien?
2: Ja, wäre interessant. Ich habe gestern noch versucht, einfach mal das zweite Spiel zu sehen im amerikanischen TV. Bin bei den Mexikanern dann gelandet, um Südkorea gegen Tschechien gucken zu können. Und trotz der insgesamt guten Stimmung sind Soccer und die WM hier noch nicht das ganz große Thema. Das könnte sich ändern, wenn morgen früh die USA einsteigen ins Turnier gegen Paraguay in Los Angeles. Die Generalprobe gegen Deutschland ist ja verloren gegangen und trotzdem steigt die Vorfreude aufs Turnier. Das merkt man schon. Im Moment steht die WM allerdings noch in Konkurrenz zu den Finalserien im Basketball und Eishockey, also NBA und NHL. Im Basketball läuft die Serie zwischen den New York Knicks und den San Antonio Spurs. Die Knicks haben ja am Mittwoch einen historischen Sieg gefeiert im Madison Square Garden, stehen kurz vor dem Titelgewinn in der NBA. Und das bewegt die Amerikaner im Moment doch noch am meisten aus sportlicher Sicht. Dann kommt Eishockey und dann die Fußball-WM.
5: Ja, gerade Basketball hat ja in New York zu Straßenpartys geführt. Wir hatten darüber berichtet hier bei NDR Info. Vor den USA steigt am Abend ja auch der zweite Co-Gastgeber Kanada ins Turnier ein mit einem Spiel gegen Bosnien-Herzegowina. Wie blicken eigentlich die Kanadier auf diese WM? Von denen war ja bislang wenig zu hören.
2: Ja, und das war ja auch ganz angenehm für viele. In Kanada ist aber die Vorfreude trotzdem sehr groß. Gestern hat man in Toronto und anderswo schon viele Fans im Trikot gesehen. Es leben ja übrigens auch 60.000 Mexikaner in Kanada, also kein Wunder. Aber auch alle anderen sind jetzt im Fußballfieber vor dem Auftakt in Toronto. Die Kanadier wollen ja so ein atmosphärischer Gegenentwurf sein zum ungeliebten Nachbarn USA. Hier soll die Welt tatsächlich zu Gast bei Freunden sein und sich auch so fühlen. Michael Bublé und Alanis Morissette werden heute Abend singen. Sportlich gibt's eine große Sorge, die Oberschenkelverletzung von Bayern-Linksverteidiger Alphonso Davies. Er ist ja der Kapitän der Kanadier und auch der beste Spieler im Team. Und diesen Roadrunner kann Kanada kaum ersetzen.
5: Schauen wir auf die deutsche Mannschaft. Die hat ja Sonntagabend ihr erstes Spiel in Houston im US-Bundesstaat Texas gegen den WM-Neuling Curaçao. Ist das ein Selbstläufer?
2: Nein, ein Selbstläufer ist das, glaube ich, nicht. Man darf Curaçao nicht unterschätzen, tut man auch nicht, ist aber auch eine Insel mit nur 150.000 Einwohnern. Viele Nationalspieler wurden in den Niederlanden ausgebildet und bringen deshalb aber schon mal eine gute technische Ausbildung mit. Trotzdem ist die deutsche Mannschaft natürlich Favorit, hat am Mittwoch nochmal richtig heftig trainiert. Da hat Julian Nagelsmann 2,5 Stunden lang üben lassen, 11 gegen 11. Die Spieler in der Mittagshitze und die waren danach wirklich platt. Deshalb gab es gestern nur eine Regenerationseinheit. Heute wird auch nicht mehr so hart trainiert werden, weil die Belastung einfach so ein bisschen runtergefahren werden muss. Training ist um 11 Uhr Ortszeit, also 17 Uhr in Deutschland. Und danach gibt es noch eine Pressekonferenz mit Angreifer Dennis Undav, der aber aller Voraussicht nach nicht von Beginn an spielen wird. Kai Havertz wird gegen Curaçao stürmen, der gestern übrigens seinen 27. Geburtstag gefeiert hat und von den Mitspielern am Pool besungen wurde und beim Aufwärmen. Und Bundeskanzler Friedrich Merz hat auch noch angerufen, gratuliert und der Mannschaft viel Erfolg gewünscht fürs Turnier. Kann also jetzt langsam losgehen. Die Mannschaft startet dann am Samstag nach Houston.
5: Stimmt denn diesmal alles mit dem Teamgeist auch? Daran hört man, war es ja seinerzeit bei der letzten Fußball-WM in den USA vor mehr als 30 Jahren gescheitert.
2: Ja, die Stimmung ist ausgesprochen gut. Ich habe das Gefühl, dass alle an einem Strang ziehen, dass sich Keeper Oliver Baumann und David Raum nicht über ihre Reservistenrollen beklagen, trägt aus meiner Sicht einen großen Teil dazu bei. Bei den Pressekonferenzen ist bisher viel gelacht worden und das auf eine sehr authentische Art, würde ich mal sagen. Das war schon toll, wie die Leipziger Raum und Ouedraogo sich da die Bälle zugespielt haben. Auch das Innenverteidiger-Duo Town Schlotterbeck. Ja, und trotz aller Lockerheit haben alle eben auch viel Selbstbewusstsein ausgestrahlt. Und die Botschaft, die ist schon klar. Wir sind vielleicht nicht der Favorit auf den WM-Titel nach den Fiaskos 2018 und 2022. Aber mit uns, mit Deutschland, ist bei diesem Turnier auf jeden Fall zu rechnen.
5: Martin Roschitz live aus dem deutschen WM-Quartier in North Carolina.
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5: Raut aus, das ist niederländisch und bedeutet auf Deutsch Trauernder oder Trauerbegleiter. So heißt auch das Buch von Falun Eli Koos, ein Debütroman, der in Koos Heimatland von einer niederländischen Tageszeitung ausgewählt wurde als eines der 10 besten Bücher des Jahres 2024. Und nun ist das Ganze auf Deutsch erschienen. Zähe Hunde heißt es. Claudia Cosmo stellt das Buch vor.
3: Ada und Bro sind Geschwister, wie sie unterschiedlicher nicht sein könnten. Seit ihrer Geburt sind ihre jeweiligen Rollen festgelegt.
4: Ich stürzte lautlos aus unserer Mutter heraus. Die meisten Babys kommen heulend zur Welt. Ich nicht. Ich weiß das, weil unser Vater ständig wieder davon anfing. Dass ich nicht geheult habe. Es wurde meine Entstehungsgeschichte. Hat nicht geheult. Anders als du. Das weiß ich, weil deine Geburt meine erste Erinnerung ist. Unsere Eltern waren knapp 20 und schon kaputt, wie das bei Arbeitstieren so ist.
3: Adas Eltern sind jung, unerfahren, kämpfen sich so durch und sind hart zueinander. Die Kinder haben sie sich untereinander aufgeteilt. Da für den als Gärtner arbeitenden Vater Durchhaltevermögen und Arbeitseifer zählen, ist ihm Ada zugeteilt, die belastbar und stets bemüht ist, ihrem gnadenlosen und brutalen Vater alles recht zu machen und den Bruder vor ihm zu beschützen.
4: Unser Leben war an Bedingungen geknüpft, das habe ich immer gewusst. Schon in meinen frühesten Erinnerungen war mein Leben nichts Selbstverständliches oder Verlässliches.
3: Ada kommt an ihre Mutter nicht heran. Letztere entzieht sich der Realität und kuschelt sich an ihren Liebling, ihren labilen und schutzbedürftigen Sohn. Irgendwann läuft alles aus dem Ruder. Die Eltern trennen sich und die Kinder wohnen teils beim Vater, der in einem Trailerpark in einem beengten Wohnwagen haust. Dort gilt es für Ada und ihren Bruder, sich möglichst still und unauffällig zu verhalten, um sich den Unmut des unberechenbaren Vaters nicht zuzuziehen. Falun Elikos Roman »Zähe Hunde« ist die bewegende und traurige Geschichte einer jungen Frau, die seit der Kindheit ein raues Leben führt. Koos erzählt auf mehreren Zeitebenen. Adas Kindheit, ihre Teenagerzeit und ihr Aufenthalt im spanischen Galizien mit Mitte 20, wo sie bei Molina wohnt und als Holzfällerin arbeitet. Molina ist ein gefühlsgestörter Mensch, der seine beiden Hunde wie Arbeitstiere einsetzt. Adas komplexe Beziehung zu ihrem Vater spiegelt sich in Molinas Beziehung zu seinen Hunden wider, die trotz aller Widrigkeiten zäh sind. Genauso wie Ada.
4: Die Hunde lecken den Zucker vom Boden. Sie schauen mit gesenkten Köpfen rauf zu Molina. Auch ich schaue aus den Augenwinkeln zu ihm. Dir würde diese wortlose Welt gefallen.
3: So wie in dieser Szene spricht Ada auch im Verlauf des gesamten Romans ihren Bruder an. Ihm gilt eigentlich die gesamte Aufmerksamkeit. Für ihn rekapituliert sie die Familiengeschichte und ihren eigenen Lebensweg. Denn die Lebenswege zwischen Ada und Bros trennen sich ab einem gewissen Zeitpunkt. Die größte Zäsur ist dessen Tod.
4: Immer öfter erwische ich mich dabei, wie ich dich zuquatsche, als würdest du neben mir stehen, als sähst du alles, was ich sehe. Du bist nicht da, und trotzdem fühlt es sich an, als würdest du mit mir mitschauen.
3: Der Roman »Zähe Hunde« lässt die Leserinnen und Leser zu Zeugen einer Familientragödie werden, aus der Ada versucht herauszukommen. Durch die Freundschaft mit einer Malerin aus reichem Haus gelingt es ihr, ein Kunststudium zu absolvieren. Doch letztendlich wird sie auf sich selbst zurückgeworfen und erkennt, dass sie ihre Gefühle zulassen muss, um sich innerlich zu befreien. Aus dem kleinen Kind, das nie heulen durfte, wird eine junge Frau, deren Tränen eine Befreiung sind. Falun Elikos hat eine bewegende Geschichte über Trauer, Schuldgefühle, wütende Verzweiflung und die Suche nach Zugehörigkeit geschrieben.
5: Zähe Hunde, der neue Roman von Falun Elikos, ist aus dem Niederländischen übersetzt, gerade auf Deutsch erschienen, im Aufbau Verlag. Und er kostet 24 Euro. Claudia Cosmo hat ihn vorgestellt. 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
1: Um 14 Uhr mit Astrid Fietz. Die Apothekenreform hat den Bundesrat passiert und kann damit jetzt in Kraft treten. Sie soll Apotheken stärker in die Gesundheitsversorgung einbinden. Aus Berlin Nicole Markwald.
2: Mit der Apothekenreform werden die Befugnisse für Apotheken erweitert. Sie dürfen in Zukunft mehr medizinische Leistungen anbieten, wie Vorsorgeuntersuchungen, einfache Bluttests und zusätzliche Schutzimpfungen. In bestimmten Fällen können Apotheken auch verschreibungspflichtige Medikamente ohne neues Rezept ausgeben, wie bei chronischen Krankheiten oder einfachen akuten Erkrankungen. Künftig sollen Apotheken noch stärker beraten, zu Vorbeugung und Früherkennung etwa bei Herz-Kreislauf-Erkrankungen, Diabetes oder rund ums Rauchen. Die schwarz-rote Koalition erhofft sich von der Reform Verbesserungen für Kundinnen und Kunden, weniger Arzttermine, kürzere Wege und schnellere Hilfe. Insbesondere der Apothekenbetrieb auf dem Land soll davon profitieren.
1: Ebenfalls dem Bundesrat passiert, hat ein Gesetz, das Opfer häuslicher Gewalt besser schützen soll. Damit können Gerichte Täter künftig dazu verpflichten, eine Fußfessel zu tragen, um ein Kontaktverbot durchzusetzen. Kommt der Täter seinem Opfer zu nahe, wird es über ein Empfangsgerät gewarnt und kann sich in Sicherheit bringen oder Hilfe suchen. In der EU sind heute die neuen Asylregeln in Kraft getreten. Sie sollen dafür sorgen, dass Verfahren schneller abgewickelt werden, zum Beispiel schon an den Außengrenzen. Eine Einrichtung dafür eröffnete Bundesinnenminister Dobrindt am Mittag am Flughafen BER. Der CSU-Politiker sagte, es gehe um mehr Kontrolle beim Durchsetzen der Regeln. Bisher habe es ein Zuständigkeitschaos durch den Weiterzug von Migranten innerhalb Europas gegeben.
3: Es gibt keine Möglichkeit, sich faktisch auszusuchen, in welchem europäischen Land man ein Asylverfahren durchlaufen will. Es gibt eindeutige und klare Zuständigkeiten. Und damit diese Zuständigkeiten auch immer wieder identifiziert werden können, gibt es ein neues Screening- und Registrierungsverfahren. Auch das wird an einer Einrichtung wie hier umgesetzt werden können.
1: Bundesinnenminister Dobrindt. Ebola breitet sich in der Demokratischen Republik Kongo weiter aus. Laut der Weltgesundheitsorganisation WHO steigt die Zahl der Fälle. Mittlerweile sind fast 700 Infektionen bestätigt. Außerdem sind immer mehr Regionen betroffen. Das ganze Ausmaß des Ausbruchs sei aber weiter nicht klar, so die WHO. Problematisch seien die andauernden Kämpfe und vielen Menschen, die vertrieben würden. Die Ebola-Epidemie wütet im Kongo derzeit vor allem in drei von bewaffneten Konflikten geprägten Provinzen. Nach einem Sicherheitsvorfall am Hamburger Flughafen ist der Betrieb wieder aufgenommen worden. Zwischenzeitlich wurde der komplette Sicherheitsbereich geräumt. Aus Hamburg Elias Bartel.
4: Ein Mann hatte am Morgen für viel Chaos am Hamburger Flughafen gesorgt. Laut einem Sprecher der Bundespolizei hatte er einen Notknopf betätigt und war so ohne Sicherheitskontrolle in einen gesicherten Bereich gelangt. Daraufhin wurde der Flughafen evakuiert. Passagiere, die bereits in ihren Flugzeugen saßen, mussten diese wieder verlassen. Starts und Landungen wurden verschoben oder fielen ganz aus. Wie viele Flüge genau betroffen waren, ist noch unklar. Bundespolizisten konnten den Mann schließlich im Sicherheitsbereich identifizieren und vorläufig festnehmen. Er befindet sich noch im Gewahrsam der Polizei am Flughafen. Laut dem Sprecher geht die Bundespolizei davon aus, dass der Mann aus Versehen auf den Knopf kam und so den Großalarm auslöste.
1: Der Auftakt für Co-Gastgeber Mexiko bei der Fußball-Weltmeisterschaft ist gelungen. Heute starten auch die anderen beiden Gastgebernationen Kanada und USA in das Turnier. Aus dem ARD-WM-Team Silke Heine.
5: Der 2:0-Auftaktsieg gegen Südafrika hat die Euphorie in Mexiko noch einmal angeheizt. Damit übernimmt Mexiko in Gruppe A die Tabellenführung vor Südkorea, das Tschechien mit 2:1 besiegte. Während im Aztekenstadion von Mexiko-Stadt gefeiert wurde, gab es vor der Arena Auseinandersetzungen von Demonstranten mit der Polizei. Als nächster Gastgeber startet Kanada gegen Bosnien-Herzegowina in das XXL-Turnier. Vor der Partie, die um 21 Uhr unserer Zeit beginnt, wird es genau wie in der kommenden Nacht in Los Angeles vor dem Spiel der USA gegen Paraguay weitere Eröffnungsshows mit Popstars geben. Die FIFA plant dafür jeweils 90 Minuten ein.
1: Das waren die Nachrichten.
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6: 17 bis 20 Grad, das sind die höchsten Temperaturen heute. Viele Wolken, zeitweise Regen und vereinzelt Gewitter. Ähnliche Temperaturen morgen, meist wolkig, gelegentlich Schauer. In Vorpommern örtlich Gewitter, im westlichen Niedersachsen hingegen zum Teil sonnig und trocken.
7: Unbeständig auch am Sonntag, 16 bis 19 Grad. Am Montag teils freundlich, teils Schauer bis 20 Grad. Ende der Info, der Verkehrsservice mit den Staus ab 3 Kilometer Länge. A1 Osnabrück Richtung Bremen zwischen Dreieck Ahlhorner Heide und Wildeshausen West 3 Kilometer im Baustellenbereich. A1 Osnabrück Richtung Bremen zwischen Dreieck Stur und Bremen-Hemelingen ebenfalls 3 Kilometer. A2 Dortmund Richtung Hannover zwischen Bad Nenndorf und Wunstorf-Lute 5 Kilometer vor einer Baustelle. A7 Flensburg Richtung Hamburg zwischen Dreieck Hamburg Nordwest und dem Elbtunnel 6 Kilometer und weiter zwischen Soltau Süd und Dorfmark ebenfalls 6 Kilometer. A7 Kassel Richtung Hannover zwischen Echte und Seesen 5 Kilometer Stau. Die A20 Rostock Richtung Lübeck ist zwischen Bad Doberan und Kröpelin gesperrt nach einem Unfall. Es staut sich auch dort. A28 Bremen Richtung Oldenburg zwischen Delmenhorst-Hasbott und Deichhorst 4 Kilometer wegen Bauarbeiten. Und A30 Bad Oeynhausen Richtung Osnabrück zwischen Kreuz Osnabrück Süd und Osnabrück Nahne 3 Kilometer Stau. Explosionen und dichter Rauch durch ukrainische Drohnen in St. Petersburg, kurz vor dem Start des Wirtschaftsforums dort, das als russisches Davos gilt. Die Ukraine zeigt im

0: M14 bezeichnet. Die wurde sehr, sehr stark ausgebaut von Russland. Und diese Straße kann die Ukraine jetzt unter Beschuss nehmen mit sogenannten Middle Strikes, werden sie auf Englisch genannt. Das sind also Drohnen mittlerer Reichweite, die eben bis zu 200 Kilometer weit fliegen. Die Ukraine hat also hier schon über 200 Lastkraftwagen zerstört, die auf dieser Straße unterwegs waren. Und darunter sind eben vor allem eben diese Transporter von Benzin und von Öl. Und diejenigen Unternehmen, die das durchführen, weigern sich dann auch, das weiter zu tun, weil eben das Risiko für sie einfach zu groß ist, dass sie da getroffen werden. Und deswegen gibt es diesen Benzinmangel auf der Krim, der sehr, sehr, extrem ist.
1: Alles, was du uns geschildert hast, zeigt ja, die Angriffe der Ukraine haben eine deutlich spürbare, wahrnehmbare Auswirkung, zumindest punktuell. Lass uns mal rauszoomen. Wie ist die Situation generell im Kriegsgeschehen? Im Osten der Ukraine hält Russland ja weiterhin große Gebiete besetzt.
0: Es ist so, dass Russland bzw. der Kreml-Chef Putin weiterhin behauptet, die russische Armee rücke hier an allen Frontabschnitten vor. Das ist eine sehr, sehr lange Front, über 1000 Kilometer. Es gibt einige Abschnitte, wo sie sich besonders bemüht, also wo sie besonders viele Soldaten einsetzt, wo Russland weiterhin Geländegewinne macht, vor allem in diesem Festungsgürtel, wie er genannt wird, im Donezbecken. Genauer gesagt in der Stadt Kostjantinivka, die sozusagen von russischer Seite oder von Russland besetzten Gebiet aus die erste Stadt ist, die sie hier einnehmen wollen. Dort rückt Russland weiter vor, aber es gibt jetzt eben auch schon einige Frontabschnitte, wo die Front nicht nur steht, sondern wo Russland tatsächlich eben auch an Boden verliert. Die Zählungen sind da so ein bisschen unterschiedlich oder die Schätzungen, aber es gibt doch einige und auch immer mehr Experten, die für die vergangenen Monate, also Mai und April, schon ausgerechnet haben, dass die Ukraine mehr Gelände, mehr ihres Staatsgebiets befreien konnte, als sie verloren hat. Insgesamt kann man aber schon sagen, dass Russland eben einfach nicht vorwärts kommt.
1: Woran liegt das?
0: Da sind mehrere Faktoren im Spiel. Das eine sind diese Middle Strikes, das heißt diese Angriffe mit Drohnen mittlerer Reichweite, so bis zu 200 Kilometern, die russische Logistik massiv stören. Das heißt, die greifen Transporter an, Lastwagen, aber auch mittlerweile Züge. Sie greifen auch Truppenbewegungen an. Ein weiterer Faktor ist, dass Russland nicht mehr so viele Soldaten rekrutieren kann, wie es das im vergangenen Jahr gemacht hat. Es waren im vergangenen Jahr über 400.000. Und die Schätzungen von verschiedenen Militärexpertinnen und Experten gehen dahin, dass Russland immer noch viele Soldaten rekrutieren kann monatlich, aber etwa 20-25% weniger als im vergangenen Jahr.
1: Am Anfang ging das russische Regime und ja auch viele Beobachter gingen davon aus, dass die Ukraine sich innerhalb kurzer Zeit Russland ergeben wird. Jetzt ist es einige Jahre später, der Krieg läuft immer noch. Erhöht sich dadurch eigentlich auch innenpolitisch der Druck auf Putin, dadurch, dass dieser Krieg eben nicht endet?
0: Ich denke schon, dass es sich innenpolitisch erhöht. Es lässt sich, sagen wir mal, nicht so ganz präzise messen, weil es in Russland keine freien Meinungsumfragen gibt. Und selbst wenn man die Menschen frei fragen könnte, sind sie ja dann auch indoktriniert von der Propaganda. Aber die Unzufriedenheit wächst. Man merkt es auch schon deutlich an dem, was so verbreitet wird in Russland. Da gibt es ja Staatsmedien, die mehr oder weniger vom Kreml komplett abhängig sind und komplett auf Kreml-Linie liegen. Und die bisher eben das hohe Lied dieses Kriegs gesungen haben, mit der Ausnahme 2022, also als dieser erste Plan gescheitert ist und die Ukraine viel zurückerobern konnte, da gab es schon auch Misstöne. Aber im vorvergangenen Jahr war also die Aussicht oder die Erwartung eines Sieges sehr, sehr deutlich dort. Und da gibt's jetzt eben schon auch Töne, die kritisch sind. Das heißt kritisch, also verärgert, dass das Ganze nicht vorwärts geht. Begreift's nicht, wie kann das jetzt sein? Wieso? Putin sagt doch, es läuft alles so gut. Ich habe hier zum Beispiel eine Sendung gesehen, die im ersten russischen Fernsehen ausgestrahlt wurde mit einer Frau, die sehr, sehr einflussreich ist und sehr bekannt ist. Die heißt Skabeeva. Sie hatte ein Gespräch geführt mit einem Abgeordneten aus der

0: Staatsduma, dem stellvertretenden Vorsitzenden des Verteidigungskomitees. Und das war schon so, dass man ihr sehr, sehr deutlich angemerkt hat, wie unzufrieden sie ist und mit den Ausreden, die auch immer wieder kommen. Also der Abgeordnete versucht zu erklären, dass immer noch alles positiv läuft, die Ukraine habe kein Angriffspotenzial, das sei nicht zu sehen, Russland habe immer noch die strategische, operative Überlegenheit. Aber dann kommt eben ihr ja sehr, sehr irritierter Ton, dass Kiew ja auch, also die Ukraine gar nicht den Anspruch hat, jetzt hier die strategische Initiative zu ergreifen, sondern dass sie sich eben aufs Verteidigen besinnt und das eben auch erfolgreich macht. Sie sagt also auch erfolgreich, es kommen immer mehr Schläge aus der Ukraine. Und wir haben immer weniger Kraft. Der Abgeordnete versucht sie dann wieder vom Gegenteil zu überzeugen und das geht mehrere Minuten hin und her. Sie lässt sich aber eben nicht vom Gegenteil überzeugen und sagt eben, man macht sich lustig über uns, die Ukrainer rechnen schon aus, wenn wir weiterhin so langsam vorwärts kommen, dann haben wir das Donetsk-Becken, das ja so das erste Ziel ist jetzt oder das nächste Ziel des russischen Angriffs, haben wir das erst in 33 Jahren komplett eingenommen und sie ja empfindet es also als herabwürdigend, erniedrigend, dass man sich dann also hier schon über Russland lustig machen kann. Und sie sagt dann auch, ich denke, das ist auch ein Narrativ in der russischen Staatspropaganda, das man jetzt öfter hören wird, dass die halbe Welt sozusagen, umgangssprachlich gesprochen, gegen Russland steht. Sie nennt hier 53 Staaten, die wir gegen uns haben. Das ist wichtig und wird wichtig, weil man dadurch dann auch irgendwann mal begründen kann, warum eben ein Friedensschluss zustande gekommen ist, bei dem Russland nicht die Ukraine insgesamt erobert hat und vielleicht noch nicht mal das Donetsk-Becken erobert hat, dass man eben sagen kann, naja, wir hatten es eben auch nicht nur mit der Ukraine zu tun, mit der wären wir fertig geworden, sondern wir hatten es hier mit einer ganzen Vielzahl von wirtschaftlich sehr potenten Staaten zu tun, unter anderem mit den mächtigsten NATO-Staaten und vor allem auch mit den USA. Und deswegen ist das Ganze eben anders gelaufen, als wir das geplant hatten.
1: Wenn da diese Art Kritik über die Bildschirme flimmert und damit ja viele Menschen in Russland erreicht, ist das dann etwas, was vielleicht auch strategisch so gewollt ist?
0: Wenn das klar wäre, dass man sowas nicht sagen darf, dann würde das auch nicht so gesagt. Ich denke, hier gibt es schon ein erstes Austesten in Russland auch. Wie ist die Stimmung im Land? Kann man sowas mal lancieren? Bereitet man die Menschen langsam darauf vor, dass der Krieg eben nicht gewonnen wird? Jedenfalls nicht so gewonnen wird, wie das irgendwann mal geplant war und wie es ja auch verkündet war. Und die Soldaten hatten ja schon ihre Paradeuniformen dabei im Februar 22 auf dem Weg nach Kiew, weil sie dachten, dass sie hier also die Siegesparade bald abhalten werden. Und ja, hier wird die russische Gesellschaft schon auch, denke ich, mit darauf vorbereitet, dass man sich eben mit wesentlich, wesentlich weniger zufrieden geben muss.
1: Und Putin behauptet ja immer wieder, dass er an einem Friedensabkommen zur Beendigung des Krieges interessiert wäre. Gleichzeitig hat er jetzt zuletzt wieder ein Angebot von Zelensky, der hatte ja einen offenen Brief geschrieben, zu Friedensverhandlungen abgelehnt. Ist er wirklich an einem Ende des Krieges interessiert?
0: Nein. Das heißt, ich glaube, dass er erst dann den Krieg beendet, wenn er wirklich nicht mehr anders kann. Das heißt, wenn es für ihn teurer wird und gefährlicher wird, den Krieg weiterzuführen, als ihn zu beenden. Also wenn die Stimmung noch stärker kippt in Russland, dann glaube ich, ist erst der Zeitpunkt gekommen, wo er dann zu einem Frieden bereit ist. Denn im Moment ist die Rechnung, denke ich, für ihn noch so, dass ein Friedensschluss für ihn mehr Probleme bringt, als den Krieg fortzusetzen. Russland hat seine Wirtschaft jetzt halt sehr stark auf den Krieg ausgerichtet. Rücklagen sind verbrannt worden, zum Beispiel ein Wohlstandsfonds ist praktisch leer. Der war eigentlich dafür da, die Renten zu garantieren in Russland. Rücklagen wurden dann in die Rüstungsindustrie gesteckt und in den Krieg insgesamt gesteckt, also in einen Wirtschaftsteil, der ja keinen Wohlstandsgewinn bringt und der vor allem auch keine Investitionen für die Zukunft gebracht hat, also wo Geld schlicht und ergreifend vernichtet wurde. Und das wird offensichtlich werden und ich glaube, dass das auch unangenehm wird für die russische Staatsmacht, sich damit auseinanderzusetzen.
1: Und verdrängt denn Putin das genauso wie die russische Gesellschaft oder gibt es da irgendwelche Anzeichen dafür, dass er sich schon in irgendeiner Form mit einem möglichen Kriegsende beschäftigt?
0: es gibt so ein paar Signale oder zumindest es gibt ein paar Dinge, die man als Signal wertet, die Russland bzw. die Putin aussendet und die darauf hinweisen könnten, dass es sich so langsam zumindest damit beschäftigt mit dem Gedanken. Also er hat den Ex-Bundeskanzler Gerhard Schröder getroffen. Der kommt für die Ukraine und für den Westen nicht als Vermittler in Frage, als den Putin ihn sicher gerne sehen würde, einfach weil er sehr, sehr nah dran ist an Putin. Aber trotzdem zeigt er ja damit, ich bin auch bereit, mit Europäern zu sprechen. Zeigt das auf eine bestimmte Art, die vielleicht merkwürdig erscheint, aber doch, so kann man das zumindest interpretieren oder so würde ich es interpretieren. Auch die Tatsache spricht dafür, dass zuletzt ein russischer Oligarch, Abramowitsch, zunächst nach Kiew gereist ist, in die Ukraine, und dann weitergereist ist nach Russland beziehungsweise zu Putin, sich dort mit ihm getroffen hat. Putin hat das auch selber dann so beschrieben im Nachhinein bei diesem Petersburger Wirtschaftsforum, hat das dann so dargestellt, als sei die Initiative von Abramowitsch selber ausgegangen. Das glaube ich nicht. Also das denke ich schon, dass das genau auch koordiniert war mit dem Kreml im Vorhinein und auch vom Kreml mit ausging, um hier halt einen tatsächlich doch einen direkten Draht herzustellen zwischen Kiew und Moskau. Das ist ein weiteres Zeichen. Man versucht natürlich irgendwie zu verstehen, was da vor sich geht, aber die Gefahr, dass man dabei ziemlich weit daneben liegt, die ist auch groß.
1: Wir sprechen ja über die Chancen für mögliche Friedensverhandlungen. Lass uns dafür auch mal auf die andere Seite schauen, auf die Ukraine. Lange hat ja Präsident Zelensky davon gesprochen, dass alle ukrainischen Gebiete, die von Russland besetzt wurden, zurückerobert werden sollen. Steht er noch dazu oder ist die Ukraine unter Umständen auch bereit, Zugeständnisse zu machen?
0: Was die Gebiete anbelangt, die Russland schon eingenommen hat, sagt die Ukraine, wir verstehen, dass wir die im Moment nicht erobern können, dass wir sie militärisch nicht befreien können. Also müssen wir uns damit abfinden, dass sie von Russland besetzt bleiben. Da sind wir zu einer bestimmten Regelung bereit. Das wäre dann eine Waffenstillstandsregelung. Allerdings auch eben kein echtes Friedensabkommen. Das, glaube ich, ist so schnell nicht möglich. Mit der Hoffnung, dass sich irgendwann eine andere Situation ergibt, dass sich Russland ändert, zu einem demokratischen Staat wird, zu einem Staat, der wieder zurückkehren will, vollumfänglich zurückkehren will, in die Weltgemeinschaft und dann eben sich hier eine politische Lösung ergibt.
1: Jetzt gab es am Wochenende in London eine weitere Friedensinitiative, sag ich mal. Da sind zusammengekommen die Ukraine, Deutschland, Frankreich, Großbritannien.
2: Am Abend trafen sich dazu Kanzler Friedrich Merz und Präsident Emmanuel Macron bei Premierminister Keir Starmer in London. Auch der ukrainische Präsident Volodymyr Zelensky stieß dazu.
1: Es gab ja schon mehrere solcher Treffen. War dieses Treffen aus deiner Sicht anders als die vorherigen?
0: Ja, wir wissen von solchen Treffen immer nur, was veröffentlicht wird. Also zumindest ich habe keinen Einblick, was da tatsächlich besprochen worden ist. Aber die Situation lässt einige Schlussfolgerungen zu, in der dieses Treffen stattgefunden hat. Und die Situation ist eben, dass die Ukraine Stärke demonstriert.
3: Premierminister Starmer, Bundeskanzler Merz und Frankreichs Präsident Macron sind sich mit Ukraines Präsident Zelensky einig. Der derzeitige Verlauf der Front soll Ausgangspunkt für Verhandlungen mit Russland sein.
4: Bei einer Einigung soll Europa eine wichtige Rolle spielen, so die Abschlusserklärung von London.
0: Also diese Punkte spiegeln doch weitgehend das wider, wie sich die Ukraine eine gemeinsame Position bei Verhandlungen oder Vorverhandlungen mit Russland vorstellt. Der wichtigste Punkt, aber der ist auch unstrittig eigentlich im Westen, dass also Verhandlungen nur dann sinnvoll sind, wenn auch eine Waffenruhe herrscht, wenn also nicht während der Verhandlungen weiter Krieg geführt wird. Wenn man das tun würde, dann würde man endlose Verhandlungen beginnen. Denn dann würden ja ständig die Sachen, über die man spricht, also die Gebiete und so weiter, die würden sich ja ständig verändern und die Kräfteverhältnisse würden anders. Und dann würden die Verhandlungen eigentlich nur dazu benutzt, um herauszufinden, wie die Gegenseite gerade drauf ist sozusagen, in welcher Stimmung sie ist. Aber andere Dinge sind hier schon deutlich geworden, die im Westen bisher nicht so klar waren oder die zumindest bei den drei Ländern, die hier mit der Ukraine sich getroffen haben, also Großbritannien, Frankreich und Deutschland, nicht so klar waren. Zum Beispiel, dass die russischen Vermögenswerte eingefroren bleiben, bis Russland den Krieg beendet. Und dass es auch Reparationen geben soll für die Ukraine aus Russland. Auch das ist schon eine Forderung, die natürlich in der Ukraine immer wieder erhoben wurde, die ich aber in der Deutlichkeit jetzt von den westlichen Partnern der Ukraine nicht immer gehört habe.
1: Die Europäer und die Ukraine haben sich getroffen, haben Bedingungen formuliert für Friedensverhandlungen. Die USA waren nicht dabei. Brauchen die Europäer, braucht die Ukraine, brauchen die weiterhin die USA?
0: Unbedingt. Ohne die USA geht gar nichts. Das kann man, denke ich, mal so sagen. Zum einen schon mal aus russischer Sicht. Also die Russen werden keinesfalls einen Frieden nur mit Europa und der Ukraine schließen. Denn das wäre dann wirklich eine Blamage, wenn man eben nur sozusagen gegen die von den Europäern unterstützten Ukrainern nicht komplett gewonnen hätte. Man muss sagen können, hier waren die USA wichtig, die haben die Ukraine unterstützt, gegen die haben wir eigentlich gekämpft. Das ist wichtig, um dann eben das begründen zu können, dass die Ukraine nicht wieder russisch oder nicht in den russischen Einflussbereich durch den Krieg zurückgekommen ist. Aber auch von der ganzen Konstruktion einer Nachkriegsordnung ist noch zu hoch gegriffen, sagen wir mal, einer Waffenstillstandsvereinbarung sind die USA unbedingt notwendig, was die Überwachung allein anbelangt. Sie haben die Satelliten, sie können sagen, wir überprüfen, dass zum Beispiel eine Waffenruhe auch wirklich eingehalten wird an der Front, dass nicht doch wieder Waffensysteme in Stellung gebracht werden und so weiter, Truppenbewegungen stattfinden. Außerdem sind sie für die Ukraine wichtig bei der Lieferung bestimmter Waffengattungen, also diese Raketen vom Typ Patriot sind bisher die einzigen gewesen, die es geschafft haben, russische ballistische Raketen abzufangen. Und die Ukraine wird auch eben darauf bestehen und darauf bestehen müssen, dass sie ausreichend ausgestattet wird für den Fall eines erneuten russischen Angriffs mit solchen Abwehrraketen. Denn Russland wird weiterhin Raketen produzieren. Das ist ganz klar, auch wenn es einen Waffenstillstand gibt. Russland wird weiter aufrüsten. Die Ukraine wird Mittel haben wollen, um sich in dem Fall des Falles dagegen verteidigen zu können.
1: Dieser Krieg dauert jetzt mehr als 4 Jahre und wir reden sicherlich nicht das erste Mal darüber, ob und wie er enden könnte. Aber bisher gibt's weder einen Waffenstillstand, geschweige denn Friedensabkommen. Wie schätzt du das denn ein? Könnte es jetzt unter diesen neuen Vorzeichen mit einem, ich sag mal, geschwächten Russland im Vergleich zu früher vielleicht doch zu echten Verhandlungen kommen oder sogar zu einem Frieden?
0: Wenn es Verhandlungen gibt, wird es um dieses Donezk-Becken gehen. Denn es ist für Russland natürlich schon so, dass wenn nicht einmal dieses Gebiet erobert wird, dann wird es schon relativ offensichtlich, dass der Krieg nicht gut gelaufen ist für Russland. Aber es ist eben militärisch im Moment relativ unwahrscheinlich, dass das schnell passieren wird. Für die Ukraine umgekehrt hat es mal einen Zeitpunkt gegeben, wo Zelensky so den Eindruck gemacht hat, als könne er bereit sein, darauf zu verzichten und zu sagen, gut, wir ziehen uns zurück aus den Gebieten, die wir noch halten im Donezk-Becken, also dieser sogenannte Festungsgürtel, die Städte Konstantinivka, Slowjansk, Kramatorsk, wenn wir dafür feste Sicherheitsgarantien bekommen, wenn wir also 100%ig davon ausgehen können, dass Russland uns nicht dann nochmal angreift. In 2 Monaten, in einem Jahr oder in 3 Jahren. Das hat sich ein bisschen geändert. Jetzt klingt das anders bei Zelensky. Jetzt klingt es schon danach, nee, also darauf wollen wir auf keinen Fall verzichten. Unter anderem natürlich, weil das eben dieser Festungsgürtel ist. Das heißt, da gibt es sehr, sehr gute ausgebaute Stellungen, die die Ukraine hält, für die Russland eben sehr viel aufwenden muss, wenn es sie erobern will. Ich glaube, so langsam werden die Chancen größer auf echte Verhandlungen. Denn wenn die Front steht, sie steht noch nicht ganz, aber sie steht deutlich fester als vor einem Jahr. Die Kämpfe sind weiterhin erbittert, das schon, aber es zeigt sich eben weniger russischer Vormarsch und mit dem rücken auch die Chancen auf echte Verhandlungen näher.
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6: 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Die Nachrichten für den Norden. Um gleich 14.30 Uhr mit Astrid Fietz. Der Bundesrat hat dem Gesetz für zusätzliche Schutzmaßnahmen gegen häusliche Gewalt zugestimmt. Damit werden bereits bestehende Regelungen in den Ländern ergänzt. Gabor Hallas aus dem ARD-Hauptstadtstudio erklärt, worum es geht.
7: Es geht um Männer, die schon Täter sind, und um ihre Opfer, die Frauen. Wenn es einmal häusliche Gewalt gab, dann wird ja immer wieder angeordnet, dass die Männer sich den Frauen nicht mehr nähern dürfen. Das Problem ist aber, das ist schwer zu kontrollieren, und im Extremfall stehen die Männer dann eben wieder vor der Tür. Und deswegen jetzt diese elektronische Fußfessel, das ist eine Art Band am Knöchel, und damit kann man dann immer sehen, wo sind die Täter, und auch die Frauen erfahren über ein eigenes Gerät, wenn sich die Männer ihnen nähern. Die elektronische Fußfessel kann 6 Monate angeordnet werden, aber es ist möglich, das mehrfach zu verlängern.
6: Der Bundesrat hat außerdem beschlossen, dass Apotheken künftig mehr Leistungen anbieten dürfen. Konkret mehr Impfungen, zum Beispiel auch gegen Tetanus und FSME. Weiterer wichtiger Punkt: In bestimmten Fällen dürfen Sie künftig verschreibungspflichtige Medikamente ohne Rezept abgeben. Seit heute gelten in der EU neue Asylregeln. Unter anderem soll es Schnellverfahren an den Außengrenzen geben und Migranten werden in einem zentralen Register erfasst. Um die Hauptankunftsländer zu entlasten, sollen Geflüchtete innerhalb der EU umverteilt werden. Das gilt aber nicht für alle Länder, wie Ina Ruck aus Warschau erklärt.
8: Polen ist tatsächlich erstmal ausgenommen vom sogenannten Solidaritätspakt, muss also keine Flüchtlinge im Rahmen der Umverteilung aufnehmen. Noch bis Ende des Jahres gilt das erstmal. Das ist aber nicht nur, weil Polen nicht will, sondern auch, weil Polen eine Ausnahmegenehmigung bekommen hat. Das haben einige andere Länder auch bekommen, Tschechien zum Beispiel. Und selbst Deutschland muss im laufenden Jahr keine über dieses Umverteilungsprogramm verteilten Flüchtlinge aufnehmen, weil man sagt, da sind schon genug im Moment. Das Ganze wird erstmal nur bis Jahresende gelten, dann wird neu verhandelt für das kommende Jahr, dann wird es neue Quoten geben und dann werden die Ausnahmeregeln auch nochmal überprüft.
6: Mehr als 50.000 Menschen in Deutschland haben einen Förderantrag für den Kauf eines Elektroautos gestellt. Seit Mitte Mai kann man den Zuschuss von bis zu 6.000 Euro beantragen. Laut Umweltminister Schneider zeigen die Zahlen, dass die neue Förderung wirkt. Die meisten Anträge wurden für reine E-Autos gestellt. Für den Minister ist das ein Zeichen dafür, dass es mittlerweile mehr Ladesäulen und günstigere E-Autos gibt. Der Sicherheitsbereich des Hamburger Flughafens ist heute Vormittag komplett geräumt worden. Laut Bundespolizei hatte ein Mann offenbar aus Versehen einen Notknopf betätigt und gelangte ohne Kontrolle in den Sicherheitsbereich. Deshalb mussten alle Menschen, die schon hinter den Sicherheitskontrollen waren, den Bereich wieder verlassen. Auch Passagiere, die schon in den Flugzeugen saßen, mussten wieder aussteigen. Der Mann wurde von der Bundespolizei vorläufig in Gewahrsam genommen. Wegen des Vorfalls kam es zu zahlreichen Verspätungen. Mittlerweile wurde der Betrieb aber wieder aufgenommen. Mecklenburg-Vorpommerns Umweltministerium hat Daten des Trackers ausgewertet, der an dem kürzlich verendeten Buckelwal befestigt war. Danach hat sich der Wal vom Skagerrak aus gleich wieder in Richtung Ostsee bewegt. Wolfram Dietrich in Schwerin erläutert, welche Infos aus den Tracker-Daten hervorgehen.
9: Das sind mehrere Punkte und die beruhen lediglich auf Bewegungsdaten des Trackers. Das Tier sei nach seiner Freisetzung in der Nordsee noch rund 215 Kilometer umhergeschwommen und getaucht, sagte Umweltminister Till Backhaus. Das Tier habe auch versucht, in die Ostsee zurückzuschwimmen, und der Wal habe noch 4 oder 5 Tage nach seiner Freisetzung Anfang Mai gelebt. Er sei aber offenbar immer langsamer geworden. Am 7. Mai dann habe der Tracker am Tier das letzte Mal Daten gesendet. Eine Woche später wurde der Wal dann leblos vor der dänischen Küste gefunden. Verendet sei er also am 6. oder am 7. Mai.
6: Der britische Künstler David Hockney ist tot. Er starb im Alter von 88 Jahren in seiner Londoner Wohnung. Hockney gehörte zu den einflussreichsten Vertretern der zeitgenössischen Kunst. Aus London, Franziska Hoppen.
10: Die britische Tate-Galerie beschrieb ihn einst als vielleicht beliebtesten und vielseitigsten Künstler des 20. Jahrhunderts. In den 60er Jahren wurde Hockney durch seine farbenfrohen und lichtdurchfluteten Swimmingpool-Bilder bekannt. Damals war er nach Kalifornien in den USA gezogen. Das Spiel aus Licht und Farbe wurde zu seinem Markenzeichen. Als eines der Werke 2018 für mehr als 90 Millionen US-Dollar versteigert wurde, trug Hockney sogar zeitweise den Titel als weltweit teuerster lebender Künstler. In den Jahren zuvor hatte er begonnen, intensiv auf dem iPad zu malen, etwa Landschaften in Yorkshire und den Wechsel der Jahreszeiten. Kunstkritiker lobten Hockneys Neugier auf neue Medien und seine Experimentierfreudigkeit. So gestaltete der Brite auch etwa ein mehr als 6 Meter hohes Fenster in der Londoner Westminster Abbey, das Queen's Window, das er ebenfalls auf dem iPad entwickelt hatte.
6: Das waren die Nachrichten.
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5: Heute viele Wolken, zeitweise Regen, vereinzelt Gewitter, 17 bis 20 Grad die Höchsttemperaturen. Morgen meist wolkig, gelegentlich Schauer, in Vorpommern örtlich auch Gewitter. Sonnig zum Teil und trocken hingegen im westlichen Niedersachsen, 16 bis 20 Grad morgen. Am Sonntag unbeständig bis 19 Grad, bis 20 Grad am Montag, zum Teil freundlich, zum Teil aber auch Schauer. NDR Info, der Verkehrsservice mit den Staus ab 3 Kilometer Länge. A1 Osnabrück Richtung Bremen zwischen Dreieck Stur und Bremen-Hemmerlingen 5 Kilometer. A2 Dortmund Richtung Hannover zwischen Bad Nenndorf und Wunstorf-Lude ebenfalls 5 Kilometer, hier wegen Bauarbeiten. A7 Flensburg Richtung Hamburg zwischen Dreieck Hamburg Nordwest und dem Elbtunnel 6 Kilometer. A7 Kassel Richtung Hannover zwischen Echte und Seesen 5 Kilometer. A20 Lübeck Richtung Rostock zwischen Grevesmühlen und Bobitz 3 Kilometer Stau und in Gegenrichtung A20 Rostock Richtung Lübeck zwischen Bad Doberan und Kröpelin Sperrung nach einem Unfall, auch hier staut es sich. Und A28 Bremen Richtung Oldenburg zwischen Delmenhorst-Hasport und Deichhorst 4 Kilometer stockend in einer Baustelle. 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Ich bin Ulrike Heckmann und grüße Sie. Die Vorbereitungen dafür hatten 10 Jahre gedauert. Heute nun ist die große europäische Asylreform, kurz GEAS, in Kraft getreten. Asylverfahren sollen damit beschleunigt werden und bereits an den EU-Außengrenzen oder in Drittstaaten beginnen können. Wie weit ist die Umsetzung bislang? Was ist seit heute schon anders? Unser Brüsseler Korrespondent Andreas Meyer-Feist bringt uns auf den Stand. Zunächst, was ist von heute an für jemanden, der in der EU Schutz sucht, anders?
12: Ja, zumindest wird es einen verpflichtenden Vorabcheck geben. Also Menschen ohne gültige Papiere werden direkt bei der Ankunft an den Außengrenzen erfasst. Behörden prüfen dann die Identität, Sicherheitslage, aber auch die Gesundheit. Die biometrischen Daten werden abgenommen und in die zentralen Datenbanken gespeichert. Und dann ist es eben so, dass Menschen aus Ländern mit einer geringen Anerkennungsquote, also unter 20%, in ein beschleunigtes Grenzverfahren hinein müssen. Das darf höchstens 12 Wochen dauern. Und in dieser Zeit gelten die Menschen rechtlich als nicht eingereist und müssen eben auch in stark bewachten, haftähnlichen Unterkünften bleiben.
5: Aber wie weit ist das Ganze denn bisher gedient? Diese Asylzentren, die Abschiebezentren in Nicht-EU-Staaten an den Außengrenzen, die sind ja noch gar nicht richtig realisiert.
12: Also an den Außengrenzen gibt es die schon ja zum Teil und die werden eben jetzt so eingerichtet, dass man sozusagen nicht mehr so einfach hinaus kann. Das muss man ganz klar so sagen. Das ist in Griechenland, Italien, aber auch in Zypern das, was ab heute so gemacht wird und auch gilt. Die Probleme beginnen dann, wenn ein Antrag in diesen Grenzverfahren abgelehnt wird. Dann soll die Abschiebung ja direkt im Anschluss erfolgen. Und dafür gibt es das neue Rückkehrgrenzverfahren. Und das soll eben über sogenannte Rückkehrzentren oder Abschiebezentren in Drittstaaten außerhalb der EU gemacht werden. Da gibt es noch Probleme, denn es gibt noch keinen einzigen abgeschlossenen Vertrag. Und es gibt auch noch keine wirklich eingerichteten Zentren, wo man das machen kann. Deutschland verhandelt zum Beispiel mit Uganda, dass man in einem Anfangsstadion, und hier hakt dieses ganze System noch.
5: Was fehlt denn noch? Sie haben ja eben gesagt, einige Staaten haben noch nicht alles umgesetzt.
12: Ja, zumindest ist was zum Beispiel, da kann man auch gleich in Deutschland beginnen, was noch eben eingerichtet werden muss oder was die Bundesregierung gerne hätte, ist eben mehr zu tun gegen die EU-interne Weiterwanderung. Deshalb wird es die Grenzkontrollen ja noch weitergeben an den Binnengrenzen. Die neuen Regeln sollen ja verhindern, dass Menschen unkontrolliert von einem EU-Land in ein anderes weiterreisen. Und dafür können die Bundesländer ab heute auch sogenannte Sekundärmigrationszentren einrichten. Das bedeutet, dass man dann eben Menschen bis zu einer Abschiebung festhalten kann, damit in einem Bundesland, damit sie nicht weiterziehen. Die gibt es noch nicht. Einige Bundesländer lehnen die ab. Und die gibt es auch in vielen anderen EU-Ländern noch nicht. Und das wird wohl noch einige Zeit dauern. In einigen Ländern wird das wohl aber auch gar nicht passieren.
5: Damit sprechen Sie ja indirekt auch den Solidaritätsmechanismus an, den es geben soll in dieser großen gemeinsamen Asylreform. Wie steht's denn insgesamt da inzwischen um die Solidarität unter den EU-Staaten, wenn es darum geht, die Geflüchteten innerhalb der EU besser zu verteilen? Denn das ist ja auf dem Papier zumindest das Ziel.
12: Ja, früher war es eben so, dass Solidarität nichts gegolten hat auf den EU-Gipfeln, weil das Problem ganz einfach nicht gelöst war, weil es keine einheitlichen Regeln gab und weil das Misstrauen untereinander eben sehr groß war. Das hat sich deutlich abgeschwächt. Der Begriff, was Solidarität in diesem Bereich soll, der spielt eigentlich gar keine so große Rolle mehr, erstaunlich. Gerade weil es da jetzt Regeln gibt, die dafür sorgen sollen, dass nicht mehr nur die Mittelmeerländer die Hauptlast tragen. Künftig kann oder muss die EU-Kommission festlegen, welche Staaten Unterstützung brauchen, zum Beispiel Zypern oder Griechenland. Andere Länder können dann Geflüchtete übernehmen, um sie zu versorgen und da die Verfahren abzuwickeln. Oder sie können Geld geben, finanzielle Hilfe, organisatorische Hilfe. Und eine Pflicht zur Aufnahme von Menschen gibt es nicht. Und das ist etwas, wo man es eigentlich allen in der EU versucht hat, recht zu machen. Das wird ein sehr wichtiger Punkt sein bei der künftigen Umsetzung.
5: Informationen und Einschätzungen waren das von unserem Brüssel-Korrespondenten Andreas Meyer-Feist.
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5: Sogenannte Dark Factories, das sind Fabriken in China, die fast ohne Menschen produzieren und wo stattdessen Roboter im Dunkeln arbeiten. Zumindest suggerieren das einige Videos im Internet. Fakt ist, China will die Automatisierung stark vorantreiben und bei Robotik und KI Technologieführer werden. Wie weit ist die Volksrepublik bei der Entwicklung und beim Einsatz von Robotern und welche Folgen hat das für den Arbeitsmarkt? Eva Lambi-Schmidt, unsere Korrespondentin in Shanghai, ist dem nachgegangen.
13: Es wird geschraubt, geschweißt, Autoteile werden hin und her gereicht von Roboterarm zu Roboterarm. Die Fabrik vom chinesischen E-Auto-Hersteller Zeekr ist hochautomatisiert. Nur wenige Menschen arbeiten hier, um Roboter zu überwachen und hier und da noch eine Schraube von Hand reinzudrehen. Zeekr nennt dies eine Dark Factory, eine Fabrik, die so hochautomatisiert ist, dass man das Licht ausschalten könnte. Unser Karosseriebau zum Beispiel verfügt über 885 Roboter. Jeder Prozess ist hochgradig automatisiert und wird vollständig maschinell abgewickelt. Das ist unsere Definition einer Dark Factory. Tatsächlich kann der Betrieb in bestimmten Bereichen der Schweißwerkstatt normal weiterlaufen, auch wenn das Licht ausgeschaltet ist, sagt Firmenchef Xi Naiping. Ganz dunkel ist es in seinen Hallen am Rande der Stadt Ningbo an Chinas Ostküste nicht. Tageslicht fällt durch Deckenfenster im Wellblechdach und auch zusätzliche Lampen sind installiert für die 230 menschlichen Arbeiter in der Halle. Ohne die geht es nicht, sagt Huang Jie, der für einen Teilbereich der Fabrik verantwortlich ist. In automatisierten Prozessen können Roboter nicht selbst entscheiden, welches Modell sie herstellen sollen. Wir müssen ihnen vorgeben, was sie jetzt tun sollen und in welcher Stückzahl, sonst funktionieren sie nicht. Fabriken wie diese werden zunehmend zum modernen Standard in China. Die Automatisierung schreitet voran. Ich muss ständig dazulernen über Robotik. Ich muss sichergehen, dass ich meinen Job nicht verliere, sagt Fabrikarbeiter Huang Jie. Die chinesische Staats- und Parteiführung setzt auf Robotik und künstliche Intelligenz, auch um einem künftigen Fachkräftemangel entgegenzuwirken. Denn Chinas Bevölkerung schrumpft. Neben Industrierobotern sollen menschenähnliche Roboter in Fabriken künftig eine Rolle spielen, sagt Kyle Chan. Er forscht am US-amerikanischen Brookings-Institut zu Chinas Industriepolitik. China beginnt damit, humanoide Roboter in der Fertigung einzusetzen, beispielsweise in Bereichen wie Elektrofahrzeugen und der Batterieprüfung. Ich denke, sie haben große Pläne, humanoide Roboter wirklich zu einem zentralen Bestandteil der Fertigung zu machen und damit dazu beizutragen, die Wettbewerbsfähigkeit der chinesischen Fabriken zu steigern. Vor allem der Einsatz künstlicher Intelligenz in Unternehmen verändert Chinas Arbeitswelt bereits heute. Nach Angaben des chinesischen Ministeriums für Arbeit und soziale Sicherheit sind im vergangenen Jahr 10-30% an Jobs im Bereich Verwaltung, Recht und Finanzen weggefallen. Gleichzeitig gibt es einen Zuwachs an Stellen im Bereich der KI, wie zum Beispiel Ingenieure für Algorithmen und Datenanalysten. Der rasante Wandel ist nicht einfach für viele junge Menschen, die nach ihrem Hochschulabschluss auf Jobsuche sind und deren Profil auf dem Arbeitsmarkt nicht mehr passt. Chinas hohe Jugendarbeitslosigkeit sei auch eine Sorge der kommunistischen Führung, so Chan. Doch diese habe langfristige Ziele im Blick. Ich denke, sie hoffen, eher hochqualifizierte Arbeitsplätze in der Produktion und im Hightech-Bereich schaffen zu können. Einfache Fabrikjobs sind eher Vergangenheit. Es bleibt jedoch offen, ob China diesen Wandel vollziehen kann.
5: Eva Lambi-Schmidt berichtete. Das Bündnis Sarah Wagenknecht, kurz BSW, will in Sachsen-Anhalt keine Brandmauer gegen die AfD unterstützen. Was es stattdessen vorhat, das erfahren Sie bei uns gleich. Nach diesem kurzen Überblick.
6: Opfer häuslicher Gewalt sollen künftig durch den Einsatz sogenannter elektronischer Fußfesseln besser vor erneutem Kontakt mit dem Täter geschützt werden. Der Bundesrat hat eine Reform des Gewaltschutzgesetzes gebilligt. Zuvor hatte schon der Bundestag zugestimmt. Sie sieht vor, dass ein Gericht Täter zum Tragen der Fußfessel verpflichten kann. Das Opfer wird dann gewarnt, wenn der Täter zu nahe kommt. Außerdem hat der Bundesrat den Weg dafür freigemacht, dass Apotheken künftig mehr Leistungen wie Impfungen und Vorsorgetests anbieten können. Die evangelische Kirche hat die EU-Asylreform scharf kritisiert. Primäres Ziel sei es nicht, Menschen Schutz in der EU zu gewähren, sondern möglichst vielen diesen Schutz zu verwehren, sagte die Präsidentin der Organisation des Hilfswerks Brot für die Welt, Prün. Bundesjustizminister Dobrindt bewertete die Asylreform dagegen als Meilenstein. Anders als bisher komme man jetzt zu einem funktionierenden europäischen Migrationssystem, sagte Dobrindt im Morgenmagazin von ARD und ZDF. Die Unternehmen der maritimen Wirtschaft schauen mit getrübten Aussichten in die Zukunft. Das zeigen die Zahlen einer aktuellen Konjunkturumfrage der Industrie- und Handelskammer Nord. Gründe sind hohe Energie- und Rohstoffpreise, unsichere wirtschaftspolitische Rahmenbedingungen und steigende Arbeitskosten. Dabei ist die Lage in den einzelnen Bereichen unterschiedlich. Der Schiffbau ist vor allem wegen der sehr guten Auftragslage optimistischer als zuletzt. In der Hafenwirtschaft ist das Konjunkturbarometer dagegen spürbar gesunken. Das Wetter in Norddeutschland. Heute viele Wolken, zeitweise Regen und vereinzelt Gewitter. Höchstwerte 17 bis 20 Grad. Und das war der kurze Überblick. Es geht weiter mit Ulrike Heckmann.
5: Am 6. September wählt Sachsen-Anhalt einen neuen Landtag. Stärkste Kraft dürfte den Prognosen zufolge die AfD werden. Einen AfD-Ministerpräsidenten wollen die anderen Parteien jedoch verhindern. Auch das Bündnis Sarah Wagenknecht, kurz BSW, will keinen AfD-Ministerpräsidenten und der AfD auch nicht zu einer Mehrheit dafür verhelfen. Falls es den Einzug in den neuen Landtag in Magdeburg schafft, will das BSW sich aber auch nicht an einer Allparteienkoalition gegen die AfD beteiligen. Frank Eichmann aus dem Hauptstadtstudio erzählt mehr.
14: Noch sieht es schlecht aus für das BSW in Sachsen-Anhalt. Die 4% der jüngsten Umfragen würden nicht reichen für den Einzug in den Landtag. Wichtig im Wahlkampf? Sichtbarkeit. Und die garantiert Parteigründerin Sarah Wagenknecht, indem sie immer wieder öffentlich die Brandmauer zur AfD infrage stellt.
15: Wir lehnen diese Brandmauer ab. Sie ist völlig idiotisch. Sie ist auch gescheitert. Dieses Ausgrenzen ist ja auch ein Ausgrenzen von Wählerinnen und Wählern.
14: Diese Unterscheidung von den anderen Parteien ist wohl kalkuliert, sagt Politikwissenschaftler Benjamin Höhne von der TU Chemnitz.
16: Eine Partei, die sozusagen so am Abgrund steht, die tut natürlich alles dafür, um ins Gespräch zu kommen. Sie weiß, Frau Wagenknecht, dass es in Teilen der Bevölkerung Sympathie dafür gibt, die Brandmauer einzureißen.
14: Die AfD sei trotz der politischen Abschottung durch die anderen Parteien stärker und stärker geworden, sagt BSW-Chefin Amira Mohamed Ali.
17: Und jetzt sind wir kurz vor einer Situation, dass die AfD die absolute Mehrheit bekommt. Ja, was machen denn dann die Brandmauerparteien?
14: Das führt zur Frage, ja, was macht denn das Bündnis Sarah Wagenknecht, sollte es die 5%-Hürde in Sachsen-Anhalt schaffen? BSW-Spitzenkandidatin Claudia Wittig hat sich festgelegt. Bei der Ministerpräsidentenwahl keine BSW-Stimmen für CDU-Mann Sven Schulze, aber auch keine für den AfD-Kandidaten Ulrich Siegmund. Stattdessen neues Konzept, soll es eine Bürgerregierung geben. In der stehen nicht Parteipolitiker an der Spitze, sondern Experten, gewählt von den neuen Abgeordneten jenseits der Parteigrenzen. Claudia Wittig.
18: Wir wählen einen überparteilichen Ministerpräsidenten. Auf den müssen wir uns einigen in einem Dialog, einem Gesprächsprozess, an dem sich alle Parteien beteiligen sollen.
14: Gesucht eine allseits geachtete Persönlichkeit für das Amt des Ministerpräsidenten, möglichst aus Sachsen-Anhalt, wenigstens aber aus dem Osten. Konkrete Namen gibt es nicht, die wären dann verbrannt. Dass jede Partei rote Linien hat, macht die Suche noch schwieriger. Auf welchen Ministerpräsidenten sollen sich Linke, CDU, die selbsterklärte Friedenspartei BSW und die AfD einigen? Vermutlich müsste sich das BSW also doch entscheiden, sagt Politikwissenschaftler Benjamin Höhne.
16: In Richtung parteipolitisch organisierter Rechtsextremismus, sprich AfD, oder bei den demokratischen Parteien. Wenn es sozusagen Richtung AfD geht, dann ist es ausgemacht. Dann wird das wahrscheinlich ausreichen, um eine Minderheitsregierung zu unterstützen. Wenn sie in die andere Richtung geht, dann könnte sie in der Tat diesen Vorschlag auf die Agenda setzen. Ich weiß aber wiederum nicht und habe da eher Zweifel, ob die anderen Parteien, die dann mitmachen müssten, dafür zu begeistern sind.
14: Selbst wenn das BSW in Sachsen-Anhalt ohne Brandmauer bereit ist zur punktuellen Zusammenarbeit mit der AfD, stellt sich die Frage, sucht denn die AfD als absehbar stärkste Kraft überhaupt die Kooperation? Parteichef Tino Chrupalla.
19: Warten wir erstmal die Wahl ab. Warten wir erstmal ab, ob überhaupt das BSW Bestandteil eines neuen Landtages ist, ob sie überhaupt ein Mitspracherecht hat. Also von daher sind wir fokussiert in Sachsen-Anhalt, genauso wie in Mecklenburg-Vorpommern, auf die absolute Mehrheit, ohne dass wir Koalitionspartner brauchen.
14: BSW-Spitzenkandidatin Claudia Wittig weiß, die Idee der Bürgerregierung kommt gut an im Bundesland. Und mehr noch.
18: Auch auf bundespolitischer Ebene herrscht ja also in der Bevölkerung große Unzufriedenheit mit dem Status quo. Und schön wäre ja, wenn das Schule machen würde, das Modell Sachsen-Anhalt.
14: Politikwissenschaftler Benjamin Höhne sieht es etwas nüchterner. Dem BSW gehe es nicht in erster Linie um neue Regierungskonzepte und die Auflösung politischer Blockaden.
16: Sondern es möchte einfach überhaupt in die Medien kommen. Es möchte sich als Zünglein an der Waage präsentieren, um seine Chancen gewählt zu werden und die 5% Sperrklausel zu überspringen, zu erhöhen.
5: Über die Diskussion um die sogenannte Brandmauer zur AfD vor der Landtagswahl in Sachsen-Anhalt. Ein Bericht von Frank Eichmann. Es war eines der schwersten Flugzeugunglücke der vergangenen Jahrzehnte. Der Absturz einer Air India-Maschine im Westen Indiens heute vor genau einem Jahr. Die Maschine sollte vom Flughafen Ahmedabad nach London fliegen, stürzt aber kurz nach dem Start dort in dicht bebautes Gebiet und 259 Menschen kamen ums Leben. Der genaue Grund für den Absturz ist weiter unklar. Der eigentlich für den Jahrestag erwartete Abschlussbericht, der soll nun erst in 3 Monaten veröffentlicht werden. Aus Neu-Delhi, Lena Bodewein.
20: Was die Videoaufnahmen aus dem Tower zeigen, ist schwer zu fassen. Air India Flug 171 hebt vom internationalen Flughafen Ahmedabad ab. Die Boeing 787 Dreamliner auf dem Weg nach London schwingt sich in die Lüfte. Doch nach wenigen Sekunden hört sie auf zu steigen, gleitet abwärts, verschwindet hinter Bäumen und Häusern. Dann steigt ein riesiger Feuerball auf. Von den 240 Menschen an Bord überlebt nur ein einziger, Viswas Kumar Ramesh, auf Platz 11a. Er kriecht aus einem Loch im Rumpf.
21: Es geschah direkt vor mir. Ich kann kaum fassen, wie ich überlebt habe. Eine Zeit lang dachte ich, auch ich würde sterben. Doch als ich die Augen öffnete, begriff ich, dass ich noch lebte. Ich versuchte, mich abzuschnallen und zu entkommen, auf welchem Weg auch immer. Direkt vor meinen Augen starben die anderen.
20: So berichtete er es damals noch aus dem Krankenhausbett einem indischen Reporter. Vor einem halben Jahr erzählte er von seinen Schuldgefühlen, von Flashbacks, von einer Leere in seinem geschenkten Leben. Denn sein Bruder starb bei dem Unglück. Alle Angehörigen wollen wissen, was die genaue Ursache des Absturzes war.
22: Mir gehen so viele Gedanken durch den Kopf, warum es passiert ist und wer dafür verantwortlich ist. Ich habe meine Kinder verloren. Wie soll ich jetzt weiterleben? Ich bin alt. Wie soll ich mein Leben weiterführen? Und ich denke, er hatte ja noch gar nicht gelebt.
20: Erzählen David Christian und seine Frau Sala der Nachrichtenagentur Reuters. Sohn und Schwiegertochter starben bei dem Unglück. Doch indische Luftfahrtermittler werden den eigentlich zum Jahrestag erwarteten Abschlussbericht erst später, wahrscheinlich in 3 Monaten, vorlegen. Eine Untersuchung der Triebwerke der abgestürzten Boeing in den USA steht noch an, berichtete Bloomberg News. Theorien gibt es viele, wie so oft bei solchen Katastrophen.
21: Die digitale Nachrichten zwischen Maschine und Boden belegen, dass schon vorher eine schwerwiegende elektrische Störung bestand, die aller Wahrscheinlichkeit nach der Grund des Unglücks war.
20: Meint Amit Singh, Luftfahrtsicherheitsexperte. Aber noch ist nichts offiziell. Als gesichert gilt, dass beide Triebwerke Kraftstoff verloren. Die Schalter für die Kraftstoffzufuhr wurden kurz nach dem Start von der Position Run auf Cut-Off gestellt. Das belegen die ausgewerteten Flugdatenschreiber. Aber warum wurden sie verstellt? Aus Versehen? Mit Absicht? Der 91-jährige Vater des Piloten wehrt sich gegen die Theorie, dass sein Sohn mit Absicht die Treibstoffzufuhr unterbrochen habe.
22: Er ist nicht mehr da, aber ich muss seinen Ruf schützen.
20: So erzählt er es in einem Interview mit der BBC.
22: Wenn ein Flugzeug abstürzt, wird immer der Pilot beschuldigt. Das ist so einfach.
20: Was auch immer der Grund war, nicht nur die Menschen an Bord starben, auch am Boden. Im Mensa-Gebäude der medizinischen Hochschule, in das die Maschine stürzte, starben 19 Menschen. Die Bilder haben sich tief eingegraben. Die Verheerung, die Leichen nach der Explosion und dem Brand, erzählt Augenzeuge und Essenslieferant Kasanbhai Patel.
21: Jedes Mal, wenn eine Boeing von hier startet, das ist wirklich ein großes Flugzeug, jedes Mal, wenn wir diesen Sound hören, dann wollen wir aus der neuen Mensa rausrennen. Wer das damals miterlebt hat, wird es nie vergessen.
20: Auch ein Jahr nach dem Absturz sitzen Schrecken und Trauer bei den Überlebenden tief.
2: Aus dem ARD-Studio Neu-Delhi, Lena Bodewein.
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4: In unserer Parashat Shlach Lecha lässt Gott Moschee 12 Kundschafter ausschicken, um am Ende der Wüstenwanderung schon einmal hier und da unauffällig ins Land Kanaan zu gehen, um sich ein Bild vom Land zu machen. Was gibt es für Ressourcen? Wohnen dort Menschen? Und wenn ja, können sie ein Problem werden? Von den 12 Kundschaftern sind alle bis auf 2 leider arg verängstigte Pessimisten und raten davon ab, sich in Kanaan niederzulassen. Die ganzen Anstrengungen schienen umsonst zu sein, die Zukunft zum Scheitern verurteilt. Gott findet den Pessimismus jener Kundschafter gar nicht lustig. 2 der Kundschafter jedoch, Kalev ben Jefune und Jehoshua bin Nun, zeigen sich optimistisch. Sie haben tiefes Vertrauen zu Gott und in ihre beiden Anführer Moschee und Aharon. Wenn Gott möchte, dass ein Volk dorthin geht, dann, so Jehoshua und Kalev, werde ihm dort schon eine gute Zukunft beschieden sein. Wir können hier viel darüber lernen, wie unser Verhältnis zum Land Israel sein soll. Aber wir lernen hier auch etwas darüber, wie wir in die Zukunft blicken sollen. Wir sollen nicht alles pessimistisch und ängstlich betrachten, sondern wir sollen und können auf Gott vertrauen und unsere Geschicke mit dem Blick darauf führen, was wir zum Guten verändern können. Etwaige Probleme sind nicht zum Fürchten da, sondern zum Lösen. Wir alle sind dazu da, unsere Ärmel hochzukrempeln und das ganze Potenzial unserer Zukunft auszuschöpfen. Für die Zukunft darf es in unserem Denken nicht heißen, lohnt sich nicht, sondern lohnt sich. Nicht, es kommt keiner, sondern alles, damit Menschen kommen. Nicht, klappt nicht, sondern klappt schon. Nicht entweder oder, sondern sowohl als auch. Nicht weniger, sondern mehr. Mehr Judentum in all seinen Facetten und Angeboten, mehr Kennenlernen voneinander, mehr Miteinander, mehr Füreinander. Mehr Einsatz für unsere jüdische Gemeinschaft, mehr Einsatz für den Zusammenhalt unserer Gesellschaft in Deutschland. Mögen wir auf dem Weg in unsere Zukunft stets wie Jehoshua und Kalev, optimistisch das Potenzial zum Guten in allem erkennen, uns bei Ängsten und Sorgen gegenseitig stärken und mögen wir immerzu füreinander da sein. Shabbat Shalom.
2: Das war Shabbat Shalom heute mit Rabbiner Levi Israel Uferfilge aus Oldenburg.

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1: Um 15 Uhr mit Sönke Peters. Der Bundesrat hat die Apothekenreform beschlossen. Danach können Apotheken künftig mehr Leistungen anbieten. Welche genau, erklärt Christoph Tietz.
2: Es darf mehr geimpft werden. Neben Grippe und Covid kann man sich jetzt auch gegen Tetanus in Apotheken spritzen lassen. Das soll man eh alle 10 Jahre auffrischen. Auch Impfungen gegen Keuchhusten und gegen die von Zecken übertragene FSME sind jetzt in Apotheken erlaubt. Blut abnehmen zum Blutwerte bestimmen und Schnelltests bei Infekten, wie auf die lästigen Keime Noro und Rota, werden jetzt auch in Apotheken möglich sein. Und weil es gerade Apotheken auf dem Land wirtschaftlich besonders schlecht geht, kriegen die jetzt mehr Geld für Notdienste. Sie dürfen einfacher mehrere Filialen betreiben und es muss nicht mehr immer ein studierter Pharmazeut in jeder Apotheke stehen.
1: Ebenfalls den Bundesrat passiert hat, ein Gesetz, das Opfer häuslicher Gewalt besser schützen soll. Damit können Gerichte Täter künftig dazu verpflichten, eine Fußfessel zu tragen, um ein Kontaktverbot durchzusetzen. Kommt der Täter seinem Opfer zu nahe, wird es über ein Empfangsgerät gewarnt und kann sich in Sicherheit bringen oder Hilfe suchen. Seit heute gilt in der Europäischen Union das gemeinsame europäische Asylsystem, kurz GEAS. Es soll die Asylverfahren vereinheitlichen und beschleunigen. Unter anderem soll bereits außerhalb der EU in geschlossenen Zentren ein Asylanspruch geprüft werden. Wie sich GEAS in Deutschland auswirkt, erklärt aus Brüssel Andreas Meyer-Feist.
3: In Deutschland wird es neue Prüfzentren geben, zum einen an Flughäfen, zum Beispiel in Berlin-Brandenburg, aber auch in anderen Städten. Da wird das sogenannte Grenzverfahren noch vor der offiziellen Einreise geben. Es wird geprüft, ob Antragsteller eine Gefahr bilden oder ob sie ihre Identität auch preisgeben wollen oder nicht. Diese Zentren werden in Frankfurt, München und Stuttgart eingerichtet. Und es soll mehr getan werden gegen die EU-Weiterwanderung, also die neuen Regeln sollen verhindern, dass die Menschen unkontrolliert von einem EU-Land in ein anderes weiterreisen, die sogenannte Sekundärmigration. Und dafür können die Bundesländer auch eigene sogenannte Sekundärmigrationszentren einrichten. Da können dann oder sollen die Betroffenen bis zu einer Abschiebung festgehalten werden.
1: Aus den USA und dem Iran gibt es unterschiedliche Angaben über den Stand der Friedensverhandlungen. US-Präsident Trump hatte angekündigt, ein Abkommen stehe kurz vor dem Abschluss. In Teheran gibt es offenbar Zweifel daran. Aus Istanbul Benjamin Weber.
4: Dass in den indirekten Verhandlungen zuletzt Fortschritte erzielt wurden, das dementiert auch Iran nicht. Außenamtssprecher Bagey zufolge sei der Text des Abkommens überwiegend finalisiert. Dieses Rahmenabkommen umfasse weitreichende Erleichterungen, berichtet die iranische Nachrichtenagentur Mehr, etwa die Wiedereröffnung der Straße von Hormus. Die USA würden demnach ebenfalls ihre Seeblockade aufheben, Sanktionen gegen iranisches Öl beenden und eingefrorene Vermögenswerte freigeben. In Verhandlungen, die dem Abkommen dann folgen sollen, werde über die Atomfrage verhandelt, aber nicht über das iranische Raketenprogramm. Endgültig beschlossen worden sei aber noch nichts. Irans Außenamtssprecher Bagey drückte fehlendes Vertrauen in die USA aus. Das Problem sei, dass die amerikanische Seite ihre Positionen immer wieder verändere.
1: Ebola breitet sich in der Demokratischen Republik Kongo weiter aus. Laut der Weltgesundheitsorganisation WHO steigt die Zahl der Fälle. Mittlerweile sind fast 700 Infektionen bestätigt. Außerdem sind immer mehr Regionen betroffen. Das ganze Ausmaß des Ausbruchs sei aber weiter nicht klar, so die WHO. Problematisch seien die andauernden Kämpfe und viele Menschen, die vertrieben würden. Die Ebola-Epidemie wütet im Kongo derzeit vor allem in 3 von bewaffneten Konflikten geprägten Provinzen. Der Auftakt für Co-Gastgeber Mexiko bei der Fußball-Weltmeisterschaft ist gelungen. Heute starten auch die beiden anderen Gastgebernationen Kanada und USA in das Turnier. Aus dem ARD-WM-Team Silke Heine.
5: Der 2:0-Auftaktsieg gegen Südafrika hat die Euphorie in Mexiko noch einmal angeheizt. Damit übernimmt Mexiko in Gruppe A die Tabellenführung vor Südkorea, das Tschechien mit 2:1 besiegte. Während im Aztekenstadion von Mexiko-Stadt gefeiert wurde, gab es vor der Arena Auseinandersetzungen von Demonstranten mit der Polizei. Als nächster Gastgeber startet Kanada gegen Bosnien-Herzegowina in das XXL-Turnier. Vor der Partie, die um 21 Uhr unserer Zeit beginnt, wird es genau wie in der kommenden Nacht in Los Angeles vor dem Spiel der USA gegen Paraguay weitere Eröffnungsshows mit Popstars geben. Die FIFA plant dafür jeweils 90 Minuten ein.
1: Das waren die Nachrichten.
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6: Heute viele Wolken, zeitweise Regen und vereinzelt Gewitter. Die höchsten Temperaturen zwischen 17 und 20 Grad. In der kommenden Nacht Abkühlung auf 14 bis 10 Grad. Gebietsweise Regen, vereinzelt Gewitter, im Osten zum Teil auch trocken. Morgen am Tage dann wieder 16 bis 20 Grad. Meist wolkig, gelegentlich Schauer, örtlich Gewitter in Vorpommern. Im westlichen Niedersachsen teils sonnig und trocken. In der Info der Verkehrsservice mit den Staus ab 3 Kilometer Länge. A1 Osnabrück Richtung Bremen zwischen Dreieck Stohr und Bremen-Hemelingen 5 Kilometer. A2 Dortmund Richtung Hannover zwischen Bad Nenndorf und Wunstorf-Lute ebenfalls 5 Kilometer vor einer Baustelle. A7 Flensburg Richtung Hamburg zwischen Dreieck Hamburg Nordwest und dem Elbtunnel 6 Kilometer. Und A7 Gegenrichtung Kassel Richtung Hannover zwischen Echte und Seesen 5 Kilometer. A20 Lübeck Richtung Rostock zwischen Grevesmühlen und Bobitz 3 Kilometer Stau. Und in der Gegenrichtung A20 Rostock Richtung Lübeck zwischen Bad Doberan und Kröpelin ebenfalls 3 Kilometer nach einem Unfall. A21 Kiel Richtung Bagdeheide zwischen Lezen und Bad Oldesloe Nord 7 Kilometer und A28 Bremen Richtung Oldenburg zwischen Delmen-Hassport und Deichhorst 4 Kilometer stockend, auch hier wegen Bauarbeiten. Wir hören NDR Info, ich bin Ulrike Heckmann und grüße Sie. Schnellere Entscheidungen an den EU-Außengrenzen, konsequentere Abschiebungen, neue spezielle Aufnahmezentren für diejenigen mit geringen Chancen auf Asyl in der EU. Das sind Teile der neuen verschärften EU-Asylregeln, die heute in Kraft getreten sind. Unser NDR-Info-Thema ist das auch und wir schauen genauer hin, was diese sogenannte GEAS-Reform bedeutet.
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0: in den kommenden gut 10 Minuten ein. Denn unser NDR-Info-Thema heute, die Asylreform tritt in Kraft. Was bringen die neuen Migrationsregeln in der EU? Heute ist der 12. Juni. Mein Name ist Anna-Lou Beckmann. Hi. Fangen wir ganz von vorne an. Was bedeutet diese neue Asylreform und was verändert sich mit ihr? Das erklärt uns unsere Korrespondentin in Brüssel, Katrin Schmidt.
1: Das Wichtigste wohl mit dem Start der Asylreform heute ist, es gilt, alle, die in die EU einreisen wollen, ob sie hier Schutz suchen oder Chancen suchen, aber keinen Aufenthaltstitel haben, die werden einheitlich registriert und überprüft, inklusive Sicherheits- und Gesundheitschecks sowie das Speichern von biometrischen Daten. Und das geschieht direkt an den Außengrenzen, also zum Beispiel an der italienischen oder griechischen Küste. Und nach diesem Screening wird eben entschieden, handelt es sich hier um eine Person, die wenig Chancen auf Asyl in Europa hat, weil sie ein Sicherheitsrisiko darstellt oder weil sie eben vor allem aus einem Land kommt, wo die Anerkennungsquote sehr niedrig ist in Europa, also zum Beispiel aus Bangladesch, aus Indien und Pakistan, Marokko, Tunesien, Algerien und einige mehr, dann bekommen diese Menschen ein schnelles Asylverfahren künftig direkt an der Grenze innerhalb von 12 Wochen. Und wird ihr Antrag abgelehnt, sollen sie auch innerhalb von weiteren 12 Wochen direkt abgeschoben werden. Soweit die Theorie. Es fehlt aber auch vielerorts noch an Personal, Infrastruktur und der nötigen IT. Deshalb kann man wirklich sagen, der heutige Tag ist ein Einstieg in ein neues System. Es soll sich dann nach und nach weiterentwickeln und wirken. Und zwar so wirken, dass Migration in Europa mehr geordnet wird, mehr begrenzt wird, aber auch fairer gestaltet wird.
0: Soweit also der Blick auf das große Ganze. Und was genau bedeutet diese Reform für Deutschland?
1: Also ganz praktisch erstmal ist auch Deutschland mit den neuen schnellen Asylverfahren befasst, und zwar an vielen Flughäfen. Das kann ja auch eine EU-Außengrenze sein, wenn ein Mensch mit wenig Chancen auf Asyl dort erstmals europäischen Boden betritt. Rund 380 Plätze muss Deutschland für schnelle Asylverfahren an den Flughäfen bereithalten, zum Beispiel in Frankfurt, in München oder auch am Flughafen in Düsseldorf. Ansonsten im Großen sollte die Reform auch Deutschland entlasten. Durch dieses Screening, also die verpflichtenden Kontrollen und schnellen Verfahren an den Außengrenzen, sollten deutlich weniger Menschen weiterreisen nach Deutschland, also die sogenannte Sekundärmigration. Da galt ja Deutschland bisher als Hauptzielland. Das hat sich aber auch schon zuletzt, das muss man auch sagen, deutlich geändert. Also in diesem Jahr ist die Zahl der gestellten Asylanträge in Deutschland um rund 40% niedriger als noch Anfang vergangenen Jahres.
0: Bundesaußenminister Johann Wadephul hält die Reform
2: wirklich für einen Meilenstein in der europäischen Politik.
0: Gerade in der Union besteht nämlich große Hoffnung, dass die Asylzahlen mit dieser neuen Reform weiter sinken. Zwei Begriffe, die Befürworter häufig nennen, sind dabei mehr Ordnung und mehr Sicherheit. Aber ist das denn realistisch? Dazu der Migrationsexperte Daniel Thüm von der Universität Konstanz.
3: Ja und nein. Zum einen ist Ordnung und Sicherheit immer nicht nur eine Frage der Gesetzgebung, sondern eine Frage der Umsetzung. Und da liegt viel im Argen. Überall in Europa, aber auch in Deutschland. Und die Gesetze, die ermöglichen jetzt neue Optionen. Und das wird eine der zentralen Fragen in den kommenden Wochen, auch Monaten sein. Gelingt es, die neuen Regeln anzuwenden oder versandet da viel und scheitert in der Praxis?
0: Der zuständige EU-Innenkommissar Magnus Brunner, der gibt sich optimistisch.
4: Die Mitgliedstaaten sind auf sehr gutem Weg. Wird am ersten Tag gleich alles 100% perfekt funktionieren? Nein, natürlich nicht. Die letzten paar Zentimeter oder Prozentpunkte sind immer die schwersten.
0: Schauen wir aber einmal auf die Zahlen. Die sinken seit 2023. Laut aktuellen Daten der EU-Grenzschutzagentur Frontex, das haben wir ja gerade schon von unserer Korrespondentin Katrin Schmidt gehört, sind in den ersten 5 Monaten des Jahres 40% weniger Menschen irregulär in die EU eingereist als noch im Vorjahr. In absoluten Zahlen heißt das, wir sprechen über knapp 39.000 Grenzübertritte ohne gültige Papiere oder ohne Einreise- bzw. Aufenthaltsgenehmigung. Und auch die Zahl der Asylanträge ist zuletzt auf den niedrigsten Stand seit 5 Jahren gesunken. Und das gilt besonders in Deutschland. Und Magnus Brunner, der EU-Innenkommissar, geht davon aus, dass sich dieser Trend mit dieser neuen Reform fortsetzt.
4: Die wichtigsten Teile von GEAS sind, dass der Außengrenzschutz besser wird, dass die Asylverfahren an den Außengrenzen effizienter umgesetzt werden.
0: Kurzer Einschub, er spricht hier von GEAS. Das ist die Abkürzung für Gemeinsames Europäisches Asylsystem, so also der offizielle Name. Kritik an den Reformplänen rund um GEAS, die kommen aus vielen Richtungen, etwa von Clara Bünger von der Linken. Sie geht davon aus, dass sich die Situation für Asylsuchende mit dieser Reform dramatisch verschlechtert.
5: Wir haben es mit der krassesten

0: Verschärfung im Asylrecht seit den 90er Jahren zu tun. Und ein Großteil der Geflüchteten wird künftig mit Schnellverfahren abgespeist und die Behörden bekommen etliche Möglichkeiten, die Bewegungsfreiheit von Schutzsuchenden einzuschränken.
1: Und mit dieser Haltung ist sie im Übrigen nicht allein. Auch Organisationen wie Pro Asyl sehen die Menschenrechte durch die Reform verletzt. Währenddessen geht anderen das alles nicht weit genug, wie hier zu hören bei Maximilian Krah von der AfD bei der entsprechenden Bundestagsdebatte im Februar.
2: Die GEAS ist too little, too late. Es wird nicht reichen, was sie bringen, und es wird an dem Problem einer unkontrollierten Zuwanderung durch faktisch offene Grenzen nichts ändern.
1: Dass diese Reform also mit ihren verschärften Asylregeln die Debatte um Migration entschärft, das bezweifelt etwa Maximilian Pichel. Er ist Professor für Recht und soziale Arbeit an der Fachhochschule Frankfurt.
3: Insbesondere extrem rechte Parteien, die wollen immer noch mal einen drauflegen. Das wissen wir auch aus politikwissenschaftlichen Studien, dass Zugeständnisse in Richtung von extrem rechten Positionen das auch nicht verhindern, sondern eher normalisieren. Wir sehen auch hinter den Kulissen, dass der Streit über die Migrationspolitik sehr scharf weitergeht. Und auch die Idee, man kann jetzt irgendwie beispielsweise Sozialleistungen extrem kürzen, wie das in der GEAS-Reform angelegt ist für Menschen, die aus anderen Staaten hierher gekommen sind. Da hat der Europäische Gerichtshof gerade erst letzte Woche gesagt, dass das auf diese Art und Weise nicht geht, weil elementare Bedürfnisse tatsächlich auch für Menschen, die hier sind, eben gewährleistet werden müssen.
1: Und auch er hat Zweifel daran, dass sich die neuen Regeln in der Praxis bewähren.
3: Wir können ja seit 30 Jahren europäischer Asylpolitik sehen, dass Fluchtbewegungen immer sehr dynamisch sind. Und kein System der Welt, wenn beispielsweise in der Ukraine ein Krieg losbricht, dann kontrollieren und regulieren kann, wie 4 Millionen Ukrainerinnen dann beispielsweise nach Europa fliehen. Also da braucht es schon auch immer noch mal andere, kreativere Lösungen und Verhandlungen. Das GEAS, was jetzt in Kraft tritt am heutigen Tage, das sorgt vor allen Dingen erst einmal dafür, dass man möchte, dass bestimmte Geflüchtetengruppen mehr kontrolliert werden, an bestimmten Orten bleiben. Ob das passiert, ist in der Umsetzung aber auch fraglich. Erstens, weil die manche europäische Mitgliedstaaten auch prinzipiell da nicht mitmachen wollen. Also Ungarn, auch die neue Regierung hat gesagt, dass sie bei bestimmten Aspekten der EU-Asylpolitik nicht willens ist, mitzuwirken. Die Slowakei ebenso. Und wir können aber auch sehen, dass ganz viele EU-Mitgliedstaaten diese Reform ja auch noch gar nicht hinreichend umsetzen, auch Deutschland nicht. Da hat die EU-Kommission in den letzten Wochen auch sehr viel Kritik geübt. Und eigentlich sollte diese Reform bis heute umgesetzt werden. Man hat aber den Eindruck, die Staaten fangen erst jetzt überhaupt damit richtig an.
1: Vielmehr sorgt sich Maximilian Pichel vor einer Abschottung Europas und damit vor einer Abkehr von einer europäischen Idee.
3: Man möchte auch für Menschen auf der Flucht und in Not ein Hafen sein. Und von dieser Idee, von der verabschiedet man sich halt schrittweise.
1: Sagt der Rechts- und Sozialwissenschaftler zum heutigen Inkrafttreten der neuen EU-Asylregeln. Und während es an denen Kritik gibt, läuft die politische Debatte weiter und geht über diesen Asylpakt hinaus. Abschiebezentren in Drittstaaten, sogenannte Return Hubs, sind aktuell in aller Munde. Bestätigt oder beschlossen ist da aber noch nichts.
4: 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Und in ein paar Minuten wollen wir nochmal Richtung Bundestag schauen, wo das parlamentarische Verfahren um die Gesundheitsreform begonnen hat. Es gab heftige Diskussionen dort. Aber erst einmal dieser rasche Überblick.
5: Apotheken können künftig mehr Leistungen wie Impfungen, Vorsorge und Tests anbieten. Nach dem Bundestag hat nun auch der Bundesrat für eine entsprechende Reform gestimmt. Unter anderem sollen Apotheken neue Leistungen zu Vorbeugung und Früherkennung anbieten können, etwa für Herz-Kreislauf-Erkrankungen und Diabetes. Außerdem machte die Ländervertretung den Weg für zusätzliche Schutzmaßnahmen gegen häusliche Gewalt frei. Vorgesehen sind insbesondere der verstärkte Einsatz sogenannter elektronischer Fußfesseln sowie verpflichtende Anti-Gewalt-Trainings für Täter. Die Bundesregierung plant vorerst keine weitere Freigabe von Ölreserven. Das Bundeswirtschaftsministerium sieht dafür laut einem Sprecher derzeit keinen Bedarf. Als Reaktion auf den Iran-Krieg hatten die Mitgliedstaaten der Internationalen Energieagentur IEA eine koordinierte Freigabe von Ölreserven vereinbart. Berlin kündigte daraufhin im März an, gut 2,6 Millionen Tonnen deutscher Reserven freizugeben. Nun bleibt es den Angaben zufolge bei zunächst nur 600.000 Tonnen. Der britische Maler David Hockney ist tot. Er galt als einer der einflussreichsten britischen Künstler des 20. Jahrhunderts. Insbesondere seine Gemälde von im Sonnenlicht schimmernden Swimmingpools machten Hockney weltweit bekannt. Seine Werke brachten bei Auktionen Rekordpreise. Hockney wurde 88 Jahre alt. Das Wetter in Norddeutschland, heute viele Wolken, zeitweise Regen, vereinzelt Gewitter, Höchstwerte 17 bis 20 Grad. Das war ein kurzer Überblick, nun weiter mit Ulrike Heckmann.
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4: Da habe ich Unterstützung von Hendrik Lückhoff. Die hohen Ticketpreise bei der Fußball-WM, die hatten ja im Vorfeld für viel Kritik gesorgt. Die FIFA verteidigte die Preise, aber offenbar haben sie doch einige Fans davon abgehalten, sich Karten zu kaufen.
6: Denn schon im zweiten WM-Spiel hat es doch sehr offensichtlich zahlreiche leere Plätze gegeben. Bei der Partie Südkorea gegen Tschechien vergangene Nacht deutscher Zeit waren immer wieder etliche leere Sitzschalen zu sehen. Womöglich ein Zeichen dafür, dass die Fans gerade für mutmaßlich weniger attraktive Spiele nicht so viel ausgeben wollten. Obwohl die FIFA ja im Vorfeld davon gesprochen hatte, deutlich mehr Ticketanfragen bekommen zu haben, als Karten zur Verfügung standen. Heute Abend wird es dann aber wohl eher keine leeren Plätze geben, wenn Co-Gastgeber Kanada ins Turnier startet. Die Kanadier treffen in Toronto auf Bosnien-Herzegowina. Thomas Kunze blickt voraus.
7: Das kanadische Team fiebert seinem Eröffnungsspiel entgegen. Das Toronto Stadium ist mit über 45.000 Fans seit Monaten vollständig ausverkauft und auch die angespannte Personalsituation scheint sich vor diesem Spiel gegen Bosnien-Herzegowina zu verbessern. Ismaël Koné, wichtigster Mann im Mittelfeld, der noch vorgestern wegen Fiebers das Training auslassen musste, steht zur Verfügung. Auch Moise Bombito könnte in der Defensive eingesetzt werden. Nur für Topstar Alphonso Davies kommt der Termin zu früh, auch wenn laut Trainer Jesse Marsh der verletzte Muskel immer besser heilt. Das ergab eine MRT-Untersuchung. Es gibt also noch Hoffnung auf einen WM-Einsatz für den Linksverteidiger vom FC Bayern. Auf der anderen Seite konnte Bosnien-Herzegowinas Nationaltrainer Sergej Barbares den Einsatz von Stürmer Edin Dzeko versprechen. Der 40-Jährige hat seine Wadenverletzung überstanden. Im Gegensatz zu Offensivkollege Haris Tabakovic, der frühestens zum zweiten Gruppenspiel im Kader stehen wird. Trotz oder gerade wegen der Personalprobleme auf beiden Seiten kann man ein enges, intensives Auftaktspiel in Toronto erwarten.
6: Um 21 Uhr geht's los und um 3 Uhr Nacht deutscher Zeit, da startet dann auch der dritte Gastgeber ins Turnier. Die USA treffen in Los Angeles auf Paraguay. Die deutsche Mannschaft hat noch 2 Tage Zeit bis zum ersten Spiel. Am Sonntag um 19 Uhr geht's zum Auftakt gegen WM-Neuling Curaçao. Es wird dann auch das erste Spiel bei einer Weltmeisterschaft für den Bundestrainer sein, für Julian Nagelsmann, der trotz seiner erst 38 Jahre schon sehr erfahren ist. Nächste Woche wird er schon 1000 Tage auf dem Posten sein. Und während dieser 1000 Tage hat unser Nationalmannschaftsreporter Burkhard Hupe Nagelsmann ziemlich oft getroffen, beobachtet und befragt.
8: Ziemlich genau 1000 Tage Bundestrainer, seit 10 Jahren bereits Cheftrainer im Profifußball und dabei immer noch keine 40 Jahre alt. Julian Nagelsmann ist weiterhin eine Ausnahmeerscheinung, auch wenn das längst nicht jeder einsehen will.
9: Wenn ich 20 E-Mails kriege, weil ich einen Kader nominiere, wo dann drin steht, ich wünsche Ihnen baldige Heilung, weil Sie geisteskrank sind, dann finde ich es ein bisschen schwierig, die Kritik.
8: Cheftrainer in Hoffenheim, Cheftrainer bei RB Leipzig, Cheftrainer beim FC Bayern und nun schon seit 1000 Tagen Bundestrainer. Nagelsmann liebt und lebt dabei die Emotionen. Und die gab's in den vergangenen 1000 Tagen reichlich. Von der Stunde Null nach einem peinlichen Fußballabend in Österreich.
10: Wir können jetzt wieder anfangen, alles schwarz zu malen und alles schlecht zu sehen. Das ist, können wir machen.
8: Bis zur Euro-Fußballsause im eigenen Land, ehe die Spanier als Partycrasher auftauchten.
11: Und in dieser Sekunde ist Schluss, aus, finito. Oje, Stadt, ole, ole für die
12: Man merkt, ich kämpfe mit den Tränen, was ja war sehr emotional, sowohl mit der Mannschaft als auch mit den Fans.
8: Julian Nagelsmann war und ist dabei, anders als sein Vorgänger Hansi Flick, ein Freund der Kamera. Unter Schauspielern werden solche Typen als Rampensau klassifiziert. Ganz falsch ist das nicht. Schon als Jugendtrainer in Hoffenheim war der emotionalisierende Nagelsmann der größte Feind seiner Stimmbänder.
13: Wir werden die beste Aufwärmung der Geschichte! Holt euch den Dreier!
8: Ein weiteres Merkmal in der Trainerdekade des Julian Nagelsmann, sein Hang zur Flapsigkeit, zur flotten, läppischen Schlagzeile, wie etwa bei der Diskussion um Dennis Undaff oder nach dem Aus bei der Heim-EM vor 2 Jahren.
9: Das Traurigste ist, dass ich eine Heim-EM wahrscheinlich in meiner Karriere auch nicht mehr kommt. Das tut weh und auch, dass man zwei Jahre warten muss, bis man Weltmeister wird.
8: Aber, und das gehört zu dieser Geschichte, Nagelsmann lernt auch schnell dazu, hat selten ein Problem mit öffentlicher Selbstkritik und er hat ein Stein im Brett bei DFB-Sportdirektor Rudi Völler, fachlich und emotional.
13: Aber auch wirklich die Art, wie er die Spieler mitreißen kann und den kompletten Staff alle auch so ein bisschen mitreißen kann mit seiner wunderbaren Rhetorik, mit seinen Ansprachen, die er dann noch hat. Und das ist wichtig für den deutschen Fußball.
8: 1000 Tage Bundestrainer. Fehlt eigentlich nur noch ein Titel, möglichst bald. Es wäre dann so etwas wie die deutsche Version von 1000 und ein paar Nächten.
6: Aber vorher steht eben erstmal der Auftakt an bei der WM in Houston am Sonntag gegen Curaçao.
14: So viel von der WM für den Moment. Bei der geplanten Gesundheitsreform, die die Finanzen der Krankenkassen stabilisieren soll, gibt es weiter erheblichen Gesprächsbedarf. Zu erleben war das heute sowohl im Bundestag als auch im Bundesrat. Bei beiden stand der Gesetzentwurf aus dem Hause Wagen auf dem Programm. Uwe Berndt hat die erste Lesung im Bundestag verfolgt.
15: Selten war sich die Opposition im Bundestag so einig wie heute. Tenor, dieses Reformgesetz gehe vor allem zulasten der Versicherten. Gesundheitsministerin Nina Wagen sieht das natürlich anders. Schließlich muss eine Finanzlücke von 19 Milliarden Euro geschlossen werden. Und das sei eben auch im Interesse der Versicherten.
16: Mit dem Gesetz wollen wir verhindern, dass die Beitragssätze immer weiter steigen. Und das ist ja kein Selbstzweck. Wir wollen die Bürger entlasten und wir wollen, dass die Unternehmen mehr Planungssicherheit haben, statt von immer weiter steigenden Sozialbeiträgen ausgebremst zu werden.
15: Einnahmen und Ausgaben ins Gleichgewicht bringen und nur noch Leistungen finanzieren, die nachweislich einen medizinischen Nutzen haben. Diese beiden Grundsätze bezeichnet die Ministerin als Kern ihrer Reform. Konkret bedeutet das für die Patienten zum Beispiel keine Erstattung mehr für Homöopathie, höhere Zuzahlung für Medikamente in der Apotheke, die kostenlose Mitversicherung von Ehepartnern wird eingeschränkt und vieles mehr. Doch wo bleibt die Verantwortung des Bundes? Die alte Forderung lautet, versicherungsfremde Leistungen sollten nicht von den Patienten gestemmt werden, sondern aus Steuermitteln, zum Beispiel die Krankenkassenbeiträge für Bürgergeldempfänger. Durchaus berechtigt, findet auch die Ministerin, und sie verspricht, die Regierung will sich künftig an diesen Kosten beteiligen, zunächst mit 250 Millionen Euro. Das sei nicht viel, aber immerhin ein wichtiges Zeichen, findet sie.
16: Und dieses Bekenntnis ist wichtig. In der Vergangenheit hat man sich das schon oft vorgenommen, auch zu Zeiten, als die Finanzen noch besser ausgesehen haben und man hat es nie gemacht und jetzt tun wir es.
15: Doch Eindruck bei der Opposition macht sie mit diesem Versprechen nicht. Im Gegenteil, die einhellige Kritik lautet, das sei viel zu wenig. Der AfD-Abgeordnete Martin Sichert.
17: Frau Ministerin, wenn Sie sich hier hinstellen und die 250 Millionen für Bürgergeldempfänger als großen Erfolg verkaufen, sollten Sie den Bürgern auch sagen, dass der Bund zugleich seinen Zuschuss um 2 Milliarden streicht.
15: Ministerin Wagen betont, das Gesetz verlange allen Gruppen etwas ab, aber niemanden etwas Unzumutbares. Auch Krankenhäuser, Ärzte und Pharmaindustrie müssten ihren Sparbeitrag leisten. Doch alle Oppositionsparteien bestreiten, dass dieses Konzept ausgewogen sei. Der grüne Abgeordnete Janusz Dahmen zum Beispiel befürchtet, die Versorgung der Patienten sei in Gefahr.
18: Sie ziehen der hausärztlichen Versorgung den Boden unter den Füßen weg, bevor Sie ein Primärarztsystem eingeführt haben. Die psychotherapeutische Versorgung, die Hebammen, all das, was Grundzusammenhalt in diesem Land ausmacht, wird durch dieses Gesetz in den Würgegriff genommen, einer Politik, die schlecht gemacht ist.
15: Der SPD-Abgeordnete Christoph Pantazis verteidigt das Gesetz, es müsse jetzt gehandelt werden und er versucht, die Wogen zu glätten. Denn noch ist das Gesetz nicht beschlossen, es gäbe noch viel Beratungsbedarf und diese Chance sollten die Abgeordneten nutzen.
19: Unsere Krankenhäuser, unsere Arztpraxen, unsere Therapeutinnen und Therapeuten, unsere Pflegekräfte und alle Beschäftigten im Gesundheitswesen leisten Tag für Tag Außergewöhnliches. Sie verdienen Respekt und sie verdienen politische Entscheidungen mit Augenmaß. Deshalb werden wir die Beratungen nutzen, um sicherzustellen, dass notwendige Konsolidierungsmaßnahmen nicht zulasten der Versorgung gehen.
15: Gesprächsbedarf gibt es offenbar noch reichlich. Nach der ersten Lesung im Parlament werden sich nun die Ausschüsse damit befassen und Experten anhören. Auch die Bundesländer fordern bereits Änderungen an dem Gesetz. Es soll noch vor der Sommerpause beschlossen werden.
14: Uwe Berndt berichtete aus dem Hauptstadtstudio. Seit heute ist das neue gemeinsame europäische Asylsystem in Kraft, kurz GEAS, wir haben ja eben darüber berichtet. Es soll die Asylverfahren vereinheitlichen, schneller und verlässlicher machen. In Deutschland muss das BAMF, also das Bundesamt für Migration und Flüchtlinge, das umsetzen. Das bringt für die Behörde mit ihren 50 Außenstellen viele neue Regeln und Aufgaben mit sich. Stanislaw Kosakowski erzählt mir.
20: Auf Volker Meulen lastet große Verantwortung. Der langjährige Mitarbeiter im Bundesamt für Migration und Flüchtlinge, kurz BAMF, ist dort Leiter der Projektgruppe, die die europäische Asylrechtsreform GEAS in die Umsetzung bringen soll. Das BAMF ist dabei in Deutschland der Hauptakteur.
21: Es ist eine wirklich große Umstellung, die wir hier im Bundesamt erleben. Also ich selber habe in den vergangenen 30 Jahren so etwas noch nicht gesehen.
20: Doch Meulen gibt sich zuversichtlich. Auch wenn die Bundesregierung einen großen Teil der nationalen Ausführungsbestimmungen und Dienstanweisungen erst in den letzten Monaten und Wochen festgelegt hat. So gibt es nun verschiedene Formen von Asylverfahren. Von zentraler Bedeutung sind die Asylgrenzverfahren an bis zu 8 deutschen Flughäfen. Dort ankommende Geflüchtete werden zuerst einem umfangreichen Screening unterzogen, wie Volker Meulen erklärt.
21: Es geht darum, biometrische Daten abzugleichen, aber auch anzuschauen, um welche Personen handelt es sich, wie ist der Gesundheitszustand, brauchen diese Personen Hilfe oder Unterstützung.
20: Eine Aufgabe, die in erster Linie die Bundespolizei übernimmt. Anhand des Screening-Ergebnisses entscheiden BAMF-Mitarbeitende, ob ein Geflüchteter einreisen darf, ein Schnellverfahren am Flughafen bekommt oder zur Rückführung ebenfalls am Airport in eine Abschiebehafteinrichtung gebracht wird. Das Schnellverfahren muss binnen 12 Wochen abgeschlossen sein und betrifft vor allem Menschen, die ohne Pass oder Visum ankommen oder aus einem Staat mit einer Asylanerkennungsquote von unter 20%.
21: Es wird relativ schnell eine Anhörung durchgeführt und wir versuchen eben in kürzester Zeit hier zu einem Bescheid zu kommen. Aber ich möchte schon betonen, dass das Verfahren an und für sich sehr komprimiert und schnell durchgeführt wird, aber sicher nicht weniger sorgfältig als bei anderen Verfahren. Das ist mir schon wichtig.
20: Zum Vergleich, im Jahr 2025 betrug die durchschnittliche Bearbeitungsdauer eines Asylantrags 12,2 Monate. Eine weitere Herausforderung für das BAMF ist insbesondere der Tonmitschnitt, der jetzt bei Anhörungen vorgeschrieben ist. Da Gesprächstermine mit Flüchtlingen bis zu 5 Stunden dauern können oder sich über mehrere Tage verteilen, sei das in der Nachverfolgung bei weitem nicht so übersichtlich wie bisher erstellte schriftliche Zusammenfassungen des BAMF-Beamten, findet Meulen. Er nennt aber auch einen Nutzen der Tonaufnahme.
21: Das ist im Hinblick auf die Klarheit sicher ein Vorteil. Man kann hinterher immer genau prüfen, was hat stattgefunden und was eben nicht.
20: Die Mitschnitte kommen in die digitale Asylakte, die bei Bedarf an Verwaltungsgerichte, Rechtsanwälte oder berechtigte Begleitpersonen weitergeleitet werden kann. Zu den neuen Aufgaben gehört auch die unentgeltliche Rechtsauskunft für Geflüchtete in den BAMF-Außenstellen.
21: Es sind unabhängig arbeitende Mitarbeiterinnen und Mitarbeiter, die dort zum Einsatz kommen. Und unser Anliegen ist im Grunde, den Flüchtlingen in jeder Situation zu begleiten, rechtlich zu informieren und Transparenz im Verfahren zu schaffen.
20: Für die Umsetzung der GEAS-Reform habe das BAMF 5000 Mitarbeitende geschult. Und es werde weitere Fortbildungen geben, sagt Projektleiter Meulen, der sich darauf einstellt, dass es in den nächsten Wochen wohl noch etwas ruckeln werde. Das erwarten manche Migrationsforscher ebenfalls, die insbesondere mit Blick auf Datenschutz, Menschenrechte und Entscheidungsqualität Zweifel an der Reform angemeldet haben.
14: Stanislaw Kosakowski berichtete aus Berlin.
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5: Um 15.31 Uhr mit Sönke Peters. Der Bundesrat hat dem Gesetz zum besseren Schutz vor Gewalt im privaten Bereich zugestimmt. Auch gegen die Apothekenreform erhob die Ländervertretung keine Einwände. Aus der NDR-Nachrichtenredaktion Thorsten Lange.
22: Gewalttäter können durch das neue Gesetz zum Tragen einer Fußfessel verpflichtet werden, wenn gegen sie ein Annäherungsverbot verhängt worden ist. In diesem Fall wird das Opfer über ein Empfangsgerät gewarnt, falls der Täter ihm zu nahe kommt. Es gibt bereits solche Vorschriften auf Landesebene. Durch die Bundesregelung werden sie jetzt ergänzt. Und Familiengerichte können Täter häuslicher Gewalt zur Teilnahme an sozialen Trainingskursen oder einer Präventionsberatung verpflichten. Ein weiteres großes Thema im Bundesrat war die Apothekenreform. Apotheken dürfen künftig mehr Leistungen anbieten, zum Beispiel auch Tetanusimpfungen oder Früherkennungsuntersuchungen für Diabetes oder Herz-Kreislauf-Erkrankungen.
5: Die Bundesregierung will Missbrauch bei der Anerkennung von Vaterschaften bekämpfen. Einen entsprechenden Gesetzentwurf hat der Bundestag heute beschlossen. Aus Berlin Philipp Kunstner.
0: Es ist ein Geschäftsmodell, das künftig wirksamer verhindert werden soll. Männer mit deutscher Staatsbürgerschaft erkennen die Vaterschaft für ausländische Kinder an, die aber nicht ihre sind, und bekommen im Gegenzug dafür Geld. Die Folge: die anerkannten Kinder und ihre Mütter erhalten Aufenthaltstitel und Sozialleistungen. Künftig müssen Ausländerbehörden eine Vaterschaftsanerkennung erst prüfen und ihr dann ausdrücklich zustimmen, sobald es zwischen dem Anerkennenden und der Mutter aufenthaltsrechtliche Unterschiede gibt. Heißt, wenn einer von beiden die deutsche Staatsangehörigkeit oder ein Aufenthaltsrecht hat und der andere nicht. Union und SPD sprechen von notwendigen gesetzlichen Regelungen zum Schutz von Kindern und Rechtsstaat. Missbrauch in Millionenhöhe soll so verhindert werden.
5: Die heute in Kraft getretenen neuen europäischen Asylregeln werden von Politikern und Verbänden unterschiedlich bewertet. Bundesinnenminister Dobrindt sagte, sie seien der Beginn von Kontrolle, Klarheit und Konsequenz und das Ende des Zuständigkeitschaos. Hilfsorganisationen wie Pro Asyl kritisieren, die Regeln dienten vor allem der Abwehr Schutzsuchender. Neu sind unter anderem Verfahren zur besseren Registrierung von Asylbewerbern sowie beschleunigte Anerkennungsverfahren für Menschen aus Staaten, die als relativ sicher gelten. Die Bundesbank hat ihre Prognose zur wirtschaftlichen Entwicklung in Deutschland nach unten korrigiert. Das geht aus der heute vorgelegten halbjährlichen Prognose hervor. Aus Frankfurt am Main, Lars Hoffmann.
2: In diesem Jahr rechnet die Bundesbank jetzt nur noch mit einem Wachstum von 0,5%. Und auch fürs nächste Jahr hat sie ihre Erwartung auf unter 1% Wirtschaftswachstum gesenkt. Erst 2028 soll es dann wieder etwas besser laufen mit einem Plus von 1,4%. Der Iran-Krieg habe die gerade begonnene Erholung Anfang des Jahres wieder ausgebremst, sagt Bundesbankpräsident Nagel. Und das sei auch bei der Inflation zu spüren. Jetzt rechnet die Bundesbank mit einer Inflation von fast 3% in diesem Jahr. Ende vergangenen Jahres hatte sie noch 2,2% erwartet. Aber wenn die Energiepreise wegen des Iran-Kriegs länger und höher steigen als aktuell erwartet, könnte alles auch noch viel schlechter aussehen.
5: Das Umweltministerium von Mecklenburg-Vorpommern hat neue Informationen zu dem als Timmy bekannt gewordenen Buckelwal veröffentlicht. Daten eines Trackers am Tier hätten unter anderem ergeben, dass der Wal nach seiner Freisetzung im Skagerrak noch etwa 215 Kilometer geschwommen war. Wolfram Dietrich in Schwerin zur Frage, ob der Transport des gestrandeten Wals aus der Ostsee sinnvoll war oder nicht.
3: Je nachdem, wen man fragt, lautet da die Antwort anders. Gegner der Aktion dürften sich vermutlich bestätigt sehen. Sie hatten das Ganze von vornherein ja als wenig erfolgversprechend eingestuft. Der Wal habe praktisch keine echte Überlebenschance durch die Aktion bekommen. Minister Backhaus sieht das natürlich anders. Er sagte heute, es sei darum gegangen, den Wal in sein reguläres Lebensumfeld zu transportieren, ihm sozusagen eine Chance zu geben, so Backhaus. Das sei ein Versuch gewesen, und was Bergung und Transport angeht, da wertet er den Versuch auch als Erfolg. Diese Chance habe allerdings der Wal nicht nutzen können, so der Minister. Warum das Tier schließlich verendet ist, das würden Wissenschaftler und Forscher hoffentlich herausbekommen. Und Backhaus hat auch heute ganz klar gefordert, der Bund müsse sich besser vorbereiten auf Lebendfunde solch großer Meeressäuger.
5: In Hamburg müssen sich Autofahrer am Wochenende auf längere Fahrzeiten einstellen. Heute Abend werden der Elbtunnel und die Köhlbrandbrücke gesperrt. Aus Hamburg Franziska Becker.
23: Die A7 samt Elbtunnel wird zwischen Stellingen und Heimfeld ab 22 Uhr gesperrt, bis Montag früh. Die neue Tunnelleitzentrale bekommt ihre Betriebstechnik. Und auf der Köhlbrandbrücke laufen die üblichen Instandsetzungs- und Wartungsarbeiten. Innerstädtisch können Autofahrer über die neuen Elbbrücken ausweichen, aber am Sonntag sind in der Innenstadt und östlich der Außenalster viele Straßen gesperrt. Grund ist der Women's Run, der Straßenlauf für Frauen.
5: Das waren die Nachrichten.
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14: Heute viele Wolken, zeitweise Regen und vereinzelt Gewitter, 17 bis 20 Grad. In der kommenden Nacht dann Abkühlung auf 14 bis 10 Grad. Gebietsweise Regen in der Nacht, vereinzelt Gewitter im Osten, aber zum Teil auch trocken. Morgen am Tage wieder gelegentlich Schauer, in Vorpommern auch örtlich Gewitter, ansonsten meist wolkig und im westlichen Niedersachsen sogar teils sonnig und trocken. 16 bis 20 Grad morgen. NDR Info, der Verkehrsservice mit den Staus ab 3 Kilometer Länge. A1 Osnabrück Richtung Bremen zwischen Dreieck Stur und Bremen-Hemelingen 5 Kilometer. A2 Dortmund Richtung Hannover zwischen Bad Nenndorf und Wunstorf-Lute 3 Kilometer stockend vor einer Baustelle. A7 Flensburg Richtung Hamburg zwischen Dreieck Hamburg Nordwest und dem Elbtunnel 6 Kilometer. A7 Kassel Richtung Hannover zwischen Echte und Seesen 5 Kilometer und weiter Richtung Hamburg zwischen Hamburg-Hausbruch und dem Elbtunnel nochmal 3 Kilometer. Und A20 Rostock Richtung Lübeck zwischen Bad Doberan und Krüppelin 3 Kilometer Stau nach einem Unfall. Und wir werfen jetzt einen Blick nach Niedersachsen.
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7: Niedersachsen, das ist groß.
14: Das ist die Kurzversion des neuen Niedersachsen-Logos, für das sogar Basketballstar Dennis Schröder mitgewirkt hat. 10 Millionen Euro stehen dafür zur Verfügung, um Niedersachsen groß zu machen. Kritiken, die parallel zum Magas-Slogan sehen, sind natürlich böse und völlig aus der Luft gegriffen. Wie aber kam es zu diesem neuen Slogan, den sich die Agentur Scholz & Friends ausgedacht hat?
10: Ein neuer Slogan für Niedersachsen. Fällt dir da was ein?
11: Klar.
10: Geht nicht, das ist der alte Slogan.
11: Was ist der alte Slogan?
10: Klar, genauer gesagt Niedersachsen klar.
11: Das passt doch sehr gut. Warum soll man das ändern?
10: Warum? Darum. Ist doch egal. Die wollen einen neuen Slogan, die kriegen einen neuen Slogan. Wäre doch blöd, so einen Auftrag abzulehnen.
11: Klar.
10: Wenn du noch einmal klar sagst, dann tick ich aus.
11: Geht in Ordnung. Also, wie wäre es mit irgendwas mit Norden?
10: Bloß nicht. Das ist schon mal schief gegangen. Da hatten die Niedersachsen der wahre Norden.
11: Auch nicht schlecht.
10: Ja, aber dann kam Schleswig-Holstein mit der echte Norden. Was ja auch so ist.
11: Okay, nichts mit Norden. Dann müssen wir halt was nehmen, was typisch ist für Niedersachsen. Was weiß ich, VW oder Kühe oder das Wattenmeer?
10: Um Gottes Willen, bloß nichts Konkretes. Stellenabbau bei VW, die Maul- und Klauenseuche oder ein Tankerunfall und die ganze Kampagne ist tot. Nee, wir brauchen was ganz Allgemeines. Aber es muss modern wirken, dynamisch, zukunftsweisend.
11: Dann gehen wir nochmal ganz anders ran. Ich sag mal Musik. Irgendwas Fetziges, was die Leute mitreißt, was dann auch auf Insta und TikTok viral geht.
10: Sehr gut. Musik, irgendeine Melodie, irgendwas Cooles, vielleicht was von der Niedersachsen-Band schlechthin.
11: Wer soll das sein?
10: Die Scorpions. Mehr Niedersachsen geht nicht.
11: Und die sollen nochmal viral gehen?
10: Klar, mit dem Anfang von Wind of Change.
11: Wind des Wechselgeldes?
10: Quatsch, Veränderung. Jetzt sag bloß, das kennst du nicht. Das fängt doch an mit diesem typisch niedersächsischen Gepfeife. Kennt doch jeder.
11: Nee. Kenn ich nicht. Von wann ist das Ding?
10: Oh, 1990, also nach der Wende.
11: Ach, da war ich 2. Und das soll meine Jen modern und dynamisch finden.
10: Kommt drauf an, wie du's pfeifst.
11: Du meinst in einer Dub- oder Deep-House-Version?
10: Meinetwegen, die ersten 3 Pfiffe reichen ja.
11: Wir pfeifen auf Niedersachsen. Ja, das ist groß.
10: Sag das nochmal.
11: Was? Das ist groß?
10: Das ist es doch. Das ist genial. Niedersachsen, das ist groß. Darauf gepfiffen mit den Scorpions. Niedersachsen, das ist groß. Pfiffig. Also, wenn das nicht viral geht und keine 10 Millionen wert ist, dann weiß ich's nicht. Darauf müssen wir einen trinken.
11: Haben wir was da?
10: Von der letzten Kampagne haben wir noch ein paar 100 Flaschen Weizenkorn. Also, klarer, ne? Du verstehst. Niedersachsen, klar.
11: Nee, ist klar.
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14: Das Schienennetz, unsere Autos, Brücken, Töpfe, Pfannen, für ganz schön viele Dinge in unserem Leben und Alltag braucht es Stahl. Deutschlands Stahlindustrie, die war mal mächtig, steht aber seit vielen Jahren unter Druck. Hohe Energiekosten, Billigkonkurrenz aus China, Trumps Zölle. Und um auf die Lage der Branche aufmerksam zu machen, haben tausende Beschäftigte heute demonstriert. Zum einen in Völklingen im Saarland, aber auch in Berlin. Sie fordern mehr politische Unterstützung auf dem Weg zu nachhaltig produziertem Stahl, auch um konkurrenzfähig zu werden und zu bleiben. Ralf Geißler mit Hintergründen.
9: An manchen Tagen macht Uwe Reinecke den Ofen aus, wegen der Kosten. Der Chef des Ferralpi-Stahlwerks Riesa schmilzt Schrott für neuen Baustahl. Der Ofen dafür läuft mit Strom, für den Reinecke als Großabnehmer an der Strombörse je nach Wetter mal mehr, mal weniger bezahlen muss.
12: Also ich gucke jeden Tag so von 0 bis 24 Uhr die Stundenpreise mir an. In den Abendstunden, wenn jeder seinen Fernseher anhat, wenn jeder seine Klimaanlage anhat, haben wir wieder Preise von über 300 Euro. Also werden wir den Ofen ausmachen müssen.
9: Technisch sei das kein Problem, sagt Reinecke. Und doch haben die Strompreisschwankungen die Stahlproduktion komplizierter gemacht, weniger kalkulierbar. Reinecke wünscht sich beim Strompreis eine staatliche Obergrenze, damit der Ofen durchlaufen kann.
12: Mit unserer Wirtschaftsvereinigung Stahl stellen wir immer noch die Forderung auf 50 Euro die Megawattstunde all in. Also als Komplettpreis.
9: Nun soll ein staatlich gedeckelter Strompreis für die Industrie tatsächlich kommen. Die EU hat das Konzept von Bundeswirtschaftsministerin Katharina Reiche im Mai gebilligt. Die Stahlbranche könnte sich freuen. Doch kaum ist der Industriestrompreis auf dem Weg, gibt es schon Kritik. Zum Beispiel von Jan Otto, Chef der IG Metall Berlin, Brandenburg und Sachsen.
13: Der ist schon wieder so ein Bürokratiemonster und der ist vor allem auch noch zeitlich begrenzt, dass wir sagen, da muss deutlich mehr passieren. Also 3 Jahre reichen nicht. Es braucht eine Planungssicherheit. Wir reden hier auch über schwere Industrien, die auch sozusagen auf lange Sicht gucken müssen, wie sind sie ausgelastet.
9: Es geht nicht nur um den Industriestrompreis. Die Stahlbranche steckt insgesamt in der Krise. Hochwertiger Stahl wird international gehandelt und Deutschland könne kaum noch mithalten, sagt Hubertus Barth vom Institut der Deutschen Wirtschaft in Köln.
24: Der internationale Stahlmarkt ist schon lange ziemlich durcheinander, weil China massiv Überkapazitäten auf den Markt bringt, spätestens seit der Baukrise dort suchen die nach anderen Abnehmerquellen. Europa muss aufpassen, dass es dann nicht derjenige ist, bei dem dann alles landet und die hiesige Industrie kaputt geht und dann langfristig nicht mehr existieren kann.
9: Barth sagt, zur Unterstützung der Branche brauche es nicht nur den Industriestrompreis. Die EU müsse abwägen, wie sie mit Zöllen auf die Billigstahlimporte reagiert. Sie müsse die CO2-Emissionsrechte so steuern, dass sie die europäische Wirtschaft nicht abwürgen. Gleichzeitig muss sie grüne Stahlproduktion unterstützen. Klingt alles ganz schön kompliziert.
24: Es werden schwierige Jahre weiterhin sein für Stahl, aber auch für andere energieintensive Unternehmen. Und ich erwarte auch nicht realistisch den großen Durchbruch, aber doch eine ganze Menge von politischen Anstrengungen, sodass wir diese Industrie nicht verlieren, sondern im Wesentlichen halten können.
9: Das ist auch Jan Ottos wichtigstes Anliegen. Der Gewerkschafter ergänzt, natürlich könne der Staat der Stahlbranche ganz einfach helfen, indem er mit Stahl aus dem eigenen Land baut.
13: Es gibt überall genug Möglichkeiten. Das geht beim Wohnungsbau los, es geht über Brücken, über Straßeninfrastruktur. Es gibt ohne Ende Möglichkeiten für den Staat, da auch noch mal ein Stück weit zu pushen.
9: Wichtig, resümiert Otto, sei ihm ein Bekenntnis der Regierung zur Stahlindustrie und ein Industriestrompreis, der unkompliziert hilft, damit der Ofen in Riesa nicht mehr ausgeht.
14: Ralf Geißler berichtete. Die Fußball-WM ist eröffnet, ist der Funke übergesprungen. Darüber wollen wir gleich sprechen mit unserem Reporter dort, der im deutschen WM-Quartier ist. Und außerdem wollen wir über David Hockney berichten. Der britische Künstler ist gestorben. Aber erst einmal hier dieser rasche Überblick.
5: Opfer häuslicher Gewalt sollen künftig durch den Einsatz sogenannter elektronischer Fußfesseln besser vor erneuten Kontakt mit dem Täter geschützt werden. Der Bundesrat hat eine Reform des Gewaltschutzgesetzes gebilligt. Zuvor hatte schon der Bundestag zugestimmt. Sie sieht vor, dass ein Gericht Täter zum Tragen der Fußfessel verpflichten kann. Das Opfer wird dann gewarnt, wenn der Täter zu nahe kommt. Außerdem hat der Bundesrat den Weg dafür freigemacht, dass Apotheken künftig mehr Leistungen wie Impfungen und Vorsorgetests anbieten können. Seit heute gelten europaweit neue Regeln im Umgang mit Flüchtlingen. Das gemeinsame europäische Asylsystem, GEAS, soll vor allem Verfahren beschleunigen und sieht auch striktere Grenzkontrollen vor. Bundesinnenminister Dobrindt sprach von einem Meilenstein. Hilfswerke und Kirchen bewerten die Reform dagegen kritisch und fürchten gravierende Auswirkungen auf Asylsuchende. Nach Signalen aus den USA und dem Iran über Fortschritte in den Verhandlungen über ein Ende des Krieges spricht nun auch der Vermittlerstaat Pakistan von Erfolgen. Das Außenministerium in Islamabad erklärte, man hoffe auf eine anhaltende Verständigung und friedliche Lösung zwischen den Kriegsparteien. US-Präsident Trump hatte gestern überraschend Angriffe auf den Iran abgesagt und von einem nahenden Abkommen gesprochen. Der Iran äußerte sich noch verhalten, räumte aber ein Verhandlungstext sei überwiegend finalisiert. Das Wetter in Norddeutschland, viele Wolken, zeitweise Regen, vereinzelt Gewitter. Höchstwerte 17 bis 20 Grad. Das war der kurze Überblick. Nun weiter mit Ulrike Heckmann.
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14: Im legendären Aztekenstadion wurde am Abend die Fußball-WM eröffnet. Mexiko gegen Südafrika. Das anschließende Auftaktspiel hat Co-Gastgeber Mexiko 2:0 gewonnen. Unser WM-Reporter Martin Roschitz hat das und alle anderen Entwicklungen bei der WM im Blick. Ich habe ihn am Mittag gefragt, ob der Funke, den sich die FIFA wünscht für dieses große Turnier, mit dieser ersten Eröffnung gestern Abend schon übergesprungen ist. Die hohen Ticketpreise, von denen man liest, dürften ja manche Begeisterung dämpfen.
6: Absolut. Die horrenden Ticketpreise haben auch schon erste sichtbare negative Folgen gehabt. Beim zweiten Spiel in Guadalajara zwischen Südkorea und Tschechien waren viele rote, unbesetzte Sitzschalen zu sehen. Ich würde mal sagen so 2000. Die FIFA hat sich bisher noch nicht dazu geäußert. Präsident Gianni Infantino hat die Preise ja vorgestern bei seiner großen Pressekonferenz verteidigt. Es hagelt aber weiterhin Kritik von allen Seiten. Atmosphärisch muss man sagen, war es ein sehr stimmungsvoller WM-Auftakt in Mexiko, auch wenn es sportlich nicht so überzeugend war. Aber das Feuerwerk in den mexikanischen Landesfarben war beeindruckend und draußen vor dem Aztekenstadion gab es allerdings heftige Ausschreitungen zwischen Demonstranten und der Polizei.
14: Diese Nacht starten ja auch die US-Amerikaner in das Turnier gegen Paraguay. Du, Martin, beobachtest die WM ja auch von den USA aus, bist in North Carolina im Osten der USA, wo die deutsche Mannschaft ihr Quartier hat. Welche Rolle spielt diese WM eigentlich in den USA, vor allem in den amerikanischen Medien?
6: Ja, wäre interessant. Ich habe gestern noch versucht, einfach mal das zweite Spiel zu sehen im amerikanischen TV. Bin bei den Mexikanern dann gelandet, um Südkorea gegen Tschechien gucken zu können. Und trotz der insgesamt guten Stimmung sind Soccer und die WM hier noch nicht das ganz große Thema. Das könnte sich ändern, wenn morgen früh die USA einsteigen ins Turnier gegen Paraguay in Los Angeles. Die Generalprobe gegen Deutschland ist ja verloren gegangen und trotzdem steigt die Vorfreude aufs Turnier. Das merkt man schon. Im Moment steht die WM allerdings noch in Konkurrenz zu den Finalserien im Basketball und Eishockey, also NBA und NHL. Im Basketball läuft die Serie zwischen den New York Knicks und den San Antonio Spurs. Die Knicks haben ja am Mittwoch einen historischen Sieg gefeiert im Madison Square Garden, stehen kurz vor dem Titelgewinn in der NBA und das bewegt die Amerikaner im Moment doch noch am meisten aus sportlicher Sicht. Dann kommt Eishockey und dann die Fußball-WM.
14: Ja, gerade Basketball hat ja in New York zu Straßenpartys geführt. Wir hatten darüber berichtet hier bei NDR Info. Vor den USA steigt am Abend ja auch der zweite Co-Gastgeber Kanada ins Turnier ein mit einem Spiel gegen Bosnien-Herzegowina. Wie blicken eigentlich die Kanadier auf diese WM? Von denen war ja bislang wenig zu hören.
6: Ja, und das war ja auch ganz angenehm für viele. In Kanada ist aber die Vorfreude trotzdem sehr groß. Gestern hat man in Toronto und anderswo schon viele Fans im Trikot gesehen. Es leben ja übrigens auch 60.000 Mexikaner in Kanada, also kein Wunder. Aber auch alle anderen sind jetzt im Fußballfieber vor dem Auftakt in Toronto. Die Kanadier wollen ja so ein atmosphärischer Gegenentwurf sein zum ungeliebten Nachbarn USA. Hier soll die Welt tatsächlich zu Gast bei Freunden sein und sich auch so fühlen. Michael Bublé und Alanis Morissette werden heute Abend singen. Sportlich gibt es eine große Sorge, die Oberschenkelverletzung von Bayern-Linksverteidiger Alphonso Davies. Er ist ja der Kapitän der Kanadier und auch der beste Spieler im Team. Und diesen Roadrunner kann Kanada kaum ersetzen.
14: Schauen wir auf die deutsche Mannschaft. Die hat ja Sonntagabend ihr erstes Spiel in Houston im US-Bundesstaat Texas gegen den WM-Neuling Curaçao. Ist das ein Selbstläufer?
6: Nein, ein Selbstläufer ist das, glaube ich, nicht. Man darf Curaçao nicht unterschätzen, tut man auch nicht, ist aber auch eine Insel mit nur 150.000 Einwohnern. Viele Nationalspieler wurden in den Niederlanden ausgebildet und bringen deshalb aber schon mal eine gute technische Ausbildung mit. Trotzdem ist die deutsche Mannschaft natürlich Favorit, hat am Mittwoch nochmal richtig heftig trainiert. Da hat Julian Nagelsmann 2,5 Stunden lang üben lassen, 11 gegen 11. Die Spieler in der Mittagshitze und die waren danach wirklich platt. Deshalb gab es gestern nur eine Regenerationseinheit. Heute wird auch nicht mehr so hart trainiert werden, weil die Belastung einfach so ein bisschen runtergefahren werden muss. Training ist um 11 Uhr Ortszeit, also 17 Uhr in Deutschland. Und danach gibt es noch eine Pressekonferenz mit Angreifer Dennis Undav, der aber aller Voraussicht nach nicht von Beginn an spielen wird. Kai Havertz wird gegen Curaçao stürmen, der gestern übrigens seinen 27. Geburtstag gefeiert hat und von den Mitspielern am Pool besungen wurde und beim Aufwärmen. Und Bundeskanzler Friedrich Merz hat auch noch angerufen, gratuliert und der Mannschaft viel Erfolg gewünscht fürs Turnier. Kann also jetzt langsam losgehen. Die Mannschaft startet dann am Samstag nach Houston.
14: Stimmt denn diesmal alles mit dem Teamgeist auch? Daran hört man, war es ja seinerzeit bei der letzten Fußball-WM in den USA vor mehr als 30 Jahren gescheitert.
6: Ja, die Stimmung ist ausgesprochen gut. Ich habe das Gefühl, dass alle an einem Strang ziehen, dass sich Keeper Oliver Baumann und David Raum nicht über ihre Reservistenrollen beklagen, trägt aus meiner Sicht einen großen Teil dazu bei. Bei den Pressekonferenzen ist bisher viel gelacht worden und das auf eine sehr authentische Art, würde ich mal sagen. Das war schon toll, wie die Leipziger Raum und Ouedraogo sich da die Bälle zugespielt haben. Auch das Innenverteidiger-Duo Town Schlotterbeck. Ja, und trotz aller Lockerheit haben alle eben auch viel Selbstbewusstsein ausgestrahlt. Und die Botschaft, die ist schon klar. Wir sind vielleicht nicht der Favorit auf den WM-Titel nach den Fiaskos 2018 und 2022. Aber mit uns, mit Deutschland, ist bei diesem Turnier auf jeden Fall zu rechnen.
14: Informationen und Einschätzungen waren das von unserem WM-Reporter Martin Roschitz.
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14: Die Bilder von David Hockney gehören zu den Ikonen der modernen Kunst. Viele zeigen sonnendurchflutete Swimmingpools, kalifornische Landschaften und intensive Farben. Der britische Künstler galt als einer der einflussreichsten Maler der Gegenwart. Nun ist er kurz vor seinem 89. Geburtstag in London gestorben. Franziska Hoppen blickt zurück auf ein außergewöhnliches Künstlerleben.
16: Farbe sei etwas Fröhliches, sagte David Hockney einmal im hohen Alter, der Künstler mit der Hornbrille und in bunt karierten Anzügen, und seine Kunst solle fröhlich sein.
17: Color is a joyful thing. I want my art to be joyful, actually.
16: Vielleicht auch, weil Hockney in den Hungerjahren der Nachkriegszeit aufwuchs, geboren 1937 als eines von 5 Kindern. Er habe schon früh gewusst, er wollte Künstler werden.
17: From about 8 years old, I wanted to be an artist.
16: Und so beschäftigte sich der Student am Royal College of Art erst mit abstraktem Expressionismus, später faszinierte ihn Pop Art. Doch in den 60ern zog Hockney aus dem grauen Großbritannien nach Los Angeles in den USA und fand dort sein Paradies. Licht, Freiheit und die Möglichkeit, seine Homosexualität zu erforschen. Es hat die Energie der USA mit einem Hauch von Mediterranem. Mit seinen farbenfrohen und lichtdurchfluteten Bildern von schimmernden Swimmingpools wurde Hockney dann bekannt. Das Licht aus Spiel und bunter Farbe, sein Markenzeichen. Was mir daran besonders gefallen hat, war die gewisse Absurdität, etwas zu malen, das nur eine Sekunde lang zu sehen ist, während ich allein für den Spritzer 7 Tage gebraucht habe. Sein wohl bekanntestes Werk, A Bigger Splash, zeigt einen dieser blauen Pools vor Palmen und sonnigem Himmel, in den gerade jemand hineingesprungen sein muss, denn das Wasser spritzt im hohen Bogen und durchbricht die Stille. Alex Farquharson, Direktor der Kunstgalerie Tate Britain. Wenn man an die übrigen berühmten Poolgemälde denkt, sind sie wie Liebesbriefe an Südkalifornien und an das freizügige, schwule Leben, das er dort in der Sonne führen konnte. Hockneys Bilder faszinieren bis heute. Der Auktionator bei Christie's in New York kam 2018 kaum hinterher, als sich die Gebote für das Gemälde Porträt eines Künstlers, Pool mit zwei Figuren, sekundenschnell in die Höhe schraubten. Der Zuschlag fiel bei 90,3 Millionen US-Dollar. Damit hatte Hockney zeitweise den Titel als weltweit teuerster lebender Künstler inne. Er sehe sich die Dinge eben ganz genau an, sagte Hockney einmal. An einer Pfütze etwa könne er sich erfreuen, wo andere nur Regen säen.
17: I do look closely. Things. I can look at a puddle and get pleasure out of them. Most people think it's just raining, don't they?
16: Auch am Fotografieren probierte sich der Künstler, doch die Linse könne die Schönheit der Dinge und die Weite einfach nicht richtig einfangen.
17: The camera can't get the beauty of this. It just can't get the space, the thrilling space I'm in.
16: Dafür freundete Hockney sich ab 2010 mit dem iPad an, zeichnete darauf Landschaftsbilder und den Wechsel der Jahreszeiten. Kunstkritiker lobten Hockneys Experimentierfreudigkeit und seine Neugier auf neue Medien, auch im hohen Alter. Er mache einfach immer weiter, erzählte er einmal einem Journalisten, bis zum Schluss.
17: You just go on and on.
16: Ich mache immer weiter, bis ich umfalle.
17: Till you fall over.
8: Is that your plan?
16: Das ist Ihr Plan?
17: I'm still a smoker. I mean, I just
16: noch rauche ich, irgendwann falle ich um. Das macht mir nichts aus.
17: Yeah. I don't mind.
14: Unsere Londoner Korrespondentin Franziska Hoppen mit einem Nachruf auf David Hockney.
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1: Um 16 Uhr mit Sönke Peters. Der Bundesrat hat dem Gesetz für zusätzliche Schutzmaßnahmen gegen häusliche Gewalt zugestimmt. Damit werden bereits bestehende Regelungen in den Ländern ergänzt. Gabor Hallas aus dem ARD-Hauptstadtstudio erklärt, worum es geht.
2: Es geht um Männer, die schon Täter sind, und um ihre Opfer, die Frauen. Wenn es einmal häusliche Gewalt gab, dann wird ja immer wieder angeordnet, dass die Männer sich den Frauen nicht mehr nähern dürfen. Das Problem ist aber, das ist schwer zu kontrollieren, und im Extremfall stehen die Männer dann eben wieder vor der Tür. Und deswegen jetzt diese elektronische Fußfessel, das ist eine Art Band am Knöchel, und damit kann man dann immer sehen, wo sind die Täter, und auch die Frauen erfahren über ein eigenes Gerät, wenn sich die Männer ihnen nähern. Die elektronische Fußfessel kann 6 Monate angeordnet werden, aber es ist möglich, das mehrfach zu verlängern. Es können aber auch Anti-Gewaltkurse angeordnet werden. Und wer gegen Auflagen verstößt, der kann härter bestraft werden mit 3 statt 2 Jahren.
1: Der Bundesrat hat außerdem beschlossen, dass Apotheken künftig mehr Leistungen anbieten dürfen. Konkret mehr Impfungen, zum Beispiel auch gegen Tetanus und FSME. Weiterer wichtiger Punkt: In bestimmten Fällen dürfen Sie künftig verschreibungspflichtige Medikamente ohne Rezept abgeben. In der EU gelten seit heute verschärfte Asylregeln. Zentren an den Außengrenzen sollen die Verfahren schneller machen, und die gibt es auch an Flughäfen, wie zum Beispiel jetzt am BER. Aus Schönefeld, Amelie Ernst.
3: Die Einrichtung am Flughafen BER bietet Platz für 40 Menschen und ist gedacht für diejenigen, die ohne Visum aus einem Drittstaat am Flughafen landen, aber nur eine geringe Bleibeperspektive haben, weil ihr Herkunftsland als sicher eingestuft wird. Außerdem sollen in der Außengrenzeinrichtung Straftäter und Personen mit unklarer oder falscher Identität untergebracht werden. Innerhalb von maximal 3 Monaten sollen sie und ihr Asylgesuch in der Einrichtung überprüft werden. Sollte sich bestätigen, dass sie kein Bleiberecht haben, dann sollen die Asylsuchenden sofort in ihre Heimat zurückgeführt werden.
1: In Hamburg haben sich die Justizministerinnen und Minister zu ihrer Frühjahrstagung getroffen. Dabei wurde unter anderem beschlossen, die Verjährungsfrist für bestimmte Fälle von Vergewaltigung auf 20 Jahre zu verlängern. Für die sogenannte Nur-Ja-heißt-Ja-Regel gab es dagegen keine Mehrheit. Bundesjustizministerin Hubich bedauert das, geht aber davon aus, dass es in der Sache noch Bewegung geben wird.
4: Ich persönlich bin überzeugt, nur Ja heißt Ja schützt die sexuelle Selbstbestimmung dann wirklich auch so umfassend, wie wir das wollen. Für einen entsprechenden Antrag gab es heute keine Mehrheit. Ich habe aber in der Diskussion den Eindruck gewonnen, dass hier noch nicht das letzte Wort gesprochen ist. Ganz im Gegenteil, ich habe eine sehr große Offenheit dafür wahrgenommen, über die Fortentwicklung des Vergewaltigungstatbestandes zu sprechen. Und zwar so meine Wahrnehmung durchaus auch bei dem ein oder anderen Kollegen, Kollegin von der Unionsseite. Das ist aus meiner Sicht sehr ermutigend. Überzeugungsarbeit will ich dafür in den nächsten Monaten gerne leisten.
1: Bundesjustizministerin Hubich. Ebola breitet sich in der Demokratischen Republik Kongo weiter aus. Laut der Weltgesundheitsorganisation WHO steigt die Zahl der Fälle. Mittlerweile sind fast 700 Infektionen bestätigt. Außerdem sind immer mehr Regionen betroffen. Das ganze Ausmaß des Ausbruchs sei aber weiter nicht klar, so die WHO. Problematisch seien die andauernden Kämpfe und viele Menschen, die vertrieben würden. Die Ebola-Epidemie wütet im Kongo derzeit vor allem in 3 von bewaffneten Konflikten geprägten Provinzen. Die Luftwaffe hat ihre Militärübung am Hamburger Flughafen beendet. Die 6 Tornado-Kampfflugzeuge der Bundeswehr haben Fuhlsbüttel am Vormittag verlassen. Insgesamt gab es in dieser Woche knapp 40 Flüge mit den Kampfjets. Aus Hamburg, Annalena Ehle.
5: Die Kampfflugzeuge sind nach ihrem Training heute wieder bei ihrem eigentlichen Standort in Jagel in Schleswig-Holstein gelandet. Die Übung sei dank der hervorragenden Zusammenarbeit mit dem Hamburg Airport sehr gut verlaufen, heißt es vom taktischen Luftwaffengeschwader 51 Immelmann. Geübt wurde am Hamburg Airport, wie die Kampfjets starten und landen, aber auch, wie sich dies in die normalen Abläufe an einem zivilen Flughafen einbinden lässt. Und die Feuerwehr bekam Einweisungen in das Kampfflugzeug Tornado. Ob und falls ja, wann die Luftwaffe erneut in Hamburg übt, steht noch nicht fest.
1: Das waren die Nachrichten.
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6: Heute viele Wolken, zeitweise Regen und vereinzelt auch Gewitter. 17 bis 20 Grad die höchsten Temperaturen. Abkühlung in der kommenden Nacht auf 14 bis 10 Grad. Gebietsweise Regen, vereinzelt Gewitter, im Osten aber zum Teil auch trocken. Morgen am Tage meist wolkig, gelegentlich wieder Schauer, örtlich Gewitter in Vorpommern, im westlichen Niedersachsen zum Teil sonnig und trocken und ähnlich wie heute 16 bis 20 Grad. NDR Info, der Verkehrsservice mit den Staus ab 3 Kilometer Länge. A1 Lübeck Richtung Hamburg. Zwischen Hamburg-Billstedt und Norderelbbrücke 5 Kilometer. A1 Osnabrück Richtung Bremen. Zwischen Dreieck Stur und Bremen-Hemelingen ebenfalls 5 Kilometer. A2 Hannover Richtung Dortmund. Zwischen Hannover-Bodfeld und Herrenhausen 5 Kilometer. In Gegenrichtung A2 Dortmund Richtung Hannover. Zwischen Bad Nenndorf und Wunstorf-Lute 3 Kilometer wegen Bauarbeiten. A7 Flensburg Richtung Hamburg zwischen Hamburg-Schnelsen und dem Elbtunnel 7 Kilometer. A7 Kassel Richtung Hannover zwischen Echte und Seesen 5 Kilometer. Und weiter A7 Richtung Hamburg zwischen Hamburg-Hausbruch und dem Elbtunnel 3 Kilometer. A20 Rostock Richtung Lübeck zwischen Bad Doberan und Krüppelin 3 Kilometer nach einem Unfall. Und A27 Bremen Richtung Walsrode zwischen Achim-Ost und Langwedel 4 Kilometer Stau. Die Vorbereitungen dafür hatten 10 Jahre gedauert. Heute nun ist die große europäische Asylreform, kurz GEAS, in Kraft getreten. Asylverfahren sollen damit beschleunigt werden und bereits an den EU-Außengrenzen und in Drittstaaten beginnen können. Wie weit ist die Umsetzung bislang? Was ist seit heute schon anders? Unser Brüsseler Korrespondent Andreas Meyer-Feist bringt uns auf den Stand. Ich habe ihn am Mittag gefragt, was von heute an für jemanden, der in der EU Schutz sucht, anders ist.
7: Ja, zumindest wird es einen verpflichtenden Vorabcheck geben. Also Menschen ohne gültige Papiere werden direkt bei der Ankunft an den Außengrenzen erfasst. Behörden prüfen dann die Identität, Sicherheitslage, aber auch die Gesundheit, die biometrischen Daten werden abgenommen und in die zentralen Datenbanken gespeichert. Und dann ist es eben so, dass Menschen aus Ländern mit einer geringen Anerkennungsquote, also unter 20%, in ein beschleunigtes Grenzverfahren hinein müssen. Das darf höchstens 12 Wochen dauern. Und in dieser Zeit gelten die Menschen rechtlich als nicht eingereist und müssen

0: Verfahren abgelehnt wird, dann soll die Abschiebung ja direkt im Anschluss erfolgen. Und dafür gibt es das neue Rückkehrgrenzverfahren. Und das soll eben über sogenannte Rückkehrzentren oder Abschiebezentren in Drittstaaten außerhalb der EU gemacht werden. Da gibt es noch Probleme, denn es gibt noch keinen einzigen abgeschlossenen Vertrag und es gibt auch noch keine wirklich eingerichteten Zentren, wo man das machen kann. Deutschland verhandelt zum Beispiel mit Uganda, dass man in einem Anfangsstadion, und hier hakt dieses ganze System noch.
1: Was fehlt denn noch? Sie haben ja eben gesagt, einige Staaten haben noch nicht alles umgesetzt.
0: Ja, zumindest ist was zum Beispiel, da kann man auch gleich in Deutschland beginnen, was noch eben eingerichtet werden muss oder was die Bundesregierung gerne hätte, ist eben mehr zu tun gegen die EU-interne Weiterwanderung. Deshalb wird es die Grenzkontrollen ja noch weiter geben an den Binnengrenzen. Die neuen Regeln sollen ja verhindern, dass Menschen unkontrolliert von einem EU-Land in ein anderes weiterreisen. Und dafür können die Bundesländer ab heute auch sogenannte Sekundärmigrationszentren einrichten. Das bedeutet, dass man dann eben Menschen bis zu einer Abschiebung festhalten kann, damit in einem Bundesland, damit sie nicht weiterziehen. Die gibt es noch nicht. Einige Bundesländer lehnen die ab. Und die gibt es auch in vielen anderen EU-Ländern noch nicht. Und das wird wohl noch einige Zeit dauern. In einigen Ländern wird das wohl aber auch gar nicht passieren.
1: Damit sprechen Sie ja indirekt auch den Solidaritätsmechanismus an, den es geben soll in dieser großen gemeinsamen Asylreform. Wie steht es denn insgesamt da inzwischen um die Solidarität unter den EU-Staaten, wenn es darum geht, die Geflüchteten innerhalb der EU besser zu verteilen? Denn das ist ja auf dem Papier zumindest das Ziel.
0: Ja, früher war es eben so, dass Solidarität nichts gegolten hat auf den EU-Gipfeln, weil das Problem ganz einfach nicht gelöst war, weil es keine einheitlichen Regeln gab und weil das Misstrauen untereinander eben sehr groß war. Das hat sich deutlich abgeschwächt. Der Begriff, was Solidarität in diesem Bereich soll, der spielt eigentlich gar keine so große Rolle mehr, erstaunlich. Gerade weil es da jetzt Regeln gibt, die dafür sorgen sollen, dass nicht mehr nur die Mittelmeerländer die Hauptlast tragen. Künftig kann oder muss die EU-Kommission festlegen, welche Staaten Unterstützung brauchen, zum Beispiel Zypern oder Griechenland. Andere Länder können dann Geflüchtete übernehmen, um sie zu versorgen und da die Verfahren abzuwickeln. Oder sie können Geld geben, finanzielle Hilfe, organisatorische Hilfe. Und eine Pflicht zur Aufnahme von Menschen gibt es nicht. Und das ist etwas, wo man es eigentlich allen in der EU versucht hat, recht zu machen. Das wird ein sehr wichtiger Punkt sein bei der künftigen Umsetzung.
1: Zu diesem Start jetzt war von vielen Seiten zu hören, das muss sich ja erstmal in der Praxis erweisen, wie das alles wirklich funktioniert und was die Reform tatsächlich bringt. Aber ist das denn eigentlich alles rechtssicher oder können Teile dieser großen europäischen Asylreform, kurz GEAS, noch vor Gericht landen?
0: Die Gefahr, dass EU-Gerichte einzelne Teile einkassieren, ist sehr hoch. Warum ist das so? Es gibt zum einen haftähnliche Bedingungen an den Grenzen. Und der Europäische Gerichtshof hat wiederholt geurteilt, dass eine pauschale Inhaftierung von Menschen ohne Einzelfallprüfung verboten ist. Das zweite Problem ist, es soll wenig oder keine Ausnahmen für Kinder geben, auf Dauer jedenfalls, in den neuen Grenzverfahren. Für Familien mit kleinen Kindern oder unbegleitete Minderjährige gibt es noch Ausnahmen, die sollen aber zurückgefahren werden. Und das könnte gegen die UN-Kinderrechtskonvention zumindest eine Kollision geben mit dieser UN-Kinderrechtskonvention und vor Gericht landen. Also das ist etwas, was tatsächlich nicht rechtssicher ist. Man muss aber auch sagen, dass es zum ersten Mal eine rechtliche Basis gibt, die solide und einheitlich ist in Europa. Und das spricht eben auch dafür, dass man vielleicht nicht mehr so viel Möglichkeiten hat, vor Gericht gegen diese Regeln etwas zu tun.
1: Informationen und Einschätzungen waren das von unserem Korrespondenten in Brüssel, Andreas Meyer-Feist.
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1: Und 2200 Wohnungen waren geplant an der Kieler Förde in Schleswig-Holstein auf einem riesigen ehemaligen Gelände der Bundeswehr. Es sollte ein ganz neuer Stadtteil entstehen im Norden der Landeshauptstadt. Doch nun möchte das Militär die Fläche des ehemaligen Marinefliegergeschwaders 5 zurückkaufen und selbst nutzen. Gestern Abend hat die Kieler Ratsversammlung einer entsprechenden Absichtserklärung zwischen der Stadt, der Bundeswehr und dem Land

0: zugestimmt. Moritz Kotlin berichtet.
1: Mit einer klaren Mehrheit hat sich die Kieler Ratsversammlung gestern für die Absichtserklärung ausgesprochen. Oberbürgermeister Yilmaz hat aber als Verhandlungsführer der Stadt vom Rat den Auftrag bekommen, sich für Belange der Anwohner einzusetzen. Dabei geht es unter anderem um den Erhalt eines Parks in der Nähe des Nord-Ostsee-Kanals. Laut Absichtserklärung soll auch die Fläche künftig von der Marine genutzt werden. Wann die Verhandlungen mit der Bundeswehr und dem Land Schleswig-Holstein abgeschlossen werden können, dazu machte Yilmaz gestern keine Angaben. In Schleswig-Holstein gibt es noch weitere Areale, die die Bundeswehr reaktivieren möchte, unter anderem in Leck, in Nordfriesland oder in Bostedt im Kreis Segeberg.
0: Die Hamburger Hochbahn mit mehr als 6.000 Beschäftigten steht weiter ohne Chef oder Chefin da. Das wurde heute im Bürgerschaftsausschuss für öffentliche Unternehmen deutlich. Gleichzeitig will das hochverschuldete Verkehrsunternehmen alte U-Bahn-Züge länger einsetzen als geplant. Reinhard Postel.
2: Die Hochbahn muss noch ein halbes Jahr ohne Vorstandschef auskommen. Das ließ Hamburgs Verkehrssenator Agnes Tjarks durchblicken, der auch Aufsichtsratschef der Hochbahn ist. Es ist nicht zu erwarten, dass man das vorher besetzt, sagte der grünen Politiker im Ausschuss. Tjarks wollte nichts sagen zum Hintergrund des überraschenden Rückzugs. Seit Ende Mai ist Hochbahnchef Robert Henrich freigestellt, bekommt aber weiterhin seine Bezüge. Klarheit gab es dagegen zu Sparmaßnahmen der Hochbahn. Die seit 1989 eingesetzten Züge der Baureihe DT4 sollen 10 Jahre länger fahren als geplant, bis ins Jahr 2050 auf der U1. Dafür müssen sie nachgerüstet werden, etwa mit Klimaanlagen und Durchgängen zwischen den einzelnen Waggons. Deshalb kauft Hamburg weniger U-Bahn-Züge der neuen Baureihe DT6, die ab 2028 in Einsatz gehen.
0: Braunschweig wird ab heute zur Festmeile, denn dort wird ein ganzes Wochenende lang der sogenannte Tag der Niedersachsen gefeiert, mit Live-Musik und vielen Mitmachaktionen. Im Mittelpunkt steht das Ehrenamt. Auch der NDR ist in Braunschweig live dabei, wenn es heute Nachmittag losgeht. Matthias Zimmermann.
3: Stände, Bühnen und Mitmachaktionen sind weitgehend aufgebaut. Ein bisschen was ist aber noch zu tun bis 16 Uhr, dann öffnet der Tag der Niedersachsen in Braunschweig für Besucher. Den offiziellen Startschuss für das Landesfest gibt Ministerpräsident Olaf Lies dann ab 17 Uhr. Dazu spielt unter anderem das Staatsorchester Braunschweig. Rund 230 Ausstellerinnen und Aussteller beteiligen sich insgesamt am Tag der Niedersachsen. Es gibt Live-Musik auf mehreren Bühnen, Auftritte von Tanz- und Trachtengruppen und auf einer Sportmeile können Besucher selbst aktiv werden. Eine Info- und Erlebnismeile präsentiert Vereine mit sozialem oder zivilgesellschaftlichem Engagement. Polizei, Feuerwehr und Rettungsdienste stellen aus und auch der NDR ist bis Sonntagabend vor Ort mit einer ganzen Erlebniswelt.
0: Das waren unsere kurzen Berichte aus dem Norden. Es wird jetzt ernst mit der geplanten Gesundheitsreform. Das parlamentarische Verfahren hat begonnen mit der ersten Lesung heute im Bundestag. Und darüber sprechen wir gleich ausführlich. Nach dem Sport und erstmal diesem raschen Überblick.
4: Apotheken können künftig mehr Leistungen wie Impfungen, Vorsorge und Tests anbieten. Nach dem Bundestag hat nun auch der Bundesrat für eine entsprechende Reform gestimmt. Unter anderem sollen Apotheken neue Leistungen zu Vorbeugung und Früherkennung anbieten können, etwa für Herz-Kreislauf-Erkrankungen und Diabetes. Außerdem machte die Ländervertretung den Weg für zusätzliche Schutzmaßnahmen gegen häusliche Gewalt frei. Vorgesehen sind insbesondere der verstärkte Einsatz sogenannter elektronischer Fußfesseln sowie verpflichtende Anti-Gewalt-Trainings für Täter. Die evangelische Kirche hat die EU-Asylreform scharf kritisiert. Primäres Ziel sei es nicht, Menschen Schutz in der EU zu gewähren, sondern möglichst vielen diesen Schutz zu verwehren, sagte die Präsidentin der Organisation des Hilfswerks Brot für die Welt, Prün. Bundesinnenminister Dobrindt bewertete die Asylreform dagegen als Meilenstein. Anders als bisher komme man jetzt zu einem funktionierenden europäischen Migrationssystem, sagte Dobrindt im Morgenmagazin von ARD und ZDF. Die Unternehmen der maritimen Wirtschaft schauen mit getrübten Aussichten in die Zukunft. Das zeigen die Zahlen einer aktuellen Konjunkturumfrage der Industrie- und Handelskammer Nord. Gründe sind hohe Energie- und Rohstoffpreise, unsichere wirtschaftspolitische Rahmenbedingungen und steigende Arbeitskosten. Dabei ist die Lage in den einzelnen Bereichen unterschiedlich. Der Schiffbau ist vor allem wegen der sehr guten Auftragslage optimistischer als zuletzt. In der Hafenwirtschaft ist das Konjunkturbarometer dagegen spürbar gesunken. Das Wetter. Viele Wolken, zeitweise Regen, vereinzelt Gewitter. Höchstwerte 17 bis 20 Grad. Das war der kurze Überblick. Nun weiter mit Ulrike Heckmann.
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0: Volle Stadien, die hatte FIFA-Präsident Gianni Infantino vor der Fußball-Weltmeisterschaft versprochen und von 100 Millionen Ticketanfragen geredet. Aber die ersten Plätze, Hendrik Lückhoff, die sind schon sichtbar frei geblieben.
6: Und das beim zweiten Spiel im Turnier. Während das Eröffnungsspiel zwischen Co-Gastgeber Mexiko und Südafrika ausverkauft war, da waren in der Partie zwischen Tschechien und Südkorea vor allem auf der Gegengeraden etliche freie Plätze zu sehen. Im Vorfeld der WM hatten die hohen Ticketpreise für viel Kritik gesorgt. Die FIFA hatte sie mit der angeblich großen Nachfrage verteidigt. Heute Abend ist nicht mit leeren Plätzen zu rechnen, wenn der zweite Co-Gastgeber Kanada ins Turnier einsteigt mit dem Spiel gegen Bosnien-Herzegowina. Wir schauen jetzt genauer drauf auf diese Partie mit unserem Reporter Thomas Kunze, der uns beide Mannschaften näher bringt.
7: Der große Star dieses kanadischen Eröffnungsspiels wird in Toronto gar nicht auf dem Feld stehen. Kapitän Alphonso Davies vom FC Bayern und seine Oberschenkelverletzung halten seit Wochen das zweitgrößte Land der Erde in Atem. Und trotzdem hofft Kanada bei seiner dritten WM-Teilnahme endlich auf den ersten Sieg und vielleicht ja sogar auf die K.O.-Runde. Helfen soll dabei Rekordtorschütze Jonathan David, der Stürmer von Juventus Turin, auch die Mittelfeldspieler Ismaël Koné und Tejon Buchanan, die in Italien oder Spanien ihr Geld verdienen, werden wichtig sein. Gecoacht wird diese Mannschaft vom ehemaligen Leipziger Trainer Jesse Marsch, der diesem Team viel Intensität und eine Verjüngung gebracht hat. Und genau das hat er mit Bosnien-Herzegowinas Trainer Sergej Barbares gemeinsam. Kerim Alaybegovic von Bayer Leverkusen, zarte 18 und auf dem linken Flügel zu Hause, oder Esmir Bayraktarevic von der PSV Eindhoven, 21 Jahre alt und auf dem rechten Flügel unterwegs. Viel Mut, viel Tempo, Riesen-Euphorie nach dem Playoff-Sieg gegen Italien. Fußballerisch hat Bosnien in der Quali überzeugt, mit vielen Toren durch den heiligen Edin Dzeko oder auch durch Ermedin Demirovic vom VfB Stuttgart. Vorteil Bosnien in diesem sehr offenen Eröffnungsspiel: die Defensive um den Schalker Adnan Katic und den Ex-Schalker Sead Kolasinac ist stabiler einzuschätzen als die Abwehr Kanadas.
6: Los geht's um 21 Uhr. Um 3 Uhr deutscher Zeit geht's dann auch für den dritten Co-Gastgeber los. Die USA empfangen in Los Angeles Paraguay. Und bei den US-Amerikanern gibt es einen Spieler, auf den es sich lohnt, besonders zu schauen. Anthony Robinson. Tim Brockmeier stellt ihn uns vor.
8: Anthony Robinson, Linksverteidiger, 28 Jahre, 1,83 groß, Linksfuß. Response. 54 Länderspiele bisher, 5 Tore.
9: Bio.
8: Robinson wurde in Milton Keynes, England, geboren, kam mit 6 zum Fußball, wurde mit 11 vom FC Everton entdeckt, durchlief dort alle Jugendmannschaften, hätte auch für die englische Nationalmannschaft spielen können, entschied sich mit 17 aber für die USA, das Heimatland seines Vaters.
9: Sein Verein.
8: FC Fulham, Premier League, England. Seit 2020 kam für die Mini-Ablöse von 2 Millionen Euro nach Fulham, wurde dort zum unumstrittenen Stammspieler. Aktueller Marktwert 25 Millionen. Unter anderem Manchester United hat ihn auf dem Zettel.
9: Skills.
8: Hohes Tempo, enorme Ausdauer, exzellente Zweikampfstärke und sein Spielverständnis machen ihn zu einem Top-Verteidiger. Mit seinem linken Fuß schlägt er zudem extrem präzise Flanken. Hätte er nicht immer wieder mit Verletzungen zu kämpfen, wäre er längst einer der besten Linksverteidiger der Welt.
9: Good to know.
8: 2020 wollte der AC Mailand Robinson verpflichten. Der Wechsel scheiterte, weil beim Medizincheck bei ihm eine gefährliche Herzrhythmusstörung entdeckt wurde. Das wiederum rettete Robinson das Leben. Er unterzog sich einem Eingriff und ist seitdem beschwerdefrei.
9: Fun Fact:
8: Seit er klein ist, ist Robinson riesen Star Wars Fan, lief Tag und Nacht in Star Wars Kostümen durch die Gegend, trägt deswegen den Spitznamen Jedi.
9: Die Prognose:
8: Anthony Robinson ist eine wichtige Größe im Team USA, bringt Erfahrung, Konstanz und Power mit, ist neben Kapitän Tim Ream der Leader in der Mannschaft. Angetrieben von diesen beiden und vom Heimvorteil kann Team USA ein eine der Überraschungen dieser WM werden.
6: Und zum Schluss haben wir noch eine Meldung, die nichts mit der WM zu tun hat. Eine Meldung von der Formel 1. Altstar Fernando Alonso wird wohl nach dieser Saison seine Karriere beenden. Vor dem Rennen in Barcelona an diesem Wochenende sagte der zweimalige Weltmeister, dass es wahrscheinlich sein letztes Formel 1 Rennen in Barcelona sein werde. Nächstes Jahr wird allerdings nicht auf dem Circuit de Catalunya gefahren. Er könnte also noch eine Saison dranhängen. Alonso ist inzwischen 44 Jahre alt und nach dem Sommer will der Spanier, der auch in dieser Saison im unterlegenen Aston Martin meist hinterherfährt, dann endgültig entscheiden, ob er wirklich aufhört.
0: So viel vom Sport. Noch vor der Sommerpause, also in rund 4 Wochen, will die Bundesregierung das Gesundheitssparpaket besiegeln. Es soll die gesetzlichen Krankenkassen entlasten und Beitragssteigerungen verhindern. Durch Ausgabenbremsen bei Praxen, Kliniken und in der Pharmabranche, durch höhere Zuzahlungen bei Medikamenten für Versicherte und Einschränkungen der kostenlosen Mitversicherung von Ehepartnern zum Beispiel. Heute hat das parlamentarische Verfahren begonnen mit der ersten Lesung im Bundestag. Doch es gibt viel Kritik an den Sparvorschlägen weiterhin von allen Seiten. Und nun wurde bekannt, dass sogar noch mehr gespart werden muss als geplant. Ich habe Hauptstadtkorrespondentin Birte Sönnigsen am Mittag gefragt, was von Gesundheitsministerin Wagen dazu heute im Bundestag zu hören war.
10: Ja, bisher waren das Ministerium und Fachleute davon ausgegangen, dass alleine im kommenden Jahr rund 15 Milliarden Euro fehlen. Darauf ist auch der Gesetzentwurf, der heute im Bundestag debattiert wurde, ausgerichtet. Jetzt haben die Fachleute aber die Zahlen, die Ausgaben der Krankenkasse aus dem ersten Quartal dieses Jahres sich angeschaut und festgestellt, die Finanzlücke, die wird im nächsten Jahr wohl nochmal deutlich größer sein. Die Ministerin, die hat heute im Bundestag von 19 Milliarden Euro gesprochen, die fehlen. Sprich, es muss noch mehr gespart werden.
0: Und wo soll das herkommen? Das Geld?
10: Tja, das ist jetzt eben die Frage. Im Ministerium sitzen jetzt die Fachleute und rechnen. Nina Wagen, die hatte ja ursprünglich auch einen Entwurf auf den Tisch gelegt, der ausgereicht hätte, mit dem sich rund 20 Milliarden hätten einsparen lassen. Dafür gab es dann aber in der Bundesregierung, also im Kabinett, keine Mehrheit. Da wurden dann noch ein paar Sachen vorher verändert, gestrichen. Und jetzt suchen und verhandeln eben nicht nur die Ministerien miteinander, sondern die Fraktionen.
0: Wird denn Wagen die Sparpläne überhaupt heute erneut verteidigt?
10: Ja, sie hat nochmal deutlich gemacht, dass ohne Reform die Beiträge in den kommenden Jahren einfach immer weiter und weiter und weiter steigen werden, dass das teuer wird für Versicherte, aber auch für Arbeitgeber. Die Reformen, die wurden ja einfach über Jahre verschleppt, als die Kassen noch deutlich voller waren. Jetzt sind sie leer, eben noch leerer als bisher angenommen. Und die Gesundheitsministerin, die hat aber nochmal gesagt, ja, sie weiß, diese Reform, die verlangt allen etwas ab, aber niemandem Unzumutbares, hat sie heute im Bundestag gesagt und nochmal auf 2 Leitlinien verwiesen. Das ist etwas, was die Expertenkommission, die sie eingesetzt hatte, ihr mit auf den Weg gegeben hat. Sie sagt, dieses Gesetz folgt diesen 2 Leitlinien. Erstens, nur noch so viel ausgeben, wie man einnimmt, wird zurzeit eben nicht gemacht. Und die 2. Leitlinie, nur noch das bezahlen, was wirklich einen nachgewiesenen Nutzen hat. Das führt dann eben auch dazu, dass die Krankenkassen in Zukunft zum Beispiel Homöopathie nicht mehr bezahlen dürfen.
0: Man hat das Gefühl, man hat schon alle Kritikpunkte gehört. Was waren denn die wichtigsten heute in der Debatte?
10: Ja, die hat man eigentlich auch alle schon mal gehört. Tatsächlich, die Grünen haben nochmal gesagt, sie finden, das Gesetz setzt an der falschen Stelle an, dass es für schlechtere Bedingungen aus ihrer Sicht in der Pflege, Sorge an Kliniken, wo jetzt Tarifverträge teilweise schon gekündigt werden. Und sie kritisieren auch, dass die Pharmaindustrie nicht weiter belastet wird. Die AfD hat sogar davon gesprochen, dass die Reform Menschenleben koste, weil aus Sicht der AfD die Versorgung so viel schlechter wird. Und auch die Linken haben nochmal sehr auf die Beschäftigten in den Kliniken geschaut und gesagt, die sind doch ohnehin schon häufig am Limit und die werden aus ihrer Sicht jetzt nochmal zusätzlich belastet. Und in einem Punkt waren sich dann alle einig, nämlich, dass der Bund sich nicht genug beteiligt an dieser Reform, an diesem Sparpaket. Da geht es dann um die sogenannten versicherungsfremden Leistungen.
0: Ja, zum Beispiel die Gesundheitskosten auch für Bürgergeldempfänger, wo der Bund sich stärker beteiligen soll, so die Forderung. Aber wo sind denn nun tatsächlich Änderungen zu erwarten?
10: Tja, ich finde, das ist jetzt noch schwerer geworden, weil eben diese Finanzlücke größer geworden ist und zusätzlich gespart werden muss. Also wenn man das Gesetz wirklich vor der Sommerpause noch verabschieden will, kann man jetzt nicht dieses ganze Paket nochmal aufmachen, dann lässt sich dieser Zeitplan eben nicht halten. Und die Abgeordneten, die sind jetzt eigentlich in diese Sitzungswoche gestartet mit vielen Änderungswünschen, weil die waren in den letzten Wochen in ihren Wahlkreisen unterwegs und haben da eben von allen Seiten gehört, was sich eigentlich alles noch ändern muss. SPD und CSU, die finden zum Beispiel, die geplanten Änderungen bei der Familienversicherung nicht gut. Aber ob sich da jetzt wirklich noch was ändern lässt, ich mache mal ein sehr großes Fragezeichen dran. Denn jetzt geht es ja eher darum, nochmal zu gucken, wo kann man noch mehr Geld sparen. Und das Problem ist nämlich jetzt, wenn einer sagt, ich möchte eine Gruppe eher entlasten, dann bedeutet das automatisch, eine andere Gruppe muss stärker belastet werden, weil eben so viel mehr gespart werden muss.
0: Wenn man das liest, dann könnte man erst an einen Schreibfehler denken. Neben dem Bundestag hat sich heute zeitgleich auch der Bundesrat mit Wagens Gesetzentwurf beschäftigt. Wie passt denn das eigentlich zusammen parlamentarisch?
10: Ja, das war ein Stück weit Zufall. Häufig ist es ja so, dass die sich beide am selben Tag mit einem Gesetz beschäftigen, wenn es im Bundestag zunächst verabschiedet wird und dann nochmal durch den Bundesrat gehen muss. Heute ist es aber so, dass die Länder ganz offensichtlich auch nochmal sehr viel Gesprächsbedarf hatten, sehr viel Kritik an diesem Gesetzentwurf haben. Auch im Bundesrat gibt es ja Ausschüsse, die sich eben mit dem Gesetz beschäftigen. In den vergangenen Tagen haben sich die Gesundheitsminister ja getroffen und da, glaube ich, ihren Ministern und Ministerpräsidenten noch einiges mitgegeben.
0: Ja, da sollte ja ein gemeinsamer Antrag der Länder vorgelegt werden. Sowas zu hören bei der Landesgesundheitsministerkonferenz gestern in Hannover. Was ist denn da der Tenor?
10: Ja, viele Landesministerinnen und Minister, die machen sich Sorgen um die Krankenhäuser. Und da reden wir diesmal nicht von kleinen Kliniken auf dem Land, sondern auch von großen Unikliniken sogar. Die Länder sagen, die Sparmaßnahmen, die dürfen nämlich jetzt nicht zu einem Kliniksterben führen und zu einer ungesteuerten Strukturbereinigung. Sie sagen, ja, auch bei den Krankenhäusern muss natürlich gespart werden, wenn alle sparen müssen. Aber die Länder finden, dass die Krankenhäuser mit diesem Paket so stark belastet werden und sehen da eine sehr hohe Insolvenzgefahr, auch bei Kliniken, die dringend gebraucht werden. Jetzt haben wir ja lange über die Krankenhausreformen berichtet und diskutiert. Da ist auch klar geworden, es gibt zu viele Krankenhäuser. Dafür gibt es weder Geld noch Personal. Aber die große Frage ist eben, welche Krankenhäuser drohen da insolvent zu gehen? Wem droht die Schließung? Also da gibt es durchaus nochmal massive Kritik aus den Ländern am Bund, da nochmal nachzujustieren an der Stelle.
0: Informationen und Einschätzungen waren das von unserer Hauptstadtkorrespondentin Birte Sönnigsen. Was für Probleme entstehen können, wenn Offshore-Windparks immer weiter vor der Küste gebaut werden, das erfahren Sie bei uns an einem Beispiel gleich nach den Nachrichten.
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4: Um 16.30 Uhr mit Sönke Peters. Der Bundesrat hat die Apothekenreform beschlossen. Danach können Apotheken künftig mehr Leistungen anbieten. Welche genau, erklärt Christoph Tietz.
11: Es darf mehr geimpft werden. Neben Grippe und Covid kann man sich jetzt auch gegen Tetanus in Apotheken spritzen lassen. Das soll man alle 10 Jahre auffrischen. Auch Impfungen gegen Keuchhusten und gegen die von Zecken übertragene FSME sind jetzt in Apotheken erlaubt. Blut abnehmen zum Blutwerte bestimmen und Schnelltests bei Infekten, wie auf die lästigen Keime Noro und Rota, werden jetzt auch in Apotheken möglich sein. Und weil es gerade Apotheken auf dem Land wirtschaftlich besonders schlecht geht, kriegen die jetzt mehr Geld für Notdienste. Sie dürfen einfacher mehrere Filialen betreiben und es muss nicht mehr immer ein studierter Pharmazeut in jeder Apotheke stehen.
4: Ebenfalls dem Bundesrat passiert hat ein Gesetz, das Opfer häuslicher Gewalt besser schützen soll. Damit können Gerichte Täter künftig dazu verpflichten, eine Fußfessel zu tragen, um ein Kontaktverbot durchzusetzen. Kommt der Täter seinem Opfer zu nahe, wird es über ein Empfangsgerät gewarnt und kann sich in Sicherheit bringen oder Hilfe suchen. Die Justizministerinnen und Minister haben sich bei ihrer Tagung in Hamburg unter anderem dafür ausgesprochen, die Selbstbestimmung beim Geschlechtseintrag zu stärken. Außerdem ging es um höhere Strafen bei Sexualverbrechen. Aus Hamburg Oliver Wuttke.
12: Nun strebt Bundesjustizministerin Stefanie Hubig an, die Verjährungsfrist für Vergewaltigung von 5 auf 20 Jahre heraufzusetzen. Auch eine Anzeigepflicht für schwere Sexualstraftaten ist geplant, etwa wenn man im Netz davon etwas mitbekommt. Bei pornografischen Deepfakes im Netz sollen Betroffene mehr Rechte bekommen und Plattformbetreiber stärker in die Pflicht genommen werden. Keine Einigung gab es auf das Prinzip nur Ja heißt Ja. Nach europäischen Vorgaben soll bei Minderjährigen nur ein ausdrückliches Ja auch ein vernehmlichen Sex bedeuten. Für Erwachsene sahen die unionsgeführten Länder keine Notwendigkeit.
4: Aus den USA und dem Iran gibt es unterschiedliche Angaben über den Stand der Friedensverhandlungen. US-Präsident Trump hatte angekündigt, ein Abkommen stehe kurz vor dem Abschluss. In Teheran gibt es offenbar Zweifel daran. Aus Istanbul Benjamin Weber.
13: Dass in den indirekten Verhandlungen zuletzt Fortschritte erzielt wurden, das dementiert auch Iran nicht. Außenamtssprecher Bagey zufolge sei der Text des Abkommens überwiegend finalisiert. Dieses Rahmenabkommen umfasse weitreichende Erleichterungen, berichtet die iranische Nachrichtenagentur Mehr. Etwa die Wiedereröffnung der Straße von Hormus. Die USA würden demnach ebenfalls ihre Seeblockade aufheben. Endgültig beschlossen worden sei aber noch nichts. Irans Außenamtssprecher Bagey drückte fehlendes Vertrauen in die USA aus. Das Problem sei, dass die amerikanische Seite ihre Positionen immer wieder verändere.
4: Vor dem Gipfel der G7-Staaten kommende Woche haben die katholischen Bischöfe einen Appell an die teilnehmenden Länder gerichtet. In einer gemeinsamen Erklärung fordern sie, für Diplomatie und internationale Zusammenarbeit einzutreten. Aus München, Johannes Reichardt.
14: Die Kriege in der Ukraine, im Heiligen Land, im Sudan und in anderen Krisenregionen müssten friedlich beigelegt werden. Dauerhafter Frieden kann nicht allein durch Machtpolitik, Wettrüsten oder Kräftemessen garantiert werden, heißt es im Schreiben der Chefs der nationalen Bischofskonferenzen aus Deutschland, Frankreich, den USA, Japan, Großbritannien, Italien und Kanada. Die Kirchenvertreter fordern von den Staatschefs ein Bekenntnis zu Multilateralismus, Völkerrecht, Diplomatie und dem Schutz der Zivilbevölkerung. Zugleich drängen sie auf Jugendschutz in der digitalen Welt. Technologieunternehmen müssten reguliert werden, um dem Gemeinwohl zu dienen.
4: Der Sicherheitsbereich des Hamburger Flughafens musste heute Vormittag komplett geräumt werden. Offenbar hatte ein Mann aus Versehen einen Notknopf betätigt und war so ohne Kontrolle in den Sicherheitsbereich gelangt. Deshalb mussten alle Menschen, die schon hinter den Sicherheitskontrollen waren, den Bereich wieder verlassen. Auch alle Passagiere, die schon in den Flugzeugen saßen, mussten wieder aussteigen. Der Mann wurde von der Bundespolizei in Gewahrsam genommen. Wegen des Vorfalls kam es zu Verspätungen im Flugbetrieb. Mecklenburg-Vorpommerns Umweltministerium hat Daten des Trackers ausgewertet, der an dem kürzlich verendeten Buckelwal befestigt war. Danach hat sich der Wal vom Skagerrak aus gleich wieder in Richtung Ostsee bewegt. Wolfram Dietrich in Schwerin erläutert, welche Infos aus den Tracker-Daten hervorgehen.
15: Das sind mehrere Punkte und die beruhen lediglich auf Bewegungsdaten des Trackers. Das Tier sei nach seiner Freisetzung in der Nordsee noch rund 215 Kilometer umhergeschwommen und getaucht, sagte Umweltminister Till Backhaus. Das Tier habe auch versucht, in die Ostsee zurückzuschwimmen und der Wal habe noch 4 oder 5 Tage nach seiner Freisetzung Anfang Mai gelebt. Er sei aber offenbar immer langsamer geworden. Am 7. Mai dann habe der Tracker am Tier das letzte Mal Daten gesendet. Eine Woche später wurde der Wal dann leblos vor der dänischen Küste gefunden. Verendet sei er also am 6. oder am 7. Mai.
4: Das waren die Nachrichten.
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0: 17 bis 20 Grad heute, viele Wolken, zeitweise Regen und vereinzelt auch Gewitter. In der kommenden Nacht Abkühlung auf 14 bis 10 Grad, gebietsweise Regen, vereinzelt Gewitter, auch in der Nacht im Osten, in der Nacht zum Teil auch trocken. Morgen am Tage meist wolkig, gelegentlich Schauer, in Vorpommern örtlich Gewitter, im westlichen Niedersachsen zum Teil auch sonnig und trocken mit Tagestemperaturen morgen zwischen 16 und 20 Grad. NDR Info, der Verkehrsservice mit den Staus ab 3 Kilometer Länge. A1 Osnabrück Richtung Bremen zwischen Dreieck Stur und Bremen-Hemelingen 5 Kilometer. A2 Dortmund Richtung Hannover zwischen Bad Nenndorf und Wunstorf-Lute 3 Kilometer wegen Bauarbeiten. A7 Flensburg Richtung Hamburg zwischen Hamburg-Schnelsen und dem Elbtunnel 7 Kilometer. Und A7 Hannover Richtung Hamburg zwischen Hamburg-Hausburg und dem Elbtunnel 3 Kilometer stockend. Von den Stränden der ostfriesischen Inseln aus sind die Windparks in der Nordsee bei klarer Sicht mit bloßem Auge gut zu erkennen. Inzwischen entstehen neue Windparks, aber auch immer weiter von der Küste entfernt. Und das bedeutet, dass auch die Wege für die Retter länger werden, die bei einem medizinischen Notfall zu einem Windpark fliegen müssen, wenn ein Arbeiter offshore verunglückt oder krank wird. Die Politik plant deshalb einen einheitlichen Standard, der künftig für alle Windparks auf See gelten soll. Peter Becker hat sich im Windpark Nordsee One angesehen, was das in der Praxis bedeutet.
16: Ein Hubschrauber landet auf dem Helideck des Umspannwerks, mitten in der Nordsee, rund 40 Kilometer nördlich von Jüst. Heute üben sie im Windpark Nordsee One, was zu tun ist, wenn der Helikopter zu hart aufsetzt und sich der Pilot dabei verletzt. Vorab erklärt Mitarbeiter Manuel Ideus allen Kollegen das Szenario.
17: Der Pilot wird ein gebrochenes Bein haben. Die jetzt mit der Übung direkt nichts zu tun haben, bitte ich dann in einem gegebenen Abstand sich zu verkriechen, sag ich mal, weil auch auf dem Roofdeck wahrscheinlich der Notarzt abgeseilt wird. Also ich würde sagen, dass sich oben gar keiner aufhalten wird.
18: Jedes Jahr muss der Betreiber Northland Power eine solche Großübung in dem Windpark machen. Dabei arbeiten alle Stellen zusammen, die auch bei einem echten Unfall zum Einsatz kommen. Zunächst treffen die Ersthelfer bei dem echten Piloten ein, der den Verletzten darstellt.
17: Das war eine harte Landung. Was ist passiert?
19: Bein ist gebrochen, glaube ich.
17: Bein ist gebrochen.
18: Unverzüglich setzt Ersthelfer Heiko Feldmann den Notruf ab. Dieser trifft jetzt, 180 Kilometer Luftlinie entfernt, bei Notfallsanitäter Daniel Zettler ein, in der Notfallleitstelle für Offshore-Windparks in Bremen.
20: Sie sind auf der USS, da ist ein Helikopter hart gelandet. Haben Sie irgendwie Feuer oder sowas dort?
18: Die Gesellschaft für maritimes Notfallmanagement leitet von Bremen aus alle Rettungseinsätze, wenn sich ein Mitarbeiter in einem Windpark in der deutschen Nord- oder Ostsee verletzt oder erkrankt, sagt die Leiterin Jennifer Sanden.
21: Bei uns laufen alle Informationen im Ernstfall zusammen. Wir koordinieren die gesamte Rettungskette, bis der Patient sicher im Krankenhaus angekommen ist. Unsere Disponenten, das sind ausgebildete Notfallsanitäter, die führen eine strukturierte Notrufabfrage durch, können telemedizinische Verbindungen aufbauen und koordinieren den Rettungshubschrauber.
18: Knapp 25 Minuten nach der Alarmierung trifft der Rettungshubschrauber von Northern Helikopter aus Norddeich am Umspannwerk nördlich von Jüst ein. Weil der andere Hubschrauber laut Übungsszenario den Landeplatz blockiert, werden Notarzt und Notfallsanitäter per Seilwinde abgesetzt. Gewünscht, heißt das. Das Bundesamt für Seeschifffahrt will in den kommenden Monaten einen einheitlichen Standard für alle Windparks im deutschen Hoheitsgebiet ausarbeiten. Die, die es betrifft, müssten dabei eigene Ideen und Vorschläge einbringen können, fordert Till Frohloff, der Geschäftsführer des Windparks Nordsee One.
22: Wir sind ja schon Vorreiter, was die Sicherheitsstandards angeht und wollen auch gerne darauf aufbauen. Aber wir wollen jetzt vermeiden, dass Standards geschaffen werden, die es dann wirklich sehr schwer machen, weiter hier wirtschaftlich Offshore-Wind in Deutschland zu betreiben oder auch Investoren davon zu überzeugen, neu in Deutschland zu investieren.
18: Die Übung auf dem Umspannwerk des Windparks läuft reibungslos. Nach wenigen Minuten wird eine Puppe, die statt des verletzten Piloten in einer Trage liegt, samt Notarzt in den Helikopter gewünscht. In einem echten Notfall würde dieser nun zu einem Krankenhaus an Land geflogen.
0: Peter Becker berichtete.
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0: SpaceX ist heute in New York an die Börse gegangen und damit zu einem der wertvollsten Unternehmen der Welt aufgestiegen. Es bündelt verschiedene Geschäftsideen von KI-Anwendungen bis zum Satelliten-Internet. Bekannt geworden ist die Firma von Elon Musk aber vor allem durch seine Raketenstarts. SpaceX hat es geschafft, die Kosten für Flüge ins All stark zu senken. Warum das in den USA, aber nicht bei uns in Europa klappt, darüber wird in diesen Tagen auf der Luft- und Raumfahrtmesse ILA diskutiert. Johannes Frevel berichtet.
23: Gründer Tom Segert hat sich mit seinem Startup-Unternehmen Berlin Space Technologies auf Kleinsatelliten spezialisiert. Bei ihm geht es nicht um Telekommunikation oder hochaufgelöste Fotos der Erde aus dem Weltraum. Er entwickelt Mini-Satelliten mit Greifarmen, die Reparaturen im Weltall vornehmen können, etwa um andere Satelliten wieder in Gang zu bringen. Gefördert wird die Hochschul-Startup-Initiative von der Bundesregierung. Segert wirbt für sein Startup auf der internationalen Luft- und Raumfahrtausstellung ILA. Wenn es darum geht, Satelliten tatsächlich ins All zu bringen, sind Gründer wie Segert europaweit jedoch auf die Weltraumfirma SpaceX aus den USA angewiesen.
24: Die einzigen, wo man momentan schnell was bekommen kann, ist dann SpaceX. Wir haben da in Europa noch ein bisschen was nachzuholen.
23: In den USA und Europa sind die Bedingungen für Raumfahrtprojekte nur scheinbar ähnlich. Hier wie da werden zwar 80% der Raumfahrtvorhaben staatlich gefördert, bei uns fließen die Mittel vor allem in Vorhaben staatlicher Forschungsinstitutionen, weniger in Privatunternehmen. Das sei nicht der einzige Unterschied, weshalb es private Raumfahrtunternehmen schwerer haben als in den USA, macht Josef Aschbacher, Generaldirektor der Europäischen Raumfahrtagentur ESA, auf der ILA deutlich.
25: Die Dimensionen sind ganz andere. In Amerika wird etwa 6-mal so viel Geld im öffentlichen Bereich im Weltraum investiert.
1: Wenn 6-mal so viel Geld investiert wird, können Firmen wie SpaceX oder auch andere Firmen sich natürlich viel besser entwickeln, weil einfach viel mehr Geld zur Verfügung steht, um Programme aufzubauen. Und deshalb ist es auch möglich, solche Firmen wie SpaceX aufzubauen.
23: In Europa fehlt nicht nur ausreichend staatliches Fördergeld, sondern auch privates Wagniskapital. Dabei gibt es auch in Europa etwa ein halbes Dutzend privater Unternehmen, die Raketen für Weltraumstarts entwickeln wollen. Keine ist auch nur annähernd so erfolgreich wie SpaceX von Elon Musk, weiß Bundesforschungsministerin Dorothee Bär.
2: Es geht um den internationalen Wettlauf, der in vollem Gange ist. China hat bei der Raumfahrt massiv aufgeholt. Nationen wie Indien sind inzwischen mit am Start. Der Weltraum ist schon längst zum Wirtschaftsraum geworden. Inzwischen hat sich eben ein echter Markt entwickelt und ein Markt, bei dem wir natürlich unbedingt vorne mit dabei sein müssen.
23: Aber bislang vor allem in der staatlichen Forschung dabei sind.
0: Noch ein Blick auf die Börse. Die mit Spannung erwartete erste Notiz der SpaceX-Aktie an der Wall Street, die lässt noch auf sich warten. Wir halten sie auf dem Laufenden. In Deutschland hat sich dafür der DAX erfreulich entwickelt. Er hat 1,3% zugelegt auf 24.520 Punkte. Auch der Dow Jones notiert im Plus. Beim US-Index geht es 0,5% nach oben auf 51.080 Zähler. Der Euro kostet 1 US-Dollar und 15,73 Cent. So. Und das Barrel Rohöl der Sorte Brent ist derzeit zu haben für 89 US-Dollar 05. So viel von der Wirtschaft. Die Ukraine versucht im Krieg gegen Russland zurzeit die Krim zu isolieren und das hat dort unter anderem zu Engpässen beim Benzin geführt. Was das für die Menschen bedeutet im Alltag, das erfahren Sie gleich von unserem Korrespondenten. Diesem kurzen Überblick.
4: Opfer von häuslicher Gewalt in Deutschland sollen künftig besser geschützt werden. Der Bundesrat billigte eine Reform des Gewaltschutzgesetzes. Zuvor hatte schon der Bundestag zugestimmt. Bundeseinheitlich soll damit die elektronische Fußfessel für Täter verankert werden, damit diese sich nicht unbemerkt ihren Opfern nähern können. Außerdem stimmte der Bundesrat für ein Gesetz, das es Apotheken künftig erlaubt, mehr Leistungen wie Impfungen und Vorsorgetests anzubieten. Seit heute gelten europaweit neue Regeln im Umgang mit Flüchtlingen. Das gemeinsame europäische Asylsystem, GEAS, soll vor allem Verfahren beschleunigen und sieht auch striktere Grenzkontrollen vor. Bundesinnenminister Dobrindt sprach von einem Meilenstein. Hilfswerke und Kirchen bewerten die Reform dagegen kritisch und fürchten gravierende Auswirkungen auf Asylsuchende. In den Ermittlungen um die insolvente Signa-Gruppe hat die österreichische Justiz eine weitere Anklage gegen Gründer René Benko erhoben. Die zuständige Staatsanwaltschaft wirft dem Unternehmer unter anderem schweren Betrug vor. Benko soll Vertreter einer Privatstiftung durch eine falsche Garantieerklärung dazu verleitet haben, mehr als 3 Millionen Euro an die Signa Holding zu überweisen. Auch in Deutschland, Italien und Liechtenstein ermitteln derzeit Strafrechtsbehörden gegen Benko. Das Wetter in Norddeutschland. Viele Wolken, zeitweise Regen und vereinzelt Gewitter. Höchstwerte 17 bis 20 Grad. Das war ein kurzer Überblick. Nun weiter mit Ulrike Heckmann.
0: Die Ukraine und Russland haben sich in der letzten Nacht erneut gegenseitig mit Drohnenangriffen überzogen. Das russische Militär hat unter anderem Bahnhöfe, Signalanlagen und Umspannwerke in der Ukraine beschossen. Die ukrainische Armee hat mit ihren Drohnen unter anderem mehrere Ziele auf der von Russland annektierten Halbinsel Krim angegriffen. Taktik der ukrainischen Armee in den letzten Wochen war es, die Krim zu isolieren und den russischen Nachschub zu stören. Das hat auf der Schwarzmeerhalbinsel zu Treibstoffengpässen geführt. Unser Korrespondent Florian Kellermann hat mit Menschen auf der Krim gesprochen, was das für den Alltag bedeutet.
3: Anastasia, 32 Jahre alt, ist derzeit viel zu Fuß unterwegs oder wenn nötig mit öffentlichen Verkehrsmitteln. Ihr Auto steht still, schon seit einer Woche. Alle seien derzeit wütend über die Benzinkrise auf der Halbinsel Krim, erzählt sie. Vor allem diejenigen, die nicht aufs Auto verzichten können. Meine Bekannten sind gezwungen, jeden Abend nach einer Tankstelle zu suchen, sich in die Warteschlange zu stellen und 3 bis 4 Stunden, manchmal bis Mitternacht zu warten, damit sie am nächsten Tag arbeiten können, weil sie bei der Arbeit aufs Auto angewiesen sind und fast ständig am Steuer sitzen. Anastasia ist in einem Logistikunternehmen angestellt und lebt schon immer auf der Krim. Ihren Nachnamen möchte sie nicht veröffentlicht sehen. Wer endlich an der Zapfsäule angekommen ist, dürfe maximal 20 Liter tanken, sagt sie. So war es zumindest in den vergangenen Tagen, denn die Lage spitzt sich laufend zu. Aus Sewastopol an der südwestlichen Spitze der Krim hieß es am Donnerstag, es gebe gar kein Benzin mehr. Einige Firmen bekommen Wertmarken für Benzin zugeteilt, die, so berichten Medien, zum Teil auf dem Schwarzmarkt weiterverkauft würden. Viele fahren jetzt auf das russische Festland, um dort zu tanken. Denn über die Krimbrücke darf man 100 Liter Flüssigkeit transportieren, darunter auch Benzin. Manche fahren da sehr oft hin und her, um das Benzin hier zu verkaufen. Wenn man von der Krimbrücke Richtung Kertsch fährt, sieht man diese Leute mit ihrer Ware am Seitenstreifen stehen. Die Polizei versucht das zu unterbinden, weil das verboten ist. Der Benzinengpass auf der Krim ist ein Nebeneffekt des Kriegs. Die Ukraine greift mit Drohnen immer erfolgreicher die Straße an, die Russland mit den besetzten Gebieten im Süden der Ukraine verbindet, vor allem mit dem Gebiet Cherson. Ihre Hauptziele sind Militärfahrzeuge und Tanklastwagen, die russische Truppen dort beliefern. Über diese Straße und das Gebiet Cherson versorgt Russland auch die Krim maßgeblich, also von Norden her. Vor 2022 konnte Russland die Halbinsel auch von Osten her versorgen, über die Brücke, die es von seinem Festland aus illegal gebaut hatte. Aber die Ukraine hat diese Brücke mehrfach angegriffen und beschädigt. Der Güterverkehr dort ist stark eingeschränkt. Nun arbeitet die Ukraine zusätzlich darauf hin, dass umgekehrt von der Krim nach Norden auch keine Güter mehr in die besetzten Gebiete der Ukraine gelangen. Sie beschoss die Landverbindung und Brücken mit Marschflugkörpern. Der ukrainische Militärexperte Andriy Kramarov im Radiosender NV. Die Krim befindet sich in der völligen logistischen Isolation. Und damit befindet sich eine große Menge an Militärgerät und Munition in der Isolation. Die Russen können das im Krieg jetzt nicht einsetzen. Für das russische Militär ist das eine gefährliche Situation. Die Ukraine bemüht sich also von allen Seiten, dass die russischen Besatzungstruppen in der südlichen Ukraine immer weniger Nachschub bekommen. Die Krimbewohner würden über all diese Entwicklungen von den Behörden nur sehr spärlich informiert, sagt Anastasia. Demonstrationen wird es nicht geben, das ist verboten, dafür kommt man gleich hinter Gitter. Das Höchste, was man tun kann, erboste Posts im Internet schreiben, die werden dann wieder gelöscht. Einen Effekt hat das nicht. Die Behörden wissen natürlich, dass uns das alles nicht gefällt, aber die schweigen einfach. Einige Krimbewohner hätten deshalb schon mit Hamsterkäufen begonnen, sagt Anastasia. Sie fürchteten, auch die Lebensmittel könnten auf der Halbinsel knapp werden.
0: Florian Kellermann berichtete. Der österreichische Rundfunk ORF bekommt einen neuen Generaldirektor, vergleichbar mit einem Intendanten hier bei uns in Deutschland. Clemens Pick steht ab 2027 an der Spitze des ORF. Das hat der Stiftungsrat heute entschieden. Vorausgegangen war der Rücktritt des früheren Generaldirektors Roland Weißmann nach Vorwürfen der sexuellen Belästigung. Auf den neuen Chef kommen harte Sparmaßnahmen beim ORF zu. Aus Wien dazu Oliver Schusch.
6: Clemens Pick ist 51 Jahre alt, stammt aus Tirol und war Chef der österreichischen Presseagentur APA. Er galt von Anfang an als Favorit der österreichischen Regierungsparteien, der konservativen ÖVP und der SPÖ, der Sozialdemokraten. Sie haben einen großen Einfluss im 35-köpfigen ORF-Stiftungsrat, der den Generaldirektor gewählt hat. Clemens Pick hatte sich als Kandidaten aus der Mitte der Gesellschaft vorgestellt, er wolle den ORF reformieren.
7: Meine Reformagenda umfasst folgende zentrale Punkte. Erstens, eine ORF-Redaktion der demokratischen Mitte, die messbar ist und jeder Kritik standhält. Das Ziel, alle vertrauen den Nachrichten. Zweitens, unverwechselbare österreichische regionale Programmmarken. Drittens, eine kluge Rückeroberungsstrategie der jüngeren Menschen. Auf Social Media ansprechen und abholen in neue ORF-Plattformen mit Streaming, Video, Podcasts und Community-Features. Mein Ziel dabei: Wir holen uns das Internet ein Stück weit zurück.
6: Das Problem, dass vor allem junge Menschen mit Nachrichtensendungen und anderen öffentlich-rechtlichen Inhalten immer schwerer zu erreichen sind, war ein Thema, das man bei allen neuen Kandidatinnen und Kandidaten immer wieder hörte. Große Unterschiede gab es aber bei der Bewertung, in welchem Zustand sich da der ORF befinde. Einige Kandidaten zeichneten dabei ein ziemlich schwarzes Bild. Der ORF habe seine Reputation mehr und mehr verspielt. Clemens Pick stellte den ORF dagegen als stark dar. Immerhin ist er das größte Medienunternehmen Österreichs. Doch der ORF müsse sich behaupten, so Pick.
7: Mein Anspruch ist, der ORF soll auch in Zukunft stark sein. Denn die digitalen Plattformen da draußen, diese digitale Welt im Großen, ist nicht mehr vertrauenswürdig. Polarisierung, Spaltung und Algorithmen, die auch nachgewiesenerweise unsere Kinder süchtig machen. Der ORF soll genau das Gegenteil davon sein.
6: Heftige Kritik kam vom ORF-Stiftungsrat Peter Westenthaler, der der rechtsnationalen FPÖ nahesteht. Er warf der österreichischen Regierung vor, die Wahl zugunsten von Clemens Pick schon im Vorfeld abgesprochen zu haben. Er werde die Wahl anfechten, so Westenthaler. Die Favoritin der ORF-Belegschaft war laut einem internen Stimmungsbild die Kandidatin Elisabeth Totsauer, die Chefin der ORF-Magazine. Eine Kandidatin, die für einige Aufmerksamkeit gesorgt hatte, war Eva Schütz, die Herausgeberin der rechtspopulistischen Plattform Express. Als Vergleich wurde gesagt, es wäre so, als ob sich Julian Reichelt für den ARD-Vorsitz bewerben würde. Die Wahl des ORF-Generaldirektors war eine vorgezogene Wahl. Weil Roland Weißmann von diesem Amt zurückgetreten war, nachdem Vorwürfe der sexuellen Belästigung gegenüber einer ORF-Mitarbeiterin bekannt geworden waren. Ingrid Thurnherr hatte das Amt kommissarisch übernommen, hatte es aber abgelehnt, selbst als Kandidatin anzutreten. Der neue ORF-Generaldirektor Clemens Pick startet sein Amt am 1. Januar kommenden Jahres. Unter schwierigen Bedingungen, so die ORF-Chefredakteurin Lou Lorenz-Dittelbacher.
8: Die vergangenen 3 Monate waren sehr, sehr fordernd, haben das Publikum auch sehr beschäftigt, aber haben auch die Mitarbeiterinnen und Mitarbeiter im Haus sehr beschäftigt. Auch da ist sehr viel aufgebrochen und das wird eine große Herausforderung, da wieder ein bisschen Ordnung und Ruhe zu schaffen. Und das wird besonders deshalb sehr schwierig werden, weil die Bundesregierung entschieden hat, dass sie dem ORF noch einmal Finanzierung streicht, sehr kurzfristig. Mit 1.1.27 kommen pro Jahr noch einmal 80 bis 100 Millionen weg.
6: Und das habe Auswirkungen auf das Programm und auf den Gestaltungsspielraum des neuen ORF-Generaldirektors.
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0: Morgen startet der Festivalsommer im Norden. Zunächst die Festspiele Mecklenburg-Vorpommern. Im Juli folgen das Schleswig-Holstein-Musikfestival und die sommerlichen Musiktage Hitzacker. Doch steigende Kosten, knappe Budgets und ein zurückhaltendes Kaufverhalten machen vielen Veranstaltern inzwischen zu schaffen. Mit wie viel Zuversicht gehen Sie dennoch in diese Saison 2026? Jens Büchsenmann hat nachgefragt.
9: Optimismus beginnt in Norddeutschland immer mit dem Blick auf das Wetter, wie bei einem Musikfestival, das rekordverdächtig 90 verschiedene Orte bespielt. Dorfkirchen, Herrenhäuser, Jagdschlösser, Konzertscheunen, Pferdeställe. Toni Berndt, Verwaltungsdirektor bei den Festspielen Mecklenburg-Vorpommern, guckt auf die Buchung und stellt einen Trend fest.
10: Wir merken schon seit längerer Zeit, dass gerade bei den Open-Air-Konzerten, dass dann die Leute natürlich dann schauen, wie das Wetter wird. Und nachdem das so mit dem Vorverkauf nicht mehr so ist wie früher, dass man 3 Monate vorher keine Karten mehr bekommen hat, also es sind immer noch Karten für die Veranstaltungen da, gönnt man sich den Luxus abzuwarten und die Wetterprognose zu schauen.
9: Spontaneität als Luxus und aus der Not geboren in Zeiten steigender Inflation. Die Festspiele Mecklenburg-Vorpommern hoffen auf insgesamt 75.000 Besucher und Besucherinnen bei einem Etat von rund 5,6 Millionen, den sie zu 53% durch Kartenverkäufe stemmen. Der Anteil staatlicher Förderung ist gering. Sponsoren und Stifter gleichen aus, wobei der private Förderverein allein 2.000 Mitglieder hat. Auf dieses Wir-Gefühl hofft Toni Berndt, der selbst im Bundesland lebt, gerade auch bei den Landtagswahlen im September.
10: Natürlich drücken wir alle die Daumen, dass wir ein demokratisches Bundesland weiterhin bleiben. Alle haben ein Interesse daran, dass es uns weitergeben wird. Und da hatten wir schon das Gefühl, dass wir da nicht verloren sind, wenn es anders kommt als gehofft, sondern dass wir weiterhin die Finanzierung sicherstellen können über Private, über die Wirtschaft, über Mäzene. Und dass wir es da ein Stück weit auch unabhängig machen können von der Politik, was natürlich ein großer Vorteil ist. Das können viele andere Kulturinstitutionen in diesem Land natürlich nicht so einfach.
9: Deutlich höher der Etat des Schleswig-Holstein-Musikfestivals, nämlich rund 14 Millionen. Gut 8% werden vom Land selbst gefördert. Ein hoher Anteil der Mittel erwirtschaftet man durch den Ticketverkauf. Der Rest kommt von Privatfirmen und Sponsoren. Mit erheblich weniger staatlicher Förderung muss man bei den sommerlichen Musiktagen Hitzacker auskommen. Intendant Oliver Wille.
11: Ich muss dazu sagen, dass wir noch nie eine institutionelle Förderung erfahren durften, obwohl die sommerlichen Musiktage das älteste Kammermusikfestival Deutschlands ist.
9: Gut 400.000 beträgt der Etat, ein Drittel davon erwirtschaftet man an der Kasse. Der Hauptanteil kommt von lokalen Privatstiftungen. Ohne die, sagt Intendant Oliver Wille, er das Festival in dieser Form nicht durchführen könnte. Man kann zwar im Land Niedersachsen eine Dreijahresförderung beantragen, die sei den Musiktagen aber noch nie gewährt worden, nur jeweils eine einjährige.
11: Im letzten Jahr war es dramatisch weniger, in diesem Jahr ist wieder etwas mehr, aber im Vergleich zu vor 3 Jahren ist es fast die Hälfte von den Förderungen, die wir bekommen. Trotzdem möchte ich ganz deutlich sagen, dass wir nicht klagen wollen, weil uns klar ist, dass die Finanzsituation durch die verminderten Steuereinnahmen dramatisch ist überall.
9: Und doch hofft man, wieder rund 10.000 Karten zu verkaufen für 9 Tage Festival mit 23 Konzerten, von denen ein Großteil Josef Haydn gewidmet ist. Doch auch in Hitzacker bleiben beim Nachdenken über die finanziellen Sorgen die politischen nicht außen vor.
11: Am Horizont gibt es wirklich diese Sorgen, wie das weitergeht, schaut man auf die kommenden Landtagswahlen in unseren Nachbarländern und so weiter.
0: Ein Bericht von Jens Büchsenmann. Ende der Info bisher mit Ulrike Heckmann. Jetzt gleich nach den Nachrichten übernimmt mein Kollege Gerd Wolf. Wir schauen auf die Beratung im Bundestag über die Gesundheitsreform heute, erste Lesung, und auf die Reaktionen auf GEAS, das gemeinsame europäische Asylsystem.
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4: Um 17 Uhr mit Sönke Peters. Der Bundesrat hat dem Gesetz zum besseren Schutz vor Gewalt im privaten Bereich zugestimmt. Auch gegen die Apothekenreform erhob die Ländervertretung keine Einwände. Aus der NDR Nachrichtenredaktion Thorsten Lange.
12: Gewalttäter können durch das neue Gesetz zum Tragen einer Fußfessel verpflichtet werden, wenn gegen sie ein Annäherungsverbot verhängt worden ist. In diesem Fall wird das Opfer über ein Empfangsgerät gewarnt, falls der Täter ihm zu nahe kommt. Es gibt bereits solche Vorschriften auf Landesebene, durch die Bundesregelung werden sie jetzt ergänzt. Und Familiengerichte können Täter häuslicher Gewalt zur Teilnahme an sozialen Trainingskursen oder einer Präventionsberatung verpflichten. Ein weiteres großes Thema im Bundesrat war die Apothekenreform. Apotheken dürfen künftig mehr Leistungen anbieten, zum Beispiel auch Tetanusimpfungen oder Früherkennungsuntersuchungen für Diabetes oder Herz-Kreislauf-Erkrankungen.
4: Die Bundesregierung will Missbrauch bei der Anerkennung von Vaterschaften bekämpfen. Einen entsprechenden Gesetzentwurf hat der Bundestag heute beschlossen. Aus Berlin Philipp Kunstner.
13: Es ist ein Geschäftsmodell, das künftig wirksamer verhindert werden soll. Männer mit deutscher Staatsbürgerschaft erkennen die Vaterschaft für ausländische Kinder an, die aber nicht ihre sind, und bekommen im Gegenzug dafür Geld. Die Folge: die anerkannten Kinder und ihre Mütter erhalten Aufenthaltstitel und Sozialleistungen. Künftig müssen Ausländerbehörden eine Vaterschaftsanerkennung erst prüfen und ihr dann ausdrücklich zustimmen, wenn einer von beiden die deutsche Staatsangehörigkeit oder ein Aufenthaltsrecht hat und der andere nicht.
4: Die heute in Kraft getretenen neuen europäischen Asylregeln werden von Politikern und Verbänden unterschiedlich bewertet. Bundesinnenminister Dobrindt sagte, sie seien der Beginn von Kontrolle, Klarheit und Konsequenz und das Ende des Zuständigkeitschaos. Hilfsorganisationen wie Pro Asyl kritisierten, die Regeln dienten vor allem der Abwehr Schutzsuchender. Neu sind unter anderem Verfahren zur besseren Registrierung von Asylbewerbern sowie beschleunigte Anerkennungsverfahren für Menschen aus Staaten, die als relativ sicher gelten. In Hamburg haben sich die Justizministerinnen und Minister zu ihrer Frühjahrstagung getroffen. Dabei wurde unter anderem beschlossen, die Verjährungsfrist für bestimmte Fälle von Vergewaltigung auf 20 Jahre zu verlängern. Für die sogenannte Nur-Ja-heißt-Ja-Regel gab es dagegen keine Mehrheit. Bundesjustizministerin Hubich bedauert das, geht aber davon aus, dass es in der Sache noch Bewegung geben wird.
14: Ich persönlich bin überzeugt, nur Ja heißt Ja schützt die sexuelle Selbstbestimmung dann wirklich auch so umfassend, wie wir das wollen. Für einen entsprechenden Antrag gab es heute keine Mehrheit. Ich habe aber in der Diskussion den Eindruck gewonnen, dass hier noch nicht das letzte Wort gesprochen ist. Ganz im Gegenteil, ich habe eine sehr große Offenheit dafür vorgenommen, über die Fortentwicklung des Vergewaltigungstatbestandes zu sprechen. Und zwar so meine Wahrnehmung durchaus auch bei dem ein oder anderen Kollegen, Kollegin von der Unionsseite. Das ist aus meiner Sicht sehr ermutigend. Überzeugungsarbeit will ich dafür in den nächsten Monaten gerne leisten.
4: Bundesjustizministerin Hubich. Mecklenburg-Vorpommerns Umweltministerium hat Daten des Trackers ausgewertet, der an den kürzlich verendeten Buckelwal befestigt war. Danach hat sich der Wal vom Skagerrak aus gleich wieder in Richtung Ostsee bewegt. Wolfram Dietrich in Schwerin erläutert, welche Infos aus den Tracker-Daten hervorgehen.
15: Das sind mehrere Punkte und die beruhen lediglich auf Bewegungsdaten des Trackers. Das Tier sei nach seiner Freisetzung in der Nordsee noch rund 215 Kilometer umhergeschwommen und getaucht, sagte Umweltminister Till Backhaus. Das Tier habe auch versucht, in die Ostsee zurückzuschwimmen und der Wal habe noch 4 oder 5 Tage nach seiner Freisetzung Anfang Mai gelebt. Er sei aber offenbar immer langsamer geworden. Am 7. Mai dann habe der Tracker am Tier das letzte Mal Daten gesendet. Eine Woche später wurde der Wal dann leblos vor der dänischen Küste gefunden. Verendet sei er also am 6. oder am 7. Mai.
4: Der britische Maler David Hockney ist tot. Er galt als einer der einflussreichsten britischen Künstler des 20. Jahrhunderts. Insbesondere seine Gemälde von im Sonnenlicht schimmernden Swimmingpools machten Hockney weltweit bekannt. Seine Werke erzielten bei Auktionen Rekordpreise. Hockney wurde 88 Jahre alt. Das waren die Nachrichten.
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16: Die Nacht bringt weiter gebietsweise Regen, vereinzelt auch Gewitter. Nordöstlich der Elbe soll es trocken bleiben bei tiefsten Werten zwischen 14 und 9 Grad. Morgen dann meist mehr Wolken als Sonne, nur noch ein paar Schauer, örtlich ein paar Gewitter, 15 bis 20 Grad maximal. Der Sonntag unbeständig bis 19 Grad und am Montag wieder freundlich bei 16 bis 20 Grad. In der Info der Verkehrsservice. Wir haben Stau oder stockenden Verkehr ab 3 Kilometern für Sie zusammengefasst. A1 Osnabrück Richtung Bremen. Zwischen dem Dreieck Stur und Bremen-Hemelingen 5 Kilometer Stau. A2 Dortmund Richtung Hannover. Zwischen Bad Nenndorf und Wunstorf-Lute 3 Kilometer stockend vor der Baustelle. A7 Flensburg Richtung Hamburg. Zwischen Hamburg-Schnelsen und dem Elbtunnel 7 Kilometer stockend. Dann die A7 Kassel Richtung Hannover. Zwischen Nordheim-Nord und Seesen 5 Kilometer Stau. Und die A27 Bremen Richtung Walsrode zwischen Achim Ost und Langwedel 3 Kilometer Stau.
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16: Die Themen des Tages an diesem Freitag. GEAS, die neuen europäischen Asylregeln sind in Kraft. Wir berichten und kommentieren. SpaceX, der größte Börsengang der Geschichte. Wie macht sich die Aktie von Elon Musk am ersten Börsentag? Dann zwei Themen aus dem Norden. Hamburgs Flughafen, nach der Räumung wieder offen und Neues vom Wal. Wir haben es gerade schon gehört, die Tracker-Daten liegen jetzt vor. Und der Nachruf auf David Hockney. Seine Poolbilder bleiben, auch wenn der große englische Maler nun gestorben ist. Die Themen des Tages mit Gerd Wolf. Einen schönen guten Abend. Wir beginnen in Berlin. Dass es nicht einfach wird mit der Reform des deutschen Gesundheitswesens, das ahnen wir seit langem. hat sich wieder gezeigt heute, als der Bundestag die geplanten Veränderungen für die gesetzlich Versicherten debattiert hat. Nina Wagen, die Gesundheitsministerin, hatte ihren Entwurf nachvollziehbar begründet. Sie hatte argumentiert, dass ohne Kürzung das gesetzliche Kassenwesen schlicht pleite sei. Doch die Kritik an ihren Plänen kam prompt von der Opposition im Parlament, das ist der Job, aber vor allem auch aus den Bundesländern. Uwe Berndt hat die Diskussion in Berlin verfolgt.
17: Selten war sich die Opposition im Bundestag so einig wie heute. Tenor, dieses Reformgesetz gehe vor allem zulasten der Versicherten. Gesundheitsministerin Nina Wagen sieht das natürlich anders. Schließlich muss eine Finanzlücke von 19 Milliarden Euro geschlossen werden. Und das sei eben auch im Interesse der Versicherten.
19: Mit dem Gesetz wollen wir verhindern, dass die Beitragssätze immer weiter steigen. Und es ist hier kein Selbstzweck. Wir wollen die Bürger entlasten und wir wollen, dass die Unternehmen mehr Planungssicherheit haben, statt von immer weiter steigenden Sozialbeiträgen ausgebremst zu werden.
17: Einnahmen und Ausgaben ins Gleichgewicht bringen und nur noch Leistungen finanzieren, die nachweislich einen medizinischen Nutzen haben. Diese beiden Grundsätze bezeichnet die Ministerin als Kern ihrer Reform. Konkret bedeutet das für die Patienten zum Beispiel keine Erstattung mehr für Homöopathie, höhere Zuzahlung für Medikamente in der Apotheke.

0: oft vorgenommen, auch zu Zeiten, als die Finanzen noch besser ausgesehen haben und man hat es nie gemacht und jetzt tun wir es.
1: Doch Eindruck bei der Opposition macht sie mit diesem Versprechen nicht. Im Gegenteil, die einhellige Kritik lautet, das sei viel zu wenig. Der AfD-Abgeordnete Martin Sichert.
2: Frau Ministerin, wenn Sie sich hier hinstellen und die 250 Millionen für Bürgergeldempfänger als großen Erfolg verkaufen, sollten Sie den Bürgern auch sagen, dass der Bund zugleich seinen Zuschuss um 2 Milliarden streicht.
1: Ministerin Wagen betont, das Gesetz verlange allen Gruppen etwas ab, aber niemanden etwas Unzumutbares. Auch Krankenhäuser, Ärzte und Pharmaindustrie müssten ihren Sparbeitrag leisten. Doch alle Oppositionsparteien bestreiten, dass dieses Konzept ausgewogen sei. Der grüne Abgeordnete Janusz Dahmen zum Beispiel befürchtet, die Versorgung der Patienten sei in Gefahr.
3: Sie ziehen der hausärztlichen Versorgung den Boden unter den Füßen weg, bevor Sie ein Primärarztsystem eingeführt haben. Die psychotherapeutische Versorgung, die Hebammen, all das, was Grundzusammenhalt in diesem Land ausmacht, wird durch dieses Gesetz in den Würgegriff genommen, einer Politik, die schlecht gemacht ist.
1: Der SPD-Abgeordnete Christoph Pantazis verteidigt das Gesetz, es müsse jetzt gehandelt werden und er versucht, die Wogen zu glätten. Denn noch ist das Gesetz nicht beschlossen, es gäbe noch viel Beratungsbedarf und diese Chance sollten die Abgeordneten nutzen.
4: Unsere Krankenhäuser, unsere Arztpraxen, unsere Therapeutinnen und Therapeuten, unsere Pflegekräfte und alle Beschäftigten im Gesundheitswesen leisten Tag für Tag Außergewöhnliches. Sie verdienen Respekt und sie verdienen politische Entscheidungen mit Augenmaß. Deshalb werden wir die Beratungen nutzen, um sicherzustellen, dass notwendige Konsolidierungsmaßnahmen nicht zulasten der Versorgung gehen.
1: Gesprächsbedarf gibt es offenbar noch reichlich. Nach der ersten Lesung im Parlament werden sich nun die Ausschüsse damit befassen und Experten anhören. Auch die Bundesländer fordern bereits Änderungen an dem Gesetz. Es soll noch vor der Sommerpause beschlossen werden.
5: Ist es ein Meilenstein und das Ende der Dysfunktionalität in der Asylpolitik, wie der Innenminister versichert? Oder ist GEAS nur dazu da, Flüchtlingen den Schutz zu verwehren, der ihnen zusteht, wie zum Beispiel die evangelische Kirche kritisiert? Am Ende wird die Praxis zeigen, ob das neue gemeinsame europäische Asylsystem funktioniert. Seit heute ist GEAS in Kraft, das die Verfahren an Europas Außengrenzen neu regeln und so beitragen soll, Fluchtbewegungen besser ordnen zu können. Was heißt GEAS im Einzelnen? Und die ersten Reaktionen, zusammengefasst von Andreas Meyer-Feist aus Brüssel.
6: Seit Mitternacht gelten die neuen Asylregeln. Im Zentrum schnellere Verfahren und schnellere Abschiebungen. Vor allem aber sollen die EU-Staaten in diesen Fragen mehr mit als gegeneinander arbeiten. Zufrieden der zuständige EU-Kommissar Magnus Brunner aus Österreich.
7: Ein sehr guter Tag für Europa. Es ist wirklich ein Meilenstein heute. Es ist zwar der Beginn natürlich auch, es ist nicht das Ende.
6: Beschlossen wurden die neuen Regeln schon vor längerem. Nun ist die 2-jährige Übergangsfrist abgelaufen, die es für viele EU-Gesetze gibt, um Zeit für die Umsetzung zu haben. Die meisten EU-Länder haben die neuen Regeln aber noch nicht vollständig in Kraft gesetzt. Damit rechnet die EU-Kommission in den kommenden Monaten.
7: Und dann werden wir, glaube ich, im Herbst schon ein bisschen mehr Gefühl dafür bekommen, wie es funktioniert, eben wo wir noch nachjustieren müssen.
6: Die Bundesregierung hat den Asylpakt aber schon pünktlich in nationales Recht übertragen. Bundestag und Bundesrat hatten schon im Frühjahr den Brüsseler Vorgaben zugestimmt. Deutschland gehört zu jenen Ländern, die die neuen Regeln sehr strikt umsetzen. Bundesinnenminister Alexander Dobrindt, CSU, erklärte im Bundestag, die neuen Gesetze richten sich auch gegen die unkontrollierte Weiterreise von Geflüchteten von einem EU-Land in ein anderes.
8: Dort wird eindeutig geregelt, dass man kein Wahlrecht, kein freies Wahlrecht innerhalb der Europäischen Union hat, wo man Leistungen beanspruchen kann.
6: Neue Prüfzentren gibt es an den Flughäfen, zum Beispiel am Flughafen Berlin-Brandenburg. Auch in Frankfurt, München und Stuttgart sollen derartige Einrichtungen ihre Arbeit aufnehmen. Dort soll die Identität der Menschen und ihre Herkunft geprüft werden. Potenzielle Gefährder sollen schneller identifiziert werden. Es gibt aber auch gewisse Erleichterungen im neuen Asylsystem. Asylsuchende dürfen künftig schon nach 3 Monaten Aufenthalt arbeiten, es sei denn, sie verschleiern ihre Identität. Geflüchtete Kinder bekommen einen leichteren Zugang zu normalen Schulen. Auf eine spürbare Entlastung hoffen vor allem jene EU-Länder, an deren Küsten viele Migrantinnen und Migranten ankommen. Bislang tragen vor allem Mittelmeerländer die Hauptlast. Zypern und Griechenland stehen unter dem enormen Druck der Migration, erklärte Griechenlands Asylminister Anastasios Plevris. Nun können wir hoffen, dass mit der gemeinsamen europäischen Politik die Prioritäten neu geordnet werden. Rückkehr und der Schutz unserer Grenzen werden an erster Stelle stehen.

0: Künftig soll die EU-Kommission festlegen, welche Staaten Unterstützung brauchen. Andere Länder können dann Geflüchtete übernehmen oder finanzielle Hilfe leisten. Eine Pflicht zur Aufnahme gibt es nicht. Schon an den Außengrenzen vor der Einreise in die EU soll künftig geprüft und abgelehnt werden, wer wenig Chancen auf Asyl hat, in geschlossenen Einrichtungen. Kirchen- und Menschenrechtsorganisationen kritisieren die Reform, vor allem die Schnellverfahren. Und auch Familien mit Kindern könnten nicht mehr angemessen versorgt werden.
1: Im Grunde seit der großen Fluchtbewegung aus Syrien hatten die EU-Staaten um eine Reform des Asylsystems gerungen. 2024 gab es dann die Einigung und nun ist die Reform der europäischen Asylvorgaben überall in Kraft. Und jetzt der Kommentar von Katrin Schmidt aus Brüssel.
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3: Für die EU, das darf man nicht unterschätzen, ist es wirklich ein großer Tag. Denn seit bald 10 Jahren ist die Migration ein vergiftetes Politikfeld, das die Länder entzweit. Und dennoch ist zuletzt der große Kompromiss gelungen. Jetzt ist er rechtskräftig. Und die ersten Etappen, die wirken wirklich ermutigend. Aktuell rund 40% weniger irreguläre Einreisen als im Vorjahr und deutlich weniger Asylanträge. Die Richtung stimmt, aus Sicht der meisten. Aber Vorsicht, das Ganze ist ein Marathon und die schwierigste Etappe, die beginnt erst mit der praktischen Umsetzung. Denn wichtige Staaten wie Italien oder Griechenland haben noch längst nicht die versprochene Anzahl an Plätzen für schnelle Asylverfahren an der Mittelmeerküste errichtet. Und auch Deutschland hinkt hinterher, wenn es um die schnellen Asylverfahren an den Flughäfen geht, während stattdessen viel Energie in umstrittene Grenzkontrollen fließt. Hinzu kommt ein altbekanntes Problem. Mangelnde Solidarität. Im Asylpakt haben sich die EU-Staaten verpflichtet, besonders belastete Länder zu unterstützen durch die geregelte Übernahme von Geflüchteten oder durch finanzielle Hilfe. Nun, wo es konkret wird, ducken sich die meisten weg. So wird's aber nicht funktionieren. Hier müssten alle Staaten nochmal Tiefluft holen, bevor man sich an anderer Stelle verrennt. Denn bevor nun diese neuen Asylregeln ins Laufen kommen, ist man gedanklich schon mindestens 3 Schritte weiter. Asylzentren in Drittstaaten, sie wirken wie die Trophäe der Stunde. Abgelehnte Asylbewerber, die nicht schnell genug in ihr Heimatland abgeschoben werden können, sollten doch in Zentren etwa in Ruanda, Uganda oder Mauretanien auf ihr weiteres Schicksal warten. Das ist aus meiner Sicht Polittheater und ein Symbol dafür, dass viele Verantwortliche die Herausforderung Migration am liebsten auslagern wollen, nach dem Motto aus den Augen, aus dem Sinn. Der Preis ist aber zu hoch. Bedenken von Menschenrechtsorganisationen werden schon jetzt kaum gehört. Und mit den angedachten Return Hubs irgendwo auf der Welt machen wir uns zudem abhängig von autokratischen Staaten und der geopolitisch immer instabileren Lage. Deshalb, der Start des neuen Asylkurses ist gelungen. Jetzt aber sollte Europa aufpassen, dass es nicht aus der Kurve fliegt.
1: Katrin Schmidt kommentierte in den Themen dieses Freitags. Elon Musk ist der erste Billionär der Geschichte. Sein Unternehmen SpaceX ging heute an die Börse mit den ganz großen Versprechungen von Zukunft, KI und Menschen auf dem Mars. Viele Anleger glaubten den Visionen. Bei 135 US-Dollar lag der Einstiegskurs. Die Aktie war vielfach überzeichnet. Samuel Jakisch aus den USA über SpaceX an der Nasdaq, der US-Technologiebörse.
4: Es ist der größte Börsengang der Geschichte. Zum Handelsstart an der US-Technologiebörse Nasdaq wurde die Aktie von SpaceX mit mehr als 170 Dollar indiziert. Das übersteigt deutlich den von SpaceX zuvor selbst festgelegten Ausgabepreis. Ein erster offizieller Aktienkurs von SpaceX wird erst gegen Abend deutscher Zeit erwartet. Durch den Verkauf der Anteile nimmt SpaceX auf einen Schlag mindestens 75 Milliarden US-Dollar ein. Das Unternehmen insgesamt wird mit fast 1,8 Billionen US-Dollar bewertet. Firmenchef Elon Musk wird dadurch zum ersten Billionär der Welt. Das Unternehmen SpaceX hat im vergangenen Jahr mehrere Milliarden Verluste gemacht, vor allem mit seiner Raumfahrtsparte. Die Anleger wetten allerdings auf die Zukunft des Unternehmens und die Vision seines Geschäftsführers Elon Musk. SpaceX gibt an, sein Satellitennetzwerk Starlink ausbauen zu wollen, das auch entlegene Winkel der Erde mit Breitbandinternet versorgen soll. Außerdem investiert SpaceX massiv in den Ausbau von künstlicher Intelligenz. Elon Musk plant mit SpaceX nicht weniger als KI-Rechenzentren im Weltall und die Besiedelung des Planeten Mars. Elon Musk selbst hält mindestens 80% der stimmberechtigten Anteile des Unternehmens. Er ist zugleich Geschäftsführer und Vorsitzender des Kontrollgremiums, vereint also Entscheidungs- und Aufsichtsfunktion in seiner Person.
1: Die Pläne sind groß. Der Hype im Vorfeld zu diesem Börsengang war riesig, aber deutlich vernehmbar waren eben auch kritische Stimmen. Verspricht Musk am Ende mehr, als er halten kann? Wie viel Risiko steckt in diesem Börsengang? Was sagen Aktienprofis? Anne Göpfert aus dem ARD-Börsenstudio in Frankfurt.
5: Anleger setzen darauf, dass SpaceX der nächste große Börsenstar wird. Doch genau diese Erwartung ist riskant. Denn SpaceX ist eine Wette auf mehrere Zukunftsmärkte zugleich, warnt Stefan Kemper, Chefanlagestratege von BNP Paribas Wealth Management.
6: SpaceX ist interessanterweise eben nicht nur ein Raumfahrtunternehmen, sondern es ist eigentlich ein Technologiekonglomerat. Der Börsengang umfasst zum Beispiel X, also die Firma, die wir früher als Twitter kannten, das Satellitensystem Starlink und natürlich auch die originäre Raumfahrtsparte.
5: Das wirtschaftliche Herzstück ist derzeit Starlink, also das Satelliteninternetgeschäft. Es wächst stark und verdient Geld. Das Raumfahrtgeschäft und vor allem die neue KI-Sparte sind dagegen deutlich riskanter. Trotzdem steckt gerade dort viel Fantasie. Elon Musk will mit SpaceX auch die Infrastruktur für künstliche Intelligenz liefern, bis hin zu Rechenzentren im All. Digitalexperte Robert Fiege sieht darin einen möglichen Vorteil.
7: Und wenn Sie letztlich Rechenzentren ins All verlegen können, können Sie dort, ja, natürlich mit anderen Risiken, die im All existieren, aber doch sehr günstig Strom produzieren. Kühlung haben Sie dort auch umsonst. Dort löst letztlich SpaceX eine Energie- und auch eine, sagen wir, Regulationskrise der KI der Zukunft.
5: Solche Zukunftsfantasien sind ein wichtiger Teil der SpaceX-Story. Ein Risiko ist der extrem niedrige Streubesitz. Trotz des Rekordvolumens gelangt zunächst nur ein kleiner Teil der Aktien überhaupt an den Markt. Weniger als 5% von SpaceX sollen frei handelbar sein. Das kann den Kurs anfangs stützen, weil viele kaufen wollen, aber nur wenige Aktien verfügbar sind. Später könnte sich dieser Effekt aber drehen, warnt Stefan Kemper von BNP Paribas.
6: Die aktuellen Eigentümer dürfen allerdings in den nächsten 6 Monaten einen Großteil der übrigen Anteile verkaufen. Und das könnte halt zu einem anhaltenden Druck auf der Aktie führen und es der Aktie somit dann auch schwer machen, zur Kursrakete zu werden.
5: Für Anleger heißt das, SpaceX gilt zweifellos als eines der faszinierendsten Unternehmen der Welt. Aber bei dieser Bewertung kaufen sie nicht nur das heutige Geschäft. Sie kaufen auch die Erwartung, dass Elon Musk gleich mehrere Zukunftswetten gewinnt. Satelliteninternet, Raumfahrt, KI und Rechenzentren im All. Und genau darin liegt das Risiko.
1: Nach Norddeutschland. Der Hamburger Flughafen musste am Vormittag teilweise geräumt werden. Ein, wie es hieß, Sicherheitsvorfall. Inzwischen ist der Einsatz beendet. Der Betrieb wurde wieder aufgenommen. Meine Kollegin Friederike Hoppe aus der Norddeutschland-Redaktion hat das alles verfolgt den Tag über. Ich habe sie kurz vor der Sendung gefragt, was denn mittlerweile über den Vorfall bekannt ist.
8: Ja, das sah zunächst erstmal ziemlich unübersichtlich aus und es herrschte Chaos, denn der Flughafen musste binnen kurzer Zeit evakuiert werden. Die Stimmung unter den Passagieren war ziemlich gereizt. Es bildeten sich zum Beispiel lange Schlangen in der Abflughalle und es waren Durchsagen zu hören, dass es zeitweise keine Abflüge gibt und Flugverspätungen von bis zu 3 Stunden vorkommen.
1: Und was war genau die Ursache?
8: Ja, da wissen wir inzwischen, dass ein Mann am Morgen offenbar versehentlich einen Notknopf betätigt hat und dadurch ohne Sicherheitskontrolle in einen gesicherten Bereich gelangt ist. Das ist der Bereich hinter den Sicherheitskontrollen. Die Bundespolizei konnte zunächst nicht ausschließen, dass von ihm oder möglichen Gegenständen eine Gefahr ausgeht. Und deswegen räumten die Einsatzkräfte den Sicherheitsbereich und durchsuchten ihn. Das bedeutete aber auch, alle Passagiere mussten den Bereich hinter den Kontrollen verlassen. Selbst Fluggäste, die bereits in startbereiten Maschinen saßen.
1: Und am Ende, welche Folgen hatte das bis jetzt für den Flugverkehr in Hamburg?
8: Ja, der Flugverkehr war für mehrere Stunden eingeschränkt. Das heißt, viele Flüge starteten verspätet, einige fielen sogar ganz aus. Die Bundespolizisten haben den Mann im Sicherheitsbereich inzwischen identifiziert und ihn vorläufig festgenommen. Nach ersten Erkenntnissen gehen die Beamten davon aus, dass er den Alarm versehentlich ausgelöst hat. Und inzwischen hat der Flughafen die Sicherheitskontrollen wieder geöffnet und nimmt den Betrieb schrittweise wieder auf.
1: Friederike Hoppe berichtete. Nun ist es amtlich. Der Wahl. Genau, die Wahlkuh lebte noch mindestens 4 Tage, nachdem sie das Transportvehikel ihrer vermeintlichen Retter verlassen hatte. Sie schwamm dann noch 215 Kilometer durch die Nordsee. Das ergaben die Daten des Trackers, den das private Rettungsteam am Tier befestigt hatte. Mecklenburg-Vorpommerns Umweltminister Backhaus hat die Auswertung des Trackers heute veröffentlicht. Wolfram Dietrich.
9: Es ist ein augenscheinlich recht zufriedener Umweltminister von Mecklenburg-Vorpommern, der heute vor den Mikrofonen und Kameras sitzt. Er präsentiert die ausgewerteten Bewegungsdaten des Buckelwals und seine eigenen Schlussfolgerungen daraus für den Rettungsversuch.
10: Der Rettungsversuch war aus unserer Sicht rechtlich und fachlich vertretbar.
9: Till Backhaus sieht sich und die Privatinitiative in den Entscheidungen von damals bestätigt. 215 Kilometer habe der Wal laut den Daten noch zurückgelegt nach dem Transport von der Ostsee in die Nordsee und seiner Freisetzung am 2. Mai. Umhergeschwommen und getaucht sei er, auch zurück in die Ostsee habe er schwimmen wollen. 215 Kilometer, der Direktor des Deutschen Meeresmuseums Stralsund, Burkhard Baschek, bewertet das so.
11: Das ist, sagen wir, erstaunlich viel in dem Sinne, dass er doch ein bisschen auf Strecke selber zurückgelegt hat. Wenn man sich aber dann die Strecke und die Geschwindigkeit des Wals anschaut, dann sind das schon Hinweise darauf, dass der Wal in einem deutlich geschwächten Zustand war.
9: Und dieser geschwächte Zustand hatte Folgen. Die letzten Daten lieferte der Tracker am 7. Mai. Daraus folgert der Minister, dass das Tier noch 4 oder 5 Tage nach der Freisetzung gelebt hat.
10: Nach heutigem Erkenntnisstand gibt es keine belastbaren Hinweise auch darauf, dass im Zusammenhang mit dem Transport oder der Freisetzung unmittelbar diese Maßnahmen zum Tod oder zu Gefahren beigetragen haben sollten.
9: Bergung und Freisetzung des Wals bezeichnet er als erfolgreich, wenngleich er auch einräumt.
10: Auf der anderen Seite hat er die Chance, dieser Wal nicht nutzen können.
9: Zuletzt geäußerte Vorwürfe sieht Backhaus widerlegt, was zum Beispiel den Gesundheitszustand des Wales angeht. Wissenschaft und Forschung holt er jetzt wieder ins Boot. Aufarbeitung müsse nun stattfinden. Auch dann, wenn weitere Ergebnisse vorliegen, etwa von den entnommenen Organ- und Gewebeproben, um dann auch die Todesursache eindeutig feststellen zu können. Und Backhaus blickt heute auch in die Zukunft. Da müsse sich in Deutschland etwas ändern.
10: Deutschland war und ist auf eine Großwalstrandung eines lebenden Wals nicht vorbereitet gewesen. Es fehlen Standards, es fehlen eingespielte Abläufe und die Zuständigkeiten im Übrigen von Bundesebene, runtergebrochen auf Länderebene, waren nicht ausreichend definiert.
9: Eine Bund-Länder-Arbeitsgruppe werde Mitte kommender Woche ihre Arbeit aufnehmen und bis Ende des Jahres erste Vorschläge machen. Das stößt beim Deutschen Meeresmuseum in Stralsund auf großen Zuspruch. Burkhard Baschek.
11: Wir bieten es an, dass wir mit dabei sind und das mitgestalten. Das ist eine Sache, die jetzt erstmal bei den Umweltministerien natürlich dann liegt, um das Ganze auch voranzutreiben. In jedem Fall hoffen wir sehr stark, dass natürlich durch die wissenschaftliche Expertise dort auch eine entscheidende Rolle spielt. Natürlich wären wir vom Deutschen Meeresmuseum auch bereit, damit zu wirken.
9: Fest verabredet sei das aber bisher noch nicht.
1: Seine Bilder gehören zu den Ikonen der modernen Kunst. David Hockney hat sonnendurchflutete Swimmingpools gemalt, kalifornische Landschaften, alles in intensiven Farben. Der britische Künstler galt als einer der einflussreichsten Maler der Gegenwart. Kurz vor seinem 89. Geburtstag ist er nun in London gestorben. Der Nachruf von Franziska Hoppen.
12: Farbe sei etwas Fröhliches, sagte David Hockney einmal im hohen Alter, der Künstler mit der Hornbrille und den bunt karierten Anzügen, und seine Kunst solle fröhlich sein.
13: Color is a joyful thing. I want my art to be joyful, actually.
12: Vielleicht auch, weil Hockney in den Hungerjahren der Nachkriegszeit aufwuchs, geboren 1937 als eines von 5 Kindern. Er habe schon früh gewusst, er wollte Künstler werden.
13: From about 8 years old, I wanted to be an artist.
12: Und so beschäftigte sich der Student am Royal College of Art erst mit abstraktem Expressionismus, später faszinierte ihn Pop-Art. Doch in den 60ern zog Hockney aus dem grauen Großbritannien nach Los Angeles in den USA und fand dort sein Paradies. Licht, Freiheit und die Möglichkeit, seine Homosexualität zu erforschen. Es hat die Energie der USA mit einem Hauch von Mediterranem. Mit seinen farbenfrohen und lichtdurchfluteten Bildern von schimmernden Swimmingpools wurde Hockney dann bekannt. Das Licht aus Spiel und bunter Farbe, sein Markenzeichen. Was mir daran besonders gefallen hat, war die gewisse Absurdität, etwas zu malen, das nur eine Sekunde lang zu sehen ist, während ich allein für den Spritzer 7 Tage gebraucht habe. Sein wohl bekanntestes Werk, A Bigger Splash, zeigt einen dieser blauen Pools vor Palmen und sonnigem Himmel, in den gerade jemand hineingesprungen sein muss, denn das Wasser spritzt im hohen Bogen und durchbricht die Stille. Alex Farquharson, Direktor der Kunstgalerie Tate Britain. Wenn man an die übrigen berühmten Poolgemälde denkt, sind sie wie Liebesbriefe an Südkalifornien und an das freizügige, schwule Leben, das er dort in der Sonne führen konnte. Hockneys Bilder faszinieren bis heute. Der Auktionator bei Christie's in New York kam 2018 kaum hinterher, als sich die Gebote für das Gemälde Porträt eines Künstlers, Pool mit zwei Figuren, sekundenschnell in die Höhe schraubten. Der Zuschlag fiel bei 90,3 Millionen US-Dollar. Damit hatte Hockney zeitweise den Titel als weltweit teuerster lebender Künstler inne. Er sehe sich die Dinge eben ganz genau an, sagte Hockney einmal. An einer Pfütze etwa könne er sich erfreuen, wo andere nur Regen säen.
13: I do look closely. Things. I can look at a puddle and get pleasure out of them. Most people think it's just raining, don't they?
12: Auch am Fotografieren probierte sich der Künstler, doch die Linse könne die Schönheit der Dinge und die Weite einfach nicht richtig einfangen.
13: The camera can't get the beauty of this. It just can't get the space, the thrilling space I'm in.
12: Dafür freundete Hockney sich ab 2010 mit dem iPad an, zeichnete darauf Landschaftsbilder und den Wechsel der Jahreszeiten. Kunstkritiker lobten Hockneys Experimentierfreudigkeit und seine Neugier auf neue Medien, auch im hohen Alter. Er mache einfach immer weiter, erzählte er einmal einem Journalisten, bis zum Schluss.
13: You just go on and on.
12: Ich mache immer weiter, bis ich umfalle.
13: Till you fall over.
14: Is that your plan?
12: Das ist Ihr Plan?
13: Still a smoker. I mean, I just
12: noch rauche ich. Irgendwann falle ich um. Das macht mir nichts aus.
13: I don't mind.
15: David Hockney ist gestorben. Franziska Hoppen mit dem Nachruf. Und zwar die Themen des Tages an diesem Freitagabend mit Gerd Wolf. Einen schönen Tag noch.
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16: Um 17.30 Uhr mit Sönke Peters. Der Bundesrat hat dem Gesetz für zusätzliche Schutzmaßnahmen gegen häusliche Gewalt zugestimmt. Damit werden bereits bestehende Regelungen in den Ländern ergänzt. Gabor Hallas aus dem ARD-Hauptstadtstudio erklärt, worum es geht.
17: Es geht um Männer, die schon Täter sind, und um ihre Opfer, die Frauen. Wenn es einmal häusliche Gewalt gab, dann wird ja immer wieder angeordnet, dass die Männer sich den Frauen nicht mehr nähern dürfen. Das Problem ist aber, das ist schwer zu kontrollieren, und im Extremfall stehen die Männer dann eben wieder vor der Tür. Und deswegen jetzt diese elektronische Fußfessel, das ist eine Art Band am Knöchel. Und damit kann man dann immer sehen, wo sind die Täter, und auch die Frauen erfahren über ein eigenes Gerät, wenn sich die Männer ihnen nähern. Die elektronische Fußfessel kann 6 Monate angeordnet werden, aber es ist möglich, das mehrfach zu verlängern. Es können aber auch Anti-Gewaltkurse angeordnet werden, und wer gegen Auflagen verstößt, der kann härter bestraft werden mit 3 statt 2 Jahren.
16: Der Bundesrat hat außerdem beschlossen, dass Apotheken künftig mehr Leistungen anbieten dürfen. Konkret mehr Impfungen, zum Beispiel auch gegen Tetanus und FSME. Weiterer wichtiger Punkt: In bestimmten Fällen dürfen Sie künftig verschreibungspflichtige Medikamente ohne Rezept abgeben. In der EU sind neue Asylregeln in Kraft getreten. Sie sollen dafür sorgen, dass Verfahren schneller abgewickelt werden, zum Teil schon an den Außengrenzen. Eine Einrichtung dafür eröffnete Bundesinnenminister Dobrindt am Flughafen BER. Der CSU-Politiker sagte, es gehe um mehr Kontrolle und Konsequenz beim Durchsetzen der Regeln. Bisher habe es ein Zuständigkeitschaos durch den Weiterzug von Migranten innerhalb Europas gegeben.
18: Es gibt keine Möglichkeit, sich faktisch auszusuchen, in welchem europäischen Land man ein Asylverfahren durchlaufen will. Es gibt eindeutige und klare Zuständigkeiten. Und damit diese Zuständigkeiten auch immer wieder identifiziert werden können, gibt es ein neues Screening- und Registrierungsverfahren. Auch das wird an einer Einrichtung wie hier umgesetzt werden können.
16: Bundesinnenminister Dobrindt. Ebola breitet sich in der Demokratischen Republik Kongo weiter aus. Laut der Weltgesundheitsorganisation WHO steigt die Zahl der Fälle. Mittlerweile sind fast 700 Infektionen bestätigt. Außerdem sind immer mehr Regionen betroffen. Das ganze Ausmaß des Ausbruchs sei aber weiter nicht klar, so die WHO. Problematisch seien die andauernden Kämpfe und viele Menschen, die vertrieben würden. Die Ebola-Epidemie wütet im Kongo derzeit vor allem in drei von bewaffneten Konflikten geprägten Provinzen. Die Fischerei in Schleswig-Holstein steht vor großen Veränderungen. Das war heute Thema auf dem Landesfischereitag in Rendsburg. Weniger Fangmöglichkeiten, neue Schutzgebiete und steigende Kosten setzen viele Betriebe unter Druck. Tobias Gellert mit den Einzelheiten.
14: Die Fischer im Land haben im vergangenen Jahr erneut weniger Fisch angelandet. Die Fangmenge sank auf rund 26.500 Tonnen. Vor allem die Ostseefischerei bleibe laut Fischereiverband in einer schwierigen Lage. Hering und Dorsch dürfen weiterhin nicht gezielt gefangen werden. Gleichzeitig gehen durch Offshore-Windparks und neue Meeresschutzgebiete weitere Fangflächen verloren. Das Land unterstützt die Anpassung an die neuen Bedingungen im Rahmen des Aktionsplans Ostseeschutz. Viele Fischer fordern darüber hinaus weitere Hilfen, weil sie ihre wirtschaftliche Zukunft weiterhin gefährdet sehen.
16: Es wurde schon länger darüber spekuliert, nun ist es offenbar beschlossene Sache. Der Eintritt auf die Plaza der Elbphilharmonie in Hamburg soll nach NDR-Informationen in Zukunft Geld kosten. Aus Hamburg, Danny Marcus Masalo.
19: Einmal die spektakuläre Rolltreppe hoch und den Ausblick genießen. Das kostet in Zukunft. Zwei Quellen, die mit den Gesprächen über die Finanzierung der Elbphilharmonie vertraut sind, haben es NDR 90,3 bestätigt. Pro Person soll ein Ticket dann künftig 5 Euro kosten. Noch ist unklar, ob das für alle gilt oder ob es Ausnahmen zum Beispiel für Hamburger gibt. 2025 haben 2,2 Millionen Menschen die Elbphilharmonie Plaza besucht. Die Elbphilharmonie und die Kulturbehörde wollen den neuen Eintrittspreis auf Anfrage nicht bestätigen. Sie verweisen auf die Haushaltsverhandlungen.
16: Die Fußball-WM geht jetzt auch in den USA und Kanada offiziell los. Nach der Eröffnung gestern in Mexiko gibt es um 19.30 Uhr deutscher Zeit die zweite Feier in Toronto. Aus dem ARD-WM-Team Desiree Krause.
20: Mit dabei sind kanadische Stars wie Michael Bublé und Alessia Cara. Im Anschluss treffen Kanada und Bosnien-Herzegowina erstmals in einem Länderspiel aufeinander und wollen beide erstmals eine WM-Vorrunde überstehen. Die Kanadier müssen dabei verletzungsbedingt auf Bayern-Profi Alfonso Davies verzichten. In der Nacht folgt die dritte und letzte Eröffnungsfeier in Los Angeles. Bei der US-Version wird ein Star-Aufgebot erwartet, bei dem unter anderem Katy Perry auftreten wird. Um 3 Uhr deutscher Zeit startet dann die Partie zwischen den USA und Paraguay. Das DFB-Team macht sich am Samstag auf den Weg zu seinem ersten Spiel in Texas. Nach dem Abschlusstraining und anschließendem Mittagessen geht's per Flieger nach Houston, wo die DFB-Elf am Sonntag in ihrem ersten WM-Spiel auf Curaçao trifft.
16: Das waren die Nachrichten.
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15: Die Nacht bringt weiteren Regen, vereinzelt auch Gewitter. Nordöstlich der Elbe bleibt es dann aber trocken. Tiefste Werte 14 bis 9 Grad. Morgen dann mehr Wolken als Sonne, aber es bleibt im Wesentlichen trocken. Nur noch ein paar Schauer können durchziehen, 15 bis 20 Grad. Der Sonntag wieder unbeständig, bis zu 19 Grad. Und der Montag freundlicher, aber immer noch mit ein paar Regenschauern belastet, 16 bis 20 Grad. NDR Info, der Verkehrsservice mit Stau oder stockendem Verkehr ab 3 Kilometern. A1 Osnabrück Richtung Bremen. Zwischen dem Dreieck Stur und Bremen-Hemelingen 5 Kilometer stockend vor der Baustelle. A2 Dortmund Richtung Hannover. Zwischen Bad Nenndorf und Wunstorf-Lute 3 Kilometer stockend vor der Baustelle. A7 Flensburg Richtung Hamburg. Zwischen dem Dreieck Hamburg-Nordwest und dem Elbtunnel 7 Kilometer stockend. Eine vorsorgliche Verkehrsmeldung. Die A7 Flensburg Richtung Hannover wird zwischen Hamburg-Stellingen und Hamburg-Heimfeld von 22 Uhr heute an bis Montag ca. 5 Uhr wegen Bauarbeiten in beiden Richtungen gesperrt. Die Anschlussstellen werden bereits eine Stunde vorher gesperrt. Es wird empfohlen, über die B205, die A21 und die A1 auszuweichen. Und noch die A7 Kassel Richtung Hannover zwischen Nordheim-Nord und Seesen 6 Kilometer Stau. Nein zum nur Ja heißt Ja. Die Justizministerin und Minister konnten sich nicht auf eine verbindliche Zustimmungsregel einigen, bevor es zu sexuellen Kontakten kommt. Aber der Schutz von Frauen und Kindern vor sexueller Gewalt soll in Deutschland schnell und deutlich besser werden.
1: Die Justizfachleute der Länder haben heute in Hamburg zusammengesessen. Sie waren sich einig, Verjährungsfristen bei schweren Fällen von sexuellen Übergriffen sollen deutlich verlängert werden. Auch soll es künftig eine sogenannte Anzeigepflicht geben. Mit anderen Worten, es macht sich strafbar, wer Fälle, von denen er oder sie mitbekommt, nicht anzeigt. Anja Grigoleit über diese und andere Ergebnisse der Hamburger Konferenz.
0: Obwohl sich die Ministerinnen und Minister bei ganz vielen Punkten einig waren, bei der Beschlussvorlage zur Ja-heißt-Ja-Regelung waren sie es nicht. Georg Eisenreich, Bayerns Justizminister, sagte als Vertreter der sogenannten B-Länder:
21: Wir haben aus der Praxis die Rückmeldungen, dass keine relevanten Schutzlücken bestehen.
0: Und deshalb, so Eisenreich, sei die Nein-heißt-Nein-Regelung völlig ausreichend. Das sieht Hamburgs Justizsenatorin Anna Gallina ganz anders.
22: Wir haben das Problem der Schockstarre. Das ist etwas, das habe ich auch im Laufe der Jahre mit zusätzlicher Studienlage noch mal gelernt, tatsächlich ein sehr relevantes neurobiologisches Phänomen, das auftritt in solchen Übergriffssituationen. Da gibt es sozusagen verschiedene Zahlen verschiedener Studien, aber die bewegen sich in einem Korridor von 40-70% der Betroffenen. Und das ist natürlich ganz, ganz erheblich.
0: Bundesjustizministerin Stefanie Hubig als Gast auf der Konferenz kündigte an, dass man die Ja-heißt-Ja-Regelung für Jugendliche demnächst umsetzen wird, so wie es auf EU-Ebene schon in vielen Ländern gilt. Sie würde sich diese auch für Erwachsene wünschen. Katrin Wahlmann, Niedersachsens Justizministerin, wies darauf hin, dass die Vermittlung mal so dann etwas schwierig werden könnte.
23: Ich kann noch einer 17-Jährigen nicht erklären, dass sie im Moment Ja sagen muss oder dass sie signalisieren muss, dass sie auch möchte, wenn das Ganze straffrei sein soll. Nächstes Jahr aber muss sie explizit Nein sagen. Das finde ich recht schwer verständlich.
0: Große Einigkeit gab es aber unter anderem bei der Beschlussvorlage zur Verlängerung der Verjährungsfristen bei Vergewaltigung. Dazu Hubig:
24: Die bisherige Verjährungsfrist von 5 Jahren ist definitiv zu kurz. Es ist Zeit, dass wir das ändern. Wir wollen das und werden das auch ändern und wollen die Verjährungsfrist auf 20 Jahre verlängern, so wie das für vergleichbare Straftaten auch der Fall ist.
0: Von ursprünglich gut 60 Beschlussvorlagen wurden rund 50 verabschiedet. Dabei ging es unter anderem um organisierte Kriminalität, Persönlichkeitsrechte im Netz, Politikerbeleidigungen und um Autofahrten unter Drogeneinfluss. Und ein ganz wichtiger Punkt war wieder der Pakt für den Rechtsstaat. Stefanie Hubig hatte am Ende gute Nachrichten.
24: Wir kommen auf die Zielgerade. Wir haben wirklich die Chance, jetzt einen neuen Pakt für den Rechtsstaat mit allen 3 Säulen, Personal, Digitalisierung, Verfahrensordnung, auf den Weg zu bringen. Und ja, die Bundesregierung ist bereit, für den neuen Pakt für den Rechtsstaat rund 500 Millionen Euro bereitzustellen. Natürlich müssen auch die Länder mitfinanzieren.
0: Und die Ministerpräsidenten sollen Ende dieses Monats über den Pakt für den Rechtsstaat abstimmen. Im November werden die Justizministerinnen und Minister dann wieder nach Hamburg kommen zu ihrer Herbsttagung.
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1: Autos, Brücken, Töpfe, Pfannen, für alles das braucht man Stahl. Aber Deutschlands Stahlindustrie ist massiv unter Druck. Jahrzehntelang war sie ja ziemlich mächtig. Aber die hohen Energiekosten, die Billigkonkurrenz aus China und Trumps Zölle haben dazu beigetragen. Um auf die Lage der Branche aufmerksam zu machen, haben tausende Beschäftigte heute demonstriert. In Völklingen im Saarland und in Berlin. Sie fordern mehr politische Unterstützung. Ralf Geißler hat die Hintergründe.
25: An manchen Tagen macht Uwe Reinecke den Ofen aus. Wegen der Kosten. Der Chef des Ferralpi-Stahlwerks Riesa schmilzt Schrott für neuen Baustahl. Der Ofen dafür läuft mit Strom, für den Reinecke als Großabnehmer an der Strombörse je nach Wetter mal mehr, mal weniger bezahlen muss.
26: Also ich gucke jeden Tag so von 0 bis 24 Uhr die Stundenpreise mir an. In den Abendstunden, wenn jeder seinen Fernseher anhat, wenn jeder seine Klimaanlage anhat, haben wir wieder Preise von über 300 Euro. Also werden wir den Ofen ausmachen müssen.
25: Technisch sei das kein Problem, sagt Reinecke. Und doch haben die Strompreisschwankungen die Stahlproduktion komplizierter gemacht, weniger kalkulierbar. Reinecke wünscht sich beim Strompreis eine staatliche Obergrenze, damit der Ofen durchlaufen kann.
26: Mit unserer Wirtschaftsvereinigung Stahl stellen wir immer noch die Forderung auf 50 Euro die Megawattstunde all in, also als Komplettpreis.
25: Nun soll ein staatlich gedeckelter Strompreis für die Industrie tatsächlich kommen. Die EU hat das Konzept von Bundeswirtschaftsministerin Katharina Reiche im Mai gebilligt. Die Stahlbranche könnte sich freuen. Doch kaum ist der Industriestrompreis auf dem Weg, gibt es schon Kritik. Zum Beispiel von Jan Otto, Chef der IG Metall Berlin, Brandenburg und Sachsen.
27: Der ist schon wieder so ein Bürokratiemonster und der ist vor allem auch noch zeitlich begrenzt, dass wir sagen, da muss deutlich mehr passieren.
3: Also 3 Jahre reichen nicht. Es braucht eine Planungssicherheit. Wir reden hier auch über schwere Industrien, die auch sozusagen auf lange Sicht gucken müssen, wie sind sie ausgelastet.
25: Es geht nicht nur um den Industriestrompreis. Die Stahlbranche steckt insgesamt in der Krise. Hochwertiger Stahl wird international gehandelt und Deutschland könne kaum noch mithalten, sagt Hubertus Barth vom Institut der Deutschen Wirtschaft in Köln.
4: Der internationale Stahlmarkt ist schon lange ziemlich durcheinander, weil China massiv Überkapazitäten auf den Markt bringt, spätestens seit der Baukrise dort suchen die nach anderen Abnehmerquellen. Europa muss aufpassen, dass es dann nicht derjenige ist, bei dem dann alles landet und die hiesige Industrie kaputt geht und dann langfristig nicht mehr existieren kann.
25: Barth sagt, zur Unterstützung der Branche brauche es nicht nur den Industriestrompreis. Die EU müsse abwägen, wie sie mit Zöllen auf die Billigstahlimporte reagiert. Sie müsse die CO2-Emissionsrechte so steuern, dass sie die europäische Wirtschaft nicht abwürgen. Gleichzeitig muss sie grüne Stahlproduktion unterstützen. Klingt alles ganz schön kompliziert.
4: Es werden schwierige Jahre weiterhin sein für Stahl, aber auch für andere energieintensive Unternehmen. Und ich erwarte auch nicht realistisch den großen Durchbruch, aber doch eine ganze Menge von politischen Anstrengungen, sodass wir diese Industrie nicht verlieren, sondern im Wesentlichen halten können.
25: Das ist auch Jan Ottos wichtigstes Anliegen. Der Gewerkschafter ergänzt, natürlich könne der Staat der Stahlbranche ganz einfach helfen, indem er mit Stahl aus dem eigenen Land baut.
3: Es gibt überall genug Möglichkeiten. Das geht beim Wohnungsbau los, es geht über Brücken, über Straßeninfrastruktur. Es gibt ohne Ende Möglichkeiten für den Staat, da auch noch mal ein Stück weit zu pushen.
25: Wichtig, resümiert Otto, sei ihm ein Bekenntnis der Regierung zur Stahlindustrie und ein Industriestrompreis, der unkompliziert hilft, damit der Ofen in Riesa nicht mehr ausgeht.
1: Berichtet Ralf Geißler. Schauen wir schnell auf die Börse. Die mit Spannung erwartete erste Notiz der SpaceX-Aktie an der Wall Street lässt noch auf sich warten. Das Raumfahrtunternehmen steht ja vor einem sehr guten Aktienmarktdebüt offenbar. Nach ersten Berichten soll der Ausgabepreis von $135 im Handel deutlich um $20 und mehr übertroffen worden sein. In Deutschland hat sich der DAX am Abend erfreulich entwickelt, um 1,7% zugelegt auf 24.620 Punkte. Auch der Dow Jones notiert im Plus. Beim US-Index geht es fast 1% nach oben auf 51.330 Zähler. Der Euro kostet 1 US-Dollar und 15,81 Cent. Und das Barrel Rohöl der Sorte Brent ist derzeit für 87 US-Dollar und 25 Cent zu haben. Das diplomatische Gerangel zwischen Iran und den USA. Gleich ausführlich das Thema hier auf NDR Info. Nach diesem kurzen Überblick um 17.45 Uhr.
16: Opfer von häuslicher Gewalt in Deutschland sollen künftig besser geschützt werden. Der Bundesrat billigte eine Reform des Gewaltschutzgesetzes. Zuvor hatte schon der Bundestag zugestimmt. Bundeseinheitlich soll damit die elektronische Fußfessel für Täter verankert werden, damit diese sich nicht unbemerkt an ihre Opfer nähern können. Außerdem stimmte der Bundesrat für ein Gesetz, das es Apotheken künftig erlaubt, mehr Leistungen wie Impfungen und Vorsorgetests anzubieten. Seit heute gelten europaweit neue Regeln im Umgang mit Flüchtlingen. Das gemeinsame europäische Asylsystem GEAS soll vor allem Verfahren beschleunigen und sieht auch striktere Grenzkontrollen vor. Bundesinnenminister Dobrindt sprach von einem Meilenstein. Hilfswerke und Kirchen bewerten die Reform dagegen kritisch und fürchten gravierende Auswirkungen auf Asylsuchende. Der Eintritt zur Plaza der Hamburger Elbphilharmonie könnte künftig 5 Euro kosten. Nach NDR-Informationen haben diesen Betrag mehrere Quellen genannt, die mit der Finanzierung des Konzerthauses vertraut sind. Der Senat wollte die Zahlen nicht bestätigen. Man müsse weiter die Haushaltsverhandlungen abwarten, sagte ein Sprecher der Kulturbehörde. Die Aussichtsplattform auf 37 Metern ist eine der beliebtesten Hamburger Sehenswürdigkeiten. Im vergangenen Jahr besuchten mehr als 2,2 Millionen Menschen die Plaza. Das Wetter, viele Wolken, einzelne Schauer, vereinzelt Gewitter, Höchstwerte 16 bis 19 Grad. Das war der kurze Überblick. Nun weiter mit Gerd Wolf.
1: Gibt es einen Deal? Gibt es keinen? Wird wieder bombardiert oder doch erneut verhandelt? Man kann den Überblick etwas verlieren bei der Menge der Tweets und Posts auf Donald Trumps Social Media Network. Nur eins ist sicher, da sind sich die meisten Fachleute einig, was immer der US-Präsident am Ende mit den Iranern verhandelt. Ein Erfolg der US-Diplomatie wird das wohl nicht mehr. Der Iran hat heute noch einmal bestätigt, wie immer eine Einigung am Ende aussehen mag, Teheran behält sich das Recht vor, weiter Uran anzureichern und die Straße von Hormuz zu kontrollieren. Benjamin Weber beobachtet die Entwicklung für uns aus Istanbul.
5: Freitagsgebet in Teheran. Der mächtige Kleriker Ayatollah Khatami spricht auch über die Verhandlungen. Wir sagen zu Trump und Netanyahu, beim kleinsten Fehler bekommt ihr eine mächtige Ohrfeige. Tod Amerika, skandieren die Gläubigen. Khatami, ein ausgewiesener Hardliner, droht. Die iranischen Streitkräfte seien weiterhin bereit, denn die Feinde verstünden die Sprache der Verhandlungen nicht. Doch seit US-Präsident Trump massive Angriffe auf Iran am Donnerstag abgesagt hat, verdichten sich die Anzeichen auf ein mögliches Abkommen. Zwar betonen iranische Medien, final entschieden sei nichts. Doch dass es in den indirekten Gesprächen Fortschritte gegeben hat, das dementiert auch Iran nicht. Außenamtssprecher Barghey zufolge sei der Text des Abkommens überwiegend finalisiert. Dabei habe Iran auch Widerstände der USA überwunden. Sie haben wieder versucht, unzumutbare Forderungen durchzusetzen. Die Islamische Republik Iran hat auf diplomatischer Ebene und auf dem Schlachtfeld gezeigt, dass sie sich solchen unrechtmäßigen Forderungen nicht beugen wird. Was in iranischen Medien über den Inhalt des Abkommens kursiert, liest sich wie ein massiver Verhandlungserfolg Teherans. Die Straße von Hormuz werde in Zukunft von Oman und Iran gemeinsam kontrolliert. Eingefrorene iranische Vermögenswerte würden freigegeben. Der israelische Krieg im Libanon beendet. In einer Phase von 60 Tagen nach Unterzeichnung solle dann weiter verhandelt werden über das angeblich friedliche Atomprogramm und über die Aufhebung von Sanktionen. Gar nicht auf der Agenda das Raketenprogramm, obwohl das eine der zentralen Forderungen Israels ist. Nach einer Woche mit erneutem Raketenbeschuss glauben einige Menschen in Teheran nicht an ein mögliches Ende des Kriegs. Der 38-jährige Rahman erwartet neue Auseinandersetzungen, erklärt er gegenüber dem ARD-Team in Teheran. Die Waffenruhe hängt am Faden. Dieser labile Zustand wird sich hinziehen, immer wieder gebrochen werden und zur Eskalation führen. Ich habe das Gefühl, dass am Ende etwas viel Größeres auf uns wartet. Mariam, eine Frau in ihren 50ern, ist lange schon Regimegegnerin. Sie hofft immer noch, dass die Angriffe das Regime im Iran stürzen könnten. Deswegen sei sie mit dem Raketenbeschuss einverstanden. So können wir die Phase der Ungewissheit hinter uns lassen. Die Dinge werden ein für alle Mal geklärt und die Lage wird sich verbessern. Ihr Ehemann Ehsan hat den Glauben daran aufgegeben. Ich bin frustriert. Die USA haben nichts unternommen und wir auch nicht. Wir werden ewig in der Ungewissheit stecken bleiben. Ein Abkommen mit den USA, so sehen es viele, würde die iranische Führung nur stärken. Die Aufhebung von Sanktionen käme dem Regime wirtschaftlich zugute. Das Regime, das im Januar Tausende getötet hat, die auf den Straßen friedlich demonstrierten, wäre dann noch fester im Sattel. Doch ob es jetzt wirklich zu einer Einigung kommt, bleibt trotz aller Indizien offen. Meldungen, wonach bereits am Sonntag in Genf ein Abkommen unterschrieben werde, hat Iran dementiert. Und auch US-Präsident Trump schlägt am Nachmittag schon wieder andere Töne an. In einem Social-Media-Posting erklärt er, was in iranischen Medien gesagt werde, einschließlich der schwachen und erbärmlichen Erklärung über eine Einigung, habe nichts damit zu tun, worauf man sich in Wirklichkeit verständigt habe. Es handelt sich bei den Iranern um sehr ehrlose Menschen, mit denen man nicht in gutem Glauben verhandeln könne. Iran solle sich besser schnell zusammenreißen.
1: Benjamin Weber berichtete aus Istanbul.
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1: Tja, jetzt ist also Weltmeisterschaft. Die erste Eröffnungsfeier liegt hinter uns. Relativ unspektakuläre Auftaktspiele auch. Sie merken schon, hier fehlt vielleicht noch ein bisschen der finale Enthusiasmus. Aber Tabea Kunze im DFB-Quartier in den USA. Zuhörerreaktionen hier oder die Talkshows. Im Moment scheint noch in Deutschland die schlechte Laune zu diesem Turnier zu überwiegen. Noch jedenfalls, wir kennen die Gründe, Kommerz, Trump, Tickets, all das wird ja immer wieder wiederholt. Sportlich war das ja auch noch nicht die Erfüllung, noch jedenfalls. Aber das kann ja eben nicht so weitergehen. Lasst uns mal gute Laune suchen. Was Positives. Also, wo ist gute Laune beim Fußball in Amerika?
6: Vielleicht fangen wir einfach an mit der guten Laune in Kanada, wo heute auch die WM offiziell eröffnet wird. In Toronto wird heute die Eröffnungsfeier in Kanada stattfinden. Es gibt ja 3 Eröffnungsfeiern bei diesem Turnier und die Kanadier haben sehr, sehr große Lust auf dieses Turnier. Sie freuen sich einfach, dass sie zum allerersten Mal eine Fußball-Weltmeisterschaft der Männer ausrichten dürfen. Und es ist ja Toronto, eine sehr multikulturelle Stadt. Da leben Menschen aus 200 Ländern. Viele davon lieben den Fußball in diesem eigentlich Eishockey-verrückten Land. Und das Motto der Eröffnungsfeier heute in Kanada wird auch sein, die Welt zu Gast in einer Stadt. Da wird bewusst ein Gegenpol gesetzt zu den ganzen Themen, die das Turnier hier in den USA vor allen Dingen belasten. Du hast sie ja gerade angerissen. Also da haben wir zum Beispiel gute Fußballlaune. Und auch in den USA, wenn ich hier mal den Fernseher und die US-amerikanischen Programme anmache, da geht das langsam los mit dem Football-Fever. Es werden auch Fanfeste gezeigt und Menschen, die wirklich auch Lust haben auf dieses Turnier. Es braucht natürlich ein bisschen Eishockey und Basketball sind gerade noch die beherrschenden Sportthemen. Aber es gibt auch Menschen, die sich hier wirklich auf diese WM freuen.
1: Also kann es auch sein, so wie es ja auch hier war, alle maulen im Grunde genommen, aber 10 Millionen Menschen haben gestern das Eröffnungsspiel geguckt.
6: Ja, natürlich. Ich glaube auch, dass viele Menschen auch gespannt sind auf diese WM. Ich würde mich da auch einschließen, denn das gab es einfach noch nie. Diese Dimensionen, diese Regeländerungen, die wir auch gestern schon beobachten konnten, zum Beispiel, dass eben der komplette Kader bei der Hymne auf einmal auf dem Feld auftaucht und da dann 52 Spieler zu sehen sind. Das sind ja einfach Sachen, die man sich auch erstmal neugierig anschaut und ich würde das Ganze auch erstmal auf mich zukommen lassen, bevor man jetzt direkt sagt, na gut, diese WM boykottiert man direkt. Natürlich kann man das auch so sehen, aber ich würde dem Ganzen erstmal eine Chance geben, bei aller kritischen Beobachtung, die wir natürlich trotzdem diesem Turnier auch widmen.
1: Wenn wir auf das Neue gucken, gestern gab es gleich 3 Platzverweise im Eröffnungsspiel. Die roten Karten sitzen also locker. Ist das, ich sag mal, neue Vorgabe jetzt bei diesem Turnier?
6: Nee, also die FIFA hat das zumindest nicht so kommuniziert. Trotzdem muss man sagen, ja, die roten Karten, zumindest bei einer hätte man gestern vielleicht auch es bei Gelb belassen können. Aber die anderen beiden waren für mich klare rote Karten. Und da muss man sagen, haben sich die Spieler einfach auch ein bisschen blöd angestellt und dem Schiedsrichter da auch keine andere Wahl gelassen. Insgesamt werden wir das natürlich weiter beobachten, aber es ist schon auffällig, dass zum Beispiel bei der vergangenen WM in Katar gab es im ganzen Turnier nur 4 rote Karten und gestern haben wir schon eben mit 3 den Standard ziemlich hochgesetzt. Es warten ja noch über 100 Spieler auf uns.
1: Der Auftakt der Fußball-Weltmeisterschaft in Amerika. Tabea Kunze berichtete.
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1: Rauw Douwers. Ein niederländisches Wort bedeutet auf Deutsch sowas wie Trauernde, Trauergast, Trauerbegleiter. Rauw Douwers, so lautet auch der Titel von Falun Elie Koos' Debütroman, der in Koos' Heimatland von einer niederländischen Tageszeitung immerhin zu den 10 besten Büchern 2024 gewählt worden ist. Unter dem Titel Zähe Hunde ist das Buch nun auf Deutsch erschienen. Claudia Cosmo hat es gelesen.
7: Ada und Broos sind Geschwister, wie sie unterschiedlicher nicht sein könnten. Seit ihrer Geburt sind ihre jeweiligen Rollen festgelegt.
8: Ich stürzte lautlos aus unserer Mutter heraus. Die meisten Babys kommen heulend zur Welt. Ich nicht. Ich weiß das, weil unser Vater ständig wieder davon anfing. Dass ich nicht geheult habe. Es wurde meine Entstehungsgeschichte. Hat nicht geheult. Anders als du. Das weiß ich, weil deine Geburt meine erste Erinnerung ist. Unsere Eltern waren knapp 20 und schon kaputt, wie das bei Arbeitstieren so ist.
7: Adas Eltern sind jung, unerfahren, kämpfen sich so durch und sind hart zueinander. Die Kinder haben sie sich untereinander aufgeteilt. Da für den als Gärtner arbeitenden Vater Durchhaltevermögen und Arbeitseifer zählen, ist ihm Ada zugeteilt, die belastbar und stets bemüht ist, ihrem gnadenlosen und brutalen Vater alles recht zu machen und den Bruder vor ihm zu beschützen.
8: Unser Leben war an Bedingungen geknüpft, das habe ich immer gewusst. Schon in meinen frühesten Erinnerungen war mein Leben nichts Selbstverständliches oder Verlässliches.
7: Ada kommt an ihre Mutter nicht heran. Letztere entzieht sich der Realität und kuschelt sich an ihren Liebling, ihren labilen und schutzbedürftigen Sohn. Irgendwann läuft alles aus dem Ruder. Die Eltern trennen sich und die Kinder wohnen teils beim Vater, der in einem Trailerpark in einem beengten Wohnwagen haust. Dort gilt es für Ada und ihren Bruder, sich möglichst still und unauffällig zu verhalten, um sich den Unmut des unberechenbaren Vaters nicht zuzuziehen. Falun Elie Koos' Roman »Zähe Hunde« ist die bewegende und traurige Geschichte einer jungen Frau, die seit der Kindheit ein raues Leben führt. Koos erzählt auf mehreren Zeitebenen. Adas Kindheit, ihre Teenagerzeit und ihr Aufenthalt im spanischen Galizien mit Mitte 20, wo sie bei Molina wohnt und als Holzfällerin arbeitet. Molina ist ein gefühlsgestörter Mensch, der seine beiden Hunde wie Arbeitstiere einsetzt. Adas komplexe Beziehung zu ihrem Vater spiegelt sich in Molinas Beziehung zu seinen Hunden wider, die trotz aller Widrigkeiten zäh sind. Genauso wie Ada.
8: Die Hunde lecken den Zucker vom Boden. Sie schauen mit gesenkten Köpfen rauf zu Molina. Auch ich schaue aus den Augenwinkeln zu ihm. Dir würde diese wortlose Welt gefallen.
7: So wie in dieser Szene spricht Ada auch im Verlauf des gesamten Romans ihren Bruder an. Ihm gilt eigentlich die gesamte Aufmerksamkeit. Für ihn rekapituliert sie die Familiengeschichte und ihren eigenen Lebensweg. Denn die Lebenswege zwischen Ada und Bros trennen sich ab einem gewissen Zeitpunkt. Die größte Zäsur ist dessen Tod.
8: Immer öfter erwische ich mich dabei, wie ich dich zuquatsche, als würdest du neben mir stehen, als sähst du alles, was ich sehe. Du bist nicht da, und trotzdem fühlt es sich an, als würdest du mit mir mitschauen.
7: Der Roman Zähe Hunde lässt die Leserinnen und Leser zu Zeugen einer Familientragödie werden, aus der Ada versucht herauszukommen. Durch die Freundschaft mit einer Malerin aus reichem Haus gelingt es ihr, ein Kunststudium zu absolvieren. Doch letztendlich wird sie auf sich selbst zurückgeworfen und erkennt, dass sie ihre Gefühle zulassen muss, um sich innerlich zu befreien. Aus dem kleinen Kind, das nie heulen durfte, wird eine junge Frau, deren Tränen eine Befreiung sind. Falun Elikos hat eine bewegende Geschichte über Trauer, Schuldgefühle, wütende Verzweiflung und die Suche nach Zugehörigkeit geschrieben.
1: Zähe Hunde. Der Roman von Falun Elikos wurde von Andrea Kleutmann aus dem Niederländischen ins Deutsche übersetzt. Das Buch bei Aufbau erschienen. 303 Seiten kosten 24 Euro.

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1: Um 18 Uhr mit Katja Kindermann. Häusliche Gewalt kann in Deutschland künftig strenger geahndet werden. Der Bundesrat stimmte der Reform des Gewaltschutzgesetzes zu. Unter anderem sollen Annäherungsverbote besser kontrolliert werden können. Aus der NDR-Nachrichtenredaktion Tabea Tschöpe.
2: Vorbild für die neuen Regeln ist Spanien. Danach können Gerichte Gewalttäter künftig dazu verpflichten, eine elektronische Fußfessel zu tragen. Kommt der Täter zu nah, wird das Opfer über ein Gerät gewarnt. Zuletzt waren die Fälle an häuslicher Gewalt gegen Frauen angestiegen auf 250.000 pro Jahr. Der Bundesrat hat heute auch eine Anpassung der Renten auf den Weg gebracht. Um 4,24% steigt die monatliche Rente ab Juli an. Weiterer Beschluss, die Apothekenreform. Künftig darf dort noch mehr geimpft werden, zum Beispiel gegen Tetanus und Keuchhusten.
1: Der Bundestag hat in erster Lesung über Einsparungen im Gesundheitswesen debattiert. Bundesgesundheitsministerin Wagen verteidigte ihre Sparpläne. Aus Berlin Uwe Berndt.
3: Einnahmen und Ausgaben ins Gleichgewicht bringen und nur noch Leistungen finanzieren, die nachweislich einen medizinischen Nutzen haben. Diese beiden Grundsätze bezeichnet die Ministerin als Kern ihrer Reform. Nur so könne verhindert werden, dass die Krankenkassenbeiträge im kommenden Jahr weiter steigen. Die Oppositionsparteien kritisieren diese Kürzungen scharf. Für die Grünen ist es ein Kahlschlag, der die Finanzierungsprobleme nicht löst. Die AfD fordert mehr Steuergeld zur Finanzierung der gesetzlichen Krankenkassen und die Linken eine solidarische Bürgerversicherung für alle.
1: Die Justizministerinnen und Minister haben sich bei ihrer Tagung in Hamburg unter anderem dafür ausgesprochen, die Selbstbestimmung beim Geschlechtseintrag zu stärken. Außerdem ging es um höhere Strafen bei Sexualverbrechen. Aus Hamburg Oliver Wuttke.
4: Nun strebt Bundesjustizministerin Stefanie Hubig an, die Verjährungsfrist für Vergewaltigung von 5 auf 20 Jahre heraufzusetzen. Auch eine Anzeigepflicht für schwere Sexualstraftaten ist geplant, etwa wenn man im Netz davon etwas mitbekommt. Bei pornografischen Deepfakes im Netz sollen Betroffene mehr Rechte bekommen und Plattformbetreiber stärker in die Pflicht genommen werden. Keine Einigung gab es auf das Prinzip nur Ja heißt Ja. Nach europäischen Vorgaben soll bei Minderjährigen nur ein ausdrückliches Ja auch ein vernehmlichen Sex bedeuten. Für Erwachsene sahen die unionsgeführten Länder keine Notwendigkeit.
1: Der Raumfahrtkonzern SpaceX von US-Milliardär Elon Musk hat den größten Börsengang der Geschichte absolviert. Zum offiziellen Handelsstart wurde die Aktie zu $150 gehandelt, rund 12% mehr als der Ausgabepreis. Aus Washington Samuel Jakisch.
5: Durch den Verkauf der Anteile nimmt SpaceX auf einen Schlag mindestens 75 Milliarden US-Dollar ein. Das Unternehmen insgesamt wird mit fast 1,8 Billionen US-Dollar bewertet. Firmenchef Elon Musk wird dadurch zum ersten Billionär der Welt. Das Unternehmen SpaceX hat im vergangenen Jahr mehrere Milliarden Verluste gemacht. Die Anleger wetten allerdings auf die Zukunft des Unternehmens. SpaceX gibt an, sein Satellitennetzwerk Starlink ausbauen zu wollen. Außerdem investiert SpaceX massiv in den Ausbau von künstlicher Intelligenz. Musk plant KI-Rechenzentren im Weltall und die Besiedelung des Planeten Mars.
1: Der Sicherheitsbereich des Hamburger Flughafens musste heute Vormittag komplett geräumt werden. Offenbar hatte ein Mann aus Versehen einen Notknopf betätigt und war so ohne Kontrolle in den Sicherheitsbereich gelangt. Deshalb mussten alle Menschen, die schon hinter den Sicherheitskontrollen waren, den Bereich wieder verlassen. Auch alle Passagiere, die schon in den Flugzeugen saßen, mussten wieder aussteigen. Der Mann wurde von der Bundespolizei in Gewahrsam genommen. Wegen des Vorfalls kam es zu Verspätungen im Flugbetrieb. Der britische Künstler David Hockney ist tot. Er starb im Alter von 88 Jahren in seiner Londoner Wohnung. Hockney gehörte zu den einflussreichsten Vertretern der zeitgenössischen Kunst. Aus London Franziska Hoppen.
6: Die britische Tate-Galerie beschrieb ihn einst als vielleicht beliebtesten und vielseitigsten Künstler des 20. Jahrhunderts. In den 60er Jahren wurde Hockney durch seine farbenfrohen und lichtdurchfluteten Swimmingpool-Bilder bekannt. Damals war er nach Kalifornien in den USA gezogen. Das Spiel aus Licht und Farbe wurde zu seinem Markenzeichen. Als eines der Werke 2018 für mehr als 90 Millionen US-Dollar versteigert wurde, trug Hockney sogar zeitweise den Titel als weltweit teuer. Erster lebender Künstler.
1: Das waren die Nachrichten.
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7: Die Nacht bringt weiteren Regen, vereinzelt auch Gewitter. Nordöstlich der Elbe soll es trocken bleiben, bei tiefsten Werten zwischen 14 und 9 Grad. Morgen dann meist mehr Wolken als Sonne, aber im Wesentlichen trocken, nur ein paar Schauer, 15 bis 20 Grad. Der Sonntag unbeständig bis 19 Grad und der Montag dann wieder freundlich bei 16 bis 20 Grad. In der Info der Verkehrsservice, Stau oder stockender Verkehr zusammengefasst ab 3 Kilometern. A1 Hamburg Richtung Osnabrück. Zwischen Uphusen, Bremen, Marndorf und Asten 4 Kilometer vor der Baustelle. A1 Osnabrück Richtung Bremen. Zwischen Dreieck Stur und Bremen-Hemelingen 4 Kilometer stockend ebenfalls vor der Baustelle. Dann die A2 Dortmund Richtung Hannover. Zwischen Bad Nenndorf und Wunstorf-Lute 4 Kilometer stockend vor der Baustelle. Dann die A7 Flensburg Richtung Hamburg, zwischen dem Dreieck Hamburg-Nordwest und dem Elbtunnel 7 Kilometer stockend immer noch. Dann vorsorglich die A7 Flensburg Richtung Hannover wird zwischen Hamburg-Stellingen und Hamburg-Heimfeld von 22 Uhr an bis Montag ca. 5 Uhr aufgrund von Bauarbeiten in beiden Richtungen gesperrt sein. Anschlussstellen werden bereits eine Stunde vorher gesperrt. Es wird empfohlen, über die B205, die A21 und die A1 auszuweichen. Und dann noch die A7, Kassel Richtung Hannover. Zwischen Nordheim Nord und Seesen im Moment 6 Kilometer Stau.
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8: Willkommen zu einer neuen Ausgabe von Streitkräfte und Strategien, dem Podcast von NDR Info zum russischen Krieg gegen die Ukraine. Ich bin Stefan Niemann.
9: Und ich bin Astrid Korall.
8: Und nicht nach Kiew oder Moskau, Teheran, Tel Aviv oder Washington geht unser Blick zunächst. Astrid, wir beginnen mal in Berlin, wo die internationale Luft- und Raumfahrtausstellung, kurz ILA, auf dem weitläufigen Messegelände direkt neben dem Flughafen BER in Berlin-Schönefeld in diesen Tagen eine gewaltige Bühne bietet. Eine Bühne auch für die Bundeswehr, für Rüstungskonzerne aus aller Welt. Noch bis zum Sonntag erlebt Deutschland eine Art Speed-Dating der boomenden Waffenbranche. Hier werden Auftragsbücher gefüllt, Allianzen geschmiedet und Deals eingefädelt. Kriege haben Konjunktur. Doch auf dieser Leistungsschau wird auch offensichtlich, was nicht rund läuft in der Welt der Waffen. Die krachende Bruchlandung des deutsch-französischen Kampfjet-Projekts FCAS etwa, das trotz intensiver Wiederbelebungsversuche durch den französischen Präsidenten Macron und den Bundeskanzler ein Ende mit Schrecken erfuhr, wie Friedrich Merz auf der ILA erzählte.
10: Über Monate haben wir zusammen mehrere Anläufe unternommen, um die beteiligten Unternehmen zu einer Einigung zu bewegen. Und nach einem Mediationsverfahren, das wir angestrengt haben und das durchgeführt worden ist, haben Präsident Macron und ich uns schließlich geeinigt. Wir sind zu der geteilten Einschätzung gelangt, dass die Unternehmen beim Bau eines gemeinsamen Kampfflugzeuges nicht zueinander finden. Diese Realität erkennen wir an.
8: Ob und wie sich Teile der deutsch-französischen Kooperation retten lassen, ob eine Allianz deutscher Rüstungskonzerne einspringen kann bei der Entwicklung eines Nachfolgemodells für den Eurofighter und ob die Bundeswehr im Drohnenzeitalter überhaupt noch einen klassischen Kampfjet braucht, all das besprechen wir im Schwerpunkt dieser Folge mit dem Sicherheits- und Rüstungsexperten Christian Mölling, der die Fachmesse in Berlin natürlich auch verfolgt. Das bringt uns direkt zur Lage, Astrid.
9: Die Ukraine und Russland haben sich in der Nacht zum Freitag erneut gegenseitig mit Drohnenangriffen überzogen, wobei auch Zivilisten getötet und verletzt worden sind. Und die Ukraine fokussiert sich vor allem auf die russischen Öl- und Industrieanlagen. Außerdem sollen ukrainische Truppen zuletzt wichtige Brücken zur von Russland annektierten Halbinsel Krim getroffen.

0: Bevölkerung zu spüren bekommt. Und der ukrainische Militärexperte Andrei Kramvarov erklärt in einem Radiosender:
1: Die Krim befindet sich in der völligen logistischen Isolation. Und damit befindet sich eine große Menge an Militärgerät und Munition in der Isolation. Die Russen können das im Krieg jetzt nicht einsetzen. Für das russische Militär ist das eine gefährliche Situation.
0: Und dann schauen wir noch auf russische Angriffe, denn das russische Militär soll in der Nacht zu Freitag unter anderem Eisenbahnanlagen im Gebiet Sumy und auch an anderen Stellen Infrastruktur angegriffen haben.
2: Und wie ist die Lage an der Front?
0: Es war ja zuletzt die Rede davon, dass die Ukraine den russischen Vormarsch stoppen und Gebiete zurückerobern konnte. Allerdings zeigt sich rund um die Stadt Kostjantinivka ein anderes Bild. Das ist eine Stadt in der Region Donetsk, um die seit August 2025 gekämpft wird. Russland wollte sie eigentlich bis Mai vollständig unter Kontrolle bringen. Das ist zwar nicht gelungen, aber russische Truppen haben laut dem Institute for the Study of War, kurz ISW, die Angriffe in den vergangenen Monaten verstärkt, womit sich die Lage für die Menschen in der Stadt immer weiter verschlechtert habe. Es sei schwerer geworden, sie zu versorgen, zu evakuieren und auch die Stadt militärisch zu verstärken. Es heißt, dass sich die russischen Truppen dem Zentrum aus drei Richtungen nähern und Beobachter gehen davon aus, dass es nur noch eine Frage der Zeit ist, bis die Stadt fällt. Eventuell könnte das noch in den Sommermonaten passieren, was natürlich ein weiterer Schlag für die Ukraine wäre. Laut dem ISW ist es aber unwahrscheinlich, dass russische Truppen gegen den Festungsgürtel insgesamt große operative Fortschritte erzielen werden. Das ist diese strategisch wichtige Verteidigungslinie der Ukraine im Donbass, die von Kostjantinivka bis nach Sloviansk reicht.
2: Und um die Ukraine soll es auch beim G7-Gipfel gehen im französischen Evian. Und der ukrainische Präsident Zelensky ist dort eingeladen, Astrid.
0: Ganz genau, und er trifft dort wieder auf den französischen Präsidenten Macron, der ist Gastgeber in Evian, auf den britischen Premier Starmer und auf Bundeskanzler Merz. Die vier hatten sich bereits am vergangenen Sonntag in London getroffen, haben dabei Russland zu einem Waffenstillstand und zu Verhandlungen aufgerufen. Und dass Deutschland die Ukraine weiter unterstützt, hat Bundeskanzler Merz in seiner Regierungserklärung am Donnerstag betont.
3: Gegen Russlands offenkundige Bereitschaft zur Eskalation stärken wir die Ostflanke der NATO und wir unterstützen zugleich die Bemühungen um eine Verhandlungslösung zur Beendigung des russischen Angriffskrieges. Ein tragfähiger Frieden wird nur in Verhandlungen mit Beteiligung der Ukraine, mit Russland, der USA und Europa erreicht werden können. Anders wird es nicht möglich sein.
0: Bekanntermaßen bemüht sich Europa schon lange, bei den Verhandlungen mit am Tisch zu sitzen. Die Frage ist allerdings, Stefan, in welcher Konstellation?
2: Und das ist eine durchaus delikate Frage, denn der polnische Ministerpräsident Donald Tusk, der hat gefordert, auch Polen müsse bei allen Gesprächen über ein Ende des Ukraine-Krieges dabei sein. Vereinbarungen, an denen Polen nicht beteiligt sei, würden nicht respektiert werden. Hat Tusk da einen Punkt?
0: Ich kann die Kritik an diesem sogenannten E3-Format aus Deutschland, Frankreich und Großbritannien ein Stück weit nachvollziehen und verstehen. Polen ist Nachbar der Ukraine, Unterstützer, auch wenn es im Verhältnis nicht immer ganz rund läuft. Aber Polen hat auch eine wichtige geografische Schlüsselposition in der NATO, in der EU. Auf der anderen Seite sind auch andere Länder, die Ukraine unterstützen, zum Beispiel die Skandinavier oder die Balten, nicht bei diesem Treffen dabei. Und zur Wahrheit gehört auch, dass es vergangene Woche ein E5-Treffen geben sollte, also ein Treffen von Deutschland, Frankreich, Großbritannien plus Polen und plus auch Italien. Dieses Treffen ist aber verschoben worden aufgrund von Terminkonflikten, so die offizielle Begründung.
2: Was ich noch interessant finde, ist eine Studie des Kieler Instituts für Weltwirtschaft und dem Stockholm Institute of Transition Economics. Demnach verdichten sich die Hinweise darauf, dass sich die russische Wirtschaft in einer Art Endstadium befinde. Was bedeutet das?
0: Laut den Experten hat sich die russische Wirtschaft in den ersten Jahren des Krieges

0: ist gegen die Ukraine als widerstandsfähiger erwiesen, als viele erwartet hatten. Und nun zeigt sich aber offenbar was anderes, nämlich dass die Wirtschaft mehr als 4 Jahre nach Beginn des Krieges nun stark geschwächt ist, die russischen Reserven aufgebraucht sind, das Wachstum zum Stillstand gekommen ist. Russland, so heißt es, kämpfe unter anderem mit dem Mangel an Arbeitskräften, sei immer abhängiger von China. Und die höheren Ölpreise infolge des Krieges am Golf, über die wir ja auch schon häufiger berichtet haben, die dürften vermutlich nur vorübergehende fiskalische Effekte haben. Die Experten sehen daher auch eine neue Möglichkeit für den Westen, Moskau durch weiteren Sanktionsdruck an den Verhandlungstisch zu bringen. Und der Westen sollte sich weiter bemühen, zum Beispiel auch Russlands Schattenflotte einzuschränken.
1: Wir werden das weiter beobachten. Danke für diese wie immer ausgeruhte und detaillierte Lage, liebe Astrid.
0: Sehr gerne.
1: Wir kommen zum Schwerpunkt dieser Folge. Das krachende Aus für das milliardenschwere deutsch-französische Kampfjet-Projekt FCAS, das kam für uns nicht aus heiterem Himmel, das Ende hatte sich seit geraumer Zeit angedeutet. Wir haben den zerknirschten Bundeskanzler ja anfangs gehört. Aber Friedrich Merz fügte am Rand der Luft- und Raumfahrtausstellung ILA noch an, nun biete sich die Chance für eine neue europäische Lösung. Das klingt gut, aber wie steht es um europäische Rüstungsprojekte? Warum ist die Partnersuche dabei so schwierig? Und braucht die Bundeswehr angesichts der sich rasant weiterentwickelnden Drohnentechnologie überhaupt noch klassische Kampfjets? Darüber spreche ich jetzt mit Christian Mölling, Direktor des Thinktanks European Defence in the New Age, kurz EDINA. Willkommen mal wieder bei Streitkräfte und Strategien.
2: Vielen Dank für die Einladung, Herr Niemann. Ich freue mich.
1: Das nach gut 9 Jahren geplatzte FCAS-Projekt, woran ist es eigentlich am Ende gescheitert? An nationaler Großspurigkeit oder Kleingeistigkeit?
2: Das ist schon ein besonderer Fall, weil es hier dieses Mal nicht so ist, dass die Interessen der Staaten auseinandergehen, sondern, wenn Sie so wollen, wir haben auf der französischen Seite die Besonderheit, dass ein französisches Unternehmen in der Lage ist, den französischen Staat als Geisel zu nehmen. Warum ist das so? Also die Firma Dassault produziert eigentlich für Frankreich ein Kampfflugzeug, das unerlässlich ist aus der französischen Perspektive, weil es unter anderem auch Nuklearwaffen tragen kann. Und in der französischen Denke, so will ich es mal sagen, ist es so, dass diese Fähigkeiten, die sozusagen die Rüstungsgüter, die die nukleare Abschreckung sicherstellen, dass die im Rahmen der nationalen strategischen Autonomie sichergestellt werden sollen. Und das heißt, der französische Staat muss auf Gedeih und Verderb bei diesem Unternehmen kaufen. Es gibt keine Alternative. Deswegen, glaube ich, ist man bei Dassault sowohl in der Familie als auch bei dem Geschäftsführer zu dem Schluss gekommen, warum soll man sich in so ein schwieriges Unterfangen eines Kooperationsprojektes begeben, in Klammern, es gibt sowieso keine Erfahrung mit Kooperationsprojekten im militärischen Bereich in großartiger Art und Weise, wenn man es doch viel einfacher und sozusagen kostenneutral haben kann, dass der französische Staat und der französische Steuerzahler dafür zahlen. Wir haben hier das Ende eines Weges, den man mit der Firma Dassault beschreiten wollte. Und was jetzt danach kommt und welche Rolle französische Unternehmen darin spielen, das würde ich erstmal noch total offen lassen. Ich würde da nicht jetzt das Kind mit dem Bade ausschütten.
1: Bleiben wir nochmal kurz bei den unterschiedlichen Anforderungen. Es war ja vorher schon klar, dass Frankreich eine Atommacht ist und ein Charles de Gaulle Flugzeugträger hat, also andere Anforderungen an so einen Kampfjet haben würde als Deutschland. Was ist eigentlich bei Flugzeugen mit Atomwaffen so anders als bei konventionellen Bomben? Und brauchen wir das wegen der nuklearen Teilhabe nicht auch?
2: Also im Prinzip brauchen wir das auch. Wir haben dann bloß eben kein französisches System, sondern zurzeit ein amerikanisches System. Also Sie müssen sozusagen die Freigabe von Nuklearwaffen und wie die sozusagen auch im Flugzeug verankert werden, nicht nur rein hardwaremäßig, sondern auch elektronisch auf der Softwareseite. Das ist nochmal eine besondere Spezifikation. Aber viel wichtiger ist eigentlich der Unterschied zwischen einem Flugzeug, das auf einem Flugzeugträger landen kann und nicht nur da landen und starten kann, sondern auch da untergebracht wird. Flugzeugträger haben eine vordefinierte Hallengröße, die können Sie nicht einfach so erhöhen. Wenn Sie das machen, dann kippt Ihnen quasi der Flugzeugträger um. Also wenn Sie einfach mal die Halle erhöhen. Das ist sozusagen eine vorgegebene Sache. Deswegen sind solche Flugzeuge oft eher ein bisschen gedrungener. Und dazu kommt, dass auf der deutschen Seite die Anforderung ist, dass man relativ schnell fliegen möchte mit dem Flugzeug und ein paar andere Anforderungen auch noch mit dazugekommen sind, sodass eigentlich relativ schnell schnell klar war, wir brauchen eigentlich beim Flugzeug selber zwei unterschiedliche Systeme. Nun besteht das FCAS aber eben nicht nur aus dem Flugzeug. Das ist dummerweise immer wieder so nach vorne geschoben worden, weil es so anfassbar ist. Es besteht aus vielen anderen Elementen und da hat auch die Bundesregierung aus meiner Sicht schlauerweise gesagt, die führen wir weiter, weil die brauchen wir sowieso. Kampfflugzeug brauchen wir auch in Zukunft, aber wir brauchen vor allen Dingen den digitalen Anteil, die sogenannte Combat Cloud, also das, wo die Flugzeuge, aber auch die Schiffe und Panzer miteinander sprechen können und Daten austauschen können. Da ist Deutschland deutlich hinterher und hat sich auch durch das Einkaufen in ein anderes Flugzeug, nämlich die amerikanische F-35, in so eine gewisse Abhängigkeit begeben, von der wir früh gewusst haben, da wollen wir nicht lange drin bleiben, wir müssen jetzt aber mal.
3: Da klingt aber durch, dass Sie das Scheitern von FCAS gar nicht so als katastrophale Bruchlandung sehen, sondern vielleicht sogar als Befreiungsschlag für einen Neustart, richtig?
2: Ja, ich würde es auch nicht Neustart nennen. Also ich wäre jetzt sehr, sehr vorsichtig. Das Projekt ist ein Blumenstrauß von unterschiedlichen Technologien und Sie können sowas sozusagen als ein, der Begriff FCAS ist so eine Art Hülle, in wo man viele Sachen drin entwickeln kann, die jede einzeln ihren Wert haben. Es geht ja auch darum, technologische Überlegenheit in unterschiedlichsten Bereichen weiterhin fortzuführen. Also die Grundlage deutscher und westlicher Streitkräfte bleibt immer noch die technologische Überlegenheit. Und ich glaube, da haben wir bisher auch kein besseres Bild, wie man das machen will, weil wir sehen, dass Masse und Kämpfen in Schützengräben halt eine sehr hohe Last für die Bevölkerung und für die Soldatinnen und Soldaten mit sich bringt. Also deswegen ist es hier, glaube ich, jetzt daran, sehr vorsichtig zu gucken, wie man die Lücke, die jetzt durch das SO entsteht, wie man die eigentlich schließen kann und dann weitermachen kann. Denn wenn man das jetzt anhalten würde und das Rad neu erfinden würde, dann würde man vor allen Dingen in dem Augenblick das Steuergeld, das reingeflossen ist, aus deutscher Sicht quasi verbrannt haben.
3: Bis zur Verfügbarkeit neuer europäischer Kampfflugzeuge könnte eine Art Fähigkeitslücke entstehen und für Deutschland könnte die ja mit der Beschaffung zusätzlicher F-35-Jets gefüllt werden. Also ich rede von dem Tarnkappenmehrzweck-Kampfflugzeug Made in USA. Da gibt's aber dann wieder das Dilemma der technologischen Abhängigkeit. Wie sehen Sie das?
2: Wir haben von vornherein gesagt, die F-35, oder ich habe das gesagt, viele andere, glaube ich, sind da ähnlich eingestellt. Die F-35 ist eine Zwischenlösung, weil wir es verschlafen haben, eine Nachfolgelösung für den Tornado zu finden, der insbesondere der nukleare Träger ist und aber auch das elektronische Kampfführungsflugzeug der Deutschen ist. Das ist alles in die Jahre gekommen. Die F-35 bietet jetzt erstmal eine günstige oder eine zeitnahe Überbrückungsmöglichkeit. Man könnte das im Prinzip vertiefen, weil die F-35 noch viele andere Sachen auch kann. Die wird jetzt auch befähigt, nicht nur Erdkampf zu machen, sondern auch elektronische Kriegsführung zu machen. Und da wird sie nicht schlecht sein. Aber man hat eben die Frage, kriege ich tatsächlich die Ersatzteile aus den USA? Das ist keine Frage, die an den USA insbesondere hängt, sondern vor allen Dingen an der jetzigen Regierung und der Frage, wie sieht denn die nächste Regierung eigentlich aus? Und wenn Sie die wollten von Donald Trump, oder wir alle haben sie ja mitgekriegt, seitdem er wieder im Amt ist, wenn man das mitnimmt, dann muss man sagen, kann man nicht mehr davon ausgehen, dass die Amerikaner den sogenannten Security of Supply, also die Versorgungssicherheit der Systeme, die wir hier in Europa benutzen, so sicherstellen, dass wir, wenn wir es brauchen, von denen auch was bekommen.
3: Ich will den Blick einmal noch nach Brüssel schwenken. Die EU hatte sich ja zum Ziel gesetzt, immer mehr Rüstungsgüter über gemeinsame Initiativen auch zu beschaffen, um günstiger zu kaufen und um die Abhängigkeit von den USA zu verringern. Ist das aus Ihrer Sicht gescheitert?
2: Ja, das ist es. Das muss man leider so klar sagen. Das hat was damit zu tun, dass wir... Also ich sage das auch mit einem gewissen, wie soll man sagen, einer Anerkenntnis. Ich komme aus einer Generation, wo sich viele Doktorarbeiten, auch meine, damit beschäftigt haben, wie man mehr Kooperation möglich machen kann. Und wir haben uns die Köpfe eingeschlagen an den Regeln, die in der Europäischen Union bestehen, die von vornherein und quasi schon immer die besondere Verbindung zwischen Krieg und Staat demonstriert haben. Nämlich, dass es eine Ausnahmeregel gibt von den Beschaffungsregeln. Überall da, wo nationale Sicherheit betroffen ist, muss man nicht das Günstigste beschaffen, sondern kann auch anders beschaffen. Das kennen ganz viele Leute, die in dem Bereich unterwegs sind, als im jetzigen Artikel 346 des Vertrages über die Funktion der Europäischen Union, vorher Artikel 296, das heißt, das gibt's eigentlich schon ganz lange. Und das ist ein Fels, den noch keiner von uns bislang geschafft hat, abzutragen. Das ist nicht nur gut, dass das so ist, dass dieser Fels da ist. Das muss man ganz klar sagen, weil er gibt einen enormen Freiraum für eben die Nationalismen. Man muss auf der anderen Seite aber auch sagen, dass die Europäische Kommission im kompletten Blindflug seit seitdem ist, seit 20 Jahren ist, seitdem sie eigentlich in den Verteidigungsbereich rein will. Das heißt, sie weiß gar nichts über diese Industrie, über die sie redet. Sie hat keine Landkarte von, wer produziert hier eigentlich was, was wird eigentlich gebraucht und wo engagieren wir uns dann eigentlich am besten. Das heißt, am Ende kommt man dabei raus, das ist das, was jetzt passiert, dass man sagt, okay, was können wir denn noch machen? Wir können Geld geben, ne, indem wir Steuererleichterungen quasi geben und wir günstigere Kredite geben. Das ist das, was die Europäische Union zum jetzigen Zeitpunkt macht. Ob das effizient ist mit Blick auf die Waffen, die da beschafft werden, das steht auf einer völlig anderen Karte. Also von daher muss man sagen, das muss nicht das Ende aller Tage sein, dass man sozusagen jetzt völlig aufgibt und dem Nationalstaat kompletten Raum lässt. Aber auch mit Blick auf die Zeit, ne, wir sind ja unter Zeitdruck erstmal eine gewisse Fähigkeit, eine militärische Verteidigungsfähigkeit herzustellen. In dieser Phase der nächsten 5 Jahre wird diese Europäische Union keine Rolle spielen. Ich glaube, es wäre sehr viel schlauer, über die Industrie nach der jetzigen Industrie nachzudenken und sich zu überlegen, wenn denn mal irgendwann so ein Grundgerüst von Rüstung da ist. Und da werden auch Fehler passiert sein. Da wird man sozusagen falsche Dinge oder Fehler der Vergangenheit vertieft haben. Wie machen wir ab da denn eigentlich weiter? Das ist, glaube ich, der Punkt, wo man wieder ansetzen kann. Aber auch Brüssel ist natürlich politisch getrieben und auch tagespolitisch getrieben. Die wollen eine Bedeutung haben und deswegen hören wir dann von irgendwelchen Summen, die aber im Grunde genommen Rechnungen ohne den Wirt sind. Also wenn Sie diese 800 Milliarden hören, das ist ja kein Geld, das die Europäische Union zur Verfügung hat, sondern dass man sich zusammengerechnet hat, dass das ausgegeben werden würde.
3: Gibt es denn aus Ihrer Sicht ein gemeinsames Projekt, was super läuft im europäischen Kontext? Beim Beschaffen von Waffen, Munition, Rüstungsgütern, also haben wir heute schon irgendwas, was in der gemeinsamen Anstrengung gut funktioniert?
2: Ja, ich glaube, was besser funktioniert, auch wenn es jetzt nicht die wesentlichste Fähigkeit ist, dann ist es sicherlich im Bereich der Panzer, wo Deutschland sowohl militärisch als auch politisch den Rahmen bietet und damit auch eine gewisse, also Rückfallfunktion oder Führungsposition, wie auch immer, bietet und gleichzeitig andere Partner und deren Industrie mit einbindet. Ich glaube, das ist eine gute Lösung. Das ist nicht alles perfekt. Das gehört auch mit dazu. Wir reden hier auch über Heeresrüstung. Da hat jedes Land wirklich ganz starke Nationalismen. Also das aufzubrechen ist auch eine Frage von Jahren, nicht nur von Jahren, von Jahrzehnten. Also da ist das, was im Bereich schwere Kampfpanzer passiert, glaube ich, schon was, wo man sagen kann, da wird es harmonischer. Das ist noch nicht harmonisiert, aber es wird harmonischer über die Dauer. Ansonsten bin ich eher in der jetzigen Phase auf der Seite derjenigen, die sagen, was immer hilft, hilft in dieser Phase. Wir müssen erstmal fähig werden und wir werden dabei Dinge tun, die wir später bereuen werden oder korrigieren.
3: Herr Mölling, Sie kennen unsere Sendung. Hörerfragen spielen eine wichtige Rolle. Die letzte Frage kommt von dort. Ist eigentlich massive Aufrüstung alternativlos und muss wirklich jeder europäische NATO-Staat alle militärischen Fähigkeiten selbst haben?
2: Ist es alternativlos? Nee, also theoretisch nicht, praktisch schon. Also wenn Russland bereit ist abzurüsten, ist das sicherlich eine Option. Aber da muss man auch ganz ehrlich sagen, ich glaube, dass wir in 25 Jahren wieder abrüsten können. Aber wenn wir in die Geschichte der Rüstungskontrolle und Abrüstung reingucken, dann hat man als erstes mal aufrüsten müssen, um dem anderen klarzumachen, dass man es wirklich ernst meint und erst dann konnte abgerüstet werden. Alles andere, was wir zurzeit hören in dem Zusammenhang, ist eine reine Ideologie. Diese Nachrichten werden nicht von den Leuten verbreitet, die wirklich die Verhandlungen geführt haben und deswegen wissen, wie hart es ist. Das ist die Generation der Politiker, die danach gekommen ist und Rüstung als Kontrolle, als Ideologie betreiben. Die Frage, muss jeder alles haben? Nee, das muss nicht und das ist auch nicht so. Es gibt den Anspruch bei einigen Staaten, alles zu haben, aber Anspruch und Realität klaffen da sehr weit auseinander. Wir haben eine Arbeitsteilung vereinbart innerhalb der NATO, aber da sehen wir halt auch, dass diese Arbeitsteilung in dem Augenblick, in dem die wesentliche Schutzmacht und auch der Bereitsteller der wesentlichen Fähigkeiten, nämlich die USA, ins Wanken geraten und wir heute nicht mehr sagen können, wenn der Bundeskanzler bei Donald Trump anruft und sagt, wir hätten jetzt einen Artikel 5, ob die Amerikaner überhaupt noch kommen, dann sieht man natürlich auch, dass das eine Abhängigkeit ist. Das bestärkt natürlich die Nationalismen. Das bestärkt diejenigen, die sagen, wir müssen das alles national können, weil wir uns auf die USA, aber auch vielleicht auf andere nicht verlassen können. Und ich glaube, das ist die, wenn wir nach vorne gucken, die große Herausforderung, neues Vertrauen zu fassen in die Partner, mit denen man tatsächlich glaubt, mit denen werden wir im Zweifelsfalle gemeinsam kämpfen. Und jetzt versuchen wir erstmal gemeinsam Abschreckung zusammen zu organisieren. Und da wird Europa sich jetzt erstmal neu schütteln müssen, weil eben dadurch, dass die Amerikaner wegfallen, die Gewichte in Europa neu verteilt werden.
3: Wir werden das weiter beobachten, gern auch wieder mit Ihnen. Christian Mölling, vielen Dank für Ihre Zeit und Ihre Expertise.
2: Ich danke Ihnen für die Gelegenheit.
0: Und für heute war es das mit unserer Ausgabe von Streitkräfte und Strategien. Die nächste Folge gibt es am kommenden Dienstag. Und bis dahin freuen wir uns wie immer über Anregungen, Lob und Kritik. Alles bitte per Mail an streitkräfte@ndr.de.
1: Noch ein Hinweis in eigener Sache. Wir sind am Montag im schönen Wismar, wo wir um 18 Uhr in der Stadtbibliothek im Zeughaus die nächste Folge aufzeichnen. Mit unserem Gast Moritz Brake soll es vor allem um das Operationsgebiet Ostsee zwischen der NATO und Russland gehen, sowie um andere Fragen der maritimen Sicherheit. Einige Karten gibt es noch und Informationen dazu finden sich auf der Webseite der Wismarer Stadtbibliothek. Und damit verabschieden sich Stefan Niemann
0: und Astrid Koral.
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5: Um 18.30 Uhr mit Katja Kindermann. Die Fluggastrechte in der Europäischen Union werden vorerst nicht beschnitten. Darauf haben sich die Abgeordneten des EU-Parlaments mit Vertretern der Mitgliedstaaten geeinigt. Wie aus Teilnehmerkreisen zu erfahren war, soll es dabei bleiben, dass Fluggäste bei Verspätungen ab 3 Stunden Anspruch auf Entschädigung haben. Auch die Höhe der Entschädigung bleibt unangetastet. Die Preise fürs Handgepäck müssen hingegen in Zukunft transparenter dargestellt werden. Über eine Reform der Fluggastrechte war monatelang verhandelt worden. Dabei hatten insbesondere die Vertreter der EU-Staaten Änderungen zu Lasten der Verbraucher gefordert. Der Bundesrat hat die Apothekenreform beschlossen. Danach können Apotheken künftig mehr Leistungen anbieten. Welche genau, erklärt Christoph Tietz.
6: Es darf mehr geimpft werden. Neben Grippe und Covid kann man sich jetzt auch gegen Tetanus in Apotheken spritzen lassen. Das soll man alle 10 Jahre auffrischen. Auch Impfungen gegen Keuchhusten und gegen die von Zecken übertragene FSME sind jetzt in Apotheken erlaubt. Blut abnehmen zum Blutwerte bestimmen und Schnelltests bei Infekten, wie auf die lästigen Keime Noro und Rota, werden jetzt auch in Apotheken möglich sein. Und weil es gerade Apotheken auf dem Land wirtschaftlich besonders schlecht geht, kriegen die jetzt mehr Geld für Notdienste. Sie dürfen einfacher mehrere Filialen betreiben und es muss nicht mehr immer ein studierter Pharmazeut in jeder Apotheke stehen.
5: Die Bundesregierung will Missbrauch bei der Anerkennung von Vaterschaften bekämpfen. Einen entsprechenden Gesetzentwurf hat der Bundestag heute beschlossen. Aus Berlin Philipp Kunschner.
7: Es ist ein Geschäftsmodell, das künftig wirksamer verhindert werden soll. Männer mit deutscher Staatsbürgerschaft erkennen die Vaterschaft für ausländische Kinder an, die aber nicht ihre sind, und bekommen im Gegenzug dafür Geld. Die Folge: die anerkannten Kinder und ihre Mütter erhalten Aufenthaltstitel und Sozialleistungen. Künftig müssen Ausländerbehörden eine Vaterschaftsanerkennung erst prüfen und ihr dann ausdrücklich zustimmen, wenn einer von beiden die deutsche Staatsangehörigkeit oder ein Aufenthaltsrecht hat und der andere nicht.
5: Der Raumfahrtkonzern SpaceX von US-Milliardär Elon Musk ist erfolgreich an der Börse gestartet. Zum offiziellen Handelsstart wurde die Aktie zu $150 gehandelt und damit gut 11% über dem Ausgabepreis. Inzwischen legte der Kurs noch einmal zu. Im vergangenen Jahr hatte SpaceX mehrere Milliarden Dollar Verlust gemacht. Die Anleger sehen in dem Unternehmen aber viel Potenzial. Unter anderem sind massive Investitionen in das Satellitennetzwerk Starlink geplant. Die heute in Kraft getretenen neuen europäischen Asylregeln werden von Politikern und Verbänden unterschiedlich bewertet. Bundesinnenminister Dobrindt sagte, sie seien der Beginn von Kontrolle, Klarheit und Konsequenz und das Ende des Zuständigkeitschaos. Hilfsorganisationen wie Pro Asyl kritisierten, die Regeln dienten vor allem der Abwehr Schutzsuchender. Neu sind unter anderem Verfahren zur besseren Registrierung von Asylbewerbern sowie beschleunigte Anerkennungsverfahren für Menschen aus Staaten, die als relativ sicher gelten. Mecklenburg-Vorpommerns Umweltministerium hat Daten des Trackers ausgewertet, der an dem kürzlich verendeten Buckelwal befestigt war. Danach hat sich der Wal vom Skagerrak aus gleich wieder in Richtung Ostsee bewegt. Wolfram Dietrich in Schwerin erläutert, welche Infos aus den Tracker-Daten hervorgehen.
8: Das sind mehrere Punkte und die beruhen lediglich auf Bewegungsdaten des Trackers. Das Tier sei nach seiner Freisetzung in der Nordsee noch rund 215 Kilometer umhergeschwommen und getaucht, sagte Umweltminister Till Backhaus. Das Tier habe auch versucht, in die Ostsee zurückzuschwimmen und der Wal habe noch 4 oder 5 Tage nach seiner Freisetzung Anfang Mai gelebt. Er sei aber offenbar immer langsamer geworden. Am 7. Mai dann habe der Tracker am Tier das letzte Mal Daten gesendet. Eine Woche später wurde der Wal dann leblos vor der dänischen Küste gefunden. Verendet sei er also am 6. oder am 7. Mai.
5: In Hannover sind rund 3000 Schülerinnen und Schüler für Demokratie auf die Straße gegangen. Am Mittag zog der Sternmarsch in die Innenstadt und endete auf dem Opernplatz. Dort sprachen Hannovers Oberbürgermeister Onay und Vertreter verschiedener Parteien. Die Idee zu der Demo kam von Schülerinnen und Schülern verschiedener Gymnasien und Gesamtschulen in Hannover. Ziel sei es, Demokratie durch gemeinsames Engagement erlebbar zu machen, so die Organisatoren. Das waren die Nachrichten.
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9: Die Nacht bringt gebietsweise weiteren Regen, vereinzelt auch Gewitter. Nordöstlich der Elbe bleibt es trocken, tiefste Werte 14 bis 9 Grad. Morgen dann mehr Wolken als Sonne, aber gelegentlich nur noch ein paar Schauer. Ansonsten bleibt es trocken bei 15 bis 20 Grad. Der Sonntag wieder unbeständig und der Montag freundlicher bei 16 bis 20 Grad. In der Info der Verkehrsservice mit Stau oder stockendem Verkehr ab 3 Kilometern. Wir beginnen auf der A1 Bremen Richtung Osnabrück. Zwischen Uphusen, Bremen-Mahndorf und Arsten 4 Kilometer stockend vor der Baustelle. A1 Osnabrück Richtung Bremen, zwischen dem Dreieck Stur und Bremen-Himmelingen 4 Kilometer stockend vor der Baustelle. A2 Dortmund Richtung Hannover, zwischen Bad Nenndorf und Wunstorf-Lute 4 Kilometer stockend vor der Baustelle. Zur A7 Flensburg Richtung Hamburg, zwischen dem Dreieck Hamburg-Nordwest und dem Elbtunnel 7 Kilometer stockend. Die vorsorgliche Verkehrswarnmeldung, die A7 Flensburg-Hannover, wird zwischen Hamburg-Stellingen und Hamburg-Heimfeld von heute 22 Uhr an bis zum Montag ca. 5 Uhr aufgrund von Bauarbeiten in beiden Richtungen gesperrt sein. Die Anschlussstellen werden bereits eine Stunde vorher gesperrt. Es wird empfohlen, über die B205, die A21 und die A1 auszuweichen. Dann noch die A7 Kassel Richtung Hannover, zwischen Nordheim-Nord und Seesen 4 Kilometer Stau. Und die A24 Hamburg Richtung Berlin, zwischen Hagenow und Werbelin 5 Kilometer Stau.
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9: Die Themen des Tages an diesem Freitagabend. GEAS, die neuen europäischen Asylregeln sind in Kraft. Wir berichten und kommentieren. SpaceX, wie macht sich die Aktie von Elon Musk am ersten Börsentag? Und ja, es ist der größte Börsengang der Geschichte geworden. Dann noch zwei Themen aus dem Norden. Hamburgs Flughafen ist nach der Räumung wieder offen und Neues vom Wal. Wir haben es gerade schon gehört, die Tracker-Daten liegen jetzt vor. Die Themen des Tages mit Gerd Wolf. Einen schönen guten Abend. Wir beginnen in Berlin. Dass es nicht einfach werden würde mit der Reform des deutschen Gesundheitswesens, das ahnen wir seit langem. Das hat sich auch heute wieder gezeigt, als der Bundestag die geplanten Veränderungen für die gesetzlich Versicherten debattiert hat. Nina Wagen, die Gesundheitsministerin, hatte ihren Entwurf nachvollziehbar begründet. Ohne Kürzung sei das gesetzliche Kassenwesen schlicht pleite. Doch die Kritik an ihren Plänen kam prompt. Von der Opposition im Parlament, das ist deren Job, aber vor allem auch aus den Bundesländern. Uwe Berndt hat die Debatte im Bundestag in Berlin verfolgt.
10: Selten war sich die Opposition im Bundestag so einig wie heute. Tenor, dieses Reformgesetz gehe vor allem zulasten der Versicherten. Gesundheitsministerin Nina Wagen sieht das natürlich anders. Schließlich muss eine Finanzlücke von 19 Milliarden Euro geschlossen werden. Und das sei eben auch im Interesse der Versicherten.
11: Mit dem Gesetz wollen wir verhindern, dass die Beitragssätze immer weiter steigen. Und es ist hier kein Selbstzweck. Wir wollen die Bürger entlasten und wir wollen, dass die Unternehmen mehr Planungssicherheit haben, statt von immer weiter steigenden Sozialbeiträgen ausgebremst zu werden.
10: Einnahmen und Ausgaben ins Gleichgewicht bringen und nur noch Leistungen finanzieren, die nachweislich einen medizinischen Nutzen haben. Diese beiden Grundsätze bezeichnet die Ministerin als Kern ihrer Reform. Konkret bedeutet das für die Patienten zum Beispiel keine Erstattung mehr für Homöopathie, höhere Zuzahlung für Medikamente in der Apotheke, die kostenlose Mitversicherung von Ehepartnern wird eingeschränkt und vieles mehr. Doch wo bleibt die Verantwortung des Bundes? Die alte Forderung lautet, versicherungsfremde Leistungen sollten nicht von den Patienten gestemmt werden, sondern aus Steuermitteln, zum Beispiel die Krankenkassenbeiträge für Bürgergeldempfänger. Durchaus berechtigt, findet auch die Ministerin, und sie verspricht, die Regierung will sich künftig an diesen Kosten beteiligen, zunächst mit 250 Millionen Euro. Das sei nicht viel, aber immerhin ein wichtiges Zeichen, findet sie.
11: Und dieses Bekenntnis ist wichtig. In der Vergangenheit hat man sich das schon oft vorgenommen, auch zu Zeiten, als die Finanzen noch besser ausgesehen haben, und man hat es nie gemacht, und jetzt tun wir es.
10: Doch Eindruck bei der Opposition macht sie mit diesem Versprechen nicht. Im Gegenteil, die einhellige Kritik lautet, das sei viel zu wenig. Der AfD-Abgeordnete Martin Sichert:
12: Frau Ministerin, wenn Sie sich hier hinstellen und die 250 Millionen für Bürgergeldempfänger als großen Erfolg verkaufen, sollten Sie den Bürgern auch sagen, dass der Bund zugleich seinen Zuschuss um 2 Milliarden streicht.
10: Ministerin Wagen betont, das Gesetz verlange allen Gruppen etwas ab, aber niemanden etwas Unzumutbares. Auch Krankenhäuser, Ärzte und Pharmaindustrie müssten ihren Sparbeitrag leisten. Doch alle Oppositionsparteien bestreiten, dass dieses Konzept ausgewogen sei. Der grüne Abgeordnete Janosch Dahmen zum Beispiel befürchtet, die Versorgung der Patienten sei in Gefahr.
13: Sie ziehen der hausärztlichen Versorgung den Boden unter den Füßen weg, bevor Sie ein Primärarztsystem eingeführt haben. Die psychotherapeutische Versorgung, die Hebammen, all das, was Grundzusammenhalt in diesem Land ausmacht, wird durch dieses Gesetz in den Würgegriff genommen, einer Politik, die schlecht gemacht ist.
10: Der SPD-Abgeordnete Christoph Pantazis verteidigt das Gesetz, es müsse jetzt gehandelt werden, und er versucht, die Wogen zu glätten. Denn noch ist das Gesetz nicht beschlossen, es gäbe noch viel Beratungsbedarf, und diese Chance sollten die Abgeordneten nutzen.
14: Unsere Krankenhäuser, unsere Arztpraxen, unsere Therapeutinnen und Therapeuten, unsere Pflegekräfte und alle Beschäftigten im Gesundheitswesen leisten Tag für Tag Außergewöhnliches. Sie verdienen Respekt und sie verdienen politische Entscheidungen mit Augenmaß. Deshalb werden wir die Beratungen nutzen, um sicherzustellen, dass notwendige Konsolidierungsmaßnahmen nicht zulasten der Versorgung gehen.
10: Gesprächsbedarf gibt es offenbar noch reichlich. Nach der ersten Lesung im Parlament werden sich nun die Ausschüsse damit befassen und Experten anhören. Auch die Bundesländer fordern bereits Änderungen an dem Gesetz. Es soll noch vor der Sommerpause beschlossen werden.
9: Uwe Berndt über die Debatte zur Reform der gesetzlichen Krankenversicherung im Bundestag. Ist es jetzt ein Meilenstein und das Ende der Dysfunktionalität in der Asylpolitik, wie der Innenminister versichert? Oder ist GEAS nur dazu da, Flüchtlingen den Schutz zu verwehren, der ihnen zusteht, wie zum Beispiel die evangelische Kirche kritisiert? Am Ende wird die Praxis zeigen, ob das neue gemeinsame europäische Asylsystem funktioniert. Seit heute ist GEAS in Kraft, das die Verfahren an Europas Außengrenzen neu regeln und so beitragen soll, Fluchtbewegungen besser zu orten. Was heißt GEAS im Einzelnen? Und die ersten Reaktionen zusammengefasst von Andreas Meyer-Feist in Brüssel.
15: Seit Mitternacht gelten die neuen Asylregeln. Im Zentrum schnellere Verfahren und schnellere Abschiebungen. Vor allem aber sollen die EU-Staaten in diesen Fragen mehr mit als gegeneinander arbeiten. Zufrieden der zuständige EU-Kommissar Magnus Brunner aus Österreich.
16: Ein sehr guter Tag für Europa. Es ist wirklich ein Meilenstein heute. Es ist zwar der Beginn natürlich auch, es ist nicht das Ende.
15: Beschlossen wurden die neuen Regeln schon vor längerem. Nun ist die 2-jährige Übergangsfrist abgelaufen, die es für viele EU-Gesetze gibt, um Zeit für die Umsetzung zu haben. Die meisten EU-Länder haben die neuen Regeln aber noch nicht vollständig in Kraft gesetzt. Damit rechnet die EU-Kommission in den kommenden Monaten.
16: Und dann werden wir, glaube ich, im Herbst schon ein bisschen mehr Gefühl dafür bekommen, wie es funktioniert, eben wo wir noch nachjustieren müssen.
15: Die Bundesregierung hat den Asylpakt aber schon pünktlich in nationales Recht übertragen. Bundestag und Bundesrat hatten schon im Frühjahr den Brüsseler Vorgaben zugestimmt. Deutschland gehört zu jenen Ländern, die die neuen Regeln sehr strikt umsetzen. Bundesinnenminister Alexander Dobrindt, CSU, erklärte im Bundestag, die neuen Gesetze richten sich auch gegen die unkontrollierte Weiterreise von Geflüchteten von einem EU-Land in ein anderes.
17: Dort wird eindeutig geregelt, dass man kein Wahlrecht, kein freies Wahlrecht innerhalb der Europäischen Union hat, wo man Leistungen beanspruchen kann.
15: Neue Prüfzentren gibt es an den Flughäfen, zum Beispiel am Flughafen Berlin-Brandenburg. Auch in Frankfurt, München und Stuttgart sollen derartige Einrichtungen ihre Arbeit aufnehmen. Dort soll die Identität der Menschen und ihre Herkunft geprüft werden. Potenzielle Gefährder sollen schneller identifiziert werden. Es gibt aber auch gewisse Erleichterungen im neuen Asylsystem. Asylsuchende dürfen künftig schon nach 3 Monaten Aufenthalt arbeiten, es sei denn, sie verschleiern ihre Identität. Geflüchtete Kinder bekommen einen leichteren Zugang zu normalen Schulen. Auf eine spürbare Entlastung hoffen vor allem jene EU-Länder, an deren Küsten viele Migrantinnen und Migranten ankommen. Bislang tragen vor allem Mittelmeerländer die Hauptlast. Zypern und Griechenland stehen unter dem enormen Druck der Migration, erklärte Griechenlands Asylminister Anastasios Plevris. Nun können wir hoffen, dass mit der gemeinsamen europäischen Politik die Prioritäten neu geordnet werden. Rückkehr und der Schutz unserer Grenzen werden an erster Stelle stehen. Künftig soll die EU-Kommission festlegen, welche Staaten Unterstützung brauchen. Andere Länder können dann Geflüchtete übernehmen oder finanzielle Hilfe leisten. Eine Pflicht zur Aufnahme gibt es nicht. Schon an den Außengrenzen vor der Einreise in die EU soll künftig geprüft und abgelehnt werden, wer wenig Chancen auf Asyl hat, in geschlossenen Einrichtungen. Kirchen- und Menschenrechtsorganisationen kritisieren die Reform, vor allem die Schnellverfahren. Und auch Familien mit Kindern könnten nicht mehr angemessen versorgt werden.
9: Andreas Meyer-Feist berichtete aus Brüssel. Seit der großen Fluchtbewegung aus Syrien hatten die EU-Staaten um eine Reform des europäischen Asylsystems gerungen. GEAS ist jetzt in Kraft. Und nun der Kommentar von Katrin Schmidt aus Brüssel.
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18: Für die EU, das darf man nicht unterschätzen, ist es wirklich ein großer Tag. Denn seit bald 10 Jahren ist die Migration ein vergiftetes Politikfeld, das die Länder entzweit. Und dennoch ist zuletzt der große Kompromiss gelungen. Jetzt ist er rechtskräftig. Und die ersten Etappen, die wirken wirklich ermutigend. Aktuell rund 40% weniger irreguläre Einreisen als im Vorjahr und deutlich weniger Asylanträge. Die Richtung stimmt, aus Sicht der meisten. Aber Vorsicht, das Ganze ist ein Marathon und die schwierigste Etappe, die beginnt erst mit der praktischen Umsetzung. Denn wichtige Staaten wie Italien oder Griechenland haben noch längst nicht die versprochene Anzahl an Plätzen für schnelle Asylverfahren an der Mittelmeerküste errichtet. Und auch Deutschland hinkt hinterher, wenn es um die schnellen Asylverfahren an den Flughäfen geht, während stattdessen viel Energie in umstrittene Grenzkontrollen fließt. Hinzu kommt ein altbekanntes Problem. Mangelnde Solidarität. Im Asylpakt haben sich die EU-Staaten verpflichtet, besonders belastete Länder zu unterstützen durch die geregelte Übernahme von Geflüchteten oder durch finanzielle Hilfe. Nun, wo es konkret wird, ducken sich die meisten weg. So wird's aber nicht funktionieren. Hier müssten alle Staaten nochmal Tiefluft holen, bevor man sich an anderer Stelle verrennt. Denn bevor nun diese neuen Asylregeln ins Laufen kommen, ist man gedanklich schon mindestens 3 Schritte weiter. Asylzentren in Drittstaaten, sie wirken wie die Trophäe der Stunde. Abgelehnte Asylbewerber, die nicht schnell genug in ihr Heimatland abgeschoben werden können, sollten doch in Zentren etwa in Ruanda, Uganda oder Mauretanien auf ihr weiteres Schicksal warten. Das ist aus meiner Sicht Polittheater und ein Symbol dafür, dass viele Verantwortliche die Herausforderung Migration am liebsten auslagern wollen, nach dem Motto aus den Augen, aus dem Sinn. Der Preis ist aber zu hoch. Bedenken von Menschenrechtsorganisationen werden schon jetzt kaum gehört. Und mit den angedachten Return Hubs irgendwo auf der Welt machen wir uns zudem abhängig von autokratischen Staaten und der geopolitisch immer instabileren Lage. Deshalb, der Start des neuen Asylkurses ist gelungen. Jetzt aber sollte Europa aufpassen, dass es nicht aus der Kurve fliegt.
9: Der Kommentar von Katrin Schmidt. 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Elon Musk ist der erste Billionär der Geschichte. Sein Unternehmen SpaceX ging heute an die Börse mit den ganz großen Versprechungen von Zukunft, KI und Menschen auf dem Mars. Viele Anleger glaubten diesen Visionen. Bei 135 US-Dollar lag der Einstiegskurs. Blitzschnell legte der Kurs dann nach Handelsstart um gut 11% zu. Der Hype im Vorfeld zu diesem Börsengang war riesig, aber deutlich vernehmbar waren auch die kritischen Stimmen. Verspricht Musk am Ende mehr, als er halten kann? Wie viel Risiko steckt in diesem Börsengang? Was sagen Aktienprofis? Angela Göpfert aus dem ARD-Börsenstudio in Frankfurt.
19: Anleger setzen darauf, dass SpaceX der nächste große Börsenstar wird. Doch genau diese Erwartung ist riskant. Denn SpaceX ist eine Wette auf mehrere Zukunftsmärkte zugleich, warnt Stefan Kemper, Chefanlagestratege von BNP Paribas Wealth Management.
20: SpaceX ist interessanterweise eben nicht nur ein Raumfahrtunternehmen, sondern es ist eigentlich ein Technologiekonglomerat. Der Börsengang umfasst zum Beispiel X, also die Firma, die wir früher als Twitter kannten, das Satellitensystem Starlink und natürlich auch die originäre Raumfahrtsparte.
19: Das wirtschaftliche Herzstück ist derzeit Starlink, also das Satelliteninternetgeschäft. Es wächst stark und verdient Geld. Das Raumfahrtgeschäft und vor allem die neue KI-Sparte sind dagegen deutlich riskanter. Trotzdem steckt gerade dort viel Fantasie. Elon Musk will mit SpaceX auch die Infrastruktur für künstliche Intelligenz liefern, bis hin zu Rechenzentren im All. Digitalexperte Robert Fiege sieht darin einen möglichen Vorteil.
3: Und wenn Sie letztlich Rechenzentren ins All verlegen können, können Sie dort, ja, natürlich mit anderen Risiken, die im All existieren, aber doch sehr günstig Strom produzieren. Kühlung haben Sie dort auch umsonst. Dort löst letztlich SpaceX eine Energie- und auch eine, sagen wir, Regulationskrise der KI der Zukunft.
19: Solche Zukunftsfantasien sind ein wichtiger Teil der SpaceX-Story. Ein Risiko ist der extrem niedrige Streubesitz. Trotz des Rekordvolumens gelangt zunächst nur ein kleiner Teil der Aktien überhaupt an den Markt. Weniger als 5% von SpaceX sollen frei handelbar sein. Das kann den Kurs anfangs stützen, weil viele kaufen wollen, aber nur wenige Aktien verfügbar sind. Später könnte sich dieser Effekt aber drehen, warnt Stefan Kemper von BNP Paribas.
20: Die aktuellen Eigentümer dürfen allerdings in den nächsten 6 Monaten einen Großteil der übrigen Anteile verkaufen. Und das könnte halt zu einem anhaltenden Druck auf der Aktie führen und es der Aktie somit dann auch schwer machen, zur Kursrakete zu werden.
19: Für Anleger heißt das, SpaceX gilt zweifellos als eines der faszinierendsten Unternehmen der Welt. Aber bei dieser Bewertung kaufen sie nicht nur das heutige Geschäft. Sie kaufen auch die Erwartung, dass Elon Musk gleich mehrere Zukunftswetten gewinnt. Satelliteninternet, Raumfahrt, KI und Rechenzentren im All. Und genau darin liegt das Risiko.
9: Aus dem All, zurück in den Norden. Der Hamburger Flughafen musste am Vormittag teilweise geräumt werden. Ein, wie es hieß, Sicherheitsvorfall. Inzwischen ist der Einsatz beendet. Der Betrieb am Flughafen wurde wieder aufgenommen. Meine Kollegin Friederike Hoppe aus der Norddeutschland-Redaktion hat das verfolgt. Und ich habe sie kurz vor der Sendung gefragt, was denn über die Gründe für diesen Vorfall bekannt war.
21: Ja, das sah zunächst erstmal ziemlich unübersichtlich aus und es herrschte Chaos, denn der Flughafen musste binnen kurzer Zeit evakuiert werden. Die Stimmung unter den Passagieren war ziemlich gereizt. Es bildeten sich zum Beispiel lange Schlangen in der Abflughalle und es waren Durchsagen zu hören, dass es zeitweise keine Abflüge gibt und Flugverspätungen von bis zu 3 Stunden vorkommen.
9: Und was war genau die Ursache?
21: Ja, da wissen wir inzwischen, dass ein Mann am Morgen offenbar versehentlich einen Notknopf betätigt hat und dadurch ohne Sicherheitskontrolle in einen gesicherten Bereich gelangt ist. Das ist der Bereich hinter den Sicherheitskontrollen. Die Bundespolizei konnte zunächst nicht ausschließen, dass von ihm oder möglichen Gegenständen eine Gefahr ausgeht. Und deswegen räumten die Einsatzkräfte den Sicherheitsbereich und durchsuchten ihn. Das bedeutete aber auch, alle Passagiere mussten den Bereich hinter den Kontrollen verlassen. Selbst Fluggäste, die bereits in startbereiten Maschinen saßen.
9: Und am Ende, welche Folgen hatte das bis jetzt für den Flugverkehr in Hamburg?
21: Ja, der Flugverkehr war für mehrere Stunden eingeschränkt. Das heißt, viele Flüge starteten verspätet, einige fielen sogar ganz aus. Die Bundespolizisten haben den Mann im Sicherheitsbereich inzwischen identifiziert und ihn vorläufig festgenommen. Nach ersten Erkenntnissen gehen die Beamten davon aus, dass er den Alarm versehentlich ausgelöst hat. Und inzwischen hat der Flughafen die Sicherheitskontrollen wieder geöffnet und nimmt den Betrieb schrittweise wieder auf.
9: Friederike Hoppe. Nun ist es amtlich. Der Wal, genauer die Walkuh, lebte noch mindestens 4 Tage, nachdem sie das Transportvehikel ihrer vermeintlichen Retter verlassen hatte. Sie schwamm dann noch 215 Kilometer durch die Nordsee. Das ergeben die Daten des Trackers, den das private Rettungsteam am Tier befestigt hatte. Mecklenburg-Vorpommerns Umweltminister Backhaus hat die Auswertung der Tracker-Daten heute veröffentlicht. Wolfram Dietrich.
22: Es ist ein augenscheinlich recht zufriedener Umweltminister von Mecklenburg-Vorpommern, der heute vor den Mikrofonen und Kameras sitzt. Er präsentiert die ausgewerteten Bewegungsdaten des Buckelwals und seine eigenen Schlussfolgerungen daraus für den Rettungsversuch.
23: Der Rettungsversuch war aus unserer Sicht rechtlich und fachlich vertretbar.
22: Till Backhaus sieht sich und die Privatinitiative in den Entscheidungen von damals bestätigt. 215 Kilometer habe der Wal laut den Daten noch zurückgelegt nach dem Transport von der Ostsee in die Nordsee und seiner Freisetzung am 2. Mai. Umhergeschwommen und getaucht sei er, auch zurück in die Ostsee habe er schwimmen wollen. 215 Kilometer, der Direktor des Deutschen Meeresmuseums Stralsund, Burkhard Baschek, bewertet das so.
24: Das ist, sagen wir, erstaunlich viel in dem Sinne, dass er doch ein bisschen auf
0: Strecke selber zurückgelegt hat. Wenn man sich aber dann die Strecke und die Geschwindigkeit des Wals anschaut, dann sind das schon Hinweise darauf, dass der Wal in einem deutlich geschwächten Zustand war.
22: Und dieser geschwächte Zustand hatte Folgen. Die letzten Daten lieferte der Tracker am 7. Mai. Daraus folgert der Minister, dass das Tier noch 4 oder 5 Tage nach der Freisetzung gelebt hat.
23: Nach heutigem Erkenntnisstand gibt es keine belastbaren Hinweise auch darauf, dass im Zusammenhang mit dem Transport oder der Freisetzung unmittelbar diese Maßnahmen zum Tod oder zu Gefahren beigetragen haben sollten.
22: Bergung und Freisetzung des Wals bezeichnet er als erfolgreich, wenngleich er auch einräumt.
23: Auf der anderen Seite hat er die Chance, dieser Wal nicht nutzen können.
22: Zuletzt geäußerte Vorwürfe sieht Backhaus widerlegt, was zum Beispiel den Gesundheitszustand des Wales angeht. Wissenschaft und Forschung holt er jetzt wieder ins Boot. Aufarbeitung müsse nun stattfinden. Auch dann, wenn weitere Ergebnisse vorliegen, etwa von den entnommenen Organ- und Gewebeproben, um dann auch die Todesursache eindeutig feststellen zu können. Und Backhaus blickt heute auch in die Zukunft. Da müsse sich in Deutschland etwas ändern.
23: Deutschland war und ist auf eine Großwalstrandung eines lebenden Wals nicht vorbereitet gewesen. Es fehlen Standards, es fehlen eingespielte Abläufe und die Zuständigkeiten im Übrigen von Bundesebene runtergebrochen auf Länderebene waren nicht ausreichend definiert.
22: Eine Bund-Länder-Arbeitsgruppe werde Mitte kommender Woche ihre Arbeit aufnehmen und bis Ende des Jahres erste Vorschläge machen. Das stößt beim Deutschen Meeresmuseum in Stralsund auf großen Zuspruch. Burkhard Baschek.
0: Wir bieten es an, dass wir mit dabei sind und das mitgestalten. Das ist eine Sache, die jetzt erstmal bei den Umweltministerien natürlich dann liegt, um das Ganze auch voranzutreiben. In jedem Fall hoffen wir sehr stark, dass natürlich durch die wissenschaftliche Expertise dort auch eine entscheidende Rolle spielt. Natürlich wären wir vom Deutschen Meeresmuseum auch bereit, damit zu wirken.
22: Fest verabredet sei das aber bisher noch nicht.
9: 18.55 Uhr.
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9: Ja, noch zweimal schlafen, dann tritt die deutsche Fußballnationalmannschaft zum ersten Mal an bei der WM in Amerika. Sonntag 19 Uhr gegen Curaçao. Tabea Kunze für uns beim deutschen Team in Winston-Salem. Gerade ist das Training für heute vorbei. Gibt's neue Erkenntnisse?
1: Ja, das war der Hitzestresstest heute. So heiß war es noch nie in dieser Woche, in die die deutsche Mannschaft jetzt schon hier verbringt. Bis zu 36 Grad sengende Sonne auf dem Trainingsplatz. Der DFB hat extra einen Ventilator am Rand aufgestellt, damit sich die Spieler zwischendurch mal in diesen kühlenden Windkanal stellen konnten. Also das war wirklich extrem. Und morgen wird dann noch einmal hier in Winston-Salem trainiert. Vielleicht die gute Nachricht, alle Spieler standen auch heute wieder auf dem Platz, auch Manuel Neuer, bei dem ja nach wie vor dieses kleine Fragezeichen bleibt, ob er bis zum Spiel dann auch wirklich fit ist. Aber heute hat das auch wieder gut ausgesehen, wie er sich bewegt hat. Morgen dann, wie gesagt, das Abschlusstraining noch einmal hier in Winston-Salem, bevor es dann mit dem Flugzeug in den Spielort Houston geht.
9: Es ist heiß in North Carolina, haben wir gehört. Sind die Jungs auch heiß auf Curaçao? Was hört man?
1: Ja, absolut. Die wollen unbedingt loslegen. Sie sind ja jetzt schon über eine Woche hier in den USA und brennen auf dieses Spiel. Das ist die häufigste Formulierung, die wir hören. Sie sind auch selbstbewusst. Das finde ich sehr, sehr gut. Gestern zum Beispiel haben Jonathan Tah und Nico Schlotterbeck hier auf der Pressekonferenz gesprochen. Beide haben gesagt, sie sehen sich als Top-Innenverteidiger-Duo. Sie wollen in Deutschland etwas entfachen mit einer tollen WM. Und das sind ja genau die Aussagen, die ich auch gut finde vor diesem Turnier. Also klar, Deutschland gehört nicht zu den Top-Favoriten, aber das Selbstbewusstsein ist gerade nach dieser Serie von jetzt 9 Siegen in Folge doch zu spüren. Und das finde ich auch angebracht, gerade in dieser Gruppe und gerade vor einem Spiel gegen Curaçao. Das Team, was noch nie bei einer WM dabei war, der kleinste WM-Teilnehmer jemals, 150.000 Einwohner, so viele wie Paderborn hat. Das muss man da natürlich auch mal in Relation sehen, ohne jetzt überheblich zu sein. Aber da wäre natürlich alles andere als ein klarer Sieg der deutschen Mannschaft ja fast nicht vorstellbar, sage ich mal.
9: Ja, aber trotzdem, wir müssen das nachfragen. Wir haben hier nämlich das Tierorakel befragt. Der Elefantenbulle Tarak im Kölner Zoo, optimistisch für Curaçao. Die drei Aras im Leipziger Zoo auch. Allerdings Ameisenbär Tayo im Altwetterzoo in Münster und seine Mehlwürmer, die sagen unentschieden gegen Curaçao. Am Ende
2: irgendwie vorstellbar?
1: Ja, das ist natürlich schwierig. Den Mehlwürmern jetzt wahrscheinlich mit fußballerischen Argumenten zu kommen. Aber vielleicht gehen wir es mal so an. Ich würde es mir sogar wünschen, dass Curaçao hier ein Tor schießen würde, denn die kommen hier mit so viel guter Laune an. Die tanzen, wenn sie aus dem Bus aussteigen. Die sind für mich jetzt schon wirklich gute Laune Weltmeister und die freuen sich natürlich unfassbar auf dieses Spiel. Der Torwart Eloy Room sagt, er wird gegen sein großes Torwart-Vorbild spielen, gegen Manuel Neuer. Er hofft, dass er hinterher mit ihm das Trikot tauschen kann und deswegen, was das Fußballherz sagt, würde ich sagen, klar, wäre dann ein Unentschieden von Deutschland gegen Curaçao einfach eine tolle WM-Anekdote. Aber sportlich, und da muss man ja wirklich sagen, sind wir jetzt ja auch wirklich Kummer gewohnt nach den letzten beiden Weltmeisterschaften aus deutscher Sicht, wünsche ich mir einen klaren und überzeugenden Sieg der deutschen Mannschaft.
2: Der Kanzler hat angerufen heute in North Carolina. Was wollte er?
1: Er wollte den deutschen Spielern ja mit auf den Weg geben, dass ganz Deutschland die Daumen drückt. Und dann hat er auch noch gefragt, wie die Stimmung ist. Joshua Kimmich, Kai Havertz und Jonathan Tah, das waren die Spieler, die mit Friedrich Merz gesprochen haben. Auch der Bundestrainer hat noch eine Ansage bekommen. Und zwar, ja, Friedrich Merz will sich wieder melden nach den ersten Auftritten und da in eine genauere Analyse gehen.
2: In Winston-Salem beim deutschen Team Tabea Kunze. Und soweit die Themen des Tages an diesem Freitagabend mit Gerd Wolf. Ich wünsche Ihnen einen schönen Abend.

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1: Um 19 Uhr mit Katja Kindermann. An den Entschädigungszahlungen bei verspäteten Flügen ändert sich erstmal nichts. Darauf haben sich Vertreter der Mitgliedstaaten und des EU-Parlaments geeinigt. Aus der NDR-Nachrichtenredaktion Jonas Valentin Weber.
2: Monatelang hatten beide Seiten miteinander verhandelt. Die EU-Länder forderten dabei, dass die Airlines erst Entschädigungen zahlen müssen, wenn sich ein Flug um 4 Stunden verspätet und nicht wie derzeit um 3 Stunden. Doch dazu kommt es jetzt nicht, wie Teilnehmer nach dem Treffen berichteten. Auch an der Höhe der Entschädigungen ändert sich demnach nichts. Stattdessen soll es nur kleinere Änderungen geben, zum Beispiel, dass Fluglinien ihre Preise für Handgepäck transparenter machen müssen. Eine endgültige Entscheidung fällt aber erst Anfang kommender Woche.
1: Häusliche Gewalt kann in Deutschland künftig strenger geahndet werden. Der Bundesrat hat einer Reform des Gewaltschutzgesetzes zugestimmt. Annäherungsverbote sollen damit besser kontrolliert werden können. Aus der NDR-Nachrichtenredaktion Tabia Tschöpe.
3: Vorbild für die neuen Regeln ist Spanien. Danach können Gerichte Gewalttäter künftig dazu verpflichten, eine elektronische Fußfessel zu tragen. Kommt der Täter zu nahe, wird das Opfer über ein Gerät gewarnt. Zuletzt waren die Fälle an häuslicher Gewalt gegen Frauen angestiegen auf 250.000 pro Jahr. Der Bundesrat hat heute auch eine Anpassung der Renten auf den Weg gebracht. Um 4,24% steigt die monatliche Rente ab Juli an. Weiterer Beschluss, die Apothekenreform. Künftig darf dort noch mehr geimpft werden, zum Beispiel gegen Tetanus und Keuchhusten.
1: Die USA und der Iran haben sich nach Angaben des pakistanischen Premierministers Sharif auf eine Friedensvereinbarung geeinigt. Er könne bestätigen, dass ein endgültiger und abgestimmter Text des Abkommens vorliege, erklärte Sharif am Abend auf der Online-Plattform X. Pakistan arbeite nun eng mit beiden Seiten zusammen, um die nächsten Schritte zu gehen. US-Präsident Trump hatte gestern überraschend alle Angriffe auf den Iran abgesagt und von einem nahenden Abkommen gesprochen. Auch die Führung in Teheran äußerte sich zuversichtlich. Der Raumfahrtkonzern SpaceX von US-Milliardär Elon Musk ist erfolgreich an der Börse gestartet. Zum offiziellen Handelsbeginn wurde die Aktie zu $150 gehandelt und damit gut 11% über dem Ausgabepreis. Inzwischen legte der Kurs noch einmal zu. Im vergangenen Jahr hatte SpaceX mehrere Milliarden Verlust gemacht. Die Anleger sehen in dem Unternehmen aber viel Potenzial. Unter anderem sind massive Investitionen in das Satellitennetzwerk Starlink geplant. Es handelte sich um den größten Börsengang der Geschichte. Das waren die Nachrichten.
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4: Die Nacht bringt gebietsweise weiteren Regen, vereinzelt auch Gewitter. Allerdings nordöstlich der Elbe, da bleibt es trocken bei 14 bis 9 Grad. Morgen dann. Mehr Wolken als Sonne, ja. Gelegentlich aber noch ein paar Schauer. Im Wesentlichen bleibt es aber trocken bei 15 bis 20 Grad. Der Sonntag unbeständig und der Montag wieder freundlicher bei 16 bis 20 Grad. In der Info der Verkehrsservice, Stau oder stockender Verkehr ab 3 Kilometern. A2, Dortmund Richtung Hannover. Zwischen Bad Nenndorf und Wunstorf-Lute 4 Kilometer stockend vor der Baustelle. Nochmal A2, Hannover Richtung Berlin. Zwischen Peine-Ost und Braunschweig-Hafen 5 Kilometer stockend. Dann die vorsorgliche Warnmeldung. Die A7 Flensburg-Hannover wird zwischen Hamburg-Stellingen und Hamburg-Heimfeld heute von 22 Uhr an bis zum Montag um 5 Uhr aufgrund von Bauarbeiten in beiden Richtungen gesperrt sein. Die Anschlussstellen werden schon eine Stunde vorher gesperrt. Es wird empfohlen, über die B205, die A21 und die A1 auszuweichen. Dann die A7, Kassel Richtung Hannover zwischen Nordheim-Nord und Seesen, 4 Kilometer Stau. Ja, gibt es einen Deal? Gibt es keinen? Wird wieder bombardiert oder doch verhandelt? Man kann etwas den Überblick verlieren bei der Menge der Tweets und Posts auf Donald Trumps Social Media Network. Nur eins ist klar, da sind sich jedenfalls die meisten Fachleute einig, was immer der US-Präsident am Ende mit den Iranern herbeiverhandelt, ein Erfolg der US-Diplomatie wird das wohl nicht mehr. Der Iran hat heute noch einmal bestätigt, wie immer eine Einigung aussehen mag, Teheran behält sich das Recht vor, weiter Uran anzureichern und die Straße von Hormuz zu kontrollieren. Benjamin Weber beobachtet die Entwicklung für uns aus Istanbul.
5: Freitagsgebet in Teheran. Der mächtige Kleriker Ayatollah Khatami spricht auch über die Verhandlungen. Wir sagen zu Trump und Netanyahu, beim kleinsten Fehler bekommt ihr eine mächtige Ohrfeige. Tod Amerika, skandieren die Gläubigen. Khatami, ein ausgewiesener Hardliner, droht. Die iranischen Streitkräfte seien weiterhin bereit. Denn die Feinde verstünden die Sprache der Verhandlungen nicht. Doch seit US-Präsident Trump massive Angriffe auf Iran am Donnerstag abgesagt hat, verdichten sich die Anzeichen auf ein mögliches Abkommen. Zwar betonen iranische Medien, final entschieden sei nichts. Doch dass es in den indirekten Gesprächen Fortschritte gegeben hat, das dementiert auch Iran nicht. Außenamtssprecher Barghey zufolge sei der Text des Abkommens überwiegend finalisiert. Dabei habe Iran auch Widerstände der USA überwunden. Sie haben wieder versucht, unzumutbare Forderungen durchzusetzen. Die Islamische Republik Iran hat auf diplomatischer Ebene und auf dem Schlachtfeld gezeigt, dass sie sich solchen unrechtmäßigen Forderungen nicht beugen wird. Was in iranischen Medien über den Inhalt des Abkommens kursiert, liest sich wie ein massiver Verhandlungserfolg Teherans. Die Straße von Hormus werde in Zukunft von Oman und Iran gemeinsam kontrolliert. Eingefrorene iranische Vermögenswerte würden freigegeben. Der israelische Krieg im Libanon beendet. In einer Phase von 60 Tagen nach Unterzeichnung solle dann weiter verhandelt werden über das angeblich friedliche Atomprogramm und über die Aufhebung von Sanktionen. Gar nicht auf der Agenda das Raketenprogramm, obwohl das eine der zentralen Forderungen Israels ist. Nach einer Woche mit erneutem Raketenbeschuss glauben einige Menschen in Teheran nicht an ein mögliches Ende des Kriegs. Der 38-jährige Rahman erwartet neue Auseinandersetzungen, erklärt er gegenüber dem ARD-Team in Teheran. Die Waffenruhe hängt am Faden. Dieser labile Zustand wird sich hinziehen, immer wieder gebrochen werden und zur Eskalation führen. Ich habe das Gefühl, dass am Ende etwas viel Größeres auf uns wartet. Mariam, eine Frau in ihren 50ern, ist lange schon Regimegegnerin. Sie hofft immer noch, dass die Angriffe das Regime im Iran stürzen könnten. Deswegen sei sie mit dem Raketenbeschuss einverstanden. So können wir die Phase der Ungewissheit hinter uns lassen. Die Dinge werden ein für alle Mal geklärt und die Lage wird sich verbessern. Ihr Ehemann Ehsan hat den Glauben daran aufgegeben. Ich bin frustriert. Die USA haben nichts unternommen und wir auch nicht. Wir werden ewig in der Ungewissheit stecken bleiben. Ein Abkommen mit den USA, so sehen es viele, würde die iranische Führung nur stärken. Die Aufhebung von Sanktionen käme dem Regime wirtschaftlich zugute. Das Regime, das im Januar Tausende getötet hat, die auf den Straßen friedlich demonstrierten, wäre dann noch fester im Sattel. Doch ob es jetzt wirklich zu einer Einigung kommt, bleibt trotz aller Indizien offen. Meldungen, wonach bereits am Sonntag in Genf ein Abkommen unterschrieben werde, hat Iran dementiert. Und auch US-Präsident Trump schlägt am Nachmittag schon wieder andere Töne an. In einem Social-Media-Posting erklärt er, was in iranischen Medien gesagt werde, einschließlich der schwachen und erbärmlichen Erklärung über eine Einigung, habe nichts damit zu tun, worauf man sich in Wirklichkeit verständigt habe. Es handelt sich bei den Iranern um sehr ehrlose Menschen, mit denen man nicht in gutem Glauben verhandeln könne. Iran solle sich besser schnell zusammenreißen.
4: Berichtet Benjamin Weber aus unserem Studio in Istanbul. Zurück in den Norden.
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4: Die Justizministerinnen und Justizminister von Bund und Ländern wollen den Schutz von Frauen im Sexualstrafrecht verbessern. Bei ihrer Konferenz in Hamburg sprachen sie sich unter anderem für eine deutlich längere Verjährungszeit bei Vergewaltigungen aus. Oliver Wuttke.
6: Oft sind es prominente Fälle wie der der Französin Gisèle Pelicot, die Rechtslücken aufzeigen. Die Frau, die jahrelang betäubt und missbraucht wurde, hätte nach geltendem Recht in Deutschland Probleme, ihren Fall vor Gericht zu bringen. Nun strebt Bundesjustizministerin Stefanie Hubig an, die Verjährungsfrist für Vergewaltigung von 5 auf 20 Jahre heraufzusetzen. Auch eine Anzeigepflicht für schwere Sexualstraftaten ist geplant, etwa wenn man im Netz davon etwas mitbekommt. Bei pornografischen Deepfakes im Netz sollen Betroffene mehr Rechte bekommen und Plattformbetreiber stärker in die Pflicht genommen werden. Keine Einigung gab es auf das Prinzip nur Ja heißt Ja. Nach europäischen Vorgaben soll bei Minderjährigen nur ein ausdrückliches Ja auch einvernehmlichen Sex bedeuten. Für Erwachsene sahen die unionsgeführten Länder keine Notwendigkeit. Für diese Verschärfung der bisherigen Regel Nein heißt Nein.
4: Die Fischerei.

0: Ring und Dorsch dürfen weiterhin nicht gezielt gefangen werden. Gleichzeitig gehen durch Offshore-Windparks und neue Meeresschutzgebiete weitere Fangflächen verloren. Der Vorsitzende des Verbands Marquardt sieht auch die sogenannte Transformation der Branche kritisch. Viele Betriebe müssten sich breiter aufstellen. Die Mitarbeit beim Naturschutz, Umweltmonitoring oder das Bergen von Müll aus dem Meer würden aber nicht jedem Fischer gefallen. Er rechnet damit, dass einige über kurz oder lang aufhören, sagte er. Das Land unterstützt die Anpassung an die neuen Bedingungen im Rahmen des Aktionsplans Ostseeschutz. Viele Fischer fordern darüber hinaus weitere Hilfen, weil sie ihre wirtschaftliche Zukunft weiterhin gefährdet sehen.
1: In Mecklenburg-Vorpommern bereiten sich derzeit 12 Betriebe aus dem ganzen Land auf den Tag des offenen Hofes vor. Mit dabei auch die AGP Lübesse südlich von Schwerin. Dort soll gezeigt werden, wo Lebensmittel herkommen und wie Tiere gehalten werden. Unsere Reporterin Silke Müller hat dort zwei sehr engagierte Nachwuchslandwirte getroffen.
2: Souverän steuert Nele Eckert den großen Traktor mit den pinkfarbenen Rallye-Streifen über den Hof und parkt ein. Schwungvoll steigt die 21-Jährige aus ihrer Kabine, in denen ebenfalls pinkfarbene Würfel baumeln. Sie deutet auf den Seitenstreifen.
3: Das sind einfach nur, oh Gott, wie nennt man das vom Auto, so ein Tuningstreifen, damit das auch ein bisschen auffällt, dass da eine Dame mit in der Runde mitfährt. Ja, und das Frontgewicht ist ja auch pink angesprüht, lackiert.
2: Seit 2 Jahren arbeitet Nele Eckert als Junglandwirtin in der AGP Lübesse. Dort hat sie auch gelernt. Trecker waren schon immer ihre große Leidenschaft.
3: Ich wollte schon von klein auf an mit großen Maschinen fahren. Das hat mich schon immer begeistert, inspiriert.
2: Die AGP Lübesse ist breit aufgestellt, hat neben rund 1000 Milchkühen samt Nachwuchs auch eine Hähnchenmastanlage, eine Biogasanlage und baut Getreide, Kartoffeln und Zwiebeln an. Nele Eckert arbeitet im Ackerbau.
3: Ich fahre in der Firma die Rundbeinpresse in der Ernte. Da habe ich sehr viel Spaß dran. Ich fahre die Maislege, kümmere mich ums Grünland, mache Wiesennachsaat.
2: Als einzige Frau in ihrer Abteilung hat sie sich durchaus den Respekt ihrer männlichen Kollegen verdient.
3: Zum Beispiel, wenn ich am Maislegen bin, muss ich die Saatgutsäcke einzeln reinschmeißen. Das sind 15 Kilo. Aber wenn ich dann in den Wiesen unterwegs bin und da am Nachsehen bin, dann sind das schon 25 bis 30 Kilo Säcke, die ich dann da hochhieven muss. Das ist meine Aufgabe. Und wenn dann zum Anfang wurde mir gesagt, na, pass auf, ist doch zu schwer. Nein, ich habe mir die Aufgabe ausgesucht, also werde ich das auch schaffen. Man baut ja auch Muskeln auf in der ganzen Zeit.
2: Sagt die ehemalige Volleyball-Leistungssportlerin und lacht. Auch Ole Treichel lernt bei der AGP Lübesse. Der 19-Jährige ist einer von 13 Azubis. Sein Berufswunsch war schon immer klar.
4: Ja, durch Familie. Ne? Opa war Landwirt, auch aufgewachsen auf dem Bauernhof sozusagen. Wir hatten auch früher Tiere. Ja, dadurch war das eigentlich klar. Blieb keine Wahl.
2: Aktuell im dritten Lehrjahr hat er seine Entscheidung für diesen Job noch nicht bereut.
4: Der Beruf ist einfach vielseitig. Man macht fast jeden Tag was Neues. Es ist keine eintönige Arbeit, finde ich, und man ist immer draußen.
2: Nach seiner Ausbildung will Ole Treichelt erstmal nach Australien reisen und danach wieder in der Landwirtschaft arbeiten.
1: Soweit das Neueste aus dem Norden für diese Stunde.
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1: 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Der Papst und die Migranten. Zum Abschluss seiner Spanienreise hat Leo auf Teneriffa die vielen Aspekte der Migration in den Mittelpunkt seiner Predigt gestellt und viele sehr verständnisvolle Worte gefunden.

0: Sehen wir gleich hier ausführlich nach dem Sport und nach diesem kurzen Überblick jetzt um 19.15 Uhr.
1: In den EU-Verhandlungen über Änderungen bei den Fluggastrechten gibt es einen Durchbruch. Die Mitgliedstaaten gaben ihre Forderungen auf, die Regeln für die Verbraucher zu verschärfen. Damit bleibt es dabei, dass Passagiere bei Verspätungen ab 3 Stunden Anspruch auf Entschädigung haben. Auch die Höhe der Entschädigung soll gleich bleiben. Final entscheidet das EU-Parlament aber erst am kommenden Montag darüber. Opfer von häuslicher Gewalt in Deutschland sollen künftig besser geschützt werden. Der Bundesrat billigte eine Reform des Gewaltschutzgesetzes. Zuvor hatte schon der Bundestag zugestimmt. Bundeseinheitlich soll damit die elektronische Fußfessel für Täter verankert werden, damit diese sich nicht unbemerkt ihren Opfern nähern können. Außerdem stimmte der Bundesrat für ein Gesetz, das es Apotheken künftig erlaubt, mehr Leistungen wie Impfungen und Vorsorgetests anzubieten. Die Bundesregierung plant vorerst keine weitere Freigabe von Ölreserven. Das Bundeswirtschaftsministerium sieht dafür laut einem Sprecher derzeit keinen Bedarf. Als Reaktion auf den Iran-Krieg hatten die Mitgliedstaaten mit der Internationalen Energieagentur IEA eine koordinierte Freigabe von Ölreserven vereinbart. Berlin kündigte daraufhin im März an, gut 2,6 Millionen Tonnen deutscher Reserven freizugeben. Nun bleibt es den Angaben zufolge bei zunächst nur 600.000 Tonnen. Und das Wetter in Norddeutschland. Viele Wolken, einzelne Schauer und vereinzelt Gewitter. Höchstwerte 16 bis 19 Grad. Das war der kurze Überblick. Und nun weiter mit Gerd Wolf.
0: Und wir leiten nochmal über.
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0: 2 Spiele, 5 Tore. Das ist die bisherige Bilanz dieser Fußball-Weltmeisterschaft. Schauen wir mal, was heute Abend passiert. Moritz Kühn. Das passiert auch.
3: Ja, das...
0: Tja, das klingt interessant, aber wir schauen mal, ob wir das noch besser hinkriegen vom Ton her. Der Kollege wechselt den Kopfhörer
3: so,
0: und dann gucken wir mal.
3: Klingt besser, ne, Gerd? Mhm. Aber ja, das tat selbst mir
0: also
3: in den Ohren weh.
0: Also das passiert heute Abend. Und was passiert heute Abend noch?
3: Nach dem 2:0-Sieg von Mexiko im Eröffnungsspiel gegen Südafrika hat in der Nacht zu heute deutscher Zeit Südkorea mit 2:1 gegen Tschechien gewonnen. Beide Partien wurden in Mexiko ausgetragen. Heute geht's weiter und zwar mit dem ersten Spiel in Kanada, genauer gesagt Toronto. Das erste WM-Spiel auf kanadischem Boden überhaupt. In rund 1,5 Stunden steigt der Co-Gastgeber ins Turnier ein. Gegner ist Bosnien-Herzegowina. Nicht mit dabei im Kader von Kanada, ein bekannter Bundesligaspieler. Thomas Kunze mit mehr Infos zu dieser Partie.
4: Der große Star dieses kanadischen Eröffnungsspiels wird in Toronto gar nicht auf dem Feld stehen. Kapitän Alphonso Davies vom FC Bayern und seine Oberschenkelverletzung halten seit Wochen das zweitgrößte Land der Erde in Atem. Und trotzdem hofft Kanada bei seiner dritten WM-Teilnahme endlich auf den ersten Sieg und vielleicht ja sogar auf die K.O.-Runde. Helfen soll dabei Rekordtorschütze Jonathan David, der Stürmer von Juventus Turin, auch die Mittelfeldspieler Ismaël Koné und Tejon Buchanan, die in Italien oder Spanien ihr Geld verdienen, werden wichtig sein. Gecoacht wird diese Mannschaft vom ehemaligen Leipziger Trainer Jesse Marsch, der diesem Team viel Intensität und eine Verjüngung gebracht hat. Und genau das hat er mit Bosnien-Herzegowinas Trainer Sergej Barbares gemeinsam. Kerim Alaybegovic von Bayer Leverkusen, zarte 18 und auf dem linken Flügel zu Hause, oder Esmir Bayraktarevic von der PSV Eindhoven, 21 Jahre alt und auf dem rechten Flügel unterwegs. Viel Mut, viel Tempo, Riesen-Euphorie nach dem Playoff-Sieg gegen Italien. Fußballerisch hat Bosnien in der Quali überzeugt, mit vielen Toren durch den heiligen Edin Dzeko oder auch durch Ermedin Demirovic vom VfB Stuttgart. Vorteil Bosnien in diesem sehr offenen Eröffnungsspiel, die Defensive um den Schalker Adnan Katic und den Ex-Schalker Sead Kolasinac ist stabiler einzuschätzen als die Abwehr Kanadas.
3: Und im Tor steht ja auch noch Nikola Vasil, der in den vergangenen 5 Spielzeiten das Trikot des FC St. Pauli getragen hat, nun aber wechseln wird. Also ein WM-Spiel heute Abend deutscher Zeit, in dem viel Fußball-Bundesliga-Erfahrung steckt. Um 21 Uhr geht's los, zu sehen im Ersten und zu hören auf sportschau.de oder in ARD Sounds. Um 3 Uhr nachts deutscher Zeit startet dann auch noch Co-Gastgeber USA in die WM und zwar gegen Paraguay. Und morgen ab 21 Uhr wird's dann auch ernst für die Schweiz. Gegner ist Katar. Und bei den Schweizern im Kader Miro Muheim vom Bundesligisten Hamburger SV, der im Alter von 28 Jahren das erste Mal bei einer WM dabei ist.
5: Ja, ich freue mich extrem. Ist natürlich ein Traum, der in Erfüllung geht, so ein Riesenturnier. Und ich weiß nur, dass ich früher Weltmeisterschaften geguckt habe und diese ganzen Stars gesehen habe und völlig hin und weg war. Und das war auf jeden Fall ein Riesentraum. Und ich glaube, ich kann es noch gar nicht richtig realisieren. Ja, ich hoffe natürlich, dass sehr viele Schweizer auch im Stadion sind dann und Stimmung machen. Ich bin gespannt, aber ich bin mir sicher, der Support wird groß sein.
3: Sagt der Schweizer Miro Muheim. Und nur noch zweimal schlafen, dann steigt auch die deutsche Mannschaft ins Turnier ein. Auftaktgegner übermorgen ist WM-Neuling Curaçao. Noch sind die DFB-Kicker in Winston-Salem in North Carolina in einer Unterkunft auf dem Unigelände der Wake Forest University. Auch Stürmer Kai Havertz. Und mit ihm hat unser Kollege vor Ort Alex Schlüter gesprochen.
6: Schön, dass wir hier ein bisschen Zeit finden in Wake Forest, mitten in der Natur. Passt ja eigentlich ganz gut. Ne? Sie sind ja, wenn Sie in London sind, auch viel alleine mit den Hunden in der Natur unterwegs. Also fühlen Sie sich wohl?
7: Ja, doch schon. Es ist wunderschön hier. Generell, glaube ich, bin ich jemand, der gerne Zeit draußen verbringt, Zeit in der Natur verbringt, mit den Hunden sowieso. Da wird man dazu getrieben, jeden Tag rauszugehen. Deswegen, Natur ist hier wunderschön. Viele Möglichkeiten, draußen zu sein und ich glaube, das ist bei so einer langen Zeit, wo man dann hier ist, auch sehr, sehr wichtig.
6: Und wie ist das mit dem Klima für jemanden, der normalerweise Londoner Wetter gewohnt ist?
7: Ja, ist schon sehr warm. Also heute ist schon bedrückend. Aber für jeden sind irgendwie die Bedingungen gleich, für jeden Spieler, für jede Nation. Und ich glaube, auch im Verlauf des Turnieres wird man sich noch ein bisschen mehr dran gewöhnen. Klar ist, dass es natürlich was anderes ist, als wenn man in England beispielsweise spielt oder auch in Deutschland. Aber so sind die Voraussetzungen und ich glaube, wir nehmen das gut an, haben jetzt ein paar Tage gehabt, um uns zu akklimatisieren und jetzt freuen wir uns auf Sonntag.
6: Am Sonntag dann Curaçao, erstes Spiel bei dieser Weltmeisterschaft. Das ist ja jetzt ein Gegner, bei dem man die Spieler wahrscheinlich vorab nicht aus dem FF kennt. Wie bereitet man sich auf diese Mannschaft, auf diese Spieler vor?
7: Ja, das Gute ist, dass heutzutage da schon viel Technologie vorhanden ist. Also wir können da schon viele

0: zu trösten. Eine Sportzeitung hat zum Beispiel aufgelistet, welche Italiener trotzdem bei der WM dabei sind. Zum Beispiel der Ex-Spieler Fabio Cannavaro sitzt auf der Bank als Trainer der Mannschaft von Usbekistan und Maurizio Mariani ist der einzige italienische Schiedsrichter, der bei der Fußball-WM dabei ist. Außerdem tröstet sich Italien auch damit, dass es momentan durchaus erfolgreich ist in anderen Sportarten wie Tennis oder Leichtathletik und auch damit, dass die Jugendmannschaften im Fußball in letzter Zeit wirklich starke Leistungen abgegeben haben. Das weckt bei vielen die Hoffnung, dass Italien zumindest bei der nächsten WM wieder dabei sein könnte.
1: Zum Schluss noch diese Meldung. Basketball-Bundesligist Rostock Seawolves startet in der kommenden Saison erstmals im Eurocup, dem zweitwichtigsten europäischen Wettbewerb in dieser Sportart. Das habe die Union der europäischen Basketballligen entschieden, gab der Verein aus Mecklenburg-Vorpommern heute bekannt. Schon zweimal waren die Rostocker in einem Europapokal-Wettbewerb dabei. In der Saison 2023-24 und 2025-26 spielten sie im drittklassigen Eurocup. In der kommenden Saison nun also der Auftritt auf größerer Bühne. Und ein Termin zum Vormerken für alle Basketballfans der Seawolves. Die Auslosung der Gruppenphase findet am 7. Juli in Barcelona statt.
2: 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Kommt alle zu mir, die ihr mühselig und beladen seid. Die Worte, die Papst Leo zum Abschluss seiner Spanienreise auf der Kanareninsel Teneriffa fand, werden dort womöglich nicht alle begeistert haben. Leo hielt einen großen Gottesdienst im Hafen und predigte über Gottes Liebe, über den Tourismus und über Migranten. Seit langem finden viele Flüchtlinge aus Afrika über die Kanaren den Weg nach Europa. Nicht immer ist die Stimmung ihnen gegenüber freundlich. Der Papst sah es so: Die größte Gnade bestehe darin, von denen zu lernen, die mittellos kommen. Lisa Weiß bilanziert die siebentägige Spanien-Tour von Papst Leo XIV.
3: Talia Saldarriaga Diago ist Ende 40. Sie ist Kolumbianerin. Vor 3 Jahren ist sie aus Kolumbien auf die Kanaren gekommen. Sie hat dabei ihre Familie und ihr Kind zurückgelassen. Wie und warum genau, darüber möchte sie nicht sprechen. Ein Bruder von ihr lebte schon hier auf Teneriffa, erzählt sie. Sie zog bei ihm ein. Bald kamen die Probleme. Von einem Tag auf den anderen mussten wir raus aus unserer Wohnung und eine Alternative suchen. Und das ist sehr schwer, wenn man Ausländer ist und niemanden kennt. Niemanden hat, der einen bei der Suche nach einer Mietwohnung unterstützt. Auch mit der Kaution ist es schwierig. Hilfe hätte sie bei der Caritas gefunden, erzählt sie, auch Freunde, Unterstützung. Genau deshalb engagiert sie sich mittlerweile als Ehrenamtliche bei der Caritas, will anderen Menschen helfen. Auch wenn sie selbst immer noch mit ihrem Aufenthaltsstatus kämpft, sie habe momentan keine dauerhafte Aufenthaltsgenehmigung, dürfe aber derzeit arbeiten, sagt sie. Aber an diesem Tag rücken solche Sorgen in den Hintergrund, denn Talia trifft den Papst. Sie ist eine der 3 Migrantinnen und Migranten aus dem Senegal, Marokko und eben aus Kolumbien, die auf der Bühne von ihrer Integration auf den Kanaren erzählen und dann dem Papst die Hand schütteln. Der hört den Lebensgeschichten aufmerksam zu. In seiner Rede stellt er noch einmal, wie so oft auf dieser Reise, seine Position zum Thema Migration dar, spricht die fehlende Seenotrettung im Mittelmeer und im Atlantik an, genau am Tag der Einführung des neuen gemeinsamen Europäischen

0: Friedhöfe nicht gleichgültig bleiben. Jedes Leben, das auf diesen Routen verloren geht, ist ein Versagen der Menschheitsfamilie. Doch es gibt auch einen stillen Schiffbruch, der sich nach der Ankunft ereignet. Allein in einer Stadt zu sein, ohne Sprache, ohne Beziehungen, ohne Arbeit, ohne Vertrauen und denjenigen ausgeliefert, die diese Verwundbarkeit ausnutzen. Integration bedeutet, diesen zweiten Schiffbruch zu verhindern. Es gehe dabei nicht darum, die Geschichte der Ankommenden auszulöschen oder von ihnen zu verlangen, alles hinter sich zu lassen, was Teil ihrer Erinnerung sei. Der Papst warnt davor, Parallelwelten zu schaffen und erinnert daran, dass Integration ein wechselseitiger Prozess sei. Deutlich wie selten wendet er sich auch an die Schlepper. Und von diesem Platz aus möchte ich ein klares Wort an diejenigen richten, die die Verzweiflung anderer ausnutzen, an diejenigen, die Todesrouten organisieren, Menschenhandel betreiben, Dokumente einbehalten, Arbeiter ausbeuten, Frauen bedrohen, Familien betrügen und das Leid anderer zum Geschäft machen. Hört auf damit, bekehrt euch. Dann, nach seiner Rede, fährt der Papst noch im Papamobil durch die Menge, schüttelt die Hände der Gläubigen. Es geht weiter zur großen Messe im Hafen von Santa Cruz de Tenerife. Auch dort wird das Thema Migration bei seiner Predigt eine Rolle spielen. Und Talia, die Migrantin aus Kolumbien, wie hat sie ihren Moment mit dem Papst erlebt? Total nervös, diese Emotion. Aber es ist eine Ehre und ein enormes Privileg, diesen Segen von seiner Heiligkeit zu erhalten. Danach war ich etwas ruhiger, aber als mir dann die Situation bewusst wurde, überkam ich die Rührung und mir kamen ein paar Tränen in die Augen. Aber jetzt lächelt sie und muss gleich weiter. Noch ein Erinnerungsfoto mit den anderen Ehrenamtlichen von der Caritas. Auf der Bühne, auf der gerade noch der Papst saß.
1: Lisa weiß über die Papstreise durch Spanien.
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1: Um 19.31 Uhr mit Katja Kindermann. Die Fluggastrechte in der Europäischen Union werden vorerst nicht beschnitten. Darauf haben sich die Abgeordneten des EU-Parlaments mit Vertretern der Mitgliedstaaten geeinigt. Wie aus Teilnehmerkreisen zu erfahren war, soll es dabei bleiben, dass Fluggäste bei Verspätungen ab 3 Stunden Anspruch auf Entschädigung haben. Auch die Höhe der Zahlungen bleibt unangetastet. Außerdem müssen die Fluggesellschaften künftig die Preise fürs Handgepäck transparenter darstellen. Über die Reform der Fluggastrechte war monatelang verhandelt worden. Dabei hatten insbesondere die EU-Staaten Änderungen auf Kosten der Verbraucher gefordert. Der Bundesrat hat dem Gesetz zum besseren Schutz vor Gewalt im privaten Bereich zugestimmt. Auch die geplante Apothekenreform wurde von den Ländern durchgewunken. Aus der NDR-Nachrichtenredaktion Thorsten Lange.
2: Gewalttäter können durch das neue Gesetz zum Tragen einer Fußfessel verpflichtet werden, wenn gegen sie ein Annäherungsverbot verhängt worden ist. In diesem Fall wird das Opfer über ein Empfangsgerät gewarnt, falls der Täter ihm

0: zu nahe kommt. Es gibt bereits solche Vorschriften auf Landesebene. Durch die Bundesregelung werden sie jetzt ergänzt. Ein weiteres großes Thema im Bundesrat war die Apothekenreform. Apotheken dürfen künftig mehr Leistungen anbieten, zum Beispiel auch Tetanusimpfungen oder Früherkennungsuntersuchungen für Diabetes oder Herz-Kreislauf-Erkrankungen.
1: Die heute in Kraft getretenen neuen europäischen Asylregeln werden von Politikern und Verbänden unterschiedlich bewertet. Bundesinnenminister Dobrindt sagte, sie seien der Beginn von Kontrolle, Klarheit und Konsequenz und das Ende des Zuständigkeitschaos. Hilfsorganisationen wie Pro Asyl kritisierten, die Regeln dienten vor allem der Abwehr Schutzsuchender. Neu sind unter anderem Verfahren zur besseren Registrierung von Asylbewerbern sowie beschleunigte Anerkennungsverfahren für Menschen aus Staaten, die als relativ sicher gelten. Der Raumfahrtkonzern SpaceX von US-Milliardär Elon Musk hat den größten Börsengang der Geschichte absolviert. Zum offiziellen Handelsstart wurde die Aktie zu $150 gehandelt, gut 11% über dem Ausgabepreis. Aus Washington Samuel Jakisch.
2: Durch den Verkauf der Anteile nimmt SpaceX auf einen Schlag mindestens 75 Milliarden US-Dollar ein. Das Unternehmen insgesamt wird mit fast 1,8 Billionen US-Dollar bewertet. Firmenchef Elon Musk wird dadurch zum ersten Billionär der Welt. Das Unternehmen SpaceX hat im vergangenen Jahr mehrere Milliarden Verluste gemacht. Die Anleger wetten allerdings auf die Zukunft des Unternehmens. SpaceX gibt an, sein Satellitennetzwerk Starlink ausbauen zu wollen. Außerdem investiert SpaceX massiv in den Ausbau von künstlicher Intelligenz. Musk plant KI-Rechenzentren im Weltall und die Besiedelung des Planeten Mars.
1: Der britische Künstler David Hockney ist tot. Er starb gestern im Alter von 88 Jahren in seiner Londoner Wohnung. Hockney gehörte zu den einflussreichsten Vertretern der zeitgenössischen Kunst. 2018 wurde eines seiner Bilder für gut 90 Millionen Dollar verkauft. Das waren die Nachrichten.
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4: Die Nacht bringt gebietsweise Regen, vereinzelt auch Gewitter bei tiefsten Werten zwischen 10 und 14 Grad. Im Osten soll es trocken bleiben. Morgen dann eher wolkig, gelegentlich noch ein paar Schauer, aber im Wesentlichen trocken bei 16 bis 20 Grad. Der Sonntag wieder unbeständig und am Montag teilweise freundlich, teilweise ein paar Schauer bei 16 bis 20 Grad. In der Info der Verkehrsservice mit Stau oder stockendem Verkehr ab 3 Kilometern. A2 Hannover Richtung Berlin, zwischen Peine Ost und Braunschweig-Hafen 5 Kilometer stockend. Vorsorgliche Warnmeldung für die A7 Flensburg-Hannover, die wird zwischen Hamburg-Stellingen und Hamburg-Heimfeld von 22 Uhr an heute bis zum Montag etwa um 5 aufgrund von Bauarbeiten in beiden Richtungen gesperrt sein. Anschlussstellen werden bereits eine Stunde vorher gesperrt. Es wird empfohlen, über die B205, die A21 und die A1 auszuweichen. Zur A7, Kassel Richtung Hannover, zwischen Echte und Seesen 4 Kilometer Stau. Und die A20, Lübeck Richtung Rostock, zwischen dem Kreuz Lübeck und Lübeck-Genin wegen eines Polizeieinsatzes im Moment in beiden Richtungen gesperrt.
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5: Und dazu begrüßt sie Almut Engelin. Herzlich willkommen. Es ist ein Buch, auf das viele, die mit Israel solidarisch sind, lange gewartet haben. Nicht, weil der Autor Hamza Hovidi die israelische Kriegsführung in Gaza gutheißen würde, das tut er definitiv nicht, sondern weil er eine authentische palästinensische Stimme ist, die die Verhältnisse unter der Hamas in Gaza vor dem Krieg aus eigenem Erleben schildert. Hamza Hovidi schrieb sein Buch »Muscheln am Strand von Gaza – Erinnerungen an ein zerstörtes Land« in Deutschland, wo er seit etwas über 2 Jahren lebt. Er verließ Gaza im August 2023, 2 Monate vor dem Massaker der Hamas im Süden Israels. Nach zweimaliger Verhaftung und mehreren Wochen Folter, weil er sich an Protesten gegen die schlechten Lebensbedingungen beteiligt hatte, ging er unter schwierigen Bedingungen über die Grenze nach Ägypten, als seine dritte Verhaftung drohte. Hamza Hovidi ist heute 29 Jahre alt. Er wurde 1997 im, wie er schreibt, schönsten Viertel von Gaza Stadt geboren, mit hübschen Häusern nah am Strand. Sein Vater war technischer Berater der Stadtverwaltung. Seine Eltern hatten sich in Zeiten, als Gaza noch nicht geschlossen war, in England kennengelernt. Sie lehnten beide die Hamas ab, ohne aktiv zu sein. Die Familie hatte früher ein Hotel betrieben, das viele Israelis besuchten. Hamza Hovidi spricht inzwischen schon recht gut Deutsch, wollte das Interview aber lieber auf Englisch geben, womit er sich sicherer fühle. Auf Einladung von Armin Laschet nahm er bereits an der Feierstunde des Deutschen Bundestages zum Holocaust-Gedenktag teil, hat aber immer noch keinen sicheren Asylstatus in Deutschland und ist von Abschiebung bedroht. Hamza Houvidi, Sie schreiben, dass Sie, als Sie im Flüchtlingslager in Griechenland waren und die Bilder vom Massaker der Hamas am 7. Oktober 23 im Netz auftauchten, Sie sich sofort erinnert fühlten an alte Bilder, die Sie schon kannten, die Sie schon gesehen hatten. Was für Bilder waren das?
6: Sie waren von dem Massaker, das die Hamas 2007 verübte gegen die palästinensische Autonomiebehörde bzw. gegen die Fatah-Partei in Gaza, als sie, also die Hamas, mit einem blutigen Putsch die Kontrolle in Gaza übernahm. Es ähnelte dem, was wir am 7. Oktober 2023 sahen. Menschen, die hinter Motorrädern hergeschleift wurden. Menschen, die versuchten, sich vor der Hamas zu verstecken. Menschen, die auf den Straßen ihre Uniformen auszogen, hoffend, dass sie so die Gräueltaten der Hamas überleben würden. Als ich also die Bilder vom 7. Oktober sah, dachte ich, wie ähnlich das war. Der einzige Unterschied war, dass es sich 2007 gegen Palästinenser richtete. 2023 ging es gegen Israelis und fast jeden, der an diesem Tag in der Nähe der Kibbutzim war.
5: Sie wurden in Gaza zweimal inhaftiert, 2019 und 2023, weil Sie mit anderen protestiert hatten. Wogegen genau protestierten die Menschen? Was forderten sie?
6: Ich war Teil einer Bewegung, die sich Wir-wollen-leben-Bewegung nannte und die mit keiner politischen Partei verbunden war. Es war ein zivilgesellschaftlicher Protest. Wir forderten einfach nur zwei Dinge von der Hamas. Erstens wirtschaftliche Verbesserungen wegen der Korruption und allem, worunter die Menschen litten. Und zweitens Wahlen, denn in Palästina hatten wir keine Wahlen seit 2005. Und wir wollten wissen, was es heißt, eine Regierungsalternative wählen zu können.
5: Sie schreiben in Ihrem Buch immer wieder über die massive Korruption in Gaza. Wo haben Sie die vor allen Dingen bemerkt?
6: Es gibt fast überall Korruption, zum Beispiel wenn es um Jobs geht. Man kann im öffentlichen Sektor keine guten Jobs bekommen, wenn man nicht mit der Hamas verbunden ist. Sie merken es bei der Vergabe von Stipendien und dabei, wie offizielle Positionen vergeben werden. Das war das eine. Das andere war, nach jedem Krieg, den es in Gaza vor dem 7. Oktober 23 gab, konnte ich mit eigenen Augen sehen, wie Hilfsgüter, die hereinkamen, in Lagerhäuser der Hamas geschafft wurden. Und ein oder zwei Tage später wurden sie auf dem Schwarzmarkt sehr teuer verkauft.
5: Wegen des Krieges 2008 in Gaza, da waren Sie 11 Jahre alt und Sie hatten große Angst, begannen Sie Juden und Israel zu hassen. Wodurch kamen Ihnen Zweifel an dieser Sicht?
6: Ich würde sagen, dass mein Weg, mich zu entradikalisieren, ungefähr 2015 begann. Es hatte damals nichts mit Israel zu tun, sondern ich wurde insgesamt kritisch. Und Erfahrungen, die ich im Leben gemacht habe, haben auch dazu beigetragen, wie die Erfahrung, von der Hamas ins Gefängnis gesteckt zu werden. Das ging immer weiter. Und was mir am meisten half, mich zu entradikalisieren, waren die Gespräche mit dem sogenannten Feind, nämlich in diesem Fall Israel oder Juden.
5: Also Sie hatten Kontakt mit Israelis per Internet?
6: Ja, ich begann tatsächlich irgendwann, mich mit Israelis auszutauschen. Und das half mir, mit der Idee zu brechen, dass auf der anderen Seite nur Dämonen sind, die uns alle nur vertreiben oder ermorden wollen. Denn viele Menschen in Gaza glauben an so eine Idee.
5: Sie schreiben, dass selbst Lesen oder ein Mädchen zu lieben und sie zu treffen Akte des Widerstands waren in Gaza. Wie meinen Sie das?
6: Ich meine, dass es sehr gefährlich sein würde, ein Mädchen zu treffen außerhalb einer ehelichen oder einer Familienbeziehung. In manchen Jahren konnte man in Gaza dafür eingesperrt werden und viele meiner Freunde wurden wegen so etwas verhaftet. Auch durch die gesellschaftliche Sicht auf außereheliche Beziehungen war es nicht nur gefährlich für den Mann, sondern auch für das Mädchen, das so eine Beziehung begann.
5: Dangerous not only for the man, but also for the girl who's entering such a relationship. Sie haben das Massaker der Hamas im Süden Israels immer wieder verurteilt und sich mit israelischen Geiseln solidarisiert. Was waren und sind denn die Reaktionen darauf in der pro-palästinensischen Community?
7: After the atrocities immediately and when I condemned it, I still remember the huge backlash that I faced back then and how.
6: Nach den Gräueltaten und als ich sie unmittelbar danach verurteilte, erinnere ich mich gut an den enormen Gegenwind, dem ich ausgesetzt war. Ich wurde kritisiert und sogar bedroht wegen meiner Positionen. Aber jetzt, 2-3 Jahre später, sehe ich, dass Menschen ihre Meinung auch ändern und immer mehr Menschen verurteilen, was die Hamas tat. Und ich bin stolz und glücklich, dass ich der erste Palästinenser war, der das tat. Und ich bedauere es nicht.
7: I'm proud and happy that I was the first Palestinian to do such a thing and I don't regret it.
5: Sie haben auch die israelische Kriegsführung in Gaza scharf kritisiert und immer wieder ein Ende des Krieges gefordert. Israel sagte, es könne nicht anders Krieg führen, weil die Hamas Zivilisten als Schutzschilde benutzt. Was sagen Sie dazu?
7: I would say that I'm not a military expert, but Israel had some alternatives.
6: Ich würde sagen, ich bin kein Militärexperte, aber Israel hatte Alternativen. Eine wäre gewesen, die Zivilisten in eine sichere humanitäre Zone zu bringen, vor so einem Krieg. Das geschah nicht. Sie hätten die Leute in die Westbank oder in den Negev oder in eine Stadt im Gazastreifen bringen können, die sie nicht angreifen, um so viele Zivilisten wie möglich zu retten. Aber das war nicht der Fall. Unglücklicherweise sahen wir in den vergangenen 2 Jahren eine Politik kollektiver Bestrafung. Jetzt gibt es sogar Forderungen israelischer Politiker, die Bevölkerung von Gaza gewaltsam zu vertreiben in andere Staaten.
5: Sie haben immer noch kein Asyl in Deutschland, können immer noch nach Griechenland abgeschoben werden, über das Sie kamen. Sie sagten einmal, Sie fürchten das sehr. Was wäre daran für Sie gefährlich in Griechenland?
6: Ich war in Griechenland, bevor ich es nach Deutschland schaffte. Und ich sah in den Flüchtlingslagern und auch in den Städten, wie viele Menschen dort sind, die zu Hamas gehören. Menschen, die ich aus Gaza kannte. Menschen, die Teil der Hamas-Polizei gewesen waren oder anderer Kräfte aus dem Hamas-Umfeld. Sie erhielten Asyl in Griechenland. Einige von ihnen bedrohten mich im Flüchtlingslager oder außerhalb. Und vorigen Samstag nahm die griechische Polizei einen Hamas-Agenten fest. Er hatte Asyl bekommen und einen Terroranschlag auf ein israelisches Schiff vorbereitet, das in Griechenland ankommen sollte. Ich würde sagen, wenn ich nach Griechenland abgeschoben würde, wäre ich in großer Gefahr, da ich auf der Liste der Hamas in Gaza stehe. Und sie würden versuchen, diesbezüglich etwas zu unternehmen in Griechenland.
7: Try to do something about it in Greece.
5: Ihr Buch ist unglaublich gehaltvoll und spannend, anschaulich und sehr wichtig. Warum haben Sie es auf Deutsch geschrieben und nicht auf Englisch oder Arabisch?
6: Die kurze Antwort ist, weil ich in Deutschland lebe und weil ich Teil dieser Gesellschaft sein möchte. Ich möchte etwas beitragen und durch meine eigene Erfahrung kann ich den Lesern so viel Details wie möglich vermitteln über das Leben in Gaza, um daraus eigene Schlüsse zu ziehen, welche Art Lösung sie sich für den Konflikt vorstellen. Es war meine Art, dem Land zu danken.
7: They want to see as a resolution for the conflict, so it was my way of saying thank you to the country.
5: Hamza Houwidi, vielen Dank für das Gespräch. Ihr sehr lesenswertes Buch Muscheln am Strand von Gaza, Erinnerungen an ein zerstörtes Land, ist erschienen bei Fischer und kostet 24 Euro. Als Musik haben Sie sich ein Chorstück aus der Matthäus-Passion von Johann Sebastian Bach gewünscht, nämlich Kommt ihr Töchter, helft mir klagen. Was lieben Sie an dem Stück und wann haben Sie Bach für sich entdeckt?
7: Yeah, so I discovered Bach.
6: Ich entdeckte Bach vor einiger Zeit online. Und was ich an seiner Musik liebe, ist, dass ich sie verstehe, ohne eine Musikschule zu besuchen. Ich fühle einfach, wie meine Seele mitgeht mit diesem Stück. Deshalb höre ich es gern.

0: Kommt ihr Töchter, helft mir klagen. Das war ein Auszug aus einem Chorstück der Matthäus-Passion von Johann Sebastian Bach. Sie hörten eine Aufnahme der Radiophilharmonie des NDR mit dem NDR-Chor und dem Knabenchor Hannover unter der Leitung von Andrew Manzi. Und nun der Nachrichtenüberblick.
1: Der Kabarettist Dieter Nuhr ist mit dem Leo-Beck-Preis des Zentralrats der Juden in Deutschland ausgezeichnet worden. Nuhr sei standhaft in seiner Haltung zu Antisemitismus und Israel und halte damit den Kolleginnen und Kollegen einen Spiegel vor, sagte Zentralratspräsident Josef Schuster bei der Preisverleihung. Der Autor Ahmad Mansur würdigte Nuhr in seiner Laudatio als Kabarettisten, der den Mut habe, Themen zu denken, die kaum noch jemand anzusprechen wage. Nuhr selbst sagte, der Preis mache ihn stolz. Es sei zugleich etwas gruselig, dass man einen Preis dafür bekomme, kein Antisemit zu sein. Nuhr beklagte in seiner Dankesrede zugleich den vorhandenen Antisemitismus in der Kulturszene. Mit dem Leo-Beck-Preis werden Persönlichkeiten geehrt, die sich nach Ansicht des Zentralrats in herausragender Weise um die jüdische Gemeinschaft verdient gemacht haben. Am diesjährigen Anne-Frank-Tag haben sich mehr als 126.000 Schülerinnen und Schüler aus 843 Schulen in Deutschland beteiligt. Das ist dem Anne-Frank-Zentrum in Berlin zufolge ein Rekord. Zum 10-jährigen Bestehen des Aktionstages gegen Antisemitismus zeige sich nach wie vor, dass Anne-Frank großes Identifikationspotenzial für junge Menschen habe, sagte die Direktorin der Bildungsstätte Deborah Schnabel. Gleichzeitig warnte sie davor, dass die sozialen Medien zunehmend mit Antisemitismus überschwemmt würden. Welche Auswirkungen die Flut antisemitischer Codes auf das Geschichtsbild junger Menschen hätten, sei noch nicht einmal ansatzweise erforscht. Aktuell erlebten wir, dass sowohl rechtsextreme als auch islamistische und linke Gruppen antisemitisch agierten, antisemitische Narrative und Codes aber zugleich in der sogenannten Mitte der Gesellschaft fest verankert seien. Das Sarah-Nussbaum-Zentrum für jüdisches Leben in Kassel bewertet die Konsequenzen, die aus dem Antisemitismus-Skandal bei der Documenta 15 vor 4 Jahren gezogen wurden, positiv. Die Einführung eines Verhaltenskodexes wie auch eines wissenschaftlichen Beirats betrachte sie als wichtige und richtige Konsequenzen aus den antisemitischen Vorfällen, sagte die Referentin des Zentrums Gabriela Katz. Gleichzeitig halte sie die Vorstellung für wenig realistisch, antisemitische Vorfälle pauschal verhindern zu können. Entscheidend werde sein, einzelne künstlerische Positionen, Werke und Beteiligte differenziert und verantwortungsvoll zu betrachten. Die Berufung der Kuratorin des New Yorker Guggenheim-Museums Naomi Beckwith als neue künstlerische Leiterin begrüßt das Zentrum für jüdisches Leben ausdrücklich. Dies sei eine Bereicherung für die Stadt. Der 52. Frauenort in Niedersachsen soll an die jüdische Philosophin Hannah Arendt erinnern. Die Stadt Hannover und der Landesfrauenrat wollen sie damit in ihrem 120. Geburtsjahr würdigen, teilte der Landesfrauenrat mit. Die Philosophin wurde in Hannover geboren. Als Jüdin verließ sie Deutschland nach der Machtergreifung der Nazis und emigrierte später in die USA. Bekannt wurde Arendt durch ihr Buch »Elemente und Ursprünge totaler Herrschaft«, in dem sie Entstehung und politische Merkmale des Antisemitismus analysiert. Für Aufsehen sorgte sie mit ihrem Bericht über den Jerusalemer Prozess gegen den früheren SS-Obersturmbannführer Adolf Eichmann 1961, in dem sie den Begriff der »Banalität des Bösen« prägte. Niedersachsens Gleichstellungsminister Philippi sagte als Schirmherr der Frauenorte, es sei der Initiative ein Anliegen, die prägenden Ansichten Hannah Arendt sichtbar zu machen. Gerade heute sei ihr kritischer Blick auf Macht und Gesellschaft aktueller denn je. Der Frauenort zu Hannah Arendt wird am 28. Juni offiziell eröffnet. Im Jüdischen Museum Rendsburg wird am kommenden Wochenende eine Comic-Ausstellung unter dem Titel »Wie geht es dir?« eröffnet. 48 Künstlerinnen und Künstler wenden sich in Comics gegen Antisemitismus, Hass und Rassismus, teilte die Stiftung Schleswig-Holsteinische Landesmuseen Schloss Gottorf mit. Die Werke basierten auf Gesprächen mit Menschen, deren Leben durch den Hamas-Überfall auf Israel am 7. Oktober 2023 und die anhaltende humanitäre Katastrophe im Gazastreifen geprägt seien. Die künstlerischen Arbeiten würden von jüdischen Perspektiven, von Verunsicherung und Bedrohung in Deutschland, ebenso wie von ansteigender Muslimfeindlichkeit und anderen Formen von Rassismus erzählen. Soweit die Meldungen.
0: Und das war unsere Sendung Shabbat Shalom mit Almut Engelin am Mikrofon. Hören Sie nun die Auslegung des Wochenabschnitts der Tora der fünf Bücher Mose von Rabbiner Jehoshua Arends aus Frankfurt.
2: In unserem Wochenabschnitt werden Kundschafter in das Land Kanaan geschickt. Nach 40 Tagen kehren sie zurück und berichteten nicht nur Mose direkt, sondern dem ganzen Volk Israel. Denn, wie Rabbiner Samson Raphael Hirsch erklärt, war ihr Bericht sofort eine Anklage Moses und Aarons in Gegenwart des Volkes. Sie wollten nicht ins Land ziehen, obwohl sie auch die Früchte und den Reichtum des Landes priesen. Kaleb versuchte noch zu intervenieren, wie es in der Tora heißt, »Wir können wohl hinaufgehen und es in Besitz nehmen, denn wir sind ihm wahrlich mächtig genug.« Die Männer aber, welche mit ihm hinaufgewandert waren, sagten, »Wir können nicht gegen dieses Volk hinaufziehen, denn es ist uns zu stark.« Und brachten nun Verleumdung des Landes unter Israels Söhnen aus und sagten, »Dort haben wir die Riesen gesehen. Wir waren wie Heuschrecken in unseren Augen und so waren wir auch in ihren Augen.« Alle Versuche von Kaleb und Josua, das Volk umzustimmen, scheitern aber durch den schlechten Einfluss der anderen 10 Kundschafter. Die Angst nimmt überhand. Gott ist es offensichtlich leid, die vielen Klagen zu hören und verkündet, dass die Menschen 40 Jahre lang in der Wildnis leben werden. Jedes Jahr steht symbolisch für einen Tag, an dem die Kundschafter das Land ausspioniert hatten. Letztlich werden alle, die Ägypten verlassen haben, in der Wüste sterben und das Land Israel nie betreten. Die Strafe klingt erstmal sehr drastisch. Im Vergleich mit einer anderen Geschichte aus der Tora ist die Reaktion Gottes allerdings verständlich. Die Kundschafter waren nämlich nicht die ersten, die ins Land Israel geschickt wurden. Ganz am Anfang der Tora fordert Gott Abraham auf: Ziehe hinweg aus deinem Land, von deinem Geburtsort und von deines Vaters Haus in das Land, das ich dir zeigen werde. Die Verbindung der beiden Geschichten wird im Hebräischen ersichtlich, denn das Ziehe hinweg von Abraham, Lech Lecha, und das Entsende du dir von Mose an die Kundschafter, Schlach Lecha, klingen sehr ähnlich. Abraham kannte weder den Namen des Landes noch dessen Beschaffenheit, und trotzdem ging er, ohne seine Mission oder Gottes Absicht in Frage zu stellen. In beiden Fällen geht es darum, von einem Land in ein anderes zu gehen, von der Knechtschaft zur Freiheit. Abrahams Entscheidung, den Anweisungen Gottes zu folgen, basiert jedoch auf tiefem Glauben und Vertrauen. Das war bei den Kundschaftern offensichtlich nicht der Fall. Der Streit von Josua und Kaleb mit den anderen 10 Kundschaftern handelt also nicht von der Beschaffenheit des Landes, sondern mehr von der des Volkes. Die Mission der Kundschafter bestand nicht darin, die Schwäche des Landes aufzudecken, sondern die Schwäche der Menschen aufzuzeigen. Damit wird auch klar, dass die Probleme, die das Volk immer wieder während der Wüstenwanderung vorbrachte, nur vorgeschoben waren. Das entscheidende Problem ist die Angst und das mangelnde Vertrauen in Gott. Und selbst die Wunder können den Kleinmut der Menschen nicht überwinden. Deshalb gibt es erstmal keine Abhilfe und keinen Einzug ins Land. Deshalb muss die Generation, die in Ägypten aufgewachsen ist und von der Sklavenmentalität dominiert wird, abgelöst werden durch Menschen, die in Freiheit geboren wurden und fähig sind, eine Beziehung zum Allmächtigen aufzubauen. Eine Beziehung, die auf einem tiefen Glauben an Gott basiert, der sich um sie kümmert. Doch zunächst spitzt sich die Situation sogar weiter zu und wird bald zu einer echten Rebellion gegen Mose und Aaron. Shabbat Shalom.
0: Das war die Auslegung des Wochenabschnitts der Tora der 5 Bücher Mose von Rabbiner Jehoshua Arends aus Frankfurt am Main. Zum Schluss hören Sie eine Vertonung des Lech Lecha von Tal Koch. Übersetzt lautet der Text: Ziehe allein aus dem Land, von der Geburtsstätte und aus dem Haus deines Vaters in das Land, das ich dir zeigen werde. Es singen die 3 Kantoren.
3: Lech Lech.

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2: Einen schönen guten Abend. Ich begrüße Sie zur Tagesschau. Die EU organisiert ihre Flüchtlingspolitik neu. Seit heute ist das gemeinsame europäische Asylsystem, kurz GEAS, in Kraft. Das Hauptziel dabei, weniger irreguläre Migration. Bundesinnenminister Dobrindt spricht von einem Meilenstein. Vertreter von Hilfsorganisationen und Kirchen warnen hingegen davor, die Rechte Schutzsuchender zu beschneiden. Konkret sind Asylverfahren direkt an den EU-Außengrenzen vorgesehen. Dadurch sollen Abschiebungen schneller erfolgen. Die sogenannten Dublin-Regeln bleiben bestehen. Das heißt, zuständig ist jeweils das EU-Land, in das Asylsuchende zuerst einreisen.
3: So soll es in Zukunft an Europas Außengrenzen aussehen. In Limnos auf Zypern ist das Musterzentrum für Flüchtlinge schon fast fertig. Neu, schon hier wird entschieden, wer gute Aussichten auf Asyl in der EU hat und wer nicht. Bewerber aus Ländern mit Anerkennungsquoten von über 20%, wie etwa Afghanistan und Iran, bekommen größere Freiheiten. Die Leute in diesem Teil werden sich frei rein und raus bewegen können. Sie haben alle Rechte von Asylbewerbern, so wie das eben in der EU geregelt ist. Und drüben im geschlossenen Zentrum werden die Flüchtlinge sein, die kein Recht drauf haben, hier zu bleiben. Die martialischen Bilder der geschlossenen Zentren sollen besonders auf Flüchtlinge, die aus wirtschaftlichen Gründen kommen, eine abschreckende Wirkung haben. Abschreckung sei einer der Grundgedanken des ganzen Pakets, sagt der zuständige Kommissar.
4: Wir retten eigentlich Leben, weil wir Menschen auch davon abhalten, sich auf diesen gefährlichen, oft mit dem Tod endenden Weg übers Mittelmeer, über den Atlantik zu machen. Und wir haben viele rote Linien auch dabei. Natürlich müssen Menschenrechte eingehalten werden.
3: Die Zahl der Asylbewerber in der EU hat in den letzten 3 Jahren kontinuierlich abgenommen. Hilfsorganisationen wie die Caritas führen das auf den Wegfall von Fluchtursachen, etwa den Sturz des Regimes in Syrien, zurück. Das wolle die EU aber gar nicht zur Kenntnis nehmen. Ich befürchte, dass diese neuen Asylregeln das Resultat einer angeblichen Krise sind. Und in Krisen kann man offensichtlich humanitäre Grundsätze missachten. Aber wir sollten Flucht immer in einem größeren Kontext sehen. Das gemeinsame Asylsystem der EU ist ein gewaltiges Vorhaben. Die Kritik daran von Seiten von Kirchen und Hilfsorganisationen ist massiv. In einem allerdings sind sich Befürworter und Gegner einig. Ernsthaft beurteilen lassen sich Erfolg oder Misserfolg des großen Projekts frühestens in einem, wahrscheinlich erst in 2 Jahren.
2: Die neuen Asylregeln werden aber nicht nur am Mittelmeer umgesetzt, sondern auch in Deutschland, und zwar an den großen Flughäfen. Sie gelten als EU-Außengrenze, weil dort Menschen aus aller Welt landen. Am Hauptstadtflughafen BER hat heute ein Zentrum für beschleunigte Asylverfahren den Betrieb aufgenommen. 40 Plätze für Geflüchtete gibt es dort. Bundesweit muss Deutschland 374 Plätze bereithalten.
5: EU-Außengrenzen gibt es in Deutschland kaum. Eine ist am Berliner Flughafen. Auch hier sollen nun Schnellverfahren durchgeführt werden, vor allem für Menschen mit schlechten Aussichten auf Asyl. Das werden voraussichtlich etwas mehr als 10 Personen pro Monat sein.
6: 12 Wochen ist die Zielmarke, innerhalb dem die Verfahren hier durchgeführt werden sollen. Und dann, wenn es keine Möglichkeit auf Schutz gibt, also kein positives Asylverfahren durchlaufen wird, dann muss in dem Moment auch die Rückführung stattfinden. Das wäre ein wahnsinnig schnelles Verfahren.
5: Neu ist außerdem ein formalisierter Prozess vor dem Asylverfahren. Beginnend mit Sicherheits- und Identitätskontrolle, Gesundheitscheck und Prüfung eines besonderen Schutzbedarfs, etwa für Schwangere und Kinder. Fingerabdrücke und Fotos werden in einer europäischen Datenbank gespeichert. Das muss nicht nur bei Verfahren an der Grenze geleistet werden, sondern auch in Aufnahmezentren überall im Land.
7: Das Neue ist, dass der Prozess stringenter stattfindet, von der Erstaufnahme bis hin zu den Screening, dass dann die entsprechende Begutachtung, was die Vulnerabilität und die Gesundheit anbelangt, intensiver stattfinden wird. Wir geben da auch mehr Personal und mehr Zeit rein.
5: Wie hier in Sachsen-Anhalt können die Bundesländer nun außerdem sogenannte Sekundärmigrationszentren einrichten, mit strengen Ausgangsbeschränkungen. Gedacht für Asylbewerber, für die eigentlich ein anderer EU-Staat zuständig ist und in den sie abgeschoben werden sollen.
2: Im Bundestag ging es heute um die erste große Sozialreform der Regierung, um die der gesetzlichen Krankenversicherung. Gesundheitsministerin Wagen will Milliarden einsparen, damit die Beiträge nicht weiter steigen. Geplant ist zum Beispiel eine Ausgabenbremse für Praxen, Kliniken und Pharmahersteller. Auf Versicherte kämen damit höhere Zuzahlungen für Medikamente zu. Außerdem sind Einschnitte bei der Mitversicherung von Ehe- und Lebenspartnern geplant und die Beitragsbemessungsgrenze soll steigen. Das heißt, Gutverdiener würden mehr in die Kassen einzahlen.
8: Unterstützung vom Regierungschef. Der Kanzler stärkt seiner Gesundheitsministerin demonstrativ den Rücken. Sie muss heute eines der umstrittensten Gesetze der Regierung im Parlament verteidigen.
9: Ja, unser Gesetz verlangt allen etwas ab, von niemandem aber Unzumutbares. Die Regelungen sind sozialverträglich, Härtefallregelungen und Belastungsgrenzen bleiben bestehen.
8: Es fehlt Geld, und zwar deutlich mehr als bislang angenommen. Neuen Zahlen zufolge müssten noch mal 4 Milliarden Euro mehr eingespart werden. Von der Opposition kommt harsche Kritik.
10: Sie muten Patienten, Personal, Arbeitnehmern und Arbeitgebern existenzielle Einschnitte zu und liefern nicht einmal das, womit sie diese teilweise verheerenden Einschnitte begründen.
8: Die AfD sieht vor allem die Krankenhausfinanzierung kritisch. Sie befürchtet, dass Länder und Kommunen einen größeren Teil der Kosten tragen müssen.
11: Der Bund stiehlt sich aus der Verantwortung zu Lasten der Kommunen. So löst man keine Probleme, sondern schafft nur neue.
8: Auch mehrere Ministerpräsidenten äußern heute erhebliche Bedenken. Das Sparpaket sieht unter anderem vor, dass die Einnahmen der Kliniken künftig langsamer steigen als bisher.
12: So wie das jetzt ist, ist es noch nicht akzeptabel. Das würde unsere Krankenhäuser flächendeckend in die finanzielle Schieflage bringen.
8: Der Bundesrat muss dem Gesetz zwar nicht zustimmen, die Länder können es aber erheblich verzögern und den Druck auf die Ministerin erhöhen. Sie will das Gesetz noch vor der Sommerpause verabschieden.
2: Über einen stärkeren Schutz vor sexueller Gewalt haben die Justizministerinnen und Minister von Bund und Ländern beraten. Unter anderem fordern sie, die Verjährungsfrist für Vergewaltigungen deutlich zu verlängern. Statt 5 sollen demnach künftig 20 Jahre gelten. Keine Einigung gab es bei der Frage, ob der Grundsatz nur Ja heißt Ja im Gesetz verankert werden soll.
13: Sie hofft auf mehr Gerechtigkeit für betroffene Frauen. Claudia Wuttke soll dutzende Male vergewaltigt worden sein. Sie war bei den Taten möglicherweise betäubt. Doch vor Gericht landen bisher nur 2 Fälle. Alle anderen Taten liegen länger als 5 Jahre zurück, sind verjährt.
14: Ich wünsche mir im Grunde, dass eine wirklich sichtbar, erkennbar wehrlose, willenlose, zu keiner Willensäußerung fähige Frau schlicht und ergreifend mal als schutzlos anerkannt wird und wir es hier mit einer Vergewaltigung zu tun haben, die nach 20 Jahren verjährt. Punkt.
13: Und das fordern auch die Justizministerinnen und Minister der Länderpartei übergreifend. Die allgemeine Verjährungsfrist für schwere sexuelle Übergriffe soll wieder auf 20 Jahre heraufgesetzt werden. Unstrafbar werden soll auch das Nichtanzeigen geplanter Taten, von denen man zum Beispiel in Online-Chatgruppen erfährt. Nicht geeinigt haben sich die Minister bei der Nur-Ja-heißt-Ja-Regel, also Sex mit ausdrücklicher Zustimmung aller Beteiligten. Es bleibt beim Nein-heißt-Nein.
15: Ich kann nicht verhehlen, dass es eine gewisse Enttäuschung gibt. Gar nicht für mich persönlich, weil es mein Antrag war, weil es das Anliegen der Frauen in diesem Land ist und zum Glück auch nicht nur der Frauen. Viele Frauen und Männer waren in der jüngeren Vergangenheit auf der Straße.
13: Bayerns Justizminister Eisenreich ist zwar offen für Änderungen, sieht aber in der bisherigen Regelung keine Lücke.
16: Wir haben aus der Praxis die Rückmeldungen, dass keine relevanten Schutzlücken bestehen. Das Hauptthema sind immer Beweisprobleme, die ändern sich durch eine Rechtslage auch nicht. Durch eine Änderung der Rechtslage auch nicht.
13: Damit Betroffene wie Claudia Wuttke zukünftig besser geschützt sind, sollen die Beschlüsse nun zügig umgesetzt werden.
2: Und wir kommen ins Ausland. Im Irankrieg haben Washington und Teheran offenbar Fortschritte bei ihren Friedensverhandlungen erzielt. Nach Angaben des pakistanischen Premierministers Sharif im Online-Dienst X einigten sich beide Länder auf die finale Fassung einer Vereinbarung. Die Gespräche finden unter Vermittlung Pakistans statt. Ein Sprecher des iranischen Außenministeriums sagte, man habe bei einem großen Teil der Fragen eine Einigung erzielt. Und fragen wir nach dazu in Washington bei Gudrun Engel. Ist das denn nun also die Einigung, die schon so oft angekündigt wurde?
17: Nein, ich fürchte, das ist sie wieder einmal nicht. Aber wenn man es positiv und optimistisch betrachten will, dann könnte man sagen, es ist wenigstens Bewegung drin.

0: Straße von Hormuz. Aus dem Weißen Haus hören wir dazu, es gibt gar keinen Friedensdeal, aber eine Absichtserklärung, wie man in den nächsten 60 Tagen verhandeln will. Und man sei sich zu 85% sicher, dass man darunter eine Unterschrift setzen kann in den kommenden Tagen.
1: Dankeschön für diese ersten Informationen, Gudrun Engel in Washington. Der US-Raumfahrtkonzern SpaceX hat den bisher größten Börsengang der Geschichte geschafft. Die Aktie startete mit einem Plus von gut 11% bei $150. Der Ausgabepreis hatte $135 betragen. Der Börsengang macht den Unternehmensgründer Elon Musk zum weltweit ersten Billionär. Zum Verständnis, eine Billion sind 1000 Milliarden.
2: Jetzt ist es offiziell. SpaceX ist ab sofort am Aktienmarkt. Firmenchef Elon Musk feiert den Moment zusammen mit seinen Mitarbeitern in Texas und wird per Video zur Börse in New York geschaltet. Der Weltraumkonzern feiert den größten Börsengang, den es jemals gab und hat große Pläne. Wir wollen in der Lage sein, jeden, der will, zum Mond oder Mars zu schicken oder sogar über das Sonnensystem hinaus. Nicht nur ein paar Astronauten, sondern wirklich euch. Mit dem Börsendebüt sammelt SpaceX $75 Milliarden ein. Bewertet wurde das Unternehmen mit 1,8 Billionen US-Dollar, obwohl es Verluste macht. Im vergangenen Jahr stand ein deutliches Minus von 4,9 Milliarden US-Dollar unterm Strich. Elon Musk ist nun der erste Billionär der Welt. Mit seinem Weltraumunternehmen baut er Raketen, bietet Satelliteninternet und will KI-Rechenzentren ins All bringen. In New York gibt es Proteste zum Börsenstart. Der Vorwurf, Musk gehe unverantwortlich mit seiner Macht um, die immer größer wird.
3: Wir haben es hier mit einer Macht zu tun, die eigentlich unbeschreiblich ist in der jetzigen Form. Der reichste Mann der Welt kontrolliert unsere digitale Infrastruktur und kann bald darüber bestimmen, was wir im Internet sehen.
2: Andere können wenig mit der Kritik an Tech-Milliardären anfangen. Diese Milliardäre haben Dienste und Produkte erfunden, die ich täglich nutze. In meinem Umfeld fahren viele mit Teslas rum. Elon Musk hat mehr gegen den Klimawandel getan als jede COP 30, 40, was auch immer. Der erste Aktienkurs von SpaceX war gleich 11% im Plus, zwischenzeitlich sogar mehr als 30. Bisher ein Musterstart an der Börse.
1: Zum Auftakt der Fußball-Weltmeisterschaft gab es für Mexiko gestern Abend einen Start nach Mars. Gegen Südafrika gewann der Co-Gastgeber im heimischen Aztekenstadion mit 2:0. Und für ein Novum sorgte dabei der Schiedsrichter. Gleich dreimal zückte er im Eröffnungsspiel die rote Karte.
4: Tausende Menschen feiern in Mexikos Hauptstadt rund um das Eröffnungsspiel. Die bunte Party im Aztekenstadion, unter anderem besungen von Weltstar Shakira. Die Co-Gastgeber eröffnen die WM voller Nationalstolz.
5: Que viva México y que viva el fútbol!
4: Fans und Mannschaft verschmelzen zur Einheit. Die Gastgeber in Grün setzen ein frühes Ausrufezeichen. Julian Quiñones erzielt das erste Tor dieser Weltmeisterschaft. Und auf den Rängen steigt das Stimmungsbarometer schnell. Seit Tagen haben uns die Leute hier sehr unterstützt, in den sozialen Medien und auch auf den Straßen. Die Menschen hier sind für uns da und wir zahlen es ihnen zurück. Das hat man heute gespürt. Und auch auf den Straßen Mexico Citys verfallen die Menschen in Ekstase. Südafrika hadert dagegen mit dem brasilianischen Schiedsrichter. Zwei Spieler von Bafana fliegen vom Platz. Das trübt die Stimmung der Gäste deutlich. Die zweite rote Karte, der Mexikaner blockt meinen Spieler, das ist passiert. Mexiko krönt dagegen ein gutes Spiel. Raul Jiménez trifft per Kopf zum 2:0. Sein Stirnband erinnert an einen vor 6 Jahren erlittenen Schädelbruch. Dass auch Montes in der Nachspielzeit vom Platz fliegt, bremst die Stimmung nicht. Die Gastgeber gewinnen verdient und feiern einen erfolgreichen WM-Start.
1: Einer der einflussreichsten Vertreter zeitgenössischer Kunst ist tot, der britische Maler und Grafiker David Hockney. Er galt als Meister der Landschaftsmalerei, schuf Porträts und nutzte auch Fotografie für seine Kunst. Hockney war ein früher Vertreter der Pop-Art. Als ikonisch gelten dabei seine Poolbilder aus den 1960er und 70er Jahren. Hockney wurde 88 Jahre alt. Und nun die Wettervorhersage für morgen, Samstag, den 13. Juni.
6: Hoher Luftdruck und Warmluft lassen im Süden und Südwesten Temperatur und Sonnenstunden steigen. Sonst sorgen Tiefdruckeinfluss und

0: und kühle Meeresluft noch für wechselhaftes und windiges Wetter. Heute Nacht gibt's noch viele Wolken und es regnet gebietsweise. Im Südwesten meist trocken und dort sowie im Süden wird es morgen nach teilweise wolkigem Beginn immer sonniger. Im übrigen Land gibt's neben Sonnenschein dichte Wolken, die regionale Schauer im Nordosten auch einzelne Gewitter bringen. An Rhein und Main heute Nacht 16 oder 15, im südöstlichen Bergland um 10 Grad. Auf den Nordseeinseln morgen um 15, am Oberrhein dagegen nahe 30 Grad. Sonntag erwartet uns noch ähnliches Wetter. Aber in der neuen Woche wird es dann auch im Norden und Osten freundlicher.
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3: Julian Quiñones.
4: Dit is 1-0 voor Mexico in minuut 9.
5: Mexico 1, Sudafrika 0.
6: It's 1-0 in the opening match against South Africa.
7: Sie haben es gehört. Herzlich willkommen und schönen guten Abend zur ersten Weltmeisterschaftsausgabe von Sportschau Live. Wie immer aus den Studios des Rundfunks Berlin-Brandenburg in Berlin. Mein Name ist Nikolaus Hillmann. Die Fußball-Weltmeisterschaft wird natürlich ein wichtiger Teil unserer Sendung heute Abend bis 22 Uhr sein, aber nicht nur Weltmeisterschaft mit dem Live-Spiel Kanada gegen Bosnien-Herzegowina ab 21 Uhr, sondern wir haben auch noch Basketball für Sie. Das erste Finale um die deutsche Meisterschaft in München zwischen dem Titelverteidiger, dem FC Bayern, und dem Herausforderer Alba Berlin. Dieses Spiel beginnt um 20.30 Uhr. Das sind die Schwerpunkte unserer Sendung und wir wollen natürlich gleich mit der Weltmeisterschaft beginnen, mit dem, was gestern Abend passiert ist in Mexiko Stadt im Aztekenstadion, mit dem, was heute noch kommt und mit dem, was die deutsche Mannschaft erwartet, die ja am Sonntagabend um 19 Uhr in Houston, Texas gegen Curaçao in die Weltmeisterschaft einsteigt. Darüber habe ich mit unserer Reporterin vor Ort, mit Tabea Kunze, gesprochen und habe sie natürlich erstmal gefragt, wie war denn die Eröffnungsfeier für Sie? Wie fand sie das?
8: Es war eine sehr fröhliche Feier. Ich glaube, dass es für die Fans im Stadion in Mexico City genau richtig war. Es waren viele Latin-Rhythmen zu hören. Der Auftritt von Shakira, der ja dann auch im deutschen Fernsehen zu sehen war, sicherlich das Highlight. Sie hat den WM-Song performt. Und ich habe aber auch das Gefühl gehabt, es brauchte gar nicht so viel Eröffnungsfeier, um die Menschen im Stadion ja mitzunehmen und einzustimmen auf diese Weltmeisterschaft. Danach, als die Mannschaften dann auf dem Feld waren, ja auch ein besonderer Moment, zum ersten Mal die kompletten Kader bei der Hymne auf dem Rasen zu sehen. Also 52 Spieler rund um den Mittelkreis. Für mich auch nochmal ein ungewohntes Bild, aber trotzdem kam es bei mir so rüber, dass diese Feier nicht übertrieben war, nicht zu pompös und dass dieses Rahmenprogramm gestern auch zu diesem ehrwürdigen Aztekenstadion eigentlich sehr, sehr gut gepasst hat.
7: Nun ist es manchmal ein bisschen schwierig mit Eröffnungsspielen, da tun sich die Mannschaften ziemlich schwer. Mexiko hat klar gewonnen, 2-0 gegen Südafrika. Was fandest du, war das für ein Fußballspiel?
8: Es ist wirklich schwer zu greifen. Also am Ende steht dieser klare Auftaktsieg, der in Mexiko auch wirklich euphorisch gefeiert wurde, noch die ganze Nacht über. Aber es war ja irgendwie ein Spiel mit auch ganz schön viel Leerlauf. Das muss man ja auch mal sagen. Die frühe Führung für Mexiko in der 9. Minute. Dann gab es in der 50. Minute die erste von 3 roten Karten insgesamt in diesem Spiel gegen einen Südafrikaner wegen einer Notbremse. Und danach wurde Mexiko komischerweise so passiv, dass die eigenen Fans, und die sind ja eigentlich komplett begeistert, dann sogar die eigene Mannschaft ausgepfiffen haben. Also das war wirklich eine kuriose Situation. Das 2-0 dann durch den Mexikaner Jiménez, das war dann nochmal ein emotionaler Höhepunkt. Er war wirklich ergriffen von diesem Tor im Eröffnungsspiel und damit hat er dann auch die Fans wieder versöhnt. Also unterm Strich ein überforderter Gegner, Südafrika und Mexiko, das mich aber auch nicht vollends überzeugt hat. Klar, mit dem souveränen Sieg, aber eben auch fußballerisch doch noch mit ganz schön viel Luft nach oben.
7: Mitten in der Nacht gab es das zweite Spiel, Südkorea gegen Tschechien. 2-1 ist das ausgegangen. Kurz zusammengefasst, hat man da ein bisschen was sehen können, ob eine dieser beiden Mannschaften im Verlauf des Turniers vielleicht noch eine größere Rolle spielen könnte?
8: Nein, also so weit würde ich nicht gehen, zumindest nach diesen ersten Eindrücken. Auch das war ein Spiel, sage ich mal, was jetzt nicht unbedingt Werbung für dieses aufgestockte Teilnehmerfeld von 48 Mannschaften gemacht hat. Die Tschechen hauptsächlich nach Standards gefährlich, so ist auch ihr Führungstor gefallen nach einem Einwurf. Und Südkorea hat das Ganze dann gedreht, das Team rund um Jungmin Son hat sich für mich aber jetzt auch nicht nachhaltig irgendwie in den Kreis der Geheimfavoriten gespielt. Klar, es war nur das erste Gruppenspiel. Die Mannschaften können sich hier bestimmt auch noch steigern, aber ich glaube, wer jetzt Südkorea und Tschechien nicht auf seinem Weltmeister-Tippzettel stehen hat, der hat auch nicht viel falsch gemacht.
7: Heute folgen am Abend und in der Nacht zwei weitere Spiele. Die beiden anderen Gastgeber greifen ins Geschehen ein. Kanada spielt gegen Bosnien-Herzegowina. Dann in der Nacht die USA gegen Paraguay. Wir haben die USA ja so ein bisschen mitbekommen in Deutschland, weil ja gegen die deutsche Nationalmannschaft noch getestet haben. Was machen die für dich, auf dich für einen Eindruck?
8: Die USA haben in diesem Test gegen Deutschland gezeigt, dass sie absolut konkurrenzfähig sind. Und ich erwarte sie auch heute wirklich dominierend. Ich erwarte sie als das offensiv stärkere Team in diesem Duell gegen Paraguay. Paraguay ja ein Team, das sich in den vergangenen Monaten sehr defensiv stark präsentiert hat, aber eben auch mit sehr wenig Ballbesitz nur unterwegs ist. Also da werden die USA das aktivere Team sein müssen. Ihr Trainer Mauricio Pochettino hat Präsident Trump im Gespräch versichert, dass er glaubt, dass die USA dieses Turnier hier gewinnen können. So weit würde ich nicht gehen. Aber trotzdem muss man sagen, sie haben einige Spieler, die auch in Europa ihr Geld verdienen, die sich da durchgesetzt haben, allen voran sicher Christian Pulisic zu nennen, bekannt vom BVB, über Chelsea, mittlerweile bei AC Mailand gelandet. Also das ist ihr großer Star. Die USA sind für mich der Favorit in ihrer Gruppe und das sollten sie heute auch direkt gegen Paraguay unter Beweis stellen, auch wenn es wahrscheinlich gegen diese defensiv starken Südamerikaner zu einem sehr zähen Spiel erstmal werden könnte.
7: Weltmeister wollen ja viele werden, auch die deutsche Fußballnationalmannschaft möchte das gerne. Die sind in North Carolina stationiert, haben da ihr Hauptquartier sozusagen. Was haben die denn heute gemacht? Es soll ja ein bisschen warm sein dort in der Gegend.
8: Ja, heute ist tatsächlich der heißeste Tag bisher. Die Deutschen sind ja seit Montag hier und heute hat das Thermometer dann zum ersten Mal an der 36-Grad-Marke gekratzt und trainiert wurde hier in der prallen Mittagssonne. Da hat der DFB auch wirklich Sachen aufgefahren, die ich so noch nie erlebt habe. Zum Beispiel einen großen Ventilator am Trainingsplatz aufgestellt, sodass die Spieler dann zwischendurch mal da vorbeikommen konnten und sich in diesen kalten Windkanal reinstellen konnten. Es gab auch eine große Eistonne mit Getränken am Spielfeldrand. Also das ist alles total wichtig, denn heute ist es wirklich, ja, ich will nicht sagen unerträglich heiß, aber ich habe schon beim Zuschauen geschwitzt, ohne selber zu trainieren. Und das Beruhigende vielleicht aus deutscher Sicht ist, dass das Spiel in Houston am Sonntag in einem klimatisierten Stadion stattfinden wird. Da werden dann relativ angenehme 22 Grad herrschen, aber das Training heute und morgen ja auch nochmal hier in Winston-Salem, das geht schon wirklich an die Substanz.
7: Naja, und das macht ja ganz schön einen Unterschied. Also ich kenne das aus den USA, wenn diese großen Footballstadien geschlossen sind, dann kann das manchmal auch noch ein bisschen deutlich kühler sein. Dann kommt man sich vor wie in einem Kühlschrank. Was wird denn die Mannschaft jetzt noch machen bis zum Spiel am Sonntagabend 19 Uhr deutscher Zeit?
8: Es gibt heute noch eine Pressekonferenz mit Dennis Undaff, die dürfte sehr unterhaltsam werden. Also Dennis Undaff hat sich hier schon als ja sehr spontan und schlagfertig gezeigt. Der Stürmer, der da eben ja sportlich im Moment nicht die erste Wahl ist beim Bundestrainer, aber was auf jeden Fall die Sprüche angeht, ganz vorne mit dabei ist. Ansonsten, ich habe es gerade gesagt, das Abschlusstraining wird nochmal hier stattfinden, im Teamquartier, nicht im Stadion. Die FIFA hat diese Möglichkeit eröffnet, weil eben diese langen Reisen für die Mannschaften ja die Planung auch dieser Trainingsabläufe erschweren. Also Training morgen nochmal hier. Und dann geht es morgen Mittag mit der Chartermaschine nach Houston in Texas. Das sind, ich habe es nachgeguckt für euch, 1576 Kilometer, die die Mannschaft dann zurücklegt. Sie wird in einer anderen Zeitzone ankommen. Also da bekommen wir dann alle mal einen Vorgeschmack hier auf diese Dimensionen. Und am Sonntag dann um 12 Uhr Ortszeit, also mittags in Houston, startet dann das Spiel gegen Curaçao.
7: Naja, 1600 Kilometer geht ja. Das ist ja wie von Berlin nach Mallorca. Etwas mehr als 2 Stunden und dann ist man da. Das schaffen die, glaube ich. Denke ich mal.
8: Das schaffen sie. Es bleibt ihnen ja auch nichts anderes übrig. Und dieses Schicksal, das teilen sie ja auch mit allen Mannschaften. Das ist einfach eine WM der riesigen Dimensionen. Und alle Teams sind ja auch wirklich viel im Flugzeug unterwegs. Und ja, mit der Chartermaschine ist das natürlich noch angenehm.
7: Was macht eigentlich der Gegner Curaçao? Wie bereiten die sich vor?
8: Ja, das ist für mich wirklich bisher hier schon jetzt der gute Laune-Weltmeister, denn wo die Spieler von Curaçao auftauchen, wird getanzt. Sie sind in einem Retro-Schulbus hier zu ihrem Teamquartier gefahren, blau angemalt, natürlich alles blau in der Farbe von Curaçao, sind da singend und tanzend aus dem Bus gestiegen. Sie trainieren tatsächlich zu Hause auch manchmal am Strand. Das fand ich auch sehr bezeichnend und trotzdem muss man sagen, wollen sie dieses Turnier natürlich auch mit einer Ernsthaftigkeit angehen. Klar, für die ist das hier das Spiel des Lebens gegen Deutschland. Der Torwart zum Beispiel, Eloy Room, hat gesagt, er wird auf sein großes Vorbild treffen, auf Manuel Neuer. Und er hofft so sehr, dass er hinterher mit ihm das Trikot tauschen darf. Das verdeutlicht vielleicht die Dimensionen vor diesem Spiel und die Welten, die zwischen diesen beiden Mannschaften liegen. Ich erwarte trotzdem, dass Curaçao von Trainer Dick Advocaat, dem ganz erfahrenen Niederländer, defensiv relativ stabil eingestellt werden wird und dass es für Deutschland dann einfach ein Geduldsspiel wird. Aber alles andere als ein klarer Sieg des deutschen Teams würde mich doch sehr überraschen.
7: Tabea Kunze war das, unsere Reporterin vor Ort in den USA in Winston-Salem bei der deutschen Nationalmannschaft. Und jetzt geht's nach München. Thema Basketball, erstes Finale um die deutsche Meisterschaft. Florian Hecht ist der Reporter in der Halle. Ist die Halle in München denn ausverkauft, Florian?
3: Ja, ein paar Plätzchen sind noch frei, aber die Bayern haben auch alles dafür getan, dass die Halle voll wird. Da gab es wirklich gute Angebote hier für Karten in richtig guten Plätzen. Also die haben alles dafür getan und wir haben momentan schon die Nationalhymne hinter uns, ein Streichquartett, wunderschön. Also der erste Highlight-Moment ist schon gesetzt.
7: Welche Highlights könnte es denn heute Abend geben? Was unterscheidet die beiden Mannschaften Bayern und Alba Berlin?
3: Die Bayern sind breiter besetzt. Die Bayern haben unheimlich erfahrene Spieler auf dem Feld. Allein Nils Giffey, der Welt- und Europameister, den ja die Berliner sehr gut kennen. Er ist ein Berliner Junge, hat lange bei Alba gespielt. Im Gegensatz dazu, die Berliner mit vielen jungen Nationalspielern ausgestattet. Eine hungrige Truppe, eine, die sehr schnell Transition spielt, also umschaltet von Verteidigung auf Offense und sehr gut reboundet. Die Bayern dagegen, ich sag mal, spielen erstklassig ihren Stiefel runter und haben dabei gute Einzelkönner. Bin mal gespannt, was hier heute den Ausschlag gibt.
7: Die Bayern sind ja ohne Niederlage bislang durch die Playoffs. Alba musste immer über die volle Distanz gehen. Könnte es sein, dass der erfahrene Coach Svetislav Petric da schon ein großer Vorteil ist für die Münchner?
3: Ja, das sagen natürlich alle. Klar, die sind alle ausgeruht. Klar, die sind alle momentan in good shape, wie man sagt. Aber die haben auch so ein bisschen Rost angesetzt. 7 Tage nicht gespielt, da wird man so ein bisschen aus dem Rhythmus rausgeholt. Die Berliner dagegen Spiel für Spiel für Spiel und am Schluss dieses Superspiel gegen Bamberg. Die sind voll im Rhythmus, bin gespannt, was da heute den Ausschlag gibt.
7: Florian Hechter, das mit ersten Eindrücken aus München um 20.30 Uhr. Wie gesagt, geht es los. Das ist aber nicht der einzige Live-Sport, den wir heute für Sie haben. Ab 21 Uhr dann auch Fußball-Weltmeisterschaft Kanada gegen Bosnien. Jetzt aber die Nachrichten.

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1: Um 20.30 Uhr mit Tim Korge. Die Höhe der Entschädigungen bei verspäteten Flügen bleibt, wie sie ist. Vertreter mehrerer EU-Staaten haben in den Verhandlungen mit dem Parlament entsprechende Forderungen aufgegeben. Einige Änderungen der Fluggastrechte gibt es aber doch. Aus Brüssel, Thomas Spickhofen.
2: Neu ist, dass es keine Zusatzgebühr mehr kosten darf, den Namen auf dem Ticket zu ändern. Eltern dürfen auch nicht extra zur Kasse gebeten werden, wenn sie neben ihrem Kind sitzen wollen. Nicht durchsetzen konnte sich das Parlament dagegen mit der Forderung, dass ein kleiner Koffer gratis mit in die Kabine genommen werden darf. Immer mehr Fluggesellschaften verlangen dafür inzwischen zusätzlich Geld. Vor mehr als 12 Jahren hatte die Kommission ihre Vorschläge zu einer Reform der Fluggastrechte vorgelegt. Seitdem wurde verhandelt.
1: Die USA und der Iran haben widersprochen, dass es eine Einigung auf eine Friedensvereinbarung gibt. Eine solche Mitteilung hatte aber Pakistan verbreitet, das in dem Konflikt vermittelt. Aus dem Weißen Haus in Washington hieß es, dass es eine Absichtserklärung gebe, wie man in den kommenden Wochen weiterverhandeln wolle. Man sei sich recht sicher, diese in den kommenden Tagen unterzeichnen zu können. Die geplante Gesundheitsreform von Bundesgesundheitsministerin Warken ist bei der Opposition im Bundestag auf heftige Kritik gestoßen. Politiker von Grünen, Linken und AfD nannten sie unsozial und unwirksam. Warken verteidigte ihr Gesetz und die damit geplanten Einsparungen. Hauptstadtkorrespondent Uwe Berndt.
3: Einnahmen und Ausgaben ins Gleichgewicht bringen und nur noch Leistungen finanzieren, die nachweislich einen medizinischen Nutzen haben. Diese beiden Grundsätze bezeichnet die Ministerin als Kern ihrer Reform. Nur so könne verhindert werden, dass die Krankenkassenbeiträge im kommenden Jahr weiter steigen. Denn ohne die Einsparungen würde das Defizit schon im kommenden Jahr um weitere 19 Milliarden wachsen.
1: In der Rentendebatte ist die CSU offenbar bereit, auf die geplante Ausweitung der sogenannten Mütterrente zu verzichten. CSU-Schatzmeister Reichardt sagte im Bayerischen Rundfunk, man müsse bei Null starten und bestimmte Projekte

0: ab 2027 drei Rentenpunkte für ihre Erziehungsleistung erhalten. Die Aktien des US-Raumfahrtunternehmens SpaceX sind an der New Yorker Börse mit einem Aufschlag von rund 11% gestartet. Es ist der größte Börsengang in der Geschichte. Der Konzern von Tech-Milliardär Musk gehört nun zu den wertvollsten Unternehmen der USA. Zum Börsenstart bekräftigte Musk seine Pläne für eine Mars-Mission von SpaceX. Soweit die Nachrichten. Das Wetter in Deutschland: in der Nacht viele Wolken, teils auch regnerisch, regional aufgelockert, im Südwesten und Norden auch mal klar. Die Temperaturen sinken auf 16 Grad im Breisgau und bis auf 10 Grad im Bayerischen Wald. Morgen vor allem im Norden und Osten dichte Wolken und Schauer, im Süden und Südwesten überwiegend freundlich, 15 bis 29 Grad. Die Zeit 20.33 Uhr.
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2: Heute mit Nikolaus Hillmann im Studio. Herzlich willkommen nochmal. Das nächste Spiel bei der Fußball-Weltmeisterschaft naht. Um 21 Uhr unserer Zeit geht es los. Kanada gegen Bosnien-Herzegowina. Das wird ein Thema sein in den kommenden gut anderthalb Stunden, die wir noch für Sie senden. Und wir haben das erste Finale um die deutsche Basketballmeisterschaft. Und das ist schon fast ein Klassiker. Der FC Bayern, der Titelverteidiger, empfängt den früheren Serienmeister Alba Berlin. Und das ist ja schon eine gewisse, sehr spezielle Rivalität, die diese beiden Mannschaften auszeichnet. Ansonsten informieren wir Sie auch allgemein über Wichtiges in Sachen Mexiko, Kanada und USA, sprich Fußball-Weltmeisterschaft. Aber wir schauen auch voraus auf das Handball-Champions-League-Final-Four, das morgen in Köln beginnt mit einem deutsch-deutschen Halbfinale, nämlich Magdeburg gegen die Füchse aus Berlin. Aber jetzt geht's nach Toronto vor dem Spiel Kanada gegen Bosnien-Herzegowina im Stadion. Unser Reporter Thomas Kunze, guten Abend.
3: Ja, liebe Grüße aus Kanada, hi.
2: Ich hoffe, du warst schon auf dem Fernsehturm in Toronto.
3: Ja, kein Problem, haben wir probiert. Ist auch nur ein hoher Turm, hat Berlin auch.
2: Hat Berlin auch, aber in Toronto, glaube ich, noch ein bisschen höher. Aber man hat einen schönen Überblick über die Stadt und auch auf das Stadion. Jetzt sitzt du im Stadion. Ist es denn voll vor dem ersten Auftritt des Co-Gastgebers?
3: Ja. Es ist jetzt fast schon komplett gefüllt. Dabei sind es ja noch 25 Minuten. Tickets waren alle weg. Mal sehen, ob es eine No-Show-Rate, wie das ja heißt, am Ende geben wird, weil der ein oder anderen die Anreise zu teuer oder zu weit war. Aber der Großteil dieser 45.000 Mann fassenden Arena, übrigens der kleinsten im Rahmen dieser Weltmeisterschaft, ist voll. Und das hat man hier auch in dieser Stadt gemerkt, die ja einen Fußballverein hatten mit Toronto FC, aber viel größere Sportvereine wie die Blue Jays im Baseball oder die Raptors im Basketball. Aber der Fußball hat ein Fieber ausgelöst, das spürt man.
2: Wenn man sich auf die Mannschaftsausstellung konzentriert, beider Teams, vor allen Dingen der von Bosnien-Herzegowina, könnte man meinen, so ein bisschen Bundesliga-Flair zu spüren. Wie viele ehemalige und aktuelle Erst- und Zweitliga-Profis stehen denn in der Startaufstellung der Bosnier?
3: Na, dann sehen wir es mal durch. Nikola Vasi im Tor, das ist klar. Adnan Katic in der Innenverteidigung vom FC Schalke. Ex-Schalker Kolasinac auf der Linksverteidigerposition für Bergamo. Mittlerweile unterwegs, da sind wir ja schon mal bei drei. Und dann vermissen wir, und das ist wirklich ein bisschen gezockt auch von Sergej Barbares, Ex-Bundesliga-Profi beim HSV und in Leverkusen und jetziger bosnischer Nationaltrainer. Edin Dzeko steht nicht von Anfang an in dieser Mannschaft. Gestern hat er uns auf der Pressekonferenz noch gesagt, und das war vielleicht schon so ein bisschen verklausuliert, Edin Dzeko ist jederzeit bereit, dieser Mannschaft zu helfen, aber eben nicht auf dem Feld. Demirovic vom VfB Stuttgart, Ermedin Demirovic, steht in der Anfangsformation gemeinsam mit Lukic. Also vier Bundesliga-Profis aktuell oder Zweitliga-Profis auf dem Rasen. Und noch ein paar auf der Bank, dazu zählt auch Haris Tabakovic. Aber der wird heute nicht auflaufen, denn er hat ja noch einen kaputten Fuß.
2: Ist für dich deswegen Bosnien-Herzegowina favorisiert in diesem Spiel oder zählt für die Kanadier der Heimvorteil mehr?
3: Ja, das ist eine richtig harte Frage, die stellen wir uns, stelle ich mir hier seit Tagen, seit Ankunft in Toronto. Ich weiß es nicht, aber ich will das jetzt auch nicht so zurückgeben, diese Frage, sondern die vielleicht ein bisschen erklären. Kanada wird mit ganz viel Power und Willen kommen, mit Jesse Marsch-Fußball angelehnt an das RB-System. Er war ja lange Co-Trainer von Ralf Rangnick in Salzburg und in Leipzig war er dann als Chefcoach auch tätig. Sie haben trotzdem ein paar richtig gute Jungs mit Jonathan David im Sturm, der Rekordtorschütze von Juventus Turin, Eustáquio, der Kapitän mit portugiesischen Wurzeln, und Kone im Mittelfeld, Buchanan und. Ich glaube, es ist offen und es wird heute entscheiden, welche Mannschaft mehr Intensität, mehr Power auf den Rasen bekommt.
2: Den kanadischen Fußball hast du ja schon so ein bisschen charakterisiert.

0: Was zeichnet denn die bosnische Mannschaft aus? Was für ein Fußball lässt der Sergi Barbares, ehemaliger Stürmer, spielen?
1: Ja, genau das. 4-4-2, das ist sein Grundsystem. Immer mit zwei Stürmern. Deswegen taten ihm ja natürlich auch die Angeschlagenheit von Dzeko mit der Wade und der kaputte Fuß von Tabakovic so sehr weh. Er spielt heute, wie gesagt, mit Lukic, der hat 15 Buden in der rumänischen Liga für Cluj gemacht. Und mit Ermedin Demirovic, tolle Saison für den VfB Stuttgart mit einem bitteren Ende, dem verlorenen Pokalfinale bei euch da in der Hauptstadt. Und dann sind es halt die Flügel mit Bayraktarevic von rechts außen, 21 Jahre alt. Memic heute auf der Linksaußenposition. Da haben sie aber noch Alaj Begovic, der ja Bayer Leverkusen gehört. Dorthin zurückkehren wird der 18-Jährige bei Köln unterwegs. Also schnell über die Flügel, kompakt im Mittelfeld und dann zwei Zielspieler, zwei Stürmer, die sich immer schön abwechseln in der Vertikalität. Das ist guter Fußball von Sergei Barbaret. 17 Tore in der Quali und zum Schluss die Italiener aus den Playoffs gekickt. Das sagt einiges, finde ich.
0: Das finde ich auch. Das heißt, rechnest du damit, dass in diesem ersten Gruppenspiel, wo ja viele Mannschaften immer erst noch mal so ein bisschen brauchen, um sich zu finden, schon damit, dass beide so volle Pulle in die Vollen gehen?
1: Sie gehen auf jeden Fall in die Vollen. Ich rechne trotzdem mit wenig Toren, weil in die Vollen heißt viel Mittelfeld, viele Zweikämpfe, viele Auffahrunfälle, viele Einwürfe, viele Freistöße. Das, glaube ich, wird uns zumindest in der ersten Halbzeit hier erwarten.
0: Herzlichen Dank. Thomas Kunze war das mit Eindrücken kurz bevor es losgeht. 21 Uhr ist Anstoß unserer Zeit. Kanada gegen Bosnien-Herzegowina. Und jetzt wechseln wir in die bayerische Landeshauptstadt, sprich nach München. Dort läuft seit gut 8 Minuten das erste Finale um die deutsche Basketballmeisterschaft. Der FC Bayern gegen Alba Berlin. Wie läuft's bislang, Florian Hecht?
2: Das ist ein richtig gutes Spiel. Eng ist es, obwohl die Berliner die ersten Punkte gemacht haben. Gleich mal 2 Dreier. Momentan sind sie mit 14 zu 10 vorne. 5 Minuten 30 noch zu spielen in diesem ersten Viertel. Und momentan der Wurf der Bayer von Andi Obst. Und dann kommt Vladimir Lucic, der Kapitän, hinterher. Langer Arm macht den Tipp in rein. Also 12 zu 14 aus Sicht der Bayern. Die Berliner im Angriff. Werden da erst einmal abgeräumt, gibt das Foul von Lucic gegen Griesel und der geht an die Linie. Das war so ein Spiel, das in den ersten Minuten so aussah. Na hallo, hier der Gastgeber, der dreht aber richtig auf. Gleich mal 2 Dreier, Hermansson und Bini gingen da aus der Ecke ab wie die Feuerwehr, setzten die Dreier rein, aber die Bayern dann so nach und nach da und besonders einer, Andi Obst, der Welt- und Europameister, der beste Dreierschütze, der wertvollste Spieler der Liga, der war zuletzt mit Viruserkrankung draußen, hatte da Magen-Darm, konnte gegen Bonn im Halbfinale gar nicht eingesetzt werden, aber der hat so richtig Lust auf Basketball. Der ist richtig da, dieser Andi Obst, und hat schon 8 Punkte gemacht. Der erste Freiwurf ist drin für die Berliner Pfeifkonzert hier. Sie hören es im Hintergrund. Und der zweite auch, damit wieder die Führung für Alba mit 4 Punkten. 16 zu 12. Die machen es hier ihrem Gegner richtig schwer. Dementsprechend schon der ein oder andere Turnover. Also Ballverlust der Münchner. Unten am Zonenrand Lucic. Erst einmal mit dem Versuch, sich durchzusetzen. Will er das Foul haben? Kennen wir von ihm. Bekommt aber nichts. Und damit Alba wieder über Kail im Vorwärtsgang. Und dann kommt Michael Radjic, der zum Korb geht, aber den Ball jetzt nicht unterbringen kann. Nehmen wir noch schnell den Gegenangriff mit an die Obst. Der wird erstmal festgehalten. Der Angriff ist gestoppt. Also es geht rauf und runter. Ist eine richtig gute Begegnung, dieses erste Finale zwischen Bayern und Berlin. Alba führt momentan 4 Minuten 40 vor dem Ende des ersten Viertels mit 16 zu 12.
0: Später dazu mehr. Jetzt kommen wir auf ein anderes großes Ereignis an diesem Wochenende. Die Handballsaison geht zu Ende mit dem Champions League Final Four in Köln. Das ist eine Riesenveranstaltung. Die Kölner Halle an beiden Tagen ausverkauft mit jeweils 20.000 Zuschauern. Mit dabei auch 2 deutsche Mannschaften, nämlich der Meister Magdeburg und der Vizemeister und Pokalsieger, die Füchse aus Berlin. Und die treffen morgen ab 15 Uhr im Halbfinale aufeinander. Ich hatte Gelegenheit, mit Marc-Henrik Schmidt zu sprechen. Er ist der Geschäftsführer des SC Magdeburg. Und als erstes habe ich ihn gefragt, was denn eigentlich das Final Four Turnier für ihn und auch für seinen Verein bedeutet.
3: Es ist natürlich herausragend, dass wir jetzt das 4. Mal in Folge hier in Köln dabei sind. Wir haben lange Jahre keine Champions League gespielt und sind jetzt 4 Spielzeiten dabei und haben jeweils das Final Four erreicht. Das ist natürlich wirklich ganz besonders. Und ja, wir freuen uns natürlich sehr auf den auf das Halbfinale morgen und gucken, wie weit es uns noch trägt.
0: Das Halbfinale ist ja nicht irgendein Spiel. Man könnte das so umschreiben, das ist der Meister Magdeburg gegen den Vizemeister Füchse, der Pokalsieger in Deutschland, die Füchse gegen den Titelverteidiger der Champions League. Mehr geht doch eigentlich nicht im Handball.
3: Ja, momentan ist es so und wirkt es so, dass die beiden Mannschaften natürlich diese drei Titel innehaben. Und insofern ist es natürlich ein besonderes Spiel, obwohl wir uns natürlich in- und auswendig kennen. Ja, aber jedes Spiel muss gespielt werden, auch in einem europäischen Wettbewerb. Und es wird natürlich, ich denke, ein enges Spiel. Und die Tagesform wird entscheiden, wer morgen ins Finale einzieht.
0: Man darf ja nicht vergessen, es gibt ja eine sehr spezielle Verbindung oder Rivalität oder wie man das auch immer nennen mag, zwischen dem SC Magdeburg und den Füchsen aus Berlin. Wir wollen mal mit dem anderen Verein anfangen. Und ich möchte Sie einfach mal fragen, was schätzen Sie am Gegner, an den Füchsen? Was meinen Sie, was machen die sportlich und auch drumherum richtig gut?
3: Ja, ich glaube, dass die beiden Vereine grundsätzlich unterschiedliche Voraussetzungen hatten, dahin zu kommen, wo sie jetzt sind. Und ich habe großen Respekt davor, was gerade Bob Hanning ja quasi aus dem Nichts, der Stammverein Reinickendorf, mag mir das jetzt verzeihen, dort in den letzten Jahren aufgebaut hat, etabliert hat. Das ist eine absolute Spitzenmannschaft, sicherlich auch mit einem herausragenden Matthias Gitzel. Es sind immer besondere Spiele gegen Berlin und ich glaube, das zeichnet auch die Bundesliga aus, dass es eben nicht nur die zwei Clubs gibt, sondern auch noch andere Mannschaften, die auf der Augenhöhe spielen können. Aber ich schätze das schon sehr und wir gehen respektvoll miteinander um. Und so eine gesunde Rivalität ist doch auch das Salz in der Suppe. Aber bei aller Rivalität, der Respekt vor der gegenseitigen Leistung steht da immer.
0: Wie sehen Sie denn momentan Ihre Mannschaft aufgestellt, sportlich?
3: Naja, ich sag mal, wir haben jetzt letzte Woche die Deutsche Meisterschaft feiern können. Wir haben jetzt in den letzten 5 Jahren 3-mal Meister werden können, 2-mal Champions-League-Sieger. Wir sind alle an Bord und wir sind natürlich heiß darauf, das Finale zu erreichen und möglichst um die Titelverteidigung zu spielen. Wir sind gut vorbereitet. Wir kennen uns in- und auswendig und werden alles reinschmeißen, morgen dieses Halbfinale zu gewinnen.
0: Sie haben es ja eben erwähnt, wie viele Titel der SCM in den vergangenen Jahren eingeheimst hat. Das hat ja eine Vorgeschichte. Um das mal kurz so aufzudröseln, Sie sind ja eigentlich kein gebürtiger Magdeburger. Sie kommen aus dem Rheinland, aber leben schon ewig in Magdeburg. Also ich gehe mal davon aus, Sie sind assimiliert in der Stadt Magdeburg. Und Sie haben ja den Verein auch schon seit mehr als 20 Jahren mitbekommen, wo Magdeburg da stand. Nicht nur sportlich, sondern auch vor allen Dingen finanziell. Was für eine Entwicklung hat der SCM, sagen wir mal, an den letzten gut 20 Jahren genommen?
3: Ich glaube, wir sind schrittweise gewachsen. Ja? Und das ist auch eine spezielle Verbindung. Ich selber bin jetzt 16 Jahre Geschäftsführer. Als wir angefangen haben, war die Situation sicherlich schwierig. Aber diese Grundbasis ist eben in Magdeburg und Sachsen-Anhalt für den Handball vorhanden. Und wir haben das dann eben kontinuierlich nach dem Modell 2 Schritte vor, 1 zurück aufgebaut. Bennett Wiegert kam dann 2016 dazu. Wir machen das jetzt also 10 Jahre gemeinsam. Und es ist ein kontinuierliches Aufbau, ein organisches Wachstum. Und wir gehören sicherlich mit anderen Clubs dann auch zur Spitze in Deutschland und damit in Europa und in der Welt und sind dann eben auch entsprechend wirtschaftlich ausgestellt, ja.
0: Sie sagen das so bescheiden. Bennett Wiegert kam dann irgendwann mal dazu. Wenn ich mich recht erinnere, waren Sie einer derjenigen, der extrem für ihn geworben hat, dass er Cheftrainer der ersten Mannschaft werden soll. Was hat Sie damals schon überzeugt, dass er der richtige Mann ist?
3: Ja gut, wir hatten seinerzeit eine schwierige Situation. Und Bennett Wiegert war dann Trainer im Nachwuchsbereich zu dem Zeitpunkt. Und Fabian van Olfen, der damalige Kapitän, hat zu mir gesagt, du, am Ende wird Bennett sowieso Trainer hier. Und das hat man gespürt. Ich muss aber dazu sagen, das war jetzt keine heldenhafte Einzelentscheidung, sondern wir haben das mit den Gremien, haben uns dafür entschieden, das zu tun. Und dann kam ja auch relativ schnell auch der erste Titel 2016 mit dem DHB-Pokal. Und da gab es auch mal schwierige Phasen, aber das ist eben das Gute in Magdeburg. Da hat man dann die Ruhe bewahrt und hat Bennett machen lassen und das ist mehr als doppelt und dreifach wieder zurückgezahlt worden. Und deswegen sind wir froh, damals die Entscheidung getroffen zu haben. Aber das haben die Gremien in der Breite getragen und ich habe da sicherlich auch meine Argumente ins Feld geführt.
0: Wenn man erfolgreich sein will im Sport, egal ob im Handball oder woanders, muss das immer eine gute Mischung sein aus sportlicher Strategie, aber auch wirtschaftlich finanzieller. Wie macht man das in Magdeburg? Es ist ja auch seit Jahren bekannt, dass die Halle eigentlich ein bisschen zu klein ist. Da haben Konkurrenten wie Hannover, Kiel oder auch die Berliner Füchse deutlich mehr zur Verfügung. Wie schaffen Sie das, den SCM etatmäßig so aufzustellen, dass Bennett Wiegert in der Lage ist, eine Mannschaft zusammenzustellen, von der ja viele Experten der Handball-Bundesliga sagen, das ist von der sportlichen Qualität absolut top, aber auch von der Breite bzw. von der Tiefe des Kaders. Wie macht man das?
3: Also wir haben sicherlich in Magdeburg und Sachsen-Anhalt eine spezielle Wirtschaftsstruktur. Ja, die ist relativ kleinteilig. Wir haben nicht die Großunternehmen auf der einen Seite. Auf der anderen Seite ist es aber so, dass wir, wenn ich die Spitzensport-Events mir in dem Bundesland angucke, dann haben wir natürlich die Kollegen vom FCM, wir haben den HFC, wir haben Basketball in Weißenfels und wir haben auch Eishockey in Halle, aber mehr ist es da nicht. Und wenn ich die Situation in Berlin kenne, ich habe mich vor Panning da oft drüber unterhalten, da gibt es ja 100 Veranstaltungen, die auf Bundesliga-Niveau agieren, bis hin zum Tanzen und was es nicht alles gibt. Ja, also da ist ein anderer Wettbewerb, auch auf der Angebotsseite. Und wir haben es halt geschafft, jetzt über 700 Partner, Wirtschaftspartner aus der Region zu binden, haben ständig ausverkauftes Haus und können natürlich über diese Stimmung, die da vorherrscht und dieses Wir-Gefühl und diese identitätsstiftende Wirkung nach innen, können wir viel bewegen. Aber es ist wirklich eine kontinuierliche Entwicklung gewesen. Und ich weiß, dass das mit 700 Wirtschaftspartnern, die wir im Übrigen alle persönlich betreuen, sehr arbeitsaufwendig ist, aber es war alternativlos und hat sich zum Schluss dann auch durchgesetzt als tragfähiges Modell.
0: Ich würde jetzt mal behaupten, eine neue Halle würde dem SCM trotzdem sehr gut tun. Wie ist denn da der Stand der Dinge?
3: Naja, also man muss ja dazu sagen, es muss ja auch alles finanzierbar sein. Und ich glaube, dass kein Handballverein in der Welt quasi eine derartige Halle selber refinanzieren kann. Das ist nicht möglich. Ja, im Fußball mit Stadion mag das gehen. Da sind aber auch ganz andere Summen im Umlauf. In Magdeburg sieht es so aus, die Halle ist städtisch, hat 6.600 Plätze und es wird auf Sicht keine andere Lösung geben. Man hat jetzt Mittel bewilligt, um Instandhaltungsmaßnahmen vorzunehmen. Die Halle ist 27 Jahre alt und die muss auch 50 Jahre halten. Ja? Die kommunale Wirtschaftssituation und Finanzsituation lässt auch keinen Neubau zu, der sich auch nur ansatzweise refinanzieren kann. Insofern müssen wir oder wollen wir leben mit dem, was wir haben. Und es ist ja auch manchmal ganz gut mit 6.600, ich meine, da wird ja auch WM gespielt, 27, dass man eben eine einmalige Stimmung hat. Ne? Wenn, das kann auch ganz schnell gehen, Sie haben eine Halle für 10.000, 12.000 Zuschauer, dann läuft es mal sportlich nicht so und dann sitzen Sie da mit 6.000. Das ist für die Stimmung nicht gut und insofern sind wir pragmatisch und leben mit dem, was wir haben. Und ich muss sagen, wir leben damit gut.
0: Dann bleiben wir mal beim Thema Halle und kommen zurück auf das Final Four in Köln, das ja schon seit vielen Jahren dort ausgetragen ist und wahrscheinlich auch bis in alle Ewigkeit dort bleiben wird, weil alle sagen, mehr geht nicht, besser geht's nicht. Was ist das für Sie für ein Ereignis, dieses Champions-League-Wochenende?
3: Ja, ich sag mal so, das ist natürlich, und das meine ich positiv, der große Zirkus. Das ist ein Event, das ist ein Handball-Event. Das sieht man daran, dass eben auch Fans von anderen Mannschaften, die sich nicht qualifiziert haben, vor Ort sind. Das ist eine große Show mit den besten Vereinsmannschaften der Welt. Das ist überragend und das ist auch richtig in Köln. Und insofern ist das immer wieder, auch wenn ich an die Eröffnungszeremonie denke, aber auch an die Fans aus vielen anderen Ländern, ist das wirklich das Highlight im Weltteamhandball. Und es ist wirklich eine große Ehre und eine große Freude, wieder hier zu sein.
0: Dann werde ich unser kleines Gespräch beschließen mit der vielleicht ein bisschen gemeinen Frage in der Hinsicht, welchen kleinen Vorteil wird der SCM morgen gegenüber den Füchsen haben, dass es reicht, die Berliner zu besiegen und ins Endspiel einzuziehen?
3: Wir werden ein Tor mehr erzielen. das ist rein numerisch. Ja, ich glaube einfach, dass wir vielleicht morgen unsere Breite gut nutzen werden und dass wir durch eine sehr gute Torhüterleistung eben versuchen, ganz gelingen wird es uns nicht, die Kollegen Gitzel und Andersen ein bisschen im Griff zu halten. Aber das wird schwer genug und deswegen wäre ich mit einem Ein-Tore-Sieg mehr als glücklich.
0: Marc-Henrik Schmidt, der Geschäftsführer des SC Magdeburg, hat ihn eben erwähnt. Matthias Gitzel, den Superstar der Füchse aus Berlin. Der könnte natürlich eine entscheidende Rolle spielen morgen in diesem Halbfinale um 15 Uhr. Unser Kollege Jens-Christian Gussmann, der in Köln vor Ort ist beim Final Four, hatte Gelegenheit, mit Berlins Matthias Gitzel zu sprechen.
4: Ich weiß gar nicht, was Matthias Gitzel schon alles gewonnen hat. Weltmeister, Europameister, Olympiasieger, Deutscher Meister, DFB-Pokalsieger, MVP-Auszeichnungen. Alles gewonnen, bis auf diese eine Trophäe, Champions League. Welche Bedeutung haben die nächsten 48 Stunden?
5: Na klar, Champions League hat immer eine riesen Bedeutung, auch für mich persönlich, für die Verein. Das ist eine riesen Möglichkeit, das ist absolut die höchste Titel, du kannst gewinnen in Handball. So für mich, für die Verein, für alle, das sind hier eigentlich, nicht nur ich, hat das eine riesen Bedeutung. So, und wir das schaffen diesen Wochenende, das hoffe ich, aber wenn das nicht, dann kommen wir auch nochmal zurück in den nächsten paar Jahren.
4: Aber es gibt Spieler in der Mannschaft, die würden nächstes Jahr nicht mehr mit zurückkommen. Ich habe das am Sonntag schon gesehen. 15 Sekunden noch, Spiel ist gewonnen. Und du hattest es ganz eilig, Lasse noch eine Wurfchance zu ermöglichen. Und Spiel ist rum, dann springst du ihm hinten noch auf den Rücken und feierst mit ihm zusammen. Ist das auch nochmal ein großes Abschiedsgeschenk für alle, die gehen?
5: Ja, yeah, das finde ich eigentlich, wie wir hatten vor in diesen Besprechung diesen Morgen gehabt, haben wir gesagt, dass manchmal kriegen wir nur eine Chance in Leben. Und für diese Gruppe ist das letzte Chance. Wir haben einen riesen Erfolg gehabt, diesen Gruppe zusammen in den letzten paar Jahren. Und wir wollen natürlich gern am Ende das schließen, diesen Kreis. Aber man muss immer gehen zu so einem Final Four. Das kann sein, das bleibt deine letzte Chance. Und du musst diese Chance versuchen zu greifen. Und das wollen wir probieren diesen Wochenende.
4: Ich bin so ein einfach gestrickter Typ. Und ich sage, es ist relativ simpel. Fallen wenig Tore, geht es in Richtung Magdeburg? Sind es viele, ist es Füchse? Ist das korrekt oder liege ich falsch?
5: Ja, ich finde, das ist die beste Defensive gegen der beste Offensiv. So, das kommt an, wie das Spiel morgen läuft. Wenn das viele 7 Meter Freiwurf, das ist ein Vorteil für Magdeburg. Wenn wir können ein bisschen Flow bekommen in das Spiel und die Frequenz ein bisschen höher, dann glaube ich, dass wir haben eine bessere Chance. Aber man muss auch erkennen, dass Magdeburg hat nur 4 Punkte verloren in die deutsche Bundesliga, kommt zum amtierten Champions-League-Sieger. So klar, das ist ein Favorit, ein kleiner Vorteil ist für Magdeburg, aber für uns, das kommt das eigentlich, das Wichtigste für uns ist, dass wir bringen eine Spitzenleistung, 2 Tage in Fülle jetzt, und dann müssen wir am Ende schauen, wo wir stehen Sonntag.
4: Und ist es vielleicht sogar besser, mit weniger Druck als Außenseiter in so ein Spiel zu gehen?
5: Ja, aber eigentlich fühle ich auch ein bisschen Druck und manchmal ist Druck auch gut zu haben. Aber klar, wie gesagt, ich finde, Magdeburg hat verdient zu werden, die Favorit zu diesem Champions League. Aber wir wollen auch eine Spitzenleistung bringen und das ist auch ein Druck genug, dass wir müssen eine Spitzenleistung bringen.
0: SC Magdeburg gegen Füchse Berlin, morgen Halbfinale Champions League Final Four in Köln. 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Das erste Spiel heute bei der Fußball-Weltmeisterschaft Kanada gegen Bosnien-Herzegowina geht in gut 5 Minuten los. Das zweite wird heute Nacht ausgetragen. Der Hauptgastgeber, die USA, mit dem ersten Spiel gegen Paraguay. Und da kommt es zu einem sehr interessanten Duell zweier Trainer, meint Peter Schulz.
6: Gleich das erste Spiel von Gastgeber USA bei der Fußball-WM gegen Paraguay wird zum argentinischen Trainerduell. Kein Land stellt mehr Übungsleiter bei dieser WM als der amtierende Weltmeister. 6 Nationalmannschaften setzen auf Trainer, Made in Argentina. Der schillernde US-Coach Mauricio Pochettino trifft mit den US-Boys auf den außerhalb von Südamerika wohl nur Insidern bekannte Gustavo Alfaro mit Paraguay. Beide sind zwar Argentinier, dann hören die Gemeinsamkeiten aber schon auf. Pochettino war international erfolgreicher Innenverteidiger, bevor er auf die Trainerbank wechselte. Nach 5,5 Jahren bei Tottenham Hotspur galt er als kommender Weltklasse-Coach. Nach seinem Wechsel zu Paris Saint-Germain holte er zwar das nationale Double, verlor seinen Posten aber nach nur 1,5 Jahren. Beim FC Chelsea folgte die Trennung noch schneller. Nur ein Jahr wirkte Pochettino an der Stamford Bridge. Platz 6 mit einem Star-Ensemble in der Premier League war zu wenig. Die USA sind nun Pochettinos erste Station als Nationaltrainer. Titel waren ihm dort noch nicht vergönnt. In der CONCACAF Nations League wurde er nur 4., im Gold Cup 2. Pochettinos Landsmann Gustavo Alfaro ging einen anderen Weg. Der heutige Trainer von Paraguay saß nach kurzer Spielerkarriere bereits mit 29 bei seinem Heimatverein Rafaela in Argentinien als Trainer auf der Bank. Nach mehreren Engagements bei kleineren argentinischen Clubs und Al-Ahli in Saudi-Arabien zog es ihn zum argentinischen Kultclub Boca Juniors, bevor er 2019 begann, Nationalmannschaften zu coachen. Er führte Ecuador zur WM in Katar, coachte Costa Rica bei der Copa America 2023. Direkt nach dem Turnier gab er seinen Rücktritt bekannt und übernahm nur eine Woche später Paraguay. In der WM-Quali gelangen dem als Taktikgenie geltenden Alfaro Siege gegen die Top-Nationen Uruguay, Brasilien und gegen sein Heimatland Argentinien.
0: Dieses Spiel also das zweite heute Nacht ab 3 Uhr unserer Zeit. Jetzt kommen wir wieder zum Basketball, denn da wird jetzt schon gespielt in München zwischen dem FC Bayern und Alba Berlin das erste Finale. Florian Hecht hat uns vorhin erzählt, tolles Spiel bislang. Ist es dabei geblieben?
2: Ja, es ist dabei geblieben. Es war vor allem ein Auf und Ab. Nach den ersten 10 Minuten war es dann, hätten sie sich eigentlich sparen können, 27-27, also ausgeglichen, nachdem Alba ja am Anfang losgelegt hatte wie die Feuerwehr und zwischenzeitlich auch mit 6 Punkten in Front war. Aber die Bayern mit dem letzten Wurf dann zum Ausgleich. Und momentan immer noch ausgeglichen, 29-29. Gerade mal eine Minute 5 gespielt und es gibt das Foul unter dem Korb direkt am langen Akbar Kogo, 2,18 Meter großen Center von Alba, der darf an die Linie gehen. Und Svetislav Pesic, der Coach der Münchner, der war vorher vielleicht emotional, hat erstmal hier eine Tonne weggetreten, so im Stil von Jürgen Klinsmann, Weiland, und hat dann sich die Schiedsrichter vorgenommen. Aber inzwischen hat er sich ja wieder beruhigt, ist ja gut bekannt. In Berlin 4-mal Meister geworden mit Alba. Er übrigens macht seinen letzten Tanz, er hat angekündigt, nach dieser Finalserie ist Schluss für ihn mit dem aktiven Basketball, also mit dem aktiven Coachen. Dann geht er sozusagen in Basketballrente. Der erste Freiwurf von Akbar Kogo ist drin. Damit führen die Berliner wieder 30-29. Nehmen wir den zweiten auch noch mit. Vor wenigen Berliner Fans, denn da oben sind gerade mal so 50 im Gästeblock. Also da ist nicht viel unterwegs gewesen nach München. Aber der zweite ist daneben, der Rebound, aber bei den Berlinern. Und das war heute schon das ein oder andere Mal zu sehen, dass die einfach diesen Rebound hier kriegen und den nächsten direkt unterm Korb reinmachen. 32-29. Damit für die Berliner, also in einer bisher sehr, sehr guten Begegnung.
0: Eine Meldung noch vom Motorsport. Weltmeister Lando Norris und McLaren haben sich zum Auftakt der Formel 1 in Barcelona zurückgemeldet. Der Engländer drehte heute die schnellste Runde im freien Training des Tages. Dahinter war es aber eng. Mercedes-Pilot George Russell wurde Zweiter, Oscar Piastri im Zweiten, McLaren Dritter und Kimi Antonelli der Führende Vierter. Jetzt wieder Nachrichten.

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1: Um 21 Uhr mit Katja Kindermann. Die Rechte von Fluggästen in der EU bleiben nahezu unverändert. Darauf haben sich Mitgliedstaaten und Europäisches Parlament nach monatelangen Verhandlungen verständigt. Aus Brüssel, Thomas Spickhofen.
2: Die Höhe der Entschädigungen bleibt, wie sie ist. Das heißt 250 Euro bei 3 Stunden Verspätung. Bei noch mehr und auf längeren Flugstrecken kann das bis zu 600 Euro gehen. Außerdem müssen die Fluglinien es ihren Passagieren einfacher machen, an diese Entschädigung zu kommen. Neu ist, dass es keine Zusatzgebühr mehr kosten darf, den Namen auf dem Ticket zu ändern. Eltern dürfen auch nicht extra zur Kasse gebeten werden, wenn sie neben ihrem Kind sitzen wollen. Nicht durchsetzen konnte sich das Parlament dagegen mit der Forderung, dass ein kleiner Koffer gratis mit in die Kabine genommen wird. Werden darf. Immer mehr Fluggesellschaften verlangen dafür inzwischen zusätzlich Geld.
1: Häusliche Gewalt kann in Deutschland künftig strenger geahndet werden. Der Bundesrat stimmte der Reform des Gewaltschutzgesetzes zu. Unter anderem sollen Annäherungsverbote besser kontrolliert werden können. Aus der NDR-Nachrichtenredaktion Tabea Tschöpe.
3: Vorbild für die neuen Regeln ist Spanien. Danach können Gerichte Gewalttäter künftig dazu verpflichten, eine elektronische Fußfessel zu tragen. Kommt der Täter zu nah, wird das Opfer über ein Gerät gewarnt. Zuletzt waren die Fälle an häuslicher Gewalt gegen Frauen angestiegen auf 250.000 pro Jahr. Der Bundesrat hat heute auch eine Anpassung der Renten auf den Weg gebracht. Um 4,24% steigt die monatliche Rente ab Juli an. Weiterer Beschluss, die Apothekenreform. Künftig darf dort noch mehr geimpft werden, zum Beispiel gegen Tetanus und Keuchhusten.
1: Der Raumfahrtkonzern SpaceX von US-Milliardär Elon Musk ist erfolgreich an der Börse gestartet. Zum offiziellen Handelsbeginn wurde die Aktie zu $150 gehandelt und damit gut 11% über dem Ausgabepreis. Inzwischen legte der Kurs noch einmal zu. Im vergangenen Jahr hatte SpaceX mehrere Milliarden Verlust gemacht. Die Anleger sehen in dem Unternehmen aber noch viel Potenzial. Es handelt sich um den größten Börsengang der Geschichte. Musk wurde dadurch zum Billionär. Wer am Wochenende mit dem Auto in Hamburg unterwegs ist, muss möglicherweise mehr Zeit einplanen. Zum einen werden die Kühlbrandbrücke und der Elbtunnel am Abend wegen Reparaturarbeiten gesperrt. Zum anderen sollen morgen in der Innenstadt 2 Demonstrationen stattfinden. Auch dafür werden Straßen gesperrt. Die eine Demonstration startet gegen 12 Uhr mittags, die zweite am frühen Nachmittag. Zu beiden Veranstaltungen werden mehrere tausend Menschen erwartet. Das waren die Nachrichten. Das Wetter in Norddeutschland. In der Nacht gebietsweise Regen, vereinzelt Gewitter. Nordöstlich der Elbe teils trocken. Tiefstwerte 14 bis 9 Grad. Morgen meist mehr Wolken als Sonne, gelegentlich Schauer, örtlich Gewitter. Höchstwerte 15 bis 20 Grad. Am Sonntag bleibt es unbeständig bei 16 bis 19 Grad. Und am Montag teils freundlich, teils Schauer bei 16 bis 20 Grad. Die Zeit, es ist jetzt 21.03 Uhr.
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4: Wie immer am Freitagabend aus Berlin mit Nikolaus Hillmann im Studio. Herzlich willkommen noch einmal. Das erste WM-Spiel des Tages bzw. des Abends, um es genauer zu sagen, zwischen Kanada und Bosnien-Herzegowina läuft seit gut einer Minute. Sie haben noch nichts verpasst. Es ist noch kein Tor gefallen, steht in Toronto. Also 0:0. Das ist nicht das einzige Live-Ereignis, das wir am heutigen Abend für Sie haben. Wir sind auch noch live dabei beim ersten Finale um die deutsche Basketballmeisterschaft, einem Klassiker zwischen dem FC Bayern, dem Titelverteidiger, und Alba Berlin, dem früheren Serienmeister. Das die beiden Schwerpunkte des Programms, und wir haben so einige interessante Themen, was die Fußball-Weltmeisterschaft angeht. Jetzt aber soll es rübergehen nach Toronto zum Spiel Kanada-Bosnien mit unserem Reporter Thomas Kunze.
5: Gar kein so schlechter Beginn vor 45.000. Schon eine Ecke für Kanada, noch kein echter Abschluss. Aber dann auch direkt der Konter, der Gegenstoß, verbunden mit einem Foul, den ersten Buch. Rufen. Sead Kolasinac, der Linksverteidiger und Kapitän in Abwesenheit zumindest auf dem Feld von Edin Dzeko, ist gefoult worden, wird jetzt mit seinem starken linken Fuß, der Ex-Schalker und aktuelle Kicker von Atalanta Bergamo, den Ball mit Unterschnitt an den zweiten Pfosten bringen. Katic ist mit vorn, köpft nach innen, die Möglichkeit aus dem Rückraum drüber. Erste fette Chance in diesem Spiel für Memic. Der Linksaußen hat sich nach innen fallen lassen und diesen zweiten Ball genutzt und bringt ihn dann tatsächlich nicht ganz auf, so hat ein bisschen zu viel Rücklage. Da war deutlich mehr drin, mitten rein in den Verkehr. Hätte da 3 Gegenspieler vor sich, aber den kann er eigentlich aufs Tor bringen, wollte ihn dann etwas hoch ansetzen. Und Maxime Crépeau, der Keeper der Kanadier, musste da nicht eingreifen. Aber da sieht man schon mal, wie gefährlich die Bosnier nach Standard sind, weil sie eben zum Beispiel mit Katic immer wieder die langen, großen Leute da vorne mit reinbringen. Und das war wieder so eine wunderbare Situation, in der er den Ball einfach nach innen ablegt. Und der zweite landet dann beim Außenoffensiven, beim Linksoffensiven, bei Memic, der den Vorzug vor Ajlak Bahovic bekommen hat. Nächster Konter jetzt möglicherweise für die Kanadier. Geht über den rechten Flügel, über Buchanan. Der passt den Ball nach innen, hat die Kugel von David bekommen. Bosnien ist dazwischen, bleibt nach guten gespielten 3 Minuten und 15 Sekunden beim 0-0.
4: Und wir wechseln wieder nach München zum Basketball und unserem Reporter Florian Hecht. Du hast uns vorhin gesagt, dass das ein ausgeglichenes Spiel ist und ich bin erstaunt. Und deswegen frage ich dich, was macht Alba Berlin denn so gut, dass die da mithalten können gegen den Titelverteidiger?
6: Oh, die verteidigen extrem aggressiv, die forcieren da Turnovers, also Ballverluste bei den Münchnern und nutzen das dann, das kennt man doch von Alba, wahnsinnig schnell im Umschaltspiel in der Transition und dann geht die Post ab und sie setzen ihren langen Mann, ihren 2,18 Center Akpokubo exzellent ein, der hält momentan schon bei 13 Punkten und ich erstaunt so ein bisschen, dass die langen Jungs bei Bayern da so ihre Schwierigkeiten haben, aber sei es drum, die Berliner führen mit 42 zu 39 und momentan gerade ein 3-Punkte-Wurf von Andi Obst, der die Bayern so ein bisschen im Spiel hält. Also die tun sich schwer, die haben aber auch unterm Korb schon das ein oder andere Pünktchen liegen lassen. Also ich bin mal gespannt, ob der tobende Svetislav Pesic, der da unten schon wieder einen hochroten Kopf hat, die Bayern jetzt mal auf die Spur bringt. Berlin dagegen ganz cool. Die haben irgendwie so diesen Rückenwind aus Spiel 5 im Halbfinale gegen Bamberg so richtig mitgenommen. Nicht nur im Zug hergekommen, sondern auf so einer Euphoriewelle auch gleichzeitig. Und das merkt man ihnen an. 3-Punkte-Würfe, 5 Stück schon von den Berlinern versenkt bei den Bayern. Zweimal an die Obst. Also das zeigt schon, mit welcher breiten Brust und mit welchem Touch und mit welchem Händchen die Jungs aus der Hauptstadt hierher gekommen sind. Ich kann das alles in Ruhe erzählen. Beide Mannschaften beider Auszeit unten vor ihren Bänken werden jetzt erst wieder aufs Parkett zurückkommen. Auf dem vor dem Spiel übrigens der Pokal, den der deutsche Meister erhalten wird, stand. Also auch das so ein kleiner Anreiz, wenn man da den Pokal schon mal vor der Nase hat. Na klar, dann will man ihn natürlich auch irgendwann in der Hand halten. Beide Mannschaften kommen zurück von den Schiedsrichtern aufs Parkett geführt. Und da hatte Svetislav Ilicic, der Trainer der Bayern, auch schon so ein bisschen Diskussionsbedarf. Er fühlt sich so ein bisschen mit seiner Mannschaft da benachteiligt. Aber so richtig kann man das nicht verstehen. Es ist ausgeglichen, es ist offen. Noch 5 Minuten in dieser ersten Halbzeit zu spielen. Gleich geht's weiter. Momentan führt Alba mit 42 zu 39 gegen die Bayern.
4: Wieder zurück zur Fußball-Weltmeisterschaft. Kanada spielt ja momentan gegen Bosnien-Herzegowina. Steht übrigens immer noch 0 zu 0. Und man wundert sich, klar, Fußball ist ein bisschen bekannter geworden in Kanada in den vergangenen Jahren. Vielleicht auch in Deutschland hat es etwas mehr Aufmerksamkeit bekommen, dadurch, dass Thomas Müller in Vancouver spielt. Aber insgesamt gesehen ist Kanada eben immer noch das Land des Eishockeys, meint unser Korrespondent Martin Ganselmeier.
7: Die Generalprobe für das Abspielen der kanadischen Nationalhymne klappt schon mal im Stadion von Toronto. Die Kanadier sind mächtig stolz, Gastgeber dieser WM zu sein, sagt Stefan Anders. Der leidenschaftliche HSV-Fan lebt seit 10 Jahren in Toronto und macht sich keine Illusionen über Fußball in Kanada.
8: Also hier in Kanada ist Eishockey mit Abstand die populärste Sportart nach wie vor. Und das wird sich auch nach der Weltmeisterschaft nicht ändern.
7: Stefan Anders ist seit einigen Jahren Mitglied bei den Voyagers, so heißt der Fanclub der kanadischen Nationalelf. Voyagers, das heißt übersetzt Reisende, und das trifft im zweitgrößten Flächenland der Welt auch auf die Fans ganz normaler Ligavereine zu.
8: Ein Derby bedeutet hier ein Duell zwischen Toronto und Montreal. Das sind zwei Städte, die viele, viele Stunden auseinander liegen auf der Karte. Und ein Derby in Deutschland wäre im Prinzip immer noch ein Stadtduell.
7: Nicht nur die riesigen Entfernungen zwischen zwei Fußballvereinen sind ein Problem in Kanada. Auch der Mangel an Rasenplätzen, sagt Ryan Jackie, Fußballtrainer der Universitätsmannschaft in Calgary. Ryan kam 2007 als Profi nach Deutschland und spielte 2 Jahre bei Hansa Rostock. Jedes deutsche Dorf hat einen Fußballverein, sagt Ryan, und überall gibt es tolle Rasenplätze, nicht so in Kanada.
9: Wie weit man fahren muss, ne? Es gibt Training um 6 Uhr morgens im Winter, weil wir haben keine Plätze. Wir müssen alle in die Hallen trainieren.
7: Der lange Winter in Kanada ist das zweite große Problem, sagt Uni-Coach Ryan. 6 bis 7 Monate muss man mit Eis und Schnee rechnen. Auch deshalb hat Kanada überall Eishockeyflächen, aber kaum Rasenplätze.
9: Wir haben jetzt in Mai wieder so viel Schnee gehabt. Die Skipisten hier machen jetzt wieder 20. Juni auf, weil die so viel Schnee fliegen.
7: Mit Grausen erinnert sich Ryan,

0: Weltmeisterschaft Copa America. Bei ihrer ersten Heim-WM wollen die Kanadier endlich über die Vorrunde hinauskommen. Fußballcoach Ryan Jacky hält das angesichts der Vorrundengegner Bosnien, Katar und der Schweiz für machbar.
1: Mein Tipp für Kanada: Ich glaube, wenn wir Viertelfinale schaffen, das wäre mega. Und wenn man Viertelfinale schafft, man weiß nie dann. Man kann manchmal Glück haben, ne? Aber man muss viel Glück haben. Werden wir sehen.
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2: Also, das war Martin Ganselmeier aus Toronto. Und jetzt kommen wir zum anderen Co-Gastgeber, nämlich zu Mexiko. Und der Staat möchte sich der Welt als modernes Land präsentieren. Doch hinter den Vorbereitungen stehen andere Realitäten. Über die Schattenseiten des Mega-Events und über Menschen, die dafür kämpfen, dass ihre Geschichten während der WM nicht übersehen werden, berichtet unsere Korrespondentin Anne Demmer.
3: La pelota vuelve a casa. Y ellos, ¿cuándo? Der Ball kehrt heim. Und sie? Wann? Ein Satz auf dem Asphalt, der längst übermalt wurde. Gabriela trägt kein grünes, normales Trikot. Kein Name steht drauf, keine Spielernummer. Nur eine riesige Zahl. 133.000. So viele Menschen gelten in Mexiko offiziell als verschwunden. Gabriela Alonso gehört zum Suchkollektiv Luciérnagas in Mexiko-Stadt. Jeden Tag verschwinden 40 Menschen, zwei pro Stunde. In allen Bundesstaaten werden menschliche Reste gefunden. Das Land hat sich in ein einziges Massengrab verwandelt. Viele wurden mutmaßlich vom organisierten Verbrechen verschleppt. Ihre Familien suchen sie, meist ohne Unterstützung des Staates. Noch vor wenigen Monaten lösten Berichte über die gewaltsame Festnahme und dann der Tod des Kartellchefs El Mencho neue Gewalt aus. Rund um die WM-Städte zeigen Polizei und Militär jetzt verstärkt Präsenz. Sicherheitszonen für die Fans werden aufgebaut, doch an der Situation wird sich nichts ändern, sagt David Mora, Mexiko-Experte der International Crisis Group. Die tiefer liegenden Probleme, Gewalt, kriminelle Gruppen, die bleiben bestehen, auch nach dem Turnier. Wenn es jetzt ruhig ist, dann, weil das organisierte Verbrechen ein Interesse daran hat. Die Touristen sollen eine gute Zeit haben, Drogen konsumieren, Prostitution und so weiter. Mexiko-Stadt bereitet sich seit Monaten auf die WM vor. Rund um Stadion entstehen neue Grünanlagen, Fassaden werden renoviert. Doch wer verdrängt wird, sind Menschen wie Montserrat. Sie arbeitet seit Jahren als Sexarbeiterin in einem Viertel im Süden der Stadt, 20 Minuten vom WM-Stadion entfernt. Die Regierung will eine saubere Straße, keine Sexarbeit, keinen Straßenhandel, kein Essen. Wir werden nicht von der WM profitieren. Hilfsorganisationen warnen zudem vor einem Anstieg sexueller Ausbeutung von Kindern während des Turniers. Die UNICEF-Kampagne Tarjeta Azul, blaue Karte, richtet sich deshalb auch an ausländische Gäste. Laurent de Villiers ist UNICEF-Pressechef in Mexiko. Wir rufen auch Touristinnen und Touristen aus Deutschland auf, Verdachtsfälle zu melden. Das Gesetz ist eindeutig. Sexuelle Ausbeutung von Kindern ist in Mexiko eine Straftat, genau wie in Deutschland. In den Hotels hängen die blauen Plakate der UNICEF-Kampagne. An den Mauern und Laternen vor dem Stadion hängen die Vermisstenanzeigen. Die Suchkollektive kommen seit Jahren zusammen, um zu protestieren. Für sie ist die WM eine Provokation. Ein Bild des modernen, sicheren Mexiko, während ihre Kinder noch immer fehlen. Genoveva Dominguez vom Kollektiv Mariposas Buscando Corazones y Justicia Nacional appelliert: Unsere Kinder dürfen nicht vergessen werden. Sie sind keine Zahl, keine Akte. Es sind Menschen, die uns entrissen wurden. Aus ihrem Zuhause, aus unseren Familien. Der Satz auf dem Asphalt ist längst übermalt. Die Frage, die er stellte, bleibt: ¿Dónde están? Wo sind sie?
2: Die Frage könnte man auch weitergeben in Sachen Basketball. Erstes Finale Bayern München gegen Alba Berlin. Wo sind Sie, Florian Hecht, die Dreier des Andi Obst, auf die die Bayern ja so angewiesen sind?
4: Ja, die waren zwischenzeitlich dann doch da. Bei 4 3-Punkte-Würfen hält er inzwischen und hatte die Bayern wieder rangebracht. Aber diese ganz coolen Berliner, die sind schon wieder davongezogen. 53-49 für Alba. Wir haben noch 2 Minuten in der ersten Halbzeit. Das muss man sich mal vorstellen. 53 Pünktchen zugelassen vom amtierenden deutschen Meister, die jetzt noch mal einen Dreier aus der Ecke setzen. Diesmal Justus Hollatz. Und damit sind sie wieder dran auf 1 Pünktchen. Also das ist wirklich ein Spiel.

0: zum, ich würde mal sagen, zum Geschnalzen. Denn das macht echt Spaß momentan. Hermannsson, der Aufbauspieler der Berliner, will das Foul haben. Aber er bekommt immerhin den Einwurf zugesprochen. Ja? Sie hören es im Hintergrund. Sind nicht sehr viele hier in der Halle der Meinung, dass diese Entscheidungen richtig sind. Aber sei es drum, noch einmal Ballbesitz für diese Berliner, die ganz cool aus den Ecken ihre 3-Punkte-Würfe absetzen. Da wird zum Korb gezogen, dann der Kickout, also der Pass nach außen. Und schon ist die orangene Kugel unterwegs und findet hier schon 8-mal das Ziel. Also das ist eine richtig gute Leistung der Berliner, die jetzt Einwurf bekommen im Vorfeld. Mit Martin Hermansson, der muss erstmal suchen, findet erstmal keine Anschlussstation, dann doch den langen Akonkogo, der muss hinterher gegen Vogtmann in die eigene Hälfte, muss ein bisschen aufpassen, was er da macht, das ist auch so ein bisschen provozieren eines Fouls, aber dann der Pass rüber und dann ist die Shotblock abgelaufen, der 3-Punkte-Wurf war ein Notwurf von Wien und auf der anderen Seite Hollatz, der Aufbauspieler der Bayern, der Nationalspieler, der ist ja mal Ruhe reinbringt. Nehmen wir den Angriff noch mit, da Silva jetzt am Highpost mit dem Ball raus zu Obst, will den Block stellen, aber Andi Obst sagt, geh weg, ich mach das hier alleine, zieh zum Korb, 3-Punkte-Wurf, Andi Obst und der ist drin, das ist ja eine Wahnsinnsvorstellung. 55-53, ganz klar sofort die Auszeit genommen von den Berlinern. Also die Bayern 43 Sekunden vor dem Ende der ersten Halbzeit mit 2 Pünktchen im Vorteil.
1: Später dazu mehr. Jetzt kommen wir wieder zur Fußball-Weltmeisterschaft. Die deutsche Mannschaft startet in das Turnier am Sonntag um 19 Uhr gegen Curaçao. Und mit dabei, das erwarten alle, Kai Havertz. Lange Verletzungsprobleme gehabt und dann wieder richtig in Tritt gekommen. Und trotzdem nimmt ihn keiner so richtig wahr, hat Anne van Eickels festgestellt.
2: Es ist im Fußball wie im Leben. Manchmal kann es ein Vorteil sein, wenn man unterschätzt wird.
3: Ja, ich bin es gewohnt mittlerweile. Ich kann es verstehen. In Deutschland natürlich schauen die Leute wahrscheinlich eher die Bundesliga anstatt die Premier League oder andere Ligen.
2: Kai Havertz ist ein Überflieger unter dem Radar. Nicht jeder hat auf dem Schirm, dass der Stürmer mit dem FC Arsenal im vergangenen Monat die englische Meisterschaft gewonnen hat und das Finale der Champions League bestritt. Doch während Fußball Deutschland den 27-Jährigen oft unterschätzt, wird er sehr geschätzt von Joshua Kimmich.
4: Das ist für uns ein extrem wichtiger Spieler, der Kai. Ja, ich finde auch so in Deutschland die letzten Jahre sehr, sehr unterschätzt.
2: Havertz verfügt über eine herausragende Balltechnik und kann Drucksituationen mit seinem brillanten Spielverständnis auflösen wie nur wenige andere. Ob vorne drin, als hängende Spitze oder auch mal vom Flügel kommt, das ist ihm am Ende nicht so wichtig. Seine Spielweise ist nicht spektakulär, nicht laut, sie ist authentisch.
3: Ich bin nicht derjenige, der große Reden schwingt in der Kabine vorm Spiel. Aber ich meine, für mich, jetzt bin jetzt 27 geworden und ich habe sehr, sehr viel erlebt, viel gesehen und will da schon auch mit meiner Performance irgendwie vorne weggehen.
2: Und vorne für Treffer sorgen. In 58 Länderspielen sammelte er 22 Tore. Das sind übrigens die meisten im deutschen WM-Kader. Auch da wird Kai Havertz wohl von vielen unterschätzt. Er ist ein leiser Begleiter, hat ein ausgeglichenes Gemüt, genau wie die Tiere, die er am meisten liebt.
5: Die Jungs wissen auch Bescheid, dass ich ein Esel-Fan bin und gibt da schon den einen oder anderen, der da ein paar Witze drüber macht, aber er sind sehr, sehr ruhige Tiere, so ein bisschen wie ich und deswegen, ja, keine Ahnung, die Liebe war immer da.
2: 3 Esel besitzen Kai Havertz und seine Frau und einer der 3 heißt Toni.
5: Wegen Toni Rüdiger.
2: Seinen ersten Esel bekam Kai Havertz übrigens von seinen Eltern vor ziemlich genau 9 Jahren, damals zum 18. Geburtstag. Seit gestern ist er 27 und mit dem Alter ist auch ein WM-Traum gewachsen.
3: Wir haben alle davon geträumt, mal hier zu stehen irgendwann und deswegen bin ich da auch jemand, der vorne weggehen will und auch klar irgendwie zeigen will, dass Deutschland wieder da ist, wo es hingehört und wir auch wieder zu super Ergebnissen und Leistungen in der Lage sind.
2: Nach 2 enttäuschenden Weltmeisterschaften zuletzt haben wohl nur wenige Deutschland als Titelkandidaten auf dem Schirm. Aber es kann ja manchmal ein Vorteil sein, unterschätzt zu werden.
1: Warum auch nicht auch? Gestern also hat die WM begonnen in den USA, Mexiko und Kanada. Es sind insgesamt 48 Mannschaften am Start, so viele wie noch nie. Der Favorit auf den Titel ist eigentlich Spanien mit einer Wahrscheinlichkeit von 16,3%. Das klingt nicht besonders hoch, aber das ist ein durchaus üblicher Wert für Favoriten. Ein Grund dafür ist, dass der Zufall im Fußball eine spielentscheidende Rolle übernehmen kann und viele Spiele sehr knapp und eben auch manchmal überraschend ausgehen. Dementsprechend häufig scheitern Bayern ursprüngliche Favoriten. König Zufall, ein Forschungsthema in der Physik, der Informatik und der Sportwissenschaft. Patrick Seibel aus unserer Wissenschaftsredaktion.
6: Fußball, der Sport der Überraschungen und Sensationen. Es passiert immer wieder. Ein einziges Tor entscheidet ein Spiel. Ein Alleinstellungsmerkmal des Fußballs im Vergleich zu anderen Ballsportarten wie Handball oder Basketball, sagt Metin Tolan, Professor für Physik an der Technischen Universität Dortmund.
7: Der Fußball ist so unberechenbar und so interessant, weil so wenig Tore fallen. Das macht nämlich die Komponente Glück beim Fußball riesengroß.
6: 2,7 Tore fallen im Schnitt pro Begegnung. Und damit hat jeder einzelne Treffer ein enormes Gewicht, erklärt der Sportwissenschaftler Daniel Memmert.
8: Und damit trägt natürlich auch jedes zufällige Ereignis, das ein Tor beeinflusst, überprozentual zum Ergebnis bei.
6: Daniel Memmert leitet das Institut für Trainingswissenschaft und Sportinformatik an der Deutschen Sporthochschule Köln. Mit seinem Team ist er dem Zufall auf der Spur, bis in alle Ecken des Spielfelds.
8: Als Zufall gelten im Fußball Spielaktionen oder auch Situationen, die nicht planbar sind und somit auch relativ schwer trainierbar sind. Beispielsweise abgefälschte Schüsse, Bälle, die vom Pfosten zum Torschützen abprallen und dann reingemacht werden. Oder Tore, die unbeabsichtigt von einem Abwehrspieler vorbereitet werden. Also quasi der Assist kommt vom Gegenspieler.
6: Mit seinen Forschenden hat Daniel Memmert in einer großen Studie mehr als 7000 Tore aus mehreren Spielzeiten der englischen Premier League analysiert. Ergebnis: fast die Hälfte, nämlich 47%, waren mit einem Zufallselement behaftet. Dazu gehören auch Eigentore.
8: Beim letzten großen Turnier, nämlich der Europameisterschaft bei uns in Deutschland 2024, wurde sehr viel über die 10 erzielten Eigentore diskutiert. Das war sicherlich eine besondere Häufung. Aber insgesamt sehen in unserer Datenbasis, dass 3,5% aller Tore Eigentore waren.
6: Unter den Toren mit Zufallsbeteiligung gibt es Strukturen und Muster. Beispielsweise erzielen schwächere Teams anteilig mehr solche Treffer als stärkere. Um noch mehr Erkenntnisse zu gewinnen, haben die Sportinformatiker um Daniel Memmert verschiedene Daten ein zweites Mal analysiert.
8: Wir haben uns verschiedene Zufallsmerkmale nochmal deutlicher angeschaut. Zum Beispiel, wie sieht es bei mehr als 250 Eigentoren aus? Wie sieht es bei mehr als 550 Toren nach Abprallern aus? Wir können somit sagen, wie sich solche Situationen, solche Aktionen von anderen Toren unterscheiden. In welchen Zonen werden sie erzielt? Welche Aktionen gehen Ihnen voraus?
6: Tore nach Abprallern und Eigentore korrelieren in ihrer Entstehung mit genau bestimmbaren Räumen. Es ist also wichtig für Mannschaften, gerade in diesen Planquadraten die Raumkontrolle zu gewinnen. Viele Teams trainieren schon Strategien, um den Zufall zu provozieren, Chaos im gegnerischen Strafraum auszulösen und Bälle gezielt in die entscheidenden Abschnitte zu spielen. In dem Zeitraum, den Daniel Memmerts Team untersucht hat, ging der Anteil des Zufalls an Toren über die Jahre leicht zurück.
8: Das war vor 10 Jahren noch anders. Wir glauben, dass ein Tick mehr Kontrolle im Spiel ist. In dem Spitzenfußball, weil es immer mehr Spielanalysten gibt, immer mehr Menschen, die Matchpläne erstellen
6: und damit der Faktor Kontrolle im Spiel wichtiger wird. Trotzdem bleibt die Rolle des Zufalls überproportional groß. Und genau das macht die Faszination des Fußballs aus, sagt auch der Physiker Metin Tolan.
7: Wenn Gerechtigkeit das Ziel wäre im Fußball, dann müsste man einfach nur die Tore größer machen. Dann würden die Spiele halt nicht 2-1 enden, sondern 24-22. Im Umkehrschluss bedeutet das, eigentlich ist doch Gerechtigkeit beim Fußball gar kein Ziel.
9: Um Himmels Willen, der Außenseiter führt nach einem glasklaren, wunderschönen Kopfballtor. Unglaublich, das ist seit der Erfindung des Rundenballes eine der größten Sensationen.
1: Tja, ob es eine Sensation ist, dass Bosnien-Herzegowina bei der Fußballweltmeisterschaft in Toronto gegen Kanada mit 1:0 in Führung gegangen ist, wir wissen es nicht genau. Lukic, der Torschütze in der 21. Minute, dazu gleich mehr. Vorher noch eine andere Fußballmeldung, nämlich Bundesliga-Aufsteiger SV Elversberg hat Maurice Krattenmacher von Bayern München verpflichtet, der 20 Jahre alte Offensivspieler. Der schrieb bei der SV Elversberg einen 4-Jahres-Vertrag, also bis zum Sommer 2030. In der vergangenen Saison war Krattenmacher von den Bayern an den Zweitligisten Hertha BSC aus Berlin verliehen worden. Der Rekordmeister soll sich eine Rückkaufoption für den Junioren-Nationalspieler gesichert haben. Das zu dem, was sich in der Bundesliga in Sachen Transfers tut. Und jetzt wollen wir natürlich rübergehen nach Toronto und unseren Reporter Thomas Kunze mal fragen, wie denn das zustande gekommen ist, diese Führung für die Bosnier beim Auftaktspiel der Weltmeisterschaft gegen Co-Gastgeber Kanada. Momentan scheint ein bisschen Pause zu sein, die übliche Trinkpause, die es mal so nach 23, 24 Minuten gibt.
10: Ich fange mal mit einer Binse an. Diese 50-50-Spiele werden durch Kleinigkeiten entschieden, vielleicht sogar durch Standards oder einfache Fehler. Und das war eben gerade so eine Gesamtsituation. Wir hatten gerade das Hydration Break und kurz zuvor 1:0 die Führung für Bosnien-Herzegowina durch Jovo Lukic, den 27-Jährigen, der für Universitatea Cluj spielt in der rumänischen Liga. Der Ersatz ist für Edin Džeko und Haris Tabakovic neben Ermedin Demirovic, aber eben auch 1,90 Körpergröße mitbringt. Und diese erste Ecke nutzt Bosnien dann direkt für den Treffer, weil Sead Kulašinac eben dazu in der Lage ist, mit links von der rechten Seite den Ball krass aufs Tor zu ziehen. Und dann bleibt Krepo, der Keeper der Kanadier, viel zu lange auf der Linie stehen. Und auch die 1:1-Deckung gegen Lukic im 5-Meter-Raum ist nicht ausreichend aus kanadischer Sicht. Deswegen kann er den einfach aus 1,5 Metern reinlegen. Und so steht es hier eben 1:0. Das ist in der Summe der Spielanteile auch total verdient. Memic nach 3 Minuten schon mal mit einem Flachschuss, Flachschussversuch, aber er hatte zu viel Rücklage dabei gegenüber den Kasten. Hätte schon auf dem Tor landen können. Auf der anderen Seite Jonathan David, der Stürmer von Juventus Turin für Kanada, mit einer guten Möglichkeit. Aber nach der ersten Halbzeit muss man sagen, Bosnien das aktivere Team mit mehr Ballbesitz und mit gefährlicheren Möglichkeiten, mit 4:1 Abschlüssen. Einer davon war im Tor. Deswegen steht es 1:0 für die Mannschaft von Sergej Babalas.
1: Und nochmal vor den Nachrichten kurz zum Basketball nach München. Florian Hecht, da müsste jetzt Halbzeit sein, ne?
0: Da ist Halbzeit, die Halbzeitshow läuft. Schönes Getreller im Hintergrund, aber es waren super 20 Minuten zuvor. Die Bayern führen inzwischen mit 58-55 und es ist eine Soloshow von Andi Obst. In der ersten Halbzeit 24 Punkte gemacht. Für die Bayern allein 5 Dreier, aber Alba spielt gut. Alba hält dagegen. Bin mal gespannt, wie die Kraft reicht in der zweiten Halbzeit, denn Alba hat natürlich auch schon im Halbfinale und im Viertelfinale die volle Distanz gehen müssen, aber es ist sehenswert, es ist auch hörenswert hier in der Halbzeit. Tolle Basketballstimmung, die Bayern führen mit 3.
1: So, da ist also viel passiert beim Basketball, beim Fußball ist auch schon was passiert. Zeit für uns, an die Nachrichten abzugeben und anschließend sind wir wieder für Sie da mit Fußball-Weltmeisterschaft.

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1: Um 21.30 Uhr mit Katja Kindermann. An den Entschädigungszahlungen bei verspäteten Flügen ändert sich erstmal nichts. Darauf haben sich Vertreter der Mitgliedstaaten und des EU-Parlaments geeinigt. Aus der NDR-Nachrichtenredaktion Jonas Valentin Weber.
2: Monatelang hatten beide Seiten miteinander verhandelt. Die EU-Länder forderten dabei, dass die Airlines erst Entschädigungen zahlen müssen, wenn sich ein Flug um 4 Stunden verspätet und nicht wie derzeit um 3 Stunden. Doch dazu kommt es jetzt nicht, wie Teilnehmer nach dem Treffen berichteten. Auch an der Höhe der Entschädigungen ändert sich demnach nichts. Stattdessen soll es nur kleinere Änderungen geben, zum Beispiel, dass Fluglinien ihre Preise für Handgepäck transparenter machen müssen. Eine endgültige Entscheidung fällt aber erst Anfang kommender Woche.
1: Apotheken können künftig mehr Leistungen wie Impfungen, Vorsorge und Tests anbieten. Nach dem Bundestag hat nun auch der Bundesrat für eine entsprechende Reform gestimmt. Außerdem machte die Ländervertretung den Weg für zusätzliche Schutzmaßnahmen gegen häusliche Gewalt frei. Vorgesehen sind insbesondere der verstärkte Einsatz sogenannter elektronischer Fußfesseln sowie verpflichtende Anti-Gewalt-Trainings für Täter. Im Ringen um ein Friedensabkommen zwischen den USA und dem Iran gibt es weiter widersprüchliche Angaben. Laut dem pakistanischen Premier Sharif einigten sich beide Seiten auf eine Vereinbarung, die einen Stopp aller Kampfhandlungen und einen Rückzug der US-Truppen aus der Region vorsieht. Der iranische Außenminister Araghchi und auch US-Präsident Trump dementierten die Aussagen allerdings, wie Washington-Korrespondentin Gudrun Engel berichtet.
3: Die sagen, das ist ein Fake-Papier. Um diese Punkte verhandeln wir gerade gar nicht. Also ist die Frage, worum geht es eigentlich? Es geht um den Umgang mit dem angereicherten Uran, um Sanktionen und die Straße von Hormuz. Aus dem Weißen Haus hören wir dazu, es gibt eine Absichtserklärung, wie man in den nächsten 60 Tagen verhandeln will. Und man sei sich zu 85% sicher, dass man darunter eine Unterschrift setzen kann in den kommenden Tagen.
1: Der Raumfahrtkonzern SpaceX von US-Milliardär Elon Musk hat den größten Börsengang der Geschichte absolviert. Zum offiziellen Handelsstart wurde die Aktie zu $150 gehandelt, gut 11% über dem Ausgabepreis. Aus Washington Samuel Jakisch.
4: Durch den Verkauf der Anteile nimmt SpaceX auf einen Schlag mindestens 75 Milliarden US-Dollar ein. Das Unternehmen insgesamt wird mit fast 1,8 Billionen US-Dollar bewertet. Firmenchef Elon Musk wird dadurch zum ersten Billionär der Welt. Das Unternehmen SpaceX hat im vergangenen Jahr mehrere Milliarden Verluste gemacht. Die Anleger wetten allerdings auf die Zukunft des Unternehmens. SpaceX gibt an, sein Satellitennetzwerk Starlink ausbauen zu wollen. Außerdem investiert SpaceX massiv in den Ausbau von künstlicher Intelligenz. Musk plant KI-Rechenzentren im Weltall und die Besiedelung des Planeten Mars.
1: Das waren die Nachrichten.
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5: Mit Nikolaus Hillmann im Studio. Schönen Freitagabend wünsche ich Ihnen beim Fußball, bei der Weltmeisterschaft in Toronto, beim Spiel zwischen Kanada und Bosnien-Herzegowina. Hat es keine Veränderung gegeben. Das heißt, die Bosnier führen nach wie vor mit 1:0 durch den Lukic-Treffer aus der 21. Minute. Beim Basketball, beim ersten Finale um die deutsche Meisterschaft zwischen Bayern München und Alba Berlin ist Halbzeit nach wie vor. Die Bayern führen knapp mit 3 Punkten Vorsprung, 58-55. Was haben wir sonst noch in der kommenden halben Stunde? Wir werden reden über Tennis, über das Rasenturnier in Berlin, das morgen beginnt. Aber jetzt wollen wir erstmal wieder rübergehen. Wir gehen nach Toronto zu unserem Kollegen Thomas Kunze. Der sitzt im Stadion und ist Reporter des Spiels zwischen Kanada und Bosnien-Herzegowina.
6: Da war sie, die Riesenchance für Kanada, die jetzt besser werden nach dem Rückstand durch Jovo Lukics Kopfballtor. Oluwaseyi, der Ersatz, wenn man so möchte, vorn drin. Der Junge mit den nigerianischen Wurzeln, mit technischen Schwierigkeiten immer mal wieder, auch bei diesem Abschluss, den Ball lässt er zu früh aufsetzen, hat dann keine Stabilität, jagt das Ding quer übers Tor. Und so bleibt es erstmal beim 1:0 für die Gäste aus Bosnien und Herzegowina, die das in den Defensivzweikämpfen super smart und clever machen. Aber sie überlassen Kanada jetzt mehr und mehr das Spielfeld, auch wenn die noch nicht reinkommen in die absoluten Top-Abschlusssituationen. Jonathan David schon zweimal geblockt. und immer wieder Miller über den Flügel. Das sieht alles ziemlich gut aus. In der Box allerdings, wie gesagt, da fehlt noch die Präzision. Und Bosnien zieht sich jetzt für meinen Geschmack ein bisschen zu sehr zurück. Natürlich haben sie die Möglichkeiten mit ihrem Tempo, speziell auf der rechten Seite mit Dedic und Bajak Tadovic, immer wieder in die Konter zu gehen. Aber dafür brauchen sie den Ball eben. Und den haben sie in den letzten Minuten nicht. Sind jetzt 33 Minuten, also rum 1:0 für Bosnien. Jetzt gibt es mal den Einwurf drüben auf der rechten Seite für Kanada. Weit in den 16er hinein. Erstmal zur Ecke geklärt vom Torschützen von Lukic. Das ist jetzt schon die vierte Ecke für Kanada. Diese Standards werden alle ausgeführt vom Kapitän von Stephen Eustachio, dem Mann mit den portugiesischen Wurzeln. Aber er braucht ein bisschen zu lange für den Eckball. 10 Minuten, gute 10 Minuten noch, dann ist Halbzeit. Bosnien führt mit 1:0.
5: Und in München könnte es beim Basketball vielleicht schon weitergehen mit der zweiten Hälfte. Florian Hecht, was mich so ein bisschen gewundert hat, da stehen sich zwei extrem verteidigungsstarke Mannschaften gegenüber und es steht 58-55 zur Halbzeit. Das ist ja ein sehr ungewohntes Zwischenergebnis.
7: Ja, das ist Wahnsinn. Also 58 Punkte die Bayern und 55 Alba, das hätte ich nie und nimmer gedacht, dass das hier mal zur Halbzeit da oben auf dem Videowürfel stehen würde. Aber das ist natürlich auch geschuldet der enormen Treffsicherheit auf der einen von Nani Obst, der breiten Brust und dem lockeren Händchen bei Alba. Und die werfen halt auch alles weg. Hier wird nicht lange gefackelt, hier wird nicht lange die Zeit runtergespielt. Hier wird einfach versucht, den Treffer zu setzen, vor allem eben gesagt beim Umschaltspiel. Also es macht richtig Spaß momentan übrigens auch, weil die Kisscam also hier auf dem Videowürfel zu sehen ist und sich das ein oder andere Pärchen hier ordentlich ziert, mal ein Küsschen zu geben. Da unten auf dem Parkett geht es dagegen richtig los, da wird auch überhaupt nicht lange gefackelt. Momentan das große T-Shirt ausziehen auf beiden Seiten, denn noch 17 Sekunden wird hier Halbzeit sein und dann gegen beide Mannschaften wieder aufs Parkett. Und ich bin echt gespannt, wie diese zweiten 20 Minuten hier ablaufen. Manchmal ist man ja dann enttäuscht, wenn diese erste Halbzeit so gut war. Aber irgendwie habe ich heute das Gefühl, das wird hier ein richtiges Punktefestival und das wird bestimmt noch 10 Minuten gehen. Ich habe mir viele Statistiken aufgeschrieben vor diesem Spiel, denn diese Alba gegen Bayern, dieses Duell, ist ja inzwischen sowas wie der deutsche Klassiko. Aber ehrlich gesagt habe ich da gar keine Lust dazu, hier viel runter zu erzählen, denn das Spiel gibt viel zu viel her. Zum Beispiel eben diesen Andreas Obst. 5 Dreier und dann insgesamt 24 Punkte in der ersten Halbzeit. Das habe ich selten gesehen. Er hält ja den Rekord für 3-Punkte-Würfe in der Euroleague, aber der ist heute sowas von heiß. Man merkt ihm an, dass er aussetzen musste. Der will, der ist da, aber das Ganze gilt natürlich auch für die Berliner. Gleich wird es hier weitergehen. Momentan beide Mannschaften auf dem Parkett. Bin gespannt auf diese zweiten 20 Minuten.
5: Markus Zöcke war früher mal Tennisprofi, ist aber inzwischen schon seit vielen Jahren Sportdirektor beim LTTC Rot-Weiß. Das ist der Verein, der die Tennis Open in Berlin ausrichtet. Morgen geht's los. Das erste Turnier auf Rasen nach der Sandplatzsaison. Und Markus Zöcke ist dort Turnierdirektor. Und ich habe ihn sprechen können heute Nachmittag und ihn natürlich als erstes gefragt, wie hat er es bloß geschafft, 9 der 10 momentan besten Spielerinnen der Weltrangliste nach Berlin zu locken?
8: Ja gut, das ist jedes Jahr das Thema. Wir haben einen idealen Termin zwischen den French Open und Wimbledon. Die Spielerinnen trainieren in der ersten Woche nach Paris, ruhen sich ein bisschen aus, trainieren und dann wollen sie eine Generalprobe haben. Und das ist unsere Woche und Berlin ist attraktiv. Wir ziehen hier ein ganz, ganz tolles Turnier auf. Die Rasenqualität ist fantastisch und darum wollen alle hierher kommen.
5: Das heißt also auch, die Wertigkeit dieses Turniers ist in den vergangenen Jahren auch gestiegen, dadurch, dass viele Spielerinnen erkannt haben, Mensch, das ist doch eigentlich optimal als Vorbereitung auf das Turnier in Wimbledon zum Beispiel.
8: Ja, sagen wir mal so, also der Termin, wie gesagt, der ist ausschlaggebend. Die Wertigkeit des Turniers ist mit dem neuen Veranstalter Perfect Match enorm nach oben gegangen. Es fängt beim Hotel an, beim Fahrservice. Die Plätze waren immer sehr gut. Wir entwickeln die Clubanlage weiter, machen den Public-Bereich größer, den VIP-Bereich größer. Es wird immer besser. Fantastisches Essen. Wir brauchen nur noch schönes Wetter.
5: Das wird sicherlich geben in der kommenden Woche. Wenn ich die Wetterprognose mir mal angeguckt habe, soll es auf jeden Fall ein bisschen wärmer sein und vor allen Dingen sonnig und es keinen Regen geben. Was sagen eigentlich die Spielerinnen, wenn sie mit denen in Kontakt sind? Was finden die besonders gut an Berlin, an dem Turnier und überhaupt an dieser Woche hier?
8: Naja, wir sind natürlich hier mitten in der Stadt. Unser Spielerhotel, das Waldorf Astoria, ist direkt im Zentrum. Es gibt viele Möglichkeiten, essen zu gehen, shoppen zu gehen natürlich. Aber in erster Linie, man merkt schon am Anfang, dass alle den Fokus auf Tennis haben. Das ist wichtig, dass die Plätze hervorragend sind, und das sind sie. Werden ja das ganze Jahr gepflegt, und die Spielerinnen kommen ja an und spielen quasi auf komplett neuen Rasenplätzen. Das ist enorm wichtig, dass sie gut trainieren können. Naja, und am Ende hat jeder so seine eigenen Rituale. Der eine geht ein bisschen mehr oder weiter raus in die Stadt, und der andere bleibt auch mehr auf der Anlage und trainiert vielleicht ein bisschen mehr. Also es ist ganz unterschiedlich, aber ich habe so den Eindruck jetzt, nachdem fast alle hier sind, dass sich alle sehr, sehr wohlfühlen.
5: Wir können ja mal auf eine Spielerin eingehen, Serena Williams. Über die wird viel gesprochen. Die möchte in Berlin an den Start gehen, im Doppel, aber ihre Doppelpartnerin ist ausgefallen. Wie ist denn da der Stand der Dinge momentan?
8: Naja, die Doppelpartnerin in London ist ausgefallen. Ich kann jetzt noch nicht verraten, mit wem sie spielt, aber wir erwarten sie und wir freuen uns natürlich sehr, dass sie dabei ist.
5: Es wird auf jeden Fall so sein, dass Serena Williams spielen wird.
8: Ja.
5: Das ist sehr gut. Das freut uns. Sie haben eben schon mal den Rasen erwähnt. Normalerweise ist ja die Anlage des LTTC Rot-Weiß auf Asche gebaut. Erzählen Sie uns doch mal so ein bisschen, was das bedeutet, wie aufwendig das ist, das umzubauen, diese drei Rasenplätze, die man ja auf der Anlage braucht, und Trainingsplätze braucht man ja auch noch. Wie weit gehen da eigentlich die Vorbereitungen zurück? Wann muss man da anfangen?
8: Na, wir haben vor 7 Jahren begonnen, uns für diese Lizenz zu bewerben. Der Termin ist nun mal in der Zeit, wo auf Rasen gespielt wird. Daraufhin wurden beim LTTC Rot-Weiß 3 Rasenplätze fest installiert und 3 im Olympiapark, die Trainingsplätze. Und diese Plätze werden seit 7 Jahren quasi auch immer wieder mal neu gemacht, aber quasi 50 Wochen gepflegt. Und danach findet das Turnier statt. Dann können Mitglieder drauf spielen, dann kann man auch im Olympiapark drauf spielen. Aber letzten Endes ist die Vorbereitung oder der Aufwand enorm. Wir haben hier einen Greenkeeper aus Wimbledon hier, der das quasi nach den Vorgaben des All England Clubs macht in Wimbledon. Und darum haben wir hier diese enorm gute Rasenqualität.
5: Das Turnier ist ja nicht nur in Berlin besonders begehrt und wird viel beachtet, sondern auch weltweit. Was haben Sie in den vergangenen Jahren festgestellt, wie sich das Turnier, was die Akzeptanz und das Interesse bei Fans angeht, in Europa oder auch weltweit entwickelt hat?
8: Naja, so weit will ich jetzt noch nicht gehen. Ich sage jetzt mal deutschlandweit. Also es ist natürlich ein enormer Impact auf die Stadt Berlin für den Tennissport hier. Der Rot-Weiß hat immer große Turniere ausgerichtet und ich bin sehr, sehr froh, dass wir so ein Vorzeigeturnier hier wieder in der Stadt haben. Ja, wir haben auch viele Fans aus Deutschland. International muss man mal gucken. Da bringen natürlich einige Spielerinnen auch so ihre Fangruppierungen mit. Aber Berlin ist eine kunterbunte Stadt. Wenn hier viele Polen sitzen, dann heißt es nicht, dass die alle aus Polen kommen, sondern dass die eben auch aus Berlin kommen. Insofern all eyes on us in der nächsten Woche, weil, wie gesagt, dieses Turnier diesen Status hat als Generalprobe für Wimbledon.
5: Dann gucken wir mal auf die deutschen Spielerinnen. Was erwarten Sie von denen bei diesem Turnier?
8: Na, wir haben Eva Lüss eine Wildcard gegeben, eine von den hoffnungsvollen Nachwuchsspielerinnen, die so ein bisschen auf und ab gespielt hat in letzter Zeit, auch immer wieder mit Verletzungen zu tun hatte. Ich hoffe, dass sie die eine oder andere Runde gewinnt. Und dann haben wir viele junge Talente in der Quali. Und mal schauen, wer sich da durchsetzen kann. Aber das Feld ist enorm stark, muss man nicht drüber reden. Das deutsche Damentennis hinkt ein bisschen hinterher und wir hoffen auf die Zukunft.
5: Sie haben da ja so ein bisschen den Überblick. Sie kümmern sich ja auch, denke ich, auch um den Nachwuchs, zum Beispiel beim LTTC in Berlin. Was meinen Sie denn? Was ist da in den kommenden Jahren zu erwarten?
8: Ja, wie gesagt, das ist manchmal auch ein bisschen schwierig für mich zu beurteilen. Da bin ich zu weit weg. Das ist jetzt nicht meine Hauptaufgabe. Ich verfolge natürlich die Weltrangliste und da sehe ich doch eine große Lücke zwischen den besten und auch älteren deutschen Damen, die wir ja unter den ersten 100 haben, und den jüngeren. Ich denke, wir brauchen ein bisschen Geduld. Torben Belz ist auch hier, der Bundestrainer, betreut hier die jungen Talente. Und dann müssen wir mal schauen, was passiert. Aber es wird sicherlich nicht in den nächsten 1-2 Jahren passieren, sondern wahrscheinlich brauchen wir da ein bisschen längeren Atem.
5: Viele der Topspielerinnen kommen ja aus Osteuropa. Was machen die da anders? Was machen die besser?
8: Das weiß ich nicht genau. Und Osteuropa würde ich jetzt mal nicht sagen. Wir haben hier mir Spielerinnen aus der ganzen Welt. Viele Amerikanerinnen sind hier, auch Europäerinnen. Also es ist sicherlich, hängt mit Trainingsbasen zusammen. Hier versucht man auch in Deutschland jetzt die Talente an ein, zwei Orte zu bringen, dass sie da auch gemeinsam trainieren können, dass sie sich gegenseitig hochziehen. Die Konkurrenz belebt das Geschäft. Und da sind jetzt momentan einige auf dem Absprung, dass sie eben besser werden. Aber es könnten mehr sein.
5: Ich habe gelesen, dass die Veranstaltung in diesem Jahr so gut wie ausverkauft ist. Es gibt, glaube ich, für die ersten ein, zwei Turniertage oder die ersten Spiele noch ein paar Tickets und fürs Achtelfinale, wenn ich das in richtig in Erinnerung habe. Man stößt an Kapazitätsgrenzen. Sagen Sie, das ist okay so oder würden Sie sich für die Zukunft wünschen, dass man sagt, ach Mensch, wir könnten vielleicht doch noch ein paar mehr Leuten die Möglichkeit bieten, Tennis zu gucken in Berlin, dass man in die Zukunft gedacht da vielleicht schaut an einen Ort zu gehen, wo noch mehr Leute reinpassen, oder kommt das, ist das gar keine Idee und gar kein Gedanke?
8: Nein, absolut. Also wir schauen nach vorne. Wir haben auch in diesem Jahr schon eine Zusatztribüne angebaut für über 400 Zuschauer. Und das Stadion hat ja eine gewisse Konstruktion, wo man theoretisch noch anbauen kann, wo wir erweitern können auf 2000 weitere Sitzplätze. Das nehmen wir jetzt in Angriff. Das prüfen wir auch. Und spätestens im nächsten Jahr wollen wir eigentlich hier Platz haben für 2000 mehr, sodass wirklich jeder kommen kann. Aber es gibt noch Karten in den ersten drei Turniertagen, also ranhalten, herkommen, ist wirklich ein einmaliges Erlebnis.
5: Und darauf hoffen, dass das Wetter gut ist, aber es schaut wirklich danach aus, dass in der ganzen nächsten Woche die Sonne scheinen soll.
8: Ja, natürlich. Wir versuchen alles oder machen alles, was wir selbst kontrollieren können. Das Wetter können wir nicht kontrollieren. Aber selbst wenn es mal kurz regnet, man kann dann sicherlich nach einer kurzen Pause auch weiterspielen. Wir haben viele Schirme auch im Public-Bereich und so weiter. Also es lohnt sich auf jeden Fall herzukommen.
5: Markus Zöckel war das, Turnierdirektor des Frauentennisturniers in Berlin am Hundekehlesee. Morgen geht es los und wie gesagt, in der gesamten kommenden Woche soll das Wetter zumindest sonnig sein in Berlin. Und jetzt geht's wieder nach Toronto, Kanada gegen Bosnien.
6: 15 Sekunden sind's noch offiziell in dieser wirklich unterhaltsamen ersten Halbzeit. Bosnien führt nach wie vor durch den Treffer von Lukic nach gut 20 Minuten mit 1-0. Jetzt mal der ganz weite Ball von Tahirovic aus dem eigenen tiefen Mittelfeld heraus. 4 Minuten wird es übrigens Nachspielzeit geben. Schickt da auf der rechten Seite Bajrak Tarevic mit all seinem Tempo. Aber den Ball kann er nicht erlaufen und erreichen in der Situation. Esmir Bajrak Tarevic. Ball geht über die Torauslinie zum Abstoß. Kripo wird das jetzt direkt erledigen. Für immer stärker werdende Kanadier, die mittlerweile schon 7 Abschlüsse eingesammelt haben, 8 Eckbälle, aber so richtig aufs Tor haben sie noch nichts bekommen. Beste Möglichkeit nach 17 Minuten. Jonathan David aus 12 Metern frei steht in die Arme von Nicolas Vasir. Jetzt geht's über den linken Flügel mal für die Belgier. Kommen mit, für die Belgier, für Sead Kolasinac. Der versucht sich mal mit dem Flachpass nach innen. Aber das funktioniert nicht aus diesem flachen Achterraum heraus. Auf die Flanke verzichtet. Und dann gibt's die Pfiffe der kanadischen Fans. Und die nächste gelbe. Erwin Demirovic hat gerade seine schon gesehen und der Torschütze Jovo Lukic sieht sie jetzt hinterher. Ich glaube, weil er das Bein gestreckt in seinen Gegenspieler reingehalten hat, in dem Fall auf Tejon Buchanan. Und das hat der Schiedsrichter, das hat Facundo Teo, der erfahrene Argentinier, auch sofort so geahndet und gesehen, war ihm dann doch ein bisschen zu roh. Ansonsten ist das zwar schon die dritte gelbe, aber es ist alles andere als ein unfaires Fußballspiel. Intensiv, ja. Aber nicht unfair. Miller wird jetzt mal geschickt drüben auf der linken Seite von Innenverteidiger von Derek Cornelius. Aber da sind sie dazwischen. Die Bosnier mit Amar Dedic, der seine Rolle heute echt als Rechtsverteidiger interpretiert. Weil Bajrak Tarevic vor ihm da so viel Betrieb macht, hält da hinten rechts die Position. Noch nicht so die ganz großen Ausflüge gemacht. Jetzt geht es vielleicht wieder über die Kolasinac-Seite, aber das ist auch wieder ein zu optimistischer Pass vor über 40.000 Fans. Offiziell übrigens angegeben die Zuschauerzahl mit etwas mehr als 38.000, aber das kann nicht stimmen. Maximalauslastung bei 45.000 und es gibt kaum freie Plätze. So viel ist mal sicher. Hälfte der Nachspielzeit ist absolviert. 2 Minuten sind rum. 2 Minuten sind noch zu spielen. Kanada also in Rückstand. Irgendwie am Anfang verdient. Jetzt mittlerweile die Führung glücklich für Bosnien. Buchanan kommt nochmal, ist da zu weit unterwegs ins Zentrum, hat sich den Ball zu weit vorgelegt. Gibt nochmal den Einwurf drüben an der rechten Eckfahne jetzt für Kanada. Eustachio hat sich den Ball da schon geschnappt und dann ist das vielleicht sowas wie die letzte Aktion. Kugel wird gleich in den 16er reingebracht werden, von Kanada in den 16er, von Bosnien-Herzegowina, die Italiener in den Playoffs rausgekegelt haben. Ball auf den ersten Pfosten gegeben, der kann erstmal nicht verlängert werden in der Situation von Dani Olavesi. Und im 16er macht es Bosnien bisher auch clever, aber es gibt die zweite Möglichkeit. Das ist Luke de Futuro, der Innenverteidiger. Und Alistair Johnson scheitert dann am Block von Katic, gibt aber nochmal Ecke, die neunte schon für die Mannschaft von Jesse Marsch. Also das spricht schon für mehr Ballbesitz und große Feldvorteile, aber das Ergebnis lügt eben auch nicht. Eustachio mit dieser Ecke auf den Elfmeter, Punkt gegeben, Kopfball! Cornelius schraubt sich hoch, das erste Mal, dass er da frei zu Werke gehen kann. Muhamedovic und Katic zu weit weg, aber er bringt ihn nicht aufs Tor, sondern über den Kasten und versinkt dann auch ganz kurz auf den Knien und hält sich beide Hände vors Gesicht, weil er gemerkt hat, ey, da war noch so viel mehr drin. Und das sieht auch die Riege der VVIPs, also der Very, Very Important Persons, um Ryan Reynolds beispielsweise, Mitinhaber des Fußballclubs Wrexham, genauso auf der Tribüne. Ball nochmal unterwegs, aber nicht mehr lange. Katic nochmal mit dem langen Gerät in Richtung 16er Grenze des kanadischen Strafraums. Jetzt ist Halbzeit. Ja, das war unterhaltsam. Es gab sogar den Treffer. Bosnien führt knapp mit 1:0 gegen Kanada. More to come aus Toronto in Halbzeit 2 bis hierher. Gar nicht mal so schlecht.
5: Die Pause nutzen wir natürlich, um uns um einen anderen Teilnehmer dieser Fußball-Weltmeisterschaft zu kümmern, nämlich Ägypten. Ägypten hat ja eine lange Geschichte, nicht nur was das Land angeht, sondern auch den Fußball, vor allem bei Weltmeisterschaften. Die ist allerdings bislang eher von Misserfolgen geprägt als von großartigen Erlebnissen. Damit sich das aber ändert, setzen die Ägypter nun auf zwei Dinge. Zum einen auf Humor und zum anderen auf Superstar Mo Salah.
9: Hallo.
10: Ständig wird Mo Salah von seinem Kumpel Mustafa angerufen. Der erzählt ihm Witze und vergleicht den Fußball wortspielreich mit der Zeit des alten Ägypten. Es ist eine von vielen Werbungen, die den Ägyptern Lust auf die WM vermitteln sollen. Am Ende taucht der berühmte Ägyptologe Zahir Hawass mit seinem Indiana-Jones-Hut auf. Wir waren jahrelang weg, aber die Pharaonen sind zurück, heißt es in der Werbung als Anspielung auf den Spitznamen des Nationalteams. Ägypten hat eine lange Geschichte, auch bei Fußball-Weltmeisterschaften. Die war allerdings von Anfang an erfolglos. 1930 verhinderte ein Sturm auf See, dass die Ägypter die Reise nach Uruguay antreten konnten. 4 Jahre später die erste Teilnahme. Nach einer Niederlage war das Turnier für die Ägypter schon vorbei. Auch bei den weiteren Teilnahmen 1990 und 2018 haben die Pharaonen kein einziges Spiel gewonnen. Immer war nach der Vorrunde Schluss. Auch darauf spielen Werbungen an.
11: Hussein.
12: Hussam, ich erwarte dich auf Leylas Hochzeit. Vergiss das nicht.
10: Das wird leider nicht gehen, antwortet Innenverteidiger Hossam Abdelmagid. Da bin ich noch in Amerika. Was folgt, ist ironisches Gelächter.
12: Bis dahin bist du längst wieder zurück, mein Sohn.
10: In diesem Jahr wollen die Pharaonen endlich ihren WM-Fluch besiegen. Dafür sorgen soll vor allem Stürmerstar Mo Salah. Mit Liverpool wurde er zweimal englischer Meister, gewann die Champions League. Nun soll er endlich auch im Nationaltrikot glänzen. Darauf setzt Ahmed El-Messeiri, ein Jugendfreund Salahs aus dem kleinen Dorf Nagrik im Nildelta.
13: Ich hoffe, dass Salah bei dieser Weltmeisterschaft einer der besten Spieler sein wird, so wie Ronaldo oder Messi. Er ist genauso gut oder sogar besser. Ich wünsche mir, dass die ganze Welt über ihn spricht.
10: In Ägypten, so viel ist sicher, sprechen alle über Salah. Mit großen Hoffnungen, aber auch mit gewissen Zweifeln, wie sie dieser Fan in Kairo äußert.
13: Für seine Vereinsteams hat Salah immer viel mehr geleistet als für die Nationalmannschaft. Dennoch, wenn er dabei ist, verschafft das dem Team einen großen Schub und sei es nur moralisch. Er ist einfach ein Weltklasse-Typ.
10: Die Chancen, dass die Ägypter dieses Mal die Vorrunde überstehen, sind gar nicht mal so schlecht. Zum Auftakt gegen Belgien sind die Pharaonen Außenseiter, aber die weiteren Gruppengegner Iran und Neuseeland gelten als schlagbar. So hoffen in Ägypten alle, dass es zum ersten Mal klappt, zumindest ein Spiel bei einer Weltmeisterschaft zu gewinnen. Und wenn nicht, dann können sie immer noch sagen, das ist eine alte ägyptische Tradition.
5: Unser Korrespondent Moritz Behrendt berichtete aus Ägypten. Halbzeitpause beim Spiel Kanada gegen Bosnien-Herzegowina. 0:1 der Stand zur Pause. Das ist das eine Spiel bei dieser Fußball-Weltmeisterschaft. Das zweite beginnt ja heute Nacht um 3 Uhr unserer Zeit. Die USA steigen in das Turnier ein und spielen gegen Paraguay. Also das wird noch ein bisschen dauern, bis das losgeht. Wird auch noch ein bisschen dauern, bis die zweite Hälfte beginnt beim Spiel der Kanadier gegen Bosnien-Herzegowina. Deswegen wenden wir unsere Ohren wieder dem Basketball zu. Bislang scheint es ja ein ganz tolles erstes Finale zu sein in München zwischen dem FC Bayern und Alba Berlin. Und ich hoffe mal, das ist auch so geblieben, Florian Hecht.
7: Das ist so geblieben. Momentan 6 Punkte Führung für Alba Berlin. 3 Minuten 17 noch im dritten Spielabschnitt, der ein bisschen später begonnen hat, weil hier die technische Anlage so ihr Eigenleben hatte. Plötzlich ging die Hupe in einer Tour an. Also es wurde ein bisschen später angepfiffen. Die Bayern ja da in dieses dritte Viertel mit 3 Punkten Führung hinein. Und dann waren sie plötzlich nach 5 Minuten 10 Punkte zurück. Die Berliner treffen immer noch ihre Dreier hochprozentig und die Bayern rennen seitdem diesen Rückstand nach. Andy Obst war dann mal wieder mit einem Treffer. Inzwischen hat er 26 Punkte und Justus Hollerts mit einem Dreier. Also 70-76 aus Sicht der Bayern. Dimitrijevic im Aufbau auf Vogtmann, der am Dreier wieder mit der Ballübergabe auf Dimitrijevic. Aber dann wird erstmal abgepfiffen, weil Rattay da unten den Oscar da Silva, den Nationalspieler der Bayern, umgeräumt hat. Rattay, der ja nachverpflichtet wurde bei Alba, kam vom College und hat so richtig eingeschlagen. Bisher ein Top-Garant für gute Verteidigung und für viele Punkte der Mann, der vom College nach Berlin gekommen ist. Einwurf für die Bayern, Dimitrijevic mit dem langen Einwurf auf Vogtmann, Joe Vogtmann auf seinen Kumpel Andy Obst. Der ist 7 Meter vor dem Korb, außerhalb noch der 3-Punkte-Linie im 1 gegen 1 und setzt sich da durch gegen Roberts. Aber der fault ihn. Es ist unglaublich, Andy Obst mit einem ganz tollen Spiel. Er ist schnell, er hat inzwischen Zug zum Korb, das hatte er früher nicht. Und er hat immer noch sein 3-Punkte-Händchen. Das ist absolut sehenswert. 2 Freiwürfe also für die Münchner beim Spielstand von 70-76. Pedro Carreras, der Trainer der Berliner, der tigert da auf und ab vor seiner Bank, erklärt nochmal was, während dann die Obst den ersten Freiwurf versenkt. 71-76 aus Sicht der Bayern, die diese ersten 5 Minuten der zweiten Halbzeit echt verbrennt haben. Und der zweite ist gut, damit der Rückstand nur noch 4 Pünktchen. Die Berliner am Einwurf über Rattay und über Jack Cahill, der gegen Dimitrijevic da den Ballvortrag macht und sofort abzieht. Nicht lang fackelt. Daneben der Rebound bei Roberts, nochmal Cahill und dann das Foul von Dimitrijevic, ist das dritte Foul der Münchner in diesen 10 Minuten. Also noch keine Freiwürfe für Berlin. Sie merken schon, es geht wirklich rauf und runter. Es ist hart, es ist eng und es ist vor allem hochprozentig. Ich bin so ein bisschen gespannt, ob die Berliner diese Wurfquote beibehalten können. Bis jetzt spielen sie es gut. Cahill schon wieder aus der Ecke mit einem 3-Punkte-Wurf. Diesmal ist der Ball daneben. Die Bayern mit dem Rebound machen schnell mit Dimitrijevic. Unten postet sich Oscar da Silva auf. Der bekommt den Ball aber nicht. Joe Vogtmann mit dem Wechsel auf die andere Seite. Justinian Jessops auf Oscar da Silva, der aus nächster Nähe den Ball ganz clever, indem er zur Seite springt und dann abzieht, im Korb unterbringt. Und da war es das mit der 10-Punkte-Führung für Berlin. 2 Pünktchen sind geblieben. Und der nächste Ballverlust von Obst am Dreier, zieht zum Korb, wird geblockt. Unfassbar. Also ein richtig gutes Finalspiel Nummer 1 hier in München. 74-76, 1:54 vor dem Ende des dritten Viertels. Berlin führt mit 2.
5: Florian Hecht war das aus München. Beim Fußball ist mal eine Pause zwischen Kanada und Bosnien-Herzegowina. Deswegen hat sie am Halbzeitstand auch logischerweise nichts geändert. Die Bosnier führen nach wie vor mit 1:0. Das war's mit Sportschau live am Freitagabend. Ich hoffe, es hat Ihnen gefallen. Und jetzt folgen hier im Programm die Nachrichten.

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1: Um 22 Uhr mit Katja Kindermann. Die Rechte von Fluggästen in der EU bleiben nahezu unverändert. Darauf haben sich Mitgliedstaaten und Europäisches Parlament nach monatelangen Verhandlungen verständigt. Aus Brüssel, Thomas Spickhofen.
2: Die Höhe der Entschädigungen bleibt, wie sie ist. Das heißt 250 Euro bei 3 Stunden Verspätung. Bei noch mehr und auf längeren Flugstrecken kann das bis zu 600 Euro gehen. Außerdem müssen die Fluglinien es ihren Passagieren einfacher machen, an diese Entschädigung zu kommen. Neu ist, dass es keine Zusatzgebühr mehr kosten darf, den Namen auf dem Ticket zu ändern. Eltern dürfen auch nicht extra zur Kasse gebeten werden, wenn sie neben ihrem Kind sitzen wollen. Nicht durchsetzen konnte sich das Parlament dagegen mit der Forderung, dass ein kleiner Koffer gratis mit in die Kabine genommen wird. Werden darf. Immer mehr Fluggesellschaften verlangen dafür inzwischen zusätzlich Geld.
1: Apotheken können künftig mehr Leistungen wie Impfungen, Vorsorge und Tests anbieten. Nach dem Bundestag hat nun auch der Bundesrat für eine entsprechende Reform gestimmt. Unter anderem sollen Apotheken neue Leistungen zur Vorbeugung und Früherkennung anbieten können, etwa für Herz-Kreislauf-Erkrankungen und Diabetes. Außerdem machte die Ländervertretung den Weg für zusätzliche Schutzmaßnahmen gegen häusliche Gewalt frei. Vorgesehen sind insbesondere der verstärkte Einsatz sogenannter elektronischer Fußfesseln sowie verpflichtende Antigewalttrainings für Täter. Der Raumfahrtkonzern SpaceX von US-Milliardär Elon Musk ist erfolgreich an der Börse gestartet. Zum offiziellen Handelsbeginn wurde die Aktie zu $150 gehandelt und damit gut 11% über dem Ausgabepreis. Inzwischen legte der Kurs noch einmal zu. Im vergangenen Jahr hatte SpaceX mehrere Milliarden Verlust gemacht. Die Anleger sehen in dem Unternehmen aber noch viel Potenzial. Es handelt sich um den größten Börsengang der Geschichte. Die Fußball-WM ist jetzt auch in den USA und Kanada offiziell losgegangen. Nach der Eröffnung gestern in Mexiko gab es heute die zweite Feier in Toronto. Anschließend begann das Spiel Kanada gegen Bosnien-Herzegowina. Aus dem ARD-WM-Team Desiree Krause.
3: Auch in Kanada ist die Fußball-Weltmeisterschaft offiziell gestartet. Allerdings fand die zweite WM-Eröffnungsfeier über weite Strecken vor tausenden leeren Plätzen im Stadion von Toronto statt. Viele Fans kamen erst später. Der Ghanaer Thomas Partey wird beim WM-Auftakt seiner Mannschaft gegen Panama fehlen. Kanada verweigerte dem 32-Jährigen die Einreise. Gegen ihn laufen mehrere Verfahren wegen Vergewaltigungsvorwürfen. Die deutsche Mannschaft bereitet sich weiter auf ihr erstes Spiel am Sonntag gegen Curaçao vor. Mit Ventilator und Kühlwesten wurde heute bei 35 Grad im WM-Quartier trainiert.
1: Das waren die Nachrichten. Das Wetter in Deutschland. In der Nacht gebietsweise Regen, vereinzelt Gewitter, im Norden und im Südwesten teils länger trocken und aufgelockert. Tiefstwerte 16 bis 10 Grad. Morgen Schauer, vereinzelt Gewitter, an der See einzelne Sturmböen, im Südwesten zeitweise sonnig. Die Zeit, es ist jetzt 22.03 Uhr.
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4: Wir schauen auf die Straßen, beginnen mit der A3 Frankfurt Richtung Würzburg zwischen Rohrbrunn und Markt Heidenfeld. 3 Kilometer Stau aktuell wegen Bauarbeiten. Dann die A3 Nürnberg-Passau, die ist zwischen Kreuz Deggendorf und Hengersberg wegen Bauarbeiten noch bis Montag, circa 2 Uhr in der Früh, in beiden Richtungen gesperrt. Die Umleitung führt über die U18 und die U83. Die A7 Flensburg-Hannover ist zwischen Hamburg-Stellingen und Hamburg-Heimfeld bis Montag ca. 5 Uhr aufgrund von Bauarbeiten in beiden Richtungen gesperrt. Es wird empfohlen, über die B205, A21 und die A1 auszuweichen. Die A8 Karlsruhe Richtung Stuttgart ist zwischen Pforzheim-West und Pforzheim-Nord wegen Bauarbeiten bis Montag früh etwa 5 Uhr gesperrt. Umgeleitet wird dann über die U7. Die A38 Richtung Leipzig ist zwischen Lützen und Leipzig Südwest nach einem Unfall aktuell gesperrt. Dann die A40 Duisburg-Essen, die ist zwischen Mülheim-Winkhausen und Heißen in beiden Richtungen noch bis zum 22. Juni gesperrt, also noch 10 Tage. Die A43 Recklinghausen-Wuppertal, die ist zwischen Bochum-Riemke und Kreuz-Bochum in beiden Richtungen noch bis Montag früh gesperrt. Die A44 Essen Richtung Düsseldorf ist zwischen Kreuz-Düsseldorf-Nord und Flughafen wegen Bauarbeiten bis Montag früh gesperrt. Der Flughafen ist ab dem Kreuz Meerbusch in Richtung Essen erreichbar. Die A61 Ludwigshafen Richtung Hockenheim ist zwischen Kreuz Speyer und Dreieck Hockenheim wegen Bauarbeiten noch bis Sonntagmorgen gesperrt. Die A81 Stuttgart-Singen ist zwischen Sindelfingen-Ost und Böblingen-Hulb wegen einer Baustelle bis Montag ca. 5 Uhr in beiden Richtungen gesperrt. Dann die A100 Stadtring Richtung Treptow ist zwischen Gradestraße und Buschkrugallee nach einem Unfall aktuell gesperrt. Der Blick auf die A480 Reiskirchen-Gießen, die ist zwischen Reiskirchener Dreieck und Wettenberg wegen Bauarbeiten noch bis Montag früh in beiden Richtungen gesperrt. Die A553 Bliesheim-Brühl ist zwischen Brühl-Ost und Nord in beiden Richtungen noch bis Montag früh gesperrt. Und eine letzte Meldung noch, die A72 Hof Richtung Plauen, die ist zwischen Hoftöpen und Dreieck Hochfranken nach einem Unfall aktuell gesperrt. Das war's, eine gute Fahrt, kommen Sie gut in dieses Wochenende.
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4: Und die kommt von NDR Info aus Hamburg. Ich bin Max Seib. Guten Abend. Wir schauen natürlich weiter auch auf Tag 2 der Fußball-Weltmeisterschaft. Heute ist ja nach Mexiko der zweite der drei Gastgeber ins Turnier gestartet. Kanada gegen Bosnien-Herzegowina. In diesen Minuten geht's weiter mit Halbzeit 2. Bosnien führt aktuell mit 1:0. 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Jetzt schauen wir aber erst einmal auf ein anderes Thema, und zwar auf den größten Börsengang der Geschichte. Der ist heute vollzogen worden und das sehr erfolgreich. Das Raumfahrtunternehmen SpaceX ist seit heute an der US-Technologiebörse Nasdaq gelistet und hat seinen Chef Elon Musk zum ersten Billionär der Welt gemacht. Diesen Börsengang hat unser US-Korrespondent Samuel Jakisch für uns verfolgt. Ich konnte vor der Sendung mit ihm sprechen und habe ihn zunächst gefragt, es gab ja vorher große Erwartungen. Wenn wir jetzt auf diesen Start an Tag 1 schauen, ist die Börse im SpaceX-Rausch?
5: Ja, kann man nicht anders sagen. Also es ist der größte Börsengang der Geschichte sowieso schon mal gewesen, was jetzt das reine den reinen Umfang, die reine quantitative Dimension angeht, aber auch was die Qualität des Hypes angeht, da ist schon richtig was los. $135 war der vorgegebene Einheitspreis, den SpaceX selbst festgelegt hat. Ist schon mal sehr ungewöhnlich, denn normalerweise regelt das ja der Markt. 555 Millionen Stück davon werden verkauft. Das macht in der Multiplikation extrem viel Geld, über 70 Milliarden für dieses Unternehmen. Und dann ist diese Aktie, nachdem sie dann gehandelt werden konnte, auch noch 30% in die Höhe geschossen. Also da sind eine Menge Millionäre kreiert worden heute und auch ein Billionär, nämlich Elon Musk selber, der Firmenchef.
4: Bevor wir auf den gleich nochmal schauen, wie erklären Experten denn diesen Hype? Was macht diese Aktie so attraktiv?
5: SpaceX ist ein Story-Stock, sagen die Broker hier. Also man investiert in eine Geschichte, in eine Erzählung, in ein Versprechen, in eine Vision in diesem Fall. Nicht so sehr auf das tatsächlich jetzt real bewertete Technologieunternehmen SpaceX, denn das macht miese 5 Milliarden Nettoverlust 2025. Aber sie haben etwas Großes vor. Nicht nur haben sie massiv in KI investiert, das machen gerade viele, sondern es geht darum, den Weltraum zu erobern und noch viel stärker auszubauen, was sie jetzt gerade schon tun, also zum Beispiel Starlink, diese Internettechnologie über Satelliten, dass man da wirklich in die entlegensten Winkel des Planeten einen Breitbandanschluss quasi über Satellit hin beamen kann. Und das Ganze soll nicht nur viel stärker ausgebaut werden, es sollen Rechenzentren, KI-Rechenzentren im All entstehen. Es geht um den interplanetaren Verkehr, die Reisen bis zum Mars, also die Fantasie ist die Grenze dieser Werbebroschüre, die da heute an den Markt gegangen ist. Und das Vertrauen oder zumindest das Interesse an dieser Vision ist doch sehr groß.
4: Du hast es eben schon angesprochen, SpaceX, das ist die Firma von Elon Musk, der mit diesem Börsengang eben zum ersten Billionär der Welt geworden ist. Und das, obwohl SpaceX eben tiefrote Zahlen schreibt. Was hat Musk mit diesem XXL-Börsengang vor?
5: Naja, diese tiefrote Weltraumsparte ist nur ein kleiner Teil im Businessplan von SpaceX. Elon Musk will den kompletten Planeten Erde mit Breitbandinternet versorgen, vor allem da, wo bisher eben keine Datenkabel hinführen. Es geht darum, eine einzige große KI zu bauen, die solarangetrieben im Weltall vor sich hinrechnet und die Wahrheit findet, drunter macht das nicht. Er will diese KI dann an Unternehmen verbieten, damit Billionen Dollar verdienen. Das ist wahrscheinlich alles maßlos übertrieben, aber mit Raketen allein ist hier nicht Geld zu verdienen, sondern das ist die Grundlage. Und die Wette, die Elon Musk jetzt seinen Anlegern anbietet, das ist eben diese verlustreiche Raketensparte ausgleichen zu können mit astronomischen buchstäblich Einnahmen an anderer Stelle. Wie realistisch man das findet, das hängt sehr davon ab, wie viel Vertrauen man eben in die Person Elon Musk mitbringt.
4: Also große Worte, viele Superlative, aber es gibt ja auch eine Menge Skepsis, dass diese Aktie eben deutlich zu hoch bewertet ist. Dringen diese Stimmen in den USA aktuell durch?
5: Grundsätzlich ja, heute eher nicht. In diesem Unternehmen selbst ist zum einen problematisch, dass mit Elon Musk, den Firmenchef, eben eine Person nicht nur 85% der stimmberechtigten Anteile hat, das heißt Anleger haben da nichts mitzureden, sondern der Mann ist auch noch gleichzeitig Geschäftsführer und Vorsitzender des Boards. Also das heißt, er hat dieses riesige Stimmrecht, er darf sich aber auch selber operativ kontrollieren und beaufsichtigen. Und da ist die Gefahr natürlich groß, dass da kein Korrektiv mehr ist, sondern eben ein Mann das gesamte Unternehmensschicksal und das seiner Anleger, bis zu 30% sind Privatanleger, zu bestimmen hat. Und das andere ist das, was die ganze KI-Branche betrifft. Hier sind Technologieunternehmen, Hardwarehersteller, Chiphersteller, Rechenzentren, Cloud-Anbieter, aber auch die Kreditgeber, die investieren gerade sehr viel Geld einmal im Kreis. Und sie produzieren damit eine Realität, auf die der Markt aber selber wettet. Das kann halten, das kann aber auch als Gesamtkonstrukt einstürzen und es ist ein einziges Wettinvestieren. Und da gilt die älteste von allen Börsenregeln. Je größer und je verlockender das Versprechen, desto größer muss auch die Vorsicht sein.
4: Einschätzungen von unserem US-Korrespondenten Samuel Jakisch zum Börsenstart von SpaceX. Und wir wollen das noch vertiefen mit dem Blick darauf, was Sie wissen müssen, wenn Sie in SpaceX investieren wollen. Denn die Aktien, die können Sie auch hier in Deutschland kaufen. HR-Moderator Dirk Wagner hat mit dem Wirtschaftsjournalisten Andreas Jalzowek gesprochen.

0: dass sie auf Gewinne noch eine Weile warten müssen. Deswegen wäre ich bei der Aktie auch ein bisschen vorsichtig.
1: Ja, wollte ich gerade sagen. Also wenn ich das höre, das ist doch eher was, was Anleger nachdenklich stimmen müsste.
0: Zum einen ja, aber auf der anderen Seite ist es so, dass Anleger oder an der Börse ja ganz oft auch Fantasie irgendwie gehandelt wird. Und die Fantasie, die jetzt in SpaceX steckt, das ist sozusagen vor allem, dass man mit diesen ganzen Hochtechnologieprodukten, die im All unterwegs sind, mit Satelliten, mit Trägerraketen, irgendwann auch gute Gewinne erwirtschaften wird. Ob sich das dann tatsächlich realisieren lassen wird, das muss man halt dann mal sehen. Aber es ist so eine Vision. Viele Experten sagen, da oben entsteht so eine Art neue Infrastruktur, eine Art neue Seidenstraße, die dann auch großes wirtschaftliches Potenzial hat. Und da fließen natürlich auch eine Menge so staatlicher Gelder von der NASA und vom Verteidigungsministerium. Das heißt, man erhofft sich da oben schon so eine Art Goldgrube im All. Ob es das dann tatsächlich geben wird, das muss man einfach mal abwarten.
1: Ich komme jetzt mal mit so einem bisschen schrägen Vergleich vielleicht, aber ein wenig erinnert mich das daran. Ist das nicht auch so wie bei einem ganz jungen Startup, das noch gar nicht so viel Geld hat und auch versucht, an die Börse zu gehen? Denn da werden ja auch häufig Ideen präsentiert, die erst in mehreren Jahren dann realisiert werden.
0: Also das würde ich jetzt nicht ganz so vergleichen. Also das Unternehmen gibt es ja schon eine ganze Weile. Es war halt nur bislang nicht an der Börse. Und es gibt ja eben auch Bereiche, die machen ganz handfeste Geschäfte, wie eben Starlink, aber auch dieser Raketenbereich. Also diese Trägerraketen, die sind ja sozusagen auch schon längst unterwegs und haben auch die Kosten in diesem Bereich sehr stark gesenkt. Aber man muss natürlich abwarten, ob das Gesamtunternehmen, also ob diese Visionen, die Elon Musk mit diesem Unternehmen hat, sich tatsächlich realisieren lassen. Und da muss man natürlich schon sagen, es steckt schon auch noch viel Risiko darin, weil wenn das nicht passiert, dann könnte es sein, dass der Kurs auch schnell wieder nach unten geht.
1: Kann es denn auch sein, dass SpaceX, also die Aktie, ohne mein Zutun in meinem Depot landet, wenn ich zum Beispiel diese berühmten ETFs habe, also diese berühmten Indexfonds?
0: Ja. Also wenn Sie einen ETF haben, also einen ETF zum Beispiel auf diesen Weltindex MSCI World, dann wird die Aktie ganz sicher bei Ihnen im Depot landen. Also diese Indexanbieter zum Beispiel von MSCI oder auch von der Nasdaq, also der Technologiebörse in den USA, haben schon angekündigt, dass sie die Aktie relativ schnell in den Index auch aufnehmen werden. Und dann, wenn die im Index ist, kommt sie auch automatisch in den ETF rein, aber zu einem relativ geringen Anteil. Also wenn Sie überlegen, beim MSCI World, da sind ja 1300 Unternehmen drin. SpaceX macht da ganz kleinen Anteil aus. Und es ist ja im Prinzip auch nicht so schlecht, wenn man an dieser Entwicklung, die ja sehr viele Anleger doch im Moment sehr interessant finden, so mit einem kleinen Teil teilhat. Ja. Also Sie gehen da kein Risiko. Wenn es positiv ist, dann nehmen Sie Gewinne damit, einen kleinen Teil. Wenn die Aktie floppt, dann haben Sie nichts zu befürchten, weil der Anteil eben so gering ist.
2: Sagt der Wirtschaftsjournalist Andreas Jalzowek seine Einschätzungen zum Börsengang von SpaceX. Wir schauen nach Toronto. Da läuft aktuell das WM-Spiel zwischen Kanada und Bosnien-Herzegowina. Kanada liegt weiterhin hinten mit 0-1, hat gerade eben die Latte getroffen. Wir bleiben da weiter dran. Jetzt schauen wir auf die Uhrzeit, 22.15 Uhr.
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2: Viele Jahre wurde verhandelt, heute ist es nun tatsächlich in Kraft getreten, das gemeinsame europäische Asylsystem, kurz GEAS. Doch dieser Migrationspakt der EU-Mitgliedstaaten, ist das wirklich ein großer Wurf, so wie es unter anderem die deutschen Minister Dobrindt und Wadephul verkaufen? Und was verändert sich tatsächlich? Das erläutert uns Brüssel-Korrespondent Andreas Meyer-Feist.
4: Seit Mitternacht gelten die neuen Asylregeln. Im Zentrum schnellere Verfahren und schnellere Abschiebungen. Vor allem aber sollen die EU-Staaten in diesen Fragen mehr mit als gegeneinander arbeiten. Zufrieden der zuständige EU-Kommissar Magnus Brunner aus Österreich.
5: Ein sehr guter Tag für Europa. Es ist wirklich ein Meilenstein heute. Es ist zwar der Beginn natürlich auch, es ist nicht das Ende.
4: Beschlossen wurden die neuen Regeln schon vor längerem. Nun ist die zweijährige Übergangsfrist abgelaufen, die es für viele EU-Gesetze gibt, um Zeit für die Umsetzung zu haben. Die meisten EU-Länder haben die neuen Regeln aber noch nicht vollständig in Kraft gesetzt. Damit rechnet die EU-Kommission in den kommenden Monaten.
5: Und dann werden wir, glaube ich, im Herbst schon ein bisschen mehr Gefühl dafür bekommen, wie es funktioniert, eben wo wir noch nachjustieren müssen.
4: Die Bundesregierung hat den Asylpakt aber schon pünktlich in nationales Recht übertragen. Bundestag und Bundesrat hatten schon im Frühjahr den Brüsseler Vorgaben zugestimmt. Deutschland gehört zu jenen Ländern, die die neuen Regeln sehr strikt umsetzen. Bundesinnenminister Alexander Dobrindt, CSU, erklärte im Bundestag, die neuen Gesetze richten sich auch gegen die unkontrollierte Weiterreise von Geflüchteten von einem EU-Land in ein anderes.
6: Dort wird eindeutig geregelt, dass man kein Wahlrecht, kein freies Wahlrecht innerhalb der Europäischen Union

0: Europäischen Union hat, wo man Leistungen beanspruchen kann.
1: Neue Prüfzentren gibt es an den Flughäfen, zum Beispiel am Flughafen Berlin-Brandenburg. Auch in Frankfurt, München und Stuttgart sollen derartige Einrichtungen ihre Arbeit aufnehmen. Dort soll die Identität der Menschen und ihre Herkunft geprüft werden. Potenzielle Gefährder sollen schneller identifiziert werden. Es gibt aber auch gewisse Erleichterungen im neuen Asylsystem. Asylsuchende dürfen künftig schon nach 3 Monaten Aufenthalt arbeiten, es sei denn, sie verschleiern ihre Identität. Geflüchtete Kinder bekommen einen leichteren Zugang zu normalen Schulen. Auf eine spürbare Entlastung hoffen vor allem jene EU-Länder, an deren Küsten viele Migrantinnen und Migranten ankommen. Bislang tragen vor allem Mittelmeerländer die Hauptlast. Zypern und Griechenland stehen unter dem enormen Druck der Migration, erklärte Griechenlands Asylminister Anastasios Plevris. Nun können wir hoffen, dass mit der gemeinsamen europäischen Politik die Prioritäten neu geordnet werden. Rückkehr und der Schutz unserer Grenzen werden an erster Stelle stehen. Künftig soll die EU-Kommission festlegen, welche Staaten Unterstützung brauchen. Andere Länder können dann Geflüchtete übernehmen oder finanzielle Hilfe leisten. Eine Pflicht zur Aufnahme gibt es nicht. Schon an den Außengrenzen vor der Einreise in die EU soll künftig geprüft und abgelehnt werden, wer wenig Chancen auf Asyl hat, in geschlossenen Einrichtungen. Kirchen- und Menschenrechtsorganisationen kritisieren die Reform, vor allem die Schnellverfahren. Und auch Familien mit Kindern könnten nicht mehr angemessen versorgt werden.
2: Wir schauen auf den Iran-Krieg, der läuft schon mehr als 100 Tage und immer wieder war in dieser Zeit von einem Deal die Rede. Allein der US-Präsident Donald Trump hat rund 40 Mal bereits einen Friedensdeal angekündigt, doch bisher kam es nie dazu. Heute Abend nun erneut Meldungen, die Hoffnung machen. Pakistans Premier Sharif, der in dem Konflikt als Vermittler auftritt, hat auf X erklärt, dass sich der Iran und die USA auf eine Friedensvereinbarung geeinigt hätten. Doch eine offizielle Bestätigung, die fehlt. Mehr von Benjamin Weber.
3: Freitagsgebet in Teheran. Der mächtige Kleriker Ayatollah Khatami spricht auch über die Verhandlungen. Wir sagen zu Trump und Netanyahu, beim kleinsten Fehler bekommt ihr eine mächtige Ohrfeige. Tod Amerika, skandieren die Gläubigen. Khatami, ein ausgewiesener Hardliner, droht. Die iranischen Streitkräfte seien weiterhin bereit. Denn die Feinde verstünden die Sprache der Verhandlungen nicht. Doch seit US-Präsident Trump massive Angriffe auf Iran am Donnerstag abgesagt hat, verdichten sich die Anzeichen auf ein mögliches Abkommen. Zwar betonen iranische Medien, final entschieden sei nichts. Doch dass es in den indirekten Gesprächen Fortschritte gegeben hat, das dementiert auch Iran nicht. Außenamtssprecher Barghey zufolge sei der Text des Abkommens überwiegend finalisiert. Dabei habe Iran auch Widerstände der USA überwunden. Sie haben wieder versucht, unzumutbare Forderungen durchzusetzen. Die Islamische Republik Iran hat auf diplomatischer Ebene und auf dem Schlachtfeld gezeigt, dass sie sich solchen unrechtmäßigen Forderungen nicht beugen wird. Was in iranischen Medien über den Inhalt des Abkommens kursiert, liest sich wie ein massiver Verhandlungserfolg Teherans. Die Straße von Hormus werde in Zukunft von Oman und Iran gemeinsam kontrolliert. Eingefrorene iranische Vermögenswerte würden freigegeben. Der israelische Krieg im Libanon beendet. In einer Phase von 60 Tagen nach Unterzeichnung solle dann weiterverhandelt werden über das angeblich friedliche Atomprogramm und über die Aufhebung von Sanktionen. Gar nicht auf der Agenda das Raketenprogramm, obwohl das eine der zentralen Forderungen Israels ist. Nach einer Woche mit erneutem Raketenbeschuss glauben einige Menschen in Teheran nicht an ein mögliches Ende des Kriegs. Der 38-jährige Rahman erwartet neue Auseinandersetzungen, erklärt er gegenüber dem ARD-Team in Teheran. Die Waffenruhe hängt am Faden. Dieser labile Zustand wird sich hinziehen, immer wieder gebrochen werden und zur Eskalation führen. Ich habe das Gefühl, dass am Ende etwas viel Größeres auf uns wartet. Mariam, eine Frau in ihren 50ern, ist lange schon Regimegegnerin. Sie hofft immer noch, dass die Angriffe das Regime im Iran stürzen könnten. Deswegen sei sie mit dem Raketenbeschuss einverstanden. So können wir die Phase der Ungewissheit hinter uns lassen. Die Dinge werden ein für alle Mal geklärt und die Lage wird sich verbessern. Ihr Ehemann Ehsan hat den Glauben daran aufgegeben. Ich bin frustriert. Die USA haben nichts unternommen und wir auch nicht. Wir werden ewig in der Ungewissheit stecken bleiben. Ein Abkommen mit den USA, so sehen es viele, würde die iranische Führung nur stärken. Die Aufhebung von Sanktionen käme dem Regime wirtschaftlich zugute. Das Regime, das im Januar Tausende getötet hat, die auf den Straßen friedlich demonstrierten, wäre dann noch fester im Sattel. Doch ob es jetzt wirklich zu einer Einigung kommt, bleibt trotz aller Indizien offen. Meldungen, wonach bereits am Sonntag in Genf ein Abkommen unterschrieben werde, hat Iran dementiert. Und auch US-Präsident Trump schlägt am Nachmittag schon wieder andere Töne an. In einem Social-Media-Posting erklärt er, was in iranischen Medien gesagt werde, einschließlich der schwachen und erbärmlichen Erklärung über eine Einigung, habe nichts damit zu tun, worauf man sich in Wirklichkeit verständigt habe. Es handelt sich bei den Iranern um sehr ehrlose Menschen, mit denen man nicht in gutem Glauben verhandeln könne. Iran solle sich besser schnell zusammenreißen.
2: Und wir blicken jetzt nach Mecklenburg-Vorpommern. Dort finden am 20. September Landtagswahlen statt und noch liegt die SPD von Ministerpräsidentin Schwesig deutlich hinter der AfD. Doch morgen will sich die Partei in Wismar einstimmen mit einem Wahlprogramm, das sie selbstbewusst Regierungsprogramm nennt. Stefan Luthmann beantwortet die Frage, ob mit Überraschungen zu rechnen ist.
4: Also eher nicht, denke ich. Die spannendste Frage, die dürfte wohl sein, wie nah kommt die Landesvorsitzende, Ministerpräsidentin Schwesig, bei ihrer Wahl zur Spitzenkandidatin an die 100%-Marke. Schwesig steht unangefochten an der Spitze der Landes-SPD. Sie sagt, sie freue sich auf den Wahlkampf, auf den Abstand zur AfD. Da reagiert sie doch betont gelassen. Beim letzten Mal vor 5 Jahren habe die SPD auch hinten gelegen und am Ende dann den Wahlsieg geschafft. Schwesig will das wieder erreichen mit einem Kandidatenteam, das nur wenig neue Gesichter hat. Minister und Landtagsabgeordnete bestimmen die vordersten Plätze. Einzige Überraschung vielleicht, auf Platz 20 ein Neuling. Da steht auf der Liste der Juso- und Rechtsanwalt Johannes Barsch aus Greifswald. Er ist vor teilweise altgedienten Abgeordneten platziert. Möglicherweise sorgt das noch für einige Kampfkandidaturen in Wismar. Die SPD sagt, es sei vieles erreicht worden in Mecklenburg-Vorpommern, beispielsweise mit der kostenfreien Kita. Aber die Menschen würden sich doch Sorgen machen, ob das Erreichte auch bleibt. Die SPD setzt da auf Zuversicht. Sie will die Wirtschaft stärken durch einen Abbau der Bürokratie und eine bessere Unterstützung, auch durch eine eigene Landesförderbank. Die Partei verspricht außerdem Investitionen in die Bildung. Sie will das Ehrenamt stärken und damit die Gesellschaft zusammenhalten. Und sie reagiert auch auf Beschwerden über zu teure Führerscheine. Für Absolventen soll es deshalb ein zinsloses Darlehen geben. All das wird in Wismar beschlossen, nach wahrscheinlich nur kurzer Debatte. Die SPD setzt da auf Geschlossenheit.
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2: Und da gehen wir jetzt direkt zur Fußball-WM. Gestern die Eröffnung in Mexiko, heute das erste Spiel in Kanada, Jan Müller.
6: Ja, und da trifft das kanadische Team auf Bosnien-Herzegowina, ein Team mit einigen Bundesliga-erfahrenen Profis, gecoacht von Sergej Barbares, der früher beim Hamburger SV und Borussia Dortmund gespielt hat. Die Bosnier haben in der Qualifikation zur WM in den Playoffs ja immerhin Italien ausgeschaltet. Und jetzt gegen Kanada liegen sie in Führung 1-0 durch einen Treffer von Lukic in der 21. Minute. Aber ist natürlich noch alles drin für die Kanadier. Unser Reporter in Toronto, live im Stadion, ist Thomas Kunze.
7: Diese Partie biegt jetzt vielleicht so langsam, aber sicher auf die Entscheidungsallee. Gute halbe Stunde noch zu spielen. Kanada wird immer stärker. Ostiakio rutscht aus dem Strafraum. Promise schießt aus der Drehung, frisch eingewechselt. Dieser riesengroße, bullige Mittelstürmer für Jonathan David, gerade ins Rennen geschickt worden von Trainer Jesse Marsh. Es steht nach wie vor 1-0 für Bosnien. 63,5 Minuten sind gespielt. Die 100%ige war da. Der Ausgleich so gut wie gefallen. Richie Leria nach einer tollen Kombination muss den Ball nur noch über die Linie drücken. Schickt die Kugel aus 9 Metern auf die Reise und Sead Kolasinac klärt das Ding mit Hilfe der Latte auf der Linie. Spektakel im Fünfer der Bosnier und sie halten eben irgendwie diese Führung. Sergej Barbares wird da unten immer nervöser, hat defensiv gewechselt mit Samit Bašta und Armin Gogovic. Zwei Mittelfeldspieler eingewechselt, den Torschützen Jovo Lukic raus und auch Kanada hat schon dreimal sogar gewechselt. Jacob Scheffelberg, Ali Ahmed und wie gesagt David Promise in der Partie für Miller. Und für Jonathan David, den glücklosen Rekordtorschützen. Sie kommen schon wieder, die Kanadier. Über den linken Flügel ins Zentrum gegeben aus Eustachio mit dem Fernschussversuch. Der Kapitän will ganz gerne noch eine Ecke haben, aber da war keiner mehr dran. nächste gute Möglichkeit fürs Team Canada, das nach wie vor mit 0:1 zurückliegt.
6: Thomas Kunze war das, live aus Toronto. Und wie die Partie ausgeht, das erfahren Sie natürlich hier bei uns im Programm. Nachher um 3 Uhr spielen dann noch gegen die USA, gegen Paraguay. 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Dazu mehr von Anne van Eickels.
8: Die Hitze von mehr als 35 Grad in Winston-Salem macht den Spielern ordentlich zu schaffen. Beim Training sorgte ein großer Ventilator für kühlere Luft. Dazu gab es eine Abkühlung unter dem Rasensprenger und Kühlwesten, die Dennis Undav allerdings nicht nutzt. Der Stürmer meidet die Hitze, wenn möglich, macht aber selbst eine heiße Titelansage 2 Tage vor dem Auftaktspiel gegen Curaçao. Jeder der Jungs, die hier sind, hat das gleiche Ziel und das ist Weltmeister werden. Ein guter Turnierstart sei wichtig, so Undav, der sich freut, dass am Sonntag beim Spiel in Houston das Dach des Stadions geschlossen sein wird. Im klimatisierten Stadion werden es dann angenehme 22 Grad sein.
6: Deutschland gegen Curaçao, Anpfiff ist am Sonntag um 19 Uhr. Während die Fußball-WM gerade losgeht, naht in der Basketball-Bundesliga die Entscheidung. Heute das erste Spiel der Finalserie. Der Titelverteidiger Bayern München trifft auf den alten Rivalen Alba Berlin. Schon zum 7. Mal stehen sich die beiden Teams in einer Finalserie gegenüber. 3 Siege sind nötig, um den Titel zu holen. Und unser Reporter in München ist Florian Hecht. Die Schlussphase läuft oder das Spiel ist vielleicht sogar gerade vorbei. Wer macht denn heute den ersten Schritt auf dem Weg zum Titel?
9: Ja, das ist noch gar nicht so klar. Wir sind noch 35,2 Sekunden. Die Bayern führen mit 100:94. Aber in diesem Spiel ist schon so viel passiert. Ein Hin und Her. Alba war lange vorne. 10 Punkte. Die Bayern immer wieder dran. Zur Halbzeit 3 Punkte vorne. Und es war immer dieses Hase-Igel-Spiel. Einer vorne, der andere hinterher. Und dann kurz vor diesem Ende der Begegnung, da haben die Bayern nochmal das Heft des Handels in die Hand genommen. Momentan ein Wurf für die Bayern mit Stanien Jessop runter zu Hollas. Sie versuchen jetzt natürlich die Zeit von der Uhr zu nehmen. Foulspiel und damit werden die Bayern an die Freiwurflinie gehen. Also noch 30 Sekunden und steht 100:94 für Alba.
6: 30 Sekunden können lang sein im Basketball, gerade wenn es knapp ist. Einmal noch kurz die Frage insgesamt in dieser Finalserie. Muss man schon sagen, der FC Bayern der Favorit in diesem Duell, oder?
9: Ja, natürlich. Die haben keins ihrer Finalserienspiele verloren. Aber die Berliner sind im Rhythmus. Bayern hatte 7 Tage Zeit, konnte sich zwar ausruhen, aber die sind so ein bisschen aus dem Rhythmus gewesen. Das hat man in diesen ersten Minuten gesehen. Alba richtig cool. Und die Bayern hatten einen Andi Obst, der hat alles reingemacht, hält gerade bei 31 Punkten noch 16 Sekunden. Vielleicht können wir die noch mitnehmen, dann ist hier nämlich Schluss. Die Alba-Spieler probieren es nochmal mit einem Dreier-Rebound bei Bayern. Und das war's dann. Das wird es gewesen sein. Die Bayern gewinnen dieses erste Spiel und behalten damit erst einmal ihre Heimserie bzw. den Vorteil des Tabellenerstens nach der Hauptrunde.
6: Florian Hecht war das, live aus München. Vielen Dank. Und in München findet dann auch Spiel 2 statt am Sonntag, bevor es am kommenden Mittwoch nach Berlin geht.
2: Soweit der Sport in dieser Stunde mit Jan Möller. Danke sehr.
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10: Um 22.30 Uhr mit Katja Kindermann. An den Entschädigungszahlungen bei verspäteten Flügen ändert sich erstmal nichts. Darauf haben sich Vertreter der Mitgliedstaaten und des EU-Parlaments geeinigt. Aus der Nachrichtenredaktion Jonas Valentin Weber.
11: Monatelang hatten beide Seiten miteinander verhandelt. Die EU-Länder forderten dabei, dass die Airlines erst Entschädigungen zahlen müssen, wenn sich ein Flug um 4 Stunden verspätet und nicht wie derzeit um 3 Stunden. Doch dazu kommt es jetzt nicht, wie Teilnehmer nach dem Treffen berichteten. Auch an der Höhe der Entschädigungen ändert sich demnach nichts. Stattdessen soll es nur kleinere Änderungen geben, zum Beispiel, dass Fluglinien ihre Preise für Handgepäck transparenter machen müssen. Eine endgültige Entscheidung fällt aber erst Anfang kommender Woche.
10: Apotheken können künftig mehr Leistungen wie Impfungen, Vorsorge und Tests anbieten. Nach dem Bundestag hat nun auch der Bundesrat für eine entsprechende Reform gestimmt. Außerdem machte die Ländervertretung den Weg für zusätzliche Schutzmaßnahmen gegen häusliche Gewalt frei. Vorgesehen sind insbesondere der verstärkte Einsatz sogenannter elektronischer Fußfesseln sowie verpflichtende Antigewalttrainings für Täter. Die EU startet am Montag ihre Beitrittsverhandlungen mit der Ukraine und Moldau. Das hat die derzeitige zyprische EU-Ratspräsidentschaft angekündigt. Möglich wurde das erst, weil Ungarn seine Blockade gegen eine Mitgliedschaft der Ukraine nach einem Regierungswechsel aufgegeben hat. Im ersten Verhandlungsschritt müssen die Ukraine und Moldau nun zeigen, dass ihr Justizsystem und ihre Verwaltungen EU-Standards entsprechen. Danach folgen weitere Bereiche. In der Regel dauern die Beitrittsverhandlungen Jahre. Auch ist offen, ob sie überhaupt erfolgreich abgeschlossen werden. Der Raumfahrtkonzern SpaceX von US-Milliardär Elon Musk hat den größten Börsengang der Geschichte absolviert. Zum offiziellen Handelsstart wurde die Aktie zu $150 gehandelt, gut 11% über dem Ausgabepreis. Aus Washington Samuel Jakisch.
12: Durch den Verkauf der Anteile nimmt SpaceX auf einen Schlag mindestens 75 Milliarden US-Dollar ein. Das Unternehmen insgesamt wird mit fast 1,8 Billionen US-Dollar bewertet. Firmenchef Elon Musk wird dadurch zum ersten Billionär der Welt. Das Unternehmen SpaceX hat im vergangenen Jahr mehrere Milliarden Verluste gemacht. Die Anleger wetten allerdings auf die Zukunft des Unternehmens. SpaceX gibt an, sein Satellitennetzwerk Starlink ausbauen zu wollen. Außerdem investiert SpaceX massiv in den Ausbau von künstlicher Intelligenz. Musk plant KI-Rechenzentren im Weltall und die Besiedelung des Planeten Mars.
10: Und das Wetter in Deutschland. In der Nacht gebietsweise Regen, vereinzelt Gewitter. Im Norden und im Südwesten teils länger trocken und aufgelockert. Tiefstwerte 16 bis 10 Grad. Morgen Schauer, vereinzelt Gewitter, an der See einzelne Sturmböen, im Südwesten zeitweise sonnig. Höchstwerte 16 Grad in Nordfriesland bis 28 Grad am Kaiserstuhl. Das waren die Nachrichten.
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2: Der Blick auf die Straßen. Wir beginnen mit der A3 Frankfurt Richtung Würzburg zwischen Rohrbrunn und Marktheidenfeld. Aktuell 3 Kilometer Stau wegen Bauarbeiten. Dann die A7 Flensburg-Hannover. Die ist zwischen Hamburg-Stellingen und Hamburg-Heimfeld bis Montag ca. 5 Uhr aufgrund von Bauarbeiten in beiden Richtungen gesperrt. Es wird empfohlen, über die B205, A21 und die A1 auszuweichen. Dann die A38 Richtung Leipzig, die ist zwischen Lützen und Leipzig Südwest nach einem Unfall aktuell gesperrt. Die A44 Essen Richtung Düsseldorf ist zwischen Kreuz Düsseldorf Nord und Flughafen wegen Bauarbeiten bis Montag früh gesperrt. Der Flughafen ist ab dem Kreuz Meerbusch in Richtung Essen erreichbar. Dann der Blick auf die A67 Mannheim Richtung Darmstadt, die ist zwischen Viernheimer Dreieck und Lorsch nach einem Unfall aktuell gesperrt. Die A72, Hof Richtung Plauen, die ist zwischen Hof Töpen und Dreieck Hochfranken nach einem Unfall gesperrt. Der Blick auf die A480 Reiskirchen-Gießen, die ist zwischen Reiskirchener Dreieck und Wettenberg wegen Bauarbeiten bis Montag früh in beiden Richtungen gesperrt. Und eine Meldung haben wir noch, die A553 Bliesheim-Brühl, die ist zwischen Brühl-Ost und Nord in beiden Richtungen bis Montag früh gesperrt. Das war's, weiterhin gute Fahrt.
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2: Heute mit Max Seib am Mikrofon. Guten Abend. Der Schutz von Frauen und Kindern vor sexueller Gewalt. Er soll in Deutschland schnell und deutlich besser werden. Da sind sich die Justizministerinnen und Minister der Länder einig. Sie saßen heute in Hamburg zusammen und haben unter anderem 2 Dinge beschlossen. Schwere Fälle von sexuellen Übergriffen sollen nicht mehr so schnell verjähren. Das heißt, Täter könnten dann noch deutlich länger verurteilt werden. Außerdem soll man sich strafbar machen, wenn man von Fällen mitbekommt, sie aber nicht anzeigt. Anja Kriegoleit über diese und andere Ergebnisse der Hamburger Konferenz.
13: Obwohl sich die Ministerinnen und Minister bei ganz vielen Punkten einig waren, bei der Beschlussvorlage zur Ja-heißt-Ja-Regelung waren sie es nicht. Georg Eisenreich, Bayerns Justizminister, sagte als Vertreter der sogenannten B-Länder:
14: Wir haben aus der Praxis die Rückmeldungen, dass keine relevanten Schutzlücken bestehen.
13: Und deshalb, so Eisenreich, sei die Nein-heißt-Nein-Regelung völlig ausreichend. Das sieht Hamburgs Justizsenatorin Anna Gallina ganz anders.
15: Wir haben das Problem der Schockstarre. Das ist etwas, das habe ich auch im Laufe der Jahre mit zusätzlicher Studienlage nochmal gelernt, tatsächlich ein sehr relevantes neurobiologisches Phänomen, das auftritt in solchen Übergriffssituationen. Da gibt es sozusagen verschiedene Zahlen verschiedener Studien, aber die bewegen sich in einem Korridor von 40-70% der Betroffenen. Und das ist natürlich ganz, ganz erheblich.
13: Bundesjustizministerin Stefanie Hubig als Gast auf der Konferenz kündigte an, dass man die Ja-heißt-Ja-Regelung für Jugendliche demnächst umsetzen wird, so wie es auf EU-Ebene schon in vielen Ländern gilt. Sie würde sich diese auch für Erwachsene wünschen. Katrin Wahlmann, Niedersachsens Justizministerin, wies darauf hin, dass die Vermittlung mal so dann etwas schwierig werden könnte.
16: Ich kann noch einer 17-Jährigen nicht erklären, dass sie im Moment Ja sagen muss oder dass sie signalisieren muss, dass sie auch möchte, wenn das Ganze straffrei sein soll. Nächstes Jahr aber muss sie explizit Nein sagen. Das finde ich recht schwer verständlich.
13: Große Einigkeit gab es aber unter anderem bei der Beschlussvorlage zur Verlängerung der Verjährungsfristen bei Vergewaltigung. Dazu Hubig.
17: Die bisherige Verjährungsfrist von 5 Jahren ist definitiv zu kurz. Es ist Zeit, dass wir das ändern. Wir wollen das und werden das auch ändern und wollen die Verjährungsfrist auf 20 Jahre verlängern, so wie das für vergleichbare Straftaten auch der Fall ist.
13: Von ursprünglich gut 60 Beschlussvorlagen wurden rund 50 verabschiedet. Dabei ging es unter anderem um organisierte Kriminalität, Persönlichkeitsrechte im Netz, Politikerbeleidigungen und um Autofahrten unter Drogeneinfluss. Und ein ganz wichtiger Punkt war wieder der Pakt für den Rechtsstaat. Stefanie Hubig hatte am Ende gute Nachrichten.
17: Wir kommen auf die Zielgerade. Wir haben wirklich die Chance, jetzt einen neuen Pakt für den Rechtsstaat mit allen 3 Säulen, Personal, Digitalisierung, Verfahrensordnung, auf den Weg zu bringen. Und ja, die Bundesregierung ist bereit, für den neuen Pakt für den Rechtsstaat rund 500 Millionen Euro bereitzustellen. Natürlich müssen auch die Länder mitfinanzieren.
13: Und die Ministerpräsidenten sollen Ende dieses Monats über den Pakt für den Rechtsstaat abstimmen. Im November werden die Justizministerin und Minister dann wieder nach Hamburg kommen zu ihrer Herbsttagung.
5: Wirtschaft.
2: Haben Sie schon mal von Dark Factories gehört? Das sind Fabriken in China, die, der Name lässt es erahnen, fast komplett im Dunkeln operieren können. Der Grund? Es sind dort nur noch Roboter im Einsatz und für die ist es egal, ob es eben hell oder dunkel ist. Das zumindest suggerieren einige Videos im Internet. Fakt ist, China ist bei der Automatisierung stark oder treibt das stark voran und bei Robotik und künstlicher Intelligenz möchte die Volksrepublik Technologieführer werden. Doch wie weit ist China bei der Entwicklung und beim Einsatz von Robotern und welche Folgen hat das für den Arbeitsmarkt? Aus Shanghai berichtet Eva Lambi-Schmidt.
18: Es wird geschraubt, geschweißt, Autoteile werden hin und her gereicht von Roboterarm zu Roboterarm. Die Fabrik vom chinesischen E-Auto-Hersteller Zeekr ist hochautomatisiert. Nur wenige Menschen arbeiten hier, um Roboter zu überwachen und hier und da noch eine Schraube von Hand reinzudrehen. Zeekr nennt dies eine Dark Factory, eine Fabrik, die so hoch automatisiert ist, dass man das Licht ausschalten könnte. Unser Karosseriebau zum Beispiel verfügt über 885 Roboter. Jeder Prozess ist hochgradig automatisiert und wird vollständig maschinell abgewickelt. Das ist unsere Definition einer Dark Factory. Tatsächlich kann der Betrieb in bestimmten Bereichen der Schweißwerkstatt normal weiterlaufen, auch wenn das Licht ausgeschaltet ist, sagt Firmenchef Xi Naiping. Ganz dunkel ist es in seinen Hallen am Rande der Stadt Ningbo an Chinas Ostküste nicht. Tageslicht fällt durch Deckenfenster im Wellblechdach und auch zusätzliche Lampen sind installiert für die 230 menschlichen Arbeiter in der Halle. Ohne die geht es nicht, sagt Huang Jie, der für einen Teilbereich der Fabrik verantwortlich ist. In automatisierten Prozessen können Roboter nicht selbst entscheiden, welches Modell sie herstellen sollen. Wir müssen ihnen vorgeben, was sie jetzt tun sollen und in welcher Stückzahl, sonst funktionieren sie nicht. Fabriken wie diese werden zunehmend zum modernen Standard in China. Die chinesische Staats- und Parteiführung setzt auf Robotik und künstliche Intelligenz, auch um einem künftigen Fachkräftemangel entgegenzuwirken. Denn Chinas Bevölkerung schrumpft. Neben Industrierobotern sollen menschenähnliche Roboter in Fabriken künftig eine Rolle spielen, sagt Kyle Chan. Er forscht am US-amerikanischen Brookings-Institut zu Chinas Industriepolitik. China beginnt damit, humanoide Roboter in der Fertigung einzusetzen, beispielsweise in Bereichen wie Elektrofahrzeugen und der Batterieprüfung. Vor allem der Einsatz künstlicher Intelligenz in Unternehmen verändert Chinas Arbeitswelt bereits heute. Nach Angaben des chinesischen Ministeriums für Arbeit und soziale Sicherheit sind im vergangenen Jahr 10-30% an Jobs im Bereich Verwaltung, Recht und Finanzen weggefallen. Gleichzeitig gibt es einen Zuwachs an Stellen im Bereich der KI, wie zum Beispiel Ingenieure für Algorithmen und Datenanalysten. Der rasante Wandel ist nicht einfach für viele junge Menschen, die nach ihrem Hochschulabschluss auf Jobsuche sind und deren Profil auf dem Arbeitsmarkt nicht mehr passt. Chinas hohe Jugendarbeitslosigkeit sei auch eine Sorge der kommunistischen Führung, so Chan. Doch diese habe langfristige Ziele im Blick.
2: Eva Lambi-Schmidt über Dark Factories und die Entwicklung von KI und Robotik in China. 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Und wir schauen jetzt auf die Geschichte des Buckelwals, der im März an der Ostseeküste gestrandet ist und am Ende nicht gerettet werden konnte. Da gibt es jetzt neue Erkenntnisse zum Tod des Tieres. So zeigen Tracker-Daten des privaten Rettungsteams, dass der Wal noch mindestens 4 Tage lebte, nachdem er das Transportvehikel seiner vermeintlichen Retter verlassen hatte. Er schwamm noch 215 Kilometer durch die Nordsee. Wolfram Dietrich berichtet.
19: Es ist ein augenscheinlich recht zufriedener Umweltminister von Mecklenburg-Vorpommern, der vor den Mikrofonen und Kameras sitzt. Er präsentiert die ausgewerteten Bewegungsdaten des Buckelwals und seine eigenen Schlussfolgerungen daraus für den Rettungsversuch.
20: Der Rettungsversuch war aus unserer Sicht rechtlich und fachlich vertretbar.
19: Till Backhaus sieht sich und die Privatinitiative in den Entscheidungen von damals bestätigt. 215 Kilometer habe der Wal laut den Daten noch zurückgelegt nach dem Transport von der Ostsee in die Nordsee und seiner Freisetzung am 2. Mai. Umhergeschwommen und getaucht sei er, auch zurück in die Ostsee habe er schwimmen wollen. 215 Kilometer, der Direktor des Deutschen Meeresmuseums Stralsund, Burkhard Baschek, bewertet das so.
21: Das ist, sag mal, erstaunlich viel in dem Sinne, dass er doch ein bisschen auf Strecke selber zurückgelegt hat. Wenn man sich aber dann die Strecke und die Geschwindigkeit des Wals anschaut, dann sind das schon Hinweise darauf, dass der Wal in einem deutlich geschwächten Zustand war.
19: Und dieser geschwächte Zustand hatte Folgen. Die letzten Daten lieferte der Tracker am 7. Mai. Daraus folgert der Minister, dass das Tier noch 4 oder 5 Tage nach der Freisetzung gelebt hat.
20: Nach heutigem Erkenntnisstand gibt es keine belastbaren Hinweise auch darauf, dass im Zusammenhang mit dem Transport ohne der Freisetzung unmittelbar diese Maßnahmen zum Tod oder zu Gefahren beigetragen haben sollten.
19: Bergung und Freisetzung des Wals bezeichnet er als erfolgreich, wenngleich er auch einräumt.
20: Auf der anderen Seite hat er die Chance, dieser Wal nicht nutzen können.
19: Zuletzt geäußerte Vorwürfe sieht Backhaus widerlegt, was zum Beispiel den Gesundheitszustand des Wales angeht. Wissenschaft und Forschung holt er jetzt wieder ins Boot. Aufarbeitung müsse nun stattfinden. Auch dann, wenn weitere Ergebnisse vorliegen, etwa von den entnommenen Organ- und Gewebeproben, um dann auch die Todesursache eindeutig feststellen zu können. Und Backhaus blickt auch in die Zukunft. Da müsse sich in Deutschland etwas ändern.
20: Deutschland war und ist auf eine Großwalstrandung eines lebenden Wals nicht vorbereitet gewesen. Es fehlen Standards, es fehlen eingespielte Abläufe und die Zuständigkeiten im Übrigen von Bundesebene runtergebrochen auf Länderebene waren nicht ausreichend definiert.
19: Eine Bund-Länder-Arbeitsgruppe werde Mitte kommender Woche ihre Arbeit aufnehmen und bis Ende des Jahres erste Vorschläge machen.
2: Wir schauen auf die Fußball-Weltmeisterschaft Kanada, Eröffnungsspiel des zweiten Gastgebers heute gegen Bosnien-Herzegowina. Und Kanada hat den Ausgleich geschafft. Und zwar Kyle Larin in der 79. Minute. Es steht jetzt mittlerweile 1:1 zwischen Kanada und Bosnien-Herzegowina. Und natürlich jetzt auch noch der Blick auf die Uhrzeit. 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Es ist 22.45 Uhr.
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2: Und wir blicken jetzt nach Österreich. Der österreichische Rundfunk ORF, der hat unruhige Monate hinter sich. Gegen den Generaldirektor Roland Weißmann gab es Vorwürfe der sexuellen Belästigung. Zur Einordnung, der Generaldirektor beim ORF, der ist ungefähr mit einem Intendanten hier bei uns in Deutschland vergleichbar. Außerdem standen und stehen Themen wie Machtmissbrauch und politische Einflussnahme im Raum. Weißmann trat zurück und jetzt wurde sein Nachfolger bestimmt. Clemens Pieck steht ab 2027, also ab dem kommenden Jahr, an der Spitze des ORF. Er muss kräftig aufräumen und das Ganze parallel mit harten Sparmaßnahmen. Aus Wien, Oliver Soos.
22: Clemens Pieck ist 51 Jahre alt, stammt aus Tirol und war Chef der österreichischen Presseagentur APA. Er galt von Anfang an als Favorit der österreichischen Regierungsparteien, der konservativen ÖVP und der SPÖ, der Sozialdemokraten. Sie haben einen großen Einfluss im 35-köpfigen ORF-Stiftungsrat, der den Generaldirektor gewählt hat. Clemens Pick hatte sich als Kandidaten aus der Mitte der Gesellschaft vorgestellt. Er wolle den ORF reformieren.
0: Meine Reformagenda umfasst folgende zentrale Punkte. Erstens, eine ORF-Redaktion der demokratischen Mitte, die messbar ist und jeder Kritik standhält. Das Ziel, alle vertrauen den Nachrichten. Zweitens, unverwechselbare österreichische regionale Programmmarken. Drittens, eine kluge Rückeroberungsstrategie der jüngeren Menschen. Auf Social Media ansprechen und abholen in neue ORF-Plattformen mit Streaming, Video, Podcasts und Community-Features. Mein Ziel dabei, wir holen uns das Internet ein Stück weit zurück.
22: Das Problem, dass vor allem junge Menschen mit Nachrichtensendungen und anderen öffentlich-rechtlichen Inhalten immer schwerer zu erreichen sind, war ein Thema, das man bei allen neuen Kandidatinnen und Kandidaten immer wieder hörte. Große Unterschiede gab es aber bei der Bewertung, in welchem Zustand sich da der ORF befinde. Einige Kandidaten zeichneten dabei ein ziemlich schwarzes Bild. Der ORF habe seine Reputation mehr und mehr verspielt. Clemens Pick stellte den ORF dagegen als stark dar. Immerhin ist er das größte Medienunternehmen Österreichs. Doch der ORF müsse sich behaupten, so Pick.
0: Mein Anspruch ist, der ORF soll auch in Zukunft stark sein. Denn die digitalen Plattformen da draußen, diese digitale Welt im Großen, ist nicht mehr vertrauenswürdig. Polarisierung, Spaltung und Algorithmen, die auch nachgewiesenerweise unsere Kinder süchtig machen. Der ORF soll genau das Gegenteil davon sein.
22: Heftige Kritik kam vom ORF-Stiftungsrat Peter Westenthaler, der der rechtsnationalen FPÖ nahesteht. Er warf der österreichischen Regierung vor, die Wahl zugunsten von Clemens Pick schon im Vorfeld abgesprochen zu haben. Er werde die Wahl anfechten, so Westenthaler. Die Favoritin der ORF-Belegschaft war laut einem internen Stimmungsbild die Kandidatin Elisabeth Totsauer, die Chefin der ORF-Magazine. Eine Kandidatin, die für einige Aufmerksamkeit gesorgt hatte, war Eva Schütz, die Herausgeberin der rechtspopulistischen Plattform Express. Als Vergleich wurde gesagt, es wäre so, als ob sich Julian Reichelt für den ARD-Vorsitz bewerben würde. Die Wahl des ORF-Generaldirektors war eine vorgezogene Wahl, weil Roland Weißmann von diesem Amt zurückgetreten war, nachdem Vorwürfe der sexuellen Belästigung gegenüber einer ORF-Mitarbeiterin bekannt geworden waren.
2: Oliver Schosch über den neuen ORF-Generaldirektor Clemens Pick. Die Wahl in Österreich. Und wir schauen jetzt auf den Ukraine-Krieg. Dort haben sich die Vorzeichen in den vergangenen Monaten ja ein Stück weit verändert, seit die Ukraine mit Drohnen immer wieder erfolgreich Ziele auf russischem Gebiet angreift. Und nicht nur dort, ukrainische Einheiten treffen auch Landwege und Brücken, mit denen Moskau auch die von Russland besetzte Krim versorgt. Und nun ist eben dort auf der Krim ein Engpass bei Benzin entstanden. Was das im Alltag bedeutet, darüber hat unser Korrespondent Florian Kellermann mit Menschen auf der Krim gesprochen.
1: Anastasia, 32 Jahre alt, ist derzeit viel zu Fuß unterwegs oder wenn nötig mit öffentlichen Verkehrsmitteln. Ihr Auto steht still, schon seit einer Woche. Alle seien derzeit wütend über die Benzinkrise auf der Halbinsel Krim, erzählt sie. Vor allem diejenigen, die nicht aufs Auto verzichten können. Meine Bekannten sind gezwungen, jeden Abend nach einer Tankstelle zu suchen, sich in die Warteschlange zu stellen und 3 bis 4 Stunden, manchmal bis Mitternacht zu warten, damit sie am nächsten Tag arbeiten können, weil sie bei der Arbeit aufs Auto angewiesen sind und fast ständig am Steuer sitzen. Anastasia ist in einem Logistikunternehmen angestellt und lebt schon immer auf der Krim. Ihren Nachnamen möchte sie nicht veröffentlicht sehen. Wer endlich an der Zapfsäule angekommen ist, dürfe maximal 20 Liter tanken, sagt sie. So war es zumindest in den vergangenen Tagen, denn die Lage spitzt sich laufend zu. Aus Sewastopol an der südwestlichen Spitze der Krim hieß es am Donnerstag, es gebe gar kein Benzin mehr. Einige Firmen bekommen Wertmarken für Benzin zugeteilt, die, so berichten Medien, zum Teil auf dem Schwarzmarkt weiterverkauft würden. Viele fahren jetzt auf das russische Festland, um dort zu tanken. Denn über die Krimbrücke darf man 100 Liter Flüssigkeit transportieren, darunter auch Benzin. Manche fahren da sehr oft hin und her, um das Benzin hier zu verkaufen. Wenn man von der Krimbrücke Richtung Kertsch fährt, sieht man diese Leute mit ihrer Ware am Seitenstreifen stehen. Die Polizei versucht das zu unterbinden, weil das verboten ist. Der Benzinengpass auf der Krim ist ein Nebeneffekt des Kriegs. Die Ukraine greift mit Drohnen immer erfolgreicher die Straße an, die Russland mit den besetzten Gebieten im Süden der Ukraine verbindet, vor allem mit dem Gebiet Cherson. Ihre Hauptziele sind Militärfahrzeuge und Tanklastwagen, die russische Truppen dort beliefern. Über diese Straße und das Gebiet Cherson versorgt Russland auch die Krim maßgeblich, also von Norden her. Vor 2022 konnte Russland die Halbinsel auch von Osten her versorgen, über die Brücke, die es von seinem Festland aus illegal gebaut hatte. Aber die Ukraine hat diese Brücke mehrfach angegriffen und beschädigt. Der Güterverkehr dort ist stark eingeschränkt. Nun arbeitet die Ukraine zusätzlich darauf hin, dass umgekehrt von der Krim nach Norden auch keine Güter mehr in die besetzten Gebiete der Ukraine gelangen. Sie beschoss die Landverbindung und Brücken mit Marschflugkörpern. Der ukrainische Militärexperte Andriy Kramarov im Radiosender NV. Die Krim befindet sich in der völligen logistischen Isolation. Und damit befindet sich eine große Menge an Militärgerät und Munition in der Isolation. Die Russen können das im Krieg jetzt nicht einsetzen. Für das russische Militär ist das eine gefährliche Situation. Die Ukraine bemüht sich also von allen Seiten, dass die russischen Besatzungstruppen in der südlichen Ukraine immer weniger Nachschub bekommen. Die Krimbewohner würden über all diese Entwicklungen von den Behörden nur sehr spärlich informiert, sagt Anastasia.
3: Kultur.
2: Die Songzeilen »Ich wollte dir nur mal eben sagen, dass du das Größte für mich bist«, die kennen sehr viele Menschen in Deutschland. Es sind wohl die bekanntesten der Sportfreunde Stiller. Die Band aus dem Münchner Umfeld, die gibt es mittlerweile seit 30 Jahren und dieses Jubiläum feiert sie mit einem neuen Album, das nicht zurückschaut, sondern nach vorne. Happy Birthday heißt es und Thomas Steinberg hat es nicht nur gehört, er hat auch mit dem Sportfreunde Sänger und Gitarrist Peter Brugger darüber gesprochen.
4: Hier ein schönes Lied, eine Melodie.
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7: Sportfreunde Stiller.
4: Dalli, Dalli.
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23: Sportfreunde Stiller.
4: Dalli, Dalli.
24: Flo und ich, wir haben uns im Sportstudium kennengelernt. Wir haben beide in anderen Bands gespielt, wollten mal zusammen Musik machen und haben für das eine Konzert geprobt. Sollte eine einmalige Sache sein.
25: So war es 1996 gedacht. Peter Brugger, 4 Jahre später über das Debütalbum So wie einst Real Madrid.
24: Und dann war glücklicherweise oder blöderweise unser jetziger Manager Marc Liebschau am Konzert und hat uns überredet. Und hat er gemeint, hey Jungs, das ist cool, das gefällt mir, ihr müsst es weitermachen.
25: Mit Sportfreunde Manager Liebschau feiern sie jetzt 30 gemeinsame Jahre.
24: Das stimmt. Haben wir mal eben 29 Jahre und 364 Tage draufgepackt.
26: 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Und der Leidenschaft im Bein werden wir Weltmeister sein.
25: Spätestens seit 54, 74, 90, 2006 zum Sommermärchen sind Sportfreunde Stiller Teil des kollektiven Gedächtnisses. Kaum eine deutsche Band mischt Stadionhymnen mit leisen Zwischentönen so mühelos. Mit Charme und Bodenständigkeit erzählen sie von Freundschaft, Aufbruch und den Widersprüchen des Alltags, auch auf ihrem Jubiläumsalbum Happy Birthday.
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25: Happy Birthday feiern Sportfreunde Stiller nicht sich selbst, sondern das Leben in seiner Gesamtheit.
24: Das ist auf Menschen bezogen, die dranbleiben am Leben, die interessiert, die neugierig sind, durch Krisen durchmarschieren und merken, okay, es geht wieder bergauf und es gibt Höhen und es gibt Tiefen.
25: Ein gutes Beispiel, wir laden uns auf.
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24: Ja, wir sollten den Fokus darauf legen, was uns auflädt, was uns füllt mit Energie und mit diesem Gefühl der Stärke, der Zusammengehörigkeit. Das ist total wichtig. So viele Leute haben Probleme mit Energie, einem Burnout oder mit Depressionen. Wir brauchen einfach Kraft und Mut und das ist die Eigenleistung, die man einbringen kann.

0: für die Welt.
1: Wünsche können ja oft einfach auch die Zukunft prägen. Hört sich zwar esoterisch an, aber hat sehr viel mit der Realität zu tun.
2: Happy Birthday klingt erstaunlich unangestrengt. Hier der 80s Touch von Keine Blumen ohne Regen, dort das handyfreie Plädoyer Drop die Idee oder Happy für die eigenen Kinder. Peter, Flo und Rüde zeigen Haltung, ohne aufdringlich zu wirken, erfreulich, zeitlos und stark. Auch live. Zum Sportfreunde-Jubiläum gibt es viele Konzerte, einen Podcast sowie die ARD-Doku mit dem Herz in der Hand.
1: Wir wurden ein Jahr begleitet, unsere Geschichte nachgezeichnet mit neuen Sachen. Spannender Prozess, uns da zu beobachten, wie wir beobachtet werden.
2: Und einen WM-Tipp hat Peter natürlich auch.
3: Ich glaube, die deutsche Mannschaft kommt ins Viertelfinale. Mein Geheimfavorit ist Norwegen und mein Traumfinale wäre Österreich gegen Deutschland.
0: Vertrauen.

0: So klingt das neue Album der Sportfreunde Stiller. Happy Birthday heißt es und feiert das 30-jährige Jubiläum der Band, die uns mit dem Song 54, 74, 90, 2014 dabei hilft, die deutschen WM-Titel schön rhythmisch aufzuzählen. Und wir schauen zur aktuellen Fußball-WM nach Toronto. Da ist heute der zweite der drei Gastgeber ins Turnier gestartet. Kanada gegen Bosnien. Und Thomas Kunze nimmt uns als Reporter live vor Ort jetzt mit in die allerletzten Minuten bzw. Sekunden. Und ich glaube, das Spiel ist fast durch.
1: Stehen Sie da unten und wissen beide nicht so ganz genau, was Sie damit eigentlich anfangen sollen. 1:1 endet dieses spannende erste Spiel auf kanadischem Grund. Das erste WM-Spiel in der fußballhistorischen Historie überhaupt zwischen Kanada und Bosnien-Herzegowina. Eine Partie mit zwei Halbzeiten, das ist nichts Außergewöhnliches, aber mit zwei unterschiedlichen Halbzeiten vor allen Dingen. Bosnien in den ersten 20 Minuten die bessere Mannschaft. Jovo Lukic mit dem Kopfballtor nach Ecke von Sead Kolasinac zum 1:0. Da war Kanada überhaupt nicht gut aufgestellt. Aber dann wurde die Mannschaft von Trainer Jesse Marsh immer, immer besser. Jonathan David mit einer Riesenmöglichkeit noch in der ersten Halbzeit. Viele Eckbälle, 9 in der ersten Halbzeit, brachten nichts ein. Und in der zweiten Hälfte wurde Kanada dann immer, immer stärker und erlöst durch den eingewechselten Kyle Lorin, den Mann vom FC Southampton. Drehschuss aus so 15 Metern, hat den Ball mit dem Rücken zum Tor angenommen und ihn dann mit Vollspann ins rechte Eck unterbringen können. Das war ein schöner Treffer, das war ein verdientes Tor und danach gab es noch weitere Möglichkeiten. Kolasinac klärte auf der Linie, Katic klärte auf der Linie, aber auch Eren Demirovic hätte die Bosnier noch zum 2:1 schießen können. Das ist nicht gelungen und so trennen sich beide jetzt hier mit 1:1 in dieser Vorrundengruppe B mit dem großen Favoriten der Schweiz und dem etwas kleineren Namen Katar. Für beide dieser Mannschaften gilt dieses Unentschieden auch, dass man weiterkommen kann, denn die Top 3 können es ja schaffen in die K.O.-Runde. Kanada 1, Bosnien-Herzegowina 1.
0: Soweit die Schilderung von unserem Reporter live aus Toronto, Thomas Kunze. So.

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1: Um 23 Uhr mit Katja Kindermann. Die Rechte von Fluggästen in der EU bleiben nahezu unverändert. Darauf haben sich Mitgliedstaaten und Europäisches Parlament nach monatelangen Verhandlungen verständigt. Aus Brüssel Thomas Spickhofen.
2: Die Höhe der Entschädigungen bleibt, wie sie ist. Das heißt 250 Euro bei 3 Stunden Verspätung. Bei noch mehr und auf längeren Flugstrecken kann das bis zu 600 Euro gehen. Außerdem müssen die Fluglinien es ihren Passagieren einfacher machen, an diese Entschädigung zu kommen. Neu ist, dass es keine Zusatzgebühr mehr kosten darf, den Namen auf dem Ticket zu ändern. Eltern dürfen auch nicht extra zur Kasse gebeten werden, wenn sie neben ihrem Kind sitzen wollen. Nicht durchsetzen konnte sich das Parlament dagegen mit der Forderung, dass ein kleiner Koffer gratis mit in die Kabine genommen werden darf. Immer mehr Fluggesellschaften verlangen dafür inzwischen zusätzlich Geld.
1: Apotheken können künftig mehr Leistungen wie Impfungen, Vorsorge und Tests anbieten. Nach dem Bundestag hat nun auch der Bundesrat für eine entsprechende Reform gestimmt. Unter anderem sollen Apotheken neue Leistungen zur Vorbeugung und Früherkennung anbieten können, etwa für Herz-Kreislauf-Erkrankungen und Diabetes. Außerdem machte die Ländervertretung den Weg für zusätzliche Schutzmaßnahmen gegen häusliche Gewalt frei. Vorgesehen sind insbesondere der verstärkte Einsatz sogenannter elektronischer Fußfesseln sowie verpflichtende Anti-Gewalt-Trainings für Täter. Der Raumfahrtkonzern SpaceX von US-Milliardär Elon Musk ist erfolgreich an der Börse gestartet. Zum offiziellen Handelsbeginn wurde die Aktie zu 150 Dollar gehandelt und damit gut 11% über dem Ausgabepreis. Inzwischen legte der Kurs noch einmal zu. Im vergangenen Jahr hatte SpaceX mehrere Milliarden Verlust gemacht. Die Anleger sehen in dem Unternehmen aber noch viel Potenzial. Es handelt sich um den größten Börsengang der Geschichte. WM-Co-Gastgeber Kanada ist mit einem Unentschieden in das Turnier gestartet. Die Mannschaft spielte am Abend gegen Bosnien-Herzegowina 1:1. Zuvor war die WM auch in Kanada mit einer großen Feier eröffnet worden. Aus dem ARD-WM-Team Jakob Rüger.
3: Rockstar Alanis Morissette sang die kanadische Nationalhymne und auch der fünffache Grammy-Sieger Michael Bublé sorgte für Begeisterung. Viele tausend Plätze im Stadion blieben jedoch zur Eröffnungsshow leer. Zahlreiche Fans waren erst kurz vor dem Anpfiff im Stadion. Die deutschen Fußballfans mussten unterdessen zuletzt teilweise lange auf ihre bestellten Trikots warten. Ursache sei ein vorübergehender Engpass bei Buchstaben und Nummern für die Personalisierung gewesen, so der DFB. Die Nachfrage war vor der WM deutlich höher als erwartet.
1: Das waren die Nachrichten. Das Wetter in Deutschland. In der Nacht gebietsweise Regen, vereinzelt Gewitter. Im Norden und im Südwesten teils länger trocken und aufgelockert. Tiefstwerte 16 bis 10 Grad. Morgen Schauer, vereinzelt Gewitter. An der See einzelne Sturmböen. Im Südwesten zeitweise sonnig. Höchstwerte 16 Grad in Nordfriesland bis 28 Grad am Kaiserstuhl. Es ist jetzt 23.03 Uhr.
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4: Und er beginnt auf der A3 Frankfurt Richtung Würzburg zwischen Rohrbrunn und Markt Heidenfeld. Aktuell 3 Kilometer Stau wegen Bauarbeiten. Die A3 Nürnberg-Passau ist zwischen Kreuz Deggendorf und Hengersberg wegen Bauarbeiten noch bis Montag ca. 2 Uhr in der Früh in beiden Richtungen gesperrt. Die Umleitung führt über die U18 und die U83. Dann die A7 Flensburg-Hannover, die ist zwischen Hamburg-Stellingen und Hamburg-Heimfeld bis ca. Montag 5 Uhr aufgrund von Bauarbeiten in beiden Richtungen gesperrt. Es wird hier empfohlen, über die B205, die A21 und die A1 auszuweichen. Dann die A8 Stuttgart Richtung Karlsruhe, die ist zwischen Pforzheim-West und Karlsbad nach einem Unfall aktuell gesperrt. Ebenfalls die A8, in dem Fall Karlsruhe Richtung Stuttgart. Die ist zwischen Pforzheim-West und Pforzheim-Nord wegen Bauarbeiten bis Montag früh etwa 5 Uhr gesperrt. Umgeleitet wird dann über die U7. Die A40, Duisburg-Essen, ist zwischen Mülheim-Winkhausen und Heißen in beiden Richtungen noch bis zum 22. Juni, also noch 10 Tage gesperrt. Die A43, Recklinghausen-Wuppertal, ist zwischen Bochum-Riemke und Kreuz-Bochum in beiden Richtungen noch bis Montag früh gesperrt. Dann die A44, Essen Richtung Düsseldorf, die ist zwischen Kreuz Düsseldorf Nord und Flughafen wegen Bauarbeiten bis Montag früh gesperrt. Der Flughafen, der ist erreichbar und zwar ab dem Kreuz Meerbusch in Richtung Essen. Die A61, Ludwigshafen Richtung Hockenheim, ist zwischen Kreuz Speyer und Dreieck Hockenheim wegen Bauarbeiten noch bis Sonntagmorgen gesperrt. Die A67 Mannheim Richtung Darmstadt ist zwischen Viernheimer Dreieck und Lorsch nach einem Unfall aktuell gesperrt. Dann die A72 Hof Richtung Plauen, die ist zwischen Hof Töpen und Dreieck Hof Franken nach einem Unfall aktuell gesperrt. Der Blick auf die A81 Stuttgart-Singen, die ist zwischen Sindelfingen-Ost und Böblingen-Hulb wegen einer Baustelle noch bis Montag ca. 5 Uhr in beiden Richtungen gesperrt. Die A94 München-Passau ist zwischen Feldkirchen-West und Ost wegen Bauarbeiten in beiden Richtungen noch bis 5 Uhr gesperrt. Dann die A480 Reiskirchen-Gießen, die ist zwischen Reiskirchener Dreieck und Wettenberg wegen Bauarbeiten bis Montag früh in beiden Richtungen gesperrt. Und eine Meldung haben wir noch, und zwar von der A553 Bliesheim-Brühl. Die ist zwischen Brühl-Ost und Nord in beiden Richtungen noch bis Montag früh gesperrt. Das war's. Weiterhin gute Fahrt. Kommen Sie ohne Probleme in dieses Wochenende.
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4: Und die kommen vom Norddeutschen Rundfunk aus Hamburg, heute mit Max Seib am Mikrofon. Guten Abend. Ein Meilenstein. So bezeichnen Bundesinnenminister Dobrindt und Außenminister Wadefuhl das gemeinsame europäische Asylsystem, kurz GEAS. Der Migrationspakt, der ist heute in Kraft getreten, nach jahrelangen Verhandlungen zwischen den EU-Staaten. Asylverfahren sollen damit beschleunigt werden und bereits an den EU-Außengrenzen oder in Drittstaaten beginnen können. Doch wie konkret sind diese Beschlüsse? Was ändert sich wirklich und was bedeutet das Ganze für Asylsuchende? Darüber hat meine NDR-Kollegin Ulrike Heckmann mit unserem EU-Korrespondenten Andreas Meyer-Feist gesprochen. Und die erste Frage an ihn war, was von heute an jetzt anders ist für jemanden, der in der EU Schutz sucht.
5: Ja, zumindest wird es einen verpflichtenden Vorabcheck geben. Also Menschen ohne gültige Papiere werden direkt bei der Ankunft an den Außengrenzen erfasst. Behörden prüfen dann die Identität, Sicherheitslage, aber auch die Gesundheit, die biometrischen Daten werden abgenommen und in die zentralen Datenbanken gespeichert. Und dann ist es eben so, dass Menschen aus Ländern mit einer geringen Anerkennungsquote, also unter 20%, in ein beschleunigtes Grenzverfahren hinein müssen. Das darf höchstens 12 Wochen dauern. Und in dieser Zeit gelten die Menschen rechtlich als nicht eingereist und müssen eben auch in stark bewachten, haftähnlichen Unterkünften bleiben.
6: Aber wie weit ist das Ganze denn bisher gedient? Diese Asylzentren, die Abschiebezentren in Nicht-EU-Staaten an den Außengrenzen, die sind ja noch gar nicht richtig realisiert.
5: Also an den Außengrenzen gibt es die schon ja zum Teil und die werden eben jetzt so eingerichtet, dass man sozusagen nicht mehr so einfach hinaus kann. Das muss man ganz klar so sagen. Das ist in Griechenland, Italien, aber auch in Zypern das, was ab heute so gemacht wird und auch gilt. Die Probleme beginnen dann, wenn ein Antrag in diesen Grenzverfahren abgelehnt wird. Dann soll die Abschiebung ja direkt im Anschluss erfolgen. Und dafür gibt es das neue Rückkehrgrenzverfahren. Und das soll eben über sogenannte Rückkehrzentren oder Abschiebezentren in Drittstaaten außerhalb der EU gemacht werden. Da gibt es noch Probleme, denn es gibt noch keinen einzigen abgeschlossenen Vertrag. Und es gibt auch noch keine wirklich eingerichteten Zentren, wo man das machen kann. Deutschland verhandelt zum Beispiel mit Uganda, dass man in einem Anfangsstadion, und hier hakt dieses ganze System noch.
6: Was fehlt denn noch? Sie haben ja eben gesagt, einige Staaten haben noch nicht alles umgesetzt.
5: Ja, zumindest ist was zum Beispiel, da kann man auch gleich in Deutschland beginnen, was noch eben eingerichtet werden muss oder was die Bundesregierung gerne hätte, ist eben mehr zu tun gegen die EU-interne Weiterwanderung. Deshalb wird es die Grenzkontrollen ja noch weitergeben an den Binnengrenzen. Die neuen Regeln sollen ja verhindern, dass Menschen unkontrolliert von einem EU-Land in ein anderes weiterreisen. Und dafür können die Bundesländer ab heute auch sogenannte Sekundärmigrationszentren einrichten. Das bedeutet, dass man dann eben Menschen bis zu einer Abschiebung festhalten kann, damit in einem Bundesland, damit sie nicht weiterziehen. Die gibt es noch nicht. Einige Bundesländer lehnen die ab. Und die gibt es auch in vielen anderen EU-Ländern noch nicht. Und das wird wohl noch einige Zeit dauern. In einigen Ländern wird das wohl aber auch gar nicht passieren.
6: Damit sprechen Sie ja indirekt auch den Solidaritätsmechanismus an, den es geben soll in dieser großen gemeinsamen Asylreform. Wie steht es denn insgesamt da inzwischen um die Solidarität unter den EU-Staaten, wenn es darum geht, die Geflüchteten innerhalb der EU besser zu verteilen? Denn das ist ja auf dem Papier zumindest das Ziel.
5: Ja, früher war es eben so, dass Solidarität nichts gegolten hat auf den EU-Gipfeln, weil das Problem ganz einfach nicht gelöst war, weil es keine einheitlichen Regeln gab und weil das Misstrauen untereinander eben sehr groß war. Das hat sich deutlich abgeschwächt. Der Begriff, was Solidarität in diesem Bereich soll, der spielt eigentlich gar keine so große Rolle mehr, erstaunlich. Gerade weil es da jetzt Regeln gibt, die dafür sorgen sollen, dass nicht mehr nur die Mittelmeerländer die Hauptlast tragen. Künftig kann oder muss die EU-Kommission festlegen, welche Staaten Unterstützung brauchen, zum Beispiel Zypern oder Griechenland. Andere Länder können dann Geflüchtete übernehmen, um sie zu versorgen und da die Verfahren abzuwickeln. Oder sie können Geld geben, finanzielle Hilfe, organisatorische Hilfe. Und eine Pflicht zur Aufnahme von Menschen gibt es nicht. Und das ist etwas, wo man es eigentlich allen in der EU versucht hat, recht zu machen. Das wird ein sehr wichtiger Punkt sein bei der künftigen Umsetzung.
7: Informationen waren das von unserem Brüssel-Korrespondenten Andreas Meyer-Feist. Mit dem neuen gemeinsamen europäischen Asylsystem sollen Verfahren also schneller und effizienter gehen. Die Kritiker sagen allerdings, da werden Leute an den Grenzen eingesperrt und die kurzen Prüfungszeiten, die würden nicht reichen, um sauber zu klären, ob es ein Recht auf Einreise gibt. Wir möchten jetzt hören, was Menschen darüber denken, die das Ganze betrifft, die geflüchtet sind. Meine Kollegin Arezou Naibi hat mit einigen von ihnen geredet.
8: Viele Menschen, die Afghanistan verlassen, kommen zunächst in den Iran. Und einige hoffen auf ein Leben in Europa. Einer von ihnen ist Samira. Die 31-Jährige hat in Afghanistan Chemie studiert. Nach der Machtübernahme der Taliban in Afghanistan ist sie in den Iran geflüchtet. Doch auch dort fühlt sie sich nicht sicher. Sie kann nicht weiter studieren und sie lebt mit der Angst, nach Afghanistan abgeschoben zu werden. Wenn sie die Möglichkeit hätte, würde sie nach Deutschland gehen.
9: Die Situation in Afghanistan ist so schlimm, besonders für Frauen und Mädchen, dass sie ihr Leben riskieren.

0: Afghanin mit ihrem Mann und ihren beiden Kindern nach Deutschland geflüchtet. Insgesamt 14 Monate war die Familie unterwegs.
1: Es führt nicht dazu, dass die Menschen Afghanistan nicht verlassen wollen. Die Situation wird genauso bleiben. Die Flucht nach Europa war schon immer teuer, gefährlich und schwierig. Trotzdem sind die Menschen bereit, alles in Kauf zu nehmen.
0: Von Geas hatte auch Suhaila bislang nicht gehört. Als sie von den neuen Regelungen erfährt, sieht sie vor allem zusätzliche Unsicherheiten für Menschen auf der Flucht.
1: Viele Afghanen leben im Iran, in der Türkei oder in anderen Ländern und würden gerne nach Europa kommen. Diese Regelung macht ihnen den Weg noch schwerer und sorgt für zusätzlichen Druck. Am Ende kommt es darauf an, wie sie umgesetzt wird. In manchen Fällen könnte es dazu führen, dass sie sich dann vielleicht zweimal überlegen, ob sie dieses große Risiko überhaupt eingehen, wenn am Ende gar nicht klar ist, ob sie Schutz bekommen.
0: Dass die Reform bislang kaum bekannt ist, bestätigt auch Ali aus der westafghanischen Stadt Herat. Der 25-Jährige hat dort einen Laden und erlebt täglich, wie Menschen versuchen, über den Iran weiterzukommen.
2: Es gibt hier keine Informationen dazu. Ich habe davon nichts gehört, weder von Menschen noch in den Medien.
0: Und auch Ali glaubt nicht, dass strengere Regeln die Fluchtbewegungen entscheidend verändern werden.
2: Ich denke, die Menschen suchen andere Möglichkeiten. Man kann nicht sagen, dass es weniger wird. Denn wenn jemand sich in Gefahr befindet, will er sich retten, um jeden Preis.
3: Der Blick von Geflüchteten auf den neuen europäischen Flüchtlings- und Asylakt bzw. die neue Einigung dort. Ein Beitrag war das von Arezou Naibi.

0: 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Es ist 23.15 Uhr.
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0: Kräftig Gegenwind gibt es aktuell für die Bundesgesundheitsministerin Nina Wagen. Und die Kritik an ihren Sparplänen, die kommt gefühlt aus allen Richtungen. Von der Opposition im Bundestag, aber auch von den Bundesländern und von tausenden Beschäftigten im Gesundheitswesen, die in den vergangenen Tagen gegen Wagens Pläne auf die Straße gegangen sind. Im Bundestag wurde heute über eine ihrer Reformen, nämlich die der Krankenkassen, debattiert. Und die Gesundheitsministerin hat ihre Pläne dort verteidigt. Ohne Kürzungen sei das gesetzliche Kassenwesen schlicht pleite. Uwe Berndt hat die Debatte in Berlin für uns verfolgt.
2: Selten war sich die Opposition im Bundestag so einig. Tenor, dieses Reformgesetz gehe vor allem zulasten der Versicherten. Gesundheitsministerin Nina Wagen sieht das natürlich anders. Schließlich muss eine Finanzlücke von 19 Milliarden Euro geschlossen werden. Und das sei eben auch im Interesse der Versicherten.
3: Mit dem Gesetz wollen wir verhindern, dass die Beitragssätze immer weiter steigen. Und das ist ja kein Selbstzweck. Wir wollen die Bürger entlasten und wir wollen, dass die Unternehmen mehr Planungssicherheit haben, statt von immer weiter steigenden Sozialbeiträgen ausgebremst zu werden.
2: Einnahmen und Ausgaben ins Gleichgewicht bringen und nur noch Leistungen finanzieren, die nachweislich einen medizinischen Nutzen haben. Diese beiden Grundsätze bezeichnet die Ministerin als Kern ihrer Reform. Konkret bedeutet das für die Patienten zum Beispiel keine Erstattung mehr für Homöopathie, höhere Zuzahlung für Medikamente in der Apotheke, die kostenlose Mitversicherung von Ehepartnern wird eingeschränkt und vieles mehr. Doch wo bleibt die Verantwortung des Bundes? Die alte Forderung lautet, versicherungsfremde Leistungen sollten nicht von den Patienten gestemmt werden, sondern aus Steuermitteln, zum Beispiel die Krankenkassenbeiträge für Bürgergeldempfänger. Durchaus berechtigt, findet auch die Ministerin, und sie verspricht, die Regierung will sich künftig an diesen Kosten beteiligen, zunächst mit 250 Millionen Euro. Das sei nicht viel, aber immerhin ein wichtiges Zeichen, findet sie.
3: Und dieses Bekenntnis ist wichtig. In der Vergangenheit hat man sich das schon oft vorgenommen, auch zu Zeiten, als die Finanzen noch besser ausgesehen haben und man hat es nie gemacht und jetzt tun wir es.
2: Doch Eindruck bei der Opposition macht sie mit diesem Versprechen nicht. Im Gegenteil, die einhellige Kritik lautet, das sei viel zu wenig. Der AfD-Abgeordnete Martin Sichert.
4: Frau Ministerin,

0: Wenn Sie sich hier hinstellen und die 250 Millionen für Bürgergeldempfänger als großen Erfolg verkaufen, sollten Sie den Bürgern auch sagen, dass der Bund zugleich seinen Zuschuss um 2 Milliarden streicht.
1: Ministerin Wagen betont, das Gesetz verlange allen Gruppen etwas ab, aber niemanden etwas Unzumutbares. Auch Krankenhäuser, Ärzte und Pharmaindustrie müssten ihren Sparbeitrag leisten. Doch alle Oppositionsparteien bestreiten, dass dieses Konzept ausgewogen sei. Der grüne Abgeordnete Janosch Dahmen zum Beispiel befürchtet, die Versorgung der Patienten sei in Gefahr.
2: Sie ziehen der hausärztlichen Versorgung den Boden unter den Füßen weg, bevor Sie ein Primärarztsystem eingeführt haben. Die psychotherapeutische Versorgung, die Hebammen, all das, was Grundzusammenhalt in diesem Land ausmacht, wird durch dieses Gesetz in den Würgegriff genommen, einer Politik, die schlecht gemacht ist.
1: Der SPD-Abgeordnete Christoph Pantat verteidigt das Gesetz, es müsse jetzt gehandelt werden, und er versucht, die Wogen zu glätten. Denn noch ist das Gesetz nicht beschlossen, es gäbe noch viel Beratungsbedarf, und diese Chance sollten die Abgeordneten nutzen.
3: Unsere Krankenhäuser, unsere Arztpraxen, unsere Therapeutinnen und Therapeuten, unsere Pflegekräfte und alle Beschäftigten im Gesundheitswesen leisten Tag für Tag Außergewöhnliches. Sie verdienen Respekt und sie verdienen politische Entscheidungen mit Augenmaß. Deshalb werden wir die Beratungen nutzen, um sicherzustellen, dass notwendige Konsolidierungsmaßnahmen nicht zulasten der Versorgung gehen.
1: Gesprächsbedarf gibt es offenbar noch reichlich. Nach der ersten Lesung im Parlament werden sich nun die Ausschüsse damit befassen und Experten anhören. Auch die Bundesländer fordern bereits Änderungen an dem Gesetz. Es soll noch vor der Sommerpause beschlossen werden.
4: Uwe Berndt über die Debatte im Bundestag zur Reform der gesetzlichen Krankenkassen. Wir schauen jetzt auf eine Behauptung, die Zehntausende im Netz verfolgt haben. Die These, Renten in der Ukraine seien um 12% erhöht worden und bezahlt werde das unter anderem mit deutschem Steuergeld. Aufgestellt hat diese Behauptung Peter Büstron, AfD-Abgeordneter im Europäischen Parlament, auf der Plattform X. Doch was ist da wirklich dran? Und gibt es Fakten, die Büstron absichtlich oder unabsichtlich weglässt? Das hat der Faktenfuchs des Bayerischen Rundfunks recherchiert. Und Karin Bauer stellt uns die Ergebnisse vor.
5: Was macht die Ukraine mit den Hilfsgeldern, die das Land seit Beginn des russischen Angriffskriegs bekommt? Dazu wird mit Behauptungen auf der Plattform X Stimmung gemacht. Dort kursiert das Bild einer alten Frau, die in eine Mülltonne greift. Zu lesen ist die Aufschrift
6: 12% mehr Rente in der Ukraine von unserem Geld, während deutsche Rentner Flaschen sammeln.
5: Tatsächlich können deutsche Hilfsgelder von der Ukraine auch für Renten verwendet werden. Der Großteil der Hilfe ist aber an andere Zwecke gebunden. Aber zuerst zu den Renten in der Ukraine. Diese wurden im März um 12% erhöht. Die Durchschnittsrente in der Ukraine liegt bei umgerechnet knapp 130 Euro. Die Erhöhung entspricht etwa 2 bis 50 Euro monatlich. Und wie käme deutsches Steuergeld zu ukrainischen Rentnern? Deutschland hat seit Beginn des russischen Angriffskriegs laut Angaben der Bundesregierung insgesamt 96,5 Milliarden Euro an Unterstützung für die Ukraine geleistet. Mit einem großen Teil dieser Hilfsgelder finanziert die Bundesregierung Waffenlieferungen oder Stromgeneratoren in der Ukraine oder Deutschkurse für Ukrainer in Deutschland. Die finanziellen Hilfen ohne Zweckbindung sind deutlich geringer und machen rund 1,3 Milliarden Euro aus, heißt es aus dem Auswärtigen Amt. Mit diesem Geld kann die Ukraine ihre Staatsausgaben und damit auch Renten finanzieren. Der Wirtschaftswissenschaftler Taro Nishikawa vom Kiel-Institut für Weltwirtschaft sagt im Faktenfuchs-Interview, die Ukraine stehe unter erheblichem finanziellen Druck und gebe rund 56% ihres Staatshaushalts für Verteidigung aus. Unter diesen Umständen sei es entscheidend, den Staatsbetrieb am Laufen zu halten.
7: Daher erlauben die Geldgeber eine gewisse Flexibilität bei der Verwendung der Mittel. Nicht aus Großzügigkeit, sondern aus Notwendigkeit.
5: Deutlich mehr Hilfsgelder, die nicht zweckgebunden waren, gab es für die Ukraine von der Europäischen Union. Von 2022 bis 2027 werden voraussichtlich über 100 Milliarden Euro geflossen sein, davon 5 Milliarden als Zuschuss aus dem EU-Haushalt. Bei diesen 5 Milliarden zahlt Deutschland also indirekt mit. Der Rest der EU-Hilfen sind Darlehen, die zuerst die Europäische Union aufgenommen und an die Ukraine weitergegeben hat. Die Ukraine muss die Darlehen prinzipiell zurückzahlen. Teilweise werden dafür bereits eingefrorene russische Vermögenswerte genutzt. Da die EU die Darlehen über den EU-Haushalt absichert, bleibt auch ein Restrisiko, dass Deutschland gemeinsam mit anderen Mitgliedsländern am Ende dafür einspringen muss. Außerdem übernimmt die EU manche Zinsen für die Ukraine, sodass Deutschland hier ebenso mitzahlt. Taro Nishikawa vom Kiel-Institut für Weltwirtschaft sagt, Dass die Ukraine manche Hilfsgelder auch flexibel einsetzen darf, bedeutet nicht, dass es gar keine Kontrolle gäbe.
7: Es gibt Bedingungen, an die sich die Ukraine halten muss. Sonst wird es sehr schwierig, weitere Unterstützung zu erhalten.
5: Zusammengefasst lässt sich also sagen, es gibt deutsche Hilfsgelder, die die Ukraine zur Mitfinanzierung von Renten einsetzen kann. Der Großteil der deutschen Hilfen für die Ukraine ist jedoch zweckgebunden. Deutlich mehr Hilfsgelder ohne Zweckbindung kommen von der EU. Diese werden größtenteils durch Darlehen finanziert, die die Ukraine zurückzahlen muss. Es bleibt aber ein Restrisiko, dass Deutschland in Zukunft für die Rückzahlung mithaften könnte.
4: Eintrittsgelder für Touristenattraktionen, die kommen offenbar in Mode in Deutschland, denn nach dem Kölner Dom soll nun auch in Hamburg ein Ausblick über den Hafen künftig Geld kosten. Es geht um die Aussichtsplattform Plaza der Hamburger Elbphilharmonie. Nach NDR-Informationen ist ein Eintrittsgeld von 5 Euro pro Person geplant. Danny Marquez Mercado berichtet.
8: Einmal die spektakuläre Rolltreppe hoch und den Ausblick genießen. Das kostet in Zukunft. Zwei Quellen, die mit den Gesprächen über die Finanzierung der Elbphilharmonie vertraut sind, haben es NDR 90,3 bestätigt. Pro Person soll ein Ticket dann künftig 5 Euro kosten. Noch ist unklar, ob das für alle gilt oder ob es Ausnahmen zum Beispiel für Hamburger gibt. 2025 haben 2,2 Millionen Menschen die Elbphilharmonie Plaza besucht. Die Elbphilharmonie und die Kulturbehörde wollen den neuen Eintrittspreis auf Anfrage nicht bestätigen. Sie verweisen auf die Haushaltsverhandlungen. Ende Juni will der Senat den neuen Gesamthaushalt beschließen. Die Opposition ist entsetzt. Der Zugang zur Plaza dürfe unter keinen Umständen Geld kosten, findet Marie Kleinert, die kulturpolitische Sprecherin der Linken in der Bürgerschaft. Und ihr Pendant in der CDU, Dietrich Wersig, sagt, ein Eintrittspreis sei durchaus vernünftig. 5 Euro seien aber zu viel. Er würde 2 bis 3 Euro angemessen finden.
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1: Mit Moritz Kühn und der Fußball-Weltmeisterschaft, da ist das nächste Gastgeberland ins Turnier gestartet. Nach dem erfolgreichen Auftakt von Co-Gastgeber Mexiko mit dem Sieg gegen Südafrika hat nun auch Kanada seinen ersten großen Auftritt gehabt. Gegen Bosnien-Herzegowina gab es ein 1:1 Unentschieden. In Toronto live im Stadion dabei war Thomas Kunze.
10: Bosnien-Herzegowina ging in der ersten Halbzeit nach 21 Minuten in Führung. Ecke, Sead Kolasinac, der Ball verlängert ins Zentrum. Jovo Lukic nickt aus Nadel. Ein. Das war das 1:0. Kanada in der ersten Halbzeit mit einer hundertprozentigen Möglichkeit. Die vergab ihr Topstürmer Jonathan David. Die Kanadier wurden danach immer besser, immer stärker. Und den verdienten Ausgleich gab es dann erst in der 79. Minute. Kyle Lorin eingewechselt mit seinem Drehschuss aus 15 Metern Entfernung. Der Mann vom FC Southampton mit dem Vollspannschuss ins rechte Eck. Keine Chance für Nikola Vasi. Das war der Ausgleich, der hochverdiente. Und so trennen sich Kanada und Bosnien-Herzegowina am Ende 1:1 unentschieden.
1: Und ab 3 Uhr wird's dann auch für Co-Gastgeber USA ernst. Im ersten Vorrundenspiel geht es gegen Paraguay. US-Präsident Donald Trump wird wohl nicht dabei sein, dafür aber Außenminister Marco Rubio. Noch ein bisschen Geduld mitbringen muss die deutsche Mannschaft. Am Sonntagabend deutscher Zeit sollen gegen WM-Neuling Curaçao die ersten Punkte her. Vielleicht ja auch mit Toren von Kai Havertz vom FC Arsenal.
11: Generell ist es ein Fußballspiel wie das andere und ich glaube, dass da keine Blinden dabei sind, sondern ja, die werden auch Fußball spielen können, die werden auch verteidigen können. Und bei einer WM generell ist es natürlich sowieso nochmal was anderes, weil für die ist es die erste und ich glaube, da wird jeder alles auf den Platz geben, um ein gutes Ergebnis zu erzielen. Nichtsdestotrotz, wir wissen natürlich, dass wir dieses Spiel gewinnen müssen, gewinnen wollen.
1: Ob's klappt, übermorgen ab 19 Uhr deutscher Zeit wissen wir mehr, denn dann ist Anpfiff zu sehen live im Ersten oder auch zu hören auf sportschau.de. Dort gibt es auch alles zur Basketball-Bundesliga und den Playoffs. Die Finalserie um die deutsche Meisterschaft läuft und der Titelverteidiger Bayern München hat den ersten Schritt gemacht und gegen Alba Berlin mit 102:94 gewonnen. Vor den Augen unseres Reporters Florian Hecht.
12: Puh, das ist gerade noch mal gut gegangen für den FC Bayern Basketball. Die Bayern gewinnen mit 102:94 und das, obwohl Alba deutlich besser in dieses Spiel hineingekommen war. Die Münchner deutlich zurück, aber zur Halbzeit dann plötzlich 3 Punkte vorne. Danach Alba allerdings mit feinem Händchen und vielen Dreiern führte nach 5 Minuten gespielt in der zweiten Halbzeit mit 10 Punkten. aber die Münchner angeführt von Andi Obst, der 33 Punkte machte und allein 6 Dreier versenkte, kamen heran, setzten sich wieder ab. Und am Ende dieses Spiels waren sie die clevere, die bessere Mannschaft und konnten dieses Spiel gewinnen. Bei Alba der beste Werfer, Akbar Koro mit 21 Zählern, half aber nicht. München gewinnt mit 102-94.
9: Nächste Partie der Finalserie schon am Sonntag um 15.30 Uhr. Wer zuerst 3 Spiele gewinnt, ist deutscher Meister. Wer sich auf den Handballthron setzt, steht schon an diesem Wochenende fest, mit dabei beim Champions League Final Four 2 Bundesligisten und die treffen im ersten Halbfinale aufeinander. Die Füchse Berlin mit Welthandballer und Bundesliga-Torschützenkönig Matthias Gitzel spielen gegen den Titelverteidiger und frisch gebackenen deutschen Meister Magdeburg.
13: Das ist eine neue Chance für uns, auch für Magdeburg. Wir starten alles von null. Und dann muss ich, wie gesagt, eine Spitzenleistung bringen. Und dann muss ich am Ende schauen, ob das ist genug gegen Magdeburg.
9: Ja, im Königsklassen-Endspiel vor einem Jahr verloren die Füchse Berlin gegen Magdeburg. Nun soll es morgen um 15 Uhr aus Sicht von Matthias Gitzel die Revanche im Halbfinale geben.
4: Soweit der Sport in dieser Stunde mit Moritz Kühn.
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1: Um 23.30 Uhr mit Wolfgang Berger. An den Entschädigungszahlungen bei verspäteten Flügen ändert sich erstmal nichts. Darauf haben sich Vertreter der Mitgliedstaaten und des EU-Parlaments geeinigt. Aus der Nachrichtenredaktion Jonas Valentin Weber.
2: Monatelang hatten beide Seiten miteinander verhandelt. Die EU-Länder forderten dabei, dass die Airlines erst Entschädigungen zahlen müssen, wenn sich ein Flug um 4 Stunden verspätet und nicht wie derzeit um 3 Stunden. Doch dazu kommt es jetzt nicht, wie Teilnehmer nach dem Treffen berichteten. Auch an der Höhe der Entschädigungen ändert sich demnach nichts. Stattdessen soll es nur kleinere Änderungen geben, zum Beispiel, dass Fluglinien ihre Preise für Handgepäck transparenter machen müssen. Eine endgültige Entscheidung fällt aber erst Anfang kommender Woche.
1: Apotheken können künftig mehr Leistungen wie Impfungen, Vorsorge und Tests anbieten. Nach dem Bundestag hat nun auch der Bundesrat für eine entsprechende Reform gestimmt. Außerdem machte die Ländervertretung den Weg für zusätzliche Schutzmaßnahmen gegen häusliche Gewalt frei. Vorgesehen sind insbesondere der verstärkte Einsatz sogenannter elektronischer Fußfesseln sowie verpflichtende Antigewalttrainings für Täter. Die EU startet am Montag ihre Beitrittsverhandlungen mit der Ukraine und Moldau. Das hat die derzeitige zyprische EU-Ratspräsidentschaft angekündigt. Möglich wurde das erst, weil Ungarn seine Blockade gegen eine Mitgliedschaft der Ukraine nach einem Regierungswechsel aufgegeben hat. Im ersten Verhandlungsschritt müssen die Ukraine und Moldau nun zeigen, dass ihr Justizsystem und ihre Verwaltungen EU-Standards entsprechen. Danach folgen weitere Bereiche. In der Regel dauern die Beitrittsverhandlungen Jahre. Auch ist offen, ob sie überhaupt erfolgreich abgeschlossen werden. Der Raumfahrtkonzern SpaceX von US-Milliardär Elon Musk hat den größten Börsengang der Geschichte absolviert. Zum offiziellen Handelsstart wurde die Aktie zu $150 gehandelt, gut 11% über dem Ausgabepreis. Aus Washington Samuel Jakisch.
3: Durch den Verkauf der Anteile nimmt SpaceX auf einen Schlag mindestens 75 Milliarden US-Dollar ein. Das Unternehmen insgesamt wird mit fast 1,8 Billionen US-Dollar bewertet. Firmenchef Elon Musk wird dadurch zum ersten Billionär der Welt. Das Unternehmen SpaceX hat im vergangenen Jahr mehrere Milliarden Verluste gemacht. Die Anleger wetten allerdings auf die Zukunft des Unternehmens. SpaceX gibt an, sein Satellitennetzwerk Starlink ausbauen zu wollen. Außerdem investiert SpaceX massiv in den Ausbau von künstlicher Intelligenz. Musk plant KI-Rechenzentren im Weltall und die Besiedelung des Planeten Mars.
1: Das Wetter in Deutschland. In der Nacht gebietsweise Regen, vereinzelt Gewitter. Im Norden und im Südwesten teils länger trocken und aufgelockert. Tiefstwerte 16 bis 10 Grad. Morgen Schauer, vereinzelt Gewitter, an der See einzelne Sturmböen. Im Südwesten zeitweise sonnig, Höchstwerte 16 Grad in Nordfriesland bis 28 Grad am Kaiserstuhl. Am Sonntag im Südwesten meist heiter, im Nordosten vereinzelt Gewitter, 15 bis 27 Grad. Das waren die Nachrichten.
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4: Und wir starten mit einer Falschfahrermeldung, die gerade reingekommen ist. Achtung, Falschfahrer auf der A524 Breitscheid Duisburg Süd. Zwischen Duisburg-Rahm und Huckingen kommt Ihnen ein Falschfahrer entgegen. Fahren Sie äußerst rechts und überholen Sie nicht. Ich wiederhole nochmal, auf der A524 Breitscheid Duisburg Süd. Zwischen Duisburg-Rahm und Huckingen ist ein Falschfahrer unterwegs. Vorsicht in beiden Richtungen. Und dann der Blick auf die Straßen. Was ist sonst los? Auf der A8 Stuttgart Richtung Karlsruhe. Zwischen Pforzheim West und Karlsbad wird der Verkehr nach einem Unfall über den Standstreifen geleitet. Und dann haben wir noch eine andere Meldung, und zwar auf der A72, so ist es korrekt, Hof Richtung Plauen. Die ist zwischen Hoftöpen und Dreieck Hoffranken nach einem Unfall aktuell gesperrt. Das war's. Weiterhin gute Fahrt.
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4: Heute mit Max Seiber am Mikrofon. Guten Abend. Windparks in der Nordsee. Die sind bei klarer Sicht gut zu erkennen, dann zum Beispiel, wenn sie an einem der Strände der ostfriesischen Inseln stehen. Allerdings ist das, wenn man so will, nur die erste Reihe. Denn inzwischen entstehen dahinter neue Windparks, immer weiter von der Küste entfernt. Und das bringt auch neue Herausforderungen, zum Beispiel bei einem medizinischen Notfall. Dann sind die Wege für Retter nämlich deutlich länger als bisher. Die Politik plant deshalb einen einheitlichen Standard, der künftig für alle Windparks auf See gelten soll. Peter Becker hat sich im Windpark Nordsee One angesehen, was das in der Praxis bedeutet.
5: Ein Hubschrauber landet auf dem Helideck des Umspannwerks, mitten in der Nordsee, rund 40 Kilometer nördlich von Jüst. Heute üben sie im Windpark Nordsee One, was zu tun ist, wenn der Helikopter zu hart aufsetzt und sich der Pilot dabei verletzt. Vorab erklärt Mitarbeiter Manuel Ideus allen Kollegen das Szenario.
6: Der Pilot wird ein gebrochenes Bein haben. Die jetzt mit der Übung direkt nichts zu tun haben, bitte ich dann in einem gegebenem Abstand sich zu verkriechen, sag ich mal, weil auch auf dem Roofdeck wahrscheinlich der Notarzt abgeseilt wird. Also ich würde sagen, dass sich oben gar keiner aufhalten wird.
5: Jedes Jahr muss der Betreiber Northland Power eine solche Großübung in dem Windpark machen. Dabei arbeiten alle Stellen zusammen, die auch bei einem echten Unfall zum Einsatz kommen. Zunächst treffen die Ersthelfer bei dem echten Piloten ein, der den Verletzten darstellt.
6: Das war eine harte Landung. Was ist passiert?
7: Bein ist gebrochen.
5: Unverzüglich setzt Ersthelfer Heiko Feldmann den Notruf ab. Dieser trifft jetzt, 180 Kilometer Luftlinie entfernt, bei Notfallsanitäter Daniel Zettler ein, in der Notfallleitstelle für Offshore-Windparks in Bremen.
8: Sie sind auf der USS, da ist ein Helikopter hart gelandet. Haben Sie irgendwie Feuer oder sowas dort?
5: Die Gesellschaft für maritimes Notfallmanagement leitet von Bremen aus alle Rettungseinsätze, wenn sich ein Mitarbeiter in einem Windpark in der deutschen Nord- oder Ostsee verletzt oder erkrankt, sagt die Leiterin Jennifer Sanden.
9: Bei uns laufen alle Informationen im Ernstfall zusammen. Wir koordinieren die gesamte Rettungskette, bis der Patient sicher im Krankenhaus angekommen ist.
5: Knapp 25 Minuten nach der Alarmierung trifft der Rettungshubschrauber von Northern Helikopter aus Norddeich am Umspannwerk nördlich von Jüst ein. Weil der andere Hubschrauber laut Übungsszenario den Landeplatz blockiert, werden Notarzt und Notfallsanitäter per Seilwinde abgesetzt. Gewünscht, heißt das. Das Bundesamt für Seeschifffahrt will in den kommenden Monaten einen einheitlichen Standard für alle Windparks im deutschen Hoheitsgebiet ausarbeiten. Die Übung auf dem Umspannwerk des Windparks läuft reibungslos. Nach wenigen Minuten wird eine Puppe, die statt des verletzten Piloten in einer Trage liegt, samt Notarzt in den Helikopter gewünscht. In einem echten Notfall würde dieser nun zu einem Krankenhaus an Land geflogen.
4: Peter Becker über Probleme bei Offshore-Rettungsketten und wie das Ganze gelöst werden soll.
0: Wirtschaft.
4: Das Schienennetz in Deutschland, unsere Autos, Brücken, Töpfe, Pfannen, für ganz schön viele Dinge in unserem Alltag braucht es Stahl. Und Deutschlands Stahlindustrie, die war mal mächtig, sogar weltmarktführend. Seit vielen Jahren steht sie aber unter Druck wegen hoher Energiekosten, Billigkonkurrenz aus China und auch den Zöllen von US-Präsident Trump. Um darauf aufmerksam zu machen, hat die Gewerkschaft IG Metall jetzt eine Großdemonstration in Berlin veranstaltet. Gefordert wurde mehr politische Unterstützung, gerade auf dem Weg zu nachhaltig produziertem Stahl. Ralf Geißler.
10: An manchen Tagen macht Uwe Reinecke den Ofen aus, wegen der Kosten. Der Chef des Feralpi-Stahlwerks Riesa schmilzt Schrott für neuen Baustahl. Der Ofen dafür läuft mit Strom, für den Reinecke als Großabnehmer an der Strombörse je nach Wetter mal mehr, mal weniger bezahlen muss.
11: Also ich gucke jeden Tag so von 0 bis 24 Uhr die Stundenpreise mir an. In den Abendstunden, wenn jeder seinen Fernseher anhat, wenn jeder seine Klimaanlage anhat, haben wir wieder Preise von über 300 Euro. Also werden wir den Ofen ausmachen müssen.
10: Technisch sei das kein Problem, sagt Reinecke. Und doch haben die Strompreisschwankungen die Stahlproduktion komplizierter gemacht, weniger kalkulierbar. Reinecke wünscht sich beim Strompreis eine staatliche Obergrenze, damit der Ofen durchlaufen kann.
11: Mit unserer Wirtschaftsvereinigung Stahl stellen wir immer noch die Forderung auf 50 Euro die Megawattstunde all in. Also als Komplettpreis.
10: Nun soll ein staatlich gedeckelter Strompreis für die Industrie tatsächlich kommen. Die EU hat das Konzept von Bundeswirtschaftsministerin Katharina Reiche im Mai gebilligt. Die Stahlbranche könnte sich freuen. Doch kaum ist der Industriestrompreis auf dem Weg, gibt es schon Kritik. Zum Beispiel von Jan Otto, Chef der IG Metall Berlin, Brandenburg und Sachsen.
12: Der ist schon wieder so ein Bürokratiemonster und der ist vor allem auch noch zeitlich begrenzt, dass wir sagen, da muss deutlich mehr passieren. Also 3 Jahre reichen nicht. Es braucht eine Planungssicherheit. Wir reden hier auch über schwere Industrien, die auch sozusagen auf lange Sicht gucken müssen, wie sind sie ausgelastet.
10: Es geht nicht nur um den Industriestrompreis. Die Stahlbranche steckt insgesamt in der Krise. Hochwertiger Stahl wird international gehandelt und Deutschland könne kaum noch mithalten, sagt Hubertus Barth vom Institut der Deutschen Wirtschaft in Köln.
13: Der internationale Stahlmarkt ist schon lange ziemlich durcheinander, weil China massiv Überkapazitäten auf den Markt bringt, spätestens seit der Baukrise dort suchen die nach anderen Abnehmerquellen. Europa muss aufpassen, dass es dann nicht derjenige ist, bei dem dann alles landet und die hiesige Industrie kaputt geht und dann langfristig nicht mehr existieren kann.
10: Barth sagt, zur Unterstützung der Branche brauche es nicht nur den Industriestrompreis. Die EU müsse abwägen, wie sie mit Zöllen auf die Billigstahlimporte reagiert. Sie müsse die CO2-Emissionsrechte so steuern, dass sie die europäische Wirtschaft nicht abwürgen. Gleichzeitig muss sie grüne Stahlproduktion unterstützen. Klingt alles ganz schön kompliziert.
13: Es werden schwierige Jahre weiterhin sein für Stahl, aber auch für andere energieintensive Unternehmen. Und ich erwarte auch nicht realistisch den großen Durchbruch, aber doch eine ganze Menge von politischen Anstrengungen, sodass wir diese Industrie nicht verlieren, sondern im Wesentlichen halten können.
10: Das ist auch Jan Ottos wichtigstes Anliegen. Der Gewerkschafter ergänzt, natürlich könne der Staat der Stahlbranche ganz einfach helfen, indem er mit Stahl aus dem eigenen Land baut. Wichtig, resümiert Otto, sei ihm ein Bekenntnis der Regierung zur Stahlindustrie und ein Industriestrompreis, der unkompliziert hilft, damit der Ofen in Riesa nicht mehr ausgeht.
14: Die deutsche Stahlindustrie unter Druck. Ein Beitrag war das von Ralf Geißler. 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Es ist 23.41 Uhr. Und wir schauen jetzt auf die Bundeswehr und ein besonderes Jubiläum. Vor 25 Jahren öffnete sich die Truppe für einen Teil der Gesellschaft, der bis dahin fast völlig außen vor war. Die Rede ist von Frauen. Zuvor stand denen neben wenigen Ausnahmen nur der Sanitätsdienst offen. 25 Jahre später dienen Frauen nun überall in den deutschen Streitkräften, sind selbstverständlich ein Teil der Bundeswehr. So ist zumindest der Eindruck, den man von außen gewinnt. Doch stimmt das eigentlich und fühlen sich Soldatinnen inzwischen angekommen und angenommen in der Truppe? Kilian Neuwert hat mit einigen von ihnen gesprochen.
15: Feuerkommando.
16: Feuerkommando.
15: Wir schießen Einschuss, spreng mit der 5. Mike.
17: Weiden in der Oberpfalz. Ausbildung im Panzerartilleriebataillon 131. In einer Panzerhaubitze gibt Hauptfeldwebel Jana Kommandos. Die 29-Jährige ist Geschützführerin. Lächelnd vergleicht sich Jana mit einem Einhorn. Frauen sind selten in ihrem Job.
15: Ich bin die Dritte, die es geworden ist. Also ich bin nicht die Erste, ich bin nicht die Zweite. Aber ich glaube, das Podest, da bin ich mit drauf. Deswegen, ich bin da schon stolz drauf, ja. Weil es ein untypischer Job ist für eine Frau. Und ich kann mit Stolz sagen, dass ich mich bewährt habe in den letzten Jahren. Und ich glaube, da kann man stolz drauf sein.
17: Viel Platz ist nicht in der Haubitze, wenn Munition und Ausrüstung an Bord sind. Im Manöver leben sie zu fünft in und auf dem Geschütz.
15: Entweder man kann damit umgehen oder nicht. Wenn man nicht damit umgehen kann, nicht so gut.
17: Sie störe das alles nicht, sagt Jana. Sie räumt aber ein, das Vertrauen einer neuen Besatzung, das müsse sie sich als Frau immer erst erarbeiten. Kein Wunder, kommen doch im Heer, zu dem die Artillerietruppe zählt, auf etwa 60.000 Männer, nur rund 5.000 Frauen. Karrieren wie die von Jana sind erst seit 25 Jahren möglich in der Bundeswehr. Im Jahr 2001 wurden alle Bereiche der Truppe für Frauen geöffnet. Anlass war eine Entscheidung des Europäischen Gerichtshofs. Der Frauenanteil in der gesamten Bundeswehr liegt heute bei 13%. Er bleibt damit hinter dem Ziel von 20% zurück. Laut Wehrbericht bedarf es, Zitat, besonderer Anstrengungen, um Interessentinnen zu gewinnen. Die Vereinbarkeit von Dienst und Familie gilt als zentrales Thema. Auch fehlt es an Ausrüstung, die zur weiblichen Anatomie passt, räumt Nicole Schilling als Deutschlands ranghöchste Soldatin ein.
18: Das kann man bei der Beschaffung von Ausrüstung berücksichtigen. Das machen wir noch nicht in der Form, wie es andere Nationen tun.
17: Jana, die Geschützführerin aus Weiden, dient aus Überzeugung. Sie will für Deutschlands Sicherheit einstehen. In ihren Augen bringen Frauen der Truppe Vorteile.
15: Ich sag, Frauen sind immer ein bisschen einfühlsamer als die Herren. Das merkt man dann auch, wenn sich dann Kameraden lieber einer Frau öffnen.
17: Im Einsatz wurde Jana zu einer wichtigen Ansprechpartnerin für männliche Kameraden. Angesprochen wird die 29-Jährige dabei als Frau Hauptfeldwebel, denn Dienstgrade sind in der Bundeswehr nach wie vor männlich. Für Jana kein Problem, das sei schließlich Tradition, sagt sie.
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14: Fast 5000 Jahre. So lange ist die libanesische Hafenstadt Tyros schon besiedelt. Für Phönizier, Griechen und Römer lag die Mittelmeerstadt strategisch ideal. Und die archäologischen Ausgrabungen, die sind heute UNESCO-Welterbe. Im anhaltenden Krieg zwischen Israel und der Hisbollah bombardiert Israels Armee allerdings Tyros immer wieder. Für die Menschen vor Ort bedeutet dies Vertreibung, auch Tod. Und im Land wächst nun die Sorge vor Zerstörung des kulturellen Erbes. Unsere Korrespondentin Nina Amin hat im Libanon mit dem Kulturminister und mit Wächtern der antiken Schätze gesprochen.
16: Mustafa Najdi ist vor Wochen aus Tyros vor den Angriffen der israelischen Armee geflohen, nach Sidon, eine andere Hafenstadt weiter nördlich. Diese Woche gab es einen Evakuierungsaufruf für die gesamte Mittelmeerstadt Tyros, einschließlich der christlichen Viertel. Die Begründung Israels: Kämpfer der pro-iranischen Hisbollah-Miliz sollen dort aktiv sein. Der Anfang 50-jährige Familienvater ist fassungslos.
19: Tyros ist eine Stadt des Zusammenlebens und des Tourismus. Sie war schon immer eine Stadt der Bürger und hat nichts mit dem zu tun, was sie militärische Basen nennen.
16: Najdi vermisst nicht nur seine Heimatstadt, sondern auch seine Arbeit. Viele Jahre bewachte er die antiken Stätten von Tyros, bis die Einschläge näher kamen und es zu gefährlich wurde. Jetzt sorgt sich der Stadtangestellte um die archäologischen Schätze aus der Römerzeit und anderer Epochen.
19: Sie sind jede Stunde, jede Minute und jede Sekunde gefährdet und wir können nichts dagegen tun. Wir haben unser Bestes gegeben, aber letztendlich waren unsere Leben in Gefahr.
16: Tyros droht zu einer Stadt zu werden, die nicht mehr bewohnbar ist. Dabei zählt sie zu den ältesten durchgehend besiedelten Städten der Welt und gehört zum UNESCO-Welterbe. Die antiken Städten stehen damit eigentlich unter besonderem Schutz in bewaffneten Konflikten. Verstöße können durch internationales Recht geahndet werden.
19: Leider konnte noch nicht untersucht werden, ob die Bombardierungen in unmittelbarer Nähe der archäologischen Stätten aufgrund der Erschütterungen irgendwelche Schäden verursacht haben,
16: sagte Libanons Kulturminister Razan Salameh der ARD. Aber er habe schon Kontakt mit der UNESCO aufgenommen. Er wirft Israel vor, das kulturelle Erbe Südlibanons zu vernichten.
19: Das ist ein Urbizid, der zeigt sich ganz klar durch die Zerstörung der Umwelt, antiker Gebäude, Krankenhäuser, kultureller Sehenswürdigkeiten, Schulen, Moscheen und Kirchen. Das ist die systematische Zerstörung städtischer Strukturen.
16: Zerstörte Dörfer im Süden, hunderttausende Menschen, die in Richtung Norden fliehen. Im Libanon wächst die Sorge, dass Israel den Südlibanon langfristig besetzen wird, dass der Kampf gegen die pro-iranische Hisbollah, die immer wieder den Norden Israels angreift, nicht der einzige Antrieb ist. Die libanesische Regierung, die nicht Kriegspartei ist, hält an einer Waffenruhe mit Israel fest. Die Hisbollah lehnt das ab, solange der Süden des Landes besetzt ist. Libanons Armee soll, so die letzte Absprache, Gebiete schrittweise unter ihre Kontrolle nehmen. Eine Armee, die schwach und unterfinanziert ist.
14: Wir schauen jetzt nach Indien. Es war eines der schwersten Flugzeugunglücke der vergangenen Jahrzehnte, der Absturz einer Air India-Maschine im Nordwesten des Landes, heute vor genau einem Jahr. Die Maschine sollte vom Flughafen Ahmedabad im Westen Indiens nach London fliegen, stürzte aber kurz nach dem Start in ein dicht bebautes Gebiet. 259 Menschen kamen damals ums Leben. Der genaue Grund für den Absturz, der ist weiterhin ungeklärt. Der eigentlich für den Jahrestag erwartete Abschlussbericht soll nun erst in 3 Monaten veröffentlicht werden. Aus Neu-Delhi, Lena Bodewein.
20: Was die Videoaufnahmen aus dem Tower zeigen, ist schwer zu fassen. Air India Flug 171 hebt vom internationalen Flughafen Ahmedabad ab. Die Boeing 787 Dreamliner auf dem Weg nach London schwingt sich in die Lüfte. Doch nach wenigen Sekunden hört sie auf zu steigen, gleitet abwärts, verschwindet hinter Bäumen und Häusern. Dann steigt ein riesiger Feuerball auf. Von den 240 Menschen an Bord überlebt nur ein einziger, Viswas Kumar Ramesh, auf Platz 11a. Er kriecht aus einem Loch im Rumpf.
21: Es geschah direkt vor mir. Ich kann kaum fassen, wie ich überlebt habe. Eine Zeit lang dachte ich, auch ich würde sterben. Doch als ich die Augen öffnete, begriff ich, dass ich noch lebte. Ich versuchte, mich abzuschnallen und zu entkommen, auf welchem Weg auch immer. Direkt vor meinen Augen starben die anderen.
20: So berichtete er es damals noch aus dem Krankenhausbett einem indischen Reporter. Vor einem halben Jahr erzählte er von seinen Schuldgefühlen, von Flashbacks, von einer Leere in seinem geschenkten Leben. Denn sein Bruder starb bei dem Unglück. Alle Angehörigen wollen wissen, was die genaue Ursache des Absturzes war.
2: Mir gehen so viele Gedanken durch den Kopf, warum es passiert ist und wer dafür verantwortlich ist. Ich habe meine Kinder verloren. Wie soll ich jetzt weiterleben? Ich bin alt. Wie soll ich mein Leben weiterführen? Und ich denke, er hatte ja noch gar nicht gelebt.
20: Erzählen David Christian und seine Frau Sala der Nachrichtenagentur Reuters. Sohn und Schwiegertochter starben bei dem Unglück. Doch indische Luftfahrtermittler werden den eigentlich zum Jahrestag erwarteten Abschlussbericht erst später, wahrscheinlich in 3 Monaten, vorlegen. Eine Untersuchung der Triebwerke der abgestürzten Boeing in den USA steht noch an, berichtete Bloomberg News. Theorien gibt es viele, wie so oft bei solchen Katastrophen.
3: Die digitale Nachrichten zwischen Maschine und Boden belegen, dass schon vorher eine schwerwiegende elektrische Störung bestand, die aller Wahrscheinlichkeit nach der Grund des Unglücks war.
20: Meint Amit Singh, Luftfahrtsicherheitsexperte. Aber noch ist nichts offiziell. Als gesichert gilt, dass beide Triebwerke Kraftstoff verloren. Die Schalter für die Kraftstoffzufuhr wurden kurz nach dem Start von der Position Run auf Cut-Off gestellt. Das belegen die ausgewerteten Flugdatenschreiber. Aber warum wurden sie verstellt? Aus Versehen? Mit Absicht? Der 91-jährige Vater des Piloten wehrt sich gegen die Theorie, dass sein Sohn mit Absicht die Treibstoffzufuhr unterbrochen habe.
2: Er ist nicht mehr da. Aber ich muss seinen Ruf schützen.
20: So erzählt er es in einem Interview mit der BBC.
2: Wenn ein Flugzeug abstürzt, wird immer der Pilot beschuldigt. Das ist so einfach.
20: Was auch immer der Grund war, nicht nur die Menschen an Bord starben. Auch am Boden, im Mensa-Gebäude der medizinischen Hochschule, in das die Maschine stürzte, starben 19 Menschen.
14: Lena Bodewein über die Aufarbeitung der Flugzeugkatastrophe der Air India-Maschine vor einem Jahr. Wir haben eine Entwarnung auf der A524 Breitscheid Duisburg Süd. Kein Falschfahrer mehr unterwegs zwischen Duisburg-Rahm und Huckingen.
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14: Die Bilder von David Hockney gehören zu den Ikonen der modernen Kunst. Sonnendurchflutete Swimmingpools, kalifornische Landschaften und intensive Farben. Der britische Künstler galt als einer der einflussreichsten Maler der Gegenwart. Kurz vor seinem 89. Geburtstag ist Hockney nun in London gestorben und Franziska Hoppen blickt zurück auf ein außergewöhnliches Künstlerleben.
23: Farbe sei etwas Fröhliches, sagte David Hockney einmal im hohen Alter, der Künstler mit der Hornbrille und den bunt karierten Anzügen, und seine Kunst solle fröhlich sein.
24: Color is a joyful thing. I want my art to be joyful, actually.
23: Vielleicht auch, weil Hockney in den Hungerjahren der Nachkriegszeit aufwuchs, geboren 1937 als eines von 5 Kindern. Er habe schon früh gewusst, er wollte Künstler werden.
24: From about 8 years old, I wanted to be an artist.
23: Und so beschäftigte sich der Student am Royal College of Art erst mit abstraktem Expressionismus, später faszinierte ihn Pop-Art. Doch in den 60ern zog Hockney aus dem grauen Großbritannien nach Los Angeles in den USA und fand dort sein Paradies. Licht, Freiheit und die Möglichkeit, seine Homosexualität zu erforschen. Es hat die Energie der USA mit einem Hauch von Mediterranem. Mit seinen farbenfrohen und lichtdurchfluteten Bildern von schimmernden Swimmingpools wurde Hockney dann bekannt. Das Licht aus Spiel und bunter Farbe, sein Markenzeichen. Was mir daran besonders gefallen hat, war die gewisse Absurdität, etwas zu malen, das nur eine Sekunde lang zu sehen ist, während ich allein für den Spritzer 7 Tage gebraucht habe. Sein wohl bekanntestes Werk, A Bigger Splash, zeigt einen dieser blauen Pools vor Palmen und sonnigem Himmel, in den gerade jemand hineingesprungen sein muss, denn das Wasser spritzt im hohen Bogen und durchbricht die Stille. Alex Farquharson, Direktor der Kunstgalerie Tate Britain. Wenn man an die übrigen berühmten Poolgemälde denkt, sind sie wie Liebesbriefe an Südkalifornien und an das freizügige, schwule Leben, das er dort in der Sonne führen konnte. Hockneys Bilder faszinieren bis heute. Der Auktionator bei Christie's in New York kam 2018 kaum hinterher, als sich die Gebote für das Gemälde Porträt eines Künstlers, Pool mit zwei Figuren, sekundenschnell in die Höhe schraubten. Der Zuschlag fiel bei 90,3 Millionen US-Dollar. Damit hatte Hockney zeitweise den Titel als weltweit teuerster lebender Künstler inne. Er sehe sich die Dinge eben ganz genau an, sagte Hockney einmal. An einer Pfütze etwa könne er sich erfreuen, wo andere nur Regen säen.
24: I do look closely. Things. I can look at a puddle and get pleasure out of them. Most people think it's just raining, don't they?
23: Auch am Fotografieren probierte sich der Künstler, doch die Linse könne die Schönheit der Dinge und die Weite einfach nicht richtig einfangen.
24: The camera can't get the beauty of this. It just can't get the space, the thrilling space I'm in.
23: Dafür freundete Hockney sich ab 2010 mit dem iPad an, zeichnete darauf Landschaftsbilder und den Wechsel der Jahreszeiten. Kunstkritiker lobten Hockneys Experimentierfreudigkeit und seine Neugier auf neue Medien, auch im hohen Alter. Er mache einfach immer weiter, erzählte er einmal einem Journalisten, bis zum Schluss.
24: You just go on and on.
23: Ich mache immer weiter, bis ich umfalle.
24: Till you fall over.
1: Is that your plan?
23: Das ist Ihr Plan?
24: Still a smoker. I mean, I just
23: noch rauche ich. Irgendwann falle ich um. Das macht mir nichts aus.
24: Yeah. I don't mind.
14: Franziska Hoppen blickt auf das Leben des britischen Künstlers David Hockney, der nun gestorben ist.
6: Standpunkte.
14: In der Europäischen Union sind neue, verschärfte Asylregeln in Kraft getreten. Sie sollen vor allem dafür sorgen, Verfahren schneller abzuwickeln, zum Teil schon in speziellen Zentren an den EU-Außengrenzen. Unsere Brüssel-Korrespondentin Katrin Schmidt spricht grundsätzlich von einem richtigen Schritt, warnt aber vor Schwierigkeiten bei der praktischen Umsetzung.
7: Denn wichtige Staaten wie Italien oder Griechenland haben noch längst nicht die versprochene Anzahl an Plätzen für schnelle Asylverfahren an der Mittelmeerküste errichtet. Und auch Deutschland hinkt hinterher, wenn es um die schnellen Asylverfahren an den Flughäfen geht, während stattdessen viel Energie in umstrittene Grenzkontrollen fließt. Hinzu kommt ein altbekanntes Problem. Mangelnde Solidarität. Im Asylpakt haben sich die EU-Staaten verpflichtet, besonders belastete Länder zu unterstützen durch die geregelte Übernahme von Geflüchteten oder durch finanzielle Hilfe. Nun, wo es konkret wird, ducken sich die meisten weg. So wird's aber nicht funktionieren. Hier müssten alle Staaten nochmal Tiefluft holen, bevor man sich an anderer Stelle verrennt. Denn bevor nun diese neuen Asylregeln ins Laufen kommen, ist man gedanklich schon mindestens drei Schritte weiter. Asylzentren in Drittstaaten, sie wirken wie die Trophäe der Stunde. Abgelehnte Asylbewerber, die nicht schnell genug in ihr Heimatland abgeschoben werden können, sollten doch in Zentren etwa in Ruanda, Uganda oder Mauretanien auf ihr weiteres Schicksal warten. Das ist aus meiner Sicht Polittheater und ein Symbol dafür, dass viele Verantwortliche die Herausforderung Migration am liebsten auslagern wollen, nach dem Motto aus den Augen, aus dem Sinn.
14: Ein uneingeschränktes Lob für die neue Flüchtlingspolitik kommt von der Neuen Osnabrücker Zeitung. Sie nennt die Reform einen Meilenstein und eine Chance für die Politik, das Vertrauen der Bürger zurückzugewinnen.
8: Das europäische Asylsystem ist die Achillesferse der EU. Es spaltete die Mitgliedstaaten und gab Rechtspopulisten Auftrieb. Spät, aber endlich beweist die EU nun Handlungsfähigkeit in einer ihrer dringlichsten Krisen. Kontrolle und Steuerung von Migration sind kein Einknicken vor rechts außen, sondern die Voraussetzung dafür, dass Humanität und die Akzeptanz für echtes Asyl überhaupt eine Zukunft haben.
14: Auch die Frankenpost aus Hof hält die Änderungen für überfällig.
8: Vom neuen EU-Asylsystem soll das Signal ausgehen, dass es keinen Automatismus mehr gibt zwischen illegaler Einreise und dauerhaftem Bleiberecht. Ob und wie schnell sich dieses Signal in Richtung Afrika und Nahem Osten verbreitet, ob es fluchtwillige Menschen von der Reise nach Europa abhält, wird ebenfalls erst zu beobachten sein. Doch es war längst an der Zeit, dass die EU die Voraussetzungen schafft, um die Kontrolle über die Aufnahme und Rückführung von Migranten zurückzugewinnen.
14: Nach Ansicht der Lausitzer Rundschau zeigt die Reform unter anderem die Schwerfälligkeit der EU.
8: Es hat 10 Jahre gedauert, bis der Tanker EU zu einem leichten Schwenk in der Lage war. Was nun in Europa in Sachen Asyl gelten soll, gilt zu sehr großen Teilen schon lange. Neben einigen eher bedenklichen Neuerungen, wie haftähnlichen Lagern an den Außengrenzen, ist das eigentliche Novum, dass sich nun alle an das halten sollen, was gemeinsam vereinbart wurde. Ob das neue gegenseitige Versprechen, diesmal wirklich vertragstreu und solidarisch zu sein, eingehalten wird, ist offen. Auf neue Krisen ist die EU auf keinen Fall vorbereitet. Und schnell auf Veränderungen reagieren kann sie nicht.
14: Die Rhein-Neckar-Zeitung aus Heidelberg schreibt, der EU gehe es in der Asylpolitik nur um eines.
8: Gesetzt werden soll ein Zeichen der Abschreckung. Dass derweil weiter Kriege geführt werden, dass Israel und die USA in anderen Ländern Kriege führen, das wird ignoriert. Doch ohne die Kriege in Syrien, Afghanistan, Libyen und Irak, allesamt US-dominiert, wäre es niemals zur Migrationskrise gekommen. Das beste Mittel gegen unerwünschte Asylanträge wäre also Frieden.
14: Das waren die Standpunkte. Zusammengestellt hat sie heute Gisela Former. Und jetzt die Nachrichten.
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1: Um 0 Uhr mit Wolfgang Berger. Die Rechte von Fluggästen in der EU bleiben nahezu unverändert. Darauf haben sich Mitgliedstaaten und Europäisches Parlament nach monatelangen Verhandlungen verständigt. Aus Brüssel Thomas Spickhofen.
5: Die Höhe der Entschädigungen bleibt wie sie ist. Das heißt 250 Euro bei 3 Stunden Verspätung. Bei noch mehr und auf längeren Flugstrecken kann das bis zu 600 Euro gehen. Außerdem müssen die Fluglinien es ihren Passagieren einfacher machen, an diese Entschädigung zu kommen. Neu ist, dass es keine Zusatzgebühr mehr kosten darf, den Namen auf dem Ticket zu ändern. Eltern dürfen auch nicht extra zur Kasse gebeten werden, wenn sie neben ihrem Kind sitzen wollen. Nicht durchsetzen konnte sich das Parlament dagegen mit der Forderung, dass ein kleiner Koffer gratis mit in die Kabine genommen werden darf. Immer mehr Fluggesellschaften verlangen dafür inzwischen zusätzlich Geld.
1: Apotheken können künftig mehr Leistungen wie Impfungen, Vorsorge und Tests anbieten. Nach dem Bundestag hat nun auch der Bundesrat für eine entsprechende Reform gestimmt. Unter anderem sollen Apotheken neue Leistungen zu Vorbeugung und Früherkennung anbieten können, etwa für Herz-Kreislauf-Erkrankungen und Diabetes. Der Raumfahrtkonzern SpaceX von US-Milliardär Elon Musk ist erfolgreich an der Börse gestartet. Zum offiziellen Handelsbeginn wurde die Aktie zu $150 gehandelt und damit gut 11% über dem Ausgabepreis. Inzwischen legte der Kurs noch einmal zu. Im vergangenen Jahr hatte SpaceX mehrere Milliarden Verlust gemacht. Die Anleger sehen in dem Unternehmen aber noch viel Potenzial. Es handelt sich um den größten Börsengang der Geschichte. WM-Co-Gastgeber Kanada ist mit einem Unentschieden in das Turnier gestartet. Die Mannschaft spielte am Abend gegen Bosnien-Herzegowina 1:1. Zuvor war die WM auch in Kanada mit einer großen Feier eröffnet worden. Aus dem ARD-WM-Team Jakob Rüger.
6: Rockstar Alanis Morissette sang die kanadische Nationalhymne und auch der fünffache Grammy-Sieger Michael Bublé sorgte für Begeisterung. Viele tausend Plätze im Stadion blieben jedoch zur Eröffnungsshow leer. Zahlreiche Fans waren erst kurz vor dem Anpfiff im Stadion. Die deutschen Fußballfans mussten unterdessen zuletzt teilweise lange auf ihre bestellten Trikots warten. Ursache sei ein vorübergehender Engpass bei Buchstaben und Nummern für die Personalisierung gewesen, so der DFB. Die Nachfrage war vor der WM deutlich höher als erwartet.
1: Das waren die Nachrichten. Das Wetter in Deutschland. Gebietsweise Regen, vereinzelt Gewitter. Im Norden und im Südwesten teils länger trocken und aufgelockert. Tiefstwerte 16 bis 10 Grad. Tagsüber Schauer, vereinzelt Gewitter. An der See einzelne Sturmböen. Im Südwesten zeitweise sonnig. Höchstwerte 16 Grad in Nordfriesland bis 28 Grad am Kaiserstuhl. Am Sonntag im Südwesten meist heiter, im Nordosten vereinzelt Gewitter, 15 bis 27 Grad. Am Montag im Nordosten wechselhaft und windig, sonst freundlicher, 15 bis 27 Grad. Es ist 0:03 Uhr.
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14: Und wir haben eine Entwarnung auf der A524 Breitscheid Duisburg Süd. Kein Falschfahrer mehr unterwegs zwischen Duisburg-Rahm und Huckingen. Der Blick auf die Straßen, die A3 Nürnberg-Passau ist zwischen Kreuz Deggendorf und Hengersberg wegen Bauarbeiten noch bis Montag ca. 2 Uhr in der Früh in beiden Richtungen gesperrt. Die Umleitung führt über die U18 und die U83. Die A7 Flensburg-Hannover ist zwischen Hamburg-Stellingen und Hamburg-Heimfeld bis Montag ca. 5 Uhr aufgrund von Bauarbeiten in beiden Richtungen gesperrt. Es wird empfohlen, über die B205, die A21 und die A1 auszuweichen. Dann die A8, Stuttgart Richtung Karlsruhe. Zwischen Pforzheim-West und Karlsbad wird der Verkehr nach einem Unfall über den Standstreifen geleitet. Die A8, Karlsruhe Richtung Stuttgart, ist zwischen Pforzheim-West und Pforzheim-Nord wegen Bauarbeiten noch bis Montag früh etwa 5 Uhr gesperrt. Umgeleitet wird dann über die U7. Die A40 Duisburg-Essen ist zwischen Mülheim-Winkhausen und Heißen in beiden Richtungen noch bis zum 22. Juni, also noch 9 Tage, gesperrt. Die A43 Recklinghausen-Wuppertal ist zwischen Bochum-Riemke und Kreuz-Bochum in beiden Richtungen noch bis Montag früh gesperrt. Dann der Blick auf die A44 Essen Richtung Düsseldorf. Die ist zwischen Kreuz Düsseldorf Nord und Flughafen wegen Bauarbeiten noch bis Montag früh gesperrt. Der Flughafen ist ab dem Kreuz Meerbusch in Richtung Essen erreichbar. Die A61 Ludwigshafen Richtung Hockenheim ist zwischen Kreuz Speyer und Dreieck Hockenheim wegen Bauarbeiten noch bis Sonntagmorgen gesperrt. Dann die A72 Hof Richtung Plauen ist zwischen Hof Töpen und Dreieck Hochfranken nach einem Unfall gesperrt. Die A81 Stuttgart-Singen ist zwischen Singelfingen Ost und Böblingen-Hulb wegen einer Baustelle noch bis Montag früh ca. 5 Uhr in beiden Richtungen gesperrt. Die A94 München-Passau ist zwischen Feldkirchen West und Ost wegen Bauarbeiten in beiden Richtungen noch bis 5 Uhr gesperrt. Dann die A480 Reiskirchen-Gießen, die ist zwischen Reiskirchener Dreieck und Wettenberg wegen Bauarbeiten noch bis Montag früh in beiden Richtungen gesperrt. Und eine letzte Meldung noch, die A553 Bliesheim-Brühl, die ist zwischen Brühl-Ost und Nord in beiden Richtungen ebenfalls bis Montag früh gesperrt. Das war's jetzt aber. Weiterhin eine gute Fahrt durch diese Nacht. Kommen Sie gut ins Wochenende.
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14: Und die kommt aus dem Studio von NDR Info in Hamburg. Ich bin Max Seib. Schön, dass Sie dabei sind. Zu Beginn dieser Stunde blicken wir ausführlich auf den größten Börsengang der Geschichte. Der ist gestern vollzogen worden und das sehr erfolgreich, muss man sagen. Das Raumfahrtunternehmen SpaceX ist eben seit gestern an der US-Technologiebörse Nasdaq gelistet und hat seinen Chef Elon Musk zum ersten Billionär der Welt gemacht. Diesen Börsengang hat unser US-Korrespondent Samuel Jakisch für uns verfolgt. Ich konnte vor der Sendung mit ihm sprechen und habe ihn zunächst gefragt, es gab ja vorher große Erwartungen. Wenn wir jetzt auf diesen ersten Tag schauen, ist die Börse im SpaceX-Rausch?
4: Ja, kann man nicht anders sagen. Also es ist der größte Börsengang der Geschichte sowieso schon mal gewesen, was jetzt das reine, den reinen Umfang, die reine quantitative Dimension angeht, aber auch was die Qualität des Hypes angeht, da ist schon richtig was los. $135 war der vorgegebene Einheitspreis, den SpaceX selbst festgelegt hat. Ist schon mal sehr ungewöhnlich, denn normalerweise regelt das ja der Markt. 555 Millionen Stück davon werden verkauft. Das macht in der Multiplikation extrem viel Geld, über 70 Millionen. Milliarden für dieses Unternehmen. Und dann ist diese Aktie, nachdem sie dann gehandelt werden konnte, auch noch 30% in die Höhe geschossen. Also da sind eine Menge Millionäre kreiert worden heute und auch ein Billionär, nämlich Elon Musk selber, der Firmenchef.
14: Bevor wir auf den gleich nochmal schauen, wie erklären Experten denn diesen Hype? Was macht diese Aktie so attraktiv?
4: SpaceX ist ein Story-Stock, sagen die Broker hier. Also man investiert in eine Geschichte, in eine Erzählung, in ein Versprechen, in eine Vision in diesem Fall. Nicht so sehr auf das tatsächlich jetzt real bewertete Technologieunternehmen SpaceX, denn das macht miese 5 Milliarden Nettoverlust 2025. Aber sie haben etwas Großes vor. Nicht nur haben sie massiv in KI investiert, das machen gerade viele, sondern es geht darum, den Weltraum zu erobern und noch viel stärker auszubauen, was sie jetzt gerade schon tun, also zum Beispiel Starlink, diese Internettechnologie über Satelliten, dass man da wirklich in die entlegensten Winkel des Planeten einen Breitbandanschluss quasi über Satellit hin beamen kann. Und das Ganze soll nicht nur viel stärker ausgebaut werden, es sollen Rechenzentren, KI-Rechenzentren im All entstehen. Es geht um den interplanetaren Verkehr, die Reisen bis zum Mars, also die Fantasie ist die Grenze dieser Werbebroschüre, die da heute an den Markt gegangen ist. Und das Vertrauen oder zumindest das Interesse an dieser Vision ist doch sehr groß.
14: Du hast es eben schon angesprochen, SpaceX, das ist die Firma von Elon Musk, der mit diesem Börsengang eben zum ersten Billionär der Welt geworden ist. Und das, obwohl SpaceX eben tiefrote Zahlen schreibt. Was hat Musk mit diesem XXL-Börsengang vor?
4: Naja, diese tiefrote Weltraumsparte ist nur ein kleiner Teil im Businessplan von SpaceX. Elon Musk will den kompletten Planeten Erde mit Breitbandinternet versorgen, vor allem da, wo bisher eben keine Datenkabel hinführen. Es geht darum, eine einzige große KI zu bauen, die solarangetrieben im Weltall vor sich hinrechnet und die Wahrheit findet, drunter macht das nicht. Er will diese KI dann an Unternehmen verbieten, damit Billionen Dollar verdienen. Das ist wahrscheinlich alles maßlos übertrieben, aber mit Raketen allein ist hier nicht Geld zu verdienen, sondern das ist die Grundlage. Und die Wette, die Elon Musk jetzt seinen Anlegern anbietet, das ist eben diese verlustreiche Raketensparte ausgleichen zu können. Mit astronomischen, buchstäblich Einnahmen an anderer Stelle. Wie realistisch man das findet, das hängt sehr davon ab, wie viel Vertrauen man eben in die Person Elon Musk mitbringt.
14: Also große Worte, viele Superlative, aber es gibt ja auch eine Menge Skepsis, dass diese Aktie eben deutlich zu hoch bewertet ist. Dringen diese Stimmen in den USA aktuell durch?
4: Grundsätzlich ja, heute eher nicht. In diesem Unternehmen selbst ist zum einen problematisch, dass mit Elon Musk, den Firmenchef, eben eine Person nicht nur 85% der stimmberechtigten Anteile hat, das heißt Anleger haben da nichts mitzureden, sondern der Mann ist auch noch gleichzeitig Geschäftsführer und Vorsitzender des Boards. Also das heißt, er hat dieses riesige Stimmrecht, er darf sich aber auch selber operativ kontrollieren und beaufsichtigen. Und da ist die Gefahr natürlich groß, dass da kein Korrektiv mehr ist, sondern eben ein Mann das gesamte Unternehmensschicksal und das seiner Anleger, bis zu 30% sind Privatanleger, zu bestimmen hat. Und das andere ist das, was die ganze KI-Branche betrifft. Hier sind Technologieunternehmen, Hardwarehersteller, Chiphersteller, Rechenzentren, Cloud-Anbieter, aber auch die Kreditgeber, die investieren gerade sehr viel Geld einmal im Kreis. Und sie produzieren damit eine Realität, auf die der Markt aber selber wettet. Das kann halten, es kann aber auch als Gesamtkonstrukt einstürzen und es ist ein einziges Wettinvestieren. Und da gilt die älteste von allen Börsenregeln. Je größer und je verlockender das Versprechen, desto größer muss auch die Vorsicht sein.
14: Einschätzungen von unserem US-Korrespondenten Samuel Jakisch zum Börsenstart von SpaceX. Und wir wollen das noch vertiefen mit dem Blick darauf, was Sie wissen müssen, wenn Sie in SpaceX investieren wollen. Denn die Aktien können auch hier in Deutschland gekauft werden über Handelsplattformen. Doch ist das wirklich ein gutes Investment oder eher eine Blase? Darüber hat HR-Moderator Dirk Wagner mit Andreas Jalzowek gesprochen. Er ist Wirtschaftsjournalist und arbeitet für das Verbraucherportal Bialo.de. Die erste Frage war, wie profitabel SpaceX überhaupt ist.
9: Profitabel ist bei SpaceX vor allem eine Sparte, nämlich dieses Satellitenwellennetzwerk Starlink, also das schnelles Internet bereitstellt übers All, hat zu 10 Millionen Kunden. Diese Sparte, die wirft tatsächlich Gewinne ab, aber die beiden anderen Sparten, also das Geschäft mit den Trägerraketen und das KI-Unternehmen von Elon Musk, das mittlerweile ja auch zu SpaceX gehört, die schreiben beiden im Moment noch keine schwarzen Zahlen. Und letztes Jahr hat SpaceX 5 Milliarden Euro Verlust gemacht. Das heißt, der Konzern wird noch eine Weile rote Zahlen aufschreiben, vermutlich. Und das heißt auch für Anleger, dass sie auf Gewinne noch eine Weile warten müssen. Deswegen wäre ich bei der Aktie auch ein bisschen vorsichtig.
11: Ja, wollte ich gerade sagen. Also wenn ich das höre, das ist doch eher was, was Anleger nachdenklich stimmen müsste.
9: Zum einen ja, aber auf der anderen Seite ist es so, dass Anleger oder an der Börse ja ganz oft auch Fantasie irgendwie gehandelt wird. Und die Fantasie, die jetzt in SpaceX steckt, das ist sozusagen vor allem, dass man mit diesen ganzen Hochtechnologieprodukten, die im All unterwegs sind, mit Satelliten, mit Trägerraketen, irgendwann auch gute Gewinne erwirtschaften wird. Ob sich das dann tatsächlich realisieren lassen wird, das muss man halt dann mal sehen. Aber es ist so eine Vision. Viele Experten sagen, da oben entsteht so eine Art neue Infrastruktur, eine Art neue Seidenstraße, die dann auch großes wirtschaftliches Potenzial hat. Und das fließt natürlich auch eine Menge so stark.

0: eben auch Bereiche, die machen ganz handfeste Geschäfte wie eben Starlink, aber auch dieser Raketenbereich. Also diese Trägerraketen, die sind ja sozusagen auch schon längst unterwegs und haben auch die Kosten in diesem Bereich sehr stark gesenkt. Aber man muss natürlich abwarten, ob das Gesamtunternehmen, also ob diese Visionen, die Elon Musk mit diesem Unternehmen hat, sich tatsächlich realisieren lassen. Und da muss man natürlich schon sagen, es steckt schon auch noch viel Risiko darin, weil wenn das nicht passiert, dann könnte es sein, dass der Kurs auch schnell wieder nach unten geht.
1: Kann es denn auch sein, dass SpaceX, also die Aktie, ohne mein Zutun in meinem Depot landet, wenn ich zum Beispiel diese berühmten ETFs habe, also diese berühmten Indexfonds?
0: Ja, also wenn Sie einen ETF haben, also einen ETF zum Beispiel auf diesen Weltindex MSCI World, dann wird die Aktie ganz sicher bei Ihnen im Depot landen. Also diese Indexanbieter zum Beispiel von MSCI oder auch von der Nasdaq, also der Technologiebörse in den USA, haben schon angekündigt, dass sie die Aktie relativ schnell in den Index auch aufnehmen werden. Und dann, wenn die im Index ist, kommt sie auch automatisch in den ETF rein, aber zu einem relativ geringen Anteil. Also wenn Sie überlegen, beim MSCI World, da sind ja 1300 Unternehmen drin. SpaceX macht da ganz kleinen Anteil aus. Und es ist ja im Prinzip ja auch nicht so schlecht, wenn man an dieser Entwicklung, die ja sehr viele Anleger doch im Moment sehr interessant finden, so mit einem kleinen Teil teilhat, ja. Also Sie gehen da kein Risiko. Wenn es positiv ist, dann nehmen Sie Gewinne da mit, einen kleinen Teil. Wenn die Aktie floppt, dann haben Sie nichts zu befürchten, weil der Anteil eben so gering ist.
1: Okay, muss ich mich also nicht wirklich drum kümmern?
0: Eigentlich nicht.
1: Ja.
0: Also ich hätte da jetzt keine Sorgen. Ich habe ja auch einen ETF, einen Welt-ETF. Da kommt SpaceX wahrscheinlich auch mit rein und das würde mir jetzt nichts ausmachen.
2: Sagt der Wirtschaftsjournalist Andreas Jalzowek seine Einschätzungen zum Börsengang von SpaceX. Und SpaceX, die Weltraumfirma von Elon Musk, die ist eben gestern Abend erfolgreich an der Börse gestartet. Das Papier wurde weit über dem Ausgabepreis von 135 US-Dollar pro Aktie gehandelt. Bekannt geworden ist SpaceX ja vor allem durch seine Raketenstarts. Da hat es die Firma geschafft, die Kosten für Flüge ins All stark zu senken. Warum das in den USA, aber nicht bei uns in Europa klappt, darüber wird in diesen Tagen auf der Luft- und Raumfahrtmesse ILA diskutiert. Und Johannes Frevel stellt uns mal den aktuellen Stand vor.
3: Gründer Tom Segert hat sich mit seinem Startup-Unternehmen Berlin Space Technologies auf Kleinsatelliten spezialisiert. Bei ihm geht es nicht um Telekommunikation oder hochaufgelöste Fotos der Erde aus dem Weltraum. Er entwickelt Minisatelliten mit Greifarmen, die Reparaturen im Weltall vornehmen können, etwa um andere Satelliten wieder in Gang zu bringen. Gefördert wird die Hochschul-Startup-Initiative von der Bundesregierung. Segert wirbt für sein Startup auf der internationalen Luft- und Raumfahrtausstellung ILA. Wenn es darum geht, Satelliten tatsächlich ins All zu bringen, sind Gründer wie Segert europaweit jedoch auf die Weltraumfirma SpaceX aus den USA angewiesen.
4: Die einzigen, wo man momentan schnell was bekommen kann, ist dann SpaceX. Wir haben da in Europa noch ein bisschen was nachzuholen.
3: In den USA und Europa sind die Bedingungen für Raumfahrtprojekte nur scheinbar ähnlich. Hier wie da werden zwar 80% der Raumfahrtvorhaben staatlich gefördert, bei uns fließen die Mittel vor allem in Vorhaben staatlicher Forschungsinstitutionen, weniger in Privatunternehmen. Das sei nicht der einzige Unterschied, weshalb es private Raumfahrtunternehmen schwerer haben als in den USA, macht Josef Aschbacher, Generaldirektor der Europäischen Raumfahrtagentur ESA, auf der ILA deutlich.
5: Die Dimensionen sind ganz andere. In Amerika wird etwa 6-mal so viel Geld im öffentlichen Bereich im Weltraum investiert. Wenn 6-mal so viel Geld investiert wird, können Firmen wie SpaceX oder auch andere Firmen sich natürlich viel besser entwickeln, weil einfach viel mehr Geld zur Verfügung steht, um Programme aufzubauen. Und deshalb ist es auch möglich, solche Firmen wie SpaceX aufzubauen.
3: In Europa fehlt nicht nur ausreichend staatliches Fördergeld, sondern auch privates Wagniskapital. Dabei gibt es auch in Europa etwa ein halbes Dutzend privater Unternehmen, die Raketen für Weltraumstarts entwickeln wollen. Keine ist auch nur annähernd so erfolgreich wie SpaceX von Elon Musk, weiß Bundesforschungsministerin Dorothee Bär.
6: Es geht um den internationalen Wettlauf, der in vollem Gange ist. China hat bei der Raumfahrt massiv aufgeholt. Nationen wie Indien sind inzwischen mit am Start. Der Weltraum ist schon längst zum Wirtschaftsraum geworden. Inzwischen hat sich eben ein echter Markt entwickelt und ein Markt, bei dem wir natürlich unbedingt vorne mit dabei sein müssen.
3: Aber bislang vor allem in der staatlichen Forschung dabei sind.

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1: Viele Jahre wurde verhandelt. Gestern ist es nun tatsächlich in Kraft getreten. Das gemeinsame europäische Asylsystem, kurz GEAS. Doch ist dieser Migrationspakt der EU-Mitgliedstaaten wirklich ein großer Wurf, so wie es unter anderem die deutschen Minister Dobrindt und Wadephul verkaufen? Was verändert sich wirklich? Mehr von unserem Brüssel-Korrespondenten Andreas Meyer-Feist.
2: Seit Mitternacht gelten die neuen Asylregeln. Im Zentrum schnellere Verfahren und schnellere Abschiebungen. Vor allem aber sollen die EU-Staaten in diesen Fragen mehr mit als gegeneinander arbeiten. Zufrieden der zuständige EU-Kommissar Magnus Brunner aus Österreich.
3: Ein sehr guter Tag für Europa. Es ist wirklich ein Meilenstein heute. Es ist zwar der Beginn natürlich auch, es ist nicht das Ende.
2: Beschlossen wurden die neuen Regeln schon vor längerem. Nun ist die zweijährige Übergangsfrist abgelaufen, die es für viele EU-Gesetze gibt, um Zeit für die Umsetzung zu haben. Die meisten EU-Länder haben die neuen Regeln aber noch nicht vollständig in Kraft gesetzt. Damit rechnet die EU-Kommission in den kommenden Monaten.
3: Und dann werden wir, glaube ich, im Herbst schon ein bisschen mehr Gefühl dafür bekommen, wie es funktioniert, eben wo wir noch nachjustieren müssen.
2: Die Bundesregierung hat den Asylpakt aber schon pünktlich in nationales Recht übertragen. Bundestag und Bundesrat hatten schon im Frühjahr den Brüsseler Vorgaben zugestimmt. Deutschland gehört zu jenen Ländern, die die neuen Regeln sehr strikt umsetzen. Bundesinnenminister Alexander Dobrindt, CSU, erklärte im Bundestag, die neuen Gesetze richten sich auch gegen die unkontrollierte Weiterreise von Geflüchteten von einem EU-Land in ein anderes.
4: Dort wird eindeutig geregelt, dass man kein Wahlrecht, kein freies Wahlrecht innerhalb der Europäischen Union hat, wo man Leistungen beanspruchen kann.
2: Neue Prüfzentren gibt es an den Flughäfen, zum Beispiel am Flughafen Berlin-Brandenburg. Auch in Frankfurt, München und Stuttgart sollen derartige Einrichtungen ihre Arbeit aufnehmen. Dort soll die Identität der Menschen und ihre Herkunft geprüft werden. Potenzielle Gefährder sollen schneller identifiziert werden. Es gibt aber auch gewisse Erleichterungen im neuen Asylsystem. Asylsuchende dürfen künftig schon nach 3 Monaten Aufenthalt arbeiten, es sei denn, sie verschleiern ihre Identität. Geflüchtete Kinder bekommen einen leichteren Zugang zu normalen Schulen. Auf eine spürbare Entlastung hoffen vor allem jene EU-Länder, an deren Küsten viele Migrantinnen und Migranten ankommen. Bislang tragen vor allem Mittelmeerländer die Hauptlast. Zypern und Griechenland stehen unter dem enormen Druck der Migration, erklärte Griechenlands Asylminister Anastasios Plevris. Nun können wir hoffen, dass mit der gemeinsamen europäischen Politik die Prioritäten neu geordnet werden. Rückkehr und der Schutz unserer Grenzen werden an erster Stelle stehen. Künftig soll die EU-Kommission festlegen, welche Staaten Unterstützung brauchen. Andere Länder können dann Geflüchtete übernehmen oder finanzielle Hilfe leisten. Eine Pflicht zur Aufnahme gibt es nicht. Schon an den Außengrenzen vor der Einreise in die EU soll künftig geprüft und abgelehnt werden, wer wenig Chancen auf Asyl hat, in geschlossenen Einrichtungen. Kirchen- und Menschenrechtsorganisationen kritisieren die Reform, vor allem die Schnellverfahren. Und auch Familien mit Kindern könnten nicht mehr angemessen versorgt werden.
1: 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Mehr als 100 Tage läuft der Iran-Krieg nun und immer wieder war von einem Deal die Rede. Allein der US-Präsident Donald Trump hat rund 40 Mal bereits einen Friedensdeal angekündigt, doch bisher kam es nie dazu. Am Abend nun erneut Meldungen, die Hoffnung machen. Zunächst hat Pakistans Premier Sharif, der in dem Konflikt als Vermittler auftritt, auf X erklärt, dass sich der Iran und die USA auf eine Friedensvereinbarung geeinigt hätten. Dann sagte Irans Außenminister Araghchi, er sei optimistisch, dass es bald einen Friedensdeal gebe. Das könnte in den kommenden Tagen passieren. Eine Bestätigung seitens der USA steht allerdings noch aus. Wie fragil und angespannt die Situation ist, das zeigt unser Korrespondent Benjamin Weber mit dem Stand vom Tag.
5: Freitagsgebet in Teheran. Der mächtige Kleriker Ayatollah Khatami spricht auch über die Verhandlungen. Wir sagen zu Trump und Netanyahu, beim kleinsten Fehler bekommt ihr eine mächtige Ohrfeige. Tod Amerika, skandieren die Gläubigen. Khatami, ein ausgewiesener Hardliner, droht. Die iranischen Streitkräfte seien weiterhin bereit. Denn die Feinde verstünden die Sprache der Verhandlungen nicht. Doch seit US-Präsident Trump massive Angriffe auf Iran am Donnerstag abgesagt hat, verdichten sich die Anzeichen auf ein mögliches Abkommen. Zwar betonen iranische Medien, final entschieden sei nichts. Doch dass es in den indirekten Gesprächen Fortschritte gegeben hat, das dementiert auch Iran nicht. Außenamtssprecher Barghey zufolge sei der Text des Abkommens überwiegend finalisiert. Dabei habe Iran auch Widerstände der USA überwunden. Sie haben wieder versucht, unzumutbare Forderungen durchzusetzen. Die Islamische Republik Iran hat auf diplomatischer Ebene und auf dem Schlachtfeld gezeigt, dass sie sich solchen unrechtmäßigen Forderungen nicht beugen wird. Was in iranischen Medien über den Inhalt des Abkommens kursiert, liest sich wie ein massiver Verhandlungserfolg Teherans. Die Straße von Hormus werde in Zukunft von Oman und Iran gemeinsam kontrolliert. Eingefrorene iranische Vermögenswerte würden freigegeben. Der israelische Krieg im Libanon beendet. In einer Phase von 60 Tagen nach Unterzeichnung solle dann weiter verhandelt werden über das angeblich friedliche Atomprogramm und über die Aufhebung von Sanktionen. Gar nicht auf der Agenda das Raketenprogramm, obwohl das eine der zentralen Forderungen Israels ist. Nach einer Woche mit erneutem Raketenbeschuss glauben einige Menschen in Teheran nicht an ein mögliches Ende des Kriegs. Der 38-jährige Rahman erwartet neue Auseinandersetzungen, erklärt er gegenüber dem ARD-Team in Teheran. Die Waffenruhe hängt am Faden. Dieser labile Zustand wird sich hinziehen, immer wieder gebrochen werden und zur Eskalation führen. Ich habe das Gefühl, dass am Ende etwas viel Größeres auf uns wartet. Mariam, eine Frau in ihren 50ern, ist lange schon Regimegegnerin. Sie hofft immer noch, dass die Angriffe das Regime im Iran stürzen könnten. Deswegen sei sie mit dem Raketenbeschuss einverstanden. So können wir die Phase der Ungewissheit hinter uns lassen. Die Dinge werden ein für alle Mal geklärt und die Lage wird sich verbessern. Ihr Ehemann Ehsan hat den Glauben daran aufgegeben. Ich bin frustriert. Die USA haben nichts unternommen und wir auch nicht. Wir werden ewig in der Ungewissheit stecken bleiben. Ein Abkommen mit den USA, so sehen es viele, würde die iranische Führung nur stärken. Die Aufhebung von Sanktionen käme dem Regime wirtschaftlich zugute. Das Regime, das im Januar Tausende getötet hat, die auf den Straßen friedlich demonstrierten, wäre dann noch fester im Sattel. Doch ob es jetzt wirklich zu einer Einigung kommt, bleibt trotz aller Indizien offen. Meldungen, wonach bereits am Sonntag in Genf ein Abkommen unterschrieben werde, hat Iran dementiert. Und auch US-Präsident Trump schlägt am Nachmittag schon wieder andere Töne an. In einem Social-Media-Posting erklärt er, was in iranischen Medien gesagt werde, einschließlich der schwachen und erbärmlichen Erklärung über eine Einigung, habe nichts damit zu tun, worauf man sich in Wirklichkeit verständigt habe. Es handelt sich bei den Iranern um sehr ehrlose Menschen, mit denen man nicht in gutem Glauben verhandeln könne. Iran solle sich besser schnell zusammenreißen.
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7: Mit Jan Möller. In Mexiko ist sie eröffnet worden, die Fußball-Weltmeisterschaft. Und nun ist sie auch im zweiten der drei Gastgeberländer losgegangen, in Kanada. Da war die Eröffnungsparty auch bunt und stimmungsvoll, deutlich kleiner allerdings als das Spektakel am Vortag in Mexiko-Stadt. Und anders als für die mexikanische Mannschaft hat es für die Kanadier zum Auftakt auch nicht zum Sieg gereicht. 1:1 gegen Bosnien-Herzegowina. Thomas Kunze war für uns dabei. In Toronto, geht das Ergebnis in Ordnung?
8: Ja, in der Summe würde ich schon sagen, obwohl mir die Kanadier ein bisschen leid tun vor den 43.000 hat das Team von Trainer Jesse Marsch über die 90 Minuten deutlich mehr investiert und deswegen irgendwie auch mehr verdient gehabt. Aber Bosnien-Herzegowina ging effektiv in Führung in der ersten Halbzeit durch Lukic. Kopfballtor, da haben sie hinten alle gepennt. Und es hat ewig gedauert bis zum verdienten Ausgleich durch Kyle Larin vom FC Southampton in der 79. Minute. Der eingewechselte Stürmer aus 15 Metern zum 1:1. Sie hätten so viel mehr verdient gehabt. Die Bosnier haben zweimal noch auf der Linie geklärt, hatten zwar durch Demirovic auch noch mal eine gute Möglichkeit, aber in Summe war Kanada schon besser und muss sich trotzdem irgendwie freuen, 1:1 gespielt zu haben, weil man eben so lange bis in die 79. Minute im Rückstand lag. Am Ende ist es okay, dürfte es okay sein für die beiden. Das 1:1 lässt noch alle Chancen auf ein Weiterkommen in die K.O.-Runde.
7: Jetzt in der Nacht geht's dann auch in den USA los. Das US-amerikanische Team trifft in Los Angeles auf Paraguay. Anpfiff ist um 3 Uhr. Und am Sonntag startet dann ja auch die deutsche Mannschaft ins Turnier gegen Curaçao. Wie die Lage ist im DFB-Team, dazu mehr von Anne van Eickels.
9: Die Hitze von mehr als 35 Grad in Winston-Salem macht den Spielern ordentlich zu schaffen. Beim Training sorgte ein großer Ventilator für kühlere Luft. Dazu gab es eine Abkühlung unter dem Rasensprenger und Kühlwesten, die Dennis Undav allerdings nicht nutzt. Der Stürmer meidet die Hitze, wenn möglich, machte aber selbst eine heiße Titelansage 2 Tage vor dem Auftaktspiel gegen Curaçao. Jeder der Jungs, die hier sind, hat das gleiche Ziel und das ist Weltmeister werden. Ein guter Turnierstart sei wichtig, so Undorf, der sich freut, dass am Sonntag beim Spiel in Houston das Dach des Stadions geschlossen sein wird. Im klimatisierten Stadion werden es dann angenehme 22 Grad sein.
7: Ja, Deutschland gegen Curaçao, Anpfiff ist am Sonntag um 19 Uhr. Die Fußball-WM hat gerade erst angefangen. In der Basketball-Bundesliga naht dagegen die Entscheidung, wer wird deutscher Meister, Bayern München oder Alba Berlin. Das erste Spiel der Finalserie haben die Münchner gewonnen, 102-94. Der Titelverteidiger hat also vorgelegt, wer zuerst drei Siege hat, ist deutscher Meister. Spiel 2 findet morgen am Sonntag statt, wieder in München. Und in Köln geht jetzt am Wochenende die Handballsaison zu Ende mit dem Final Four in der Champions League. Die Halle ist an beiden Tagen ausverkauft mit jeweils 20.000 Fans und ein deutsches Team wird auf jeden Fall im Finale stehen, denn im Halbfinale gibt es die Neuauflage des letztjährigen Endspiels. Die Füchse Berlin treffen auf den Titelverteidiger, den SC Magdeburg. Der hat schon ordentlich gefeiert in dieser Woche mit den Fans. Auf dem Rathausbalkon gab es eine Meisterparty. Champions League hin oder her, das musste einfach sein, sagt Trainer Bennett Wiegert.
6: Weil wir gesagt haben, Feste soll man feiern, wie sie fallen. Und wir wussten, dass wenn das hier schief gehen sollte, wird die Stimmung auf dem Rathausbalkon nicht so gut sein. Und die Jungs hatten sich das einmal verdient, aus der Bundesliga-Saison das separat zu sehen. Und ich habe trotzdem das Gefühl, dass diese Woche speziell war und der Fokus komplett da war.
7: Ja, und ob er dann auch auf der Platte da ist, das wird sich am Nachmittag ab 15 Uhr zeigen. Da beginnt das Spiel und im zweiten Halbfinale trifft dann später der Außenseiter Aalborg aus Dänemark auf den großen FC Barcelona.
1: Soweit der Sport in dieser Stunde mit Jan Möller.

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1: Um 0.30 Uhr mit Wolfgang Berger. Bundesjustizministerin Hubich hat sich über die Einigung auf EU-Ebene zu den Fluggastrechten erfreut gezeigt. Im Kern besteht die Übereinkunft zwischen den EU-Ländern und dem Europaparlament darin, dass sich kaum was ändert. Zwar hatten mehrere Mitgliedstaaten gefordert, dass Flugpassagiere im Falle von Verspätungen weniger Geld als Entschädigung bekommen als bislang. Auch sollten sie erst bei Verspätungen ab 4 Stunden statt wie bisher bei 3 einen Anspruch haben. Beides wurde aber gekippt. Der Raumfahrtkonzern SpaceX von US-Milliardär Elon Musk ist erfolgreich an der Börse gestartet. Zum offiziellen Handelsbeginn wurde die Aktie zu $150 gehandelt und damit gut 11% über dem Ausgabepreis. In der ARD ordnet Giselle Ucar den Börsengang ein.
2: Die Frage wird jetzt sein, ist das nur ein kurzfristiger Trading-Hype, den viele Händler an der Börse hier mitnehmen wollen? Oder glauben die Menschen, die Anleger, auch langfristig an die Visionen von Elon Musk und an SpaceX? Was ein bisschen ungewöhnlich war, ist, dass Elon Musk selbst nicht hier in New York war. Da könnte eine Sicherheit bei dem Trubel hier auf dem Times Square für ihn eine Rolle gespielt haben. Möglicherweise wollte Elon Musk aber auch einfach nur bei seinen Mitarbeitern in Texas im Firmensitz vor Ort sein und mit den Mitarbeitern feiern, denn viele von ihnen sind heute ziemlich reich geworden.
1: Gut 3 Monate vor der Landtagswahl in Mecklenburg-Vorpommern bringt sich die SPD in Stellung. Die knapp 100 Delegierten eines Parteitags wollen heute in Wismar die Kandidatenlandesliste aufstellen. An der Spitze schlägt der Vorstand Ministerpräsidentin Schwesig vor. Sie ist zugleich die Landesvorsitzende der etwa 2800 Mitglieder zählenden SPD im Nordosten. Nach Worten von Schwesig sind die wichtigsten Themen Wirtschaft und Arbeitsplätze, Bildung und soziale Sicherheit sowie der Zusammenhalt in der Gesellschaft. An einem 4000er in den italienischen Alpen sind 3 Bergsteiger ums Leben gekommen. Die Bergwacht entdeckte ihre Leichen nach einem Notruf auf einer Höhe von etwa 3600 Metern am Gran Paradiso. Ersten Angaben zufolge waren die Opfer an der Nordwand in den Tod gestürzt. Die genauen Umstände sind noch unklar, genauso wie ihre Identität. Der Gran Paradiso im gleichnamigen Nationalpark im Nordwesten Italiens gilt als einer der am leichtesten zu besteigenden 4000er der Alpen. Das Wetter in Deutschland. Gebietsweise Regen, vereinzelt Gewitter im Norden und im Südwesten, teils länger trocken und aufgelockert. Tiefstwerte 16 bis 10 Grad. Tagsüber Schauer, vereinzelt Gewitter, an der See einzelne Sturmböen. Im Südwesten zeitweise sonnig. Höchstwerte 16 Grad in Nordfriesland bis 28 Grad am Kaiserstuhl. Am Sonntag im Südwesten meist heiter, im Nordosten vereinzelt Gewitter, 15 bis 27 Grad. Am Montag im Nordosten wechselhaft und windig, sonst freundlicher. Das waren die Nachrichten.
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3: Der Blick auf die Straßen und wir beginnen auf der A4 Kirchheimer Dreieck Richtung Erfurt. Die ist zwischen Friedewald und Wiltek. Hönebach bis auf Weiteres nach einem Unfall gesperrt. Dann der Blick auf die A8 Stuttgart Richtung Karlsruhe. Die ist zwischen Pforzheim West und Karlsbad. Dort wird der Verkehr nach einem Unfall über den Standstreifen geleitet. Und eine Meldung noch von der A44 Essen Richtung Düsseldorf. Die ist zwischen Kreuz Düsseldorf Nord und Flughafen wegen Bauarbeiten bis Montag früh gesperrt. Der Flughafen ist ab dem Kreuz Meerbusch in Richtung Essen erreichbar. Das war's. Weiterhin gute Fahrt.
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3: Heute mit Max Seiber Mikrofon. Schön, dass Sie dabei sind. Der Schutz von Frauen und Kindern vor sexueller Gewalt. Er soll in Deutschland schnell und deutlich besser werden. Da sind sich die Justizministerinnen und Minister der Länder einig. Sie saßen gestern in Hamburg zusammen und haben unter anderem 2 Dinge beschlossen. Schwere Fälle von sexuellen Übergriffen sollen nicht mehr so schnell verjähren. Das heißt, Täter könnten dann noch deutlich länger verurteilt werden. Außerdem soll man sich strafbar machen, wenn man von Fällen mitbekommt, sie aber nicht anzeigt. Anja Krigoleit über diese und andere Ergebnisse der Hamburger Konferenz.
4: Obwohl sich die Ministerinnen und Minister bei ganz vielen Punkten einig waren, bei der Beschlussvorlage zur Ja-heißt-Ja-Regelung waren sie es nicht. Georg Eisenreich, Bayerns Justizminister, sagte als Vertreter der sogenannten B-Länder:
5: Wir haben aus der Praxis die Rückmeldungen, dass keine relevanten Schutzlücken bestehen.
4: Und deshalb, so Eisenreich, sei die Nein-heißt-Nein-Regelung völlig ausreichend. Das sieht Hamburgs Justizsenatorin Anna Gallina ganz anders.
5: Wir haben das Problem der Schockstarre. Das ist etwas, das habe ich auch im Laufe der Jahre mit zusätzlicher Studienlage nochmal gelernt, tatsächlich ein sehr relevantes neurobiologisches Phänomen, das auftritt in solchen Übergriffssituationen. Da gibt es sozusagen verschiedene Zahlen verschiedener Studien, aber die bewegen sich in einem Korridor von 40-70% der Betroffenen. Und das ist natürlich ganz, ganz erheblich.
4: Bundesjustizministerin Stefanie Hubig als Gast auf der Konferenz kündigte an, dass man die Ja-heißt-Ja-Regelung für Jugendliche demnächst umsetzen wird, so wie es auf EU-Ebene schon in vielen Ländern gilt. Sie würde sich diese auch für Erwachsene wünschen. Katrin Wahlmann, Niedersachsens Justizministerin, wies darauf hin, dass die Vermittlung mal so dann etwas schwierig werden könnte.
6: Ich kann auch einer 17-Jährigen nicht erklären, dass sie im Moment Ja sagen muss oder dass sie signalisieren muss, dass sie auch möchte, wenn das Ganze straffrei sein soll. Nächstes Jahr aber muss sie explizit Nein sagen. Das finde ich recht schwer verständlich.
4: Große Einigkeit gab es aber unter anderem bei der Beschlussvorlage zur Verlängerung der Verjährungsfristen bei Vergewaltigungen. Dazu Hubig.
7: Die bisherige Verjährungsfrist von 5 Jahren ist definitiv zu kurz. Es ist Zeit, dass wir das ändern. Wir wollen das und werden das auch ändern und wollen die Verjährungsfrist auf 20 Jahre verlängern, so wie das für vergleichbare Straftaten auch der Fall ist.
4: Von ursprünglich gut 60 Beschlussvorlagen wurden rund 50 verabschiedet. Dabei ging es unter anderem um organisierte Kriminalität, Persönlichkeitsrechte im Netz, Politikerbeleidigungen und um Autofahrten unter Drogeneinfluss. Und ein ganz wichtiger Punkt war wieder der Pakt für den Rechtsstaat. Stefanie Hubig hatte am Ende gute Nachrichten.
7: Wir kommen auf die Zielgerade. Wir haben wirklich die Chance, jetzt einen neuen Pakt für den Rechtsstaat mit allen 3 Säulen, Personal, Digitalisierung, Verfahrensordnung, auf den Weg zu bringen. Und ja, die Bundesregierung ist bereit, für den neuen Pakt für den Rechtsstaat rund 500 Millionen Euro bereitzustellen. Natürlich müssen auch die Länder mitfinanzieren.
4: Und die Ministerpräsidenten sollen Ende dieses Monats über den Pakt für den Rechtsstaat abstimmen. Im November werden die Justizministerinnen und Minister dann wieder nach Hamburg kommen zu ihrer Herbsttagung.
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3: Haben Sie schon mal von Dark Factories gehört? Das sind Fabriken in China, die, der Name lässt es erahnen, fast komplett im Dunkeln operieren können. Der Grund? Es sind dort nur Roboter im Einsatz und für die ist es egal, ob es hell oder eben dunkel ist. Zumindest suggerieren das einige Videos im Internet. Fakt ist, dass China bei der Automatisierung stark vorangeht und bei Robotik und künstlicher Intelligenz Technologieführer werden will. Wie weit ist die Volksrepublik bei der Entwicklung und beim Einsatz von Robotern? Und welche Folgen hat das für den Arbeitsmarkt? Das berichtet aus Shanghai Eva Lambi-Schmidt.
8: Es wird geschraubt, geschweißt, Autoteile werden hin und her gereicht von Roboterarm zu Roboterarm. Die Fabrik vom chinesischen E-Auto-Hersteller Zeekr ist hochautomatisiert. Nur wenige Menschen arbeiten hier, um Roboter zu überwachen und hier und da noch eine Schraube von Hand reinzudrehen. Zeekr nennt dies eine Dark Factory, eine Fabrik, die so hoch automatisiert ist, dass man das Licht ausschalten könnte. Unser Karosseriebau zum Beispiel verfügt über 885 Roboter. Jeder Prozess ist hochgradig automatisiert und wird vollständig maschinell abgewickelt. Das ist unsere Definition einer Dark Factory. Tatsächlich kann der Betrieb in bestimmten Bereichen der Schweißwerkstatt normal weiterlaufen, auch wenn das Licht ausgeschaltet ist, sagt Firmenchef Xi Naiping. Ganz dunkel ist es in seinen Hallen am Rande der Stadt Ningbo an Chinas Ostküste nicht. Tageslicht fällt durch Deckenfenster im Wellblechdach und auch zusätzliche Lampen sind installiert für die 230 menschlichen Arbeiter in der Halle. Ohne die geht es nicht, sagt Huang Jie, der für einen Teilbereich der Fabrik verantwortlich ist. In automatisierten Prozessen können Roboter nicht selbst entscheiden, welches Modell sie herstellen sollen. Wir müssen ihnen vorgeben, was sie jetzt tun sollen und in welcher Stückzahl, sonst funktionieren sie nicht. Fabriken wie diese werden zunehmend zum modernen Standard in China. Die chinesische Staats- und Parteiführung setzt auf Robotik und künstliche Intelligenz, auch um einem künftigen Fachkräftemangel entgegenzuwirken. Denn Chinas Bevölkerung schrumpft. Neben Industrierobotern sollen menschenähnliche Roboter in Fabriken künftig eine Rolle spielen, sagt Kyle Chan. Er forscht am US-amerikanischen Brookings-Institut zu Chinas Industriepolitik. China beginnt damit, humanoide Roboter in der Fertigung einzusetzen, beispielsweise in Bereichen wie Elektrofahrzeugen und der Batterieprüfung. Vor allem der Einsatz künstlicher Intelligenz in Unternehmen verändert Chinas Arbeitswelt bereits heute. Nach Angaben des chinesischen Ministeriums für Arbeit und soziale Sicherheit sind im vergangenen Jahr 10-30% an Jobs im Bereich Verwaltung, Recht und Finanzen weggefallen. Gleichzeitig gibt es einen Zuwachs an Stellen im Bereich der KI, wie zum Beispiel Ingenieure für Algorithmen und Datenanalysten. Der rasante Wandel ist nicht einfach für viele junge Menschen, die nach ihrem Hochschulabschluss auf Jobsuche sind und deren Profil auf dem Arbeitsmarkt nicht mehr passt. Chinas hohe Jugendarbeitslosigkeit sei auch eine Sorge der kommunistischen Führung, so Chan. Doch diese habe langfristige Ziele im Blick.
3: Eva Lambi-Schmidt über die Entwicklung von KI und Robotik in China. Wir schauen jetzt nach Deutschland, genauer gesagt auf die Geschichte des Buckelwals, der im März an der deutschen Ostseeküste gestrandet ist und am Ende nicht gerettet werden konnte. Da gibt es jetzt neue Erkenntnisse zum Tod des Tieres. So zeigen Tracker-Daten des privaten Rettungsteams, dass der Wal noch mindestens 4 Tage lebte, nachdem er das Transportvehikel seiner vermeintlichen Retter verlassen hatte. Der Buckelwal schwamm noch 215 Kilometer durch die Nordsee. Präsentiert wurde die Auswertung dieser Daten von Mecklenburg-Vorpommerns Umweltminister Backhaus. Mehr von Wolfram Dietrich.
9: Es ist ein augenscheinlich recht zufriedener Umweltminister von Mecklenburg-Vorpommern, der vor den Mikrofonen und Kameras sitzt. Er präsentiert die ausgewerteten Bewegungsdaten des Buckelwals und seine eigenen Schlussfolgerungen daraus für den Rettungsversuch.
10: Der Rettungsversuch war aus unserer Sicht rechtlich und fachlich vertretbar.
9: Till Backhaus sieht sich und die Privatinitiative in den Entscheidungen von damals bestätigt. 215 Kilometer habe der Wal laut den Daten noch zurückgelegt nach dem Transport von der Ostsee in die Nordsee und seiner Freisetzung am 2. Mai. Umhergeschwommen und getaucht sei er, auch zurück in die Ostsee habe er schwimmen wollen. 215 Kilometer, der Direktor des Deutschen Meeresmuseums Stralsund, Burkhard Baschek, bewertet das so.
11: Das ist, sag mal, erstaunlich viel in dem Sinne, dass er doch ein bisschen auf Strecke selber zurückgelegt hat. Wenn man sich aber dann die Strecke und die Geschwindigkeit des Wals anschaut, dann sind das schon Hinweise darauf, dass der Wal in einem deutlich geschwächten Zustand war.
9: Und dieser geschwächte Zustand hatte Folgen. Die letzten Daten lieferte der Tracker am 7. Mai. Daraus folgert der Minister, dass das Tier noch 4 oder 5 Tage nach der Freisetzung gelebt hat.
10: Nach heutigem Erkenntnisstand gibt es keine belastbaren Hinweise auch darauf, dass im Zusammenhang mit dem Transport oder der Freisetzung unmittelbar diese Maßnahmen zum Tod oder zu Gefahren beigetragen haben sollten.
9: Bergung und Freisetzung des Wals bezeichnet er als erfolgreich, wenngleich er auch einräumt.
10: Auf der anderen Seite hat er die Chance, dieser Wal nicht nutzen können.
9: Zuletzt geäußerte Vorwürfe sieht Backhaus widerlegt, was zum Beispiel den Gesundheitszustand des Wales angeht. Wissenschaft und Forschung holt er jetzt wieder ins Boot. Aufarbeitung müsse nun stattfinden. Auch dann, wenn weitere Ergebnisse vorliegen, etwa von den entnommenen Organ- und Gewebeproben, um dann auch die Todesursache eindeutig feststellen zu können. Und Backhaus blickt auch in die Zukunft. Da müsse sich in Deutschland etwas ändern.
10: Deutschland war und ist auf eine Großwalstrandung eines lebenden Wals nicht vorbereitet gewesen. Es fehlen Standards, es fehlen eingespielte Abläufe und die Zuständigkeiten im Übrigen von Bundesebene, runtergebrochen auf Länderebene, waren nicht ausreichend definiert.
9: Eine Bund-Länder-Arbeitsgruppe werde Mitte kommender Woche ihre Arbeit aufnehmen und bis Ende des Jahres erste Vorschläge machen.
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3: Der österreichische Rundfunk ORF, der hat unruhige Monate hinter sich, denn gegen den Generaldirektor Roland Weißmann gab es Vorwürfe der sexuellen Belästigung. Zur Einordnung, der Generaldirektor beim ORF, der ist vergleichbar mit einem Intendanten hier bei uns in Deutschland. Außerdem standen und stehen Themen wie Machtmissbrauch und politische Einflussnahme im Raum. Weißmann trat zurück und jetzt wurde sein Nachfolger bestimmt. Clemens Pick steht ab dem kommenden Jahr, also ab 2027, an der Spitze des ORF und muss dann kräftig aufräumen, parallel aber auch harte Sparmaßnahmen durchbringen. Aus Wien, Oliver Schosch.
12: Clemens Pick ist 51 Jahre alt, stammt aus Tirol und war Chef der österreichischen Presseagentur APA. Er galt von Anfang an als Favorit der österreichischen Regierungsparteien, der konservativen ÖVP und der SPÖ, der Sozialdemokraten. Sie haben einen großen Einfluss im 35-köpfigen ORF-Stiftungsrat, der den Generaldirektor gewählt hat. Clemens Pick hatte sich als Kandidaten aus der Mitte der Gesellschaft vorgestellt. Er wolle den ORF reformieren.
13: Meine Reformagenda umfasst folgende zentrale Punkte. Erstens, eine ORF-Redaktion der demokratischen Mitte, die messbar ist und jeder Kritik standhält. Das Ziel, alle vertrauen den Nachrichten. Zweitens, unverwechselbare österreichische regionale Programmmarken. Drittens, eine kluge Rückeroberungsstrategie der jüngeren Menschen. Auf Social Media ansprechen und abholen in neue ORF-Plattformen mit Streaming, Video, Podcasts und Community-Features. Mein Ziel dabei, wir holen uns das Internet ein Stück weit zurück.
12: Das Problem, dass vor allem junge Menschen mit Nachrichtensendungen und anderen öffentlich-rechtlichen Inhalten immer schwerer zu erreichen sind, war ein Thema, das man bei allen neuen Kandidatinnen und Kandidaten immer wieder hörte. Große Unterschiede gab es aber bei der Bewertung, in welchem Zustand sich da der ORF befinde. Einige Kandidaten zeichneten dabei ein ziemlich schwarzes Bild. Der ORF habe seine Reputation mehr und mehr verspielt. Clemens Pick stellte den ORF dagegen als stark dar. Immerhin ist er das größte Medienunternehmen Österreichs. Doch der ORF müsse sich behaupten, so Pick.
13: Mein Anspruch ist, der ORF soll auch in Zukunft stark sein, denn die digitalen Plattformen da draußen, diese digitale Welt im Großen, ist nicht mehr vertrauenswürdig. Polarisierung, Spaltung und Algorithmen, die auch nachgewiesenerweise unsere Kinder süchtig machen. Der ORF soll genau das Gegenteil davon sein.
12: Heftige Kritik kam vom ORF-Stiftungsrat Peter Westenthaler, der der rechtsnationalen FPÖ nahesteht. Er warf der österreichischen Regierung vor, die Wahl zugunsten von Clemens Pick schon im Vorfeld abgesprochen zu haben. Er werde die Wahl anfechten, so Westenthaler. Die Favoritin der ORF-Belegschaft war laut einem internen Stimmungsbild die Kandidatin Elisabeth Totzauer, die Chefin der ORF-Magazine. Eine Kandidatin, die für einige Aufmerksamkeit gesorgt hatte, war Eva Schütz, die Herausgeberin der rechtspopulistischen Plattform Express. Als Vergleich wurde gesagt, es wäre so, als ob sich Julian Reichelt für den ARD-Vorsitz bewerben würde. Die Wahl des ORF-Generaldirektors war eine vorgezogene Wahl, weil Roland Weißmann von diesem Amt zurückgetreten war, nachdem Vorwürfe der sexuellen Belästigung gegenüber einer ORF-Mitarbeiterin bekannt geworden waren.
3: 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Und wir schauen jetzt auf den Ukraine-Krieg. Dort haben sich die Vorzeichen in den vergangenen Monaten ja ein Stück weit verändert, seit die Ukraine mit Drohnen immer wieder erfolgreich Ziele auf russischem Gebiet angreift. Und nicht nur dort, ukrainische Einheiten treffen auch Landwege und Brücken, mit denen Moskau auch die von Russland besetzte Krim versorgt. Nun ist eben dort auf der Krim ein Engpass bei Benzin entstanden. Was das im Alltag bedeutet, darüber hat unser Korrespondent Florian Kellermann mit Menschen auf der Krim gesprochen.
14: Anastasia, 32 Jahre alt, ist derzeit viel zu Fuß unterwegs oder wenn nötig mit öffentlichen Verkehrsmitteln. Ihr Auto steht still, schon seit einer Woche. Alle seien derzeit wütend über die Benzinkrise auf der Halbinsel Krim, erzählt sie. Vor allem diejenigen, die nicht aufs Auto verzichten können. Meine Bekannten sind gezwungen, jeden Abend nach einer Tankstelle zu suchen, sich in die Warteschlange zu stellen und 3 bis 4 Stunden, manchmal bis Mitternacht zu warten, damit sie am nächsten Tag arbeiten können, weil sie bei der Arbeit aufs Auto angewiesen sind und fast ständig am Steuer sitzen. Anastasia ist in einem Logistikunternehmen angestellt und lebt schon immer auf der Krim. Ihren Nachnamen möchte sie nicht veröffentlicht sehen. Wer endlich an der Zapfsäule angekommen ist, dürfe maximal 20 Liter tanken, sagt sie. So war es zumindest in den vergangenen Tagen, denn die Lage spitzt sich laufend zu. Aus Sewastopol an der südwestlichen Spitze der Krim hieß es am Donnerstag, es gebe gar kein Benzin mehr. Einige Firmen bekommen Wertmarken für Benzin zugeteilt, die, so berichten Medien, zum Teil auf dem Schwarzmarkt weiterverkauft würden. Viele fahren jetzt auf das russische Festland, um dort zu tanken. Denn über die Krimbrücke darf man 100 Liter Flüssigkeit transportieren, darunter auch Benzin. Manche fahren da sehr oft hin und her, um das Benzin hier zu verkaufen. Wenn man von der Krimbrücke Richtung Kertsch fährt, sieht man diese Leute mit ihrer Ware am Seitenstreifen stehen. Die Polizei versucht das zu unterbinden, weil das verboten ist. Der Benzinengpass auf der Krim ist ein Nebeneffekt des Kriegs. Die Ukraine greift mit Drohnen immer erfolgreicher die Straße an, die Russland mit den besetzten Gebieten im Süden der Ukraine verbindet, vor allem mit dem Gebiet Cherson. Ihre Hauptziele sind Militärfahrzeuge und Tanklastwagen, die russische Truppen dort beliefern. Über diese Straße und das Gebiet Cherson versorgt Russland auch die Krim maßgeblich, also von Norden her. Vor 2022 konnte Russland die Halbinsel auch von Osten her versorgen, über die Brücke, die es von seinem Festland aus illegal gebaut hatte. Aber die Ukraine hat diese Brücke mehrfach angegriffen und beschädigt. Der Güterverkehr dort ist stark eingeschränkt. Nun arbeitet die Ukraine zusätzlich darauf hin, dass umgekehrt von der Krim nach Norden auch keine Güter mehr in die besetzten Gebiete der Ukraine gelangen. Sie beschoss die Landverbindung und Brücken mit Marschflugkörpern. Der ukrainische Militärexperte Andriy Kramarov im Radiosender NV. Die Krim befindet sich in der völligen logistischen Isolation. Und damit befindet sich eine große Menge an Militärgerät und Munition in der Isolation. Die Russen können das im Krieg jetzt nicht einsetzen. Für das russische Militär ist das eine gefährliche Situation. Die Ukraine bemüht sich also von allen Seiten, dass die russischen Besatzungstruppen in der südlichen Ukraine immer weniger Nachschub bekommen. Die Krimbewohner würden über all diese Entwicklungen von den Behörden nur sehr spärlich informiert, sagt Anastasia.
3: Kultur. Raudauers ist ein niederländisches Wort und bedeutet auf Deutsch trauernde, Trauergast, Trauerbegleiter. So lautet auch der Titel von Falun Eli Koos Debütroman. In Koos Heimat der Niederlande ist er von einer Tageszeitung zu den 10 besten Büchern 2024 gewählt worden. Unter dem Titel Zähe Hunde ist das Buch nun auf Deutsch erschienen und Claudia Cosmo hat es gelesen.
15: Ada und Broos sind Geschwister, wie sie unterschiedlicher nicht sein könnten. Seit ihrer Geburt sind ihre jeweiligen Rollen festgelegt.
16: Ich stürzte lautlos aus unserer Mutter heraus. Die meisten Babys kommen heulend zur Welt. Ich nicht. Ich weiß das, weil unser Vater ständig wieder davon anfing, dass ich nicht geheult habe. Es wurde meine Entstehungsgeschichte. Hat nicht geheult. Anders als du. Das weiß ich, weil deine Geburt meine erste Erinnerung ist. Unsere Eltern waren knapp 20 und schon kaputt, wie das bei Arbeitstieren so ist.
15: Adas Eltern sind jung, unerfahren, kämpfen sich so durch und sind hart zueinander. Die Kinder haben sie sich untereinander aufgeteilt. Da für den als Gärtner arbeitenden Vater Durchhaltevermögen und Arbeitseifer zählen, ist ihm Ada zugeteilt, die belastbar und stets bemüht ist, ihrem gnadenlosen und brutalen Vater alles recht zu machen und den Bruder vor ihm zu beschützen.
16: Unser Leben war an Bedingungen geknüpft, das habe ich immer gewusst. Schon in meinen frühesten Erinnerungen war mein Leben nichts Selbstverständliches oder Verlässliches.
15: Ada kommt an ihre Mutter nicht heran. Letztere entzieht sich der Realität und kuschelt sich an ihren Liebling, ihren labilen und schutzbedürftigen Sohn. Irgendwann läuft alles aus dem Ruder. Die Eltern trennen sich und die Kinder wohnen teils beim Vater, der in einem Trailerpark in einem beengten Wohnwagen haust. Dort gilt es für Ada und ihren Bruder, sich möglichst still und unauffällig zu verhalten, um sich den Unmut des unberechenbaren Vaters nicht zuzuziehen. Falun Eli Koos Roman »Zähe Hunde« ist die bewegende und traurige Geschichte einer jungen Frau, die seit der Kindheit ein raues Leben führt. Koos erzählt auf mehreren Zeitebenen. Adas Kindheit, ihre Teenagerzeit und ihr Aufenthalt im spanischen Galizien mit Mitte 20, wo sie bei Molina wohnt und als Holzfällerin arbeitet. Molina ist ein gefühlsgestörter Mensch, der seine beiden Hunde wie Arbeitstiere einsetzt. Adas komplexe Beziehung zu ihrem Vater spiegelt sich in Molinas Beziehung zu seinen Hunden wider, die trotz aller Widrigkeiten zäh sind. Genauso wie Ada.
16: Die Hunde lecken den Zucker vom Boden. Sie schauen mit gesenkten Köpfen rauf zu Molina. Auch ich schaue aus den Augenwinkeln zu ihm. Dir würde diese wortlose Welt gefallen.
15: So wie in dieser Szene spricht Ada auch im Verlauf des gesamten Romans ihren Bruder an. Ihm gilt eigentlich die gesamte Aufmerksamkeit. Für ihn rekapituliert sie die Familiengeschichte und ihren eigenen Lebensweg. Denn die Lebenswege zwischen Ada und Bros trennen sich ab einem gewissen Zeitpunkt. Die größte Zäsur ist dessen Tod.
16: Immer öfter erwische ich mich dabei, wie ich dich zuquatsche, als würdest du neben mir stehen, als sähst du alles, was ich sehe. Du bist nicht da, und trotzdem fühlt es sich an, als würdest du mit mir mitschauen.
15: Der Roman Zähe Hunde lässt die Leserinnen und Leser zu Zeugen einer Familientragödie werden, aus der Ada versucht herauszukommen. Durch die Freundschaft mit einer Malerin aus reichem Haus gelingt es ihr, ein Kunststudium zu absolvieren. Doch letztendlich wird sie auf sich selbst zurückgeworfen und erkennt, dass sie ihre Gefühle zulassen muss, um sich innerlich zu befreien. Aus dem kleinen Kind, das nie heulen durfte, wird eine junge Frau, deren Tränen eine Befreiung sind. Falun Elikos hat eine bewegende Geschichte über Trauer, Schuldgefühle, wütende Verzweiflung und die Suche nach Zugehörigkeit geschrieben.
3: Der Roman Zähe Hunde von Falun Elikos wurde von Andrea Kleutmann aus dem Niederländischen ins Deutsche übersetzt.
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3: In der Europäischen Union sind neue, verschärfte Asylregeln in Kraft getreten. Sie sollen vor allem dafür sorgen, Verfahren schneller abzuwickeln, zum Teil schon in speziellen Zentren an den Außengrenzen. Unsere Brüssel-Korrespondentin Katrin Schmidt spricht grundsätzlich von einem richtigen Schritt, warnt aber vor Schwierigkeiten bei der praktischen Umsetzung.
17: Denn wichtige Staaten wie Italien oder Griechenland haben noch längst nicht die versprochene Anzahl an Plätzen für schnelle Asylverfahren an der Mittelmeerküste errichtet. Und auch Deutschland hinkt hinterher, wenn es um die schnellen Asylverfahren an den Flughäfen geht, während stattdessen viel Energie in umstrittene Grenzkontrollen fließt. Hinzu kommt ein altbekanntes Problem: mangelnde Solidarität. Im Asylpakt haben sich die EU-Staaten verpflichtet, besonders belastete Länder zu unterstützen durch die geregelte Übernahme von Geflüchteten oder durch finanzielle Hilfe. Nun, wo es konkret wird, ducken sich die meisten weg. So wird es aber nicht funktionieren. Hier müssten alle Staaten nochmal Tiefluft holen, bevor man sich an anderer Stelle verrennt. Denn bevor nun diese neuen Asylregeln ins Laufen kommen, ist man gedanklich schon mindestens 3 Schritte weiter. Asylzentren in Drittstaaten, sie wirken wie die Trophäe der Stunde. Abgelehnte Asylbewerber, die nicht schnell genug in ihr Heimatland abgeschoben werden können, sollten doch in Zentren etwa in Ruanda, Uganda oder Mauretanien auf ihr weiteres Schicksal warten. Das ist aus meiner Sicht Polittheater und ein Symbol dafür, dass viele Verantwortliche die Herausforderung Migration am liebsten auslagern wollen, nach dem Motto aus den Augen, aus dem Sinn.
3: Ein uneingeschränktes Lob für die neue Flüchtlingspolitik kommt von der Neuen Osnabrücker Zeitung. Sie nennt die Reform einen Meilenstein und eine Chance für die Politik, das Vertrauen der Bürger zurückzugewinnen.
18: Das europäische Asylsystem ist die Achillesferse der EU. Es spaltete die Mitgliedstaaten und gab Rechtspopulisten Auftrieb. Spät, aber endlich beweist die EU nun Handlungsfähigkeit in einer ihrer dringlichsten Krisen. Kontrolle und Steuerung von Migration sind kein Einknicken vor Rechtsaußen, sondern die Voraussetzung dafür, dass Humanität und die Akzeptanz für echtes Asyl überhaupt eine Zukunft haben.
3: Nach Ansicht der Lausitzer Zeitung zeigt die Reform unter anderem die Schwerfälligkeit der EU.
18: Es hat 10 Jahre gedauert, bis der Tanker EU zu einem leichten Schwenk in der Lage war. Was nun in Europa in Sachen Asyl gelten soll, gilt zu sehr großen Teilen schon lange. Neben einigen eher bedenklichen Neuerungen, wie haftähnlichen Lagern an den Außengrenzen, ist das eigentliche Novum, dass sich nun alle an das halten sollen, was gemeinsam vereinbart wurde. Ob das neue gegenseitige Versprechen, diesmal wirklich vertragstreu und solidarisch zu sein, eingehalten wird, ist offen. Auf neue Krisen ist die EU auf keinen Fall vorbereitet. Und schnell auf Veränderungen reagieren kann sie nicht.
3: Die Rhein-Neckar-Zeitung aus Heidelberg schreibt, der EU gehe es in der Asylpolitik nur um eines.
18: Gesetzt werden soll ein Zeichen der Abschreckung. Dass derweil weiter Kriege geführt werden, dass Israel und die USA in anderen Ländern Kriege führen, das wird ignoriert. Doch ohne die Kriege in Syrien, Afghanistan, Libyen und Irak, allesamt US-dominiert, wäre es niemals zur Migrationskrise gekommen. Das beste Mittel gegen unerwünschte Asylanträge wäre also Frieden.
3: Das waren die Standpunkte. Zusammengestellt hat sie heute Gisela Former.

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1: Um 1 Uhr mit Wolfgang Berger. Bundesjustizministerin Hubich hat die Einigung auf EU-Ebene zu den Fluggastrechten begrüßt. Die SPD-Politikerin sprach von einem wichtigen Verhandlungserfolg. Aus der Nachrichtenredaktion Jonas Valentin Weber.
2: Im Kern besteht die Einigung zwischen den EU-Ländern und dem Europaparlament darin, dass sich kaum etwas ändert. Zwar hatten mehrere Mitgliedstaaten gefordert, dass Flugpassagiere im Fall von Verspätungen weniger Geld als Entschädigung bekommen als bislang. Auch sollten sie erst bei Verspätungen ab 4 Stunden anstatt wie bisher bei 3 einen Anspruch haben. Beides wurde aber gekippt. Hubich lobte außerdem die geplanten Änderungen beim Handgepäck. So sollen die Airlines die Preise dafür in Zukunft transparenter machen müssen. Beide Seiten hatten monatelang verhandelt. Die endgültige Entscheidung fällt Anfang der Woche.
1: Die Europäische Union treibt die Aufnahme der Ukraine und Moldaus voran. Die Botschafter der 27 Mitgliedstaaten einigten sich in Brüssel darauf, die nächste Phase der Beitrittsgespräche mit beiden Ländern einzuleiten. Die erste Verhandlungsrunde soll am Montag beginnen. In der Ukraine sind infolge des russischen Angriffskrieges im Mai offenbar so viele Zivilisten ums Leben gekommen wie seit Jahren nicht mehr in einem Monat. Die Vereinten Nationen registrierten für den Zeitraum mindestens 274 entsprechende Todesopfer. Außerdem seien mehr als 1700 Zivilisten verletzt worden. Aufgrund des fehlenden Zugangs zu den von Russland eroberten Gebieten sind in den UN-Statistiken nicht alle Opfer erfasst. WM-Co-Gastgeber Kanada ist mit einem Unentschieden in das Turnier gestartet. Die Mannschaft spielte am Abend gegen Bosnien-Herzegowina 1:1. Zuvor war die WM auch in Kanada mit einer großen Feier eröffnet worden. Aus dem ARD-WM-Team Jakob Rüger.
3: Rockstar Alanis Morissette sang die kanadische Nationalhymne und auch der 5-fache Grammy-Sieger Michael Bublé sorgte für Begeisterung. Viele tausend Plätze im Stadion blieben jedoch zur Eröffnungsshow leer. Zahlreiche Fans waren erst kurz vor dem Anpfiff im Stadion. Die deutschen Fußballfans mussten unterdessen zuletzt teilweise lange auf ihre bestellten Trikots warten. Ursache sei ein vorübergehender Engpass bei Buchstaben und Nummern für die Personalisierung gewesen, so der DFB. Die Nachfrage war vor der WM deutlich höher als erwartet.
1: Das waren die Nachrichten. Und das Wetter in Deutschland. Gebietsweise Regen, vereinzelt Gewitter, im Norden und im Südwesten teils länger trocken und aufgelockert, Tiefstwerte 16 bis 10 Grad. Tagsüber Schauer, vereinzelt Gewitter, an der See einzelne Sturmböen. Im Südwesten zeitweise sonnig, Höchstwerte 16 Grad in Nordfriesland bis 28 Grad am Kaiserstuhl. Am Sonntag im Südwesten meist heiter, im Nordosten vereinzelt Gewitter, 15 bis 27 Grad. Am Montag im Nordosten wechselhaft und windig, sonst freundlicher. Es ist jetzt 1.03 Uhr.
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4: Wir schauen auf die Straßen, beginnen mit der A3 Nürnberg-Passau. Die ist zwischen Kreuz-Deggendorf und Hengersberg. Wegen Bauarbeiten noch bis Montag ca. 2 Uhr in der Früh in beiden Richtungen gesperrt. Die Umleitung führt über die U18 und die U83. Dann die A4, Kirchheimer Dreieck Richtung Erfurt. Die ist zwischen Friedewald und Wildeck-Höhnebach bis auf Weiteres nach einem Unfall gesperrt. Die A7, Flensburg-Hannover, die ist zwischen Hamburg-Stellingen und Hamburg-Heimfeld bis Montag ca. 5 Uhr aufgrund von Bauarbeiten in beiden Richtungen gesperrt. Es wird empfohlen, über die B205, die A21 und die A1 auszuweichen. Die A8, Karlsruhe Richtung Stuttgart, ist zwischen Pforzheim-West und Pforzheim-Nord wegen Bauarbeiten bis Montag früh etwa 5 Uhr gesperrt. Umgeleitet wird dann über die U7. Die A9 Nürnberg Richtung Halle-Leipzig zwischen Dittersdorf und Triptis behindert eine Unfallstelle aktuell den Verkehr. Die A40 Duisburg-Essen ist zwischen Mülheim-Winkhausen und Heißen in beiden Richtungen bis 22. Juni gesperrt. Die A43 Recklinghausen-Wuppertal ist zwischen Bochum-Riemke und Kreuz-Bochum in beiden Richtungen noch bis Montag früh gesperrt. Die A44 Estrich-Düsseldorf ist zwischen Kreuz-Düsseldorf-Nord und Flughafen wegen Bauarbeiten ebenfalls bis Montag früh gesperrt. Der Flughafen ist ab dem Kreuz Meerbusch in Richtung Essen erreichbar. Dann die A61 Ludwigshafen Richtung Hockenheim. Die ist zwischen Kreuz Speyer und Dreieck Hockenheim wegen Bauarbeiten noch bis Sonntagmorgen gesperrt. Die A81 Stuttgart-Singen ist zwischen Sindelfingen-Ost und Böblingen-Hulb wegen einer Baustelle bis Montag ca. 5 Uhr in beiden Richtungen gesperrt. Die A94 München-Passau ist zwischen Feldkirchen-Ost und Feldkirchen-West wegen Bauarbeiten in beiden Richtungen bis 5 Uhr gesperrt. Der Blick auf die A480 Reiskirchen-Gießen, die ist zwischen Reiskirchener Dreieck und Wettenberg wegen Bauarbeiten bis Montag früh in beiden Richtungen gesperrt. Dann die A553 Bliesheim-Brühl, die ist zwischen Brühl-Ost und Nord in beiden Richtungen ebenfalls bis Montag früh gesperrt. Und eine Meldung haben wir noch von der B49 Gießen Richtung Limburg. Die ist zwischen Wetzlar-Gabenheim und der Taubensteinbrücke in Wetzlar nach einem Unfall aktuell gesperrt. Da also geht's aktuell nicht weiter. Soweit der Blick auf die Straßen. Kommen Sie weiterhin gut durch diese Nacht.
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4: Und die kommen vom Norddeutschen Rundfunk aus Hamburg. Heute mit Max Seib am Mikrofon. Schön, dass Sie dabei sind. Ein Meilenstein. So bezeichnen Bundesinnenminister Dobrindt und Außenminister Wadefuhl das gemeinsame europäische Asylsystem, kurz GEAS. Der Migrationspakt, der ist gestern in Kraft getreten nach jahrelangen Verhandlungen zwischen den EU-Staaten. Asylverfahren sollen damit beschleunigt werden und bereits an den EU-Außengrenzen oder in Drittstaaten beginnen können. Doch wie konkret sind diese Beschlüsse? Was ändert sich wirklich und was bedeutet das Ganze für Asylsuchende? Darüber hat meine NDR-Kollegin Ulrike Heckmann mit unserem EU-Korrespondenten Andreas Meyer-Feist gesprochen und ihn zunächst gefragt, was jetzt oder von jetzt an anders ist für jemanden, der in der EU Schutz sucht.
5: Ja, zumindest wird es einen verpflichtenden Vorabcheck geben. Also Menschen ohne gültige Papiere werden direkt bei der Ankunft an den Außengrenzen erfasst. Behörden prüfen dann die Identität, Sicherheitslage, aber auch die Gesundheit. Die biometrischen Daten werden abgenommen und in die zentralen Datenbanken gespeichert. Und dann ist es eben so, dass Menschen aus Ländern mit einer geringen Anerkennungsquote, also unter 20%, in ein beschleunigtes Grenzverfahren hinein müssen. Das darf höchstens 12 Wochen dauern. Und in dieser Zeit gelten die Menschen rechtlich als nicht eingereist und müssen eben auch in stark bewachten, haftähnlichen Unterkünften bleiben.
6: Aber wie weit ist das Ganze denn bisher gedient? Diese Asylzentren, die Abschiebezentren in Nicht-EU-Staaten an den Außengrenzen, die sind ja noch gar nicht richtig realisiert.
5: Also an den Außengrenzen gibt es die schon ja zum Teil und die werden eben jetzt so eingerichtet, dass man sozusagen nicht mehr so einfach hinaus kann. Das muss man ganz klar so sagen. Das ist in Griechenland, Italien, aber auch in Zypern das, was ab heute so gemacht wird und auch gilt. Die Probleme beginnen dann, wenn ein Antrag in diesen Grenzverfahren abgelehnt wird. Dann soll die Abschiebung ja direkt im Anschluss erfolgen. Und dafür gibt es das neue Rückkehrgrenzverfahren. Und das soll eben über sogenannte Rückkehrzentren oder Abschiebezentren in Drittstaaten außerhalb der EU gemacht werden. Da gibt es noch Probleme, denn es gibt noch keinen einzigen abgeschlossenen Vertrag. Und es gibt auch noch keine wirklich eingerichteten Zentren, wo man das machen kann. Deutschland verhandelt zum Beispiel mit Uganda, dass man in einem Anfangsstadion, und hier hakt dieses ganze System noch.
6: Was fehlt denn noch? Sie haben ja eben gesagt, einige Staaten haben noch nicht alles umgesetzt.
5: Ja, zumindest ist was zum Beispiel, da kann man auch gleich in Deutschland beginnen, was noch eben eingerichtet werden muss oder was die Bundesregierung gerne hätte, ist eben mehr zu tun gegen die EU-interne Weiterwanderung. Deshalb wird es die Grenzkontrollen ja noch weiter geben an den Binnengrenzen. Die neuen Regeln sollen ja verhindern, dass Menschen unkontrolliert von einem EU-Land in ein anderes weiterreisen. Und dafür können die Bundesländer ab heute auch sogenannte Sekundärmigrationszentren einrichten. Das bedeutet, dass man dann eben Menschen bis zu einer Abschiebung festhalten kann, damit in einem Bundesland, damit sie nicht weiterziehen. Die gibt es noch nicht. Einige Bundesländer lehnen die ab. Und die gibt es auch in vielen anderen EU-Ländern noch nicht. Und das wird wohl noch einige Zeit dauern. In einigen Ländern wird das wohl aber auch gar nicht passieren.
6: Damit sprechen Sie ja indirekt auch den Solidaritätsmechanismus an, den es geben soll in dieser großen gemeinsamen Asylreform. Wie steht es denn insgesamt da inzwischen um die Solidarität unter den EU-Staaten, wenn es darum geht, die Geflüchteten innerhalb der EU besser zu verteilen? Denn das ist ja auf dem Papier zumindest das Ziel.
5: Ja, früher war es eben so, dass Solidarität nichts gegolten hat auf den EU-Gipfeln, weil das Problem ganz einfach nicht gelöst war, weil es keine einheitlichen Regeln gab und weil das Misstrauen untereinander eben sehr groß war. Das hat sich deutlich abgeschwächt. Der Begriff, was Solidarität in diesem Bereich soll, der spielt eigentlich gar keine so große Rolle mehr, erstaunlich. Gerade weil es da jetzt Regeln gibt, die dafür sorgen sollen, dass nicht mehr nur die Mittelmeerländer die Hauptlast tragen. Künftig kann oder muss die EU-Kommission festlegen, welche Staaten Unterstützung brauchen, zum Beispiel Zypern oder Griechenland. Andere Länder können dann Geflüchtete übernehmen, um sie zu versorgen und da die Verfahren abzuwickeln. Oder sie können Geld geben, finanzielle Hilfe, organisatorische Hilfe. Und eine Pflicht zur Aufnahme von Menschen gibt es nicht. Und das ist etwas, wo man es eigentlich allen in der EU versucht hat, recht zu machen. Das wird ein sehr wichtiger Punkt sein bei der künftigen Umsetzung.
7: Informationen waren das von unserem Brüssel-Korrespondenten Andreas Meyer-Feist. Mit dem neuen gemeinsamen europäischen Asylsystem sollen Verfahren also schneller und effizienter gehen. Kritiker sagen allerdings, da werden Leute an den Grenzen eingesperrt und die kurzen Prüfungszeiten, die würden nicht reichen, um sauber zu klären, ob es ein Recht auf Einreise gibt. Wir möchten jetzt hören, was Menschen darüber denken, die das betrifft, die geflüchtet sind. Meine Kollegin Aresu Naibi hat mit einigen von ihnen gesprochen.
8: Viele Menschen, die Afghanistan verlassen, kommen zunächst in den Iran. Und einige hoffen auf ein Leben in Europa. Einer von ihnen ist Samira. Die 31-Jährige hat in Afghanistan Chemie studiert. Nach der Machtübernahme der Taliban in Afghanistan ist sie in den Iran geflüchtet. Doch auch dort fühlt sie sich nicht sicher. Sie kann nicht weiter studieren und sie lebt mit der Angst, nach Afghanistan abgeschoben zu werden. Wenn sie die Möglichkeit hätte, würde sie nach Deutschland gehen.
9: Die Situation in Afghanistan ist so schlimm, besonders für Frauen und Mädchen, dass sie ihr Leben riskieren und egal auf welchem Weg wollen sie raus aus Afghanistan, um ein würdiges Leben zu haben und zu studieren. Ich will das auf jeden Fall machen, damit ich Sicherheit finde.
8: Samira glaubt deshalb nicht, dass strengere Regeln Menschen grundsätzlich von einer Flucht abhalten werden. Von der europäischen Asylreform selbst hat sie allerdings nur wenig gehört.
9: Ich habe von ein paar Einschränkungen gehört, aber das weiß ich nicht genau.
8: Auch im Iran beobachtet sie, dass viele Menschen das Land verlassen wollen, besonders junge und gut ausgebildete Menschen. Suhaila kennt den Weg nach Europa aus eigener Erfahrung. Vor einem Jahr ist die Afghanin mit ihrem Mann und ihren beiden Kindern nach Deutschland geflüchtet. Insgesamt 14 Monate war die Familie unterwegs.
10: Es führt nicht dazu, dass die Menschen Afghanistan nicht verlassen wollen. Die Situation wird genauso bleiben. Die Flucht nach Europa war schon immer teuer, gefährlich und schwierig. Trotzdem sind die Menschen bereit, alles in Kauf zu nehmen.
8: Von Geas hatte auch Suhaila bislang nicht gehört. Als sie von den neuen Regelungen erfährt, sieht sie vor allem zusätzliche Unsicherheiten für Menschen auf der Flucht.
10: Viele Afghanen leben im Iran, in der Türkei oder in

0: Es gibt hier keine Informationen dazu. Ich habe davon nichts gehört, weder von Menschen noch in den Medien.
1: Und auch Ali glaubt nicht, dass strengere Regeln die Fluchtbewegungen entscheidend verändern werden.
0: Ich denke, die Menschen suchen andere Möglichkeiten. Man kann nicht sagen, dass es weniger wird. Denn wenn jemand sich in Gefahr befindet, will er sich retten, um jeden Preis.
2: Der Blick von Geflüchteten auf GEAS, das neue europäische Asylsystem und ihre aktuelle Situation. Ein Beitrag war das von Aresu Naibi. Und wir?
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2: Wir schauen jetzt auf das Thema Gesundheit. Kräftig Gegenwind gibt es aktuell für die Bundesgesundheitsministerin Nina Waken. Und die Kritik an ihren Sparplänen, die kommt aus allen Richtungen, gefühlt zumindest. Von der Opposition im Bundestag, aber auch von den Bundesländern und von tausenden Beschäftigten im Gesundheitswesen, die in den vergangenen Tagen gegen Wakens Pläne auf die Straßen gegangen sind. Im Bundestag wurde jetzt über eine von ihren Reformen, nämlich die der Krankenkassen, debattiert. Und die Gesundheitsministerin hat die Chance genutzt, ihre Pläne zu verteidigen. Aus ihrer Sicht ist es klar, ohne Kürzungen sei das gesetzliche Kassenwesen schlicht pleite. Die Opposition sieht das anders. Uwe Berndt hat die Debatte in Berlin verfolgt.
4: Selten war sich die Opposition im Bundestag so einig. Tenor, dieses Reformgesetz gehe vor allem zulasten der Versicherten. Gesundheitsministerin Nina Waken sieht das natürlich anders. Schließlich muss eine Finanzlücke von 19 Milliarden Euro geschlossen werden. Und das sei eben auch im Interesse der Versicherten.
5: Mit dem Gesetz wollen wir verhindern, dass die Beitragssätze immer weiter steigen. Und es ist ja kein Selbstzweck. Wir wollen die Bürger entlasten und wir wollen, dass die Unternehmen mehr Planungssicherheit haben, statt von immer weiter steigenden Sozialbeiträgen ausgebremst zu werden.
4: Einnahmen und Ausgaben ins Gleichgewicht bringen und nur noch Leistungen finanzieren, die nachweislich einen medizinischen Nutzen haben. Diese beiden Grundsätze bezeichnet die Ministerin als Kern ihrer Reform. Konkret bedeutet das für die Patienten zum Beispiel keine Erstattung mehr für Homöopathie, höhere Zuzahlung für Medikamente in der Apotheke, die kostenlose Mitversicherung von Ehepartnern wird eingeschränkt und vieles mehr. Doch wo bleibt die Verantwortung des Bundes? Die alte Forderung lautet, versicherungsfremde Leistungen sollten nicht von den Patienten gestemmt werden, sondern aus Steuermitteln, zum Beispiel die Krankenkassenbeiträge für Bürgergeldempfänger. Durchaus berechtigt, findet auch die Ministerin, und sie verspricht, die Regierung will sich künftig an diesen Kosten beteiligen, zunächst mit 250 Millionen Euro. Das sei nicht viel, aber immerhin ein wichtiges Zeichen, findet sie.
5: Und dieses Bekenntnis ist wichtig. In der Vergangenheit hat man sich das schon oft vorgenommen, auch zu Zeiten, als die Finanzen noch besser ausgesehen haben und man hat es nie gemacht und jetzt tun wir es.
4: Doch Eindruck bei der Opposition macht sie mit diesem Versprechen nicht. Im Gegenteil, die einhellige Kritik lautet, das sei viel zu wenig. Der AfD-Abgeordnete Martin Sichert.
6: Frau Ministerin, wenn Sie sich hier hinstellen und die 250 Millionen für Bürgergeldempfänger als großen Erfolg verkaufen, sollten Sie den Bürgern auch sagen, dass der Bund zugleich seinen Zuschuss um 2 Milliarden streicht.
4: Ministerin Waken betont, das Gesetz verlange allen Gruppen etwas ab, aber niemanden etwas Unzumutbares. Auch Krankenhäuser, Ärzte und Pharmaindustrie müssten ihren Sparbeitrag leisten. Doch alle Oppositionsparteien bestreiten, dass dieses Konzept ausgewogen sei. Der grüne Abgeordnete Janusz Dahmen zum Beispiel befürchtet, die Versorgung der Patienten sei in Gefahr.
7: Sie ziehen der hausärztlichen Versorgung den Boden unter den Füßen weg, bevor Sie ein Primärarztsystem eingeführt haben. Die psychotherapeutische Versorgung, die Hebammen, all das, was Grundzusammenhalt in diesem Land ausmacht, wird durch dieses Gesetz in den Würgegriff genommen, einer Politik, die schlecht gemacht ist.
4: Der SPD-Abgeordnete Christoph Pantazis verteidigt das Gesetz, es müsse jetzt gehandelt werden und er versucht, die Wogen zu glätten. Denn noch ist das Gesetz nicht beschlossen, es gäbe noch viel Beratungsbedarf und diese Chance sollten die Abgeordneten nutzen.
8: Unsere Krankenhäuser, unsere Arztpraxen, unsere Therapeutinnen und Therapeuten, unsere Pflegekräfte und alle Beschäftigten im Gesundheitswesen leisten Tag für Tag Außergewöhnliches. Sie verdienen Respekt und sie verdienen politische Entscheidungen mit Augenmaß. Deshalb werden wir die Beratungen nutzen, um sicherzustellen, dass notwendige Konsolidierungsmaßnahmen nicht zulasten der Versorgung gehen.
4: Gesprächsbedarf gibt es offenbar noch reichlich. Nach der ersten Lesung im Parlament werden sich nun die Ausschüsse damit befassen und Experten anhören. Auch die Bundesländer fordern bereits Änderungen an dem Gesetz. Es soll noch vor der Sommerpause beschlossen werden.
2: Der Bundestag debattiert über die Reform der gesetzlichen Krankenkassen. Uwe Berndt mit einem Beitrag aus Berlin. Wir schauen jetzt auf eine Behauptung, die Zehntausende im Netz verfolgt haben. Die These, Renten in der Ukraine

0: seien um 12% erhöht worden und bezahlt werde das unter anderem mit deutschem Steuergeld. Aufgestellt hat diese Behauptung Peter Büstron, der AfD-Abgeordnete aus dem Europäischen Parlament, und zwar auf der Plattform X. Doch was ist da wirklich dran? Und gibt es Fakten, die Büstron weglässt? Das hat die Redaktion Faktenfuchs des Bayerischen Rundfunks recherchiert. Und Karin Bauer stellt die Ergebnisse vor.
1: Was macht die Ukraine mit den Hilfsgeldern, die das Land seit Beginn des russischen Angriffskriegs bekommt? Dazu wird mit Behauptungen auf der Plattform X Stimmung gemacht. Dort kursiert das Bild einer alten Frau, die in eine Mülltonne greift. Zu lesen ist die Aufschrift:
2: 12% mehr Rente in der Ukraine von unserem Geld, während deutsche Rentner Flaschen sammeln.
1: Tatsächlich können deutsche Hilfsgelder von der Ukraine auch für Renten verwendet werden. Der Großteil der Hilfe ist aber an andere Zwecke gebunden. Aber zuerst zu den Renten in der Ukraine. Diese wurden im März um 12% erhöht. Die Durchschnittsrente in der Ukraine liegt bei umgerechnet knapp 130 Euro. Die Erhöhung entspricht etwa 2 bis 50 Euro monatlich. Und wie käme deutsches Steuergeld zu ukrainischen Rentnern? Deutschland hat seit Beginn des russischen Angriffskriegs laut Angaben der Bundesregierung insgesamt 96,5 Milliarden Euro an Unterstützung für die Ukraine geleistet. Mit einem großen Teil dieser Hilfsgelder finanziert die Bundesregierung Waffenlieferungen oder Stromgeneratoren in der Ukraine oder Deutschkurse für Ukrainer in Deutschland. Die finanziellen Hilfen ohne Zweckbindung sind deutlich geringer und machen rund 1,3 Milliarden Euro aus, heißt es aus dem Auswärtigen Amt. Mit diesem Geld kann die Ukraine ihre Staatsausgaben und damit auch Renten finanzieren. Der Wirtschaftswissenschaftler Taro Nishikawa vom Kiel-Institut für Weltwirtschaft sagt im Faktenfuchs-Interview: Die Ukraine stehe unter erheblichem finanziellen Druck und gebe rund 56% ihres Staatshaushalts für Verteidigung aus. Unter diesen Umständen sei es entscheidend, den Staatsbetrieb am Laufen zu halten.
3: Daher erlauben die Geldgeber eine gewisse Flexibilität bei der Verwendung der Mittel. Nicht aus Großzügigkeit, sondern aus Notwendigkeit.
1: Deutlich mehr Hilfsgelder, die nicht zweckgebunden waren, gab es für die Ukraine von der Europäischen Union. Von 2022 bis 2027 werden voraussichtlich über 100 Milliarden Euro geflossen sein, davon 5 Milliarden als Zuschuss aus dem EU-Haushalt. Bei diesen 5 Milliarden zahlt Deutschland also indirekt mit. Der Rest der EU-Hilfen sind Darlehen, die zuerst die Europäische Union aufgenommen und an die Ukraine weitergegeben hat. Die Ukraine muss die Darlehen prinzipiell zurückzahlen. Teilweise werden dafür bereits eingefrorene russische Vermögenswerte genutzt. Da die EU die Darlehen über den EU-Haushalt absichert, bleibt auch ein Restrisiko, dass Deutschland gemeinsam mit anderen Mitgliedsländern am Ende dafür einspringen muss. Außerdem übernimmt die EU manche Zinsen für die Ukraine, sodass Deutschland hier ebenso mitzahlt. Taro Nishikawa vom Kiel-Institut für Weltwirtschaft sagt, dass die Ukraine manche Hilfsgelder auch flexibel einsetzen darf, bedeutet nicht, dass es gar keine Kontrolle gäbe.
3: Es gibt Bedingungen, an die sich die Ukraine halten muss. Sonst wird es sehr schwierig, weitere Unterstützung zu erhalten.
1: Zusammengefasst lässt sich also sagen: Es gibt deutsche Hilfsgelder, die die Ukraine zur Mitfinanzierung von Renten einsetzen kann. Der Großteil der deutschen Hilfen für die Ukraine ist jedoch zweckgebunden. Deutlich mehr Hilfsgelder ohne Zweckbindung kommen von der EU. Diese werden größtenteils durch Darlehen finanziert, die die Ukraine zurückzahlen muss. Es bleibt aber ein Restrisiko, dass Deutschland in Zukunft für die Rückzahlung mithaften könnte.
4: Der Stichtag.
0: Heute vor 25 Jahren wertete der Bundesgerichtshof die Haushaltsführung und Kindererziehung während der Ehe deutlich auf. Lieselotte Schewe erklärt, worum es dabei genau ging.
5: Schon seit Ende der 60er Jahre fordern Frauenrechtlerinnen, dass Hausarbeit und Erwerbsarbeit gleichgestellt werden. Dabei geht es nicht nur um gesellschaftliche Anerkennung, sondern schlicht um Geld. Lange Zeit haben Frauen, die sich in der Ehe um Haushalt und Kinder kümmern, nach einer Scheidung extrem wenig Geld. Das liegt an einer gesetzlichen Schieflage. Hausarbeit und Erwerbsarbeit werden vor dem Gesetz nicht als gleichwertig behandelt. Das wirkt sich auf den Unterhalt geschiedener Paare aus. 1994 formuliert die Präsidentin des Deutschen Hausfrauenbundes, Sigline Porsch, ihre Forderungen so:
6: Dass wir keine Rollentrennung mehr haben, auch Frauen Gelegenheit haben, sich eine soziale Sicherung zu erwerben. Das erreicht man zurzeit nicht in der Familienarbeit. Something happening here. What it
7: is ain't exactly clear.
5: Zumindest in der Rechtsprechung ändert sich das Ungleichgewicht. Im Juni 2001 berichtet die Tagesschau abends.
8: Der Bundesgerichtshof hat seine jahrzehntelange Rechtsprechung zur Ehescheidung in einem wichtigen Punkt revidiert. Es geht um die Unterhaltszahlung. Wer in der Ehe die Hausarbeit gemacht und nach der Scheidung ein Beschäftigungsverhältnis angenommen hat, bekommt künftig mehr Geld.
5: Ein Meilenstein im Scheidungsrecht. Haus- und Erwerbsarbeit sind im Wesentlichen gleichwertig, befindet das Gericht. Vor diesem Urteil war das keineswegs der Fall. Wenn eine Frau nach der Scheidung arbeitete, wurde ihr das Gehalt von dem Unterhalt des Ex-Mannes abgezogen. Ein ARD-Reporter erklärt damals ein Beispiel.
9: Bisher galt, verdient der Mann 3000 Mark, stehen ihr als Hausfrau eigentlich 1500 Mark zu. Wenn sie aber selbst 1500 verdient, wird ihr Gehalt mit dem Unterhalt verrechnet. Sie bekommt gar nichts.
5: Seit diesem Urteil haben Frauen, die sich in der Ehe um Haushalt und Kinder gekümmert hatten und nach der Scheidung wieder arbeiten, also einen Anspruch auf deutlich höhere Unterhaltszahlungen vom geschiedenen Partner. Seit der Grundsatzentscheidung des BGHs wurde das Unterhaltsrecht mehrmals überarbeitet. Aber von einer ausgewogenen Arbeitsteilung sind Paare trotz des Urteils bis heute oft noch weit entfernt. Den größten Teil der unbezahlten Arbeit, Hausarbeit, Kinderbetreuung und Pflege leisten nach wie vor Frauen. Daneben steht eine große Zahl Unterhaltspflichtiger, die trotz der Rechtsansprüche ihrer Partner nicht oder nur unregelmäßig zahlen. Dennoch, der BGH ging mit seinem Urteil vom 13. Juni 2001 einen großen Schritt auf dem Weg zur gleichwertigen Anerkennung von Haushalts- und Erwerbsarbeit. Das war heute vor 25 Jahren.
4: Sport.
10: Mit Moritz Kühn und der Fußball-Weltmeisterschaft, da ist das nächste Gastgeberland ins Turnier gestartet. Nach dem erfolgreichen Auftakt von Co-Gastgeber Mexiko mit dem Sieg gegen Südafrika hat nun auch Kanada seinen ersten großen Auftritt gehabt. Gegen Bosnien-Herzegowina gab es ein 1:1 Unentschieden. In Toronto live im Stadion dabei war Thomas Kunze.
11: Bosnien-Herzegowina ging in der ersten Halbzeit nach 21 Minuten in Führung. Ecke, Sead Kolasinac, der Ball verlängert ins Zentrum. Jovo Lukic nickt aus Nadel. Ein. Das war das 1:0. Kanada in der ersten Halbzeit mit einer hundertprozentigen Möglichkeit. Die vergab ihr Topstürmer Jonathan David. Die Kanadier wurden danach immer besser, immer stärker. Und den verdienten Ausgleich gab es dann erst in der 79. Minute. Kyle Lorin eingewechselt mit seinem Drehschuss aus 15 Metern Entfernung. Der Mann vom FC Southampton mit dem Vollspannschuss ins rechte Eck. Keine Chance für Nikola Vasi. Das war der Ausgleich, der hochverdiente. Und so trennen sich Kanada und Bosnien-Herzegowina am Ende 1:1 unentschieden.
10: Und ab 3 Uhr wird's dann auch für Co-Gastgeber USA ernst. Im ersten Vorrundenspiel geht es gegen Paraguay. US-Präsident Donald Trump wird wohl nicht dabei sein, dafür aber Außenminister Marco Rubio. Noch ein bisschen Geduld mitbringen muss die deutsche Mannschaft. Am Sonntagabend deutscher Zeit sollen gegen WM-Neuling Curaçao die ersten Punkte her. Vielleicht ja auch mit Toren von Kai Havertz vom FC Arsenal.
12: Generell ist es ein Fußballspiel wie das andere und ich glaube, dass da keine Blinden dabei sind, sondern die werden auch Fußball spielen können, die werden auch verteidigen können. Und bei einer WM generell ist es natürlich sowieso nochmal was anderes, weil für die ist es die erste und ich glaube, da wird jeder alles auf den Platz geben, um ein gutes Ergebnis zu erzielen. Nichtsdestotrotz, wir wissen natürlich, dass wir das Spiel gewinnen müssen, gewinnen wollen.
10: Ob's klappt, morgen ab 19 Uhr deutscher Zeit wissen wir mehr, denn dann ist Anpfiff zu sehen live im Ersten oder auch zu hören auf sportschau.de. Dort gibt es auch alles zur Basketball-Bundesliga und den Playoffs. Die Finalserie um die deutsche Meisterschaft läuft und der Titelverteidiger Bayern München hat den ersten Schritt gemacht und gegen Alba Berlin mit 102:94 gewonnen. Vor den Augen unseres Reporters Florian Hecht.
13: Das ist gerade noch mal gut gegangen für den FC Bayern Basketball. Die Bayern gewinnen mit 102:94 und das, obwohl Alba deutlich besser in dieses Spiel hineingekommen war. Die Münchner deutlich zurück, aber zur Halbzeit dann plötzlich 3 Punkte vorne. Danach Alba allerdings mit feinem Händchen und vielen Dreiern führte nach 5 Minuten gespielt in der zweiten Halbzeit mit 10 Punkten. aber die Münchner angeführt von Andi Obst, der 33 Punkte machte und allein 6 Dreier versenkte, kamen heran, setzten sich wieder ab. Und am Ende dieses Spiels waren sie die clevere, die bessere Mannschaft und konnten dieses Spiel gewinnen. Bei Alba der beste Werfer, Akbar Kogo mit 21 Zählern, half aber nicht. München gewinnt mit 102-94.
10: Nächste Partie der Finalserie schon am Sonntag um 15.30 Uhr. Wer zuerst 3 Spiele gewinnt, ist deutscher Meister. Wer sich auf den Handballthron setzt, steht schon an diesem Wochenende fest. Mit dabei beim Champions League Final Four 2 Bundesligisten. Und die treffen im ersten Halbfinale aufeinander. Die Füchse Berlin mit Welthandballer und Bundesliga-Torschützenkönig Matthias Gitzel spielen gegen den Titelverteidiger und frisch gebackenen deutschen Meister Magdeburg.
14: Das ist eine neue Chance für uns, auch für Magdeburg. Wir starten alles von Null. Und dann muss wir, wie gesagt, eine Spitzenleistung bringen. Und dann muss wir am Ende schauen, ob das ist genug gegen Magdeburg.
10: Ja, im Königsklassen-Endspiel vor einem Jahr verloren die Füchse Berlin gegen Magdeburg. Nun soll es heute um 15 Uhr aus Sicht von Matthias Gitzel die Revanche im Halbfinale geben.
0: Soweit der Sport in dieser Stunde mit Moritz Kühn.

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1: Um 1.30 Uhr mit Wolfgang Berger. Bundesjustizministerin Hubich hat sich über die Einigung auf EU-Ebene zu den Fluggastrechten erfreut gezeigt. Im Kern besteht die Übereinkunft zwischen den EU-Ländern und dem Europaparlament darin, dass sich kaum was ändert. Zwar hatten mehrere Mitgliedstaaten gefordert, dass Flugpassagiere im Falle von Verspätungen weniger Geld als Entschädigung bekommen als bislang. Auch sollten sie erst bei Verspätungen ab 4 Stunden anstatt wie bisher bei 3 einen Anspruch haben. Beides wurde aber gekippt. Der Raumfahrtkonzern SpaceX von US-Milliardär Elon Musk ist erfolgreich an der Börse gestartet. Zum offiziellen Handelsbeginn wurde die Aktie zu $150 gehandelt und damit gut 11% über dem Ausgabepreis. In der ARD ordnet Giselle Uccar den Börsengang ein.
2: Die Frage wird jetzt sein, ist das nur ein kurzfristiger Trading-Hype, den viele Händler an der Börse hier mitnehmen wollen? Oder glauben die Menschen, die Anleger auch langfristig an die Visionen von Elon Musk und an SpaceX? Was ein bisschen ungewöhnlich war, ist, dass Elon Musk selbst nicht hier in New York war. Da könnte eine Sicherheit bei dem Trubel hier auf dem Times Square für ihn eine Rolle gespielt haben. Möglicherweise wollte Elon Musk aber auch einfach nur bei seinen Mitarbeitern in Texas im Firmensitz vor Ort sein und mit den Mitarbeitern feiern, denn viele von ihnen sind heute ziemlich reich geworden.
1: Gut 10 Monate vor der Landtagswahl in Nordrhein-Westfalen will die SPD-Landtagsfraktionschef Ott offiziell zu ihrem Spitzenkandidaten wählen. Bei einer Delegiertenkonferenz in Düsseldorf stellt die NRW-SPD ihre Landesliste mit Kandidaten auf. Der 52-jährige Ott wird die Liste anführen. Im bevölkerungsreichsten Bundesland wird am 25. April 2027 ein neuer Landtag gewählt. Auch SPD-Bundesprominenz wird in Düsseldorf dabei sein, so etwa die SPD-Bundesvorsitzende und Bundesarbeitsministerin Baas, die aus Duisburg kommt. An einem 4000er in den italienischen Alpen sind 3 Bergsteiger ums Leben gekommen. Die Bergwacht entdeckte ihre Leichen nach einem Notruf auf einer Höhe von etwa 3600 Metern am Gran Paradiso. Ersten Angaben zufolge waren die Opfer an der Nordwand in den Tod gestürzt. Die genauen Umstände sind noch unklar, genauso wie ihre Identität. Der Gran Paradiso im gleichnamigen Nationalpark im Nordwesten Italiens gilt als einer der am leichtesten zu besteigenden 4000er der Alpen. Das Wetter in Deutschland. Gebietsweise Regen, vereinzelt Gewitter, im Norden und im Südwesten teils länger trocken und aufgelockert, Tiefstwerte 16 bis 10 Grad. Tagsüber Schauer, vereinzelt Gewitter, an der See einzelne Sturmböen. Im Südwesten zeitweise sonnig, Höchstwerte 16 Grad in Nordfriesland bis 28 Grad am Kaiserstuhl. Am Sonntag im Südwesten meist heiter, im Nordosten vereinzelt Gewitter, 15 bis 27 Grad. Montag im Nordosten wechselhaft und windig, sonst freundlicher. Das waren die Nachrichten.
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3: Wir schauen auf die Straßen, beginnen auf der A3 Nürnberg-Passau. Die ist zwischen Kreuz Deggendorf und Hengersberg wegen Bauarbeiten noch bis Montag, circa 2 Uhr in der Früh, in beiden Richtungen gesperrt. Die Umleitung führt über die U18 und die U83. Die A4 Kirchheimer Dreieck Richtung Erfurt ist zwischen Friedewald und Wildeck-Hönebach bis auf Weiteres nach einem Unfall gesperrt. Dann die A7 Flensburg-Hannover. Die ist zwischen Hamburg-Stellingen und Hamburg-Heimfeld bis Montag ca. 5 Uhr aufgrund von Bauarbeiten in beiden Richtungen gesperrt. Es wird empfohlen, über die B205, die A21 und die A1 auszuweichen. Dann die A9, Nürnberg Richtung Halle. Zwischen Dittersdorf und Triptis behindert eine Unfallstelle aktuell den Verkehr. Und dann haben wir noch den Blick auf die A81 Stuttgart-Singen. Die ist zwischen Sindelfingen-Ost und Böblingen-Hulb wegen einer Baustelle bis Montag ca. 5 Uhr in beiden Richtungen gesperrt. Und ganz zum Schluss gerade noch reingekommen, Achtung Falschfahrer auf der A62 Nonnweiler-Pirmasens zwischen Freisen und Landstuhl-Atzel kommt Ihnen ein Falschfahrer entgegen. Fahren Sie äußerst rechts und überholen Sie nicht. Ich wiederhole nochmal, auf der A62 Nonnweiler-Pirmasens zwischen Freisen und Landstuhl-Atzel ist ein Falschfahrer unterwegs. Vorsicht bitte in beiden Richtungen. Das war's. Weiterhin gute Fahrt.
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3: Heute mit Max Seib am Mikrofon. Hallo. Windparks in der Nordsee, die sind bei klarer Sicht gut zu erkennen, dann zum Beispiel, wenn sie an einem der Strände der ostfriesischen Inseln stehen. Allerdings ist das, wenn man so will, nur die erste Reihe. Denn inzwischen entstehen dahinter neue Windparks, immer weiter von der Küste entfernt. Und das bringt auch neue Herausforderungen, zum Beispiel bei einem medizinischen Notfall. Dann sind nämlich die Wege für die Retter deutlich länger als bisher. Die Politik plant deshalb einen einheitlichen Standard, der künftig für alle Windparks auf See gelten soll. Peter Becker hat sich im Windpark Nordsee One angesehen, was das in der Praxis bedeutet.
4: Ein Hubschrauber landet auf dem Helideck des Umspannwerks, mitten in der Nordsee, rund 40 Kilometer nördlich von Jüst. Heute üben sie im Windpark Nordsee One, was zu tun ist, wenn der Helikopter zu hart aufsetzt und sich der Pilot dabei verletzt. Vorab erklärt Mitarbeiter Manuel Ideus allen Kollegen das Szenario.
5: Der Pilot wird ein gebrochenes Bein haben, die jetzt mit der Übung direkt nichts zu tun haben, bitte ich dann in einem gegebenen Abstand sich zu verkriechen, sag ich mal, weil auch auf dem Roofdeck wahrscheinlich der Notarzt abgeseilt wird. Also ich würde sagen, dass sich oben gar keiner aufhalten wird.
4: Jedes Jahr muss der Betreiber Northland Power eine solche Großübung in dem Windpark machen. Dabei arbeiten alle Stellen zusammen, die auch bei einem echten Unfall zum Einsatz kommen. Zunächst treffen die Ersthelfer bei dem echten Piloten ein, der den Verletzten darstellt.
5: Das war eine harte Landung. Was ist passiert?
6: Bein ist gebrochen.
4: Unverzüglich setzt Ersthelfer Heiko Feldmann den Notruf ab. Dieser trifft jetzt, 180 Kilometer Luftlinie entfernt, bei Notfallsanitäter Daniel Zettler ein, in der Notfallleitstelle für Offshore-Windparks in Bremen.
7: Sie sind auf der USS, da ist ein Helikopter hart gelandet. Haben Sie irgendwie Feuer oder sowas dort?
4: Die Gesellschaft für maritimes Notfallmanagement leitet von Bremen aus alle Rettungseinsätze, wenn sich ein Mitarbeiter in einem Windpark in der deutschen Nord- oder Ostsee verletzt oder erkrankt, sagt die Leiterin Jennifer Sanden.
8: Bei uns laufen alle Informationen im Ernstfall zusammen. Wir koordinieren die gesamte Rettungskette, bis der Patient sicher im Krankenhaus angekommen ist.
4: Knapp 25 Minuten nach der Alarmierung trifft der Rettungshubschrauber von Northern Helikopter aus Norddeich am Umspannwerk nördlich von Jüst ein. Weil der andere Hubschrauber laut Übungsszenario den Landeplatz blockiert, werden Notarzt und Notfallsanitäter per Seilwinde abgesetzt. Gewünscht, heißt das. Das Bundesamt für Seeschifffahrt will in den kommenden Monaten einen einheitlichen Standard für alle Windparks im deutschen Hoheitsgebiet ausarbeiten. Die Übung auf dem Umspannwerk des Windparks läuft reibungslos. Nach wenigen Minuten wird eine Puppe, die statt des verletzten Piloten in einer Trage liegt, samt Notarzt in den Helikopter gewünscht. In einem echten Notfall würde dieser nun zu einem Krankenhaus an Land geflogen.
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3: Das Schienennetz in Deutschland, unsere Autos, Brücken, Töpfe, Pfannen, für ganz schön viele Dinge in unserem Alltag braucht es Stahl. Und Deutschlands Stahlindustrie, die war mal mächtig, sogar weltmarktführend. Seit vielen Jahren aber steht sie unter Druck. Wegen hoher Energiekosten, Billigkonkurrenz aus China und auch den Zöllen von US-Präsident Trump. Um darauf aufmerksam zu machen, hat die Gewerkschaft IG Metall jetzt eine Großdemonstration in Berlin veranstaltet. Gefordert wurde mehr politische Unterstützung, gerade auf dem Weg zu nachhaltig produziertem Stahl. Ralf Geißler berichtet.
9: An manchen Tagen macht Uwe Reinecke den Ofen aus, wegen der Kosten. Der Chef des Ferralpi-Stahlwerks Riesa schmilzt Schrott für neuen Baustahl. Der Ofen dafür läuft mit Strom, für den Reinecke als Großabnehmer an der Strombörse je nach Wetter mal mehr, mal weniger bezahlen muss.
10: Also ich gucke jeden Tag so von 0 bis 24 Uhr die Stundenpreise mir an. In den Abendstunden, wenn jeder seinen Fernseher anhat, wenn jeder seine Klimaanlage anhat, haben wir wieder Preise von über 300 Euro. Also werden wir den Ofen ausmachen müssen.
9: Technisch sei das kein Problem, sagt Reinecke. Und doch haben die Strompreisschwankungen die Stahlproduktion komplizierter gemacht, weniger kalkulierbar. Reinecke wünscht sich beim Strompreis eine staatliche Obergrenze, damit der Ofen durchlaufen kann.
10: Mit unserer Wirtschaftsvereinigung Stahl stellen wir immer noch die Forderung auf 50 Euro die Megawattstunde all in. also als Komplettpreis.
9: Nun soll ein staatlich gedeckelter Strompreis für die Industrie tatsächlich kommen. Die EU hat das Konzept von Bundeswirtschaftsministerin Katharina Reiche im Mai gebilligt. Die Stahlbranche könnte sich freuen, doch kaum ist der Industriestrompreis auf dem Weg, gibt es schon Kritik. Zum Beispiel von Jan Otto, Chef der IG Metall Berlin, Brandenburg und Sachsen.
6: Der ist schon wieder so ein Bürokratiemonster und der ist vor allem auch noch zeitlich begrenzt, dass wir sagen, da muss deutlich mehr passieren. Also 3 Jahre reichen nicht. Es braucht eine Planungssicherheit. Wir reden hier auch über schwere Industrien, die auch sozusagen auf lange Sicht gucken müssen, wie sind sie ausgelastet.
9: Es geht nicht nur um den Industriestrompreis. Die Stahlbranche steckt insgesamt in der Krise. Hochwertiger Stahl wird international gehandelt und Deutschland könne kaum noch mithalten, sagt Hubertus Barth vom Institut der Deutschen Wirtschaft in Köln.
11: Der internationale Stahlmarkt ist schon lange ziemlich durcheinander, weil China massiv Überkapazitäten auf den Markt bringt, spätestens seit der Baukrise dort suchen die nach anderen Abnehmerquellen. Europa muss aufpassen, dass es dann nicht derjenige ist, bei dem dann alles landet und die hiesige Industrie kaputt geht und dann langfristig nicht mehr existieren kann.
9: Barth sagt, zur Unterstützung der Branche brauche es nicht nur den Industriestrompreis. Die EU müsse abwägen, wie sie mit Zöllen auf die Billigstahlimporte reagiert. Sie müsse die CO2-Emissionsrechte so steuern, dass sie die europäische Wirtschaft nicht abwürgen. Gleichzeitig muss sie grüne Stahlproduktion unterstützen. Klingt alles ganz schön kompliziert.
11: Es werden schwierige Jahre weiterhin sein für Stahl, aber auch für andere energieintensive Unternehmen. Und ich erwarte auch nicht realistisch den großen Durchbruch, aber doch eine ganze Menge von politischen Anstrengungen, sodass wir diese Industrie nicht verlieren, sondern im Wesentlichen halten können.
9: Das ist auch Jan Ottos wichtigstes Anliegen. Der Gewerkschafter ergänzt, natürlich könne der Staat der Stahlbranche ganz einfach helfen, indem er mit Stahl aus dem eigenen Land baut. Wichtig, resümiert Otto, sei ihm ein Bekenntnis der Regierung zur Stahlindustrie und ein Industriestrompreis, der unkompliziert hilft, damit der Ofen in Riesa nicht mehr ausgeht.
4: 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Es ist 1.41 Uhr. Und wir schauen jetzt auf die Bundeswehr und ein besonderes Jubiläum, denn vor 25 Jahren öffnete sich die Truppe für einen Teil der Gesellschaft, der bis dahin fast völlig außen vor war. Die Rede ist von Frauen. Zuvor stand denen neben wenigen Ausnahmen nur der Sanitätsdienst offen. 25 Jahre später dienen Frauen nun überall in den deutschen Streitkräften, sind selbstverständlich ein Teil der Bundeswehr, so zumindest der Eindruck von außen. Doch stimmt das eigentlich? Und wie fühlen sich Soldatinnen angekommen und angenommen in der Truppe? Kilian Neuwert hat mit einigen von ihnen gesprochen.
12: Feuerkommando.
13: Feuerkommando.
12: Wir schießen Einschuss, spreng mit der 5. Mike.
14: Weiden in der Oberpfalz. Ausbildung im Panzerartilleriebataillon 131. In einer Panzerhaubitze gibt Hauptfeldwebel Jana Kommandos. Die 29-Jährige ist Geschützführerin. Lächelnd vergleicht sich Jana mit einem Einhorn. Frauen sind selten in ihrem Job.
12: Ich bin die Dritte, die es geworden ist. Also ich bin nicht die Erste, ich bin nicht die Zweite. Aber ich glaube, das Podest, da bin ich mit drauf. Deswegen, ich bin da schon stolz drauf, ja. Weil es ein untypischer Job ist für eine Frau. Und ich kann mit Stolz sagen, dass ich mich bewährt habe in den letzten Jahren. Und ich glaube, da kann man stolz drauf sein.
14: Viel Platz ist nicht in der Haubitze, wenn Munition und Ausrüstung an Bord sind. Im Manöver leben sie zu fünft in und auf dem Geschütz.
12: Entweder man kann damit umgehen oder nicht. Wenn man nicht damit umgehen kann, nicht so gut.
14: Sie störe das alles nicht, sagt Jana. Sie räumt aber ein, das Vertrauen einer neuen Besatzung, das müsse sie sich als Frau immer erst erarbeiten. Kein Wunder, kommen doch im Heer, zu dem die Artillerietruppe zählt, auf etwa 60.000 Männer, nur rund 5.000 Frauen. Karrieren wie die von Jana sind erst seit 25 Jahren möglich in der Bundeswehr. Im Jahr 2001 wurden alle Bereiche der Truppe für Frauen geöffnet. Anlass war eine Entscheidung des Europäischen Gerichtshofs. Der Frauenanteil in der gesamten Bundeswehr liegt heute bei 13%. Er bleibt damit hinter dem Ziel von 20% zurück. Laut Wehrbericht bedarf es, Zitat, besonderer Anstrengungen, um Interessentinnen zu gewinnen. Die Vereinbarkeit von Dienst und Familie gilt als zentrales Thema. Auch fehlt es an Ausrüstung, die zur weiblichen Anatomie passt, räumt Nicole Schilling als Deutschlands ranghöchste Soldatin ein.
15: Das kann man bei der Beschaffung von Ausrüstung berücksichtigen. Das machen wir noch nicht in der Form, wie es andere Nationen tun.
14: Jana, die Geschützführerin aus Weiden, dient aus Überzeugung. Sie will für Deutschlands Sicherheit einstehen. In ihren Augen bringen Frauen der Truppe Vorteile.
12: Ich sag, Frauen sind immer ein bisschen einfühlsamer als die Herren.
13: Das merkt man dann auch, wenn sich dann Kameraden lieber einer Frau öffnen.
14: Im Einsatz wurde Jana zu einer wichtigen Ansprechpartnerin für männliche Kameraden. Angesprochen wird die 29-Jährige dabei als Frau Hauptfeldwebel, denn Dienstgrade sind in der Bundeswehr nach wie vor männlich. Für Jana kein Problem, das sei schließlich Tradition, sagt sie.
3: Seit 25 Jahren sind Frauen in allen Bereichen der Bundeswehr aktiv. Ein Beitrag war das von Kilian Neuwert. Und wir haben eine Entwarnung auf der A62 Nonnweiler-Pirmasens. Dort ist kein Falschfahrer mehr zwischen Freising und Landstuhl-Atzel unterwegs.
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3: Fast 5000 Jahre. So lange ist die libanesische Hafenstadt Tyros schon besiedelt. Für Phönizier, Griechen oder Römer lag die Mittelmeerstadt strategisch ideal. Die archäologischen Ausgrabungen, die sind heute UNESCO-Welterbe. Im anhaltenden Krieg zwischen Israel und der Hisbollah bombardiert Israels Armee Tyros allerdings immer wieder. Für die Menschen dort bedeutet dies Vertreibung, auch Tod. Und im Land wächst nun auch die Sorge vor Zerstörung des kulturellen Erbes. Unsere Korrespondentin Nina Amin hat im Libanon mit dem Kulturminister und mit Wächtern der antiken Schätze gesprochen.
16: Mustafa Najdi ist vor Wochen aus Tyros vor den Angriffen der israelischen Armee geflohen, nach Sidon, eine andere Hafenstadt weiter nördlich. Diese Woche gab es einen Evakuierungsaufruf für die gesamte Mittelmeerstadt Tyros, einschließlich der christlichen Viertel. Die Begründung Israels: Kämpfer der pro-iranischen Hisbollah-Miliz sollen dort aktiv sein. Der Anfang 50-jährige Familienvater ist fassungslos.
17: Tyros ist eine Stadt des Zusammenlebens und des Tourismus. Sie war schon immer eine Stadt der Bürger und hat nichts mit dem zu tun, was sie militärische Basen nennen.
16: Najdi vermisst nicht nur seine Heimatstadt, sondern auch seine Arbeit. Viele Jahre bewachte er die antiken Stätten von Tyros, bis die Einschläge näher kamen und es zu gefährlich wurde. Jetzt sorgt sich der Stadtangestellte um die archäologischen Schätze aus der Römerzeit und anderer Epochen.
17: Sie sind jede Stunde, jede Minute und jede Sekunde gefährdet und wir können nichts dagegen tun. Wir haben unser Bestes gegeben, aber letztendlich waren unsere Leben in Gefahr.
16: Tyros droht zu einer Stadt zu werden, die nicht mehr bewohnbar ist. Dabei zählt sie zu den ältesten durchgehend besiedelten Städten der Welt und gehört zum UNESCO-Welterbe. Die antiken Städten stehen damit eigentlich unter besonderem Schutz in bewaffneten Konflikten. Verstöße können durch internationales Recht geahndet werden.
17: Leider konnte noch nicht untersucht werden, ob die Bombardierungen in unmittelbarer Nähe der archäologischen Stätten aufgrund der Erschütterungen irgendwelche Schäden verursacht haben,
16: sagte Libanons Kulturminister Razan Salameh der ARD. Aber er habe schon Kontakt mit der UNESCO aufgenommen. Er wirft Israel vor, das kulturelle Erbe Südlibanons zu vernichten.
17: Das ist ein Urbizid, der zeigt sich ganz klar durch die Zerstörung der Umwelt, antiker Gebäude, Krankenhäuser, kultureller Sehenswürdigkeiten, Schulen, Moscheen und Kirchen. Das ist die systematische Zerstörung städtischer Strukturen.
16: Zerstörte Dörfer im Süden, hunderttausende Menschen, die in Richtung Norden fliehen. Im Libanon wächst die Sorge, dass Israel den Südlibanon langfristig besetzen wird, dass der Kampf gegen die pro-iranische Hisbollah, die immer wieder den Norden Israels angreift, nicht der einzige Antrieb ist. Die libanesische Regierung, die nicht Kriegspartei ist, hält an einer Waffenruhe mit Israel fest. Die Hisbollah lehnt das ab, solange der Süden des Landes besetzt ist. Libanons Armee soll, so die letzte Absprache, Gebiete schrittweise unter ihre Kontrolle nehmen. Eine Armee, die schwach und unterfinanziert ist.
3: Und wir schauen jetzt vom Libanon nach Indien. Es war eines der schwersten Flugzeugunglücke der vergangenen Jahrzehnte, der Absturz einer Air India-Maschine im Nordwesten des Landes, heute vor genau einem Jahr. Die Maschine sollte vom Flughafen Ahmedabad im Westen Indiens aus nach London fliegen, stürzte aber kurz nach dem Start in ein dicht bebautes Gebiet. 259 Menschen kamen ums Leben. Der genaue Grund für den Absturz, der ist weiterhin ungeklärt. Der eigentlich für den Jahrestag erwartete Abschlussbericht soll nun erst in 3 Monaten veröffentlicht werden. Aus Neu-Delhi, Lena Bodewein.
18: Was die Videoaufnahmen aus dem Tower zeigen, ist schwer zu fassen. Air India Flug 171 hebt vom internationalen Flughafen Ahmedabad ab. Die Boeing 787 Dreamliner auf dem Weg nach London schwingt sich in die Lüfte. Doch nach wenigen Sekunden hört sie auf zu steigen, gleitet abwärts, verschwindet hinter Bäumen und Häusern. Dann steigt ein riesiger Feuerball auf. Von den 240 Menschen an Bord überlebt nur ein einziger, Viswaskumar Ramesh, auf Platz 11a. Er kriecht aus einem Loch im Rumpf.
19: Es geschah direkt vor mir. Ich kann kaum fassen, wie ich überlebt habe. Eine Zeit lang dachte ich, auch ich würde sterben. Doch als ich die Augen öffnete, begriff ich, dass ich noch lebte. Ich versuchte, mich abzuschnallen und zu entkommen, auf welchem Weg auch immer. Direkt vor meinen Augen starben die anderen.
18: So berichtete er es damals noch aus dem Krankenhausbett einem indischen Reporter. Vor einem halben Jahr erzählte er von seinen Schuldgefühlen, von Flashbacks, von einer Leere in seinem geschenkten Leben. Denn sein Bruder starb bei dem Unglück. Alle Angehörigen wollen wissen, was die genaue Ursache des Absturzes war.
20: Mir gehen so viele Gedanken durch den Kopf, warum es passiert ist und wer dafür verantwortlich ist. Ich habe meine Kinder verloren. Wie soll ich jetzt weiterleben? Ich bin alt. Wie soll ich mein Leben weiterführen? Und ich denke, er hatte ja noch gar nicht gelebt.
18: Erzählen David Christian und seine Frau Sala der Nachrichtenagentur Reuters. Sohn und Schwiegertochter starben bei dem Unglück. Doch indische Luftfahrtermittler werden den eigentlich zum Jahrestag erwarteten Abschlussbericht erst später, wahrscheinlich in 3 Monaten, vorlegen. Eine Untersuchung der Triebwerke der abgestürzten Boeing in den USA steht noch an, berichtete Bloomberg News. Theorien gibt es viele, wie so oft bei solchen Katastrophen.
19: Die digitalen Nachrichten zwischen Maschine und Boden belegen, dass schon vorher eine schwerwiegende elektrische Störung bestand, die aller Wahrscheinlichkeit nach der Grund des Unglücks war.
18: Meint Amit Singh, Luftfahrtsicherheitsexperte. Aber noch ist nichts offiziell. Als gesichert gilt, dass beide Triebwerke Kraftstoff verloren. Die Schalter für die Kraftstoffzufuhr wurden kurz nach dem Start von der Position Run auf Cut-Off gestellt. Das belegen die ausgewerteten Flugdatenschreiber. Aber warum wurden sie verstellt? Aus Versehen? Mit Absicht? Der 91-jährige Vater des Piloten wehrt sich gegen die Theorie, dass sein Sohn mit Absicht die Treibstoffzufuhr unterbrochen habe.
20: Er ist nicht mehr da. Aber ich muss seinen Ruf schützen.
18: So erzählt er es in einem Interview mit der BBC.
20: Wenn ein Flugzeug abstürzt, wird immer der Pilot beschuldigt. Das ist so einfach.
18: Was auch immer der Grund war, nicht nur die Menschen an Bord starben. Auch am Boden, im Mensa-Gebäude der medizinischen Hochschule, in das die Maschine stürzte, starben 19 Menschen.
21: Kultur.
22: Die Bilder von David Hockney gehören zu den Ikonen der modernen Kunst. Sonnendurchflutete Swimmingpools, kalifornische Landschaften und intensive Farben. Der britische Künstler galt als einer der einflussreichsten Maler der Gegenwart. Kurz vor seinem 89. Geburtstag ist Hockney jetzt in London gestorben. Franziska Hoppen blickt zurück auf ein außergewöhnliches Künstlerleben.
23: Farbe sei etwas Fröhliches, sagte David Hockney einmal im hohen Alter, der Künstler mit der Hornbrille und den bunt karierten Anzügen. Und seine Kunst solle fröhlich sein.
24: Color is a joyful thing. I want my art.
23: Vielleicht auch, weil Hockney in den Hungerjahren der Nachkriegszeit aufwuchs, geboren 1937 als eines von 5 Kindern. Er habe schon früh gewusst, er wollte Künstler werden.
24: From about 8 years old, I wanted to be an artist.
23: Und so beschäftigte sich der Student am Royal College of Art erst mit abstraktem Expressionismus, später faszinierte ihn Pop-Art. Doch in den 60ern zog Hockney aus dem grauen Großbritannien nach Los Angeles in den USA und fand dort sein Paradies. Licht, Freiheit und die Möglichkeit, seine Homosexualität zu erforschen. Es hat die Energie der USA mit einem Hauch von Mediterranem. Mit seinen farbenfrohen und lichtdurchfluteten Bildern von schimmernden Swimmingpools wurde Hockney dann bekannt. Das Licht aus Spiel und bunter Farbe, sein Markenzeichen. Was mir daran besonders gefallen hat, war die gewisse Absurdität, etwas zu malen, das nur eine Sekunde lang zu sehen ist, während ich allein für den Spritzer 7 Tage gebraucht habe. Sein wohl bekanntestes Werk, A Bigger Splash, zeigt einen dieser blauen Pools vor Palmen und sonnigem Himmel, in den gerade jemand hineingesprungen sein muss, denn das Wasser spritzt im hohen Bogen und durchbricht die Stille. Alex Verquarsen, Direktor der Kunstgalerie Tate Britain. Wenn man an die übrigen berühmten Poolgemälde denkt, sind sie wie Liebesbriefe an Südkalifornien und an das freizügige, schwule Leben, das er dort in der Sonne führen konnte. Hockneys Bilder faszinieren bis heute. Der Auktionator bei Christie's in New York kam 2018 kaum hinterher, als sich die Gebote für das Gemälde Porträt eines Künstlers, Pool mit zwei Figuren, sekundenschnell in die Höhe schraubten. Der Zuschlag fiel bei 90,3 Millionen US-Dollar. Damit hatte Hockney zeitweise den Titel als weltweit teuerster lebender Künstler inne. Er sehe sich die Dinge eben ganz genau an, sagte Hockney einmal. An einer Pfütze etwa könne er sich erfreuen, wo andere nur Regen säen.
24: I do look closely. Things. I can look at a puddle and get pleasure out of them. Most people think it's just raining, don't they?
23: Auch am Fotografieren probierte sich der Künstler, doch die Linse könne die Schönheit der Dinge und die Weite einfach nicht richtig einfangen.
24: The camera can't get the beauty of this. It just can't get the space, the thrilling space I'm in.
23: Dafür freundete Hockney sich ab 2010 mit dem iPad an, zeichnete darauf Landschaftsbilder und den Wechsel der Jahreszeiten. Kunstkritiker lobten Hockneys Experimentierfreudigkeit und seine Neugier auf neue Medien, auch im hohen Alter. Er mache einfach immer weiter, erzählte er einmal einem Journalisten, bis zum Schluss.
24: You just go on and on.
23: Ich mache immer weiter, bis ich umfalle.
24: Till you fall over.
1: Is that your plan?
23: Das ist Ihr Plan?
24: Still a smoker. I mean, I just
23: noch rauche ich. Irgendwann falle ich um. Das macht mir nichts aus.
24: Yeah. I don't mind.
22: Franziska Hoppen zum Tod des britischen Künstlers David Hockney.
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22: In der Europäischen Union sind neue, verschärfte Asylregeln in Kraft getreten. Sie sollen vor allem dafür sorgen, Verfahren schneller abzuwickeln, zum Teil schon in speziellen Zentren an den EU-Außengrenzen. Unsere Brüssel-Korrespondentin Katrin Schmidt spricht grundsätzlich von einem richtigen Schritt, warnt aber vor Schwierigkeiten bei der praktischen Umsetzung.
2: Denn wichtige Staaten wie Italien oder Griechenland haben noch längst nicht die versprochene Anzahl an Plätzen für schnelle Asylverfahren an der Mittelmeerküste errichtet. Und auch Deutschland hinkt hinterher, wenn es um die schnellen Asylverfahren an den Flughäfen geht, während stattdessen viel Energie in umstrittene Grenzkontrollen fließt. Hinzu kommt ein altbekanntes Problem: mangelnde Solidarität. Im Asylpakt haben sich die EU-Staaten verpflichtet, besonders belastete Länder zu unterstützen durch die geregelte Übernahme von Geflüchteten oder durch finanzielle Hilfe. Nun, wo es konkret wird, ducken sich die meisten weg. So wird's aber nicht funktionieren. Hier müssten alle Staaten nochmal Tiefluft holen, bevor man sich an anderer Stelle verrennt. Denn bevor nun diese neuen Asylregeln ins Laufen kommen, ist man gedanklich schon mindestens drei Schritte weiter. Asylzentren in Drittstaaten, sie wirken wie die Trophäe der Stunde. Abgelehnte Asylbewerber, die nicht schnell genug in ihr Heimatland abgeschoben werden können, sollten doch in Zentren etwa in Ruanda, Uganda oder Mauretanien auf ihr weiteres Schicksal warten. Das ist aus meiner Sicht Polittheater und ein Symbol dafür, dass viele Verantwortliche die Herausforderung Migration am liebsten auslagern wollen, nach dem Motto aus den Augen, aus dem Sinn.
22: Ein uneingeschränktes Lob für die neue Flüchtlingspolitik kommt von der Neuen Osnabrücker Zeitung. Sie nennt die Reform einen Meilenstein und eine Chance für die Politik, das Vertrauen der Bürger zurückzugewinnen.
5: Das europäische Asylsystem ist die Achillesferse der EU. Es spaltete die Mitgliedstaaten und gab Rechtspopulisten Auftrieb. Spät, aber endlich beweist die EU nun Handlungsfähigkeit in einer ihrer dringlichsten Krisen. Kontrolle und Steuerung von Migration sind kein Einknicken vor rechts außen, sondern die Voraussetzung dafür, dass Humanität und die Akzeptanz für echtes Asyl überhaupt eine Zukunft haben.
22: Nach Ansicht der Lausitzer Rundschau zeigt die Reform unter anderem die Schwerfälligkeit der EU.
5: Es hat 10 Jahre gedauert, bis der Tanker EU zu einem leichten Schwenk in der Lage war. Was nun in Europa in Sachen Asyl gelten soll, gilt zu sehr großen Teilen schon lange. Neben einigen eher bedenklichen Neuerungen, wie haftähnlichen Lagern an den Außengrenzen, ist das eigentliche Novum, dass sich nun alle an das halten sollen, was gemeinsam vereinbart wurde. Ob das neue gegenseitige Versprechen, diesmal wirklich vertragstreu und solidarisch zu sein, eingehalten wird, ist offen. Auf neue Krisen ist die EU auf keinen Fall vorbereitet. Und schnell auf Veränderungen reagieren kann sie nicht.
3: Die Rhein-Neckar-Zeitung aus Heidelberg schreibt, der EU gehe es in der Asylpolitik nur um eines.
5: Gesetzt werden soll ein Zeichen der Abschreckung. Dass derweil weiter Kriege geführt werden, dass Israel und die USA in anderen Ländern Kriege führen, das wird ignoriert. Doch ohne die Kriege in Syrien, Afghanistan, Libyen und Irak, allesamt US-dominiert, wäre es niemals zur Migrationskrise gekommen. Das beste Mittel gegen unerwünschte Asylanträge wäre also Frieden.
3: Das waren die Standpunkte. Zusammengestellt hat sie Gisela Former. Und das war der erste Teil der ARD-Infonacht. Ich bin Max Seib, wünsche Ihnen einen schönen Start ins Wochenende. Hier übernimmt jetzt gleich mein Kollege Detlef Karg und blickt nach den Nachrichten, unter anderem ausführlich auf den größten Börsenstart der Geschichte.
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1: Um 2 Uhr mit Wolfgang Berger. Bundesjustizministerin Hubich hat die Einigung auf EU-Ebene zu den Fluggastrechten begrüßt. Die SPD-Politikerin sprach von einem wichtigen Verhandlungserfolg. Aus der Nachrichtenredaktion Jonas Valentin Weber.
7: Im Kern besteht die Einigung zwischen den EU-Ländern und dem Europaparlament darin, dass sich kaum etwas ändert. Zwar hatten mehrere Mitgliedstaaten gefordert, dass Flugpassagiere im Fall von Verspätungen weniger Geld als Entschädigung bekommen als bislang. Auch sollten sie erst bei Verspätungen ab 4 Stunden anstatt wie bisher bei 3 einen Anspruch haben. Beides wurde aber gekippt. Hubich lobte außerdem die geplanten Änderungen beim Handgepäck. So sollen die Airlines die Preise dafür in Zukunft transparenter machen müssen. Beide Seiten hatten monatelang verhandelt. Die endgültige Entscheidung fällt Anfang der Woche.
1: Die Europäische Union treibt die Aufnahme der Ukraine und Moldaus voran. Die Botschafter der 27 Mitgliedstaaten einigten sich in Brüssel darauf, die nächste Phase der Beitrittsgespräche mit beiden Ländern einzuleiten. Die erste Verhandlungsrunde soll am Montag beginnen. Die Regierung Kubas hat angekündigt, ihre Wirtschaft weiter zu liberalisieren. Angesichts des Drucks durch die USA sollen unter anderem weitere Sektoren für die Privatwirtschaft geöffnet werden. Laut Präsident Díaz-Canel könnten entsprechende Reformen zügig verabschiedet werden. Die Regierung hofft damit auf mehr Investitionen aus dem Ausland. Kuba könne, so wörtlich, einfach nicht mehr auf seinem derzeitigen Kurs weitermachen, so Díaz-Canel. Die USA hatten zum Jahresbeginn ihre Ölblockade gegen das kommunistische Land weiter verschärft. WM-Co-Gastgeber Kanada ist mit einem Unentschieden in das Turnier gestartet. Die Mannschaft spielte am Abend gegen Bosnien-Herzegowina 1:1. Zuvor war die WM auch in Kanada mit einer großen Feier eröffnet worden. Aus dem ARD-WM-Team Jakob Rüger.
8: Rockstar Alanis Morissette sang die kanadische Nationalhymne. Und auch der fünffache Grammy-Sieger Michael Bublé sorgte für Begeisterung. Viele tausend Plätze im Stadion blieben jedoch zur Eröffnungsshow leer. Zahlreiche Fans waren erst kurz vor dem Anpfiff im Stadion. Die deutschen Fußballfans mussten unterdessen zuletzt teilweise lange auf ihre bestellten Trikots warten. Ursache sei ein vorübergehender Engpass bei Buchstaben und Nummern für die Personalisierung gewesen, so der DFB. Die Nachfrage war vor der WM deutlich höher als erwartet.
1: Das waren die Nachrichten. Das Wetter in Deutschland. Gebietsweise Regen, vereinzelt Gewitter im Norden und im Südwesten, teils länger trocken und aufgelockert. Tiefstwerte 16 bis 10 Grad. Tagsüber Schauer, vereinzelt Gewitter. An der See einzelne Sturmböen. Im Südwesten zeitweise sonnig. Höchstwerte 16 Grad in Nordfriesland bis 28 Grad am Kaiserstuhl. Am Sonntag im Südwesten meist heiter, im Nordosten vereinzelt Gewitter 15 bis 27 Grad. Es ist 2.03 Uhr.
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10: Die A3 Nürnberg-Passau ist zwischen Kreuz-Deckendorf und Hengersberg wegen Bauarbeiten bis Montag ca. 2 Uhr in beiden Richtungen gesperrt. Die Umleitung führt über die U18 und U83. Die A4 Kirchhammer Dreieck Richtung Erfurt ist zwischen Friedewald und Wildeck-Höhnebach bis auf Weiteres nach einem Unfall gesperrt. Die A7 Kassel Richtung Hannover ist zwischen Kreuz Kassel Mitte und Kassel Ost nach einem Unfall in einer Baustelle